0: in beiden Richtungen bis ca. 5.30 Uhr gesperrt. Kommen Sie gut durch diesen Verkehr und sicher an Ihr Ziel.
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0: Mit Maja Weber am Mikrofon aus dem NDR-Infostudio in Hamburg. Herzlich willkommen. Wir bringen Sie mit Berichten, Interviews und Analysen gut informiert durch die Nacht. Der Drohnenvorfall am Leipziger Flughafen Anfang August. Jetzt habe ich ein bisschen eine kleine Textbaustelle. Der Drohnenvorfall hat viel Aufmerksamkeit erregt, denn dass mehrere Drohnen, mindestens eine davon mit Sprengstoff bestückt, so tief in einen sensiblen Bereich unserer Infrastruktur eindringen können, das hat es so noch nicht gegeben. Bisher liegen öffentlich keine Beweise vor. Der Generalbundesanwalt ermittelt zur Herkunft der Drohnen. Und doch, Fachleute sind sich weitgehend einig, auch das ist Teil der hybriden russischen Kriegsführung gegen Europa, gegen Deutschland. Immer mehr Sicherheitsexperten fordern, dass sich nicht nur die Bundesregierung, sondern auch die NATO damit befasst. Das wird mit Sicherheit auf der Tagesordnung stehen, wenn sich die Verteidigungsministerinnen und Minister der EU-Staaten in Irland treffen. Mein Kollege Hanno Gries hat mit dem verteidigungspolitischen Sprecher der SPD im Bundestag, Falko Drossmann, gesprochen. Er ist außerdem Oberstleutnant der Bundesluftwaffe.
2: Arndt Freitag von Loringhofen, das ist der ehemalige Vizepräsident des BND, sagt in der Süddeutschen Zeitung, alles spricht dafür, Artikel 4 des NATO-Vertrags zu aktivieren. Das sei eigentlich zwingend. Was würde das denn bedeuten und wie stehen Sie dazu?
3: Also ich halte das für eine kluge Idee. Was bedeutet das eigentlich? Artikel 4 bedeutet, dass alle 32 NATO-Staaten gemeinsame Informationsauswertung, gemeinsames politisches Vorgehen auf allen Wegen gemeinsam miteinander besprechen. Und das wird dann in Kraft gesetzt, wenn ein Mitgliedstaat sagt, wir fühlen uns in unserer territorialen Integrität, in unserer militärischen Sicherheit gefährdet. Und dann geht es einen Prozess und der ist vor allen Dingen Informationsaustausch, Gefährdungsabgleich und Auswägen von Möglichkeiten natürlich auch. Aber er ist wiederum nicht, das wird auch häufig falsch gesagt, irgendeine Vorstufe zu Artikel 5, also der Beistandsverpflichtung.
2: Ja, und warum ist gerade jetzt eine rote Linie überschritten?
3: Naja, also aus meiner Sicht ist die rote Linie schon längere Zeit überschritten. Aber was wir in Leipzig gesehen haben, ist, dass da zwei Drohnen standen. Und es ist wirklich davon auszugehen, selbst als Laie muss man das einsehen, dass da irgendeine staatliche Struktur dahinter steckt. Dafür waren die Dinger technisch zu hochwertig. Die drei Sprengstoffe, die da gefunden worden sind, also Nitropenta, Semtex und Hexogen, die baue ich nicht in meiner Dacia zusammen. Und da ist also eine staatliche Struktur dahinter. Und es ist ganz wichtig, dass wir das klären. Ich habe keine Lust, dass mir in Hamburg eine Drohne mit Sprengstoff auf den Kopf fällt. Und ich glaube, die Leute in Leipzig auch nicht. Und deshalb ist es ganz wichtig, dass da jetzt entschieden gehandelt wird.
2: Aber wir haben ja trotzdem noch keine Beweise gesehen, dass es wirklich die Russen waren. Auch wenn der Kanzler sich so ein bisschen nebulös im ARD-Sommerinterview geäußert hätte. Er sagte, Aufklärung fast abgeschlossen oder so. Was wissen Sie?
3: Mir ist vollkommen egal, wer mir eine Drohne mit Sprengstoff auf den Kopf wirft. Es kann nicht sein, dass ich in Deutschland bin, im NATO-Gebiet zu Hause bin und mir eine bewaffnete Drohne irgendwie über den Kopf hinweg fliegt. Das geht nicht und das muss geklärt werden. Wenn es Russland ist, wo vieles darauf hinweist, also aufgrund der technischen Situation dieser Waffen, dann ist es Russland. Aber zuerst mal geht es darum, uns zu schützen.
2: Reden wir nochmal über diesen Artikel 4. Was genau wäre der Effekt außer Informationsaustausch? Das kann man ja auch so haben, man kann sich ja gegenseitig anrufen oder wie jetzt in Irland kann man sich treffen. Also ist das dann doch am Ende nur Symbolik?
3: Nee, es ist auch ein wichtiges Zeichen. Also wenn du dich mit uns anlegst, wenn du dich mit einem von uns anlegst, dann legst du dich mit allem an, mit allen an, mit allen 32 Staaten der NATO. Das ist auch ein wichtiges Zeichen, ein wichtiges politisches Zeichen. Es ist formalisiert. Natürlich ist es so, dass die NATO-Staaten miteinander reden, dass ein hoher Informationsaustausch stattfindet, aber diesmal sind dann alle betroffen.
2: Jetzt stelle ich mir vor, Wladimir Putin sitzt da im Kreml, der guckt sich das an, die EU-Verteidigungsminister treffen sich in Irland, der dreht Däumchen und denkt sich, ja und?
3: Also offensichtlich macht das ja die ganze Zeit egal, was die Weltgemeinschaft zu ihm sagt. Also das muss man auch mal sagen. Aber die Frage ist ja, welche Konsequenzen können da auch besprochen werden? Es geht natürlich um militärische Konsequenzen. Welche Übungen werden durchgeführt? Wie finden diese Übungen statt? Müssen wir wirklich alle Übungsdetails vorher an die ganze Welt bekannt geben? Wie gehen wir auf kulturpolitische Wege um? Sie sagten eben hybride Bedrohungen. Was sind diese hybriden Bedrohungen? Ist es wirklich nötig, dass wir in fast allen europäischen Großstädten, auch in allen NATO-Großstädten, russische Häuser haben, die von einer russischen Föderalagentur betrieben werden, die auf ihrer Website schreiben, was sie für Veranstaltungen durchführen da drin? Wir wissen nicht, wer eigentlich im russischen Haus in Berlin wohnt. Wir wissen nicht, wer da sein Unwesen treibt, weil es halt dem Außenministerium untersteht. Das sind Dinge, die können wir klären. Was ist mit der russischen Schattenflotte los? Also warum wissen wir nicht, welche Schiffe durch unser ausschließliches Hoheitsgebiet fahren, weil die ihre Transponder ausschalten, weil sie nicht versichert sind zum Beispiel? Müssen wir das mit uns machen lassen? Und das sind Dinge, die müssen abgesprochen werden, weil es viel mehr als Militär betrifft. Es betrifft auch kulturelle, es betrifft auch wirtschaftliche Dinge.
0: Das war Falko Drossmann, außenverteidigungspolitischer Sprecher der SPD im Bundestag und Oberstleutnant der Bundesluftwaffe. Aktuell kommen in Irland die Verteidigungsministerinnen und Minister der EU-Staaten zu Gesprächen zusammen, 2 Tage lang. Inhaltlich geht es darum, wie sich die Länder vor Drohnen schützen können. Das Thema ist nicht nur in Deutschland wegen der Vorfälle am Leipziger Flughafen aktuell, sondern vor allem auch in Rumänien. Das NATO-Land hat eine gemeinsame Grenze mit der Ukraine. Russland hat 2026 mehr Drohnenangriffe in dieser Grenzregion ausgeführt als in allen vorigen Kriegsjahren zusammen. Immer wieder gelangen Drohnen in den rumänischen Luftraum. Rumänien wehrt sich dagegen und versucht seit diesem Sommer, die Drohnen konsequent abzuschießen. Das gelingt nicht immer. David Freches war für uns in der Grenzregion unterwegs.
4: Elena Rotaru wohnt in Tschuschla, einem kleinen Dorf 2 Autostunden nördlich von Bukarest. Tschuschla ist ein verschlafenes 1000-Seelendorf und dazu passt auch der Garten der Rentnerin. Ein großer Nussbaum, viele Sträucher und mitten auf dem Rasen eine Hundehütte. Vor einer Woche wurde diese Idylle aber gestört.
5: Da vorne ist sie abgestürzt, hier, wo der Nussbaum ist. Sie sagten mir, die Drohne war ohne Sprengstoff. Ich hatte also Glück.
4: Das Verteidigungsministerium hat im Anschluss bestätigt, die Drohne war nicht mit Sprengstoff geladen, darum auch keine Explosion. Aber dass überhaupt in einem kleinen Dorf rund 100 Kilometer von der Grenze zur Ukraine entfernt eine Drohne abstürzt, das zeigt, wie sich die Realität im Osten Rumäniens verändert hat. Besonders deutlich geworden ist das in Galaz, rund 1,5 Stunden Fahrt vom Dorf Tschuschla entfernt. Galaz ist die Provinzhauptstadt der gleichnamigen Region und in etwa so groß wie Rostock, Mainz oder Leverkusen. Bis zur ukrainischen Grenze sind es 30 Kilometer. Und trotzdem ist Ende Mai mitten im Stadtzentrum nachts eine Drohne in einen Wohnblock eingeschlagen. In den Wohnblock, in dem auch der Lehrer Julian Macicianu lebt. Wir haben vorher, wie so oft, einen Alarm aufs Handy bekommen, aber niemals ist irgendetwas passiert. Diesmal war es anders. Und der Moment vor der Explosion, es klingt, wie wenn ein Motorrad Gas gibt. Und dann hörst du diesen Knall. Die Drohne hat den oberen Teil des Gebäudes getroffen und 2 Menschen verletzt. Auch 3 Monate später sind noch einige Schäden sichtbar. Und der Einschlag hat nicht nur äußerliche Spuren hinterlassen. Ich hätte nie gedacht, dass wir sowas mal erleben. Man kann sich nicht vorstellen, was so eine Alarmmeldung auf dem Handy jetzt für uns bedeutet. Dir gehen alle möglichen Gedanken durch den Kopf. Und diese Meldungen gibt es aktuell regelmäßig für die Menschen in Galaz. Der Grund dafür ist, dass Russland in diesem Jahr mehr Drohnenangriffe in der Grenzregion geflogen hat als in allen Kriegsjahren zuvor. Das sagt der rumänische Verteidigungsminister Radu Miruța. Alleine in diesem Jahr wurde unser Luftraum 25 Mal verletzt. Es gab seit Kriegsbeginn 130 Angriffe an der Grenze, davon dieses Jahr 61. Die russischen Drohnen würden oft auf die Häfen in Reni und Ismail zielen. Nur die Donau trennt Rumänien dort noch von der Ukraine. Und daraus resultierten auch die Luftraumverletzungen. Rumänien hat das lange Zeit nur beobachtet und kritisiert, in diesem Sommer die Taktik aber angepasst. Die Drohnen werden jetzt nach Möglichkeit abgeschossen. Rumänien ist nicht Teil dieses Krieges. Rumänien unterstützt die Ukraine voll und ganz. Und das ist eine Botschaft speziell für Russland. Wenn sie eine Drohne einsetzen, dann sind sie auch für den Weg verantwortlich, den diese Drohne zurücklegt. Sie darf nicht in unseren Luftraum eindringen. Radu Miruza geht davon aus, dass die Angriffe in der Grenzregion weitergehen. Rumänien habe darum erst kürzlich Bodenabwehrsysteme bestellt, sagt er. Sein Ministerium tue alles, um die Bevölkerung zu schützen.
0: David Freches darüber, wie sich Rumänien gegen den Drohnenkrieg wehrt. Ein Blick ins Himalaya. Dort ist die Lage nach der schweren Sturzflut nach wie vor katastrophal. Viele Menschen haben alles verloren. Ihre Häuser, ihre Lebensgrundlage, die Ernte. Seit dem vergangenen Mittwoch wird nach Vermissten und vielleicht noch Überlebenden gesucht, 6 Tage nach der Katastrophe. Für die Überlebenden stellt sich die Frage, wohin sie zurückkehren sollen. Noch dazu sind 6 Wasserkraftwerke zerstört worden, aus denen das nationale Stromnetz zu großen Teilen gespeist wurde. Ein Bericht unserer Korrespondentin Lena Bodewein.
6: Noch immer werden tausende Menschen vermisst. Ihre Angehörigen warten stündlich auf Nachrichten. Doch die sind in vielen Fällen traurig. Uni Krishnan von der Hilfsorganisation Plan International beschreibt die Szenen, die sich dort abspielen, wo die Helikopter landen, die aus den abgeschnittenen Bergregionen zurückkehren.
7: It's also quite heartbreaking to watch when the helicopters come back. There are mixed emotions for
8: es ist herzzerreißend, mit anzusehen, wenn die Hubschrauber zurückkehren. Für die Familien, die auf ihre Angehörigen gewartet haben, ist es ein Wechselbad der Gefühle. Wir haben dort viele Menschen gesehen, die schon seit dem allerersten Tag gewartet haben. Diese Hubschrauber bringen sowohl Hoffnung als auch Verzweiflung mit sich, denn einige wissen, dass sie wieder mit ihren Familienangehörigen vereint werden, während andere wissen, dass ihre Liebsten nicht lebend zurückkehren. Sie sind also nur dort, um Leichensäcke in Empfang zu nehmen.
6: Für viele Bewohner der Region ist es das 2. Mal, dass ihr Leben erschüttert wird.
9: Die Bewohner meines Dorfes hatten schon das Erdbeben von 2015 überlebt. Vor etwa 10 Jahren waren wir aus unserer früheren Heimat vertrieben worden und hatten uns hier niedergelassen. Jetzt sind wir erneut vertrieben worden und wir haben keine Ahnung, wohin wir als nächstes gehen sollen.
6: So erzählt es Ajay Tamang, der seine Frau und viele andere Angehörige verloren hat. Andere erzählen, dass sie damals, nach den katastrophalen Beben von 2015 mit 9000 Toten, auch aus Angst woanders hingezogen sind. Dorthin, wo sie sich sicher vor einem neuen Beben fühlten. Und dort hat sie jetzt die Flut erwischt. Weggespülte Brücken trennen ganze Regionen ab. Sie sind nach wie vor nur aus der Luft zu erreichen. Die Hauptroute, die Nepal mit dem chinesisch verwalteten Tibet verbindet, wurde Berichten zufolge vollständig zerstört. Damit ist ein Handelskorridor mit China für eine ganze Zeit verloren. Und die Katastrophe hat auch das Kraftzentrum eines Landes getroffen. In dieser Region Nepals sind wichtige Solar- und Wasserkraftwerke beschädigt, bereits laufende oder Projekte im Bau. Die Übertragungsinfrastruktur ist ebenfalls vernichtet. Ein Wirtschaftszweig verloren. Und nicht nur das, erklärt Uni Krishnan von Plan International.
8: Wenn es einen Zeitpunkt gibt, an dem Strom und damit vor allem Beleuchtung besonders dringend benötigt wird, dann ist es genau dann, wenn Katastrophen eintreten und Menschen als Vertriebene leben müssen. Da kann ich gar nicht genug betonen, wie wichtig eine zuverlässige Stromversorgung und sichere Unterkünfte sind. Es geht darum, die Orte, an denen sich Kinder, Mädchen und Frauen aufhalten, durch gute Beleuchtung und Ähnliches sicherer zu machen.
6: Wie häufig nach Katastrophen dieser Art sind Kinder am meisten gefährdet. Viele befinden sich in einem Schockzustand, haben ihre Eltern verloren, wissen nicht, wo sie weiterleben werden. Und gerade Mädchen sind dann Risiken aller Art ausgesetzt und besonders angreifbar. Ihre Gegenwart sieht womöglich dunkel aus. Aber Hilfsorganisationen und Freiwillige in Nepal setzen alles daran, dass ihre Zukunft heller wird.
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0: Maximal 2 Stunden Facebook und Instagram am Tag. Mehr Social Media soll es für Jugendliche in den USA bald nicht mehr geben. Nach einem milliardenschweren Vergleich hat sich der Meta-Konzern auf Vorgaben eingelassen. In Deutschland fordert nun die Chefin des Bundesverbandes der Verbraucherzentralen, Ramona Popp, auch hierzulande ein Umdenken. Zeitlimits und nächtliche Sperren könnten den Nutzungsdruck verringern, sagt sie. Für einen wirksamen Schutz reiche das allein aber nicht. Sie fordert Plattformen, die für Minderjährige von vornherein sicher eingestellt sind. Was davon könnte sich in Europa ändern? Vor allem, wie groß ist das Problem übermäßiger Mediennutzung bei Kindern und Jugendlichen hierzulande? Johannes Koch und Milat Kupay haben eine Kinderarztpraxis besucht.
10: Guten Morgen. Hi, jetzt komme ich auch, Levi. Hi. Bitte, der hat einmal mit rein. Habt ihr ja schon kennengelernt, ne, Levi?
11: Routineuntersuchung für den 5-jährigen Levi. Kinderarzt Florian Flüß überprüft hier Koordination, Wachstum, Augen, aber auch den Medienkonsum.
10: Wie viel darfst du Fernsehen gucken zu Hause?
12: Nur abends.
10: Nur abends? Und habt ihr in der Regel wie lange? Hat Mama gesagt, wann sie Stopp sagt?
12: Bis wir ins Bett gehen.
10: Bis wir ins Bett gehen. Haben Sie irgendwas festgelegt? Sonst machen Sie eine Folge oder eine halbe Stunde?
12: Ja.
11: Eine halbe Stunde darf Levi maximal gucken. Andere Patienten in seinem Alter haben schon eigene Tablets, so der Kinderarzt aus Hamburg-Bergedorf. Zu viel Zeit vor dem Bildschirm wird später zum Problem, vor allem bei Jugendlichen.
10: Ich habe hier Jugendliche, hatte gestern einen, der 5 Stunden Computer spielt und danach noch 6 Stunden Bildschirmzeit vorzuweisen hatte. Der war selber ein bisschen erschrocken. Wer wenig erschrocken war, war das Elternteil, das daneben saß. Das wäre eigentlich die Person, die als erstes sagen müsste, stopp.
11: Einen großen Anteil daran hätten auch Social-Media-Apps vom US-Konzern Meta. Nach dem Vergleich mit mehreren US-Bundesstaaten will der nun neue Jugendschutzmechanismen einbauen, unter anderem Zeitlimits und Nachtsperren. Gelten wird das aber erstmal nur in den USA. Der Rechtswissenschaftler Professor Jan Oster von der Universität Osnabrück glaubt, dieser Vergleich wird jetzt auch den Druck auf die Europäische Kommission erhöhen, im Bereich des Jugendschutzes tätig zu werden.
13: Aber die Art und Weise, wie die Plattformen Inhalte anbieten, wie sie sich strukturieren, wie sie auch mit der Art und Weise des Inhalteangebots süchtig machen, da haben wir jetzt tatsächlich ein höheres Schutzniveau in den USA, als wir das in Europa haben. Und das ist zugegebenermaßen für Europa, für die Europäische Union noch einigermaßen beschämend.
11: Auch aus Sicht des Bundesfamilienministeriums ist eine europaweite Regelung unbedingt wünschenswert. Die zuständige Ministerin Karin Prien ruft die EU daher auf, den Druck auf Konzerne wie Meta zu erhöhen.
14: Da, wo die EU Kompetenz hat, und das betrifft eben die großen Plattformen, geht es darum, zum einen einheitliche Altersgrenzen einzuführen, aber eben auch den Schutz von Kindern und Jugendlichen über die Plattformen selber, über Safety by Design, das ist der Fachbegriff, zu realisieren.
11: Das fordert auch Kinderarzt Flüß. Übermäßiger Konsum bei Jugendlichen ist für ihn längst ein Gesundheitsrisiko.
10: Für mich hat das fast den gleichen Stellenwert wie Tabakwaren oder Alkohol. Einem 10-jährigen Kind würde ich kein Bier in die Hand drücken und ich finde auch, ein 10-jähriges Kind sollte noch kein Smartphone mit unbegrenztem Internetzugang haben.
11: Ob strengere Regeln aus Brüssel kommen, ist noch offen. Aus Sicht von Kinderarzt Flüß bleibt der Schutz vor zu viel Social Media vor allem eine Aufgabe der Eltern.
0: Milat Kupay berichtete. Wenn man über den Mangel an Ärztinnen und Ärzten in Deutschland spricht, muss man auch über ihre Ausbildung sprechen. Lange Zeit galt nämlich nur die Abiturnote als Zulassungsgarantie zum Medizinstudium. Schlechter als 1,0 war da schon Ausschlusskriterium. Seit den 80er Jahren boten meist private Hochschulen an, über Eignungstests Medizin studieren zu können. Gereicht hat das vor allem abseits der großen Städte nicht. Also kam die sogenannte Landarztquote. Wer sich verpflichtet, nach der Ausbildung 10 Jahre auf dem Land zu arbeiten, bekommt auch ohne Einserschnitt den ersehnten Studienplatz. Allein viele wollen trotzdem nicht aufs Land und klagen jetzt gegen das Programm. Viktoria Enzenauer berichtet aus Hessen.
15: Aijan Akshas größter Traum ist es, Hausärztin auf dem Land zu werden. Am liebsten in Stadtallendorf. Dort wohnt sie und fühlt sich wohl. Seit 2 Jahren studiert sie über die Landarztquote Medizin an der Uni Marburg.
16: Es war das Einzige, was mir übrig geblieben ist eigentlich. Das war für mich ein Lichtblick. Endlich, okay, ich habe ja während der Ausbildung schon gemerkt, ich möchte das gerne. Ich habe im Familienbetrieb bei uns im Pflegedienst die ganze Zeit gearbeitet mit älteren Menschen, mit mittelalten Menschen, auch mal teilweise mit Kindern. Ich habe gedacht, oh, ich würde gerne ja, so eine Beziehung zu den Menschen aufbauen.
15: Mit der Landarztquote will Hessen mehr Ärzte für das Land gewinnen. Junge Menschen können unabhängig der Abi-Note Medizin studieren. Im Gegenzug verpflichten sie sich später 10 Jahre auf dem Land zu arbeiten und ihre Weiterbildung in den Fachrichtungen Allgemeinmedizin, Innere Medizin oder Kinder- und Jugendmedizin zu machen. Mehr als 250 Studierende nehmen in Hessen an dem Programm teil. Doch inzwischen gehen einige Studierende dagegen vor. In Hessen gibt es bereits 5 Klagen. Rechtsanwalt Joachim Rau vertritt viele dieser Studierende.
17: Die betreffenden Personen haben zu diesem Zeitpunkt noch nicht mal einen Hörsaal betreten gehabt. Die haben überhaupt noch keine Vorlesung gehört. Die haben noch keine richtige Vorstellung, was im Studium auf sie zukommt und wo dann vielleicht später mal ihre Neigungen liegen werden, beruflich tätig zu werden.
15: Vielen der Studierenden würden die Sorgen vor einem unattraktiven Arbeitsort oder dem finanziellen Risiko, eine Arztpraxis zu führen, zu groß werden. Oder sie wollen später lieber in einem anderen Fachbereich arbeiten. Doch wenn sie sich nach dem Studium gegen den Job entscheiden, droht eine Vertragsstrafe von 250.000 Euro. Die empfindet der Rechtsanwalt als zu hoch.
17: 250.000 Euro kann natürlich von diesem Personenkreis so gut wie niemand bezahlen. Das ist ein utopisch hoher Betrag. Und dieser Betrag würde die davon Betroffenen über Jahre oder Jahrzehnte im Grunde in den wirtschaftlichen Ruin treiben. Das halte ich für unvertretbar. Das lässt sich nach meiner Einschätzung auch nicht mit der Rechtsprechung des Bundesverfassungsgerichtes in Einklang bringen.
15: Ob die Vertragsstrafe wirklich angewendet wird, wird im Einzelfall entschieden. Gesundheitsministerin Diana Stolz von der CDU sieht in den Klagen keine Gefahr für das Programm.
18: Ich bin der Meinung, dass der ländliche Raum Verlässlichkeit braucht. Dass man natürlich weiß, wenn man einen Vertrag unterschreibt, was er beinhaltet. Gleichwohl leben wir in einem Rechtsstaat und es ist das gute Recht eines jeden, auch einen Vertrag rechtlich überprüfen zu lassen.
15: Aijan Aksha kann verstehen, dass der Weg über die Landarztquote nicht für jeden der richtige ist. Sie will ihn jedoch weitergehen.
16: Für mich ist es ziemlich festgelegt und in meinem Kopf ist es auch fest, es wird sich nicht ändern, weil ich schon so viel Erfahrung habe im ländlichen Bereich mit Patienten durch den ambulanten Pflegedienst meiner Mutter.
15: Aijan ist sich mit ihrer Entscheidung sicher. Nicht allen geht es so. Die Studierenden blicken gespannt auf die Gerichte. Wenn sie mit ihren Klagen Erfolg haben, könnten noch weitere folgen.
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19: Mit Moritz Kühn und einem ganz großen Fußballstar, der seinen Rücktritt aus der Nationalmannschaft bekannt gegeben hat. Es geht um Lionel Messi, der sich 2022 bei der WM in Katar seinen großen Traum erfüllte.
20: Argentinien ist Weltmeister! Eine ganze Nation fällt auf die Knie und dankt Lionel Messi. Den sieht man überhaupt nicht mehr. Nicht, weil er so klein ist, sondern weil die alle sich auf ihn geworfen haben.
19: Ja, zum ersten und einzigen Mal Weltmeister. Sein letzter Auftritt im Argentinien-Trikot war das WM-Finale in diesem Jahr, das mit 0:1 gegen Spanien verloren ging. In den sozialen Medien hat der 39-Jährige zu seinem Rücktritt geschrieben, Zitat, "Es war eine Entscheidung, die mir in der Seele wehgetan hat und immer noch wehtut, aber ich verstehe, dass es an der Zeit ist." An unseren Kollegen Lars Bente ging die Frage, wie die Reaktionen sind.
21: Ja, voller Dankbarkeit und ganz, ganz viel Pathos. Der argentinische Staatspräsident Milei, der schreibt zum Beispiel mit Messi-Bewunderung, vielen Dank, unglaublicher Mann. Auf den Social-Media-Accounts der argentinischen Nationalmannschaft, da heißt es sogar, wir werden dich bis ans Ende unserer Tage lieben. Ja, und auch Messis Mitspieler aus der sogenannten Albi Celeste, die adeln ihn als größten aller Zeiten und ewigen Kapitän. Ja, also ganz andere Reaktion als noch vor 10 Jahren. Da hatte Messi nämlich schon mal seinen Rücktritt aus der Nationalmannschaft erklärt, allerdings eher aus Frust, weil er mit den Argentiniern bis dahin einfach keinen großen Titel gewinnen konnte. Damals flehten ihn die Argentinier an, doch bitte wieder zurückzukehren ins Team. Ja, und eben das tat Messi dann auch schon ein paar Wochen später und sollte dann doch noch die goldenen Zeiten mitprägen.
19: Neben dem WM-Titel schnappte er sich auch 2-mal die Copa America, also sozusagen die Fußball-Europameisterschaft für Südamerika. Und eines ist auch noch wichtig zu erwähnen, Messi spielt ja noch weiter auf Vereinsebene bei Inter Miami in den USA. Dort besitzt er einen Vertrag bis 2028. Ein doppeltes Comeback gab es bei den Fußballerinnen des FC Bayern München. Julia Gwinn und Lena Oberdorf standen nach langer Verletzungspause wieder auf dem Platz. Und Julia Gwinn erzielte auch ein Tor beim 2:0-Erfolg in der Bundesliga gegen Aufsteiger Mainz.
2: Klar waren es jetzt im Endeffekt nur 3 Monate. Wenn man schon mal schwere Verletzungen gehabt hat, ist das ein kleines Comeback. Trotzdem bedeutet es einem immer was. Vor allem, wenn man dann wieder eine Zeit lang weg von der Mannschaft war, freut man sich einfach wieder mit den Mädels auf dem Platz zu stehen. Und ist, glaube ich, immer was Schönes, wenn man dann es noch mit dem Tor krönen kann, wenn man sich irgendwo mit eintragen darf. Und ja, in erster Linie macht es einfach Spaß. War, glaube ich, heute nicht das allerbeste Spiel von uns, aber alles in allem, gesund auf dem Platz zu stehen, ist für mich gerade das, was zählt.
19: Und beeindruckend ist auch diese Statistik. Die Münchnerinnen um Julia Gwinn haben seit 44 Bundesligaspielen nicht mehr verloren. Und diese Saison ging auch richtig gut los. 2 Spiele, 2 Siege. Aufsteiger Mainz wartet dagegen noch auf den ersten Punkt, hatte mit München und Bremen aber auch ein richtig schweres Auftaktprogramm. An der Auftakthürde gescheitert bei den US Open in New York ist Tennisprofi Tamara Korpatsch. Für die Hamburgerin ist das Grand-Slam-Turnier schon beendet. Aus New York, Tim Brockmeier.
3: 10 Aufschlagspiele lang funktionierte so gut wie gar nichts bei Korpatsch. Ihr eigener Service zu schwach, zu viele einfache Fehler, 0:6 und 0:4 aus ihrer Sicht der Spielstand. Dann gewann sie ihr allererstes Spiel zum 1:4 im zweiten Satz und plötzlich war der Kopf freier, der Arm lockerer und es wurde eine ganz andere Partie. Die Hamburgerin kam zurück in den Satz und zwang die junge Österreicherin in den Tiebreak. Den aber dann konnte Lilly Tagger verdient für sich entscheiden. Am Ende 0:6 und 6:7 aus Sicht von Korpatsch. Aus in der ersten Runde.
19: Und alle Ergebnisse der US Open gibt's auf sportschau.de. Der seit Jahren beste deutsche Tennisspieler Alexander Zverev steigt erst in der Nacht von Dienstag auf Mittwoch ins Turnier ein.
0: Das war der Sport in der ARD Infonacht von Moritz Kühn.

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1: Um 2.30 Uhr mit Milat Kupay. Die Pflegebevollmächtigte der Bundesregierung Staffler hat Warnungen vor einer bevorstehenden Zahlungsunfähigkeit der Pflegekassen zurückgewiesen. Der Spitzenverband der gesetzlichen Krankenkasse hatte davor gewarnt, dass schon im Oktober nicht mehr alle Leistungen bezahlt werden könnten. Das bestritt Staffler im Bayerischen Rundfunk aber.
2: Es gibt ja die Darlehen, die in Aussicht gestellt sind und die natürlich auch die Zeit überbrücken werden bis zum 1. Januar, bis die Reform dann in Kraft tritt. Das heißt aber natürlich, dass wir trotzdem bei der Reform jetzt schnell auch zum Ende kommen müssen. Wir wundern uns auch so ein kleines bisschen, warum die Kassen jetzt so hier auch versuchen, das Thema so groß zu machen. Denn genau aus dem Grund steht ja die Pflegereform jetzt vor der Tür.
1: Außenminister Wadephul will enger mit nordafrikanischen Ländern zusammenarbeiten, um die Migration in Richtung Europa einzudämmen. Es gehe darum, die Ursachen der Flucht stärker zu bekämpfen, sagte der CDU-Politiker nach einem Treffen mit seinem tunesischen Kollegen Nafti in Tunis. Im Fokus dabei stehen laut Wadephul die Länder der sogenannten Sahelzone. Dort müsse man für mehr Wirtschaftswachstum sorgen. Außerdem sei es wichtig, entschiedener gegen Schleuserbanden vorzugehen. Heute ist Wadephul zum Abschluss seiner zweitägigen Nordafrika-Reise in Algerien. Die Mehrheit der Deutschen befürwortet die geplante Einführung einer Sondersteuer auf zuckerhaltige Getränke. Das ergab eine Umfrage des Instituts Forsa. Demnach sprechen sich 55% der Befragten für eine solche Abgabe aus. Besonders groß ist die Zustimmung unter Anhängern der Grünen mit 87%. Auch eine deutliche Mehrheit der Unions- und SPD-Anhänger unterstützt die Steuer. Ablehnung gibt es vor allem in Ostdeutschland und unter AfD-Wählern. Die Koalition hatte sich auf eine Zuckersteuer ab 2027 geeinigt. Die Details werden derzeit ausgearbeitet. Spaniens Ministerpräsident Sanchez hat Israel und Russland vorgeworfen, zum massenhaften Grenzübertritt in die spanische Exklave Ceuta vor einem Monat beigetragen zu haben. In einem Radiointerview sprach Sanchez von Anzeichen einer gezielten Desinformationskampagne in sozialen Netzwerken. Aus Madrid, Franka Welz.
3: Als Quelle für diese Informationen nannte Sanchez den Europäischen Auswärtigen Dienst. Das ist der diplomatische Dienst der Europäischen Union. Wenn sich beide Länder in diese Angelegenheit einmischten, dann nicht aus Interesse an den Migranten, sondern weil Spanien Israels so wörtlich Völkermord im Gazastreifen und den russischen Angriffskrieg gegen die Ukraine angeprangert habe, fügte Sanchez hinzu. Israels Außenminister Saar warf dem spanischen Ministerpräsidenten daraufhin vor, so wörtlich unverschämte Lügen zu verbreiten.
1: Und das Wetter in Deutschland, oft trocken, an den Küsten und im Osten noch Schauer, Tiefstwerte 17 bis 8 Grad. Tagsüber im Süden trocken, sonst einige Schauer und vereinzelt Gewitter, Höchstwerte 18 bis 27 Grad. Am Mittwoch meist trocken, im Norden und Nordwesten zeitweise Regenschauer, nochmal 18 bis 27 und am Donnerstag im Süden heiter, sonst Schauer und Gewitter 19 bis 29 Grad. Das waren die Nachrichten.
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4: Und der beginnt mit der A1, Hamburg Richtung Lübeck. Die ist zwischen Kreuz Bargteheide und Bad Oldesloe wegen Fahrbahnerneuerungen bis 5 Uhr früh gesperrt. Die A4, Erfurt Richtung Dresden, ist zwischen Glauchau Ost und Hohenstein-Ernsttal wegen Bauarbeiten bis 5 Uhr früh gesperrt. Die A9 Halle-Leipzig Richtung Nürnberg ist zwischen Münchberg-Nord und Münchberg-Süd nach einem Unfall gesperrt. Dadurch staut es sich. Die Umleitung führt über die U10. Die A17 Dresden-Prag ist zwischen Dresden-Gorbitz und Dresden-Südvorstadt in beiden Richtungen wegen Tunnelwartungsarbeiten bis ca. 5 Uhr gesperrt. A40 Duisburg Richtung Venlo ist zwischen Strählen und Kreuz Saarberg-Heiden wegen Bauarbeiten bis 6 Uhr früh gesperrt. Und in Berlin die B96, da ist der Tiergartentunnel zwischen Heidestraße und Reichpietschufer in beiden Richtungen bis ca. 5.30 Uhr gesperrt. Weiterhin gute Fahrt, kommen Sie sicher an Ihr Ziel.
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4: Mit Maja Weber, schön, dass Sie dabei sind. Willkommen. Jeden Sommer machen die Politikerinnen und Politiker in Berlin Pause. Sie nutzen die Zeit aber auch, um ausführliche Sommerinterviews zu geben. Denn die nächsten Wahlen stehen meist schon vor der Tür. Zeit, beim Wahlvolk zu punkten. Auch in diesem Sommer hat die ARD die Spitzen aus der Politik wieder auf die große Interviewbühne geholt. Zuletzt Bundeskanzler Friedrich Merz. Er und seine Regierung stecken im Umfragetief. Dennoch zeigt sich Merz im Interview optimistisch. Die Wirtschaft erhole sich bereits und wichtig sei vor allem, dass Deutschland langfristig gut aufgestellt sei. Wir schauen nun genauer darauf in der neuesten Folge vom Podcast Berlin Code mit Host Linda Zervakis.
5: Was ist los mit Friedrich Merz? Es war kein einfacher Sommer für den Bundeskanzler und CDU-Chef. Es gab einen ziemlich rumpeligen Umbau seiner Bundesregierung. Die Debatte um seinen Urlaub gab es. Dann waren da noch die Diskussionen um die Rentenreform. Und dann auch noch der Anschlagsversuch auf den Leipziger Flughafen. Am Sonntagabend saß Friedrich Merz dann im ARD-Sommerinterview bei Markus Preis. Und ich habe viele Fragen dazu. Deswegen ist es schön, dass Markus bei uns ist. Hallo Markus.
6: Hallo Lena.
5: Und Kerstin Palzer ist auch da. Du hast das Interview mit vorbereitet. Hallo Kerstin. Und jetzt geht's los. Markus, ich hatte das Gefühl, als ich das Interview gesehen habe, dass Friedrich Merz ziemlich zurückhaltend war. War das eine Strategie, um ja nichts Falsches zu sagen oder wie hast du ihn erlebt?
6: Ja, nichts Falsches zu sagen, aber es bleibt ihm auch gerade nichts anderes übrig. Also ich glaube, wenn man Friedrich Merz ein bisschen ärgern will, muss man sagen, er fühlt sich gerade alternativlos. Das ist ja das, was Angela Merkel auch häufig zur Politik gesagt hat. Für ihn gibt es nur eins, er ist sozusagen ganz tief unten im Loch und die einzige Strategie, die er hat, ist zu sagen, das ist aber trotzdem der richtige Weg und den müssen wir jetzt einfach gehen und dann geht es irgendwann nach oben. Er hatte eine Schildkröte ja quasi auf der Krawatte. Ich habe das als Symbol gedeutet, Geduld, Langlebigkeit und in 170 Jahren sind wir am Ziel.
5: Ja, ich habe gedacht, das ist vielleicht das Reformtempo, mit dem er jetzt nach vorne gehen will.
7: Ich
5: aber
7: finde auch, es klingt jetzt auch nicht gerade wahnsinnig dynamisch. Ne? Das ist nicht so die Assoziation, die man mit einer Schildkröte hat.
5: Aber Kerstin, du hast das Interview mit vorbereitet. Wenn man weiß, der Kanzler kommt, wie lange im Vorlauf bereitet man so ein Interview vor? Was ist da wichtig zu beachten und gibt es da Abstimmungen?
7: Also abstimmen mit dem Kanzler? Nein. Das ist vielleicht das Allerwichtigste. Also wir stellen unsere Fragen da niemandem vorher vor oder fragen, ist Ihnen das genehm, Herr Merz? Sowas gibt es tatsächlich überhaupt nicht. Aber wir haben seit Montag so richtig zusammengesessen. Markus und ich waren dann auch noch in Neu-Hardenberg zusammen, wo ja die Klausurtagung war, wo wir den Kanzler auch nochmal beobachtet haben, so mit seinem neuen Team, was er sich im Sommer zusammengebastelt hat. Und dann entsteht sowas, das muss man sich vielleicht so vorstellen, das ist so ein Batzen Ton, so ein Interview. Und dann kommt immer mal ein bisschen was dazu und dann wird ein bisschen moduliert. Und zwar aber klar, wir wollten einen roten Faden haben und das war schon diese Frage, die Markus ja dann auch gestellt hat. Was ist die Vision? Wo will dieser Kanzler mit Deutschland hin? Wo soll Deutschland in 5 Jahren sein, wenn es nach ihm geht? Und dann hatten wir uns eben so Themenkomplexe überlegt, wie zum Beispiel die Verteidigungsausgaben oder eben auch die Energiepreise. Und dann natürlich der Blick auf Sachsen-Anhalt, das war uns ganz wichtig. Ja, und das baut man sich dann so ein bisschen zusammen. Spielt das dann auch immer so ein bisschen durch? Was könnte ein Kanzler sagen? Und dann passiert.
6: Es ist erstaunlich manchmal, wie vorhersehbar der Kanzler ist. Also der ein oder andere hat bei uns mal den Kanzler auch gemacht und vieles von dem war eigentlich auch fast so, wie es im Gespräch dann kam.
5: Worauf gibt es da bestimmte Beispiele, an die du jetzt denkst? Also wo du dachtest,
6: ja, nee, aber die, sagen wir mal, wie gewisse Ausweichstrategien laufen, wie gewisse Verweise auf die Vergangenheit laufen. Also das, was auch im Interview passiert ist.
5: Okay, behalten wir mal die Vision als Cliffhanger, damit wir am Ende da nochmal drauf kommen. Fangen wir mit Sachsen-Anhalt an. Das ist ein Thema, worüber ihr natürlich auch gesprochen habt. Am nächsten Sonntag wird in Sachsen-Anhalt ein neuer Landtag gewählt. Die CDU steht ganz schön unter Druck, weil nach Umfragen, so wie es jetzt aussieht, ist die AfD weiterhin ganz vorne. Und irgendwie fällt auf, dass sich der Kanzler ja doch zurückhält. Also er hat sich da jetzt nicht oft blicken lassen. Macht er das mit Absicht, weil er eh schlechte Umfragewerte hat? Oder warum hat man den Eindruck, er ist da ziemlich ruhig?
6: Naja, ich glaube, ist ein Bundeskanzler natürlich auch immer busy. Das ist einfach auch objektiv so, auch verglichen mit anderen Parteivorsitzenden. Aber ganz großer Teil der Wahrheit ist auch, er reißt da nichts. Also er ist eher quasi wahrscheinlich eine Belastung in diesem Wahlkampf. Wir haben ja auch im Sommerinterview auch nochmal Bilder und O-Töne von Wahlkampfständen in Sachsen-Anhalt, in Berlin und in Mecklenburg-Vorpommern gezeigt. Da gehen sozusagen die Schotten runter, wenn man den Namen Merz nur sagt. Und entsprechend ja, zurückhaltend ist er dann auch quasi bei seinen Auftritten. Und die, die er jetzt macht, am Montag jetzt in Quedlinburg und auch am Donnerstag nochmal, die sind ja fast unter Ausschluss der Öffentlichkeit. Mhm.
7: Also das ist schon natürlich auffällig. Ne? Also wir haben mit Leuten so am Wahlkampfstand in Gröningen in Sachsen-Anhalt gesprochen und wenn dann CDU-Leute, also jetzt nicht normale also Wählerinnen und Wähler, sondern seine Leute sagen, oh, das ist ganz schwierig und wenn, also auf den, über den wollen wir eigentlich gar nicht reden hier, sondern wir wollen über die Landesthemen reden und Friedrich Merz sollte am besten gar kein Thema sein, wenn wir hier um Wählerinnen und Wähler werben. Das finde ich schon. Das ist ja auch frustrierend.
5: Mhm. Er hat ja in dem Interview auch eine ziemlich harte Aussage getroffen. Er hat ja die Menschen in Sachsen-Anhalt, wenn man so will, gewarnt. Hören wir mal rein.
8: Wenn das so kommt, wie das in den Umfragen möglich erscheint, dann wird dieses Bundesland erhebliche Probleme bekommen. Ich kann mir nicht vorstellen, dass noch internationale Investoren mit einem AfD-Ministerpräsidenten zu einem Spatenstich kommen, um neue Werke zu gründen und neue Unternehmen in Sachsen-Anhalt anzusiedeln.
5: Würdet ihr sagen, das war schlau, dass man sagt, ey, wenn ihr die AfD wählt, dann schadet ihr eurem Land? Oder kann so eine Warnung auch nach hinten losgehen?
6: Also mich hat es erinnert an meine Zeit als EU-Korrespondent. Da gab es ja auch immer mal so Wahlen und Referenden in Griechenland, wo man dann quasi von außen den Griechen aber gesagt hat, oh, das ist aber keine gute Idee, wenn ihr das machen würdet. Oder den Italienern, wenn ihr Giorgia Meloni wählt. Die Erfahrung zeigt, das ist immer nach hinten losgegangen. Also das Referendum ging dann doch sozusagen mit gegen den Euro aus und Giorgia Meloni wurde dann trotzdem gewählt. Also ich glaube, das ist schwierig. Umgekehrt, finde ich, steht es auch jedem Politiker zu, klar seine Meinung zu sagen. Und wenn das seine Haltung ist, dann finde ich das auch in einem Wahlkampf, in einem Diskurs, wo man sagt, ich möchte auch deutlich machen, worum es geht, auch okay. Ob es politisch geschickt ist, aber vielleicht hat er auch einfach nichts mehr da zu verlieren.
7: Ich glaube, es war ungeschickt von ihm, weil ich habe ja selber Jahrzehnte in Sachsen-Anhalt gelebt. Also ich glaube, ich kenne viele Leute da. Und also wenn man den als Bundeskanzler quasi droht, wählt mal lieber nicht die AfD, dann werden die sehr trotzig. Also die sind sowieso auch manchmal trotzig und sagen, also die aus Berlin, das hatten wir ganz früher schon mal, zu DDR-Zeiten. Das ist, glaube ich, eher so die Reaktion.
5: Die haben uns überhaupt nichts zu sagen.
7: Die haben uns überhaupt nichts zu sagen. Okay. Und Friedrich Merz, du hast uns auch jetzt nichts zu sagen. Und wir machen das, was wir für richtig halten. Ich hätte eher das Gefühl, dass bei vielen Menschen das eher so eine demokratische Gegenreaktion hervorruft.
6: Umgekehrt könnte seine sozusagen Analyse auch sein, sozusagen die AfD ist ausmobilisiert. Da schrecke ich keinen mehr ab. Mit meinem Statement, da bringe ich jetzt keinen mehr zur AfD. Aber die vielleicht noch unentschieden sind, denen gebe ich nochmal einen Gedanken mit, sozusagen, wollt ihr das? Es ist schwierig, wie gesagt, wie du es gesagt hast. Ich glaube auch, die Griechen haben auch nach diesen Warnungen erst recht das Gegenteil gemacht. Also das ist schon generell die Gefahr bei so einer Aussage.
5: Du hast ihn ja auch gefragt, was macht die CDU, wenn die AfD mit einem ziemlich starken Ergebnis dasteht? Was hat er da gesagt? Wie hat er sich da geäußert?
6: Naja, er hat erstmal gesagt, dass man erstmal das Wahlergebnis natürlich abwarten muss. Ich war überrascht, wie sehr zurückgelehnt er da war, so ungefähr. Also die CDU regiert da und da muss auch erstmal eine Wahl, sozusagen muss auch erstmal wer anders gewählt werden. Also nach meiner Erkenntnis ist es soweit nächsten Sonntag, dann wird wer anders gewählt. Und das zeigen ja alle Umfragen, dass es auch ein starkes Ergebnis gibt. Man muss sehen, wie stark es wird. Also die Umfragen sind da sehr, sehr deutlich nach den letzten Zahlen.

0: Das heißt, man kalkuliert auch in der Parteizentrale der CDU natürlich ein, dass das ein Sieg für die AfD wird. Was man, aber das möchte ich wirklich betonen, wirklich immer nur abseits von irgendwelchen Mikrofonen oder Kameras hört, ist, dass die CDU, sollte die AfD die absolute Mehrheit in Sachsen-Anhalt erringen, aus einem Dilemma rauskäme, nämlich dem Dilemma, dass man eine Regierung mit anderen Parteien im Landtag von Sachsen-Anhalt stellen müsste als CDU. Hätte die AfD die absolute Mehrheit, wäre die CDU quasi, was das angeht, raus. Mhm. Ja, also das wäre eine Lösung, weil wenn es nicht so wäre, dass die AfD die absolute Mehrheit hat, dann würde man schon sagen, CDU, das ist jetzt eventuell dein Regierungsauftrag, das hatte Markus auch nochmal gefragt, also empfindet die CDU das dann als ihren Regierungsauftrag? Und dann wird es ja ganz, ganz schwierig. Dann müsste nämlich die CDU nicht nur mit der SPD und mit eventuell den Grünen, die eventuell reinkommen, reden, das Grüne wird schon schwierig, sondern sie müsste auch mit der Linkspartei reden. Mhm. Und da gibt es den Unvereinbarkeitsbeschluss von 2018. Und Friedrich Merz hat zu Markus nochmal gesagt, das sind Radikale. Also er hat es nochmal ganz massiv, er hat es quasi nochmal gehighlevelt und hat gesagt, nicht nur die AfD sind radikal für mich, sondern die Linke ist auch radikal. Wir haben bei den Linken einen Parteivorsitzenden, Luigi Pantisano, der hat gesagt, jeder in der CDU ist quasi Faschist. Also da gucken wir mal, und die sollen dann gemeinsam eine Koalition oder zumindest eine Tolerierung durch die Linke bilden. Ich kann mir das wirklich nicht vorstellen, und es würde die CDU auch echt zerreißen.
1: Ein anderes Thema, komplett anders, was aber auch wichtig war in eurem Interview. Anfang August, ich habe es eingangs erwähnt, wurde ja am Leipziger Flughafen eine mit Sprengstoff beladene Drohne gefunden. Und noch hat die Bundesregierung nicht gesagt, wen sie als mutmaßlichen Drahtzieher dahinter sieht. Es deutet einiges auf Russland hin. Und im Interview hat Merz aber ziemlich deutlich gesagt, da kommt bald was.
2: Warten wir mal ab, was angemessen reagieren heißt. Wir sind dabei, die Ermittlungen abzuschließen. Wir haben eine weitgehende Einigung in der Bundesregierung, wie wir reagieren. Und das werden wir in den nächsten Tagen auch klar zum Ausdruck bringen. Es wird nicht mehr lange dauern.
1: Nimm uns mal mit, Markus. Was meint er damit und warum reagiert er so, wie er reagiert hat?
3: Na, ich glaube, das ist schon sozusagen oberste Staatsaffäre. Also das ist, das zu machen, diesen Schritt zu gehen, wenn es sich wirklich um Russland dann handelt, dann sind wir sozusagen auf dem obersten diplomatischen Parkett, dann sind wir bei den schwierigsten Fragen, die ein Kanzler behandeln kann, nämlich da, wo es letztlich um Krieg und Frieden oder zumindest die diplomatischen Beziehungen zu einem ganz wichtigen Akteur in unserer Region hier in Europa geht. Deswegen ist man da auch unglaublich vorsichtig und muss es halt abstimmen. Und wir wissen jetzt noch nicht, was sozusagen das Ergebnis sein wird. Aber die Bundesregierung, weiß ich, die macht sich halt auch Gedanken darüber, wer kommuniziert da. Machen das Minister, macht das Innenminister Dobrindt, der Außenminister, macht es der Bundeskanzler selber. Braucht man vielleicht sozusagen noch eine weitere, zumindest diplomatische Eskalationsstufe, falls auch noch mal weitere Vorfälle sind, wo vielleicht auch noch Menschen zu Schaden kommen oder getötet werden, hat er ja gesagt. Die Angreifer würden sowas mittlerweile auch in Kauf nehmen. Also man stuft da sehr genau ab, wie man reagieren wird, weil es einfach um sehr, sehr viel geht. Also Russland zu sagen, ihr führt Sprengstoffanschläge auf deutschem Boden durch, das ist natürlich dann wirklich eine wirkliche Eskalation.
1: Und ist das auch der Grund, warum die Bundesregierung sich so lange Zeit lässt, um darauf zu reagieren?
0: Ich finde, das ist schon richtig, dass bei einer solchen Sache, die tatsächlich die diplomatischen Beziehungen zwischen zwei Staaten, Russland und Deutschland, so massiv tangieren würde, dass man da echt genau dann auch schaut, finden wir wirklich den Verursacher? Also es wäre ja völlig fahrlässig, da eben nicht ordentlich zu ermitteln. Das finde ich schon richtig, und das fand ich auch gut, dass Dobrindt da am Anfang ja gesagt hat, wir gucken jetzt erstmal, wir ermitteln jetzt erstmal. Mhm. Jetzt scheint es Ergebnisse zu geben, zumindest hören wir das so. Und dann muss man aber trotzdem ja noch im Hinterkopf haben, wie sollte Deutschland, Merz hat ja gestern gesagt, im Zusammenspiel mit den europäischen Partnern, wie sollte Deutschland darauf reagieren? Also man muss ja auch aufpassen, dass selbst wenn man darauf reagiert, man es selber nicht eskaliert. Mhm. Das finde ich schon auch noch eine Gefahr, und ich glaube, das spüren auch viele Leute, denn diese Angst von Menschen, dass Deutschland

0: Kriegsteil wird, Kriegspartner wird in dem Konflikt, in dem Krieg zwischen dem von Russland begonnenen Krieg gegen die Ukraine. Das ist, glaube ich, schon auch für die Bevölkerung ein wichtiges Thema, gerade auch jetzt vor den Wahlen in Sachsen-Anhalt.
1: Damit sind wir komplett im Themenkomplex Verteidigungspolitik. Deutschland gibt ja wahnsinnig viel Geld für diesen Bereich aus. Und an anderer Stelle fragt man sich, wenn wir uns angucken, Elterngeld oder für Frührente ist auch weniger Geld da. Wie passt das zusammen? Und das führt natürlich auch zu Unmut. Und ihr habt ihn damit, oder du hast ihn damit konfrontiert. Da hören wir einmal kurz rein.
2: Herr Bundeskanzler, können Sie den Bürgern solche gigantischen Summen vermitteln, wenn Elterngeld gekürzt wird, wenn Frühverrentung gestrichen werden sollen, wenn die Zuzahlungen für Medikamente steigen?
3: Wir haben über diese Fragen im Kabinett ja auch lange diskutiert. Und das ist ja keine alleinige Entscheidung von mir, aber ich halte sie für richtig.
1: Warum hat er das so betont? Das ist keine alleinige Entscheidung von mir. Sondern auch wieder so Schutzpanzer. Ich bin nicht
4: ein bisschen,
1: für seine Umfragewerte.
4: So habe ich es verstanden. Ich meine, es ist schön, dass nicht nur er das entschieden hat, aber er ist trotzdem der Bundeskanzler. Genau. Und das ist ja auch ein Punkt, den man häufig merkt. Er vertritt die Punkte dann nicht so wirklich hart. Also ich meine, es geht um 83 Milliarden Euro dieses Jahr und nächstes Jahr um 109. Da möchte ich doch keinen hören, der die ganze Zeit sagt, ja, eigentlich finde ich es auch nicht so gut. Dafür ist es, finde ich, ein bisschen zu teuer. Du hast vorhin gefragt, warum wir das ausgewählt haben. Dieses Thema ist aus meiner Sicht eins, was wirklich sehr, sehr viele Menschen in Deutschland beschäftigt, auch spaltet, wo man sich fragt, diese ganzen schwierigen Reformen und dann im Prinzip unbegrenzte Ausgaben dafür. Also das fanden wir auch wirklich aus der Blickwinkel, wie gucken wir jetzt mal der Regierung da auf die Finger. Ganz wichtig, dieses Thema eben auch mal da zu bearbeiten und auch auf so einer Bühne, wo das auch wirklich viele nochmal mitbekommen.
0: Zumal wir ja auch Hinweise haben, dass in der Rüstungsindustrie, Markus nannte es im Interview, Champagnerlaune besteht. Also, dass man irgendwie auch das Gefühl hat, hey, die Rüstungsunternehmen können momentan jede Fantasiesumme nennen und es wird halt einfach jeder Preis bezahlt. Und gleichzeitig dann erleben Menschen aber, dass ihre Schulen in den Orten so aussehen, wie sie aussehen, nämlich schlecht. Und das ist einfach dieses Ungleichgewicht, glaube ich, dass man das Gefühl hat, da wird quasi wie mit einem Füllhorn Geld ausgekippt, damit unsere Armee moderner wieder wird. Und ich glaube, es ist einigermaßen Common Sense, das muss die Bundeswehr, die ist vernachlässigt worden. Also wir müssen da wieder auf ein neues Level kommen. Aber geben wir eventuell da mit einem Füllhorn Geld aus, was uns dann an vielen anderen Orten, Stichwort Schulen beispielsweise, Pflegeheime und so weiter,
4: das
0: fehlt.
4: Eine meiner Lieblingsfragen haben wir leider nicht gestellt. Ließe sich im Wehretat gerade mehr Geld sparen als bei der Gesundheitsreform?
1: Ja, es geht ja allgemein in diese Frage, ne? Also er gibt diese Milliarden für die Rüstung aus. Dann haben wir die Menschen, die sich am Ende des Monats fragen, wie geht's weiter? Du hast es vorhin angesprochen, die hohen Energiepreise. Nicht nur schwierig für den einzelnen Privathaushalt, sondern auch für die Wirtschaft. Also ist er in der Lage, dieses Ungleichgewicht den Menschen zu vermitteln, es muss jetzt so sein? Und ist das der richtige Plan auch seiner? Ich habe immer das Gefühl, es schwankt selber.
0: Also ich glaube schon, dass sehr viele Menschen Friedrich Merz als Person und als Bundeskanzler nicht abnehmen, dass er genau dieses Gefühl hat. Also kann er sich in die alleinerziehende Mutter in Leipzig reindenken? Ist das wirklich das, was ihn auch in seinem Leben geprägt hat? Kennt er solche Menschen überhaupt näher? Und das bezweifeln viele. Und deswegen, glaube ich, nehmen ihm viele das auch nicht ab, dass er das tatsächlich miteinander abwägt. Mhm.
1: Kommen wir zu der Frage, und da ist Merz auch auffällig unkonkret geblieben. Soll Deutschland nach Frank-Walter Steinmeier erstmals eine Bundespräsidentin bekommen?
3: Wahr ist trotzdem, dass wir ein Staatsoberhaupt brauchen, das die Gesellschaft zusammenhält und auch eine hohe Integrationskraft in unser Land hinein hat. Und da ist die Frage nach dem Geschlecht weniger wichtig als die Persönlichkeit des nächsten Staatsoberhauptes und die Anforderungen sind hoch.
1: Übersetzt das doch einmal bitte, Markus. Will er jetzt eine Frau als Bundespräsidentin? Also wird es eine Frau oder wird es keine?
4: Also ich habe eher den Eindruck, er möchte eigentlich eine Frau. Er hat es aber jetzt in einer Form wieder gesagt, wo heute, wenn ich sozusagen die Nachberichterstattung auch bei den Kollegen und so sehe, viele das sind so verstanden haben, nee, es soll keine Frau werden. Also eine gelungene Kommunikation war es nicht. Im Prinzip gibt es ja sehr, sehr viele Stimmen, die sagen, es ist jetzt wirklich auch mal an der Zeit, dass es eine Frau wird. Und es gibt auch genug, die die Gesellschaft zusammenhalten können, die die juristischen Qualifikationen haben, alles, was er da aufgezählt hat. Er hat es aber, finde ich, ein bisschen verstolpert. Also er hat nicht quasi klar gesagt, ja, es wird jetzt eine, sondern er hat wieder sehr wichtig gesagt, dass es auch noch andere Dinge gibt und nicht nur das
1: Geschlecht. Ja, aber zumal er ja eigentlich auch vorher mal gesagt hat, er hat auch qualifizierte Kandidatinnen in seiner Partei. Und dann war es wieder so eine, also eine 1A-Politiker-Antwort, ne?
0: Genau, also man hörte tatsächlich aber schon im Vorfeld, also ich finde es auch wirklich krass, es wäre für ihn die Chance gewesen, als wir ihn das gestern gefragt haben, dass er sich klar positioniert, wie es übrigens Markus Söder vor 4 Wochen auf genau diesem Stuhl, auf dem Merz gestern saß, ja gemacht hat. Der hat sich ja für Ilse Aigner ausgesprochen und es war eine klare Positionierung und es wäre für Merz ein leichtes gewesen, da dann jetzt quasi den Deckel drauf zu machen.
1: Zum Schluss, wir haben am Anfang über die Vision gesprochen. Was würdet ihr nach diesem Interview sagen? Was ist die Vision eines Friedrich Merz? Und wie steht er da?
4: Also, ich gebe ihm recht, die Ausgangslage ist schwierig. Also, er kann nicht zaubern. Er übernimmt eine Lage, die er auch von seinen Vorgängern übernehmen musste. Weil, wie vorhin schon mal gesagt, das ist halt so. Ich war trotzdem ein bisschen erstaunt, weil wir haben ja versucht, wirklich auch so die zentralen Dinge, die am Standort Deutschland problematisch sind, auch ein bisschen rauszuarbeiten. Zum Beispiel das Thema Energiepreise. Und wenn da der Bundeskanzler im Prinzip nicht mal eine Vorstellung hat, nicht mal ein Ziel hat, wo zum Beispiel die Energiepreise hingehen sollen, obwohl die ganze Zeit, seit Jahren und auch er selber gesagt wird, die sind auf jeden Fall zu hoch. Wie soll dann ein Unternehmen sagen, ich investiere jetzt hier auf 20 Jahre, wenn ich überhaupt nicht weiß, was dann quasi wie meine Energierechnung, und das ist ein Faktor, aussehen wird. Und das fand ich schon fast so ein bisschen wirtschaftspolitischen Offenbarungseid, dass da nicht mal eine Vorstellung war. Und das Gleiche gilt im Prinzip auch bei der Frage, ich habe gefragt, was bisher war die Autoindustrie, klar die dominierende Industrie, was ist die künftig? Da hat er sehr lange gesucht und war dann auch beim Handwerk, hat auch einige, sage ich mal, modern klingende Dinge wie Gesundheitstechnik und KI genannt. Aber sozusagen diese Vorstellung, wie soll das 83 Millionen Leute ernähren? Mhm. Was ist der Plan? Wie spielt das zusammen? Wie hängt das auch mit der, zum Beispiel mit der Energieversorgung zusammen? Fand ich erstaunlich wenig, aber umgekehrt, ich glaube, die Deutschen haben viel in sich, die haben viel auch Unternehmergeist in sich, deswegen sehe ich es auch nicht zu negativ, aber von ihm war ich da an der Stelle ein bisschen enttäuscht.
0: Also ich hatte wirklich auch gedacht, da kommt jetzt eine Vision, das hatte ich wirklich gedacht und war dann eigentlich auch enttäuscht, dass dieser immer noch einigermaßen neue, aber 70-jährige Bundeskanzler mir diese Vision, wo will er Deutschland in 5 Jahren sehen, dass er mir die nicht gegeben hat. Und dafür, dass die Deutschen momentan wirklich mit den ganzen Reformen, er bürdet ihnen ganz schön viel auf. Also da wird es Einschnitte geben, die wir alle persönlich erleben. Und da will ich doch wenigstens wissen, warum akzeptiere ich das alles als Wählerin auch. Und das habe ich leider nicht gehört.
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1: Um 3 Uhr mit Milat Kupay. Die massive Finanzlücke in der Pflegeversicherung sorgt für Diskussionen. Der zuständige Spitzenverband hatte davor gewarnt, dass schon im Oktober nicht mehr alle Leistungen bezahlt werden könnten. Die Pflegebevollmächtigte der Bundesregierung Staffler sieht die Gefahr nicht. Aus der Nachrichtenredaktion Jonas Valentin Weber.
2: Staffler verwies im Gespräch mit dem Bayerischen Rundfunk auf die Pflegereform, die die Regierung im Herbst vorlegen will und die dann Anfang des kommenden Jahres in Kraft treten soll. Da gehe es genau darum, die Pflegereform langfristig tragfähig zu machen. Sollte das Geld bis dahin ausgehen, werde der Bund mit Darlehen einspringen. Pleite gehen lassen werde man die Pflegekassen nicht, so die CSU-Politikerin.
1: Immer mehr Eltern in Deutschland haben finanzielle Sorgen. Zu diesem Ergebnis kommt eine Umfrage des Hilfswerks Save the Children. Mehr als ein Viertel der Familien sorgt sich demnach, Heizkosten, Kleidung oder Nahrung nicht mehr zahlen zu können. Das sind 2% mehr als noch im Vorjahr. Betroffen sind laut Umfrage insbesondere Eltern mit geringem Einkommen und Alleinerziehende. Mehr als 80% sind der Meinung, dass die Bundesregierung nicht genug gegen Kinderarmut tue. 5 Tage nach der Sturzflut im Himalaya-Gebirge suchen Helfer nach über 4000 Vermissten. 955 Menschen wurden tot geborgen. Um verwüstete Gebiete zu erreichen, werden etwa Behelfsbrücken gebraucht, sagt unser Korrespondent in Kathmandu, Markus Spieker.
3: Dann Bohrgeräte, um zu den Tunneln vorzudringen, obwohl es ein Wunder wäre, wenn nach 6 Tagen da noch Lebende geborgen werden. Dann Notunterkünfte, vor allem für den bevorstehenden Winter, also materielle Hilfe und natürlich finanzielle Unterstützung. Nepal ist eines der ärmsten Länder der Welt. Die Wiederaufbaukosten werden auf 5 Milliarden Dollar geschätzt. Die internationale Staatengemeinschaft hat davon aber noch nicht mal ein Hundertstel bisher in Aussicht gestellt. Da muss und wird sicher mehr kommen.
1: Fußball-Superstar Lionel Messi beendet seine Karriere in der argentinischen Nationalmannschaft. Das hat er in seinen Social-Media-Kanälen bekannt gegeben. Aus der NDR-Sportredaktion Moritz Kühn.
4: Es ist eine Entscheidung, die wehtat und in der Seele weiterhin schmerzt, aber ich verstehe, dass jetzt der Zeitpunkt gekommen ist, teilte Lionel Messi mit. Der 39-Jährige absolvierte 207 Länderspiele für Argentinien und erzielte 125 Tore. Sein größter Erfolg, der WM-Titel 2022. Seine Vereinskarriere geht aber noch weiter. Er spielt in den USA bei Inter Miami und besitzt einen Vertrag bis Ende 2028.
1: Das waren die Nachrichten. Und das Wetter in Deutschland, tagsüber im Süden trocken, sonst einige Schauer, vereinzelt Gewitter, Höchstwerte 18 bis 27 Grad. Am Mittwoch Sonne, Wolken und meist trocken, im Norden und Nordwesten zeitweise Regenschauer, 18 bis 27 Grad. Und die Zeit 3.03 Uhr.
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5: Die A1 Hamburg Richtung Lübeck ist zwischen Kreuzberg der Heide und Bad Oldesloe wegen Fahrbahnerneuerungen bis 5 Uhr früh gesperrt. Die A4 Erfurt Richtung Dresden ist zwischen Glauchau Ost und Hohenstein-Ernsttal wegen Bauarbeiten bis 5 Uhr gesperrt. Die A9 Halle-Leipzig Richtung Nürnberg ist zwischen Münchberg Nord und Münchberg Süd nach einem Unfall gesperrt. Dadurch staut es sich. Die Umleitung führt über die U10. Die A17 Dresden-Prag ist zwischen Dresden-Gorbitz und Dresden-Südvorstadt in beiden Richtungen wegen Tunnelwartungsarbeiten bis ca. 5 Uhr gesperrt. A40 Duisburg Richtung Venlo ist zwischen Strählen und Kreuz-Saale-Heiken wegen Bauarbeiten bis 6 Uhr früh gesperrt. Und in Berlin die B96, der Tiergartentunnel, ist zwischen Heidestraße und Reichpietsch-Ufer in beiden Richtungen bis ca. 5.30 Uhr gesperrt. Weiterhin gute Fahrt, kommen Sie gut und sicher durch diesen Verkehr und an Ihr Ziel.
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5: Mit Maja Weber aus dem NDR-Infostudio in Hamburg herzlich willkommen. Bundeskanzler Merz hat nach dem Drohnenvorfall auf dem Leipziger Flughafen eine baldige und mit den internationalen Verbündeten abgestimmte Reaktion auf diese Art von Bedrohung angekündigt. Die Ermittlungen stünden kurz vor dem Abschluss, sagte der CDU-Politiker am Sonntagabend in der ARD. Ob die Bundesregierung Russland für den Vorfall verantwortlich machen wird, ist weiter offen. Die Vize-Fraktionsvorsitzende der SPD im Bundestag, Siemtje Möller, fordert Sanktionen gegen die russische Schattenflotte. Die Grünen äußern sich ähnlich. Hybride Bedrohungen könnten auch bei einem informellen Treffen der Außenministerinnen und Außenminister der EU-Staaten am Dienstag in Irland Thema werden.
6: Wer auch immer hinter den Drohnen am Leipziger Flughafen steckt, Bundeskanzler Friedrich Merz hatte vergangene Woche diese Botschaft.
7: Die Bundesregierung erlegt Urhebern hybrider Angriffe einen Preis auf. Sie werden dafür bezahlen.
6: Noch ist unklar, wer bezahlen muss. Innenminister Alexander Dobrindt, CSU, sprach von fremden Mächten. Viele Fachleute und Politiker vermuten, dass die Bedrohung von Russland ausgeht, um zum Beispiel die deutsche Bevölkerung zu verunsichern und die Bundesregierung davon abzuhalten, die Ukraine weiter zu unterstützen. Eine Ankündigung, wer sich hinter der Sprengstoffdrohne von Leipzig verbirgt, steht bevor, bestätigt Regierungssprecher Stefan Cornelius.
8: Das wird nicht mehr lange dauern.
6: Er verweist auf die laufenden Ermittlungen. Auch mit den Partnern in der EU und der NATO müsse die Reaktion besprochen werden. Konkrete Forderungen gibt es schon, beispielsweise von den Grünen. Parteichefin Franziska Brandner.
9: Eine Sache, die auch schon lange überflüssig ist, die Frage des russischen Hauses und dessen Schließung. Ja, so eine Pension für Spione, die brauchen wir nicht mitten in unserer Hauptstadt.
6: Parteikollege Konstantin von Notz, Mitglied im Innenausschuss, fordert ein regelmäßiges Lagebild.
10: Was passiert jeden Tag in Deutschland und Europa an Spionage- und Sabotageaktionen? Wo fliegen die Drohnen? Wo wird das Umspannwerk? Wo wird da eingedrungen? Und dafür muss das Bundesinnenministerium dieses Lagebild erstellen.
6: Die Vizevorsitzende der SPD-Fraktion, Siemtje Möller, sprach sich für Sanktionen gegen die sogenannte russische Schattenflotte aus. Das sind oft veraltete und unter fremder Flagge fahrende Schiffe, mit denen Russland, nach Überzeugung westlicher Staaten, Sanktionen gegen seine Ölexporte umgeht. Linken-Chef Luigi Pantisano gab zu bedenken, dass Sanktionen am Ende nicht die Bevölkerung treffen dürften. Markus Frohnmeier, der außenpolitische Sprecher der AfD, warnte vor einem Doppelstandard.
11: Sollte Russland nachweislich hinter dem Drohnenvorfall stehen, da muss das klar verurteilt und auch angemessen beantwortet werden. Aber dann muss derselbe Maßstab auch für Nord Stream gelten. Mutmaßlicher ukrainischer Staatsterrorismus gegen unsere Infrastruktur darf nicht anders behandelt werden als russischer.
5: Nicole Marquardt über die Diskussion um Konsequenzen aus dem Drohnenvorfall von Leipzig. Am Abend hat das Treffen der Verteidigungsministerinnen und Minister der EU-Staaten in Wicklow, nahe der irischen Hauptstadt Dublin, begonnen. Irland hat gerade den EU-Vorsitz inne. Es ist das erste Treffen nach einem Sommer, in dem die EU an vielen Stellen mit Drohnenvorfällen zu tun hatte oder auch attackiert wurde. Sabrina Fritz berichtet.
12: Alles dreht sich um Drohnen. Bei den vergangenen Ministertreffen stand dabei meist die Verteidigung der Ukraine im Mittelpunkt. Inzwischen muss sich die EU selbst immer häufiger gegen Angriffe aus der Luft wehren. Französische Medien berichten von schätzungsweise 40 Drohnenangriffen gegen EU-Staaten allein im vergangenen halben Jahr. Drohnen bestückt mit Sprengstoff wurden in der Nähe von Gasförderanlagen im Schwarzen Meer und am Flughafen von Leipzig unschädlich gemacht. Für Marie-Agnes Strack-Zimmermann, Vorsitzende des Verteidigungsausschusses im EU-Parlament, besteht kein Zweifel über den Absender.
13: Wir sehen neben dem konventionellen brutalen Angriff auf die Ukraine, dass Putin unsere Freiheit und unsere Gesellschaft auseinandertreiben will. Durch hybride Angriffe, Fluchtauslösungen, Terror, versuchte Terroranschläge auf den Leipziger Flughafen.
12: Doch die Verteidigung der EU ist gar nicht so einfach. Es stellt sich die Frage, wer ist eigentlich für die Drohnenabwehr zuständig? Im Februar stellte die EU-Kommission einen Plan zur Drohnenabwehr vor. Es geht vor allem darum, Drohnen zu entdecken und zu zerstören, so EU-Kommissarin Henne Virkkunen, die eigentlich für IT-Sicherheit zuständig ist. Bei der Drohnenabwehr sei aber die Nutzung von 5G-Mobilfunktechnik und Sensoren wichtig. Innenpolitik, IT-Sicherheit, Verkehr, Verteidigung. Allein die betroffenen Ministerien zeigen, wie komplex die Drohnenabwehr ist. Und der stellvertretende amerikanische Verteidigungsminister Colby hat den Europäern gerade wieder bei seinem Besuch in Brüssel klargemacht, dass sie selbst für ihre Sicherheit verantwortlich sind. Wie können wir zusammen mit Europa vorangehen, einem offensichtlich sehr wohlhabenden Kontinent, der die Verantwortung für seine Sicherheit übernehmen kann? Die meiste Erfahrung, wie man Drohnen mit Netzen, Störsendern oder anderen Drohnen ausschalten kann, hat inzwischen die Ukraine. Bei der Drohnenabwehr ist das Land inzwischen weltweit führend. Bei der traditionellen Raketenabwehr steht sie nahezu blank da. Besonders der Markt für Patriot-Abwehrraketen ist gerade leergefegt. Der amerikanische Hersteller kommt mit der Produktion nicht hinterher. Eine Lösung wäre, Abwehrraketen gemeinsam in Europa zu produzieren. Aber all dies kostet Geld. In einem Schreiben haben 4 EU-Länder jetzt noch einmal vorgeschlagen, doch das russische Vermögen zu nutzen, das in Belgien festgehalten wird. Auch haben einige EU-Länder noch Patriot-Abwehrraketen auf Lager, beanspruchen diese aber zu ihrer eigenen Sicherheit. Auch darüber werden die EU-Verteidigungsminister diskutieren, allerdings ohne den deutschen Verteidigungsminister Boris Pistorius. Er lässt sich von seinem Staatssekretär vertreten. Für die Sicherheitsexpertin und FDP-Politikerin Strack-Zimmermann keine Überraschung.
13: Der Verteidigungsminister Pistorius ist bei den informellen Treffen, die jeweils in den Staaten stattfinden, die die Ratspräsidentschaft hat, nie dabei. Ich habe ihn da noch nie gesehen. Er schickt immer seinen Staatssekretär, weil er sich darauf reduziert, nur in Brüssel aufzuschlagen. Ich halte das für problematisch, weil alle schauen nach Deutschland. Was machen wir? Was tun wir?
12: Es ist ein informelles Ministertreffen. Beschlüsse werden also nicht getroffen.
8: Sabrina Fritz über das Treffen der Verteidigungsministerinnen und Minister der EU-Staaten in Irland. Wir blicken in einen ganz anderen Teil der Welt. Gut eine Woche nach der katastrophalen Sturzflut im Himalaya-Gebiet geht die Suche nach Überlebenden weiter. Doch auch wenn Rettungskräfte in Nepal vereinzelt noch Menschen lebend aus den Trümmern holen, schwindet die Hoffnung. Von fast 3000 Vermissten fehlt jegliche Spur. Die Katastrophenhilfe wird zentral aus der Hauptstadt Kathmandu koordiniert. Dort ist auch Tabea Seitz für die Welthungerhilfe im Einsatz. WDR-Moderatorin Marlies Schaum hat sie gefragt, wie genau können Sie und Ihr Team vor Ort helfen?
14: Also im Moment, wir haben hier ein Team von 30 Nepalesinnen und Nepalesen. Was wir im Moment machen, ist hauptsächlich Koordination mit den Regierungsstellen, die den kompletten Rettungseinsatz koordinieren und zu schauen, okay, was wird gebraucht, wo wird es gebraucht und wie können wir es dahin bringen. Gerade sind einige Kollegen zurückgekommen, die in der Region vor Ort waren und geschaut haben, wie weit kommt man mit dem Auto, bis wohin kommt man, wo sind die Menschen und wie geht's denen, was wird gebraucht. Mhm. Und das ist ja ziemlich herzzerreißend, ehrlich gesagt.
15: Was berichten Ihre Mitarbeiter, was haben die da erlebt?
14: Es ist ein massives Trauma. Also die Menschen vor Ort, die sie getroffen haben, zum Teil sitzen vereinzelt an den Felshängen und schauen runter, wo ihr Dorf stand, was komplett nicht mehr da ist. Und es ist noch so ein Schock in den Menschen, dass viele gar nicht in der Lage sind, richtig zu kommunizieren. Andere sind verzweifelt, weil sie sagen, meine restliche Familie ist nicht mehr da. Es gibt Kinder, die sitzen noch in Schulen fest und warten auf ihre Eltern. Und gleichzeitig diese eigentlich nicht Straße, die aber zur Straße gemacht wurde im Moment, da ist dann auch noch Stau, ständig bleiben Autos stecken, Menschen versuchen zu Fuß ihre Familie zu finden. Also es ist auch ein ziemliches Chaos gleichzeitig vorzufinden.
15: Und Sie haben gesagt, Sie versuchen dann zu helfen und das zu geben, was die Menschen brauchen. Was die brauchen in dem Moment, das ist ja schier unmöglich zu erfüllen. Also es geht dann um Nahrungsmittel bei Ihnen oder sowas?
14: Ja, es geht um Nahrungsmittel, vor allen Dingen irgendwie nach Möglichkeit auch warmes Essen. Die Menschen haben jetzt seit einer Woche fast bald kein warmes Essen mehr zu sich genommen. Sauberes Trinkwasser, aber auch Strom. Also wir haben auch in einem Dorf gesehen, da gab es dann einen Generator, der inzwischen hingekommen ist und eine riesige Schlange von Menschen, die einfach versucht haben, ihr Handy aufzuladen, um ihre Verwandten zu informieren, okay, ich lebe noch, und irgendwie eine Sicherheit für andere zu bringen. Das sind so die wichtigsten Sachen. Und ja, was sich jetzt doch auch jeden Tag mehr zeigt, auch psychosoziale Beratung, um die Menschen aus der Schockstarre wieder rauszuholen und dann zu schauen, wo kann man sie noch hinbringen, Und überhaupt immer noch rauszufinden, wo sind die Menschen genau. Das ist sehr, sehr unübersichtlich. Aus einem Dorf hat man auch noch gar keine konkreten Vermisstenzahlen. Das macht es natürlich schwierig, wirklich rauszufinden, wer wo ist und was noch gebraucht wird. Nach aktuellen Zahlen sind jetzt 3.500 Menschen in Notunterkünften, in sozusagen offiziellen Notunterkünften, die die Regierung mit den internationalen Organisationen bereitstellt. Und der Rest, viele sind sozusagen auf dem Weg. Also die laufen und suchen ihre Familienangehörigen, sind jetzt nirgends fest, und andere sind auf dem Weg zu Verwandten in der Region.
15: Kann man überhaupt absehen, wie lange man noch in so einem schrecklichen Zustand da gefangen ist, dass so viele einfach auf eigene Faust versuchen müssen, irgendwelche Infos zu bekommen? Also kann man das überhaupt absehen, oder wird das eine ganze Weile jetzt genau noch so sein, wie Sie das beschrieben haben?
14: Also im Moment ist es immer noch, und das sagen alle, wirklich schwer abzuschätzen, wie groß das Ausmaß ist. Das zeigt sich so Tag für Tag. Die Zahlen sind im Moment wirklich nur erste Schätzungen. Aber das ist so eine riesige Region, das erläuft sich ja über 70 Kilometer den Fluss runter. Deshalb ist auch das ganze Land in Schock, weil in diesem Bereich eigentlich jeder kennt jemanden oder jeder hat Familie oder Verwandte in der Region, die betroffen sind. Und es gibt jetzt auch wirklich viele Verwandte, die wiederum den ganzen Fluss entlang von oben nach unten ablaufen und schauen für die Leichen, die identifiziert wurden, ob ihre Familienmitglieder drunter sind. Also es ist eine sehr große Menschenwanderung, die Wahnsinn. Entlang des Flusses passiert.
8: Sie hörten Tabea Seitz von der Welthungerhilfe, die in Nepal derzeit stationiert ist, im Gespräch mit meiner Kollegin Marlies Schaum.
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8: Am 6. September, also bald, ist die Landtagswahl in Sachsen-Anhalt. Und angesichts der hohen Umfragewerte der als gesichert rechtsextrem eingestuften AfD blickt gefühlt ganz Deutschland nach Magdeburg. Dort führt die AfD unter Ulrich Siegmund mit 42%. Und der SPD droht förmlich ein Desaster. Sie liegt einstellig bei 8%. Der Spitzenkandidat der SPD, der Hochschulprofessor Armin Willingmann, ist trotzdem weit davon entfernt aufzugeben. Wer der Mann ist, der für die Sozialdemokratie in Sachsen-Anhalt die Kohlen aus dem Feuer holen soll, erzählt Laura Sinem-Hoeneß.
16: Samstagmorgen in einer kleinen Buchhandlung in Wernigerode. Zwischen historischen Werken, politischer Literatur und Büchern über den Harz sucht Armin Willingmann nach neuem Lesestoff. Der Spitzenkandidat der SPD in Sachsen-Anhalt kommt regelmäßig hierher.
17: Das Wundervolle ist, dass ich samstags morgens versuche, die Familieneinkäufe zu erledigen, Lebensmittel sozusagen. Bücher und Literatur sind Lebensmittel.
16: An diesem Tag empfiehlt Willingmann ein Buch des Historikers Götz Ali. Geschichten, Politik, Belletristik. Lesen gehört zu seinen größten Leidenschaften. Die Buchhandlung kennt er seit vielen Jahren. Den Inhaber auch. Beide sitzen gemeinsam im Stadtrat von Wernigerode.
17: Es tut Not in unserer Zeit, sich mit Geschichte zu beschäftigen. Einfach um zu erkennen, dass vieles, was geschehen ist, auch wieder geschehen kann.
16: Auch klassische Musik begleitet den 63-Jährigen durch seinen Alltag.
17: In meinem Dienstzimmer läuft immer im Hintergrund leise Musik. In aller Regel Barock. Ich entscheide morgens, welche CD ich auflege. Sie unterstreicht manchmal die Stimmung, manchmal passt es zum Tag.
16: Willingmann lebt in Wernigerode, einer Stadt am Nordrand des Harzes im Westen Sachsen-Anhalts. Geboren wurde er allerdings rund 350 Kilometer entfernt, in Dienstlaken in Nordrhein-Westfalen. Nach Jurastudium und Promotion führen ihn verschiedene berufliche Stationen zunächst nach Norddeutschland. 1999 bekommt er schließlich eine Professur für Wirtschaftsrecht an der Hochschule Harz in Wernigerode.
17: Dann lebte damals meine Familie noch in Rostock, wir alle dort zusammen. Dann bin ich erst ein bisschen gependelt. Wir haben dann irgendwann gemerkt, das ist ja ein ganz bezauberndes kleines Städtchen, in dem wir uns auch vorstellen konnten, dass unsere Kinder groß werden. Unser Sohn sollte eingeschult werden, unsere Tochter war geboren. Und da war es eine schöne Gelegenheit zu sagen, jetzt verlegen wir den Lebensmittelpunkt nach Wernigerode. Wir haben es nicht bereut. Ich lebe gerne hier. Es ist meine Heimat geworden.
16: Und die ist es bis heute geblieben. Auch als Willingmann 2016 in die Landesregierung nach Magdeburg wechselt, kommt ein Umzug für ihn nicht in Frage. Nur wenige Gehminuten von seinem Zuhause entfernt liegt die Hochschule Harz. 13 Jahre lang war Willingmann hier Rektor, bis 2016. Damals wie heute mit dabei die Familienhündin. Doch woher kam dann der Wechsel in die Politik?
17: 2008 habe ich es für angemessen gehalten, dass ich mich auch ein Stück weit in der Stadtpolitik engagiere, weil die Hochschule dort bislang nicht sehr stark repräsentiert war in diesem Stadtrat und weil die Hochschule Harz für Wernigerode schon eine sehr prägende Einrichtung ist.
16: Er steigt politisch immer weiter auf. Aus dem Kommunalpolitiker wird später ein Landespolitiker. Er ist Wirtschafts- und Wissenschaftsminister, seit 2021 Minister für Wissenschaft, Energie, Klimaschutz und Umwelt. Außerdem ist Willingmann stellvertretender Ministerpräsident Sachsen-Anhalts. Doch wie sieht er sich selbst, fernab der politischen Ämter? Als besonnen, als jemand, der zuhört und politische Kompromisse sucht. Eines sei er dagegen nicht.
17: Was ich nicht bin, ist ohne Frage so eine Art Rampensau. Ich glaube, ich eigne auch nicht zum Volkstribun. Ich bin, glaube ich, auch nicht der ganz große Star in Social Media. Aber das muss man auch nicht sein.
16: Jetzt muss Willingmann allerdings Wählerinnen und Wähler von sich und seiner SPD überzeugen. Als Spitzenkandidat will er seine Partei bei der Landtagswahl am 6. September erneut ins Parlament in Magdeburg führen. Ob seine politische Karriere danach weitergeht, entscheiden die Menschen in Sachsen-Anhalt.
8: Laura Sinem-Hoeneß mit einem Porträt des SPD-Kandidaten Armin Willingmann. In Sachsen-Anhalt. Wir schauen nach Berlin. Der Berliner Senat ist in eine ungemütliche Woche gestartet. An deren Ende steht ein Ultimatum, das der Hackergruppe Rüsida. Die Kriminellen haben vor Wochen Daten aus dem Landesnetz gestohlen und verlangen jetzt Lösegeld vom Land Berlin in Form einer digitalen Währung. Sie fordern 30 Bitcoin, was rund 2 Millionen Euro entspricht. Die Erpresser drohen damit, am Freitag die Daten zu veröffentlichen, die sie erbeutet haben, wenn der Senat bis dahin nicht zahlt. Unter den Daten sollen auch sensible sein. Wie geht es nun weiter? Unsere landespolitische Reporterin Angela Ulrich hat sich umgehört.
18: Es hat etwas von einem Ping-Pong-Spiel, nur ohne Spaßfaktor. Anruf bei der Senatskanzlei, da heißt es, wir können derzeit nichts sagen zum Hackerangriff. Die Staatsanwaltschaft und das Landeskriminalamt ermitteln. Anruf bei der Berliner Staatsanwaltschaft, nein, hier gibt's leider keine Infos, nur die Senatskanzlei hat die Kommunikationsfäden in der Hand. Es geht hin und her. Am Ende bleiben die Fragezeichen. Was wir wissen ist, Berlin wird erpresst und will diesem Erpressungsversuch nicht nachgeben. Das haben der regierende Bürgermeister Kai Wegner und auch Innensenatorin Spranger schon nach der Sondersenatssitzung am vergangenen Freitag gesagt. Daran habe sich nichts geändert, heißt es aus Senatskreisen. Aber was passiert, wenn dann die gestohlenen Daten veröffentlicht würden? Damit droht ja die Hackergruppe Rüsida, die angibt, fast 5,8 Terabyte an Daten aus dem Berliner Landesnetz erbeutet zu haben. Geodaten, Verfahren, Klagen, Rechtsgutachten, Verträge, Personalakten, Passwörter, Telefon- und Kontonummern und damit auch ganz persönliche Daten. Laut Rüsida von mehr als 12.000 Menschen. Die müssten informiert werden, um sich vorbereiten zu können. Und zwar schnell, findet Stefan Ziller, der Digitalexperte der Grünen.
19: In manchen Fällen wird Schutz nur so sein, dass man Sachen ändert, ob das Passwörter sind oder Bankkonten, das muss man sehen, ob so eine Änderung nötig ist. In jedem Fall muss man vorsichtig sein, was da an Abbuchungen und Überweisungen oder so passiert. Und das kann man aber erst, wenn man weiß, dass man auf dieser Liste steht.
18: Bisher sind diejenigen, deren persönliche Daten offenbar erbeutet wurden, aber noch im Unklaren darüber. In einer internen Mail der vom Datendiebstahl betroffenen Verkehrsverwaltung steht:
20: Bitte haben Sie Verständnis dafür, dass wir Ihnen derzeit keine Informationen zu einer gegebenenfalls bestehenden persönlichen Betroffenheit geben können.
18: Man möge auf verdächtige Umstände wie ungewöhnliche E-Mails oder Anrufe achten und diese melden, heißt es weiter. Ähnliche Anweisungen gibt es auch in anderen Senatsverwaltungen. Der grüne Ziller und auch andere Abgeordnete fordern schnelle Informationen an die Betroffenen. Am Dienstag in der Senatssitzung wird der Hackerangriff großen Raum einnehmen. Auch Senatorinnen und Senatoren haben Redebedarf angemeldet.
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8: Heute vor 20 Jahren wurde das berühmte Grüne Gewölbe in Dresden wieder eröffnet. Die historische Schatzkammer war während des Zweiten Weltkriegs schwer beschädigt worden. Leslie Schmidt blickt zurück.
21: Es ist wie das Tor zu einer anderen Welt. Es funkelt, es glänzt und es glitzert. An den grünen Wänden hängen unzählige Spiegel. Geschwungene Goldverzierungen, wohin das Auge reicht. Der Charme des Barocken ist in das Dresdner Residenzschloss zurückgekehrt. Mit einem Festakt wird das Gewölbe 2006 wieder eröffnet.
2: Letztlich verschlägt diese wohl größte barocke Schatzkammer Europas einem aber die Sprache. Hier finden Worte dann auch ihre Grenzen.
3: Eine emotionale Sache auch für die damalige Kanzlerin Angela Merkel. Das grüne Gewölbe, die Schatzkammer August des Starken zwischen 1723 und 1729 lässt der sächsische Kurfürst die Sammlung der wertvollen Exponate anlegen. Das grüne Gewölbe bleibt auch Jahrhunderte nach Augusts Tod unverändert, bis im Februar 1945 Bomben auf Dresden fallen. Dabei werden auch Teile des grünen Gewölbes schwer beschädigt. Doch die Schätze bleiben verschont. Sie sind schon 1942 auf die Festung Königstein südöstlich von Dresden gebracht worden. Professor Martin Roth, damaliger Generaldirektor der Staatlichen Kunstsammlung Dresden.
22: Es gibt keine Schatzkammer auf der ganzen Welt, die diesen Zustand erreicht hat, dass sozusagen eine Zeit um 1730 herübergerettet wurde. Also hier ist Dresden vollkommen einzigartig in der ganzen Welt.
3: Nach der Zerstörung der Räumlichkeiten der Schatzkammer im Krieg lässt sich an einen Wiederaufbau zunächst gar nicht denken. Erst nach der Wende wird mit der Restauration begonnen. Daran arbeiten ab 1990 rund 300 Restauratoren und Handwerker aus ganz Sachsen. Heute beherbergt das grüne Gewölbe rund 3000 Schätze und Kostbarkeiten. Wiedereröffnet wurde es am 1. September 2006. Heute vor 20 Jahren.
8: Das war der Stichtag von Leslie Schmidt.
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23: Mit Lars Bente und einem, der im Fußball ja quasi alles gewonnen hat. Er gilt für viele Experten sogar als bester Fußballer, den die Welt je gesehen hat. Und nun hat Lionel Messi seinen Rücktritt aus der argentinischen Nationalmannschaft bekannt gegeben. Die Einzelheiten dazu hat unsere Südamerika-Korrespondentin Anne Herberg.
24: Es sei eine Entscheidung gewesen, die ihm immer noch in der Seele wehtue. Aber er verstehe, dass es der richtige Zeitpunkt sei, schrieb er auf seinem Instagram-Account. Dazu das Foto eines handschriftlich verfassten dreiseitigen Briefes. Er habe es immer geliebt, in der Selektion zu spielen, immer gekämpft, nun aber sei er leer. Er habe nichts mehr zu geben und außerdem kämen nach ihm großartige Nachwuchsspieler, die es verdient hätten, dort zu sein. Ich liebe euch alle, danke Gott, dass ich Argentinier bin. Auf geht's, Argentinien. Insgesamt stand Messi für die Albiceleste stolze 207 Mal auf dem Rasen. Dabei erzielte er 125 Tore. Zu seinen größten Erfolgen zählt der WM-Titel 2022. Auf Vereinsebene wird er weiterhin für den Club Inter Miami aktiv sein. Dort steht er noch bis zum 31. Dezember 2028 unter Vertrag.
23: Messi wechselt bei der argentinischen Nationalmannschaft also vom Spieler zum Fan. So hat er es ja in seiner Rücktrittsbekanntgabe versprochen. Und um ganz andere, nämlich Vereinswechsel, geht es jetzt und auch noch die kommenden Stunden. Denn das Transferfenster der Bundesliga, das schließt ja um 20 Uhr. Und bis dahin wollen noch einige Clubs tätig werden. Aber nicht nur in Deutschland, sondern auch in der englischen Premier League, wie Uli Schäfer berichtet.
25: Der FC Liverpool hat auf dem Transfermarkt nochmal richtig zugeschlagen und Topstar Bradley Barcola von Champions-League-Sieger Paris Saint-Germain geholt. Medienberichten zufolge soll Liverpool für den französischen Nationalspieler eine Basisablöse in Höhe von 125 Millionen Euro zahlen. Inklusive Boni könnte sich der Deal auf bis zu 145 Millionen Euro belaufen. Bradley Barcola unterschrieb beim englischen Rekordmeister einen Vertrag bis 2031 und sagte, er sei stolz, für Liverpool spielen zu dürfen und wolle Großes erreichen, allen voran den Gewinn der Champions League.
23: Ein neuer Mitspieler also für unter anderem DFB-Nationalspieler Florian Wirtz. Kommen wir nun zu zwei Nationalspielerinnen, die ihr Comeback beim FC Bayern gegeben haben. Und zwar beim Ligaspiel gegen Aufsteiger Mainz 05, das die Titelverteidigerinnen mit 2:0 gewinnen konnten. Aus München, Taufik Khalil.
26: Julia Quinn kehrt 3 Monate nach ihrer Schulter-OP ins Spiel zurück und macht kurz vor der Pause das 1:0. Vanessa Gill sorgt dann in der Nachspielzeit für das 2:0 per Kopf. Pflichtsieg, abhaken. Fast wichtiger, nicht nur Quinn ist wieder da, sondern auch Lena Oberdorf. 10 Monate nach ihrem zweiten Kreuzbandriss in 2 Jahren kehrt sie wieder mal auf den Platz zurück und zeigt in 15 Minuten zum Spielende bereits, worauf sich die Fans künftig freuen dürfen, inklusive einer Grätsche. Für Mainz ist es die 2. Niederlage im 2. Spiel, für die Münchnerinnen der 2. Sieg.
23: Spitzenreiter nach dem 2. von insgesamt 24 Spieltagen bleibt übrigens der VfL Wolfsburg. In den USA, da steigt ja gerade das letzte Tennis-Grand-Slam-Turnier des Jahres, die US Open. Und in New York, da ist nicht nur der Rekord-Grand-Slam-Sieger im Herrentennis Novak Djokovic in der ersten Runde gescheitert, sondern auch die aktuell beste deutsche Spielerin. Tamara Korpatsch, die lag gegen die Österreicherin Lilly Tagger sogar mit 0:6 und 0:4 hinten, kämpfte sich dann nochmal ran, verlor den zweiten Satz aber im Tiebreak, auch weil sie sich körperlich nicht fit gefühlt hat.
1: Gestern bin ich mit Halsschmerzen aufgewacht und fühle mich einfach nur schlapp. Ich habe jetzt kein Fieber oder so, jetzt nichts Großartiges. Aber keine Ahnung, wahrscheinlich durch die ganzen Klimaanlagen hier drin. Ich bin immer nur am Frieren, wenn ich drin bin. Ich habe es trotzdem geschafft, bis zum Ende zu kämpfen. Und ich kam ja auch wieder bei 0-4 wieder zurück. Und am Ende habe ich es dann ja leider nicht geschafft, die Satzbälle zu nutzen. Schade.
23: Und die wichtigsten Ergebnisse von den US Open finden Sie übersichtlich auf sportschau.de.
8: Das war der Sport in der ARD-Infonacht mit Lars Bente.

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1: Um 3.30 Uhr mit Milat Kupay. Die Pflegebevollmächtigte der Bundesregierung Staffler hat Warnungen vor einer bevorstehenden Zahlungsunfähigkeit der Pflegekassen zurückgewiesen. Der Spitzenverband der gesetzlichen Krankenkasse hatte davor gewarnt, dass schon im Oktober nicht mehr alle Leistungen bezahlt werden könnten. Das bestritt Staffler im Bayerischen Rundfunk aber.
2: Es gibt ja die Darlehen, die in Aussicht gestellt sind und die natürlich auch die Zeit überbrücken werden bis zum 1. Januar, bis die Reform dann in Kraft tritt. Das heißt aber natürlich, dass wir trotzdem bei der Reform jetzt schnell auch zum Ende kommen müssen. Wir wundern uns auch so ein kleines bisschen, warum die Kassen jetzt so hier auch versuchen, das Thema so groß zu machen. Denn genau aus dem Grund steht ja die Pflegereform jetzt vor der Tür.
1: An den Bahnhöfen in Braunschweig, Kiel und Berlin ist ab heute das Trinken von Alkohol verboten. Bis Mitte Oktober soll das an allen 5.400 Bahnhöfen in Deutschland gelten. Am Hamburger Hauptbahnhof ist das Trinken von Alkohol schon seit mehr als 2 Jahren untersagt. Das sei ein notwendiger Schritt, meint auch Thomas Wulff, der zuständige GdP-Vorsitzende der Bundespolizei in Schleswig-Holstein.
3: Man hat eben an den Bahnhöfen, wo es schon ein Alkoholverbot gibt, also Frankfurt, München, Hamburg, da hat man eben festgestellt, dass diese Gewaltdelikte oder die strafbaren Handlungen im Zusammenhang mit Alkohol nach unten gegangen sind. Also insofern kann man da schon Erfolge sehen und insofern begrüßen wir das auch, dass das bundesweit jetzt eingeführt wird.
1: Thomas Wulff, der GdP-Vorsitzende der Bundespolizei in Schleswig-Holstein. In Polen prüfen die Behörden nach einem Brand in einer Drohnenfabrik, ob ein ausländischer Geheimdienst dahinter steckt. Es bestehe der Verdacht auf Sabotage, hieß es von der zuständigen Staatsanwaltschaft. Bei dem betroffenen Unternehmen handelt es sich um die größte private Rüstungsfirma Polens, die auch die Armee beliefert. Der polnische Staat wiederum ist einer der wichtigsten militärischen Unterstützer der Ukraine. Der Brand war in der Nacht zum Montag ausgebrochen, etwa 150 Kilometer südlich von Warschau. Fast 30 Jahre nach dem Mord an US-Rapper Tupac Shakur ist in den USA der Angeklagte schuldig gesprochen worden. Es handelt sich um den früheren Gang-Anführer Duane Davis. Die Geschworenen sahen es als erwiesen an, dass der heute 63-Jährige 1996 den Mord an Shakur organisiert hat. Davis droht nun eine lebenslange Haftstrafe. Shakur war im Alter von 25 Jahren in Las Vegas erschossen worden. Wegen mangelnder Beweise kamen die Ermittlungen jahrzehntelang kaum voran. Das Wetter in Deutschland. Tagsüber im Süden trocken, sonst einige Schauer und vereinzelt Gewitter, Höchstwerte 18 bis 27 Grad. Am Mittwoch Sonne, Wolken und meist trocken, im Norden und Nordwesten zeitweise Regenschauer, 18 bis 27 Grad. Am Donnerstag im Süden heiter, sonst Schauer und Gewitter, 19 bis 29 Grad. Das waren die Nachrichten.
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4: Und wir beginnen mit der A1 Hamburg Richtung Lübeck. Die ist zwischen Kreuzbargteheide und Bad Oldesloe wegen Fahrbahnerneuerungen bis 5 Uhr früh gesperrt. Die A2 Hannover Richtung Berlin ist zwischen Lostau und Burgzentrum nach einem Unfall gesperrt. Die A4 Erfurt Richtung Dresden ist zwischen Glauchau Ost und Hohenstein-Ernsttal wegen Bauarbeiten bis 5 Uhr früh gesperrt. Die A9 Halle-Leipzig Richtung Nürnberg ist zwischen Münchberg Nord und Münchberg Süd nach einem Unfall gesperrt. Dadurch staut es sich, die Umleitung führt über die U10. Die A17 Dresden-Prag ist zwischen Dresden-Gorbitz und Dresden-Südvorstadt in beiden Richtungen wegen Tunnelwartungsarbeiten bis ca. 5 Uhr gesperrt. A40 Duisburg Richtung Venlo ist zwischen Strahlen und Kreuzsaade-Heiken wegen Bauarbeiten bis 6 Uhr früh gesperrt. Und in Berlin ist die B96, also der Tiergartentunnel zwischen Heidestraße und Reichpietschufer, in beiden Richtungen bis ca. 5.30 Uhr gesperrt. Kommen Sie weiterhin gut durch diesen Verkehr und sicher an Ihr Ziel.
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4: Mit Maja Weber herzlich willkommen. Schön, dass Sie zuhören. Herzlichen Glückwunsch, Bundesverfassungsgericht. Das oberste Verfassungsorgan des Bundes feiert in diesem Jahr seinen 75. Geburtstag. Unsere ARD-Rechtsredaktion hat das zum Anlass genommen, um noch einmal auf die wichtigsten Entscheidungen des Gerichts zu schauen. In ihrem Podcast Rote Roben geht es heute um das Thema Abtreibung. Frank Beutigam und Exona Hüseni nehmen uns mit in die 1970er Jahre der Bundesrepublik, als der Streit um eine straffreie Abtreibung vor dem Verfassungsgericht landete.
5: Manche Geschichten sind traurig und schwer zu ertragen. Und ich will da gar nicht drum herum reden. In dieser Folge erzählen wir solche Geschichten. Aber auch Geschichten von Hoffnung und Stärke.
6: Berger Helga, 32 Jahre, geschieden. Telefonistin.
7: Warum haben Sie es gemacht?
8: Wir waren damals jung verheiratet. Wir konnten noch kein Kind gebrauchen.
9: Was Helga Berger in diesem Ausschnitt aus einem Fernsehbeitrag erzählt, das ist typisch für die 60er Jahre, also die Zeit, aus der dieser Beitrag stammt. Die Pille ist gerade erst auf den Markt gekommen und wird oft nur verheirateten Frauen verschrieben. Verhütung oder safer Sex, darüber spricht man damals nicht. Ein Tabuthema. Die Sache ist nur die, Sex hatten die Leute natürlich trotzdem.
6: Schmidt Annemarie, 32 Jahre, verheiratet, Arbeiterin. Warum haben Sie es gemacht?
10: Ich muss ja arbeiten. Wir haben noch nicht viel und unsere Sachen sind noch nicht abbezahlt. Und wenn einmal ein Kind da ist, kann ich ja nicht mehr in die Arbeit.
5: Schwangerschaftsabbrüche sind wahrscheinlich eines der kontroversesten Themen der letzten 100 Jahre. Gestritten wird darum, sind sie erlaubt? Unter welchen Bedingungen sind sie erlaubt? Braucht es einen Grund dafür? Einen medizinischen? Eine Vergewaltigung? Oder reicht es, einfach keine Kinder zu wollen?
6: Karin, 39 Jahre, verheiratet, Hausfrau. Warum haben Sie es gemacht?
11: Ja, wir haben schon zwei Kinder und mein Mann ist invalid und wir leben zusammen zu viert in einem Zimmer. Und da hat er gesagt, na lass das halt weg.
9: In den 60ern sind Abtreibungen in Deutschland fast ausnahmslos verboten. Aber nur weil es keine offiziellen Lösungen gibt, heißt das nicht, dass es nicht passiert.
6: Wer hat es gemacht?
10: Eine Kollegin hat mir die Adresse einer ehemaligen Hebamme gegeben. Die ist aber schon tot.
11: Ja, da bin ich zur Milchhändlerin gekommen und die kennt einen. Und den habe ich gesagt, er soll zu mir ins Zimmer kommen und da hat er es gemacht.
12: Eine Frau. Aber mitmachen möchte ich es nicht mehr.
5: Wohlhabende Frauen reisen dafür ins Ausland. Ärmere Frauen gehen zu sogenannten Engelmachern. Das sind manchmal Ärzte, manchmal Hebammen, manchmal Laien. Abtreibungen im Hinterzimmer, oft sogar auf dem Küchentisch.
6: Wer hat es gemacht?
11: Ein Arzt. Er hat mich ausgekratzt. Es war sehr schlimm. Hallo? Später musste ich in eine Klinik zur Nachoperation. Ich bekomme keine Kinder mehr.
6: Was sagt Ihr Mann dazu?
11: Er hat sie scheiden lassen.
9: Diese Aufnahmen stammen aus den frühen 60ern. Schon bald wird die Wut der Frauen über diese Zustände größer und größer.
11: Leider ist es halt später rausgekommen und ich musste auch vors Gericht. Aber ich hatte noch Glück. Ich bekam Bewährung.
5: Gute 10 Jahre später wird nicht mehr geschwiegen. Dann wird sogar ziemlich laut geredet.
13: Inzwischen haben Tausende unterschrieben, dass sie gegen den Paragraphen 218 sind, der die Abtreibung verbietet.
5: In dieser Folge geht es um einen Konflikt, der Deutschland schon seit Ewigkeiten begleitet. Die Frage, ob und unter welchen Bedingungen Frauen eine Schwangerschaft abbrechen dürfen.
9: Der Paragraph 218 Strafgesetzbuch verbietet Abtreibungen und das schon seit 1871. Das Verbot hat Krisen, Kriege und gesellschaftliche Umbrüche überdauert. Zweimal hat das Bundesverfassungsgericht über Abtreibungen entschieden. Es sind zwei der umstrittensten Urteile aus Karlsruhe überhaupt. Und das Thema ist auch heute noch genauso aktuell wie vor über 60 Jahren.
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14: Zwischen den Fraktionen der Bundesregierung sind große Differenzen deutlich geworden. Deshalb hat der Bundestag die Wahl von 3 Verfassungsrichtern verschoben.
5: Bevor wir jedoch von der Gegenwart erzählen, reisen wir für die erste unserer 3 Geschichten in die 1970er Jahre. Zu einer ganz bestimmten Gruppe von Frauen.
9: Frauen, die sich für etwas aussprechen, das man damals eigentlich nicht aussprechen darf.
5: Wenn man in den späten 60ern und frühen 70ern am Kiosk vorbeiläuft oder in einem Zeitschriftenladen ist, dann halten viele nach einem ganz bestimmten Magazin Ausschau, dem Stern. Ob man das Magazin gut findet oder nicht, alleine das Titelbild bietet alle 7 Tage Gesprächsstoff für ganz Deutschland. Der Stern verkauft sich gut. Fast 2 Millionen Magazine. Jede Woche. Was auf dem Titel des Sterns steht, das geht zu dieser Zeit in das kollektive Bewusstsein des Landes ein. Doch ein Skandal ist größer als die anderen. Am 6. Juni 1971 sind auf dem Titelbild des Stern 28 Frauen abgebildet. Auch sie provozieren. Und zwar so richtig. Die Frauen in dieser Ausgabe des Stern bekennen sich öffentlich zu etwas, für das sie ins Gefängnis gehen könnten. Quer über das Cover gedruckt steht dieses Geständnis. Wir haben abgetrieben.
9: Damals sind Abtreibungen einfach verboten. Es gibt eigentlich keine Ausnahmen. Egal, ob die Schwangerschaft durch eine Vergewaltigung entstand oder wie alt oder jung die Frau war, das spielt keine Rolle. Die einzige Ausnahme ist ein medizinischer Grund. 1927, also noch lange vor dem Zweiten Weltkrieg und der Gründung der Bundesrepublik, entschied das Reichsgericht, dass eine Abtreibung erlaubt ist, wenn das Leben oder die Gesundheit der Schwangeren auf dem Spiel steht. Die sogenannte medizinische Indikation. Und diese Ausnahme aus der ganz alten Rechtsprechung gilt noch bis in die 70er Jahre fort. Aber abgesehen davon gibt es ein ausnahmsloses Verbot der Abtreibung und Strafen für Frauen, die dagegen verstoßen.
5: Auf einmal ist so richtig viel Aufmerksamkeit auf dem Thema. Klar, das liegt natürlich auch am Zeitgeist. Die 68er wirbeln gerade so richtig die Bundesrepublik auf. Dadurch formiert sich auch eine neue Frauenbewegung. Und die macht jetzt so richtig Druck.
15: Wir haben uns ganz spontan gegründet. Und zwar haben einige Frauen gefunden, dass wir endlich für die Rechte der Frau eintreten müssen. Und ein ganz wichtiger Punkt ist dabei der Paragraph 218.
5: Manche Frauen sind sogar bereit, für ihre Sache ins Gefängnis zu gehen. Und so tun sie etwas so Naheliegendes, aber damals doch Undenkbares. Sie sprechen öffentlich darüber, abgetrieben zu haben und lassen sich damit aufs Cover des Stern drucken, mit Foto und Namen. Das war ein Skandal, ein Tabubruch und für damalige Verhältnisse einfach unvorstellbar. Und wir sprechen nicht nur von den 28 Frauen, die auf dem Cover abgedruckt sind. Im Inneren des Heftes sind es noch viel mehr. 374 Frauen insgesamt. Auch Prominente wie die Schauspielerinnen Romy Schneider und Senta Berger sind dabei. Sie alle fordern gemeinsam, Paragraph 218 soll ersatzlos gestrichen werden. Im Stern erzählen sie jetzt ihre Geschichten und rufen Frauen in ganz Deutschland auf, sich ihnen anzuschließen. Eine von ihnen sagt:
16: Ich habe den Appell sehr schnell unterschrieben, um die Angst erst gar nicht aufkommen zu lassen. Und auch um an die Folgen nicht zu denken, die vielleicht eben eintreten könnten. Ich finde also die Abschaffung des Paragraphen 218 wirklich so wichtig, dass man sich da persönlich dafür einsetzen muss.
9: Diese Aktion ist deshalb so radikal, so aufsehenerregend, weil in Deutschland damals wie heute das Legalitätsprinzip gilt. Das bedeutet, wenn Staatsanwaltschaft oder Polizei mitbekommen, dass eine Straftat wie die Abtreibung begangen wird, dann müssen sie einschreiten und ermitteln. Also eigentlich auch hier. Es gibt auch Strafanzeigen und sogar Hausdurchsuchungen. Verurteilt wird aber keine der Frauen.
15: Wir werden uns solidarisieren und falls irgendwo ein Prozess laufen wird, werden wir mit so viel wie möglich Frauen dorthin kommen und verlangen, dass wir alle angeklagt werden.
5: Und die Frauen erreichen ihr erstes Ziel. Die Diskussion über das Abtreibungsverbot bricht im ganzen Land aus. Unterschriften werden gesammelt.
15: Gleich am ersten Tag hat mich eine Bankangestellte angerufen. Sie habe bei sich in der Bank 30 Unterschriften zu dem Appell gesammelt. Andere haben gefragt, was können wir tun? Wie können wir eure Aktion unterstützen? Bei einer Straßenaktion haben Tausende unterschrieben. Eine Mutter mit 3 kleinen Kindern ist eigens in die Stadt gefahren, um zu unterschreiben.
5: Bei manchen Parteien stoßen die Frauen auf offene Ohren. So äußert sich etwa eine Sprecherin der FDP.
17: Wir haben Verständnis für diese Aktion. Missstände haben sich herausgebildet. Die außerordentlich zahlreichen Abtreibungen trotz den

0: Der ungeschützte Leben. Ich meine, wir als Christen müssen doch uns immer für die Ärmsten einsetzen und für die Ungeschütztesten. Und gerade das ist ja sehr ungeschützt, dieses Leben.
1: Nicht nur einfache Kirchgänger äußern sich. Auch der Erzbischof von München und Freising, Julius Döpfner.
2: Auch wenn am Ende eine Lösung gefunden werden sollte, was wir nicht hoffen, die in bestimmten Fällen eine Abtreibung nicht mehr unter Strafe stellt, dann entbindet dies den katholischen Christen nicht von der Pflicht, sich nach Gottes Geboten zu richten. Das Gebot, du sollst nicht töten, ist für den Christen verpflichtender als staatliche Gesetze.
1: Und auch der Weihbischof von Stuttgart-Rottenburg, Georg Moser.
3: Wir könnten uns auch von der Kirche her keinesfalls mit einem Gummibegriff von medizinischer Indikation zufrieden erklären.
1: Deutschland sucht nach einem gemeinsamen Weg und findet ihn nicht.
4: Wenn die Kirchen ihre Meinung zu der Schwangerschaftsunterbrechung haben, und die haben sie zweifellos, dann ist es ihr gutes Recht, sich an ihre Gläubigen zu wenden und ihre Meinung dort zum Tragen zu bringen. Ich glaube, dass die Kirchen den falschen Weg einschlagen, wenn sie sich an den Staat, an den Gesetzgeber wenden und sozusagen den Staat als Machtmittel benutzen wollen.
1: Am Küchentisch und auf der Straße wird nun diskutiert. Und auch an einem Ort, an dem sich tatsächlich etwas ändern könnte.
5: Das Selbstbestimmungsrecht des Menschen ist nicht uneingeschränkt, sondern es stößt ja da an seine Grenze, wo es auf einen anderen stößt. Und Selbstbestimmungsrecht darf nicht zum Fremdbestimmungsrecht werden. Und wo gibt es ein höheres Maß an Fremdbestimmung als im Töten?
1: Das ist der CDU-Politiker Paul Mikat und er spricht in Bonn, wo damals der Bundestag sitzt.
6: Damals regiert eine sozialliberale Koalition unter Willy Brandt. Die will sich der Sache annehmen und eine Reform des Paragraphen 218 Strafgesetzbuch umsetzen. Im Bonner Bundestag wird nicht weniger heftig gestritten als im Rest der Republik.
7: Weichen wir, meine verehrten Kolleginnen und Kollegen, der Wirklichkeit nicht aus. Der Paragraph 218 ist in dem, was er real bewirkte, ein schwer erträglicher Restbestand sozialer Ungerechtigkeit des vorigen Jahrhunderts.
6: Das ist übrigens der damalige Bundeskanzler Willy Brandt von der SPD. Eine wichtige Weichenstellung in der Debatte ist die Frage Fristenlösung oder Indikationslösung. Die Indikationslösung meint in der Debatte, Abtreibungen sind erlaubt, wenn es dafür einen triftigen Grund gibt. Zum Beispiel, weil die Schwangerschaft das Leben der Mutter gefährdet oder sie das Ergebnis einer Vergewaltigung ist. Das befürworten damals viele Unionspolitiker. Die Alternative ist die Fristenlösung. Die erlaubt Abtreibungen innerhalb einer bestimmten Frist, ohne dass die Schwangere dafür einen Grund braucht. Einer, der das strikt ablehnt, ist Karl Carstens, Unionspolitiker und späterer Bundespräsident.
8: Dass es unter diesen Umständen sehr schwer sein wird, das Gefühl für die Unrechtmäßigkeit der Tötung des ungeborenen Lebens noch wachzuhalten, kann die Koalition ernsthaft nicht bezweifeln. Diesen Weg können wir nicht mitgehen. Das Recht auf Leben ist unteilbar und für uns ein unverzichtbarer Grundsatz, auch da, wo es um das ungeborene Leben geht.
1: Nach einer hitzigen, zweitägigen Debatte steht im April 1974 das Ergebnis. Mit ziemlich knapper Mehrheit stimmt der Bundestag, SPD und FDP für die Fristenlösung. Eine krasse Änderung. International ist Deutschland damit nicht alleine. In den USA hat der Supreme Court gerade entschieden, dass die amerikanische Verfassung das Recht auf Abtreibung schützt.
6: Der Supreme Court ist vereinfacht gesagt so etwas Ähnliches wie das Bundesverfassungsgericht. Und genau wie in den USA muss sich auch das Verfassungsgericht in Deutschland mit der Abtreibung befassen.
1: Denn das Echo auf das neue Gesetz lässt nicht lange auf sich warten.
9: Sie werden wohl kaum erwarten können, dass in Krankenhäusern mit katholischen Ärzten und katholischen Schwestern die Abtreibung im Sinne der Fristenlösung realisiert wird.
6: Schnell ist klar, Karlsruhe muss entscheiden.
10: Im Namen der Länder Baden-Württemberg, Bayern, Rheinland-Pfalz, Saarland und Schleswig-Holstein erkläre ich, dass wir nicht auch nach nochmaliger Prüfung nicht

0: in der Lage sind, dem 5. Strafrechtsreformgesetz in der vorliegenden Fassung zuzustimmen.
1: Die 5 Landesregierungen klagen zusammen mit Abgeordneten der Union gegen die Legalisierung von Abtreibungen. Einen ersten Erfolg erzielen die Kläger schnell. Im Eilverfahren stoppt Karlsruhe vorläufig das Inkrafttreten des neuen Gesetzes. Und zwar so lange, bis das Gericht endgültig entschieden hat.
2: Das Bundesverfassungsgericht.
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5: Die Entscheidung zählt bis heute zu einer der umstrittensten des Gerichts überhaupt.
6: Im Namen des Volkes folgendes Urteil verkündet. Paragraf 218 des Strafgesetzbuches ist mit Artikel 2 Absatz 2 Satz 1 in Verbindung mit Artikel 1 Absatz 1 des Grundgesetzes insoweit unvereinbar und nichtig, als er den Schwangerschaftsabbruch auch dann von der Strafbarkeit ausnimmt, wenn keine Gründe vorliegen, die im Sinne der Entscheidungsgründe vor der Wertordnung des Grundgesetzes Bestand haben.
5: Einfacher gesagt, im Februar 1975 kippt das Bundesverfassungsgericht die Fristenlösung. Sie ist verfassungswidrig, nichtig. Das ist so, als ob es das Gesetz niemals gegeben hätte. Das Argument? Wo menschliches Leben existiert, kommt ihm Menschenwürde zu. Und das ungeborene Leben ist menschliches Leben. Daraus leitet das Gericht dann ab, der Staat hat eine Schutzpflicht für das menschliche Leben und die Frau hat eine Austragungspflicht. Der Schwangerschaftsabbruch ist Unrecht.
1: Und so sagen die Richter, die Abtreibung muss grundsätzlich strafbar bleiben. Die einzige Ausnahme, es gibt Situationen, in denen es für die Frau unzumutbar ist, die Schwangerschaft auszutragen. Zum Beispiel, wenn diese eine Gefahr für ihr Leben oder ihre Gesundheit darstellt oder bei ähnlich schweren Gründen. Das Gericht erlaubt dem Gesetzgeber also, solchen Härten Rechnung zu tragen.
5: Nur wenn wichtige Gründe vorliegen, darf eine Schwangerschaft abgebrochen werden. Die Indikationslösung. 5 Richter stimmen dafür, 3 dagegen. Das zeigt, wie umstritten die Frage unter den Richtern ist. Ein Richter und die einzige Richterin im Senat erklären auch in einem sogenannten Sondervotum, warum sie es anders sehen als die Mehrheit der Richter. Sie halten es für falsch, dass aus dem Grundgesetz die Pflicht folgen soll, Abtreibungen zu bestrafen.
1: Dieses Sondervotum, also eine abweichende Meinung, hat übrigens zu einem kleinen Eklat bei der Urteilsverkündung geführt. Als die Richter Helmut Simon und Wiltrud Rupp von Brünnig ihr Votum verlesen, verlässt der konservative Richter Werner Böhmer aus Protest den Saal.
5: Auch außerhalb des Gerichts sorgt das Urteil für Diskussionen. Bei Helga Timm von der SPD.
7: Ich bin enttäuscht und sehr betroffen. Ich habe diese Entscheidung nicht für möglich gehalten. Und ich meine nach wie vor, dass die ganze Anlage unserer Strafrechtsänderung mit der Fristenregelung und dem ganzen Paket von Gesetzentwürfen, sozialpolitisch ergänzenden Maßnahmen, genau dem Verfassungsauftrag besser entspricht.
5: Die erfolgreichen Beschwerdeführer von der CDU begrüßen das Urteil.
8: Ich gehöre ja zu denen, die diese Verfassungsbeschwerde mit erhoben haben. Ich nehme mit Respekt dieses Urteil entgegen. Es bekräftigt mich und meine Freunde in unserer Grundhaltung.
5: Das ist übrigens Helmut Kohl, der viele Jahre später Bundeskanzler werden sollte. Auf der Straße sind die Frauen so richtig wütend.

0: bis der Frust explodiert.
1: Hier meldet sich die aktuelle Redaktion. Auf das Bundesverfassungsgericht in Karlsruhe wurde ein Sprengstoffanschlag verübt.
2: Gegen 20.07 Uhr soll es gewesen sein, ist explodiert ein Sprengkörper. Offenbar war der Sprengkörper von außen. Man kann das jetzt im Moment nur rätseln, von außen angebracht an einer der großen Scheiben an der Glasfront dieses Gerichtes hier. Der Schaden, der jetzt sichtbar ist, ist an den Gläsern jedenfalls ganz außerordentlich groß. Es sind alle Scheiben zerstört, 11 dieser riesigen Glasscheiben, die hier den Plenarsaal begrenzen.
0: Die großen Scheiben des Gerichts, die für Offenheit und Bürgernähe stehen, sie liegen in Scherben. Verletzt wird bei dem Anschlag niemand, verhaftet aber auch nicht. Es gibt zwar ein Bekennerschreiben von den sogenannten Frauen der revolutionären Zelle, die Täterinnen wurden aber nie gefasst. Eines steht aber ganz sicher fest. Diese Entscheidung des Verfassungsgerichts aus den 70ern stellt für Jahrzehnte die Weichen für den Umgang mit Abtreibungen in Deutschland.
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3: Am Wochenende wird in Sachsen-Anhalt gewählt, 2 Wochen später in Mecklenburg-Vorpommern. In beiden Ländern liegt die AfD in Umfragen vorn. Unser Gastkommentator Gordon Ripinski, Gründungschefredakteur von Politico Deutschland, sieht die politische Mitte in einer tiefen Krise.
5: Wenn am kommenden Sonntag in Sachsen-Anhalt ein neuer Landtag gewählt wird, dann werden die früheren Volksparteien, CDU und SPD, womöglich zusammen weniger als 30% der Stimmen erreichen. Längst ist aus der Krise von Friedrich Merz und der Volksparteien eine des Parteiensystems geworden. Immer mehr Parteien jenseits der erstarkten AfD müssen sich zusammentun, um gegen sie eine Mehrheit zu bilden. Dabei inhaltlich zu überzeugen, wird immer schwieriger, die Kompromissfindung immer komplizierter. Die 2/3 oder 3/4 der Bevölkerung in Deutschland, die eigentlich keine extreme Partei wählen wollen, wissen dadurch zunehmend nicht mehr, wohin mit ihren Stimmen. Die Projektionsfläche der Mitte, sie ist nicht mehr vorhanden. Die Tore nach rechts und links werden weit geöffnet. Die Kanzlerschaft von Friedrich Merz, sie wird womöglich irgendwann enden und Sachsen-Anhalt könnte ein Startpunkt davon sein. Aber was danach kommt, das ist noch offen. Die meisten Deutschen wollen die Ränder nicht an der Macht sehen. Nun braucht es eine Alternative aus der Mitte, auf die sie setzen können.
3: Sie hörten die Meinung von Gordon Ripinski von Politico. Fabian Reinbold aus dem Politikressort der Zeit weist im Podcast Was jetzt? Darauf hin, dass Kanzler Merz beim Wahlkampf im Osten kaum persönlich auftritt und zeigt angesichts der Sicherheitslage Verständnis dafür.
6: In Sachsen-Anhalt merkt man, dass rechtsextreme Gruppen, AfD-nahe Pöbler, die fühlen sich ja quasi im Aufschwung. Und da steht auf allen Ebenen die Sicherheit schon in Frage. Da bringt es auch wenig, vielleicht so eine Veranstaltung zu machen. Und aus meiner Sicht ist das wirklich so ein Problem für den gesamten Wahlkampf. Also jenseits von diesen Auftritten von Merz ist es so, dass die CDU und die SPD dort kaum große Veranstaltungen machen aus dieser Angst heraus. Und während die AfD quasi täglich eine Großveranstaltung hinlegt und so den öffentlichen Raum total dominiert. Also das ist ein großes Problem, glaube ich, auch dann über Sachsen-Anhalt hinaus.
3: Das meint Fabian Reinbold von der Zeit. Die Neue Osnabrücker Zeitung wünscht sich dagegen mehr Präsenz der politischen Mitte vor den aktuellen Wahlen.
7: Olaf Scholz wurde als Kanzler im Brandenburger Landtagswahlkampf einst wegen seiner Ukraine-Politik ausgebuht und beschimpft. Er brüllte damals mit seinen Argumenten zurück und verteidigte seinen Kurs. Wenn Merz nun auf Zehenspitzen durch Sachsen-Anhalt und Mecklenburg-Vorpommern schleicht, wird es solche Szenen nicht geben. Die Wahlkämpfer von CDU, SPD, Grünen und Linken kämpfen bis zum letzten Tag im Nahkontakt. Sie verdienen mehr Unterstützung aus Berlin.
3: Das waren die Standpunkte. Und hier in der ARD-Infonacht geht es jetzt gleich weiter mit den Nachrichten um 4 Uhr. Und danach berichten wir über das Treffen der Verteidigungsministerinnen und Minister der EU in Irland und ihre Reaktionen und die Fragen um die Drohnenvorfälle in der EU. und wer dafür verantwortlich zeichnet. Mein Name ist Maja Weber. Wir hören uns gleich wieder. Bleiben Sie dran.

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1: Um 4 Uhr mit Milat Kupay. Die massive Finanzlücke in der Pflegeversicherung sorgt für Diskussionen. Der zuständige Spitzenverband hatte davor gewarnt, dass schon im Oktober nicht mehr alle Leistungen bezahlt werden könnten. Die Pflegebevollmächtigte der Bundesregierung Staffler sieht die Gefahr nicht. Aus der Nachrichtenredaktion Jonas Valentin Weber.
2: Staffler verwies im Gespräch mit dem Bayerischen Rundfunk auf die Pflegereform, die die Regierung im Herbst vorlegen will und die dann Anfang des kommenden Jahres in Kraft treten soll. Da gehe es genau darum, die Pflegereform langfristig tragfähig zu machen. Sollte das Geld bis dahin ausgehen, werde der Bund mit Darlehen einspringen. Pleite gehen lassen werde man die Pflegekassen nicht, so die CSU-Politikerin.
1: Immer mehr Eltern in Deutschland haben finanzielle Sorgen. Zu diesem Ergebnis kommt eine Umfrage des Hilfswerks Save the Children. Mehr als ein Viertel der Familien sorgt sich demnach, Heizkosten, Kleidung oder Nahrung nicht mehr zahlen zu können. Das sind 2% mehr als noch im Vorjahr. Betroffen sind laut Umfrage insbesondere Eltern mit geringem Einkommen und Alleinerziehende. Mehr als 80% sind der Meinung, dass die Bundesregierung nicht genug gegen Kinderarmut tue. Beim Treffen der EU-Verteidigungsminister heute in Irland steht die zunehmende Bedrohung durch Russland im Mittelpunkt. Es geht um die schweren Angriffe gegen die Ukraine, aber auch um Drohnenvorfälle in der EU. Aus Brüssel, Sabrina Fritz.
3: Die EU-Verteidigungsminister nehmen heute erneut die sogenannte russische Schattenflotte ins Visier, so die Außenbeauftragte der EU, Kaja Kallas, auf Social Media. Aber auch Sanktionen gegen russische Einzelpersonen sind im Gespräch. Ein Grund sind die anhaltenden Angriffe gegen die Ukraine, aber auch die zunehmende Bedrohung für die Gemeinschaft. Hinter den zahlreichen Drohnen- und Störaktionen der vergangenen Monate vermuten viele Politiker Moskau. Sicherheitsexperten zählen auch den versuchten Drohnenanschlag auf dem Leipziger Flughafen dazu.
1: Die US-Handelsaufsicht FTC und mehr als 20 Bundesstaaten haben Amazon verklagt. Dem Online-Händler wird vorgeworfen, sich über Jahre hinweg zu hohe Werbeeinnahmen erschlichen zu haben. Dabei sollen Auktionen für Online-Werbung künstlich in die Höhe getrieben und so insgesamt mehr als 20 Milliarden Dollar zu viel berechnet worden sein. Amazon weist die Vorwürfe zurück. Es ist bereits die dritte Klage der Handelsaufsicht gegen Amazon. Im September 2025 zahlte das Unternehmen 2,5 Milliarden zur Beilegung von Vorwürfen, Kunden mit irreführenden Methoden zu Abonnements bewegt zu haben. Das waren die Nachrichten. Und das Wetter in Deutschland: tagsüber im Norden ein paar Schauer und vereinzelt Gewitter, im Süden meist trocken, die Temperaturen erreichen 18 bis 27 Grad. Und die Zeit, es ist 4.03 Uhr.
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4: Und wir starten mit der A1 Hamburg Richtung Lübeck. Die ist zwischen Kreuz-Bargteheide und Bad Oldesloe wegen Fahrbahnerneuerungen bis 5 Uhr früh gesperrt. Die A2 Hannover Richtung Berlin ist zwischen Lostau und Burgzentrum nach einem Unfall gesperrt. Die A4 Erfurt Richtung Dresden ist zwischen Glauchau Ost und Hohenstein-Ernsttal wegen Bauarbeiten bis 5 Uhr früh gesperrt. Die A9 Halle-Leipzig Richtung Nürnberg ist zwischen Münchberg Nord und Münchberg Süd nach einem Unfall gesperrt. Dadurch staut es sich. Die Umleitung führt über die U10. Die A17 Dresden-Prag ist zwischen Dresden-Gorbitz und Dresden-Süd-Vorstadt in beiden Richtungen wegen Tunnelwartungsarbeiten bis ca. 5 Uhr gesperrt. A40 Duisburg Richtung Venlo ist zwischen Strahlen und Kreuz-Saderheiken wegen Bauarbeiten bis 6 Uhr früh gesperrt. Und die letzte Meldung für den Moment kommt aus Berlin. B96, der Tiergartentunnel, ist zwischen Heidestraße und Reichpietschufer in beiden Richtungen bis ca. 5.30 Uhr gesperrt. Weiterhin gute Fahrt, kommen Sie sicher an Ihr Ziel.
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4: Mit Maja Weber am Mikrofon aus dem NDR-Infostudio in Hamburg. Einen schönen guten Morgen an diesem 1. September, Dienstag, der 1. September. Der Drohnenvorfall am Leipziger Flughafen Anfang August hat für viel Aufruhr gesorgt. Denn dass mehrere Drohnen, mindestens eine davon mit Sprengstoff bestückt, so tief in einem sensiblen Bereich unserer Infrastruktur auftauchen, das hat es so noch nicht gegeben. Bisher liegen öffentlich keine Beweise vor. Der Generalbundesanwalt ermittelt zur Herkunft der Drohnen. Und doch, Fachleute sind sich weitgehend einig, auch das ist Teil der hybriden russischen Kriegsführung gegen Europa, gegen Deutschland. Immer mehr Sicherheitsexperten fordern, dass sich nicht nur die Bundesregierung, sondern auch die NATO damit befasst. Das wird mit Sicherheit auf der Tagesordnung stehen, wenn sich die Verteidigungsministerinnen und Minister der EU-Staaten in Irland treffen. Mein Kollege Hanno Gries hat mit dem verteidigungspolitischen Sprecher der SPD im Bundestag, Falko Drossmann, gesprochen. Er ist außerdem Oberstleutnant der Bundesluftwaffe.
5: Arndt Freitag von Loringhofen, das ist der ehemalige Vizepräsident des BND, sagt in der Süddeutschen Zeitung, alles spricht dafür, Artikel 4 des NATO-Vertrags zu aktivieren. Das sei eigentlich zwingend. Was würde das denn bedeuten und wie stehen Sie dazu?
6: Also ich halte das für eine kluge Idee. Was bedeutet das eigentlich? Artikel 4 bedeutet, dass alle 32 NATO-Staaten gemeinsame Informationsauswertung, gemeinsames politisches Vorgehen auf allen Wegen gemeinsam miteinander besprechen. Und das wird dann in Kraft gesetzt, wenn ein Mitgliedstaat sagt, wir fühlen uns in unserer territorialen Integrität, in unserer militärischen Sicherheit gefährdet. Und dann geht es einen Prozess und der ist vor allen Dingen Informationsaustausch, Gefährdungsabgleich und Auswägen von Möglichkeiten natürlich auch. Aber er ist wiederum nicht, das wird auch häufig falsch gesagt, irgendeine Vorstufe zu Artikel 5, also der Beistandsverpflichtung.
5: Ja, und warum ist gerade jetzt eine rote Linie überschritten?
6: Naja, aus meiner Sicht ist die rote Linie schon längere Zeit überschritten. Aber was wir in Leipzig gesehen haben, ist, dass da zwei Drohnen standen. Und es ist wirklich davon auszugehen, selbst als Laie muss man das einsehen, dass da irgendeine staatliche Struktur dahinter steckt. Dafür waren die Dinger technisch zu hochwertig. Die drei Sprengstoffe, die da gefunden worden sind, also Nitropenta, Semtex und Hexogen, die baue ich nicht in meiner Dacia zusammen. Und da ist also eine staatliche Struktur dahinter. Und es ist ganz wichtig, dass wir das klären. Ich habe keine Lust, dass mir in Hamburg eine Drohne mit Sprengstoff auf den Kopf fällt. Und ich glaube, die Leute in Leipzig auch nicht. Und deshalb ist es ganz wichtig, dass da jetzt entschieden gehandelt wird.
5: Aber wir haben ja trotzdem noch keine Beweise gesehen, dass es wirklich die Russen waren. Auch wenn der Kanzler sich so ein bisschen nebulös im ARD-Sommerinterview geäußert hätte. Er sagte, Aufklärung fast abgeschlossen oder so. Was wissen Sie?
6: Mir ist vollkommen egal, wer mir eine Drohne mit Sprengstoff auf den Kopf wirft. Es kann nicht sein, dass ich in Deutschland bin, im NATO-Gebiet zu Hause bin und mir eine bewaffnete Drohne irgendwie über den Kopf hinweg fliegt. Das geht nicht und das muss geklärt werden. Wenn es Russland ist, wo vieles darauf hinweist, also aufgrund der technischen Situation dieser Waffen, dann ist es Russland. Aber zuerst mal geht es darum, uns zu schützen.
5: Reden wir nochmal über diesen Artikel 4. Was genau wäre der Effekt außer Informationsaustausch? Das kann man ja auch so haben, man kann sich ja gegenseitig anrufen oder wie jetzt in Irland kann man sich treffen. Also ist es dann doch am Ende nur Symbolik?
6: Nee, es ist auch ein wichtiges Zeichen. Also wenn du dich mit uns anlegst, wenn du dich mit einem von uns anlegst, dann legst du dich mit allem an, mit allen an, mit allen 32 Staaten der NATO. Das ist auch ein wichtiges Zeichen, ein wichtiges politisches Zeichen. Es ist formalisiert. Natürlich ist es so, dass die NATO-Staaten miteinander reden, dass ein hoher Informationsaustausch stattfindet, aber diesmal sind dann alle betroffen.
5: Jetzt stelle ich mir vor, Wladimir Putin sitzt da im Kreml, der guckt sich das an, die EU-Verteidigungsminister treffen sich in Irland, der dreht Däumchen und denkt sich, ja und?
6: Also offensichtlich macht das ja die ganze Zeit egal, was die Weltgemeinschaft zu ihm sagt. Also das muss man auch mal sagen. Aber die Frage ist ja, welche Konsequenzen können da auch besprochen werden? Es geht natürlich um militärische Konsequenzen. Welche Übungen werden durchgeführt? Wie finden diese Übungen statt? Müssen wir wirklich alle Übungsdetails vorher an die ganze Welt bekannt geben? Wie gehen wir auf kulturpolitischen Wege um? Sie sagten eben hybride Bedrohungen. Was sind diese hybriden Bedrohungen? Ist es wirklich nötig, dass wir in fast allen europäischen Großstädten, auch in allen NATO-Großstädten, russische Häuser haben, die von einer russischen Föderalagentur betrieben werden, die auf ihrer Website schreiben, was sie für Veranstaltungen durchführen da drin? Wir wissen nicht, wer eigentlich im russischen Haus in Berlin wohnt. Wir wissen nicht, wer da sein Unwesen treibt, weil es halt dem Außenministerium untersteht. Das sind Dinge, die können wir klären. Was ist mit der russischen Schattenflotte los? Also warum wissen wir nicht, welche Schiffe durch unser ausschließliches Hoheitsgebiet fahren, weil die ihre Transponder ausschalten, weil sie nicht versichert sind zum Beispiel? Müssen wir das mit uns machen lassen? Und das sind Dinge, die müssen abgesprochen werden, weil es viel mehr als Militär betrifft. Es betrifft auch kulturelle, es betrifft auch wirtschaftliche Dinge.
4: Das war Falko Drossmann, der verteidigungspolitische Sprecher der SPD im Bundestag und Oberstleutnant der Luftwaffe. Aktuell kommen die Verteidigungsministerinnen und Minister der EU-Staaten für 2 Tage in Irland zu Gesprächen zusammen. Inhaltlich geht es darum, wie sich die Länder vor Drohnen schützen können. Das Thema ist nicht nur in Deutschland wegen der Vorfälle am Leipziger Flughafen aktuell, sondern vor allem auch in Rumänien. Das NATO-Land hat eine gemeinsame Grenze mit der Ukraine. Russland hat 2026 mehr Drohnenangriffe in dieser Grenzregion ausgeführt als in allen vorigen Kriegsjahren zusammen. Immer wieder gelangen Drohnen in den rumänischen Luftraum. Rumänien wehrt sich inzwischen dagegen und versucht seit diesem Sommer, die Drohnen konsequent abzuschießen, was nicht immer gelingt. David Freches war für uns in der Grenzregion unterwegs.
7: Elena Rotaru wohnt in Tschuschla, einem kleinen Dorf 2 Autostunden nördlich von Bukarest. Tschuschla ist ein verschlafenes 1000-Seelendorf und dazu passt auch der Garten der Rentnerin. Ein großer Nussbaum, viele Sträucher und mitten auf dem Rasen eine Hundehütte. Vor einer Woche wurde diese Idylle aber gestört.
8: Da vorne ist sie abgestürzt, hier, wo der Nussbaum ist. Sie sagten mir, die Drohne war ohne Sprengstoff. Ich hatte also Glück.
7: Das Verteidigungsministerium hat im Anschluss bestätigt, die Drohne war nicht mit Sprengstoff geladen, darum auch keine Explosion. Aber dass überhaupt in einem kleinen Dorf rund 100 Kilometer von der Grenze zur Ukraine entfernt eine Drohne abstürzt, das zeigt, wie sich die Realität im Osten Rumäniens verändert hat. Besonders deutlich geworden ist das in Galaz, rund 1,5 Stunden Fahrt vom Dorf Tschuschla entfernt. Galaz ist die Provinzhauptstadt der gleichnamigen Region und in etwa so groß wie Rostock, Mainz oder Leverkusen. Bis zur ukrainischen Grenze sind es 30 Kilometer. Und trotzdem ist Ende Mai mitten im Stadtzentrum nachts eine Drohne in einen Wohnblock eingeschlagen. In den Wohnblock, in dem auch der Lehrer Julian Macicianu lebt. Wir haben vorher, wie so oft, einen Alarm aufs Handy bekommen, aber niemals ist irgendetwas passiert. Diesmal war es anders. Und der Moment vor der Explosion, es klingt, wie wenn ein Motorrad Gas gibt. Und dann hörst du diesen Knall. Die Drohne hat den oberen Teil des Gebäudes getroffen und 2 Menschen verletzt. Auch 3 Monate später sind noch einige Schäden sichtbar. Und der Einschlag hat nicht nur äußerliche Spuren hinterlassen. Ich hätte nie gedacht, dass wir sowas mal erleben. Man kann sich nicht vorstellen, was so eine Alarmmeldung auf dem Handy jetzt für uns bedeutet. Dir gehen alle möglichen Gedanken durch den Kopf. Und diese Meldungen gibt es aktuell regelmäßig für die Menschen in Galaz. Der Grund dafür ist, dass Russland in diesem Jahr mehr Drohnenangriffe in der Grenzregion geflogen hat als in allen Kriegsjahren zuvor. Das sagt der rumänische Verteidigungsminister Radu Miruța. Alleine in diesem Jahr wurde unser Luftraum 25 Mal verletzt. Es gab seit Kriegsbeginn 130 Angriffe an der Grenze, davon dieses Jahr 61. Die russischen Drohnen würden oft auf die Häfen in Reni und Ismail zielen. Nur die Donau trennt Rumänien dort noch von der Ukraine. Und daraus resultierten auch die Luftraumverletzungen. Rumänien hat das lange Zeit nur beobachtet und kritisiert, in diesem Sommer die Taktik aber angepasst. Die Drohnen werden jetzt nach Möglichkeit abgeschossen. Rumänien ist nicht Teil dieses Krieges. Rumänien unterstützt die Ukraine voll und ganz. Und das ist eine Botschaft speziell für Russland. Wenn sie eine Drohne einsetzen, dann sind sie auch für den Weg verantwortlich, den diese Drohne zurücklegt. Sie darf nicht in unseren Luftraum eindringen. Radu Miruța geht davon aus, dass die Angriffe in der Grenzregion weitergehen. Rumänien habe darum erst kürzlich Bodenabwehrsysteme bestellt, sagt er. Sein Ministerium tue alles, um die Bevölkerung zu schützen.
4: Das Wetter in Deutschland. Im Süden und Südwesten heiter bis wolkig und meist trocken, sonst einige Schauer und vereinzelt Gewitter. Höchstwerte 18 bis 27 Grad. Teils starke, in exponierten Lagen der Küsten und Mittelgebirge vereinzelt stürmische Böen. Und hier noch die Temperaturen in einigen Städten Deutschlands. Berlin 15 Grad, Nieselregen. Frankfurt am Main 15 Grad, stark bewölkt. Dresden 16 Grad, stark bewölkt. Hamburg 16 Grad nach Regen. Köln 14 Grad, klar. Leipzig 15 Grad, gering bewölkt. München 16 Grad nach Regen. Rostock 14 Grad, wolkig. Und in Stuttgart bei 16 Grad, klar. Kommen Sie gut in diesen Tag, wie auch immer das Wetter bei Ihnen wird.
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4: Die Wahrnehmung in den ostdeutschen Wahlkämpfen mag gelegentlich eine andere sein, aber die wirtschaftliche Lage im Osten des Landes ist gar nicht so schlecht, wie manche sie darstellen. Die Wirtschaftsforschenden vom Münchner IFO-Institut haben Zahlen vorgelegt und demnach ist der Geschäftsklimaindex für die regionale ostdeutsche Wirtschaft erneut gestiegen. Das ist sozusagen das Stimmungsbarometer. Dr. Robert Lehmann wertet für das IFO-Institut die jeweils aktuellen Zahlen aus. Zum vierten Mal in Folge wieder positive Zahlen für den Osten. Ist das schon ein Trend?
9: Unbedingt ist das ein Trend. Und es bestätigt letztendlich auch die extrem gute Entwicklung zu Jahresbeginn, die wir in Deutschland insgesamt, aber auch für den Osten beobachten. Denn die Konjunktur ist sowohl in den ersten drei Monaten als auch im ersten halben Jahr dieses Jahres aufwärts gerichtet in Deutschland. Und das spürt natürlich auch die Wirtschaft in Ostdeutschland. Das heißt, wir gehen mit sehr guten Neuigkeiten in die zweite Jahreshälfte.
10: Um das mal einzuordnen, 1700 Unternehmen melden ihre Erwartungen. Daraus lässt sich dann eine Entwicklung ablesen. Was hören Sie genau aus den Unternehmen?
9: Ja, wir können das ja sozusagen die Antworten dieser 1700 Unternehmen, insbesondere mit Blick in die Zukunft, ja aufteilen in die einzelnen Wirtschaftsbereiche. Also da wäre zum Beispiel die Industrie, der Bau, die Dienstleister und die Handelsunternehmen. Und was wir vor allem sehen, ist, dass die Lage und die Erwartungen sich in der ostdeutschen Industrie deutlich gebessert haben. Also das typische Sorgenkind, von dem man in Deutschland spricht, ist wieder auf einem ganz guten konjunkturellen wirtschaftlichen Weg. Und für den Osten bedeutet das insbesondere, weil wir eine starke Verflochtenheit haben mit osteuropäischen Handelspartnern wie Polen und Tschechien. Bei denen läuft die Konjunktur sehr gut. Und dann läuft es eben auch über die Exporte, über die Ausfuhren in der ostdeutschen Industrie sehr gut. Und man muss auch sagen, die Handelsunternehmen, aber auch die Dienstleister, haben vor allem von dem Energiepreisschock, also wir erinnern uns alle an die extrem gestiegenen Preise an den Tankstellen, so stark hat es diese Unternehmen eigentlich in der Breite gar nicht getroffen in ihrer wirtschaftlichen Entwicklung in den letzten Monaten. Und das sozusagen mit Nachlassen der Preiseffekte zieht dort weiterhin auch die gute konjunkturelle Lage weiter an.
10: Wir wollen das versuchen, gleich so ein bisschen auf einzelne Branchen einzuordnen. Nehmen wir mal die Baubranche. Da sind positive Entwicklungen abzusehen. Liegt das daran, dass jetzt sozusagen das ganze große Maßnahmenpaket, das die Bundesregierung auf den Weg bringen will, mit den Investitionen in Infrastruktur und Ähnliches langsam sich zeigt, dass es positiv wird?
9: Das ist auch wieder ein zweischneidiges Schwert. Ich würde es mit Jein beantworten. Also nein, leider ist sozusagen in den Bereichen des Hochbaus, da sehen wir sozusagen noch keine so wirklich gute Besserung. Das sind typischerweise Wohnungsbauangelegenheiten. Da zeigt sich langsam eine konjunkturelle Besserung, aber da kommt sozusagen aktuell noch nicht so viel an. Wo das Sondervermögen der Bundesregierung natürlich sehr gut wirkt, ist der klassische Tiefbau. Was stellen wir uns daran davor? Straßenbau, Schienenbau etc. Also genau in diesen Bereichen Infrastrukturmaßnahmen, da sehen wir sozusagen positive Signale im Bau. Da füllen sich die Auftragsbücher unter anderem eben auch gestützt durch die Maßnahmen der Bundesregierung.
10: Sie haben vorhin gesagt, Industrie macht sich wieder mehr Hoffnungen. Gilt das für alle?
9: Ja, das ist letztendlich auch ein geteiltes Bild. Es gibt natürlich Industrieunternehmen, die natürlich, sagen wir mal, sehr kräftig leiden oder auch gelitten haben, zum Beispiel unter der zunehmenden Konkurrenz aus China. Da wäre zum Beispiel zu nennen, die Fahrzeugbauer, die haben es natürlich sozusagen schwer, weil die Konkurrenz immer stärker wird. Aber gerade im Zuge der Digitalisierung, also alles, was elektrische Ausrüstungen etc. sind, die profitieren sehr kräftig sozusagen von der konjunkturellen Belebung. Aber auch alle Bereiche, die sehr nah an der Rüstungsindustrie sind. Ja, also Großaufträge kommen herein für neue Panzer, für neue Schiffe. Und gerade solche Güter aus der Industrie, die wir für den Schiffsbau und für den Panzerbau brauchen, nämlich sowas wie Metalle, die profitieren auch sehr stark sozusagen von der aktuellen Situation und dem Maßnahmenpaket der Bundesregierung.
10: Wenn ich so ein Schlagwort nutze wie der Aufschwung kommt, gehen Sie mit?
9: Ich gehe mit. Hundertprozentig gehe ich mit. Der Aufschwung kommt nicht nur, er ist sogar schon da Und wir gehen auch davon aus, dass es sich in den nächsten Monaten weiter verstetigen wird.
10: Wie erklären Sie sich angesichts dieser Entwicklung diesen großen Unterschied zwischen einer von Ihnen messbaren und einer gefühlten Stimmung?
9: Ja, gefühlt und messbare Stimmung ist natürlich immer eine starke Grauzone. Wir haben aber am IFO-Institut auch mal die Firmen gefragt, mit was sie denn sozusagen ihre Geschäftserwartungen und ihre Geschäftslage einschätzen. Also was für eine Kennziffer haben denn da letztendlich die Unternehmen dahinter? Und da sind es ganz klassischerweise ihre Umsatzentwicklung, aber auch ihre Auftragseingänge. Das heißt, die Firmen bewerten das anhand realer Größen, die sie selber tagtäglich in ihrem Unternehmen messen können. Und dadurch sozusagen überträgt sich dieses Stimmungsbild, was die Firmen selber abgeben, dann eben auch in verlässlich gute Signale, die wir dann für die wirkliche Wirtschaftsentwicklung messen können.
10: Wenn wir nochmal auf die Automobilindustrie schauen, die Zahlen sind nicht gut. VW in Sachsen beispielsweise ist ein Problemkind. Kann das den Aufschwung, von dem Sie sprechen, nachhaltig beeinflussen?
9: Unbedingt, unbedingt. Das ist natürlich ein hohes Risiko, das ist gar keine Frage. Mit Blick jetzt auf den Osten hat natürlich Sachsen sich sehr stark spezialisiert auf den Fahrzeugbau, nur Stichwort Zwickau. Sofern sich da natürlich entscheiden sollte, wovon man jetzt nicht hoffen möchte, dass natürlich ein so ein Werk, insbesondere in Ostdeutschland, geschlossen werden könnte oder zumindest, wir wollen ja nicht von der Schließung sprechen, aber zumindest da ein Beschäftigungsabbau droht, dann ist das natürlich insbesondere für die Bundesländer sehr gefährlich, die sich sehr stark spezialisiert haben. Und das würde natürlich auch den Aufschwung, den wir in Ostdeutschland sehen, dann insbesondere auch in Sachsen, doch deutlich eindämpfen.
4: Sagt Dr. Robert Lehmann. Er wertet für das IFO-Institut die jeweils aktuellen Zahlen zum Geschäftsklima-Index aus. Wir schauen wo ganz anders hin, zum atlantischen Lachs. Da denken Sie vielleicht eher an norwegische Fjorde, weniger an deutsche Flüsse. Dabei war der Salmo Salach bis zur Hälfte des 20. Jahrhunderts auch bei uns weit verbreitet, im Rhein und in der Sieg. Das hatte sich über Jahrzehnte erledigt durch Überfischung und durch Verunreinigung durch Industrieabwasser. Gegessen wird der Lachs aber gern und deswegen wird er aus Norwegen importiert, wo er in Zuchtkäfigen heranwächst. Geht es nach einer Allgäuer Firma, soll jetzt der atlantische Lachs im Griestal in großem Stil gezüchtet werden. Florian Regensburger berichtet.
11: Die Forellenzucht im Griestal ist stillgelegt. Der Betreiber hat größere Pläne mit größeren Fischen. Atlantische Lachse sollen hier bald heranwachsen in einer neuen Zuchtanlage.
12: Ungefähr hier kommt dieses Aufzuchtgebäude hin und dort hinten kann man sehen bei unserem alten Bruthaus. Dahinter wird das neue Bruthaus entstehen.
11: Sagt der Geschäftsführer der Griestaler Fischfarm GmbH, Kasimir Wedel. Das kostbare Quellwasser soll in einer Teilkreislaufanlage mehrfach verwendet werden. Am Institut für Fischerei in Starnberg betreibt man ebenfalls solche Anlagen mit Forellen zu Forschungszwecken. Das Wasser aus den Zuchtbecken wird gefiltert und wieder aufbereitet, erklärt Gregor Schmidt.
13: Dann wird das Wasser wieder nach oben gepumpt, wird mit Sauerstoff versetzt und landet wieder bei den Fischen. Und mit diesem Verfahren lassen sich bis zu 90% Wasser im Gegensatz zu herkömmlichen Verfahren einsparen.
11: Auch mit den Plänen für die Anlage im Griestal, die jährlich 1000 Tonnen Fisch liefern soll, hat sich der Experte beschäftigt.
13: Wir haben in Deutschland in dieser Größenordnung keine vergleichbare Kreislaufanlage. Die größten Anlagen in Deutschland, die gehen so bis maximal 100 Tonnen und es sind in der Regel dann auch Warmwasserfische, keine Lachse. Wir haben in Europa noch 5 ungefähr weitere Anlagen davon in Betrieb, noch nicht sehr lange. Man wird also sehen müssen, ob dieses Verfahren sich durchsetzen kann.
11: Der Betreiber im Griestal wirbt mit Nachhaltigkeit. 25 Liter Quellwasser pro Sekunde würden zu und als gereinigtes Abwasser wieder in den Griesbach abgeleitet, nur halb so viel wie in der früheren Forellenzucht. Für den Bund Naturschutz ist das aber angesichts versiegender Quellen im zurückliegenden Sommer immer noch zu viel. Martin Muth von der Kreisgruppe Memmingen-Unterallgäu.
14: Unsere Befürchtung ist, dass wenn das Wasser für ein 60-Millionen-Euro-Projekt nicht mehr genügt, dass dann die Fischzucht alle Hebel in Bewegung setzt, um das benötigte Wasser zu bekommen. Und da haben wir Angst um diese natürlichen Quellbereiche, die es dort noch gibt, die bis jetzt geschützt sind, dass weitere Quellerschließungen dann genehmigt werden.
11: Die Griestaler Fischfarm GmbH widerspricht.
12: Es wird hier kein gesundes Essen zulasten der Umwelt produziert. Im Gegenteil, wir verbessern die Umweltauswirkungen im Verhältnis zu dem, wie wir es vorher gemacht haben. ein bisschen Auswirkungen werden wir immer haben, aber wir werden immer versuchen, die so gering wie möglich zu halten.
11: Letzte Details der Finanzierung seien noch mit dem Investor, einem europäischen Nachhaltigkeitsfonds, zu klären. Dann könnte der Bau der Lachszucht im Allgäu schon in wenigen Monaten beginnen.
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15: Mit Moritz Kühn und einem ganz großen Fußballstar, der seinen Rücktritt aus der Nationalmannschaft bekannt gegeben hat. Es geht um Lionel Messi, der sich 2022 bei der WM in Katar seinen großen Traum erfüllte.
16: Argentinien ist Weltmeister! Eine ganze Nation fällt auf die Knie und dankt Lionel Messi. Den sieht man überhaupt nicht mehr. Nicht, weil er so klein ist, sondern weil die alle sich auf ihn geworfen haben.
15: Ja, zum ersten und einzigen Mal Weltmeister. Sein letzter Auftritt im Argentinien-Trikot war das WM-Finale in diesem Jahr, das mit 0:1 gegen Spanien verloren ging. In den sozialen Medien hat der 39-Jährige zu seinem Rücktritt geschrieben, Zitat, "Es war eine Entscheidung, die mir in der Seele wehgetan hat und immer noch wehtut, aber ich verstehe, dass es an der Zeit ist." An unseren Kollegen Lars Bente ging die Frage, wie die Reaktionen sind.
17: Ja, voller Dankbarkeit und ganz, ganz viel Pathos. Der argentinische Staatspräsident Milei, der schreibt zum Beispiel mit Messi-Bewunderung, vielen Dank, unglaublicher Mann. Auf den Social-Media-Accounts der argentinischen Nationalmannschaft, da heißt es sogar, wir werden dich bis ans Ende unserer Tage lieben. Ja, und auch Messis Mitspieler aus der sogenannten Albi Celeste, die adeln ihn als größten aller Zeiten und ewigen Kapitän. Ja, also ganz andere Reaktion als noch vor 10 Jahren. Da hatte Messi nämlich schon mal seinen Rücktritt aus der Nationalmannschaft erklärt, allerdings eher aus Frust, weil er mit den Argentiniern bis dahin einfach keinen großen Titel gewinnen konnte. Damals flehten ihn die Argentinier an, doch bitte wieder zurückzukehren ins Team. Ja, und eben das tat Messi dann auch schon ein paar Wochen später und sollte dann doch noch die goldenen Zeiten mitprägen.
15: Neben dem WM-Titel schnappte er sich auch zweimal die Copa America, also sozusagen die Fußball-Europameisterschaft für Südamerika. Und eines ist auch noch wichtig zu erwähnen, Messi spielt ja noch weiter auf Vereinsebene bei Inter Miami in den USA. Dort besitzt er einen Vertrag bis 2028. Ein doppeltes Comeback gab es bei den Fußballerinnen des FC Bayern München. Julia Gwin und Lena Oberdorf standen nach langer Verletzungspause wieder auf dem Platz. Und Julia Gwin erzielte auch ein Tor beim 2:0-Erfolg in der Bundesliga gegen Aufsteiger Mainz.
18: Klar waren es jetzt im Endeffekt nur 3 Monate. Wenn man schon mal schwere Verletzungen gehabt hat, ist das ein kleines Comeback. Trotzdem bedeutet es einem immer was. Vor allem, wenn man dann wieder eine Zeit lang weg von der Mannschaft war, freut man sich einfach wieder mit den Mädels auf dem Platz zu stehen und ist, glaube ich, immer was Schönes, wenn man dann es noch mit dem Tor krönen kann, wenn man sich irgendwo mit eintragen darf. Und ja, in erster Linie macht es einfach Spaß. War, glaube ich, heute nicht das allerbeste Spiel von uns, aber alles in allem, gesund auf dem Platz zu stehen, ist für mich gerade das, was zählt.
15: Und beeindruckend ist auch diese Statistik. Die Münchnerinnen um Julia Gwin haben seit 44 Bundesligaspielen nicht mehr verloren. Und diese Saison ging auch richtig gut los. 2 Spiele, 2 Siege. Aufsteiger Mainz wartet dagegen noch auf den ersten Punkt, hatte mit München und Bremen aber auch ein richtig schweres Auftaktprogramm. An der Auftakthürde gescheitert bei den US Open in New York ist Tennisprofi Tamara Korpatsch. Für die Hamburgerin ist das Grand-Slam-Turnier schon beendet. Aus New York, Tim Brockmeier.
19: 10 Aufschlagspiele lang funktionierte so gut wie gar nichts bei Korpatsch. Ihr eigener Service zu schwach, zu viele einfache Fehler, 0:6 und 0:4 aus ihrer Sicht der Spielstand. Dann gewann sie ihr allererstes Spiel zum 1:4 im zweiten Satz und plötzlich war der Kopf freier, der Arm lockerer und es wurde eine ganz andere Partie. Die Hamburgerin kam zurück in den Satz und zwang die junge Österreicherin in den Tiebreak. Den aber dann konnte Lilly Tagger verdient für sich entscheiden. Am Ende 0:6 und 6:7 aus Sicht von Korpatsch aus in der ersten Runde.
15: Und alle Ergebnisse der US Open gibt's auf sportschau.de. Der seit Jahren beste deutsche Tennisspieler Alexander Zverev steigt erst in der Nacht von Dienstag auf Mittwoch ins Turnier ein.
4: Das war der Sport in der ARD-Infonachts von Moritz Kühn.
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4: 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Sie hören die ARD-Infonacht und gleich geht es weiter mit den Nachrichten um 16:30 und danach sprechen wir über das Treffen der Finanzministerinnen und Finanzminister der G20-Staaten in den USA, was gar nicht so reibungslos gestartet ist. Bleiben Sie bei uns, es wird interessant. Mein Name ist Maja Weber. Bis gleich.

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1: Um 4.30 Uhr mit Milat Kupay. Die Pflegebevollmächtigte der Bundesregierung Staffler hat Warnungen vor einer bevorstehenden Zahlungsunfähigkeit der Pflegekassen zurückgewiesen. Der Spitzenverband der gesetzlichen Krankenkasse hatte davor gewarnt, dass schon im Oktober nicht mehr alle Leistungen bezahlt werden könnten. Das bestritt Staffler im Bayerischen Rundfunk aber.
2: Es gibt ja die Darlehen, die in Aussicht gestellt sind und die natürlich auch die Zeit überbrücken werden bis zum 1. Januar, bis die Reform dann in Kraft tritt. Das heißt aber natürlich, dass wir trotzdem bei der Reform jetzt schnell auch zum Ende kommen müssen. Wir wundern uns auch so ein kleines bisschen, warum die Kassen jetzt so hier auch versuchen, das Thema so groß zu machen. Denn genau aus dem Grund steht ja die Pflegereform jetzt vor der Tür.
1: Bei der Deutschen Bahn gilt ab heute an 4 weiteren Bahnhöfen ein Alkoholkonsumverbot. In den Bahnhöfen Berlin Hauptbahnhof, Berlin Gesundbrunnen sowie in Kiel und Braunschweig tritt das Verbot neu in Kraft. Ab dem 15. Oktober soll es an allen Bahnhöfen in Deutschland verboten sein, Alkohol zu trinken. Bis heute ist der Konsum in schon mehr als 30 Stationen verboten, darunter in Hamburg, München und Frankfurt. Die Bahn verspricht sich durch die neue Regelung mehr Sicherheit für Fahrgäste und Beschäftigte sowie eine verbesserte Sauberkeit. Die EU-Verteidigungsminister kommen heute im irischen Wicklow zu einem informellen Treffen zusammen. Im Mittelpunkt der Gespräche steht die militärische Unterstützung für die Ukraine. Vor allem soll die Frage beraten werden, wie die ukrainische Luftverteidigung angesichts der zuletzt verschärften russischen Angriffe gestärkt werden kann. Weitere Themen sind die Verteidigungsbereitschaft der EU und die Zusammenarbeit zwischen der EU und der NATO. Ein ehemaliger Gangleader Dwayne Davis, bekannt auch als Kev D, ist wegen Mordes an Rapper Tupac Shakur schuldig gesprochen worden. Auf Shakur war vor fast 30 Jahren in Las Vegas aus einem vorbeifahrenden Auto geschossen worden. Wenige Tage später starb der damals 25-Jährige im Krankenhaus. Weshalb Davis jetzt verurteilt wurde, sagt Antje Sieb.
3: Die Jury geht davon aus, dass er zwar nicht selber geschossen, aber dass er den Mord organisiert hat. In den Jahren nach der Tat hat er nämlich selber in Interviews und in Aussagen und in seinen Memoiren erzählt, dass er mit dem Auto gesessen hätte, die Tatwaffe besorgt hätte. Und sein Anwalt hat zwar gesagt, er hätte das alles nur erfunden, das hat aber die Jury offensichtlich nicht überzeugt. Der Grund für die Tat sollen Rivalitäten zwischen Gangs gewesen sein. Der Mann selbst, heute 63, ist ein ehemaliger Gangleader und die beiden Gruppen waren vor der Tat schon heftig aneinander geraten. Das Strafmaß ist noch nicht verkündet, das soll erst im Oktober passieren.
1: Und das Wetter in Deutschland. Tagsüber im Süden trocken, sonst einige Schauer und vereinzelt Gewitter. Höchstwerte 18 bis 27 Grad. Am Mittwoch Sonne, Wolken und meist trocken. Im Norden und Nordwesten zeitweise Regenschauer. 18 bis 27 Grad. Und am Donnerstag im Süden heiter, sonst Schauer und Gewitter. 19 bis 29 Grad. Das waren die Nachrichten.
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4: Und wir beginnen mit der A1 Hamburg Richtung Lübeck. Die ist zwischen Kreuz Bargteheide und Bad Oldesloe wegen Fahrbahnerneuerungen bis 5 Uhr früh gesperrt. Die A2 Hannover Richtung Berlin ist zwischen Lostau und Burg Zentrum nach einem Unfall gesperrt. Die A4 Erfurt Richtung Dresden ist zwischen Glauchau Ost und Hohenstein Ernsthal bis 5 Uhr früh gesperrt, und zwar wegen Bauarbeiten. Die A9 Halle-Leipzig Richtung Nürnberg ist zwischen Münchberg Nord und Münchberg Süd nach einem Unfall gesperrt. Dadurch staut es sich. Die Umleitung führt über die U10. Die A17 Dresden-Prag ist zwischen Dresden-Gorbitz und Dresden-Südvorstadt in beiden Richtungen wegen Tunnelwartungsarbeiten bis ca. 5 Uhr gesperrt. A40 Duisburg Richtung Venlo ist zwischen Strahlen und Kreuz Saale-Heiken gesperrt, und zwar wegen Bauarbeiten bis 6 Uhr früh. In Berlin die B96, da ist der Tiergartentunnel zwischen Heidestraße und Reichpietschufer in beiden Richtungen bis ca. 5.30 Uhr gesperrt. Weiterhin gute Fahrt.
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4: Mit Maja Weber einen schönen guten Morgen an diesem Dienstag, den 1. September. Wenn im Dezember die führenden Industrie- und Schwellenländer beim nächsten G20-Gipfel zusammenkommen, werden wirtschaftspolitisch Weichen gestellt. Das Vorbereitungstreffen der Finanzministerinnen und Minister der G20-Staaten dazu findet derzeit in Asheville in den USA statt. Und die Augen der Weltöffentlichkeit sind darauf gerichtet, vermittelt durch die freie Presse. Unabhängige Berichterstattung in den USA allerdings ist Fehlanzeige. Führende US-Medien sind ausgeladen worden, darunter die New York Times oder Bloomberg. Die US-Regierung will offenbar eine kritische Begleitung der Gespräche unterbinden. Einer, der im US-Bundesstaat North Carolina dabei sein darf, ist ARD-Korrespondent Philipp Eckstein. Mit ihm hat mein Kollege Reza Wafa am Abend gesprochen. Das wirft fast zwangsläufig die unangenehme Frage auf, ob ein vermeintlich wohlwollender Ton seiner Berichterstattung die Eintrittskarte für diesen Gipfel war.
5: Nein, davon gehe ich nicht aus. Aber was man durchaus sagen kann, ist, dass die Trump-Administration ja einen sehr besonderen Umgang mit der Presse hat, da immer wieder auch gegen Reporterinnen und Reporter vorgegangen ist. Auch US-Präsident Trump ja Journalistinnen oft schon beschimpft hat. Und bei diesem G20-Finanzministertreffen ist es jetzt tatsächlich so, dass mehrere Reporterinnen und Reporter keine Akkreditierung bekommen haben. Das heißt, sie dürfen nicht vom Veranstaltungsort berichten. Betroffen sind das Wall Street Journal, die New York Times und Bloomberg. Was interessant ist, Bundesfinanzminister Lars Klingbeil nimmt ja auch an dem Treffen mit. Deutsche Politikerminister ins Ausland reisen, lassen sie sich häufig von Journalisten begleiten. Die müssen dann selbst auch diese Reise bezahlen, aber die sind eben nah dran, dürfen auch im Regierungsflieger mitfliegen. Ich bin Teil quasi jetzt dieser Gruppe, die aus Deutschland auch von hier berichtet. Und auch bei uns in der Gruppe ist ein Reporter von Bloomberg, der nicht akkreditiert wurde, also der hier nicht mit aufs Veranstaltungsgelände darf. Man muss sagen, die Bundesregierung hat sich da ziemlich verärgert gezeigt, hat auch versucht zu intervenieren, hat es geschafft, dass ein New York Times-Kollege tatsächlich noch rein durfte, aber bei dem Bloomberg-Reporter hat das nicht geklappt. Und es gab auch ein Statement vor Ort hier von Bundesfinanzminister Lars Klingbeil, wo er doch mal deutlicher seinen Unmut darüber zum Ausdruck gebracht hat. Und ich glaube, es gibt auch so eine Art Solidarität unter den Journalistinnen und Journalisten, weil über diesen Vorgang ist jetzt doch relativ viel berichtet worden, eben auch von mir. Und wir sprechen ja jetzt auch gerade darüber.
6: Ein Gast ist bei dem Treffen dabei, den vielleicht auch nicht alle dabei haben wollten, und zwar auf politischer Ebene, ne?
5: Ja, und das sorgt hier tatsächlich für Ärger. Die US-Administration hat tatsächlich den russischen Finanzminister Anton Siluanov eingeladen. Davon wurden offenbar viele der anderen G20-Finanzminister auch überrascht. Es gab dazu auch eine Aussprache unter den europäischen Finanzministern. Und die haben dann Druck gemacht und haben gesagt, wenn es hier ein gemeinsames Gruppenfoto geben soll, das wird immer so als Familienfoto bezeichnet, dann entweder ohne uns oder wir machen das und dieser russische Minister darf dabei nicht mit aufs Foto. Da hat sich die europäische Seite dann auch durchgesetzt. Bundesfinanzminister Klingbeil hat das nochmal gelobt und er hat auch berichtet, dass er bei den gemeinsamen Arbeitstreffen, wo man dann eben mit dem russischen Finanzminister ja auch an einem Tisch saß, dass er ihm da sehr direkt ins Gesicht gesagt habe, dass Russland eben den Krieg gegen die Ukraine beenden müsse. Und er hat sich auch irritiert gezeigt, dass die amerikanische Seite ihn hier mehr oder weniger wie einen normalen Gast empfangen hat.
6: Ist das sozusagen der einzige Konflikt bei diesen Vorbereitungstreffen?
5: Nein, in der Tat. Ein weiterer Konflikt ist aber auch der Umgang mit Südafrika. Südafrika ist Mitglied der G20. Es gibt aber schon seit längerem einen Zwist oder auch einen Streit zwischen der US-Regierung und Südafrika. Unter anderem wirft Präsident Trump den Südafrikanern, der südafrikanischen Regierung vor, Weiße in dem Land zu diskriminieren. Und Südafrika wurde deswegen auch hier zu dem Treffen schlicht nicht eingeladen. Das heißt, der Finanzminister kann an dem Treffen nicht teilnehmen. Und weitere Diskussionen gibt es hier vor Ort beispielsweise auch um den Iran-Krieg. Deutschland hat zuletzt nochmal gefordert, die Bundesregierung, dass dieser Krieg beendet werden soll. Die US-Administration wiederum möchte das Treffen allerdings nutzen, um auch Druck auf die übrigen G20-Staaten auszuüben. Sie fordern nämlich, dass alle G20-Staaten alle wirtschaftlichen Beziehungen mit dem Iran vollständig einstellen.
6: Welche Themen stehen noch auf dem Programm?
5: Also eigentlich ist das große Thema, was quasi hier alles dominieren sollte, ist das Thema Wachstum, Wirtschaftswachstum. Da hofft man sich Impulse. Ein weiteres Thema, was hier auch die Finanzminister, aber auch die Notenbankchefs, die hier auch zusammenkommen, beschäftigen, sind das Thema Schulden. Da ist es ja so, dass viele Staaten sich doch sehr stark verschulden zurzeit und gleichzeitig sehen wir an den Anleihenmärkten, dass die Zinsen steigen. Das heißt, für die Staaten wird es teurer, neue Kredite aufzunehmen. Und das ist ein Thema, was hier in den USA für viel Diskussionen sorgt, weil die Zinsen Zinsen doch jetzt doch deutlich gestiegen sind. Aber auch den Bundesfinanzminister Lars Klingbeil treibt das natürlich um. Denn auch Deutschland macht ja zurzeit sehr viele neue Schulden. Und wenn die Zinsen dafür steigen, dann heißt das einfach, man muss mehr Geld dafür bezahlen. Und das belastet dann auch den Haushalt.
4: Vom G20-Vorbereitungstreffen in Asheville war das unser ARD-Korrespondent Philipp Eckstein.
0: Wirtschaft.
4: Jahrelang galt das kroatische Dubrovnik an der südlichen Adria als Beispiel für Kreuzfahrtmassentourismus, ähnlich wie im nördlicheren Venedig. Überfüllte Gassen und eine Schiffsladung Touristen nach der anderen. Heute verfolgt der Bürgermeister von Dubrovnik einen anderen Kurs. Dafür wird die Stadt sogar von der Europäischen Kommission ausgezeichnet als grüner Pionier für verantwortungsbewussten Tourismus. Aber immer noch schieben sich Menschenmengen durch den historischen Stadtkern. Nina Kopp hat sich in der Stadt umgeschaut.
7: This was my gallery.
8: Thea Batinic kennt die historische Altstadt von Dubrovnik wie kaum eine andere. Das ist das Haus, in dem ich geboren wurde. Dort lebe ich immer noch. Von da aus hat Thea direkten Blick auf die umliegenden Gassen. Die sind meist prall gefüllt mit Urlaubern. Thea Batinic beobachtet also aus nächster Nähe, wie sich der Tourismus in ihrer Heimatstadt in den letzten Jahrzehnten verändert hat. Schneller, billiger, weniger Zeit. Alles muss sofort sein und es muss immer mehr werden. Mehr, mehr, mehr. Immer mehr. Das war lange der Tourismuskurs der Stadt Dubrovnik. Hauptattraktion, die Altstadt. UNESCO-Weltkulturerbe, umgeben von einer mächtigen, mittelalterlichen Stadtmauer. Drehort der Erfolgsserie Game of Thrones. Jährlich kommen knapp 1,5 Millionen Besucherinnen und Besucher in die kroatische Adriastadt. Aber der Erfolg droht die Stadt zu ersticken, gefährdet sogar ihren UNESCO-Status. Das erkennt auch Bürgermeister Mato Frankovic. Wenn man merkt, dass der Tourismus die Lebensqualität zerstört, dann muss man die Reißleine ziehen. Und die hat er gezogen. Sein Ziel seit seinem Amtsantritt 2017, den unkontrollierten Massentourismus in den Griff bekommen für eine lebenswerte Stadt. Aber ganz ohne Touristen geht es auch nicht. Immerhin lebt der Großteil der Bevölkerung Dubrovniks vom Fremdenverkehr. Deswegen beginnt die Stadt 2017 mit Maßnahmen, um beides miteinander in Einklang zu bringen. Erste Maßnahme: Platz machen. Dubrovnik entfernt mehr als 80% der Souvenirstände auf den Wegen, genauso wie ein Drittel der Tische und Stühle vor den Restaurants. Man kann in der Stadt besser herumlaufen, sie genießen und die Kulturdenkmäler entdecken. Hilft aber wenig, wenn alle Passagiere der Kreuzfahrtschiffe gleichzeitig in die Altstadt laufen. Daher die zweite Maßnahme: weniger Kreuzfahrtschiffe. Früher kamen bis zu 10 von ihnen täglich, heute sind es maximal 2. Und die müssen mindestens 8 Stunden lang anlegen. Dritte Maßnahme: Besucher besser auf die Stadt verteilen. Die können online nämlich sehen, welche Sehenswürdigkeit gerade besonders voll ist und welche frei. So stürmen nicht 11.000 Menschen gleichzeitig zum selben Museum. Geht es nach Bürgermeister Frankovic, bewegt sich bald sogar noch mehr. Rund um die Altstadt wandeln wir 185 Grundstücke, die bislang als Bauland ausgewiesen waren, in Grünflächen um. Denn wir sind der Ansicht, dass Dubrovnik keine weiteren Ferien- oder Touristenunterkünfte mehr braucht. Mit diesen Plänen sind nicht alle einverstanden. Mato Frankovic erhält Bedrohungen, vermutet Immobilienspekulanten mit Verbindung zur Mafia in Montenegro. Frankovic steht derzeit unter Polizeischutz. Aber es gibt viele Menschen, denen nicht gefällt, was ich mache. Manche von ihnen haben vermutlich geglaubt, dass ich durch Drohungen eingeschüchtert werde und zurücktrete, anstatt weiterzumachen.
4: Nina Knopf berichtete aus Dubrovnik, wo Smart Tourism statt Massentourismus praktiziert wird.
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4: Es brennt nicht mehr im belgischen Naturschutzgebiet Hohes Venn. Alles scheint gelöscht. Aber die Einsatzkräfte müssen weiterhin regelmäßig ausrücken. Ursache sind tiefer liegende Torfschichten, die noch weiterhin glühen und immer wieder kleinere Feuer entfachen. Schon während des Großbrands hatten Fachleute darauf hingewiesen, dass solche Moor- und Torfbrände besonders heimtückisch sind, weil die Glut unter der Oberfläche über lange Zeit weiter bestehen kann. Man kann das Problem lösen, dazu muss man aber den ursprünglichen Zustand der Moore wiederherstellen. Das zumindest sagt Holger Sticht, Vorsitzender des BUND in Nordrhein-Westfalen. Meine WDR-Kollegin Julia Schöning hat darüber mit ihm gesprochen, wobei auch diese Maßnahme Brände nicht generell verhindern kann, so Holger Sticht.
9: Wir haben ja einen Sommer erlebt, der erstaunlich niederschlagsarm war, bei gleichzeitig hoher Verdunstung. Da ist es auch möglich und das ist auch ein Problem.

0: leidet ganz einfach deswegen, weil es eben schon seit langer Zeit über künstliche Entwässerungsmaßnahmen entwässert wird. Nicht vollständig entwässert wird, aber hohe Anteile des Wassers, was eigentlich in der Fläche gehalten werden würde, werden abgeleitet. Und das ist natürlich dann die Ursache dafür, dass überhaupt der Torf, also der Moorboden, brennen kann.
1: Bevor wir gleich nochmal darauf schauen, wie wichtig eigentlich auch für den Klimaschutz nicht entwässerte Moore wären, wenn es sie denn mehr geben würde in Deutschland, denn 90% der Flächen sind entwässert, erklären Sie uns doch, Herr Sticht, nochmal ganz kurz, warum wurden denn eigentlich so viele Moore in den letzten Jahren und Jahrzehnten entwässert?
0: Ja, die Vorgängergenerationen konnten mit dem Mooren wenig anfangen. Es ist ein für Menschen lebensfeindlicher Lebensraum gewesen, aus ihrer Perspektive ein Lebensraum, den sie nur bedingt nutzen konnten. Es sind ja viele Moore insofern genutzt worden, als dass sie abgetorft worden sind, weil man den Torf gewonnen hat als Brennmaterial. Dafür muss sich aber das Moor erstmal entwässern. Und dann hat man natürlich versucht, auch in den Bereichen, wo es gar nicht um Torf ging, weil zum Beispiel die Torfmächtigkeiten gar nicht so stark waren, dass sich ein Abbau lohnte, hat man die Flächen trotzdem entwässert, um land- oder forstwirtschaftliche Fläche zu gewinnen. Und es kommt immer ein bisschen darauf an, in welcher Region man unterwegs ist. Wenn man im Rheinland in den Mooren unterwegs ist, dann sind die Moore in der Regel für Forstwirtschaft zerstört worden. Und wenn ich dann weiter nach Norden gehe, Norden von Deutschland, wo ich dann auch mehr Hochmoore habe mit entsprechenden Torfmächtigkeiten, da hat dann ab 19. Jahrhundert der industrielle Torfabbau einen großen Teil dieser Moore vernichtet.
1: Also die Moore haben uns irgendwie angeblich den Menschen nicht so viel gebracht. Sie wurden dann benutzt, eben um landwirtschaftliche Dinge dort zu tun. Jetzt wird aber doch zunehmend und schon länger auch in der öffentlichen Wahrnehmung viel klarer und wissenschaftlich belegt ist das ja eh schon, was für eine enorme Rolle Moore eigentlich in Sachen Klimaschutz haben. Da reden wir dann aber nicht über die entwässerten Moore, sondern noch die intakten Moore. Und vielleicht erklären Sie uns nochmal, was kann denn so ein Moor eigentlich genau tun für den Klimaschutz?
0: So ein Moor hat unglaublich viele Funktionen, die für uns von zentraler Bedeutung sind. Man spricht dann heute von diesen sogenannten Ökosystemleistungen. Wenn wir jetzt nur mal den Klimaschutz betrachten, dass er wirklich ja nur ein Baustein ist, der für uns von wesentlicher Bedeutung ist, dann muss man sich ja so ein Moor vorstellen wie einen mit Wasser vollgesogenen Schwamm. Und in diesem Schwamm wird organisches Material konserviert. Es wird deswegen konserviert, weil in diesem Schwamm dauerhaft Wasser ist und damit Sauerstoff weitgehend abgeschlossen wird. Weil Sauerstoff weitgehend abgeschlossen wird, kommt es nicht zur vollständigen Zersetzung des organischen Materials. Das heißt also, dass der Kohlenstoff gebunden wird, und zwar auf Dauer gebunden wird. Solange es dieses Moor gibt, über zigtausende von Jahren. Und das sind enorme Mengen an Kohlenstoff, die in diesem Moorboden gebunden werden. Das ist die wesentliche Bedeutung für den Klimaschutz. Und wenn ich das Moor entwässere und dann das Wasser wegnehme, dann können eben Pilze, Bakterien diesen Kohlenstoff aufspalten, verbrauchen, für mehr zersetzen. Und dann wird aus dem Moor, das eigentlich ein Klimaschützer ist, ein Spender von zum Beispiel CO2.
1: Es gibt ja auch teilweise verbindliche Aktionen, wo man sagt, wir bewässern die Moore wieder, also wir versuchen sie wieder in ein intaktes Moor zu verwandeln, obwohl man jetzt auch sagen muss, vielleicht das noch dazwischen, durch diese Brände ist das Moor nicht komplett tot jetzt, oder im Hohenfenn?
0: Nein, es ist nicht komplett tot. Es ist natürlich eine erhebliche Veränderung jetzt eingetreten, aber es muss erstmal eine Bestandsaufnahme stattfinden. Also wir zumindest haben jetzt keine genaueren Kenntnisse darüber, in welcher Tiefe wirklich und an welchen Stellen der Boden abgebrannt ist. Das spielt natürlich eine zentrale Rolle. Und dann spielt auch eine zentrale Rolle, welche Flächen übrig geblieben sind und welchem Zustand die sind, sodass eben dann möglicherweise zeitnah eine Wiederbesiedlung stattfinden kann. Natürlich ist es so, dass jetzt durch diese Ascheauflage, mineralische Auflage, sich erstmal der Bodenchemismus an der Oberfläche verändert hat. Aber das Moor kann sich wieder entwickeln. wenn die Entwässerung zurückgebaut wird, dauerhaft zurückgebaut wird, und das Wasser eben nicht mehr abfließen kann, wie es eben die 10.000

0: Jahre zuvor der Fall war. Und insofern kann sich dann auf längere Sicht hin dieses Moor wieder regenerieren.
1: Und sehen Sie da, ich vermute, nicht ausreichende Bestrebung, genau das zu tun? Was fordert da auch genau an dem Punkt jetzt aktuell nach den Folgen auch dieser Brände im Hohen Venn und im Hürtgenwerder? Was fordert der BUND?
0: Wir brauchen mehr Wiedervernässung. Wir brauchen größere Anstrengungen und auch striktere Vorgaben dafür, dass wir wieder vernässen. Wir brauchen für die Betriebe und Privateigentümer, die Moore im Eigentum haben, auch Förderprogramme, damit sie ihre Moore auch gewinnbringend für den Nutzen der Gesellschaft wiederherstellen können. Wir fordern das aber nicht nur, sondern wir machen es auch. Wir haben jetzt in den letzten 3 Jahren rund 200 Hektar zwischen Duisburg und Siegburg, also im Süden von Nordrhein-Westfalen, wieder vernässt. Wir haben noch einige 100 Hektar, die wir in den nächsten Jahren wieder vernässen wollen. Also wir machen es auch, wir machen es vor und sagen nicht nur, ihr anderen sollt es machen. Und vor diesem Hintergrund sind wir eben in der Lage zu sagen, wie man es macht und dass man es auch relativ schnell machen kann. Nur wir brauchen da einfach einen größeren Konsens und weniger Hürden dabei, diese Flächen wieder zu vernässen.
1: Und auch einen politischen Willen. Vor allem haben Sie da den Eindruck jetzt auch, was Sie so an Aussagen auch von Bundeskanzler Friedrich Merz gehört haben, jetzt auch nach diesen Bränden, dass sich da vielleicht in diese Richtung hin noch was tut, auch nach diesem Sommer mit so vielen Hitzetoten und so vielen Bränden überall in Europa?
0: Na, die Reaktionen des Bundeskanzlers sind ja ernüchternd. Und das ist auch ein Teil des Problems, dass wir hier zumindest auf Bundesebene Enthaltsamkeit, wenn nicht gar Versagen, feststellen müssen. Also wenn ich solche Phänomene erlebe, die Sie ja gerade beispielhaft skizziert haben, und dann zu sagen, wir brauchen nur eine Klimaanpassung, dann muss ich sagen, dann ist es gerade aus ökonomischer Perspektive vollkommen zu kurz gedacht. Wir müssen natürlich die Ursachen angehen, wir müssen Klimaschutz betreiben, wir müssen konsequent in die Wiedervernässung gehen. Wir müssen die Förderprogramme, die es jetzt glücklicherweise schon gibt, von der Vorgängerbundesregierung, wir müssen die beibehalten und aufstocken, damit wir tatsächlich eine andere Geschwindigkeit dabei hinbekommen, natürlichen Klimaschutz zu betreiben. Und insofern fehlt da derzeit auf bundespolitischer Ebene der klare Fingerzeig.
2: Das war Holger Sticht, der Vorsitzende des BUND in Nordrhein-Westfalen, im Gespräch mit meiner WDR-Kollegin Julia Schöning. Kultur. Die US-amerikanische Soul-Sängerin und Schauspielerin Erykah Badu ist seit den 90er Jahren erfolgreich, vor allem mit ihrer Musik, in der sich Neo, Soul, Jazz und Hip-Hop mit Rhythm and Blues mischen. Sie hat 5 Alben veröffentlicht, mehrere Grammys gewonnen und wird auch als Mode-Ikone verehrt. Nach einer 11-jährigen Pause bringt sie jetzt ein neues Album heraus mit dem Titel Before the World Blows. Götz Steger stellt es uns vor.
3: Ein Soundteppich formiert sich aus Tönen einer Kalimba, Frequenzgeräuschen aus dem Äther, von irgendwoher hört man Chorstimmen. Eine aufgeschreckte Gänseherde markiert schließlich den Einsatz des samtig weichen Beats. So setzt die Intro des Albums die Kulisse einer Erzählung, in der sich Vergangenheit und Gegenwart verbinden.

Überhaupt ist das Verbindende, Gemeinsame das, worum es Erykah Badu geht, was gleich im ersten Refrain deutlich wird. If we can't agree on the God we pick, then my God, let's at least agree on this snare and kick. Wenn wir uns schon auf keinen Gott einigen können, dann bitte wenigstens auf die Snare und Kickdrum von diesem Beat. Dem in Zeiten von Trump erstarkenden Rassismus tritt sie mit entschlossenem, geschichtsbewussten Stolz entgegen. Früher waren wir verbunden durch das Blut, jetzt verbindet uns die Liebe. Früher waren wir verbunden durch Ketten, jetzt durch unseren Verstand.

0: Die Beats von The Alchemist sind mal komplex, an anderer Stelle simpel und auf das Wesentliche reduziert, aber stets groovy, subtil und vielschichtig. Ein Alchemist, der sein Handwerk versteht. And it's always gonna be Mit kleinen Besonderheiten wird die Erzählung des Songs in Sound übersetzt. Zum Beispiel hier bei To the Moon, wo gegen Ende ein altes, schepperndes Klavier einsetzt, das an vergangene Zeiten erinnert. Eric Abadou hat sich jede Menge Gäste in das Studio geholt. Das eben war Rapper Steve Lacy. Auch Starsaxophonist Kamasi Washington ist auf einem Track zu hören. Black Box unterscheidet sich vom restlichen Album durch zeitlos swingenden Jazz mit improvisatorischen Freiräumen und Spoken Word Poetry.
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0: Liebesbeziehungen und ihre Tücken, darum geht es auf dem Album immer wieder. In Love Me Not beschreibt Eric Abadou die Enttäuschung bei einer romantischen Begegnung, bei der es ihm doch nur um Sex geht, während sie sich nach Zärtlichkeit sehnt.

0: Das dicke Ende kommt dann allerdings in der konkreten Situation, in der sich die Rollen in einer Art Hörspielsequenz sprichwörtlich umdrehen.
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0: Anders als der Albumtitel Before the World Blows suggerieren mag, haben Erykah Badu und The Alchemist die Welt keinesfalls aufgegeben. Ihr Rezept für die Zukunft heißt Kreativität und Empathie.

Götz Steger hat uns das neue Album von Erykah Badu vorgestellt, Before the World Blows. Und bis zu den Nachrichten hören wir einfach noch ein bisschen weiter rein.

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1: Um 5 Uhr mit Milat Kupay. Die massive Finanzlücke in der Pflegeversicherung sorgt für Diskussionen. Der zuständige Spitzenverband hatte davor gewarnt, dass schon im Oktober nicht mehr alle Leistungen bezahlt werden könnten. Die Pflegebevollmächtigte der Bundesregierung Staffler sieht die Gefahr nicht. Aus der Nachrichtenredaktion Jonas Valentin Weber.
2: Staffler verwies im Gespräch mit dem Bayerischen Rundfunk auf die Pflegereform, die die Regierung im Herbst vorlegen will und die dann Anfang des kommenden Jahres in Kraft treten soll. Da gehe es genau darum, die Pflegereform langfristig tragfähig zu machen. Sollte das Geld bis dahin ausgehen, werde der Bund mit Darlehen einspringen. Pleite gehen lassen werde man die Pflegekassen nicht, so die CSU-Politikerin.
1: An den Bahnhöfen in Braunschweig, Kiel und Berlin ist ab heute das Trinken von Alkohol verboten. Bis Mitte Oktober soll das an allen 5.400 Bahnhöfen in Deutschland gelten. Am Hamburger Hauptbahnhof ist das Trinken von Alkohol schon seit mehr als 2 Jahren untersagt. Das sei ein notwendiger Schritt, meint auch Thomas Wulff, der zuständige GdP-Vorsitzende der Bundespolizei in Schleswig-Holstein.
3: Man hat eben an den Bahnhöfen, wo es schon ein Alkoholverbot gibt, also Frankfurt, München, Hamburg, da hat man eben festgestellt, dass diese Gewaltdelikte oder die strafbaren Handlungen im Zusammenhang mit Alkohol nach unten gegangen sind. Also insofern kann man da schon Erfolge sehen und insofern begrüßen wir das auch, dass das bundesweit jetzt eingeführt wird.
1: In Polen prüfen die Behörden nach einem Brand in einer Drohnenfabrik, ob ein ausländischer Geheimdienst dahinter steckt. Es bestehe der Verdacht auf Sabotage, hieß es von der zuständigen Staatsanwaltschaft. Bei dem betroffenen Unternehmen handelt es sich um die größte private Rüstungsfirma Polens, die auch die Armee beliefert. Der polnische Staat wiederum ist einer der wichtigsten militärischen Unterstützer der Ukraine. Der Brand war in der Nacht zum Montag ausgebrochen, etwa 150 Kilometer südlich von Warschau. Immer mehr Eltern in Deutschland haben finanzielle Sorgen. Zu diesem Ergebnis kommt eine Umfrage des Hilfswerks Save the Children. Mehr als ein Viertel der Familien sorgt sich demnach, Heizkosten, Kleidung oder Nahrung nicht mehr zahlen zu können. Das sind 2% mehr als noch im Vorjahr. Betroffen sind laut Umfrage insbesondere Eltern mit geringem Einkommen und Alleinerziehende. Mehr als 80% sind der Meinung, dass die Bundesregierung nicht genug gegen Kinderarmut tue. Das waren die Nachrichten. Das Wetter in Deutschland, tagsüber im Süden trocken, sonst einige Schauer und vereinzelt Gewitter, Höchstwerte 18 bis 27 Grad. Am Mittwoch Sonne, Wolken und meist trocken, im Norden und Nordwesten zeitweise Regenschauer, 18 bis 27 Grad. Und dann Donnerstag im Süden heiter, 19 bis 29 Grad. Es ist 5.03 Uhr.
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4: Die A1 Hamburg Richtung Lübeck ist zwischen Kreuz Bargteheide und Bad Oldesloe wegen Fahrbahnerneuerung weiterhin gesperrt. A2 Richtung Berlin zwischen Lostau und Burgzentrum, 4 Kilometer Stau wegen Bergungsarbeiten. Die Autobahn ist nicht mehr gesperrt. Die A9 Richtung München ist zwischen Münchberg Nord und Münchberg Süd wegen Reinigungsarbeiten gesperrt. Die A17 Dresden-Prag ist zwischen Dresden-Gorbitz und Dresden-Südvorstadt in beiden Richtungen wegen Tunnelwartungsarbeiten bis ca. 5 Uhr gesperrt. Und die A40 Duisburg Richtung Venlo ist zwischen Strahlen und Kreuz-Saale-Heiken wegen Bauarbeiten bis 6 Uhr früh gesperrt. Weiterhin gute Fahrt.
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4: Am Mikrofon aus dem NDR-Infostudio Maja Weber. Einen schönen guten Morgen an diesem Dienstag, den 1. September. Bundeskanzler Merz hat nach dem Drohnenvorfall auf dem Leipziger Flughafen eine baldige und mit den internationalen Verbündeten abgestimmte Reaktion auf diese Art von Bedrohung angekündigt. Die Ermittlungen stünden kurz vor dem Abschluss, sagte der CDU-Politiker am Sonntagabend in der ARD. Ob die Bundesregierung Russland für den Vorfall verantwortlich machen wird, ist weiter offen. Die Vizefraktionsvorsitzende der SPD im Bundestag, Siemtje Möller, fordert Sanktionen gegen die russische Schattenflotte. Die Grünen äußern sich ähnlich. Hybride Bedrohungen könnten auch bei einem informellen Treffen der Außenministerinnen und Außenminister der EU-Staaten am Dienstag in Irland Thema werden, also heute. Nicole Markwald berichtet.
5: Wer auch immer hinter den Drohnen am Leipziger Flughafen steckt, Bundeskanzler Friedrich Merz hatte vergangene Woche diese Botschaft.
6: Die Bundesregierung erlegt Urhebern hybrider Angriffe einen Preis auf. Sie werden dafür bezahlen.
5: Noch ist unklar, wer bezahlen muss. Innenminister Alexander Dobrindt, CSU, sprach von fremden Mächten. Viele Fachleute und Politiker vermuten, dass die Bedrohung von Russland ausgeht, um zum Beispiel die deutsche Bevölkerung zu verunsichern und die Bundesregierung davon abzuhalten, die Ukraine weiter zu unterstützen. Eine Ankündigung, wer sich hinter der Sprengstoffdrohne von Leipzig verbirgt, steht bevor, bestätigt Regierungssprecher Stefan Cornelius.
7: Das wird nicht mehr lange dauern.
5: Er verweist auf die laufenden Ermittlungen. Auch mit den Partnern in der EU und der NATO müsse die Reaktion besprochen werden. Konkrete Forderungen gibt es schon, beispielsweise von den Grünen. Parteichefin Franziska Brandner.
8: Eine Sache, die auch schon lange überflüssig ist, die Frage des russischen Hauses und dessen Schließung. Ja, so eine Pension für Spione, die brauchen wir nicht mitten in unserer Hauptstadt.
5: Parteikollege Konstantin von Notz, Mitglied im Innenausschuss, fordert ein regelmäßiges Lagebild.
9: Was passiert jeden Tag in Deutschland und Europa an Spionage- und Sabotageaktionen? Wo fliegen die Drohnen? Wo wird das Umspannwerk? Wo wird da eingedrungen? Und dafür muss das Bundesinnenministerium dieses Lagebild erstellen.
5: Die Vizevorsitzende der SPD-Fraktion, Siemtje Möller, sprach sich für Sanktionen gegen die sogenannte russische Schattenflotte aus. Das sind oft veraltete und unter fremder Flagge fahrende Schiffe, mit denen Russland, nach Überzeugung westlicher Staaten, Sanktionen gegen seine Ölexporte umgeht. Linken-Chef Luigi Pantisano gab zu bedenken, dass Sanktionen am Ende nicht die Bevölkerung treffen dürften. Markus Frohnmeier, der außenpolitische Sprecher der AfD, warnte vor einem Doppelstandard.
10: Sollte Russland nachweislich hinter dem Drohnenvorfall stehen, da muss das klar verurteilt und auch angemessen beantwortet werden. Aber dann muss derselbe Maßstab auch für Nord Stream gelten. Mutmaßlicher ukrainischer Staatsterrorismus gegen unsere Infrastruktur darf nicht anders behandelt werden als russischer.
5: Auf EU-Ebene wird derzeit ohnehin ein weiteres Sanktionspaket gegen Russland vorbereitet. Es wäre Paket Nummer 22. Ein Thema beim anstehenden Treffen der EU-Außenminister in Irland.
4: Am Abend hat das Treffen der Verteidigungsministerinnen und Minister der EU-Staaten in Wicklow nahe der irischen Hauptstadt Dublin begonnen. Irland hat gerade den EU-Vorsitz inne. Es ist das erste Treffen nach einem Sommer, in dem die EU an vielen Stellen mit Drohnenvorfällen zu tun hatte oder auch attackiert wurde. Sabrina Fritz berichtet.
11: Alles dreht sich um Drohnen. Bei den vergangenen Ministertreffen stand dabei meist die Verteidigung der Ukraine im Mittelpunkt. Inzwischen muss sich die EU selbst immer häufiger gegen Angriffe aus der Luft wehren. Französische Medien berichten von schätzungsweise 40 Drohnenangriffen gegen EU-Staaten allein im vergangenen halben Jahr. Drohnen bestückt mit Sprengstoff wurden in der Nähe von Gasförderanlagen im Schwarzen Meer und am Flughafen von Leipzig unschädlich gemacht. Für Marie-Agnes Strack-Zimmermann, Vorsitzende des Verteidigungsausschusses im EU-Parlament, besteht kein Zweifel über den Absender.
12: Wir sehen neben dem konventionellen brutalen Angriff auf die Ukraine, dass Putin unsere Freiheit und unsere Gesellschaft auseinandertreiben will. Durch hybride Angriffe, Fluchtauslösungen, Terror, versuchte Terroranschläge auf den Leipziger Flughafen.
11: Doch die Verteidigung der EU ist gar nicht so einfach. Es stellt sich die Frage, wer ist eigentlich für die Drohnenabwehr zuständig? Im Februar stellte die EU-Kommission einen Plan zur Drohnenabwehr vor. Es geht vor allem darum, Drohnen zu entdecken und zu zerstören, so EU-Kommissarin Henne Virkkunen, die eigentlich für IT-Sicherheit zuständig ist. Bei der Drohnenabwehr sei aber die Nutzung von 5G-Mobilfunktechnik und Sensoren wichtig. Innenpolitik, IT-Sicherheit, Verkehr, Verteidigung. Allein die betroffenen Ministerien zeigen, wie komplex die Drohnenabwehr ist. Und der stellvertretende amerikanische Verteidigungsminister Colby hat den Europäern gerade wieder bei seinem Besuch in Brüssel klargemacht, dass sie selbst für ihre Sicherheit verantwortlich sind. Wie können wir zusammen mit Europa vorangehen, einem offensichtlich sehr wohlhabenden Kontinent, der die Verantwortung für seine Sicherheit übernehmen kann? Die meiste Erfahrung, wie man Drohnen mit Netzen, Störsendern oder anderen Drohnen ausschalten kann, hat inzwischen die Ukraine. Bei der Drohnenabwehr ist das Land inzwischen weltweit führend. Bei der traditionellen Raketenabwehr steht sie nahezu blank da. Besonders der Markt für Patriot-Abwehrraketen ist gerade leergefegt. Der amerikanische Hersteller kommt mit der Produktion nicht hinterher. Eine Lösung wäre, Abwehrraketen gemeinsam in Europa zu produzieren. Aber all dies kostet Geld. In einem Schreiben haben 4 EU-Länder jetzt noch einmal vorgeschlagen, doch das russische Vermögen zu nutzen, das in Belgien festgehalten wird. Auch haben einige EU-Länder noch Patriot-Abwehrraketen auf Lager, beanspruchen diese aber zu ihrer eigenen Sicherheit. Auch darüber werden die EU-Verteidigungsminister diskutieren, allerdings ohne den deutschen Verteidigungsminister Boris Pistorius. Er lässt sich von seinem Staatssekretär vertreten. Für die Sicherheitsexpertin und FDP-Politikerin Strack-Zimmermann keine Überraschung.
12: Der Verteidigungsminister Pistorius ist bei den informellen Treffen, die jeweils in den Staaten stattfinden, die die Ratspräsidentschaft hat, nie dabei. Ich habe ihn da noch nie gesehen. Er schickt immer seinen Staatssekretär, weil er sich darauf reduziert, nur in Brüssel aufzuschlagen. Ich halte das für problematisch, weil alle schauen nach Deutschland. Was machen wir? Was tun wir?
11: Es ist ein informelles Ministertreffen. Beschlüsse werden also nicht getroffen.
4: Sabrina Fritz berichtete aus Irland. In der Ukraine geht die Schule wieder los. Die Ferienzeit ist vorbei, wobei man keine Antwort hat auf die Frage, was das für Ferien sind, wenn Krieg ist. Seit Beginn der Vollinvasion 2022 wurden durch russischen Beschuss in Kiew hunderte Bildungseinrichtungen beschädigt oder zerstört. 100 Schulen wurden allein in diesem Jahr getroffen. Die Reparaturarbeiten laufen unter Hochdruck. Durch die russischen Angriffe wurde mehr als 1 Million Schulbücher zerstört. Die Auflagen für die 4. und 9. Klassen sind am stärksten betroffen. Wie werden die Kinder unterrichtet? Mit welchem Gefühl gehen Schülerinnen und Schüler und auch die Lehrkräfte ins neue Schuljahr? Und wie hat sich die Ukraine insgesamt vorbereitet? Florian Kellermann berichtet.
7: Natalia Revenko hat sich so auf den ersten Schultag gefreut. Die Lehrerin soll wieder eine erste Klasse übernehmen. Die Eltern waren bereits gekommen und hatten die Schulbücher abgeholt. Doch dann schlug eine russische Rakete ein in der Gesamtschule Nummer 20 in Kiew. Am vergangenen Donnerstag war das. Ich bin froh, dass die Wände, die Decken noch heil sind. Die Fenster werden wieder eingesetzt, alles wird aufgeräumt, wieder aufgebaut. Ich bin ehrlich froh, dass alle leben. Aber ich bin so traurig, dass wir am 1. September nicht mit den Kindern in dieses Klassenzimmer können. Das tut weh. Jetzt steht Natalia Revenko mit einem Besen in der Hand in dem zerstörten Klassenzimmer und kehrt die Scherben der Fensterscheiben auf, wie viele ihrer Kolleginnen und Kollegen. Die Rakete ist im Schulhof explodiert. Am stärksten zerstört sind die Turnhalle und die Mensa. Von ihnen sind nur nackte Wände übrig. Militärische Ziele im Umkreis der Schule gibt es nicht. Die Gesamtschule Nummer 20 ist eine von über 4000, die Russland in diesem Krieg beschädigt oder zerstört hat. Auch Eltern sind gekommen, so Mutter Anastasia, die ungläubig auf die Trümmer blickt. Erst vor ein paar Tagen habe sie geholfen, die Fenster zu putzen. Jetzt werde sie auch helfen, die Scherben aufzusammeln. Die Russen sind sehr grausam. Sie wollen uns töten oder psychisch zerstören, uns brechen. Aber das wird ihnen nicht gelingen. Am Ende des Tunnels ist immer ein Licht. Anastasias Tochter Teresa ist mitgekommen. Die Familie hatte den Luftalarm ernst genommen und die Nacht im Schutzkeller verbracht. Ich dachte, dass unsere Schule besonders ist, dass so etwas bei uns nicht passiert. Zuerst habe ich mich ja gefreut, dass wir nicht in die Schule müssen. Aber als ich die Fotos gesehen habe, das, was mit unserer Mensa passiert ist, da ist mir ganz schlecht geworden. Es gibt viele Indizien dafür, dass Russland gezielt Kultur- und Bildungseinrichtungen in der Ukraine angreift. Dafür spricht, dass in den vergangenen Wochen auch Lagerhallen mit Büchern und Druckereien getroffen wurden. Hunderttausende Schulbücher sind kurz vor Schulbeginn verbrannt. In der Gesamtschule Nummer 20, die am Donnerstag getroffen wurde, ist an Präsenzunterricht erstmal nicht zu denken. Lehrerin Natalia Revenko muss die 6-Jährigen übers Internet begrüßen. Aber auch da werde sie ihr Bestes geben, versichert sie. Als der Krieg begonnen hat, hat das zu Stress bei den Kindern geführt. Sie lernen schlechter, ihr Gedächtnis ist schlechter, sie können sich schlechter konzentrieren, sind empfindlicher. Aber wir machen mit ihnen verschiedene Übungen, damit sie lernen, ihre Gefühle zu beherrschen. Und sie lernen. Eine große Herausforderung für die Schulen wird auch der immer häufigere Luftalarm. Denn dann müssen die Lehrerinnen und Lehrer mit den Kindern in den Schutzkeller. Aber auch daran hätten diese sich schon gewöhnt, sagt Natalia.
4: Florian Kellermann über den Schulstart nach den Ferien in der Ukraine.
0: Das Wetter in Deutschland.
4: Im Süden und Südwesten heiter bis wolkig und meist trocken, sonst einige Schauer und vereinzelt Gewitter. Höchstwerte 18 bis 27 Grad, teils starke, in exponierten Lagen der Küsten und Mittelgebirge vereinzelt stürmische Böen. Und hier noch die Temperaturen in einigen Städten Deutschlands. Berlin 15 Grad, Nieselregen, Frankfurt am Main 15 Grad, stark bewölkt. Dresden 16 Grad, stark bewölkt, Hamburg 16 Grad, nach Regen. Köln 14 Grad, klar, Leipzig 15 Grad, gering bewölkt, München 16 Grad, nach Regen, Rostock 14 Grad, wolkig und Stuttgart 16 Grad, klar. Einen schönen Dienstag Ihnen, wie auch immer das Wetter wird.
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4: Vor knapp 30 Jahren wurde der international bekannte US-Rapper Tupac Shakur in Las Vegas angeschossen. Wenige Tage später starb er an seinen Verletzungen. Tupac hat den Hip-Hop der 90er Jahre maßgeblich geprägt. Vergangene Nacht nun ist der Prozess gegen den Drahtzieher des Attentats mit einem Schuldspruch zu Ende gegangen. Antje Sieb fasst zusammen.
13: Ein ehemaliger Gangleader, Duan Davis, bekannt auch als Keef D, ist wegen Mordes an Rapper Tupac Shakur schuldig gesprochen worden. Über das Strafmaß soll im Oktober entschieden werden. Die Jury in Las Vegas fällte ihr Urteil nach wenigen Stunden Beratung. Mit dem Schuldspruch folgte sie der Argumentation der Staatsanwaltschaft. Der 63-jährige ehemalige Gangleader soll danach zwar nicht selbst geschossen, aber die Tat organisiert haben. Auf den erfolgreichen Rapper Tupac Shakur war vor fast genau 30 Jahren in Las Vegas aus einem vorbeifahrenden Auto mehrfach geschossen worden. Wenige Tage später war der damals 25-jährige im Krankenhaus verstorben. Weder Waffe noch Auto wurden je gefunden. Als Beweismittel dienten dem Prozess in erster Linie die eigenen Worte des Angeklagten. In einem Buch, aber auch in Interviews und Aussagen hatte er behauptet, er habe mit im Tatauto gesessen und dem eigentlichen Schützen die Waffe gereicht. Der Mord sei Vergeltung gewesen für eine vorangegangene Auseinandersetzung. Als Hintergrund der Tat gelten Rivalitäten zwischen zwei Gangs aus dem Großraum Los Angeles, die jeweils Beziehungen zu Tupacs Plattenlabel einerseits und einem Konkurrenzlabel von der Ostküste andererseits hatten. Am 13. Oktober soll das Strafmaß verkündet werden. Möglich wäre eine lebenslange Freiheitsstrafe. Der jetzt Verurteilte hat bereits angekündigt, dass er Berufung gegen das Urteil einlegen will.
4: Ab heute gilt in Frankreich auch an Oberstufen ein Handyverbot. Bisher konnten die Lycées selbst entscheiden, ob sie Handys erlauben oder nicht. An den Mittelschulen gibt es das Handyverbot schon länger. Die Maßnahme ist Teil eines Gesetzes zum Schutz von Kindern und Jugendlichen, mit dem auch der Zugang zu Social Media für unter 15-Jährige verboten werden sollte. Das hatte der Verfassungsrat aber gekippt. Die Umsetzung des Handyverbots bereitet den Schulleiterinnen und Schulleitern Kopfzerbrechen. Wie umsetzen, wenn doch die komplette Schulkommunikation digitalisiert wurde? Julia Borutta berichtet.
14: Der 15-jährige Gabriel Kraft hat die großen Sommerferien weitgehend auf dem Surfbrett in der Bretagne verbracht. Jetzt, nach 8 Wochen Freiheit, geht die Schule wieder los und Gabriel wechselt in Paris vom Collège aufs Lycée. Von der neuen Regel hat er erst vor ein paar Tagen erfahren.
15: Ich hatte schon dieses Handyverbot im Collège, aber das kann ich verstehen, weil wir auch kleiner sind, aber im Lycée finde ich es echt übertrieben.
14: Gabriel hat eine deutsche Mutter und einen französischen Vater. Für seinen Geschmack ist das französische Schulsystem mit den langen Unterrichtstagen und den vielen Prüfungen ohnehin schon streng genug.
15: Seit ich in der Sixième bin, gab es immer mehr strengere Regeln, immer mehr Regeln, immer mehr Regeln. Und ich finde, dass desto mehr Regeln es gibt und strenge Regeln halt, desto mehr wir diese Regeln nicht respektieren.
14: Nun ist es an den Lehrerinnen und Lehrern, das Handyverbot an der Schule durchzusetzen. Wohin mit den verbannten Handys? Ausgeschaltet in den Rucksack oder lieber in einen verschließbaren Spind? Wäre für solch eine Anschaffung überhaupt genug Geld da? François René, Schulleiter an einem Lycée in Paris und Vertreter der Lehrergewerkschaft, gibt zu: Nein, wir sind nicht vorbereitet. Wenn wir es vor den Ferien gewusst hätten, vielleicht. Ich hätte jetzt also gerne ein bisschen Zeit, um die Regel im Kollegium und vor der Schülerschaft zu erklären und festzulegen, wie wir das Verbot umsetzen. Darf ich zum Beispiel Zonen ausweisen, wo man es doch nutzen darf? Schließlich sollen wir seit Jahren alle Abläufe digitalisieren und jetzt müssen wir sehen, wie wir ohne Handys klarkommen.
16: Et désormais de dire, c'est interdit à l'intérieur.
14: Und dann ist da die Frage der Strafen. Schließlich ist ein Verbot ohne Sanktionen zwecklos. Das darf nicht völlig unverhältnismäßig sein. Das wäre kontraproduktiv. Ja, wir wollen alle weniger Handys, aber wenn das bedeutet, dass ich hier einen riesigen Strafenkatalog aufmachen und Personal zur Verfügung stellen muss, um lückenlose Kontrolle zu garantieren, stellen wir es falsch an. Der hauptsächliche Handykonsum finde ohnehin in der Freizeit statt, merkt der Schulleiter an. Doch eine Mehrheit der erwachsenen Franzosen befürwortet das flächendeckende Handyverbot an Schulen. Schüler Gabriel hingegen findet, man solle lieber mehr Geld in Personal und Ausstattung der Schulen stecken, statt in Handyschließfächer.
15: Die Regierung kümmert sich gar nicht genug um unsere Schulen in Frankreich. Und wenn ich in mein Lycée sehe, finde ich, dass diese Regel gar nicht die Priorität ist.
14: Doch die Lycées, die das Handyverbot bereits vor Jahren freiwillig eingeführt haben, ziehen oftmals eine positive Bilanz, räumt Schulleiter René ein. Ein Kollege habe ihm beispielsweise berichtet, dass sie seit dem Handyverbot die Mittagspause verlängern mussten, weil die Schüler und Schülerinnen sich wieder miteinander unterhielten. Für uns als Schulleiter ist das Handyverbot jetzt zwar eine nicht ganz einfache Beschränkung, aber für die Schüler ist es natürlich eine enorme Chance. Dass sie ein bisschen loslassen von ihren Bildschirmen, ist eine Gelegenheit, die wir unbedingt beim Schopfe packen sollten.
4: Julia Borutta berichtete aus Frankreich über ein geplantes Handyverbot an der Oberstufe. Zurück nach Deutschland. Wenn Zugbegleiterinnen und Begleiter zur Schicht einsteigen, fährt oft auch die Angst mit. Die Angst davor, beleidigt, bedroht oder sogar körperlich angegriffen zu werden. Die Bahn hat zuletzt mehr als 5 Angriffe pro Tag auf ihr Personal gezählt. Anfang des Jahres ist bei einem gewalttätigen Angriff sogar ein Zugbegleiter ums Leben gekommen. Wie kann man Bahnangestellte besser schützen? Das war Thema gestern bei Mitreden Deutschland diskutiert, dem Format aller ARD-Inforadios. RBB24-Inforadio-Reporter Hans Gerbot fasst die Diskussion zusammen.
17: Der Beruf als Zugbegleiter ist gefährlich geworden. Das macht gleich der erste Anruf des Abends deutlich. Martin Bruns aus Bremen kann seinen Beruf seit einem Jahr nicht mehr ausüben, weil er es psychisch nicht schafft. Zu viel hat er schon erlebt.
18: Einmal ein Bodycheck im Zug mit schwerer Rückenprellung, Reizgas ins Gesicht gesprüht, versuchte Messerangriffe. Oder man ist mir an die Kehle gesprungen, nur weil ich jemanden aufschreiben musste, weil er keine Fahrkarte hatte.
17: 2/3 der Bahnangestellten haben solche oder ähnliche Angriffe schon erlebt, sagt Cosima Ingenschei, stellvertretende Vorsitzende der Eisenbahn- und Verkehrsgewerkschaft EVG. 1/3 der Angestellten überlegt deswegen schon, den Job zu wechseln. Sie würde sich wünschen, dass die Schaffner wenigstens nicht alleine die Karten kontrollieren müssen.
19: Und deshalb ist die allerwichtigste Forderung eine Doppelbesetzung, dass also immer 2 da sind, dass man sich gegenseitig unterstützen kann, dass, wenn dem einen was passiert, der andere da ist.
17: Viele Anrufer teilen diese Forderung. Stefan Wiesanz, Geschäftsführer des Instituts für Gewaltprävention, sieht das anders. Auch der 2. Zugbegleiter könne nur eingreifen, wenn der Problemfall schon im Zug sitzt. Man müsse vorher aussortieren.
20: Die häufigste Konfliktsituation ist der Gast im Zug, der kein Ticket hat oder ein nicht korrektes Ticket. Ich muss die Tätergruppe minimieren und das kann ich insbesondere dadurch, dass ich Vereinzelungsanlagen habe und dort schon mal sortiere und nicht den hineinlasse, der dann später stört.
17: Mit Vereinzelungsanlagen meint der Sicherheitsexperte Drehkreuze. Eisenbahngewerkschafterin Cosima Ingenschei ist skeptisch.
19: Es gibt ja auch Menschen, die übergriffig werden im Zug, die eine Fahrkarte haben. Es gibt auch viele andere Gründe. Ja, Verspätungen, Zugräumungen, das sind alles so Situationen, die Fußballfans, die mögen eine Fahrkarte haben, aber trotzdem passieren die Übergriffe.
17: Zum steigenden Frust trägt auch die Bahn selbst bei. Das findet Mario Reichhardt aus Halle.
2: Ich bin absolut gegen Gewalt, aber ich verstehe diese Wut. Man wird irgendwo ausgesetzt und dann gibt es keine Informationen mehr. Ich habe das in Gößnitz erlebt. Da wurden wir einfach rausgesetzt. Die S-Bahn fährt nicht weiter wegen einer Bauzeitüberschreitung. Die Bahn hat sich auch in den letzten Jahren zurückentwickelt.
17: Wofür die Zugbegleiter allerdings auch nichts können. Sie kommen in solchen Fällen selbst zu spät und kriegen dann auch noch den Frust der Fahrgäste ab. Das erklärt stellvertretende EVG-Chefin Ingenschei. Über eines herrscht in der Runde aber Einigkeit. Die Politik muss jetzt handeln, um Bahnpersonal besser zu schützen. Seit dem tödlichen Angriff auf den Zugbegleiter vor über einem halben Jahr sei noch nichts passiert, kritisiert die Eisenbahn- und Verkehrsgewerkschaft. Und Ingenschei bekräftigt nochmal, bleibt das so, werden die kommenden Dienstpläne von der Gewerkschaft abgelehnt und der Regionalverkehr wird im Januar lahmgelegt.
4: Hans Gerbot mit Ausschnitten aus der Mitreden-Sendung gestern Abend zur Sicherheit von Bus- und Bahnpersonal. Und die nächste Gelegenheit zum Diskutieren und Mitreden gibt es am Donnerstagabend. Dann geht es um das Thema Langlebigkeit, zu Englisch Longevity, und der Frage, wie lange wollen wir leben? 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
22: Mit Lars Bente und einem, der im Fußball ja quasi alles gewonnen hat. Er gilt für viele Experten sogar als bester Fußballer, den die Welt je gesehen hat. Und nun hat Lionel Messi seinen Rücktritt aus der argentinischen Nationalmannschaft bekannt gegeben. Die Einzelheiten dazu hat unsere Südamerika-Korrespondentin Anne Herberg.
23: Es sei eine Entscheidung gewesen, die ihm immer noch in der Seele wehtue. Aber er verstehe, dass es der richtige Zeitpunkt sei, schrieb er auf seinem Instagram-Account. Dazu das Foto eines handschriftlich verfassten dreiseitigen Briefes. Er habe es immer geliebt, in der Selektion zu spielen, immer gekämpft. Nun aber sei er leer. Er habe nichts mehr zu geben. Und außerdem kämen nach ihm großartige Nachwuchsspieler, die es verdient hätten, dort zu sein. Ich liebe euch alle. Danke Gott, dass ich Argentinier bin. Auf geht's, Argentinien. Insgesamt stand Messi für die Albiceleste stolze 207 Mal auf dem Rasen. Dabei erzielte er 125 Tore. Zu seinen größten Erfolgen zählt der WM-Titel 2022. Auf Vereinsebene wird er weiterhin für den Club Inter Miami aktiv sein. Dort steht er noch bis zum 31. Dezember 2028 unter Vertrag.
22: Messi wechselt bei der argentinischen Nationalmannschaft also vom Spieler zum Fan. So hat er es ja in seiner Rücktrittsbekanntgabe versprochen. Und um ganz andere, nämlich Vereinswechsel, geht es jetzt und auch noch die kommenden Stunden. Denn das Transferfenster der Bundesliga, das schließt ja um 20 Uhr. Und bis dahin wollen noch einige Clubs tätig werden. Aber nicht nur in Deutschland, sondern auch in der englischen Premier League, wie Uli Schäfer berichtet.
24: Der FC Liverpool hat auf dem Transfermarkt nochmal richtig zugeschlagen und Topstar Bradley Barcola von Champions-League-Sieger Paris Saint-Germain geholt. Medienberichten zufolge soll Liverpool für den französischen Nationalspieler eine Basisablöse in Höhe von 125 Millionen Euro zahlen. Inklusive Boni könnte sich der Deal auf bis zu 145 Millionen Euro belaufen. Bradley Barcola unterschrieb beim englischen Rekordmeister einen Vertrag bis 2031 und sagte, er sei stolz, für Liverpool spielen zu dürfen und wolle Großes erreichen, allen voran den Gewinn der Champions League.
22: Ein neuer Mitspieler also für unter anderem DFB-Nationalspieler Florian Wirtz. Kommen wir nun zu zwei Nationalspielerinnen, die ihr Comeback beim FC Bayern gegeben haben. Und zwar beim Ligaspiel gegen Aufsteiger Mainz 05, das die Titelverteidigerinnen mit 2:0 gewinnen konnten. Aus München, Taufik Kali.
25: Julia Quinn kehrt 3 Monate nach ihrer Schulter-OP ins Spiel zurück und macht kurz vor der Pause das 1:0. Vanessa Gill sorgt dann in der Nachspielzeit für das 2:0 per Kopf. Pflichtsieg, abhaken. Fast wichtiger, nicht nur Quinn ist wieder da, sondern auch Lena Oberdorf. 10 Monate nach ihrem zweiten Kreuzbandriss in 2 Jahren kehrt sie wieder mal auf den Platz zurück und zeigt in 15 Minuten zum Spielende bereits, worauf sich die Fans künftig freuen dürfen, inklusive einer Grätsche. Für Mainz ist es die 2. Niederlage im 2. Spiel, für die Münchnerinnen der 2. Sieg.
22: Spitzenreiter nach dem 2. von insgesamt 24 Spieltagen bleibt übrigens der VfL Wolfsburg. In den USA, da steigt ja gerade das letzte Tennis-Grand-Slam-Turnier des Jahres, die US Open. Und in New York, da ist nicht nur der Rekord-Grand-Slam-Sieger im Herrentennis Novak Djokovic in der ersten Runde gescheitert, sondern auch die aktuell beste deutsche Spielerin. Tamara Korpatsch, die lag gegen die Österreicherin Lilly Tagger sogar mit 0:6 und 0:4 hinten, kämpfte sich dann nochmal ran, verlor den zweiten Satz aber im Tiebreak, auch weil sie sich körperlich nicht fit gefühlt hat.
1: Gestern bin ich mit Halsschmerzen aufgewacht und fühle mich einfach nur schlapp. Ich habe jetzt kein Fieber oder so, jetzt nichts Großartiges. Aber keine Ahnung, wahrscheinlich durch die ganzen Klimaanlagen hier drin. Ich bin immer nur am Frieren, wenn ich drin bin. Ich habe es trotzdem geschafft, bis zum Ende zu kämpfen. Und ich kam ja auch wieder bei 0-4 wieder zurück. Und am Ende habe ich es dann ja leider nicht geschafft, die Satzbälle zu nutzen. Schade.
22: Und die wichtigsten Ergebnisse von den US Open finden Sie übersichtlich auf sportschau.de.
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3: Um 5.30 Uhr mit Milat Kupay. Die Pflegebevollmächtigte der Bundesregierung Staffler hat Warnungen vor einer bevorstehenden Zahlungsunfähigkeit der Pflegekassen zurückgewiesen. Der Spitzenverband der gesetzlichen Krankenkasse hatte davor gewarnt, dass schon im Oktober nicht mehr alle Leistungen bezahlt werden könnten. Das bestritt Staffler im Bayerischen Rundfunk.
6: Es gibt ja die Darlehen, die in Aussicht gestellt sind und die natürlich auch die Zeit überbrücken werden bis zum 1. Januar, bis die Reform dann in Kraft tritt. Das heißt aber natürlich, dass wir trotzdem bei der Reform jetzt schnell auch zum Ende kommen müssen. Wir wundern uns auch so ein kleines bisschen, warum die Kassen jetzt so hier auch versuchen, das Thema so groß zu machen. Denn genau aus dem Grund steht ja die Pflegereform jetzt vor der Tür.
3: Hunderttausende Jugendliche und junge Erwachsene starten heute ihre Berufsausbildung. Laut Bundesagentur für Arbeit sind rund 100.000 noch auf der Suche nach einer Lehrstelle. Aus der NDR-Nachrichtenredaktion Tabea Tschöpe.
8: Der Zahl von Suchenden steht die Zahl von unbesetzten Lehrstellen gegenüber. 116.000 waren es zuletzt. Wobei sich das laut Arbeitsagentur in den nächsten Wochen vermutlich stark verändern wird. Denn Betriebe stellen auch jetzt noch ein, wenn der freie Platz zum suchenden Azubi passt. Auch im Norden gibt's noch tausende freie Lehrstellen. In Niedersachsen waren es beim Start des Ausbildungsjahres über 16.000. In Hamburg rund 3.000. In Schleswig-Holstein etwa 4.000. In Mecklenburg-Vorpommern hieß es 40% der Lehrstellen unbesetzt.
3: Die EU-Verteidigungsminister kommen heute im irischen Wicklow zu einem informellen Treffen zusammen. Im Mittelpunkt der Gespräche steht die militärische Unterstützung für die Ukraine. Vor allem soll die Frage beraten werden, wie die ukrainische Luftverteidigung angesichts der zuletzt verschärften russischen Angriffe gestärkt werden kann. Weitere Themen sind die Verteidigungsbereitschaft der EU und die Zusammenarbeit zwischen der EU und der NATO. Die US-Handelsaufsicht FTC und mehr als 20 Bundesstaaten haben den Online-Händler Amazon verklagt. Dem Internetriesen wird vorgeworfen, sich über Jahre hinweg zu hohe Werbeeinnahmen erschlichen zu haben. Dabei sollen Auktionen für Online-Werbung künstlich in die Höhe getrieben und so insgesamt mehr als 20 Milliarden Dollar zu viel berechnet worden sein. Amazon selbst weist die Vorwürfe zurück. Es ist bereits die dritte Klage der Handelsaufsicht gegen Amazon. Im September 2025 zahlte das Unternehmen 2,5 Milliarden zur Beilegung von Vorwürfen, Kunden mit irreführenden Methoden zu Abonnements bewegt zu haben. Das Wetter in Deutschland: tagsüber im Süden trocken, sonst einige Schauer und vereinzelt Gewitter. Höchstwerte 18 bis 27 Grad. Am Mittwoch Sonne, Wolken und meist trocken. Im Norden und Nordwesten zeitweise Regenschauer, 18 bis 27 Grad. Und am Donnerstag im Süden heiter, sonst Schauer und Gewitter, 19 bis 29 Grad. Das waren die Nachrichten.
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4: Und wir starten mit der A2 Richtung Berlin. Da wird zwischen Lostau und Burgzentrum wegen Bergungsarbeiten erneut gesperrt, zurzeit Stau. Die A17 Dresden-Prag ist zwischen Dresden-Gorbitz und Dresden-Südvorstadt in beiden Richtungen wegen Tunnelwartungsarbeiten bis ca. 5 Uhr gesperrt. A40 Duisburg Richtung Venlo ist zwischen Strahlen und Kreuz Saale-Heiken wegen Bauarbeiten bis 6 Uhr früh gesperrt. Und A72 Plauen Richtung Hof zwischen Hof Töpen und Hof Nord 4 Kilometer Stau an einer Baustelle. Kommen Sie gut durch diesen Verkehr und in diesen Dienstag. Gute Fahrt.
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4: Mit Maja Weber einen schönen guten Morgen. 100 Milliarden Dollar sollen US-Unternehmen in die marode venezolanische Ölindustrie investieren. US-Präsident Trump möchte Glauben machen, dadurch würden kurzfristig auch in den USA die Benzinpreise sinken. Von kurzen Fristen kann aber keine Rede sein, dafür bräuchte es deutlich mehr an Investitionen und auch mehr an Zeit. Samuel Jakisch mit Einzelheiten.
5: Einfach großartig sei dieser Deal mit Venezuela, findet die US-Regierung. Schon bald würden die US-Reserven wieder aufgefüllt mit venezolanischem Öl und der Benzinpreis würde wieder sinken. So stellt es Präsident Trump im Internet dar und sein Innenminister Doug Burgum im Frühstücksfernsehen.
9: Das ist nicht weniger als eine geopolitische Verlagerung globaler Energiemärkte. Weg von Engpässen im Nahen Osten, zurück in die westliche Hemisphäre. Das ist fantastisch, denn zwischen Venezuela und der US-Golfküste gibt es keine Engpässe. Das bedeutet zuverlässige, sichere und erschwingliche Energie für kommende Generationen, dank Präsident Trump.
5: Doch so kann das nicht funktionieren, sagen Marktexperten wie David Roche, Chefstratege bei Quantum Strategy, im Interview mit CNBC.
10: No. Is the quick answer.
5: Allein der Wiederaufbau der veralteten Ölförderinfrastruktur in Venezuela werde Jahre benötigen, sagt Roche. Die Erschließung neuer Ölfelder sogar noch länger.
10: This is very thick.
9: Das ist sehr zähflüssiges, schwer förderbares Rohöl, das für andere Raffinerien weltweit kaum von Nutzen ist. Die Förderung wird lange dauern und die Menge ist recht gering. Der große Nutzen für das amerikanische Volk kommt also erst lange, nachdem Sie und ich längst unter der Erde liegen.
5: Der Deal zwischen Washington und Caracas sichert der Firma North American Blue Energy Partners die Förderrechte an insgesamt 17 venezolanischen Ölfeldern über 100 Jahre. Die USA halten 35% passiven Unternehmensanteil, verwaltet über das Verteidigungsministerium, ohne dass die US-Regierung dafür Kapital investieren muss. Und die USA erhalten ein Vorzugsrecht über 20% des künftig geförderten Öls zum Selbstkostenpreis. Doch selbst das sei noch viel zu teuer, findet die demokratische Kongressabgeordnete Maggie Goodlander bei MS Now.
11: Das amerikanische Volk sollte keinen einzigen Dollar für die Erschließung von Ölfeldern in Venezuela ausgeben. Wir brauchen Entlastung von den himmelhohen Benzinpreisen. Und ich sehe nicht, was dieser Deal dazu in absehbarer Zeit beiträgt. And now is the
5: time that people need relief. Amerikanische Ölkonzerne wie ExxonMobil hatten zuvor abgelehnt, im großen Stil in Venezuela zu investieren, obwohl sie von der Regierung Trump dazu gedrängt wurden. Doch der Markt für das schwere Öl aus Venezuela ist zu klein, das juristische und politische Risiko in Venezuela hingegen groß, analysiert Rosemary Kilanik. Sie ist Nahost-Expertin der Denkfabrik Defense Priorities.
12: Whether the US owns these reserves doesn't really matter very much.
11: Ob die Reserven dort den USA gehören oder nicht, spielt keine Rolle. Entscheidend ist, wie viel Öl aus Venezuela tatsächlich in die Weltwirtschaft gelangt. Und selbst wenn wir von derzeit 1 oder 2 Millionen Barrel pro Tag auf 4 kämen, kann das längst nicht ausgleichen, was zuvor durch die Straße von Hormuz geflossen ist.
5: US-Ölfirmen müssen nun also gegen ein vom US-Staat gefördertes Privatunternehmen in Venezuela konkurrieren. Eine ironische Situation im Amerika der Freiheit. Märkte. Der ehemalige sozialistische Staatschef Venezuelas, Nicolás Maduro, der vom US-Militär aus Caracas entführt und in den USA angeklagt wurde, postet derweil aus seinem New Yorker Gefängnis ein Foto in den sozialen Medien. Mit breitem, entspanntem Lächeln.
4: Ein Bericht unseres Korrespondenten Samuel Jakisch aus den USA. Etwa ein Fünftel der Ölvorkommen Venezuelas soll künftig den USA gehören. Dank eines Deals, der laut der venezolanischen Übergangsregierung für 25 Jahre, laut USA 100 Jahre laufen soll. Die Vorteile für die USA liegen auf der Hand. Ihre Ölreserven würden sich verdoppeln. Doch hilft das Abkommen der maroden venezolanischen Wirtschaft? Und käme es, wie Übergangspräsidentin Delcy Rodriguez verspricht, der Bevölkerung zugute? Was der Deal für Venezuela bedeutet, berichtet Jenny Barke.
7: Am Freitagabend verkündet US-Präsident Donald Trump, dass die USA sich die Kontrolle über große Ölvorkommen in Venezuela gesichert haben. Venezuelas Übergangspräsidentin Desi Rodriguez verspricht, dass ihr Land im Gegenzug langfristig profitieren werde. Von entstehenden Arbeitsplätzen, Investitionen in die Infrastruktur und höheren Staatseinnahmen. Gegenüber Kritikern des Deals betont sie, eines muss absolut klar bleiben. Venezuela behält das Eigentumsrecht und die Souveränität über seine Ressourcen. Dabei sind viele Einzelheiten aus dem Deal noch unklar. Veröffentlicht wurde das Abkommen nicht. Inwieweit Venezuela davon profitiere und wie rechtmäßig das sei, könne man damit nicht einordnen, sagt der venezolanische Ökonom Manuel Sutherland. Bisher würden sich Trump und Rodriguez bei vielen wichtigen Punkten widersprechen. Zunächst einmal bei der Dauer des Abkommens. Trump spricht von 100 Jahren, Desi von 25 Jahren. Mir scheint, dass es sich um politische Stellungnahmen handelt, die noch keine solide technische Grundlage haben. Kritik kommt auch vom früheren venezolanischen Planungsminister Ricardo Hausmann, inzwischen Professor in Harvard. Die amtierende venezolanische Präsidentin Desi Rodriguez besitze weder die Legitimität noch die verfassungsmäßige Befugnis, um ihr Land zu einem solchen Abkommen zu verpflichten. Doch Desi Rodriguez verteidigt den Deal, verspricht Einnahmen von 204 Milliarden US-Dollar. Ökonom Sutherland zweifelt, dass die bei der Bevölkerung ankommen. Die Regierung hat zwischen 1999 und 2015 das Fünffache davon durch Öleinnahmen verwaltet. Und die Bevölkerung hat 2015-2016 die schwerste Krise ihrer Geschichte durchgemacht, sowie extremste Armut und völliges Elend. Das Geld ist damals abgeflossen, wurde gestohlen, entwendet, ist verschwunden. Auch die Venezolaner selbst blicken skeptisch auf den angekündigten Öldeal mit den Vereinigten Staaten, wie sie der Nachrichtenagentur Reuters sagen. Wir müssen abwarten. Für mich ist das nur ein Tropfen auf den heißen Stein im Vergleich zu dem, was uns die Regierung weggenommen hat. Die Krankenhäuser sind zerstört. Es gibt keine Sicherheit, keine Bildung. Wenn dieses Geld an die Menschen geht, finde ich das hervorragend. Aber wenn das Geld in die Staatskassen fließt, in die Taschen derjenigen an der Spitze, dann bin ich damit nicht einverstanden. Nach dem verheerenden Doppelerdbeben Ende Juni hat sich die ohnehin kritische wirtschaftliche und humanitäre Lage für die Menschen drastisch verschlechtert. Und die Wut auf die Regierung ist wegen des Baupfuschs und desaströsen Krisenmanagements gestiegen. Der venezolanische Politikwissenschaftler Jesus Renzulo vom GIGA-Institut in Hamburg sieht in dem Öldeal mit den USA eine politische Strategie, sich trotzdem an der Macht zu halten. Desi Rodriguez Kalkül, sollte der wirtschaftliche Aufschwung kommen, so könne sie im Fall zukünftiger freier Wahlen die Gunst der Wähler gewinnen und sie wolle die Gewogenheit der US-Regierung behalten. Sie wird mit der US-amerikanischen Regierung alles vereinbaren, was ihr das Wohlwollen Washingtons einbringt, auch wenn diese Vereinbarungen in den nächsten Jahren nicht umgesetzt werden sollten. Denn es wird Jahrzehnte dauern, bis die versprochenen Investitionen ihr volles Potenzial entfalten. Desi Rodriguez spiele auf Zeit, so der Politikwissenschaftler. An der Regierungsspitze bleiben, bis die US-Regierung, bis Donald Trump abtritt. Und darauf hoffen, dass die Demokraten in den USA gewinnen, weniger Druck auf Venezuela ausüben und dass sie ihre Macht wieder ausbauen könnte.
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4: New York ist kein billiges Pflaster, aber in den vergangenen Jahren und auch in den vergangenen Monaten sind die Lebenshaltungskosten so stark gestiegen, dass man es sich als junger Mensch kaum mehr leisten kann, auszugehen oder auch nur einen Kaffee trinken zu gehen. Damit verlagert sich das soziale Leben stärker in die eigenen vier Wände. Restaurants, Bars und Clubs sind fast unerschwinglich. Martina Butler mit Einzelheiten.
13: Eine Zahnpasta gibt's ab $5,50, eine Packung Toastbrot kostet $5, ein Croissant für $6, ein Sandwich, wenn's günstig ist. kostet 14 Dollar. Bei den Preisen in den USA müssen viele tief durchatmen und vor allem rechnen. Shay Dunlop ist 26 und guckt, dass sie Geld spart, wo sie kann.
14: Recently, I mean, it means making changes for myself, like
15: ich gehe weniger ins Restaurant und wenn ich rausgehe, bestelle ich das billigste Bier, das es gibt. So kann ich noch mit meinen Freunden rausgehen und muss es nicht zu heftig bezahlen.
13: Sie wohnt mit ihrem Freund in einer günstigen Zwei-Zimmer-Wohnung in Inwood im äußersten Norden von Manhattan. Die Miete kostet beide kalt 2000 Dollar. Damit kommt sie günstig weg und nimmt auch eine Dreiviertelstunde Fahrt mit der U-Bahn zur Arbeit bei einem Verlag in Kauf. Fürs Mittagessen bringt sie sich immer von zu Hause was mit. Die Lebensmittelpreise sind in den letzten Monaten so stark gestiegen, dass Shay es spürt. Deshalb kommen einige Dinge für sie nicht mehr in Frage.
15: Wenn mich jemand fragt, ob ich in einen Club mitkomme, der Eintritt nimmt, das würde ich absagen. 30, 40 Dollar Eintritt, da würde ich Nein sagen.
13: Die 26-Jährige verdient 55.000 Dollar im Jahr. Davon gehen noch Steuern ab. Außerdem zahlt sie ihren Studienkredit ab. Deshalb sind Househangs immer öfter ihre Alternative. Sie trifft sich mit Freunden zu Hause. Das ist billiger.
15: Ist vielleicht nicht so glamourös wie auszugehen, aber wir zahlen alle so viel für unsere Miete, dass wir die Wohnung

0: Das muss man sich leisten können. Immer mehr Leute kommen finanziell ans Limit. Sarika ist Architektin. Sie rechnet vor, wie sehr sich die Preise in den letzten Jahren verändert haben.
1: New York City, you could get a coffee.
2: Vor ein paar Jahren habe ich noch einen Kaffee und ein Croissant für $3 bekommen. Jetzt kostet das $9.
1: I just bought coffee and a croissant. It was $9 something.
0: Für ein Kinoticket wird man zwischen $15 und $25 los. Dazu Popcorn für $10 und ein Getränk für $5. Da kommt was zusammen. Für Shay ist Kino inzwischen was Besonderes.
2: Ich würde mehr ins Kino gehen, wenn es nicht so teuer wäre. Ich gucke vielleicht 3 Filme im Jahr im Kino. Ich warte, bis ich die Filme zu Hause gucken kann.
0: Zusammen mit ihren Freunden sucht sie auch gezielt nach Galerieeröffnungen, umsonst Events in Parks oder neuen Läden, die zum Probieren beispielsweise Eis ausgeben. Shay und ihre Freunde werden erfinderisch. Ganz einfach, weil das Leben immer teurer wird.
3: Martina Butler berichtet über das Leben junger Menschen in den USA.
4: Kultur.
3: Die erste große Liebe von Franz Kafka. Sie gilt als einer der bedeutendsten weißen Flecken in der Biografie des berühmten Schriftstellers. Vor 120 Jahren hat der junge Prager Jurastudent Kafka 2 glückliche Sommer in einem Sanatorium im Altvatergebirge verbracht. Kafkas Verhältnis zu Frauen war bekanntlich schwierig, doch diese erste Sommerliebe hallte nach. Kafka schrieb später über das Süße des Verhältnisses zu einer geliebten Frau. Wer diese erste geliebte Person war, das ist allerdings nach wie vor ein Geheimnis, oder? Ein tschechisch-deutscher Filmemacher will eine sensationelle Entdeckung gemacht haben. Marianne Allweis berichtet.
5: Franz Kafka war Anfang 20 und noch nicht weltbekannt, als er seine Sommerfrische in Zugmantel im Altvatergebirge genoss und seine erste Liebe. Im heutigen Zlaté Hory im Nordosten von Tschechien erinnert kaum etwas an diese Besuche im frühen 20. Jahrhundert und kaum jemand hier weiß davon. Das Highlight des Stadtmuseums ist eine Folterkammer für vermeintliche Hexen. Außerdem wird an den Goldbergbau erinnert. Zu Kafkas Zeiten waren die Goldenen Berge, wie der Ort im Tschechischen heißt, deutsch geprägt. Nach der deutschen Besetzung und den Nazi-Verbrechen war durch die Vertreibung der Sudetendeutschen vieles in Vergessenheit geraten. Die Verkäuferin in der Goldwerkstatt ist aber gut informiert. Da, wo sich heute die Kinderkurklinik befindet, gab es früher ein Sanatorium für Erwachsene, Edel. Dort war Kafka. Er reiste viel in Kurorte. Ich habe sogar gehört, dass er dort seine erste Liebe erlebt hat. Es muss eine relativ unbeschwerte Zeit für Kafka gewesen sein. Der jüdische Kaufmannssohn aus Prag stand unmittelbar vor dem Abschluss seines Jurastudiums. In die Wasserheilanstalt von Dr. Ludwig Schweinburg im bekannten Kurort Zugmantel führte ihn noch nicht die spätere Tuberkulose, sondern eher der Zeitgeist und die Modekrankheit Neurasthenie, also Nervenschwäche, erklärt die aktuelle Direktorin des Sanatoriums Alexandra Plevatschowa.
6: Franz Kafka
5: hat sich hier im Sommer 1905 und 1906 erholt. 1905 dauerte sein Aufenthalt 4 Wochen, 1906 waren es 5 oder 6 Wochen. Er kehrte deshalb zurück, weil er sich verliebt hatte. Über die Herkunft der Frau ist leider nichts bekannt. Wahrscheinlich stammte sie aber aus der Gegend und wir wissen, dass sie älter war. Für Kafka war diese Liebschaft prägend. Rund 10 Jahre und schwierige On-and-Off-Beziehungen später notiert er in sein Tagebuch: Ich war noch niemals außer in Zugmantel mit einer Frau vertraut, dann noch mit der Schweizerin in Riva. Die erste war eine Frau, ich unwissend, die zweite ein Kind, ich ganz und gar verwirrt. Ivan Fila will mehr herausgefunden haben. Der bekannte Prager Filmemacher und Fotograf hat in Deutschland und den USA gelebt. In Tschechien arbeitete er zu Corona-Zeiten an einem poetischen Bildband über Zlaté Hory. Darin beschreibt er eine Begegnung mit einer Frau in einem roten Rennwagen.
7: Sie sagte mir, Sie schreiben über Kafka, Sie schreiben an einem Buch. Ja, und dann hat sie mir erzählt über die Tagebücher von der Freundin ihrer Urgroßmutter. Für sie eine aufregende Geschichte, weil sie verheiratet war. Das war ein großes Geheimnis. Dann hat sie mich 2-mal eingeladen. Ich durfte

0: Nur lesen, aber nichts fotografieren, nichts veröffentlichen. Ich war unglaublich sauer auf die Frau.
1: Die Unbekannte habe keinen Ruhm und kein Geld für eine Veröffentlichung gewollt. Das sei nicht im Sinne Kafkas und der Geliebten gewesen. Auf jeden Fall soll Franz Kafka in Zlaté Hory wieder sichtbar werden. Durch einen Kafka-Gedenkweg vom Bahnhof zum Park vor dem Sanatorium. Vielleicht zieht das weitere Kafka-Fans und Forscher ins Altvatergebirge, um die letzten Rätsel in dessen Biografie endgültig zu entschlüsseln. Spazieren war Kafka dort nachweislich ausgiebig. Nur mit wem bleibt weiter offen.
2: Standpunkte. Am Wochenende wird in Sachsen-Anhalt gewählt, 2 Wochen später in Mecklenburg-Vorpommern. In beiden Ländern liegt die AfD in Umfragen vorn. Unser Gastkommentator Gordon Ripinski, Gründungschefredakteur von Politico Deutschland, sieht die politische Mitte in einer tiefen Krise.
3: Wenn am kommenden Sonntag in Sachsen-Anhalt ein neuer Landtag gewählt wird, dann werden die früheren Volksparteien, CDU und SPD, womöglich zusammen weniger als 30% der Stimmen erreichen. Längst ist aus der Krise von Friedrich Merz und der Volksparteien eine des Parteiensystems geworden. Immer mehr Parteien jenseits der erstarkten AfD müssen sich zusammentun, um gegen sie eine Mehrheit zu bilden. Dabei inhaltlich zu überzeugen, wird immer schwieriger, die Kompromissfindung immer komplizierter. Die 2/3 oder 3/4 der Bevölkerung in Deutschland, die eigentlich keine extreme Partei wählen wollen, wissen dadurch zunehmend nicht mehr, wohin mit ihren Stimmen. Die Projektionsfläche der Mitte, sie ist nicht mehr vorhanden. Die Tore nach rechts und links werden weit geöffnet. Die Kanzlerschaft von Friedrich Merz, sie wird womöglich irgendwann enden und Sachsen-Anhalt könnte ein Startpunkt davon sein. Aber was danach kommt, das ist noch offen. Die meisten Deutschen wollen die Ränder nicht an der Macht sehen. Nun braucht es eine Alternative aus der Mitte, auf die sie setzen können.
2: Das war die Meinung von Gordon Ripinski von Politico. Fabian Reinbold aus dem Politikressort der Zeit weist im Podcast Was jetzt? Darauf hin, dass Kanzler Merz beim Wahlkampf im Osten kaum persönlich auftritt und zeigt angesichts der Sicherheitslage Verständnis.
4: In Sachsen-Anhalt merkt man, dass rechtsextreme Gruppen, AfD-nahe Pöbler, die fühlen sich ja quasi im Aufschwung. Und da steht auf allen Ebenen die Sicherheit schon in Frage. Da bringt es auch wenig, vielleicht so eine Veranstaltung zu machen. Und aus meiner Sicht ist das wirklich so ein Problem für den gesamten Wahlkampf. Also jenseits von diesen Auftritten von Merz ist es so, dass die CDU und die SPD dort kaum große Veranstaltungen machen aus dieser Angst heraus. Und während die AfD quasi täglich eine Großveranstaltung hinlegt und so den öffentlichen Raum total dominiert. Also das ist ein großes Problem, glaube ich, auch dann über Sachsen-Anhalt hinaus.
2: Das meint Fabian Reinbold aus dem Politikressort der Zeit. Die Neue Osnabrücker Zeitung wünscht sich dagegen mehr Präsenz der politischen Mitte vor den aktuellen Wahlen.
5: Olaf Scholz wurde als Kanzler im Brandenburger Landtagswahlkampf einst wegen seiner Ukraine-Politik ausgebuht und beschimpft. Er brüllte damals mit seinen Argumenten zurück und verteidigte seinen Kurs. Wenn Merz nun auf 10 Spitzen durch Sachsen-Anhalt und Mecklenburg-Vorpommern schleicht, wird es solche Szenen nicht geben. Die Wahlkämpfer von CDU, SPD, Grünen und Linken kämpfen bis zum letzten Tag im Nahkontakt. Sie verdienen mehr Unterstützung aus Berlin.
2: Themenwechsel. Vor knapp 4 Wochen ist auf dem Flughafen in Leipzig eine mit Sprengstoff präparierte Drohne entdeckt worden. Die Süddeutsche Zeitung aus München hält Russland für den Auftraggeber. Sie fordert die Bundesregierung auf, Klartext zu reden.
5: Niemand in der NATO will ernsthaft einen Krieg mit Russland. Aber der Kanzler muss die Wahrheit darüber sagen, was der Kriegstreiber in Moskau tut. Obwohl oder gerade weil dessen Satrapen von der AfD am Wochenende eine Landtagswahl gewinnen werden. Wladimir Putin führt Krieg gegen die Ukraine, aber auch gegen Staaten, die dem geschundenen Land helfen.
2: Das waren die Standpunkte, zusammengestellt von Torben Müller.
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2: Heute vor 20 Jahren wurde das berühmte grüne Gewölbe in Dresden wieder eröffnet. Die historische Schatzkammer war während des Zweiten Weltkriegs schwer beschädigt worden. Leslie Schmidt blickt zurück.
7: Es ist wie das Tor zu einer anderen Welt. Es funkelt, es glänzt und es glitzert. An den grünen Wänden hängen unzählige Spiegel. Geschwungene Goldverzierungen, wohin das Auge reicht. Der Charme des Barocken ist in das Dresdner Residenzschloss zurückgekehrt. Mit einem Festakt wird das Gewölbe 2006 wieder eröffnet.
8: Letztlich verschlägt diese wohl größte barocke Schatzkammer Europas einem aber die Sprache. Hier finden Worte dann auch ihre Grenzen.
7: Eine emotionale Sache auch für die damalige Kanzlerin Angela Merkel. Das grüne Gewölbe, die Schatzkammer August des Starken, zwischen 1723 und 1729 lässt der sächsische Kurfürst die Sammlung der wertvollen Exponate anlegen. Das grüne Gewölbe bleibt auch Jahrhunderte nach Augusts Tod unverändert, bis im Februar 1945 Bomben auf Dresden fallen. Dabei werden auch Teile des grünen Gewölbes schwer beschädigt. Doch die Schätze bleiben verschont. Sie sind schon 1942 auf die Festung Königstein südöstlich von Dresden gebracht worden. Professor Martin Roth, damaliger Generaldirektor der Staatlichen Kunstsammlung Dresden.
9: Es gibt keine Schatzkammer auf der ganzen Welt, die diesen Zustand erreicht hat, dass sozusagen eine Zeit um 1730 herübergerettet wurde. Also hier ist Dresden vollkommen einzigartig in der ganzen Welt.
7: Nach der Zerstörung der Räumlichkeiten der Schatzkammer im Krieg lässt sich an einen Wiederaufbau zunächst gar nicht denken. Erst nach der Wende wird mit der Restauration begonnen. Daran arbeiten ab 1990 rund 300 Restauratoren und Handwerker aus ganz Sachsen. Heute beherbergt das grüne Gewölbe rund 3000 Schätze und Kostbarkeiten. Wiedereröffnet wurde es am 1. September 2006.
2: Das war
7: heute vor 20 Jahren.
2: Das war der Stichtag von Leslie Schmidt und das war auch die ARD-Infonacht. Es ist gleich 5.58 Uhr. Mein Name ist Maja Weber.
10: Und damit danke an die Kollegen in Hamburg. Hier in den Studios von MDR Aktuell in Leipzig übernehmen jetzt Julia Kastein und Josephine Becher fürs Wetter. Guten Morgen, Josephine.
11: Guten Morgen, Julia.
10: Ja, und heute ist der 1. September, sprich aus meteorologischer Sicht Herbstanfang. Merken wir es auch schon?
11: Naja, aber wir sind für September immer.
10: So, da war die Josephine kurz weg und die Leitung damit leider auch. Ich versuch's nochmal. Offenbar haben wir hier ein kleines technisches Problem. Ich muss Sie also leider um ein halbes Stündchen vertrösten und dann wird uns Josephine noch mal ausführlich erzählen, wie das Wetter wird an diesem 1. September, dem meteorologischen Herbstanfang. Fast ein Monat ist seit dem versuchten Anschlag auf den Leipziger Flughafen vergangen. Der Kanzler hat ja eine deutliche Reaktion angekündigt.
12: Die Bundesregierung erlegt Urhebern hybrider Angriffe einen Preis auf. Sie werden dafür bezahlen.
10: Sie werden dafür bezahlen, aber passiert ist bislang ja nichts. Woran liegt das eigentlich? Schauen wir uns genauer an in der kommenden halben Stunde. Und dann geht es um die Frage, wird Leipzig Standort für die Produktion von Mittelstreckenraketen? Unsere Recherchen haben ergeben, ja, auch dazu mehr in und nach den ausführlichen Meldungen. Und dann gucken wir noch auf einen anderen Start heute zum 1. September. Die sogenannte Abnehmpille Wegovy kommt dann nämlich auf den Markt. Für und wieder erklärt uns ein Experte unser Angebot für Sie in der kommenden halben Stunde. Jetzt, wie gesagt, erstmal die ausführlichen Meldung.
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14: Um 6 Uhr mit Susanne Lemke. Das Rüstungsunternehmen Covenant will im Stadtgebiet von Leipzig eine Produktionsstätte für Mittelstreckenraketen bauen. Das ergab eine Recherche von MDR Aktuell. Das Unternehmen erklärte, man wolle sich erst in 2 Wochen zu Details äußern. Covenant ist ein US-amerikanisches Rüstungs-Startup mit einem Ableger in Frankfurt am Main. Das Unternehmen ist seit Mai im Lobbyregister des Bundestags verzeichnet. Eltern in Deutschland machen sich zunehmend finanzielle Sorgen. Das ergab eine Befragung für die Organisation Save the Children. 27% der Befragten gab an, mit Sorgen in die Zukunft zu blicken, 2 Prozentpunkte mehr als vor einem Jahr. Jeder 4. äußerte Ängste, Heizung, Kleidung oder Nahrung nicht mehr bezahlen zu können. Neue Möbel, Ausflüge oder Urlaub kann sich bereits jetzt jedes 5. Elternteil nicht leisten. 83% äußerten Zweifel, dass die Regierung genug gegen Kinderarmut tue. Ein großflächiger Ausfall bei Microsoft hat den E-Mail-Verkehr von Millionen Nutzern weltweit beeinträchtigt. Wie der US-Softwarekonzern mitteilte, sind seit dem Abend sowohl Firmenkunden von Microsoft 365 als auch private Nutzer von Outlook betroffen. Probleme gibt es demnach beim Anmelden sowie beim Senden und Empfangen von E-Mails. Ursache sei ein Fehler in der Cloud-Infrastruktur. Microsoft erklärte, Techniker würden nun schrittweise ein Update auf betroffene Server aufspielen. Bei einem Gottesdienst im Magdeburger Dom werden heute die Gebeine von Otto dem Großen in einem neuen Sarg bestattet. Die Umbettung war notwendig geworden, weil der Sarkophag und der alte Holzsarg massiv beschädigt waren. Die Graböffnung wurde von Archäologen zu einer DNA-Analyse genutzt. Sie lieferte den Beweis, dass es sich tatsächlich um Knochen des ersten deutschen Kaisers handelt. Landesarchäologe Harald Meller sagte dem MDR, durch die genetischen Untersuchungen sei auch eine perfekte Gesichtsrekonstruktion möglich. Nach 5 Jahren Bauzeit öffnet heute im Zoo Leipzig die neue Erlebniswelt Feuerland. Auf 5500 Quadratmetern leben dort künftig Pinguine, Robben und Seevögel. Zum Areal gehört auch ein mehr als 100 Meter langer Unterwassertunnel. Der Präsident des Verbands der Zoologischen Gärten, Doug Enke, sagte dem MDR, es handle sich um eine hochmoderne Anlage, die den Tieren ein fantastisches neues Zuhause bieten werde. Die neue Wasserwelt kostete knapp 50 Millionen Euro. Das waren die Nachrichten. Das Wetter, die Temperaturen von 5 Uhr. Auf dem Brockennebel 9 Grad, Chemnitz wolkenlos 13 Grad. Stark bewölkt in Dresden bei 15, Eisenach 14, Erfurt 14, Fichtelberg 9 Grad. Gera fast wolkenlos bei 13, Görlitz wolkenlos 15, Halle 15, in Leipzig stark bewölkt bei 15 Grad, Magdeburg leicht bewölkt 16, Meiningen stark bewölkt 12 Grad. Heute zeitweise heiter, im Verlauf vereinzelt Schauer, 20 bis 25 Grad, nachlassender Wind. Morgen anfangs stellenweise Nebel, sonst Sonne und Wolken im Wechsel, meist trocken, 20 bis 24 Grad. Sonnenaufgang in Halle ist heute 6.24 Uhr, Sonnenuntergang 19.59 Uhr. MDR-Verkehrsdienst. Die A2 Richtung Berlin ist zwischen Lostau und Burgzentrum wegen Bergungsarbeiten gesperrt. Stau. A9 Richtung München, Vorsicht in der Auffahrt Dittersdorf, stehen 3 defekte Fahrzeuge. Und geblitzt wird auf der A9 Richtung Berlin zwischen Halle und Bitterfeld-Wolfen. Soweit der MDR-Verkehrsdienst, 6.04 Uhr.
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15: Heute ist Dienstag, der 1. September und einen guten Morgen wünscht Ihnen Julia Kastein. Covenant, das heißt im Englischen so viel wie Bündnis, Pakt, Schwur. Und Covenant heißt auch ein US-Rüstungs-Startup, das jetzt in Leipzig Mittelstreckenraketen bauen will. So jedenfalls schrieb es vor ein paar Tagen die Nachrichtenagentur Reuters. Aber was ist denn eigentlich dran an diesem Plan? Mittelstreckenraketen, schwieriges Wort heute Morgen. Mittelstreckenraketen, made in Saxony. Das hat meine Kollegin Britta Felske recherchiert. Ich habe mit ihr drüber gesprochen. Guten Morgen.
16: Guten Morgen.
15: Ja, Britta, du bist dieser Sache nachgegangen. Was ist denn nun dran?
16: Ja, das Wichtigste zuerst. Wir konnten tatsächlich rausfinden, ja, das Unternehmen Covenant will in Sachsen Mittelstreckenraketen bauen. Und zwar auf dem Stadtgebiet der Stadt Leipzig. So viel ist sicher, bestätigt. Die Quelle pocht aber auf absolute Geheimhaltung.
15: Das ist immer ganz schlecht für Journalisten, absolute Geheimhaltung. Aber wahrscheinlich konntest du ja trotzdem ein bisschen was rauskriegen, oder?
16: Ja, die Recherche war tatsächlich nicht ganz einfach. Also sämtliche Stellen, die da irgendwie involviert sind, mauern oder haben uns vertröstet. Die Stadt Leipzig zum Beispiel. Und auch das MISI, das Mitteldeutsche Institut für Sicherheitsindustrie, eine Art Lobbyorganisation der regionalen Verteidigungsindustrie, sagt, wir sagen nichts. Wir haben aber auch das Unternehmen in den USA direkt angerufen, das selbst im Übrigen auch nicht viele Infos über sich preisgibt. Auf der Internetseite covenantindustries.com steht gerade mal der Firmenname und eine E-Mail-Adresse. Mhm. Covenant jedenfalls hat dann auf eine deutsche Agentur verwiesen, die die Pressearbeit übernommen hat. Ein Mitarbeiter dort hat mir dann gesagt, dass Covenant ziemlich unglücklich darüber ist, dass die Nachricht schon publik geworden ist und dass darin wohl auch nicht alles korrekt ist. Aber darüber hinaus haben wir keinerlei Angaben über die Pläne bekommen, auch keine Bestätigung über Details, die bereits veröffentlicht wurden, zum Beispiel was den Zeitplan angeht oder die geplante Stückzahl an Raketen, die im Jahr in Leipzig produziert werden soll oder was den genauen Standort betrifft. Mhm. Eine pro-palästinensische Gruppierung will nämlich erfahren haben, dass die Fabrik in unmittelbarer Nähe des Leipziger Flughafens entstehen soll. Und ein Bebauungsplan der Stadt Leipzig weist zwischen Porsche-Werk und Flughafen tatsächlich auch noch eine freie Fläche aus von rund 180 Fußballfeldern. Aber ob das tatsächlich die Fläche ist, reine Spekulation.
17: Okay, und wann können wir da mit weiteren gesicherten Details rechnen?
16: In den nächsten 2 Wochen will Covenant mit einer offiziellen Presseerklärung rausgehen. Bis dahin, wir bleiben dran.
17: Auf jeden Fall, Dankeschön. Britta Felske hat für uns recherchiert in Sachen Mittelstreckenraketen made in Saxony. Und damit ist es 6:06. Im irischen Wicklow, da geht es heute um Leipzig, genauer gesagt um den Drohnenvorfall am Flughafen vor einem knappen Monat. Die EU-Verteidigungsminister sind da nämlich zusammengekommen und wollen sich über eine abgestimmte Reaktion unterhalten. Wie die dann aussehen wird, das wissen wir noch nicht, so wie ja überhaupt noch sehr viel unklar ist bei diesem versuchten Anschlag. Spekulationen und Tatsachen rund um dieses Thema fasst Uta Georgi für uns zusammen.
18: Es war in der Nacht vom 4. August gegen 23:45, als die erste Drohne am Flughafen Leipzig-Halle gefunden wurde. Kurz darauf soll eine zweite Drohne gegen 0:03 mit einem DHL-Frachtflugzeug am Airport kollidiert sein. Eine dritte Drohne wurde 10 Tage später auf einem Feld im Saale-Kreis entdeckt, der an den Leipziger Flughafen grenzt. Warum es durch die Drohnen nicht zu einer Detonation kam, bleibe unklar, erklärt ARD-Terrorismusexperte Michael Götschenberg.
19: Es war am Ende offenbar so, dass die Drohnen nicht funktionstüchtig waren. Der Zünder war defekt, der Sprengstoff war abgefallen. Trotzdem bleibt die Frage, ob es möglich gewesen wäre, für den Angreifer diese Detonation herbeizuführen und ob man möglicherweise auch bewusst darauf verzichtet hat, nach dem Motto, es reicht uns, wenn wir zeigen, wir können das, wir kriegen das hin. Aber das bleibt am Ende Spekulation.
18: Tatsache dagegen ist, dass die Drohnen mit den Sprengstoffen PETN und Semtex bestückt waren. Diese Stoffe werden militärisch verwendet und sind nicht einfach zu beschaffen. Außerdem ist der Flughafen Leipzig-Halle ein Drehkreuz für Rüstungsgüter aus dem Westen, die in die Ukraine gehen. All das kann ein Indiz dafür sein, dass Russland als Drahtzieher dahinter stecke, so Michael Götschenberg. Aber
19: trotzdem war es für mich nachvollziehbar so, dass man sich nicht sofort festgelegt hat aufgrund der Tatsache, dass wir eben auch schon Dinge gesehen haben, bei denen man Russland vermutet hat, wo es am Ende dann aber eben ganz anders war. Das prominenteste Beispiel dafür ist eben die Sprengung der Nord Stream Pipeline.
18: Dass es die Bundesregierung bis heute vermeidet, sich klar über Hintermänner der Drohnenangriffe zu äußern, kritisiert der Grünen-Politiker Konstantin von Notz. Der Fraktionsvize ist auch stellvertretender Vorsitzender des Parlamentarischen Kontrollgremiums, das die Arbeit der deutschen Nachrichtendienste überwacht. Er sagte MDR aktuell:
20: Ich glaube, es ist zumindest für unsere Sicherheit ausgesprochen kontraproduktiv, so unklar in der Sprache zu sein. Ich finde schon, dass es ein Problem ist, dass die Bundesregierung nicht dokumentiert, was eigentlich jeden Tag passiert. Wenn Sie die Zeitungsmeldungen addieren, der Drohnenüberflüge über militärischem Gelände, Industrieanlagen in Deutschland, die Zutritte auf Umspannwerken, das Ausspionieren von Kasernen, dann kann man sagen, jeden Tag passiert etwas. Dafür braucht es einen Lagebericht, und damit die Bevölkerung auch versteht, was eigentlich los ist.
18: Darauf warte man bis heute, so Konstantin von Notz. Man habe ein echtes Sicherheitsproblem und dagegen müsse sich die Bundesregierung endlich zur Wehr setzen.
20: Ich glaube, dass der Bundeskanzler in der Pflicht ist, jetzt, nachdem viel gegackert wurde, auch mal ein Ei zu legen und wirklich mal konkret zu sagen, was passieren soll. Er hat in einer Regierungserklärung vor über einem Jahr gesagt, jetzt wird es einen Aktionsplan geben und man wird sich gegen die hybriden Angriffe Russlands besser wehren. Seitdem ist nichts passiert und jetzt seit Tagen wird angekündigt, dass jetzt endlich mal was angekündigt wird.
18: Er erwarte vom Kanzler und vom Bundesinnenminister, dass man sehr konkret die Handlungsmöglichkeiten, die man hat, ausschöpfe, so von Notz, damit die Angriffe in Deutschland aufhörten.
17: Soweit der Bericht von Uta Georgi. Und momentan tagen, wie gesagt, die EU-Verteidigungsminister im irischen Wicklow. Möglicherweise wird da dann eine Reaktion auf diesen versuchten Anschlag in Leipzig danach bekannt gegeben. Jetzt haben wir es jedenfalls 6:11.

0: Wie umgehen mit Russland? Seit dem Angriffskrieg auf die Ukraine bereitet die Frage vielen Diplomaten Kopfzerbrechen, vor allem wenn es um Formate wie G20 geht, also die Gruppe der 20 wichtigsten Industrie- und Schwellenländer. In den vergangenen Jahren waren russische Vertreter manchmal nicht eingeladen oder sie kamen nicht. Anders ist es diesmal. Gastgeber sind die USA und die haben zum Vorbereitungstreffen der Finanzminister der G20 auch den russischen Kollegen dazu gebeten, zum Unmut vieler anderer. Aus Asheville in North Carolina berichtet Philipp Eckstein.
1: Den Tagungsort Asheville hat der Gastgeber US-Finanzminister Scott Bessent bewusst gewählt.
2: We chose Asheville because we want to showcase the beauty of the place.
1: Den Gästen aus aller Welt soll die Schönheit von Asheville präsentiert werden, aber auch die Widerstandsfähigkeit der Bevölkerung. Hier in den Bergen von North Carolina richtete vor 2 Jahren ein Hurrikan schwere Verwüstungen an. Am Tagungsort am Rand eines Golfplatzes ist davon nichts mehr zu sehen, dafür aber die beeindruckende Natur. Wälder, Berge, sogar ein amerikanischer Schwarzbär lässt sich kurz ganz in der Nähe des Tagungsorts blicken. Das die Kulisse. Beim G20-Treffen soll es dann aber um das Wesentliche gehen.
2: This year under President Trump, we're getting back to the basics.
1: Für die Trump-Regierung und US-Finanzminister Bessent ist das Wirtschaftswachstum. Nur ganz so basic, einfach läuft es dann doch nicht. Und da tragen auch die Gastgeber ihren Teil zu bei. Auf Einladung der USA ist nämlich auch Russlands Finanzminister Anton Siluanov angereist. Ein Signal, sagt dazu Bundesfinanzminister Lars Klingbeil.
3: Dass ich schon als irritierend wahrnehme, weil ich mir eigentlich gewünscht hätte, dass es hier eine Klarheit auch von der amerikanischen Seite gibt, dass man ihn nicht wie einen normalen Gast hier empfängt. Es ist ein Regime, das seit 5 Jahren einen brutalen völkerrechtswidrigen Angriffskrieg gegen die Ukraine führt.
1: Ein gemeinsames Gruppenfoto mit dem russischen Finanzminister. Das wollen Klingbeil und seine europäischen Amtskollegen nicht und setzen sich damit auch durch. Bei den gemeinsamen Arbeitstreffen hinter verschlossenen Türen, berichtet Klingbeil, habe er dann dem russischen Finanzminister
3: direkt ins Gesicht gesagt, dass die russische Regierung diesen Krieg beenden muss.
1: Doch es ist nicht nur der Ukraine-Krieg, der vor Ort für Diskussionen sorgt. Auch der US-Krieg gegen den Iran wird kritisiert, vor allem auch wegen den wirtschaftlichen Auswirkungen. Für Ärger vor Ort sorgt auch der Umgang mit der Presse. Die US-Regierung hat mehreren Reportern den Zugang zum Tagungsort verwehrt. Vizekanzler Klingbeil sagt dazu:
3: Ich halte es für nicht akzeptabel, dass Journalisten oder ganze Redaktionen ausgeschlossen werden. Das habe ich auch deutlich gemacht.
1: Auch auf Drängen der deutschen Seite wurde einem Reporter der New York Times doch noch Zutritt gewährt. Ein Reporter von Bloomberg, der Klingbeil bei der Reise begleitet, bleibt aber ausgeschlossen. Nicht dabei in Asheville ist übrigens auch der südafrikanische Finanzminister. Er hat von den USA schlicht keine Einladung erhalten. Und das, obwohl Südafrika Mitglied der G20 ist.
0: Soweit der Bericht von Philipp Eckstein. 6.14 Uhr ist es an diesem Dienstagmorgen und unser Top-Thema dieser Stunde sind die Pläne eines US-Rüstungsunternehmens in Mitteldeutschland. Das Start-up Covenant will im Stadtgebiet von Leipzig eine Produktionsstätte für Mittelstreckenraketen bauen. Das haben unsere Recherchen bestätigt. Was heute sonst noch wichtig wird, das weiß Susanne Limke.
4: Im irischen Wicklow wird heute über eine weitere Unterstützung der Ukraine beraten. Bei einem informellen Treffen der EU-Verteidigungsminister soll es vor allem um die Frage gehen, wie der Luftraum des Landes besser geschützt werden kann. Die EU-Außenminister beschäftigen sich unter anderem mit der Energieversorgung im Winter. In Thüringen startet heute ein Modellprojekt, um die Sprachfähigkeiten von 5-Jährigen zu erfassen. Laut Bildungsministerium beteiligen sich daran 150 Kitas. Ziel ist es, eine landesweite Erhebung von Sprachstandards einzuführen und daraus eine geeignete Förderung abzuleiten. Autofahrer müssen in Polen ab sofort mit deutlich höheren Spritpreisen rechnen. Mit dem Monatswechsel lief der Tankrabatt aus. Die bis gestern noch gültigen Maximalpreise sind aufgehoben. Erwartet wird ein Anstieg von umgerechnet bis zu 20 Cent je Liter Diesel oder Benzin. Das Wetter. Heute wechseln bis stark bewölkt, im Verlauf von Westen her einige Schauer, 20 bis 25 Grad. Morgen nach Nebel zeitweise Sonne, meist trocken, 20 bis 24 Grad. MDR aktuell Verkehrsdienst. Die A2 Richtung Berlin ist zwischen Lostau und Burgzentrum wegen Bergungsarbeiten gesperrt. Stau. A9 Richtung München, Vorsicht, in der Auffahrt Dittersdorf stehen 3 defekte Fahrzeuge. Soweit der Verkehrsdienst. 6.16 Uhr.
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0: Wenn Sie in sozialen Netzwerken unterwegs sind und sich auch nur im Entferntesten für das Thema Abnehmen interessieren, dann wissen Sie das natürlich längst. Ab heute gibt es auch in deutschen Apotheken das vermeintliche Wunderheilmittel Wegovy in Tablettenform. Bislang gab es das ja nur als Spritze. Für wen die Tablette geeignet ist und wofür eigentlich nicht, das besprechen wir gleich mit einem Experten. Aber erst erklärt uns Antonia Hirschmann nochmal, was es mit dem Wirkstoff auf sich hat, der ursprünglich mal zur Behandlung von Diabetes entwickelt wurde.
6: Der Wirkstoff Semaglutid löst im Gehirn ein Sättigungsgefühl aus. Viele Betroffene essen dadurch weniger und nehmen ab. In den sozialen Medien sorgte die Spritze für einen regelrechten Hype. Auch Prominente wie Elon Musk nahmen sie. Die Nachfrage war zeitweise so groß, dass es zu Lieferengpässen kam. Viele besorgten sich die Präparate online und ohne ausreichende ärztliche Betreuung. Das Wundermittel hat aber seinen Preis. Wer kein Diabetespatient ist, zahlt in Deutschland oft mehrere hundert Euro im Monat. Seit heute gibt es Wegovy auch als Abnehmpille. Wesentlich günstiger wird sie voraussichtlich aber nicht sein.
0: Ja, und für wen ist die Abnehmpille gedacht? Darüber habe ich mit dem Endokrinologen Dr. Heiko Schögel von der Uniklinik Leipzig gesprochen. Guten Morgen.
7: Guten Morgen.
0: Wegovy gibt es jetzt also auch in Tablettenform, nicht nur als Spritze. Das ist auf jeden Fall leichter einzunehmen. Aber gibt es denn aus Ihrer medizinischen Sicht auch noch weitere Vorteile?
7: Also leichter einzunehmen muss man ein bisschen mit Vorsicht betrachten. Ja, man muss sich nicht mehr spritzen, aber man muss es jetzt täglich machen, einmal am Tag. Die Spritze war ja einmal pro Woche. Und ganz so leicht ist es leider auch nicht. Man muss hier beachten, dass man das wirklich 30 Minuten, nachdem man diese Tablette genommen hat, nichts weiteres in den Magen kommt, also nichts gegessen wird, getrunken wird, keine anderen Tabletten. Also es ist schon ein bisschen kompliziert ist es auf jeden Fall. Was ist jetzt besser im Vergleich zur Spritze? Der Wirkstoff ist ja derselbe. Das heißt, die Effekte auf den Körper sind eigentlich auch gleich. Das Entscheidende ist dafür natürlich immer die Konzentration im Blut. Da kommt man mit der Spritze ein bisschen höher noch als mit der Tablette tatsächlich. Also so wirkliche Vorteile gibt es jetzt nicht, außer dass man sich einfach nicht mehr spritzen muss.
0: Diese Semiglutide, Herr Dr. Schlögel, wie in Wegovy, es gibt ja auch noch andere Präparate von anderen Herstellern, die waren ja zunächst mal für Diabetiker gedacht. Dann wurde daraus irgendwie dieses Wunderabnehmmittel. Für wen ist denn nun die Tablette primär? Wem werden Sie die verschreiben?
7: Also für wen kommt das jetzt in Frage? Also alle Leute, die es nicht schaffen, irgendwie abzunehmen über das, was man eigentlich ja empfiehlt, gesündere Ernährung, ballaststoffreichere Ernährung, mehr Sport, alle, die das nicht schaffen, für die wäre das natürlich denkbar, sowas. Allerdings, die ganzen tollen Effekte, die wir kennen, so aus den Studien, treten nur dann auf, wenn wir das Medikament weiternehmen. Das heißt, jemand, der das Medikament nimmt für eine Zeit und dann wieder absetzt, dann haben wir eben leider nicht diese Effekte. Das heißt, das macht nur Sinn, wenn man das dann wirklich langfristig, heißt eigentlich lebenslang, weiternimmt. Und das ist auch die Einschränkung, weil Sie jetzt gefragt haben, wem würde ich es verschreiben? Ich würde das jemandem verschreiben, wo ich das gewährleisten kann, dass man das dann wirklich lebenslang auch weiternimmt.
0: Mhm. Nun ist die Tablette ja zwar zugelassen in Deutschland, aber man bekommt sie eben nur gegen Rezept. Und dann kostet sie je nach Dosis zwischen 170 und 280 Euro. Das ist ja dann doch viel Geld für viele Leute. Wäre es dann nicht sinnvoll, wenn die Krankenkasse das übernehmen würde?
7: Ja, das sind die monatlichen Therapiekosten, das ist extrem viel, also da hat man im Jahr dann über 3.000 Euro Kosten. Die Diskussion läuft ja mit, ob die Krankenkassen das übernehmen. In Deutschland haben wir aktuell 20-25% der Menschen sind adipös. Wenn wir das jetzt mal hochrechnen auf diese Jahrestherapiekosten von 3.000 Euro mal vielleicht 10 Millionen oder 15 Millionen Leute, das ist Geld, das hat das Gesundheitssystem gar nicht. Das heißt, das wird nicht möglich sein, dass die Krankenkassen das übernehmen. Das wird nicht kommen. Was diskutiert wird, ist, ob man vielleicht sowas macht wie ein Jahr mal die Therapie finanziert. Dann muss man wiederum aufpassen, man muss das wirklich lebenslang weiternehmen, um diese positiven Effekte zu haben.
0: Aber ist es dann denn nicht auch langfristig, weil Sie die Kosten angesprochen haben, günstiger, weil Adipositas, soweit ich das weiß, ist doch auf jeden Fall ein hoher Risikofaktor für Folgeerkrankungen, eben wieder wie Diabetes.
7: Unbedingt, unbedingt, genau. Also das sind Kalkulationen, die kann man natürlich machen. Das ist aber extrem schwierig, sowas zu berechnen. Das Wichtige ist ja auch immer, was macht man ansonsten? Ne? Also das, was jetzt aktuell die Leitlinien in Deutschland, die gültig sind, sagen, was soll man machen, wenn jemand adipös ist, das hat sich überhaupt nicht geändert über die letzten Jahre oder Jahrzehnte. Da steht immer noch, man soll eine multimodale Therapie machen. Das heißt, soll einem jemand in einem Kurs zeigen, wie man sich gesund ernährt, wie man Sport macht und dann auch Verhaltenspsychologie noch mit reinbringt. Und das hat sich jetzt auch durch die Tabletten nicht geändert. Immer noch sagt quasi die Leitlinie, dass man das als allererstes machen soll. Und da, wo das nicht funktioniert, da soll man dann zusätzlich so ein Medikament geben. Man soll aber nicht aufhören, trotzdem diese Programme zu machen. Das heißt, das ist ein Addendum zu der Therapie, die wir aktuell haben. Und das würde ich auch immer so unterstützen, dass man das genauso macht.
0: Also Sie finden auch, man sollte es ergänzend geben, aber keinesfalls als Ersatz.
7: Absolut, genau.
0: Um die Spritze, Dr. Schlögl, gab es ja schon einen großen Hype. Auch viele Menschen haben sich das irgendwie ohne ärztliche Begleitung besorgt und genommen. Womit rechnen Sie denn jetzt?
7: Also das ist eine Sache, die ist sehr kritisch zu sehen. Mögliche Probleme sind zum Beispiel, man isst dann ja weniger, weil der
0: Appetit gezügelt ist. Ne?
7: Der Appetit wird gezügelt, genau. Und das kann natürlich dann auch dazu führen, dass manche Komponenten der Ernährung, die aber wichtig sind, wie zum Beispiel die Proteine, dann zu wenig werden. Zweiter, und das ist ein extremst wichtiger Punkt, die Gewichtsabnahme bei Semaglutid, die wir sehen, ist 2/3 Fett, 1/3 fettfreie Masse. Und die fettfreie Masse, das ist zu einem großen Teil die Muskulatur. Weil, wenn man die Therapie irgendwann mal wieder aufhört, dann nimmt man wieder zu, und zwar bis zu dem Punkt, von dem man kam, bis zu dem Gewicht, vielleicht sogar noch darüber hinaus. In der Gewichtszunahme hat man aber natürlich dann wieder Hauptsache das Fett. Das heißt, man kommt am Ende beim selben Gewicht raus, aber jetzt mit weniger Muskulatur und noch mehr Fettgewebe.
0: Also kein Wunderheilmittel zum schnell schlank werden, sondern ein hochwirksames Präparat, das nur in ärztlicher Begleitung genommen werden sollte, sagt Heiko Schlögl. Er ist Facharzt für Endokrinologie von der Uni Leipzig. Ich danke Ihnen sehr.
7: Ja, ich danke Ihnen.

0: 6 und 24 Minuten haben wir es jetzt. 6 Minuten vor 6:30. Kaiser Otto war eine der prägendsten Personen im europäischen Mittelalter. Herzog von Sachsen, König von Ostfrankreich, König von Italien und schließlich römisch-deutscher Kaiser. Sein Machtzentrum war Magdeburg. In keiner anderen Stadt war er offenbar so häufig. Und auch wenn man nicht ganz sicher ist, wo Otto auf die Welt kam, wo er im Jahr 973 im damals ordentlichen Alter von 61 Jahren beigesetzt wurde. Das weiß man, nämlich im Vorgängerbau des heutigen Magdeburger Doms. Und jetzt, gut 1000 Jahre später, passiert das tatsächlich noch ein zweites Mal. Eine zweite Beisetzung samt Festgottesdienst. Unsere Sachsen-Anhalt-Korrespondentin Doreen Jonas erzählt uns die ganze Geschichte.
1: Wenn das Grab eines mittelalterlichen Kaisers angetastet wird, hat das Gründe. Im Fall Ottos war es der steinerne Sarkophag. Der drohte unter einer 300 Kilo schweren Marmorplatte zu zerbrechen. Es herrschte dringender Handlungsbedarf, meinten die obersten Denkmalpfleger des Landes. Etwa 20 Monate ist das jetzt her, erzählt Domprediger Jörg-Ule Wettler.
2: Einzige Bedingung, der Kaiser bleibt in Magdeburg.
1: Und das blieb er auch. Mittlerweile ist der Sarkophag aus Kalkstein saniert und mit Carbon so verstärkt, dass der schwere Marmordeckel kein Problem mehr sein sollte. Er steht auch wieder an seinem Platz im hohen Chor des Magdeburger Doms, wie seit vielen Jahrhunderten schon. Heute nun kommt der Sarg mit den Gebeinen des Kaisers wieder hinein. Dass es sich tatsächlich um Otto den Großen handelt, darüber herrscht Gewissheit. Harald Meller, Direktor des Landesamtes für Denkmalpflege und Archäologie.
3: 1000 Jahre lang wird dieses Grab nicht so angetastet, dass der Kaiser immer noch da ist. Wir wissen heute, dass das Grab häufig geöffnet wurde. Und wir können heute sagen, und das ist vorher nicht klar, dass Otto tatsächlich Otto ist. Das heißt, dass er wirklich immer noch im Grab liegt und letztlich seit 1000 Jahren mit Respekt behandelt wurde.
1: Den entscheidenden Beweis lieferte ein DNA-Abgleich mit Ottos Neffen Heinrich, dessen Schädel als Reliquie in Bamberg aufbewahrt wird. Ohnehin wurden die sterblichen Überreste des Kaisers gründlich vermessen und untersucht. Das Gleiche gilt für die Grabbeigaben. Der spannendste Teil, sagt Meller, der komme aber noch.
3: Dass wir Otto ins Gesicht sehen werden. Der Schädel ist so perfekt erhalten, dass wir mit modernen kriminologischen Methoden eine perfekte Gesichtsrekonstruktion machen können werden. Und ich bin auch überzeugt, dass wir durch die genetischen Untersuchungen letztlich Hautfarbe, Leberflecken, Haarfarbe, Augenfarbe.
1: Das alles aber wird noch etwas dauern. Zurück zur Beisetzung des Kaisers. Für ihn hat die Künstlerin Silke Trekel einen neuen Sarg aus Titan und Gold geschaffen. Deutlich kleiner als das Original aus Holz, erklärt der Generaldirektor der Kulturstiftung Sachsen-Anhalt, Christian Philipsen.
4: 80 Zentimeter etwa in der Länge. Das klingt erstmal verwunderlich, ja, also für einen Toten, der fast 1,80 groß war. Aber natürlich, also wenn man das Bild sieht, als wir den Holztag geöffnet haben, das Skelett ist ja nicht mehr im sozusagen natürlichen Verbund. Das war ja schon sozusagen total durcheinander.
1: So ein kleiner Sarg sei aus konservatorischen Gründen besser und bei Wiederbeisetzungen üblich. Bei Ottos Gemahlin Editha war das Verfahren ähnlich. Auch ihr Grab befindet sich im Magdeburger Dom. Stellt sich die Frage, mit welchem Ritus wird man einem Herrscher des Hochmittelalters im 21. Jahrhundert überhaupt gerecht? Domprediger Ule Wettler sieht das recht gelassen.
2: Die Bibeltexte sind die gleichen. Otto wusste nichts von der Berliner Mauer. Otto wusste nichts vom KZ Auschwitz. Otto wusste nichts von Luther, Schiller oder Goethe. Wusste alles nichts. Aber der kannte die Bibel. War ein großer Fan von Mauritius. Die Texte, die wir lesen am Gottesdienst, die kannte Otto auch alle.
1: Um 10 Uhr beginnt der ökumenische Gottesdienst. Anschließend folgen Festakt und Beisetzung. Und danach können alle, die wollen, bis zum Abend am Grab vorbeigehen.
0: Soweit die Aussichten auf diese zweite Beisetzung von Kaiser Otto und die Wetteraussichten. An diesem 1. September kennt Josefine Bechler. Guten Morgen, Josefine.
5: Guten Morgen, Julia.
0: So, meteorologischer Herbstanfang.
5: Ja.
0: Fühlt sich das auch so an?
5: Es geht. Also, wobei man muss jetzt auch sagen, so ganz doll ist ja dieser Übergang auch nicht vom Hochsommer in den tiefsten Herbst. Also wir haben heute Spitzenwerte so zwischen 20 und 24 Grad. Mhm. Es ist zwar nicht so verregnet wie jetzt gestern zeitweise, aber es können heute im Laufe des Tages nochmal einzelne Schauer aufziehen. Gewitter sind aber eher unwahrscheinlich und wir hätten immer noch diese leichtböige westliche Strömung, aber die ist auch nicht ganz so stark wie gestern.
0: Und 20 bis 24 Grad, das ist ja noch sommerlich, oder?
5: Nicht ganz, also da müssten wir bei sommerlicher Wärme auf maximal 25 Grad kommen.
0: Knapp verpasst?
5: Ja, die schaffen wir dann wahrscheinlich voraussichtlich erst dann am Freitag, da wird es dann auf bis zu 28 Grad wieder hochgehen. Also das ist selbst im September natürlich noch möglich. Mhm. Und wenn man sich die Durchschnittstemperaturen für September anguckt, da wäre das mittlere Monatsmaximum bei so 19, 20 Grad. Und das haben wir natürlich heute auf jeden Fall übertrumpft.
0: Dankeschön, Josephine Wächler.
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0: Der Leipziger Zoo ist ab heute um eine Attraktion reicher: Feuerland. Die neue Anlage für Seelöwen und Pinguine und mit einem Unterwassertunnel einer ganz besonderen Perspektive für die Besucher. Warum diese 50 Millionen Investition in Feuerland nötig ist, gucken wir uns genauer an in der kommenden halben Stunde.
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9: Um 6.30 Uhr mit Susanne Lemke. Das US-Rüstungsunternehmen Covenant will im Stadtgebiet von Leipzig eine Produktionsstätte für Marschflugkörper bauen. Das ergab eine Recherche von MDR aktuell. Das Unternehmen erklärte, man wolle sich erst in 2 Wochen zu Details äußern. Covenant ist ein amerikanisches Rüstungs-Start-up mit einem Ableger in Frankfurt am Main. Das Unternehmen ist seit Mai im Lobbyregister des Bundestags verzeichnet. Die Beschäftigten im Groß- und Außenhandel in Mitteldeutschland bekommen mehr Geld. Wie die Gewerkschaft Verdi mitteilte, steigen die Löhne rückwirkend zum 1. August um 2,9%. Eine weitere Anhebung um 2,1% folgt zum Mai 2027. Lehrlinge bekommen zunächst 40 Euro und in einem zweiten Schritt 30 Euro mehr. Der Tarifabschluss betrifft laut Verdi rund 70.000 Beschäftigte in Sachsen, Sachsen-Anhalt und Thüringen. Nach dem Brand in einer Drohnenfabrik in Polen gehen die Behörden einem Terrorverdacht nach. Die Staatsanwaltschaft in Warschau erklärte, das Feuer bei WB Electronics sei vorsätzlich gelegt worden. Gegen wen sich der Verdacht konkret richtet, blieb offen. Bei dem Brand war gestern früh niemand verletzt worden. Am berühmten New Yorker Times Square hat eine Frau Menschen mit Messern angegriffen. Nach Angaben der Polizei wurde eine Passantin tödlich verletzt. Ein Mann sei mit einer Bauchverletzung ins Krankenhaus gekommen. Die Angreiferin wurde von der Polizei erschossen. Die Beamten schlossen einen terroristischen Hintergrund zunächst aus. Die Angreiferin sei psychisch krank gewesen. Das Abnehmmedikament Wegovy gibt es in Deutschland seit heute auch in Tablettenform. Der Leipziger Endokrinologe Heiko Schlögel sagte dem MDR, anders als die Spritze, die einmal pro Woche angewendet werde, müsse die Tablette täglich eingenommen werden. Er betonte, das Medikament sollte lebenslang und nur mit ärztlicher Begleitung genommen werden. Zugelassen ist es für Menschen mit Adipositas oder Übergewicht und mindestens einer Begleiterkrankung. Die gesetzlichen Kassen übernehmen die Kosten bislang nicht. Das waren die Nachrichten. Das Wetter, die Temperaturen von 6 Uhr, in Artern wolkig 13 Grad, Dresden bedeckt 16, Eisenach leicht bewölkt 13 Grad, Erfurt wolkig bei 13 Grad. Stark bewölkt in Garde liegen Hoyerswerda und Magdeburg bei 16 Grad, Neuhaus am Rennweg 10, in Oschatz fast wolkenlos bei 14, Plauen fast wolkenlos 12 und auch fast wolkenlos in Wernigerode bei 15 Grad, Wittenberg 14 Grad. Heute zeitweise heiter, im Verlauf vereinzelt Schauer, 20 bis 25 Grad, nachlassender Wind. Morgen anfangs stellenweise Nebel, sonst Sonne und Wolken im Wechsel, meist trocken, 20 bis 24 Grad. MDR aktuell Verkehrsdienst. Die A2 Richtung Berlin ist zwischen Lorster und Burgzentrum nicht mehr gesperrt. Noch 5 Kilometer Stau wegen Bergungsarbeiten mit einer halben Stunde Wartezeit. A9 Richtung Berlin zwischen Köselitz und Kleinmarzens, Behinderungen durch einen defekten LKW im Baustellenbereich. Und A9 Richtung München, Vorsicht, in der Auffahrt Dittersdorf stehen 3 defekte Fahrzeuge. Geblitzt wird auf der A9 Richtung Berlin zwischen Halle und Bitterfeld-Wolfen. Soweit der MDR Aktuell Verkehrsdienst. Die Zeit gleich 6.34 Uhr.
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0: Mit Julia Kastein. Schönen guten Morgen. Zwei Zahlen wollen wir uns jetzt mal genauer angucken. Der diesjährige Sommer war mit einer mittleren Temperatur von 19,6 Grad der zweitwärmste seit Beginn der Aufzeichnung. Und die Pflegekassen haben im ersten Halbjahr ein Minus von 770 Millionen Euro verbucht. Und diese beiden Zahlen sind jetzt das Thema für unsere Medienschau.
10: Die Probleme kommen nicht von ungefähr, ist auf rnd.de zu lesen. Eine Pflegereform senkte 2017 deutlich die Schwellen, ab wann jemand als pflegebedürftig gilt und Hilfe bekommen kann. Dadurch ging die Zahl der Leistungsbezieher durch die Decke. Es war nicht das erste Mal, dass die Regierung in finanziell guten Zeiten aus dem Vollen schöpfte, ohne für die Zukunft vorzusorgen. Das rächt sich heute. Ausbaden müssen es nun die Pflegebedürftigen und ihre Angehörigen. Die Augsburger Allgemeine betont, Carsten Linnemann, der neue Gesundheitsminister, steht vor der größten Herausforderung seines bisherigen Politikerlebens. Damit das System bezahlbar bleibt, muss er kurzfristig Geld in die Pflege pumpen. Diesem ersten Schritt aber muss dann eine Reform folgen, die auch die Bundesländer in die Verantwortung nimmt. Sie sind gesetzlich verpflichtet, eine ausreichende und leistungsfähige Pflegeinfrastruktur aufzubauen und zu erhalten. Bisher allerdings tragen die Kosten für Investitionen und die Ausbildung von Personal zu großen Teilen die Bewohner von Pflegeheimen. Ein Unding, das Betroffene wie Angehörige zu Recht empört. Die Südwestpresse aus Ulm blickt auf den Hitzesommer. Der Kanzler erwähnte den Klimawandel in seiner ersten Rede nach den Ferien ganze 5-mal, wohl häufiger als in seiner ganzen bisherigen Amtszeit. Aber daraus folgte wenig. Das Niedrigwasser, die wegen Hitze gesperrten Autobahnen und die ausgefallenen Züge haben gezeigt, wie ernst man die Warnung nehmen sollte, dass Nichthandeln in der Klimapolitik teurer sein kann als Handeln. Auf ndr.de heißt es dazu: In zwei Fallen darf man jetzt nicht tappen. Klimaverharmloser reden das Problem klein. Ja, es werde heißer, aber da müsse sich die Menschheit anpassen. Mit der Anpassung werden wir nicht hinterherkommen, wenn sich der Planet weiter stark aufheizt. Die zweite Falle ist der Klimafatalismus oder anders ausgedrückt die Haltung, wir können eh nichts tun. Dabei sind Sonne und Wind längst die günstigsten Energiequellen. Nur die, die direkt oder indirekt mit der Förderung und Nutzung von Gas, Öl und Kohle Geld verdienen, halten immer noch dagegen. Starker, entschlossener Klimaschutz ist die einzig schlaue Option.
0: Soweit die Medienschau hier bei MDR Aktuell. 6.37 Uhr haben wir es jetzt. Im Thüringer Landtag, da ist momentan ja so einiges los. Gestern beispielsweise hat der Abgeordnete Matthias Herzog das BSW verlassen, will aber weiterhin Mitglied der Landtagsfraktion bleiben. Damit ändert sich an diesen knappen Mehrheitsverhältnissen in der Brombeer-Koalition erstmal nichts. Und bei der SPD, im Moment mit 6 Abgeordneten die kleinste Fraktion, steht heute ein Generationenwechsel an. Ein ehemaliger Juso kommt neu dazu. Eine langjährige Gesundheitspolitikerin verabschiedet sich. Warum, erzählt unser Landeskorrespondent Jan Breuer.
11: Der vergangene Freitag war für Cornelia Urban eine Zugabe. Unverhofft saß sie noch einmal im Plenum des Thüringer Landtags. Die AfD hatte eine Sondersitzung beantragt, wollte Ministerpräsident Mario Vogt von der CDU per konstruktive Misstrauensvotum abwählen lassen. Zum zweiten Mal in diesem Jahr, zum zweiten Mal scheiterte der Antrag. 33 Ja zu 49 Nein-Stimmen. Nach 60 Minuten war alles vorbei.
12: Naja, also man empfindet das schon so ein bisschen als Missbrauch, dass quasi ein konstruktives Misstrauensvotum einfach so immer mal wieder gestellt wird, weil es vielleicht jetzt gerade vor Wahlen ist und man ein bisschen Publicity braucht. Trotzdem finde ich, ist es schade, auch den Landtag zu verlassen, weil man natürlich auch merkt, man hat eine Bedeutung. Ne? Jede Stimme hat eine Bedeutung, jede Stimme zählt. Und insofern war ich froh, dass ich heute nochmal dabei sein konnte.
11: Sagt Cornelia Urban. Der Abschied aus dem Landtag ist selbst gewählt. Nach 7 Jahren als Abgeordnete, sie war zuständig für Gesundheit und Sport, nach 2 Jahren als Landtagsvizepräsidentin hatte sie im Juni angekündigt, übrigens innerhalb der SPD-Fraktion völlig überraschend, ihr Mandat Ende August niederzulegen. Sie habe die Kraft verloren, habe die Arbeit in einer Fraktion unterschätzt, die nach der Wahl 2024 auf 6 Abgeordnete geschrumpft ist.
12: Ich drücke mich da auch nicht vor Arbeit, insofern habe ich das das, glaube ich, auch immer und auch bis zum letzten Tag versucht, voll auszufüllen. Nur es ist eben sehr viel und war zu viel.
11: Cornelia Obern will nun wieder voll und ganz als Ärztin arbeiten und die Politik, zumindest in den nächsten Monaten, nur aus der Ferne beobachten. Dabei wird sie sicher hin und wieder genauer auf ihren Nachfolger schauen. Der heißt Maximilian Schröter, ist Anfang 30 und ehemaliger Juso-Vorsitzender in Thüringen. Hat bei der Landtagswahl 2024 kandidiert, aber den Einzug ins Parlament verpasst und war bis August angestellt im Landesverwaltungsamt. Lange überlegt habe er nicht, als sich die Chance bot, Abgeordneter zu werden.
13: Ich habe gleich Ja gesagt, weil dieser Gedanke, den ich vor 2 Jahren hatte, dass ich mich hier einbringen möchte, meine Perspektive einbringen möchte, als junger Mensch aus einer Arbeiterfamilie aus dem ländlichen Raum in Nordthüringen, das sind jetzt zwar so Floskeln, aber die sind wirklich unglaublich wichtig, das ist ja nicht weg.
11: Maximilian Schröter übernimmt in der Fraktion mehrere Bereiche. Die Sozial- und Familienpolitik, Umwelt- und Klimaschutz, Energie und Sport. Und er wird im Petitionsausschuss sitzen. Mit ihm verjüngt sich die SPD im Landtag und hoffen besonders die Jusos auf eine Profilschärfung der Fraktion. Während Katharina Schenk, die stellvertretende Landesvorsitzende und Sozial- und Gesundheitsministerin, von neuen Perspektiven spricht.
14: Ich finde es immer gut, als ehemalige Juso-Vorsitzende, wenn junge Menschen ihre Perspektiven einbringen. Als Jugendministerin finde ich, Kinder und Jugendliche sind die marginalisierteste Gruppe unserer Gesellschaft. Und deswegen freue ich mich, dass ich da bestimmt einen sehr guten Ansprechpartner haben werde.
11: Aber nicht nur das. Durch den Generationenwechsel in der Fraktion dürfte innerhalb der Thüringer SPD eine leicht ergraute Debatte neue Fahrt aufnehmen. Sollten die Jusos auf Landeswahllisten künftig festgeschrieben einen Platz bekommen, der mit relativer Sicherheit den Einzug in den Landtag verspricht. Katharina Schenk ist nicht abgeneigt.
14: Bei der nächsten Landesliste, die für eine Landtagswahl 2029 aufgestellt werden sollte, sollte man nicht nur auf regionale Ausgewogenheit achten, sondern natürlich auch auf Ausgewogenheit hinsichtlich des Alters.
11: Darüber entscheiden muss ein Parteitag. Beim bislang letzten in Eisenberg stand das Thema zwar auf der Tagesordnung, wurde aber aus Zeitgründen nicht mehr behandelt.
0: Soweit der Bericht von Jan Breuer. Und um 6.41 Uhr ist jetzt Jan Kröger dran, steht in den Startlöchern. Guten Morgen.
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16: Ja, guten Morgen. War ein Sammelbegriff in unserer Generation, dieser Vorname, wie man gerade gemerkt hat. Nun schauen wir in die zweite Handball-Bundesliga, denn in der ist der SCD HFK Leipzig gestern Abend gut angekommen, hatte den vielleicht schwersten Gegner dieser Liga gleich zum Auftakt mit Absteiger GWD Minden durch ein Tor von Franz Semper. Wenige Sekunden vor Schluss gewannen die Leipziger ihr erstes Spiel mit 24:23. Aus der zweiten Liga in die absolute Weltspitze geht es, wenn wir dann nach Magdeburg schauen. Dort waren die Schwimm-WM-Medaillengewinner um Isabel Gose, um Johannes Liebmann, Florian Wellbrock oder Lukas Mertens zum Empfang geladen bei Oberbürgermeisterin Boris. Für Bundestrainer Bernd Berghahn, wenn man ihm genau zuhört, ist da schon ein bisschen Routine bei diesem Termin dabei.
17: Ja, für uns ist es immer eine große Wertschätzung, dass wir von der Stadt eingeladen werden und in der Art auch gewürdigt werden. Und für uns auch ein wichtiges Event, um nochmal so die Erfolge so ein bisschen rekapitulieren zu können.
16: Also soweit Bernd Berghahn, Schwimmbundestrainer, über die Auszeichnung im Magdeburger Rathaus. Im Januar kommenden Jahres wird dann Leipzig wieder so ein großes Sportevent beherbergen. Die mittlerweile 28. Partner Pferd lockt vom 14. bis 17. Januar in die Hallen an der neuen Messe. Heute startet dafür der Vorverkauf. Silke Heine berichtet.
18: Springreiter und Viererzugfahrer schreiben auch im kommenden Jahr wieder die sportlichen Schlagzeilen der Partner Pferd. In beiden Disziplinen ist Leipzig wie gewohnt Weltcupstation. In den Rahmenprüfungen erhalten aber auch Lokalmatadore, Nachwuchsreiter und Reiterinnen sowie junge Pferde eine Chance, sich bei diesem internationalen Pferdesportfest zu präsentieren. Wer sich dafür schon jetzt seine Lieblingsplätze auf den Tribünen sichern will, kann das ab sofort tun. Jährlich zieht es ja rund 75.000 Reitsportbegeisterte zu der Veranstaltung in die Messestadt. Neben den attraktiven Prüfungen wird das Turnier abgerundet von Showveranstaltungen und einer vielfältigen Ausstellung, für die es bereits zahlreiche Anmeldungen gibt. Auf rund 40.000 Quadratmetern wird dabei ein Mix aus attraktiven Ausstellerständen, interaktiven Angeboten und begeisternden Showflächen wie dem beliebten Aktionsring oder dem X-Trail geboten. Die Partner Pferd soll auch 2027 zu einem besonderen Erlebnis für die ganze Familie werden, versichert Veranstalter Volker Wulff von der Angard Marketing Agentur. 4 Tage vollgepackt mit hochklassigem Sport, großen Emotionen und einer ganz besonderen Atmosphäre.
16: Silke Heine freut sich jetzt schon auf die Partner Pferd im Januar. Nun schauen wir in den internationalen Sport und eines der Großereignisse, das dort begonnen hat in den letzten Tagen, das sind die US Open der Tennisspielerinnen und Tennisspieler. in New York. Um 0.43 Uhr Ortszeit gehen da die letzten Spiele am Turniertag 2 zu Ende. Was dieser zweite Turniertag gebracht hat, das weiß Tim Brockmeier.
19: Aus 2 mach 0 heißt es am Ende des zweiten Tages in New York aus deutscher Sicht. Zwei Deutsche waren am Start, 0 weitergekommen, beide ausgeschieden. Tamara Korpatsch, gesundheitlich leicht angeschlagen, fand spät, zu spät in ihr Match gegen die Österreicherin Lilly Tagger. Am Ende ein 0:6 und 6:7 aus Sicht der topgesetzten Deutschen bei den Frauen. Nach ihr dann war Jannik Hanfmann gegen den Chilenen Alejandro Tabilo mehr oder weniger chancenlos. Der Karlsruher unterlag in 4 Sätzen und verpasste es damit bei seiner vierten US Open-Teilnahme endlich mal in die zweite Runde einzuziehen. Da steht der Titelverteidiger Carlos Alcaraz nach 4,5 Monaten Verletzungspause. Das Handgelenk war kaputt. Beantwortete der Spanier die Frage, wie steht es um seine Form, um seine Wettkampfhärte? Ziemlich souverän. Zwar noch nicht ganz, aber doch deutlich mehr als gedacht. Der Alte bezwang er seinen Gegner, den Russen Safiulin, glatt in 3 Sätzen. Zuvor war auch die Titelverteidigerin bei den Frauen, Arina Sabalenka, locker in die zweite Runde eingezogen.
16: Bei den US Open wird dann heute Deutschlands Nummer 1 Alexander Zverev ins Turnier starten. Und ein weiteres Highlight des sportlichen Tages ist, dass der DFB-Pokal der Männer noch 2 Spiele zu bieten hat. Heute Abend startet Borussia Dortmund in das Turnier. Auswärts im Hamburger Volksparkstadion, nicht gegen den großen HSV, sondern gegen einen Fünftligisten, gegen den Hamburg-Eimsbütteler Ballspielclub.
0: Wir sind gespannt. Dankeschön, Jan Kröger. Und damit ist es gleich 6:45 Uhr. Sie sind bei MDR aktuell und das Topthema zur Stunde sind die Pläne eines US-Rüstungsunternehmens in unserer Region. Das Startup Covenant will im Stadtgebiet von Leipzig eine Produktionsstätte für Mittelstreckenraketen, genauer gesagt Marschflugkörper, bauen. Das haben unsere Recherchen ergeben. Mehr dazu gibt es in einer guten Viertelstunde, aber weitere Meldungen kurz und knapp hat jetzt Susanne Lemke für Sie.
9: Russland hat die ukrainische Hauptstadt Kiew in der Nacht erneut mit Raketen und Drohnen angegriffen. Den Behörden zufolge kamen mindestens 4 Menschen ums Leben, weitere seien verletzt worden. Angriffe habe es auch auf Charkiw, Sumy und Saporischschja gegeben. In der Ukraine beginnt heute für die Kinder offiziell das neue Schuljahr. In der Straße von Hormuz ist erneut ein Öltanker beschossen worden. Die britische Schifffahrtsbehörde teilte mit, der Vorfall habe sich vor der Küste des Oman ereignet. Verletzt worden sei niemand. Im Saale-Holzland-Kreis wird der Hainspitzer See ab heute kontrolliert abgelassen. Nach Angaben des Landratsamtes soll der See so langfristig erhalten und die Wasserqualität geschützt werden. Das zeitweise Ablassen des Wassers sorge dafür, dass Schlammschichten austrocknen und das Risiko von Blaualgen dadurch verringert wird. Das Wetter. Heute wechselnd bis stark bewölkt, im Verlauf später von Westen.

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1: Am kommenden Sonntag wird in Sachsen-Anhalt gewählt und diese Woche begleiten wir die Spitzenkandidatinnen und Kandidaten bei einem besonderen Projekt. Sie sind nämlich als Praktikanten unterwegs. Heute geht es nach Halberstadt zu einer Stiftung, die Senioren, Kinder und Menschen mit Behinderungen pflegt. Im Praktikum ist die Linke Eva von Angern. Sven Knobloch und Elske Beckmann berichten.
2: Guten Morgen.
3: Guten Morgen. Guten Morgen, Herr Frommknecht.
2: Ich grüße Sie. Ich bin die Eva. Ich bin heute bei Ihnen und für Sie da.
4: Frühschicht im Cäcilienstift in Halberstadt. Die Pflegerin Irina Schönfeld bekommt heute Unterstützung von der Politik. Im wahrsten Sinne des Wortes. Eva von Angern, Spitzenkandidatin der Linken in Sachsen-Anhalt, ist da, um mitzuhelfen. Mit ein paar Tipps geht es direkt an die Arbeit.
3: Wenn die Hände ein bisschen feucht sind, kommt man sehr schlecht in die Handschuhe.
2: Danke für den Hinweis.
5: Einmal mit anfassen, einmal unter den Armen fassen.
4: Sachsen-Anhalt ist das Land mit dem höchsten Altersdurchschnitt. Fast jeder Neunte ist hier auf Pflege angewiesen. Neben dem direkten Kontakt zu ihren Patientinnen und Patienten ist die Arbeit von Pflegerin Schönfeld oft auch sehr bürokratisch. Alles muss dokumentiert werden. Schönfeld schildert der linken Politikerin von Angern die Probleme.
5: Wir machen viele doppelte Dokumentationen. Wir dokumentieren für die Ärzte, dokumentieren für die Krankenkassen, für den MD, für unsere Verwaltung. Und diese Zeit wäre sinnvoller am Bewohner zu nutzen.
2: Irina, hallo.
6: Das finde ich übrigens krass, dass sie ständig noch diese Anrufe zwischendurch kriegt.
2: Okay, gut, nee.
6: Also wir sind ja alle irgendwie daran gewöhnt, dass da irgendwo eine Sekretärin
2: sitzt. Alles klar, danke. Tschüss.
4: Bei der Frühstückspause um kurz nach 10 fragt von Angern in die Runde von Pflegerinnen und Pflegern, was sie von ihr als Politikerin erwarten.
5: Dass es mehr Personal gibt für die Pflege.
6: Funktioniert aber nur, wenn wir in der Pflegekasse mehr Geld haben. Deswegen ja auch diese Forderung, dass da alle einzahlen. Ne? Also die Abgeordneten, die Beamten, die Selbstständigen. Nur wenn wir da gemeinschaftlich in die Finanzierung einsteigen, dann kann es auch funktionieren.
4: Nicht nur mit dem Personal kommt von Angern ins Gespräch über Politik. Eine ältere Bewohnerin spricht sie darauf an, dass sie die CDU wählen würde.
6: Bin ich jetzt nicht, aber finde ich nicht schlimm. Das ist völlig okay. Das ist ja Demokratie.
7: Mit Politik sollte man sich gar nicht befassen. Die sind sicher alle uneinig.
8: Das ändert sich doch nicht.
6: Naja, sagen wir mal so, ich bin ja heute auch hier, um Ihnen zuzuhören, um herauszufinden, was kann sich verbessern.
7: Wir müssten die Rente eher erhöhen als niedrig halten. Ja. Denn manches kann man ja auch gar nicht denn bezahlen. Ja.
4: Eva von Angern hilft noch ein bisschen mit. Dann ist die Frühschicht vorbei. Aus der Erfahrung nimmt sie viel mit.
6: Da ist ganz viel Demut heute bei mir dabei. Einfach diese Ruhe dieses Hauses, aber auch die Ruhe, die die Mitarbeitenden ausstrahlen, bei all dem Druck, den sie ja haben in der Arbeit mit Menschen. Und wir müssen einfach gucken, wie können wir im politischen Raum diese Arbeit noch mehr wertschätzen.
4: Und auch Pflegerin Schönfeld ist zufrieden mit der Praktikantin von Angern. Dass sich an ihrem Arbeitsalltag viel ändert, daran hat sie allerdings wenig Hoffnung.
5: Es wäre schön, wenn die Entscheidungen getroffen werden, aber alles halt gucken, wie man es irgendwie auch finanziell rumkriegt. Ja. Das ist halt schwierig.
1: Sagt die Pflegerin Schönfeld aus dem Cäcilienstift in Halberstadt. Und wenn Sie die Praktikantin von Angern bei der Pflegearbeit auch sehen wollen, das können Sie im ARD-Mittagsmagazin heute zwischen 12 und 14 Uhr. Und morgen absolviert dann an dieser Stelle SPD-Spitzenkandidat Armin Willingmann sein Praktikum. 6.51 Uhr, 9 Minuten vor 7 an diesem Dienstagmorgen. Wenn Sie schon mal Seelöwen und Pinguinen beim Tauchen direkt zugucken wollten, von unten oder von der Seite, dann können Sie das ab heute Nachmittag. Dann öffnet nämlich die neueste Anlage im Leipziger Zoo. Feuerland mit Küsten- und Wasserlandschaft für Tiere aus Südamerika. Hauptattraktion ist ein Unterwassertunnel. Knapp 50 Millionen Euro hat die Anlage insgesamt gekostet. Stellt sich die Frage, wie viel Erlebnispark braucht denn ein Zoo heutzutage? Darüber habe ich mit Doug Enk gesprochen. Er ist der Präsident des Verbands der Zoologischen Gärten und außerdem Chef des Tiergartens Nürnberg. Guten Morgen.
9: Schönen guten Morgen.
1: Diese neue Anlage bietet einen 100 Meter langen Tunnel aus Acryglas, damit die Besucher den Tieren quasi auf Augenhöhe begegnen und mitten durch ihr Becken laufen können. Sie haben ja in Ihrem Tierpark in Nürnberg auch Pinguine und Seelöwen und sogar Eisbären, aber eben keinen Unterwassertunnel. Sind Sie jetzt ein bisschen neidisch?
9: Nein, ich bin nicht neidisch, sondern ich bin einfach begeistert, dass da eine tolle Anlage entstand.

0: ist, die ich also als Baustelle schon erleben durfte, und bin froh um jeden Ansatz, der den Menschen die Tiere noch mal näher bringen kann und die Faszination für die Tiere nochmals steigern kann. Also mich hat extrem begeistert, dass der Aufwand, der hinter den Kulissen, also im nicht sichtbaren Bereich für die Besucher, genauso hoch ist wie im sichtbaren Bereich, dass er nämlich für alle Fälle, für den Fall von Vogelgrippe, für den Fall von Erkrankungen bei den Tieren überhaupt nicht gespart wurde, sodass man sagen kann, egal in welcher Lebenssituation die Tiere sind, sie werden immer auf höchstem Standard gepflegt.
1: Und aus Nürnberg sind ja wohl auch drei Seelöwen nach Leipzig umgezogen oder werden das demnächst tun? Sie haben sie also leichten Herzens gehen lassen?
0: Ja, auf jeden Fall. Das ist ja eine super moderne Anlage nach neuesten Erkenntnissen gebaut, und die wird den Tieren auf jeden Fall ein fantastisches neues Zuhause bieten. Da haben wir keine Sekunde gezögert.
1: Dieser Erlebnisfaktor im Zoo, wie wichtig ist denn das, Herr Enke? Also, dass man eben Bötchen fahren kann, wie die Sambesi-Fahrt in Hannover, oder vom Wasser aus Zebras und Flusspferde zu sehen sind, oder dass man in die Zooschule gehen kann, wie in vielen Zoos, und was noch alles geboten wird im ganzen Land. Ohne das kämen keine Besucher.
0: Naja, sagen wir es so, wir müssen natürlich A, die Besucher zu uns bringen, um unsere Botschaften auch vermitteln zu können. Und die Besucher brauchen dafür ein Angebot, das sie für mehrere Stunden an unsere Einrichtung bindet. Und da sind natürlich auch Elemente aus der Freizeitgestaltung oder Freizeittourismus ist da mit integriert, was sich aber nicht in Widerspruch zur Tierhaltung stellt. Und das ist, glaube ich, die große, große Stärke von Zoos, dass sie mehrere Funktionen schadlos nebeneinander gleichzeitig erfüllen können.
1: Nun ist ein Zoobesuch ja auch nicht ganz billig. Ich habe mal geguckt, die Tageskarte in Leipzig kostet jetzt ohne Ermäßigung 25 Euro für Erwachsene. Ich nehme mal an, in vielen anderen Zoos wird es ähnlich sein. Können Sie uns denn so ein bisschen erklären, wie sich das eigentlich zusammensetzt? Also von diesen 25 Euro, sagen wir mal, wie viel fließt denn da tatsächlich in die Anlage der Tiere und wie viel ist, sagen wir mal, Brimborium?
0: Das kann ich natürlich nicht sagen, weil ich den das Budget von Leipzig nicht kenne. Bei uns ist es so, dass ganz, ganz viel, erstmal über 50% in das Personal, was wir brauchen, um den Betrieb am Laufen zu halten. Es geht ein erheblicher Anteil in den Energiekosten und in Instandhaltung. Und wenn man ans Futter denkt, dann ist das eher ein Bereich, der relativ überschaubar ist im Vergleich zu der Aufrechterhaltung der Funktionen eigentlich eines ganzen Dorfes, was wir hier so betreiben.
1: Die neue Anlage in Leipzig heißt Feuerland. Das ist das neue Zuhause unter anderem für die Humboldt-Pinguine. Die leben in der Natur zwar gar nicht auf Feuerland, sondern ein bisschen weiter nördlich, aber das dürfte den Pinguinen relativ wurscht sein. Humboldt-Pinguine gelten als stark gefährdet, Herr Enke. Was kann denn ein Zoo wie Leipzig für den Erhalt dieser Art tun?
0: Naja, das eine ist natürlich immer, dass wir ganz konkret Reservepopulationen aufbauen, die europaweit und weltweit koordiniert werden, sodass man sicher ist, dass wir immer auch noch Tiere zur Reserve haben, wenn wir irgendwo Bestände wieder aufstocken müssen, die in der Natur verloren gehen. Das
1: Aber nicht,
0: zweite
1: um sie
0: ist
1: auszuwildern, sondern um sie in anderen Tierparks, in Zoos, eben zu haben.
0: im Moment ja, aber wir müssen davon ausgehen, dass wir ganze Bestände auch in der Natur verlieren, dass Populationen verloren gehen. Und dann muss man natürlich erst wieder die Lebensbedingungen herstellen, die die Tiere brauchen, um dann wieder aus unseren Populationen wieder Tiere beisteuern zu können, ne, durch Wiederansiedlung. Das ist der eine Aspekt. Deswegen also müssen diese Tiere über viele Generationen, also wir rechnen immer für 100 Jahre, also bei uns gehalten werden, um immer die Perspektive zu haben, dass wir in Zukunft Bestände wiederherstellen können. Das zweite ist aber, dass wir natürlich über die Pinguine die Öffentlichkeit sensibilisieren können für die Themen, die den Pinguinen zu schaffen machen. Das ist der Klimawandel, das ist Wasserverschmutzung, also Verschmutzung der Meere, und natürlich die Fischerei.
1: Das sagt Dank Enke, ist der Chef des Tiergarten in Nürnberg und Präsident des Verbands der Zoologischen Gärten in Deutschland. Heute öffnet im Leipziger Zoo die neue Anlage Feuerland. 7:04 ist es jetzt.
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1: Bleibt der Blick aufs Wetter und den hat Josefine Bechler heute früh in unserem Wetterstudio. Guten Morgen, Josefine. So, jetzt nochmal.
3: Ja, guten Morgen.
1: Ja. Jetzt den richtigen Knopf gefunden. Heute ist es etwas schwierig. Josefine, es ist Herbst, aber wie kühl kommen wir denn in diesen Morgen rein?
9: Na, gar nicht mal so kalt. Also es gibt zwar vor allem im Süden Thürings eher Werte so zwischen 10 und 12 Grad. Da ist es ein bisschen niedriger von den Temperaturen. Aber zum Beispiel im Raum Leipzig oder Dresden sowie auch um Magdeburg herum sind wir da eher bei 15 bis 17 Grad. Die Temperatur wird dann heute im Laufe des Tages noch auf 20 bis 24, vielleicht in Jena sogar örtlich 25 Grad steigen. Mhm. Die Sonne gibt es ganz gut, vor allem zeitweise, jetzt so am Vormittag. Die größten Auflockerungen aber eher so Richtung Süden Sachsen-Anhalts, Thüringen und Sachsen. Und von Nordwesten her werden dann im Verlauf die Wolken wieder so ein bisschen dichter und bringen auch zum Nachmittag einzelne Schauer.
1: Und auch wenn für euch Meteorologen jetzt offiziell Herbst ist, wann macht er sich denn tatsächlich so richtig bemerkbar? Ist das schon absehbar?
9: Naja, es gibt ja immer eine Übergangsphase. Also so im Laufe des Septembers werden wir schon merken, dass die Temperaturen zurückgehen. Aber zum Beispiel jetzt für diese Woche sehe ich zum Beispiel den Freitag, da steigen wir nochmal in den sommerlich warmen Bereich auf bis zu 28 Grad an.
1: Dankeschön, Josefine. Fast ein Monat ist seit dem versuchten Anschlag auf den Leipziger Flughafen vergangen. Der Kanzler hat ja eine deutliche Reaktion angekündigt.
10: Die Bundesregierung erlegt Urhebern hybrider Angriffe einen Preis auf. Sie werden dafür bezahlen.
1: Ja, markige Worte, aber passiert ist ja bislang noch nichts. Woran liegt es denn eigentlich? Schauen wir uns genauer an in der kommenden halben Stunde.
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11: Um 7 Uhr mit Susanne Lemke. Das Rüstungsunternehmen Covenant will im Stadtgebiet von Leipzig eine Produktionsstätte für Marschflugkörper bauen. Das ergab eine Recherche von MDR Aktuell. Das Unternehmen erklärte, man wolle sich erst in 2 Wochen zu Details äußern. Covenant ist ein US-amerikanisches Rüstungs-Startup mit einem Ableger in Frankfurt am Main. Das Unternehmen ist seit Mai im Lobbyregister des Bundestags verzeichnet. Eltern in Deutschland machen sich zunehmend finanzielle Sorgen. Das ergab eine Befragung für die Organisation Save the Children. 27% der Befragten gaben an, mit Sorgen in die Zukunft zu blicken, 2 Prozentpunkte mehr als vor einem Jahr. Jeder Vierte äußerte Ängste, Heizung, Kleidung oder Nahrung nicht mehr bezahlen zu können. Neue Möbel, Ausflüge oder Urlaub kann sich bereits jetzt jedes fünfte Elternteil nicht leisten. Ein großflächiger Ausfall bei Microsoft hat den E-Mail-Verkehr von Millionen Nutzern weltweit beeinträchtigt. Wie der US-Softwarekonzern mitteilte, sind seit dem Abend sowohl Firmenkunden von Microsoft 365 als auch private Nutzer von Outlook betroffen. Probleme gibt es demnach beim Anmelden sowie beim Senden und Empfangen von E-Mails. Ursache sei ein Fehler in der Cloud-Struktur. Microsoft erklärte, Techniker würden nun schrittweise ein Update auf betroffene Server aufspielen. Bei einem Gottesdienst im Magdeburger Dom werden heute die Gebeine von Otto dem Großen in einem neuen Sarg bestattet. Die Umbettung war notwendig geworden, weil der Sarkophag und der alte Holzsarg massiv beschädigt waren. Die Graböffnung wurde von Archäologen zu einer DNA-Analyse genutzt. Sie lieferte den Beweis, dass es sich tatsächlich um Knochen des ersten deutschen Kaisers handelt. Landesarchäologe Harald Meller sagte dem MDR, durch die genetischen Untersuchungen sei auch eine perfekte Gesichtsrekonstruktion möglich. Nach 5 Jahren Bauzeit öffnet heute im Zoo Leipzig die neue Erlebniswelt Feuerland. Auf 5500 Quadratmetern leben dort künftig Pinguine, Robben und Seevögel. Zum Areal gehört auch ein mehr als 100 Meter langer Unterwassertunnel. Der Präsident des Verbands der Zoologischen Gärten, Dag Enke, sagte dem MDR, es handle sich um eine hochmoderne Anlage, die den Tieren ein fantastisches neues Zuhause bieten werde. Die neue Wasserwelt kostete knapp 50 Millionen Euro. Das waren die Nachrichten. Das Wetter. Die Temperaturen von 6 Uhr. Auf dem Brockennebel 9 Grad, Chemnitz bedeckt 13 Grad, Dresden bedeckt bei 16 Grad, Eisenach heiter 13, Erfurt wolkig 13 Grad, Fichte Bergnebel 8, Gera bedeckt 13, Görlitz heiter 15 Grad, in Halle 14 bleibt sie stark bewölkt bei 16 Grad, stark bewölkt auch in Magdeburg bei 16, in Meiningen 12 Grad. Heute zeitweise heiter, im Verlauf vereinzelt Schauer, 20 bis 25 Grad. Morgen anfangs stellenweise Nebel, sonst Sonne und Wolken im Wechsel, meist trocken, 20 bis 24 Grad. MDR Verkehrsdienst, A2 Richtung Berlin zwischen Magdeburg-Rotensee und Burgzentrum. 7 Kilometer Stau wegen Bergungsarbeiten, 1 Stunde Wartezeit. Vorsicht auf der A14 Richtung Dresden, in der Abfahrt Leipzig-Messe-Gelände steht ein defektes Fahrzeug. A72 Richtung Leipzig, zwischen Hartenstein und Stolberg Nord, eine ungesicherte Unfallstelle. Soweit der Verkehrsdienst, 7.04 Uhr.
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1: Mit Julia Kastein, schönen guten Morgen. Covenant, das heißt im Englischen so viel wie Bündnis, Pakt oder Schwur. Und Covenant heißt auch ein US-Rüstungs-Startup, das in Leipzig Mittelstreckenraketen, genauer gesagt Marschflugkörper, bauen will. So jedenfalls schrieb es ja schon vor ein paar Tagen die Nachrichtenagentur Reuters. Aber was ist dran an dem Plan Mittelstreckenraketen made in Saxony? Das hat meine Kollegin Britta Felske recherchiert und ich habe mit ihr drüber gesprochen. Guten Morgen.
12: Guten Morgen.
1: Ja, Britta, du bist dieser Sache nachgegangen. Was ist denn nun dran?
12: Ja, das Wichtigste zuerst. Wir konnten tatsächlich rausfinden, ja, das Unternehmen Covenant will in Sachsen Mittelstreckenraketen bauen. Und zwar auf dem Stadtgebiet der Stadt Leipzig. So viel ist sicher, bestätigt. Die Quelle pocht aber auf absolute Geheimhaltung.
1: Das ist immer ganz schlecht für Journalisten, absolute Geheimhaltung. Aber wahrscheinlich konntest du ja trotzdem ein bisschen was rauskriegen, oder?
12: Ja, die Recherche war tatsächlich nicht ganz einfach. Also sämtliche Stellen, die da irgendwie involviert sind, mauern oder haben uns vertröstet. Die Stadt Leipzig zum Beispiel. Und auch das MISI, das Mitteldeutsche Institut für Sicherheitsindustrie, eine Art Lobbyorganisation der regionalen Verteidigungsindustrie, sagt, wir sagen nichts. Wir haben aber auch das Unternehmen in den USA direkt angerufen, das selbst im Übrigen auch nicht viele Infos über sich preisgibt. Auf der Internetseite covenantindustries.com steht gerade mal der Firmenname und eine E-Mail-Adresse. Mhm. Covenant jedenfalls hat dann auf eine deutsche Agentur verwiesen, die die Pressearbeit übernommen hat. Ein Mitarbeiter dort hat mir dann gesagt, dass Covenant ziemlich unglücklich darüber ist, dass die Nachricht schon publik geworden ist und dass darin wohl auch nicht alles korrekt ist. Aber darüber hinaus haben wir keinerlei Angaben über die Pläne bekommen, auch keine Bestätigung über Details, die bereits veröffentlicht wurden, zum Beispiel was den Zeitplan angeht oder die geplante Stückzahl an Raketen, die im Jahr in Leipzig produziert werden soll oder was den genauen Standort betrifft. Mhm. Eine pro-palästinensische Gruppierung will nämlich erfahren haben, dass die Fabrik in unmittelbarer Nähe des Leipziger Flughafens entstehen soll. Und ein Bebauungsplan der Stadt Leipzig weist zwischen Porsche-Werk und Flughafen tatsächlich auch noch eine freie Fläche aus von rund 180 Fußballfeldern. Aber ob das tatsächlich die Fläche ist, reine Spekulation.
1: Okay, und wann können wir da mit weiteren gesicherten Details rechnen?
12: In den nächsten 2 Wochen will Covenant mit einer offiziellen Presseerklärung rausgehen. Bis dahin, wir bleiben dran.
1: Auf jeden Fall, Dankeschön. Britta Felske hat für uns recherchiert in Sachen Mittelstreckenraketen made in Saxony.

0: Und damit haben wir 7:07. Im irischen Wicklow, immerhin über 1600 Kilometer und 2 Meere von uns entfernt, geht es heute um Leipzig, genauer gesagt um den Drohnenvorfall am Flughafen vor einem knappen Monat. Die EU-Verteidigungsminister tagen da gerade nämlich und da soll es um eine abgestimmte Reaktion gehen auf diesen versuchten Anschlag. Wie diese Reaktion aussieht, das wissen wir noch nicht. Ja, überhaupt noch sehr viel unklar ist bei diesem Vorfall. Spekulationen und Tatsachen rund ums Thema fasst Uta Georgi zusammen.
1: Es war in der Nacht vom 4. August gegen 11:45, als die erste Drohne am Flughafen Leipzig-Halle gefunden wurde. Kurz darauf soll eine zweite Drohne gegen 0:03 mit einem DHL-Frachtflugzeug am Airport kollidiert sein. Eine dritte Drohne wurde 10 Tage später auf einem Feld im Saalekreis entdeckt, der an den Leipziger Flughafen grenzt. Warum es durch die Drohne nicht zu einer Detonation kam, bleibe unklar, erklärt ARD-Terrorismusexperte Michael Götschenberg.
2: Es war am Ende offenbar so, dass die Drohnen nicht funktionstüchtig waren. Der Zünder war defekt, der Sprengstoff war abgefallen. Trotzdem bleibt die Frage, ob es möglich gewesen wäre, für den Angreifer diese Detonation herbeizuführen und ob man möglicherweise auch bewusst darauf verzichtet hat, nach dem Motto, es reicht uns, wenn wir zeigen, wir können das, wir kriegen das hin. Aber das bleibt am Ende Spekulation.
1: Tatsache dagegen ist, dass die Drohnen mit den Sprengstoffen PETN und Semtex bestückt waren. Diese Stoffe werden militärisch verwendet und sind nicht einfach zu beschaffen. Außerdem ist der Flughafen Leipzig-Halle ein Drehkreuz für Rüstungsgüter aus dem Westen, die in die Ukraine gehen. All das kann ein Indiz dafür sein, dass Russland als Drahtzieher dahinter stecke, so Michael Götschenberg. Aber
2: trotzdem war es für mich nachvollziehbar so, dass man sich nicht sofort festgelegt hat aufgrund der Tatsache, dass wir eben auch schon Dinge gesehen haben, bei denen man Russland vermutet hat, wo es am Ende dann aber eben ganz anders war. Das prominenteste Beispiel dafür ist eben die Sprengung der Nord Stream Pipeline.
1: Dass es die Bundesregierung bis heute vermeidet, sich klar über Hintermänner der Drohnenangriffe zu äußern, kritisiert der Grünen-Politiker Konstantin von Notz. Der Fraktionsvize ist auch stellvertretender Vorsitzender des Parlamentarischen Kontrollgremiums, das die Arbeit der deutschen Nachrichtendienste überwacht. Er sagte MDR aktuell:
3: Ich glaube, es ist zumindest für unsere Sicherheit ausgesprochen kontraproduktiv, so unklar in der Sprache zu sein. Ich finde schon, dass es ein Problem ist, dass die Bundesregierung nicht dokumentiert, was eigentlich jeden Tag passiert. Wenn Sie die Zeitungsmeldungen addieren, der Drohnenüberflüge über militärischem Gelände, Industrieanlagen in Deutschland, die Zutritte auf Umspannwerken, das Ausspionieren von Kasernen, dann kann man sagen, jeden Tag passiert etwas. Dafür braucht es einen Lagebericht, und damit die Bevölkerung auch versteht, was eigentlich los ist.
1: Darauf warte man bis heute, so Konstantin von Notz. Man habe ein echtes Sicherheitsproblem und dagegen müsse sich die Bundesregierung endlich zur Wehr setzen.
3: Ich glaube, dass der Bundeskanzler in der Pflicht ist, jetzt, nachdem viel gegackert wurde, auch mal ein Ei zu legen und wirklich mal konkret zu sagen, was passieren soll. Er hat in einer Regierungserklärung vor über einem Jahr gesagt, jetzt wird es einen Aktionsplan geben und man wird sich gegen die hybriden Angriffe Russlands besser wehren. Seitdem ist nichts passiert und jetzt seit Tagen wird angekündigt, dass jetzt endlich mal was angekündigt wird.
1: Er erwarte vom Kanzler und vom Bundesinnenminister, dass man sehr konkret die Handlungsmöglichkeiten, die man hat, ausschöpfe, so von Notz, damit die Angriffe in Deutschland aufhörten.
0: Soweit der Bericht von Uta Georgi. Und heute, wie gesagt, tagen die EU-Verteidigungsminister im irischen Wicklow. Und dabei soll es offenbar eben auch darum gehen, wie eine abgestimmte Reaktion der Europäer, vielleicht sogar unter Beteiligung der NATO, aussehen könnte. Jetzt haben wir es 7:11. Wir bleiben aber noch einen Moment im weitesten Sinne jedenfalls beim Thema, nämlich bei der Frage, wie umgehen mit Russland. Seit dem Angriffskrieg auf die Ukraine bereitet diese Frage ja vielen Diplomaten Kopfzerbrechen. Vor allem auch, wenn es um Formate wie G20 geht, also die Gruppe der 20 wichtigsten Industrie- und Schwellenländer. In den vergangenen Jahren, da waren russische Vertreter manchmal gar nicht eingeladen oder sie kamen nicht. Anders diesmal. Gastgeber sind nämlich die USA und die haben zum Vorbereitungstreffen der G20, zu dem Treffen der Finanzminister, auch den russischen Kollegen eingeladen, zum Unmut vieler anderer. Aus Asheville in North Carolina berichtet Philipp Eckstein.
4: Den Tagungsort Asheville hat der Gastgeber US-Finanzminister Scott Bessent bewusst gewählt.
5: We chose Asheville because we want to showcase the beauty of the place.
4: Den Gästen aus aller Welt soll die Schönheit von Asheville präsentiert werden, aber auch die Widerstandsfähigkeit der Bevölkerung. Hier in den Bergen von North Carolina richtete vor 2 Jahren ein Hurrikan schwere Verwüstungen an. Am Tagungsort am Rand eines Golfplatzes ist davon nichts mehr zu sehen. Dafür aber die beeindruckende Natur, Wälder, Berge, sogar ein amerikanischer Schwarzbär lässt sich kurz, ganz in der Nähe des Tagungsorts blicken. Das die Kulisse, beim G20-Treffen soll es dann aber um das Wesentliche gehen.
5: This year under President Trump, we're getting back to the basics.
4: Für die Trump-Regierung und US-Finanzminister Bessent ist das Wirtschaftswachstum. Nur ganz so basic. Einfach läuft es dann doch nicht. Und da tragen auch die Gastgeber ihren Teil zu bei. Auf Einladung der USA ist nämlich auch Russlands Finanzminister Anton Siluanov angereist. Ein Signal, sagt dazu Bundesfinanzminister Lars Klingbeil.
6: Dass ich schon als irritierend wahrnehme, weil ich mir eigentlich gewünscht hätte, dass es hier eine Klarheit auch von der amerikanischen Seite gibt, dass man ihn nicht wie einen normalen Gast hier empfängt. Es ist ein Regime, das seit 5 Jahren einen brutalen völkerrechtswidrigen Angriffskrieg gegen die Ukraine führt.
4: Ein gemeinsames Gruppenfoto mit dem russischen Finanzminister. Das wollen Klingbeil und seine europäischen Amtskollegen nicht und setzen sich damit auch durch. Bei den gemeinsamen Arbeitstreffen hinter verschlossenen Türen, berichtet Klingbeil, habe er dann dem russischen Finanzminister
6: direkt ins Gesicht gesagt, dass die russische Regierung diesen Krieg beenden muss.
4: Doch es ist nicht nur der Ukraine-Krieg, der vor Ort für Diskussionen sorgt. Auch der US-Krieg gegen den Iran wird kritisiert, vor allem auch wegen den wirtschaftlichen Auswirkungen. Für Ärger vor Ort sorgt auch der Umgang mit der Presse. Die US-Regierung hat mehreren Reportern den Zugang zum Tagungsort verwehrt. Vizekanzler Klingbeil sagt dazu:
6: Ich halte es für nicht akzeptabel, dass Journalisten oder ganze Redaktionen ausgeschlossen werden. Das habe ich auch deutlich gemacht.
4: Auch auf Drängen der deutschen Seite wurde einem Reporter der New York Times doch noch Zutritt gewährt. Ein Reporter von Bloomberg, der Klingbeil bei der Reise begleitet, bleibt aber ausgeschlossen. Nicht dabei in Asheville ist übrigens auch der südafrikanische Finanzminister. Er hat von den USA schlicht keine Einladung erhalten. Und das, obwohl Südafrika Mitglied der G20 ist.
0: Soweit der Bericht von unserem Kollegen Philipp Epstein, der Lars Klingbeil auf dieser Reise zu den G20-Finanzministern begleitet hat. Und damit ist es 7.14 Uhr. Sie sind bei MDR aktuell. Und das Topthema zur Stunde sind die Pläne eines US-Rüstungsunternehmens hier in Mitteldeutschland. Das Startup Covenant will im Stadtgebiet von Leipzig eine Produktionsstätte für Marschflugkörper bauen. Das haben unsere Recherchen ergeben. Was heute sonst noch wichtig wird, das weiß Susanne Lemke.
7: Die Thüringer Landesregierung tagt heute in Brüssel. Bei den Gesprächen geht es um die 2,1 Milliarden Euro, die der Freistaat in der aktuellen EU-Förderperiode erhält und darum, wie viel Geld es in Zukunft noch sein wird. Mit dem neuen EU-Haushalt soll sich der Zuschnitt von Förderprogrammen ändern. Die Deutsche Bahn weitet ihr Alkoholverbot auf 4 weitere Bahnhöfe aus. Es gilt ab heute in Berlin Hauptbahnhof, Berlin Gesundbrunnen, Braunschweig und Kiel. Vom 15. Oktober an soll es dann an allen Bahnhöfen verboten sein, Alkohol zu konsumieren. Im deutschen Fußball schließt sich heute das Transferfenster. Neue Spieler dürfen nur noch bis 20 Uhr verpflichtet werden. Danach sind nur noch Wechsel in einige wenige Länder wie die Türkei oder die Schweiz möglich. Das Wetter. Heute wechseln bis stark bewölkt. Im Verlauf später von Westen her einige Schauer, 20 bis 25 Grad. Morgen nach Nebel zeitweise Sonne, meist trocken, 20 bis 24 Grad. MDR aktuell Verkehrsdienst. A2 Richtung Berlin zwischen Magdeburg-Rotensee und Burgzentrum, 7 Kilometer Stau wegen Bergungsarbeiten. A2 Richtung Hannover zwischen Irxleben und Alsleben, 6 Kilometer Stau und stockend an einer Baustelle. Vorsicht auf der A14 Richtung Dresden, in der Abfahrt Leipzig-Messe-Gelände steht ein defektes Fahrzeug. Die A72 Richtung Leipzig ist zwischen Hartenstein und Stolberg West nach einem Unfall gesperrt. A72 Richtung Hof zwischen Treuen und Plauen Ost 2 Kilometer Stau durch einen defekten Schwertransport. Soweit der Verkehrsdienst, 7.16 Uhr.
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0: Wenn Sie in sozialen Netzwerken unterwegs sind und sich auch nur im Entferntesten für das Thema Abnehmen interessieren, dann wissen Sie es wahrscheinlich längst. Ab heute gibt es nämlich in deutschen Apotheken das vermeintliche Wunderheilmittel Wegovy, auch in Tablettenform. Bislang gab es das ja nur als Spritze. Aber für wen ist jetzt die Tablette eigentlich geeignet und für wen nicht? Das besprechen wir gleich mit einem Experten. Aber erst erklärt uns Antonia Hirschmann nochmal, was es mit dem Wirkstoff auf sich hat, der ursprünglich mal zur Behandlung von Diabetes entwickelt wurde.
9: Der Wirkstoff Semaglutid löst im Gehirn ein Sättigungsgefühl aus. Viele Betroffene essen dadurch weniger und nehmen ab. In den sozialen Medien sorgte die Spritze für einen regelrechten Hype. Auch Prominente wie Elon Musk nahmen sie. Die Nachfrage war zeitweise so groß, dass es zu Lieferengpässen kam. Viele besorgten sich die Präparate online und ohne ausreichende ärztliche Betreuung. Das Wundermittel hat aber seinen Preis. Wer kein Diabetespatient ist, zahlt in Deutschland oft mehrere hundert Euro im Monat. Seit heute gibt es Wegovy auch als Abnehmpille. Wesentlich günstiger wird sie voraussichtlich aber nicht sein.
0: Ja, und für wen ist die Abnehmpille gedacht? Darüber habe ich mit dem Endokrinologen Dr. Heiko Schögel von der Uniklinik Leipzig gesprochen. Guten Morgen.
10: Guten Morgen.
0: Wegovy gibt es jetzt also auch in Tablettenform, nicht nur als Spritze. Das ist auf jeden Fall leichter einzunehmen. Aber gibt es denn aus Ihrer medizinischen Sicht auch noch weitere Vorteile?
10: Also leichter einzunehmen muss man ein bisschen mit Vorsicht betrachten. Ja, man muss sich nicht mehr spritzen, aber man muss es jetzt täglich machen, einmal am Tag. Die Spritze war ja einmal pro Woche. Und ganz so leicht ist es leider auch nicht. Man muss hier beachten, dass man das wirklich 30 Minuten, nachdem man diese Tablette genommen hat, nichts weiteres in den Magen kommt, also nichts gegessen wird, getrunken wird, keine anderen Tabletten. Also es ist schon ein bisschen kompliziert, ist es auf jeden Fall. Was ist jetzt besser im Vergleich zur Spritze? Der Wirkstoff ist ja derselbe. Das heißt, die Effekte auf den Körper sind eigentlich auch gleich. Das Entscheidende ist dafür natürlich immer die Konzentration im Blut. Da kommt man mit der Spritze ein bisschen höher noch als mit der Tablette tatsächlich. Also so wirkliche Vorteile gibt es jetzt nicht, außer dass man sich einfach nicht mehr spritzen muss.
0: Diese Semiglutide, Herr Dr. Schlögel, wie in Wegovy, es gibt ja auch noch andere Präparate von anderen Herstellern, die waren ja zunächst mal für Diabetiker gedacht. Dann wurde daraus irgendwie dieses Wunderabnehmmittel. Für wen ist denn nun die Tablette primär? Wem werden Sie die verschreiben?
10: Also für wen kommt das jetzt in Frage? Also alle Leute, die es nicht schaffen, irgendwie abzunehmen über das, was man eigentlich ja empfiehlt, gesündere Ernährung, ballaststoffreichere Ernährung, mehr Sport, alle, die das nicht schaffen, für die wäre das natürlich denkbar, sowas. Allerdings, die ganzen tollen Effekte, die wir kennen, so aus den Studien, treten nur dann auf, wenn wir das Medikament weiternehmen. Das heißt, jemand, der das Medikament nimmt für eine Zeit und dann wieder absetzt, dann haben wir eben leider nicht diese Effekte. Das heißt, das macht nur Sinn, wenn man das dann wirklich langfristig, heißt eigentlich lebenslang, weiternimmt. Und das ist auch die Einschränkung, weil Sie jetzt gefragt haben, wem würde ich es verschreiben? Ich würde das jemandem verschreiben, wo ich das gewährleisten kann, dass man das dann wirklich lebenslang auch weiternimmt.
0: Nun ist die Tablette ja zwar zugelassen in Deutschland, aber man bekommt sie eben nur gegen Rezept. Und dann kostet sie je nach Dosis zwischen 170 und 280 Euro. Das ist ja dann doch viel Geld für viele Leute. Wäre es dann nicht sinnvoll, wenn die Krankenkasse das übernehmen würde?
10: Ja, das sind die monatlichen Therapiekosten. Das ist extrem viel. Also da hat man im Jahr dann über 3.000 Euro Kosten. Die Diskussion läuft ja mit, ob die Krankenkassen das übernehmen. In Deutschland haben wir aktuell 20-25% der Menschen sind adipös. Wenn wir das jetzt mal hochrechnen auf diese Jahrestherapiekosten von 3.000 Euro mal vielleicht 10 Millionen oder 15 Millionen Leute, das ist Geld, das hat das Gesundheitssystem gar nicht. Das heißt, das wird nicht möglich sein, dass die Krankenkassen das übernehmen. Das wird nicht kommen. Was diskutiert wird, ist, ob man vielleicht sowas macht wie ein Jahr mal die Therapie finanziert. Dann muss man wiederum aufpassen, man muss das wirklich lebenslang weiternehmen, um diese positiven Effekte zu haben.
0: Aber ist es dann denn nicht auch langfristig, weil Sie die Kosten angesprochen haben, günstiger, weil Adipositas, soweit ich das weiß, ist doch auf jeden Fall ein hoher Risikofaktor für Folgeerkrankungen, eben wieder wie Diabetes.
10: Unbedingt, genau. Also das sind Kalkulationen, die kann man natürlich machen. Das ist aber extrem schwierig, sowas zu berechnen. Das Wichtige ist ja auch immer, was macht man ansonsten? Ne? Also das, was jetzt aktuell die Leitlinien in Deutschland, die gültig sind, sagen, was soll man machen, wenn jemand adipös ist, das hat sich überhaupt nicht geändert über die letzten Jahre oder Jahrzehnte. Da steht immer noch, man soll eine multimodale Therapie machen. Das heißt, soll einem jemand in einem Kurs zeigen, wie man sich gesund ernährt, wie man Sport macht und dann auch Verhaltenspsychologie noch mit reinbringt. Und das hat sich jetzt auch durch die Tabletten nicht geändert. Immer noch sagt quasi die Leitlinie, dass man das als allererstes machen soll. Und da, wo das nicht funktioniert, da soll man dann zusätzlich so ein Medikament geben. Man soll aber nicht aufhören, trotzdem diese Programme zu machen. Das heißt, das ist ein Addendum zu der Therapie, die wir aktuell haben. Und das würde ich auch immer so unterstützen, dass man das genauso macht.
0: Also Sie finden auch, man sollte es ergänzend geben, aber keinesfalls als Ersatz.
10: Absolut, genau.
0: Um die Spritze, Dr. Schlögl, gab es ja schon einen großen Hype. Auch viele Menschen haben sich das irgendwie ohne ärztliche Begleitung besorgt und genommen. Womit rechnen Sie denn jetzt?
10: Also das ist eine Sache, die ist sehr kritisch zu sehen. Mögliche Probleme sind zum Beispiel, man isst dann ja weniger, weil der
0: Appetit gezügelt ist. Ne?
10: Der Appetit wird gezügelt, genau. Mhm. Und das kann natürlich dann auch dazu führen, dass manche Komponenten der Ernährung, die aber wichtig sind, wie zum Beispiel die Proteine, dann zu wenig werden. Zweiter, und das ist ein extremst wichtiger Punkt, die Gewichtsabnahme bei Semaglutid, die wir sehen, ist 2/3 Fett, 1/3 fettfreie Masse. Und die fettfreie Masse, das ist zu einem großen Teil die Muskulatur. Wenn man die Therapie irgendwann mal wieder aufhört, dann nimmt man wieder zu, und zwar bis zu dem Punkt, von dem man kam, bis zu dem Gewicht, vielleicht sogar noch darüber hinaus. In der Gewichtszunahme hat man aber natürlich dann wieder Hauptsache das Fett. Das heißt, man kommt am Ende beim selben Gewicht raus, aber jetzt mit weniger Muskulatur und noch mehr Fettgewebe.
0: Also kein Wunderheilmittel zum schnell schlank werden, sondern ein hochwirksames Präparat, das nur in ärztlicher Begleitung genommen werden sollte, sagt Heiko Schlögl. Er ist Facharzt für Endokrinologie von der Uni Leipzig. Ich danke Ihnen sehr.
10: Ja, ich danke Ihnen.

0: 7.24 Uhr haben wir es jetzt. Kaiser Otto war ja eine der prägendsten Personen im europäischen Mittelalter. Herzog von Sachsen, König von Ostfrankreich, König von Italien und schließlich römisch-deutscher Kaiser. Sein Machtzentrum war Magdeburg. In keiner anderen Stadt war er offenbar so häufig. Und auch wenn nicht so ganz sicher ist, wo Otto auf die Welt kam, wo er im Jahr 973, im damals ordentlichen Alter von 61 Jahren, beigesetzt wurde, das weiß man nämlich im Vorgängerbau des heutigen Magdeburger Dom. Und jetzt, nur gut 1000 Jahre später, passiert das tatsächlich nochmal. Eine zweite Beisetzung samt Festgottesdienst. Unsere Sachsen-Anhalt-Korrespondentin Doreen Jonas erzählt die ganze Geschichte.
1: Wenn das Grab eines mittelalterlichen Kaisers angetastet wird, hat das Gründe. Im Fall Ottos war es der steinerne Sarkophag. Der drohte unter einer 300 Kilo schweren Marmorplatte zu zerbrechen. Es herrschte dringender Handlungsbedarf, meinten die obersten Denkmalpfleger des Landes. Etwa 20 Monate ist das jetzt her, erzählt Domprediger Jörg-Ule Wettler.
2: Einzige Bedingung, der Kaiser bleibt in Magdeburg.
1: Und das blieb er auch. Mittlerweile ist der Sarkophag aus Kalkstein saniert und mit Carbon so verstärkt, dass der schwere Marmordeckel kein Problem mehr sein sollte. Er steht auch wieder an seinem Platz im hohen Chor des Magdeburger Doms, wie seit vielen Jahrhunderten schon. Heute nun kommt der Sarg mit den Gebeinen des Kaisers wieder hinein. Dass es sich tatsächlich um Otto den Großen handelt, darüber herrscht Gewissheit. Harald Meller, Direktor des Landesamtes für Denkmalpflege und Archäologie.
3: 1000 Jahre lang wird dieses Grab nicht so angetastet, dass der Kaiser immer noch da ist. Wir wissen heute, dass das Grab häufig geöffnet wurde. Und wir können heute sagen, und das ist vorher nicht klar, dass Otto tatsächlich Otto ist. Das heißt, dass er wirklich immer noch im Grab liegt und letztlich seit 1000 Jahren mit Respekt behandelt wurde.
1: Den entscheidenden Beweis lieferte ein DNA-Abgleich mit Ottos Neffen Heinrich, dessen Schädel als Reliquie in Bamberg aufbewahrt wird. Ohnehin wurden die sterblichen Überreste des Kaisers gründlich vermessen und untersucht. Das Gleiche gilt für die Grabbeigaben. Der spannendste Teil, sagt Meller, der komme aber noch.
3: Dass wir Otto ins Gesicht sehen werden. Der Schädel ist so perfekt erhalten, dass wir mit modernen kriminologischen Methoden eine perfekte Gesichtsrekonstruktion machen können werden. Und ich bin auch überzeugt, dass wir durch die genetischen Untersuchungen letztlich Hautfarbe, Leberflecken, Haarfarbe, Augenfarbe.
1: Das alles aber wird noch etwas dauern. Zurück zur Beisetzung des Kaisers. Für ihn hat die Künstlerin Silke Trekel einen neuen Sarg aus Titan und Gold geschaffen. Deutlich kleiner als das Original aus Holz, erklärt der Generaldirektor der Kulturstiftung Sachsen-Anhalt, Christian Philipsen.
4: 80 Zentimeter etwa in der Länge. Das klingt erstmal verwunderlich, ja, also für einen Toten, der fast 1,80 groß war. Aber natürlich, also wenn man das Bild sieht, als wir den Holztag geöffnet haben, das Skelett ist ja nicht mehr in sozusagen natürlichen Verbund. Das war ja schon sozusagen total durcheinander.
1: So ein kleiner Sarg sei aus konservatorischen Gründen besser und bei Wiederbeisetzungen üblich. Bei Ottos Gemahlin Editha war das Verfahren ähnlich. Auch ihr Grab befindet sich im Magdeburger Dom. Stellt sich die Frage, mit welchem Ritus wird man einem Herrscher des Hochmittelalters im 21. Jahrhundert überhaupt gerecht? Domprediger Ule Wettler sieht das recht gelassen.
2: Die Bibeltexte sind die gleichen. Otto wusste nichts von der Berliner Mauer. Otto wusste nichts vom KZ Auschwitz. Otto wusste nichts von Luther, Schiller oder Goethe. Wusste alles nichts. Aber der kannte die Bibel. War ein großer Fan von Mauritius. Die Texte, die wir lesen am Gottesdienst, die kannte Otto auch alle.
1: Um 10 Uhr beginnt der ökumenische Gottesdienst. Anschließend folgen Festakt und Beisetzung. Und danach können alle, die wollen, bis zum Abend am Grab vorbeigehen.
0: Stellt sich nur noch die Frage, ob es zur Kaiserbeisetzung auch Kaiserwetter geben wird. Josephine Bechler im Wetterstudio. Guten Morgen, wie sieht's aus?
5: Guten Morgen, Julia. Ja, es ist in weiten Teilen doch trocken, zumindest jetzt anfangs auf jeden Fall. Am Nachmittag wird die Schauerwahrscheinlichkeit schon ein bisschen steigen. Da ziehen von Nordwesten her einige Schauer auf. So ganz Richtung Süden kommen sie dann nicht komplett voran. Also hier wird man wahrscheinlich den ganzen Tag trocken durchkommen. Die Temperatur, die steigt ein Stück, aber bei so 20 bis vielleicht örtlich 25 Grad in Thüringen ist dann auch Schluss.
0: Und wie geht's weiter die Woche noch?
5: Es bleibt leicht wechselhaft. Morgen eher der ruhigere Part. Da gehen wir mit Nebel in den Tag. Dann zeigt sich zeitweise die Sonne. Es kommen dann zwar auch wieder Wolken auf, aber da fällt nur selten etwas heraus. Und dann am Donnerstag, Freitag kommen dann schon wieder mehr Schauer und auch Gewitter auf uns zu. Das alles so bei Spitzenwerten bis Donnerstag maximal 24 Grad und dann am Freitag sogar bis 28 Grad.
0: Dankeschön, Josephine.
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0: In der kommenden halben Stunde haben wir erstmal Folgendes für Sie geplant. Der Leipziger Zoo ist ab heute um eine Attraktion reicher. Feuerland, die neue Anlage für Seelöwen und Pinguine und einer ganz besonderen Perspektive für die Besucher.
11: Ein über 100 Meter langer Weg unter dem Wasser hindurch mit einem 360-Grad-Tunnel am Ende, wo man dann also mittendrin ist im Lebensraum der Tiere, also sowohl bei den Pinguinen, die dann um den Tunnel schwimmen, als auch dann später bei den Seelöwen.
0: Und warum diese 50 Millionen Investition nötig ist, gucken uns genauer an.
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12: Um 7.30 Uhr mit Susanne Limke. Das US-Rüstungsunternehmen Covenant will im Stadtgebiet von Leipzig eine Produktionsstätte für Marschflugkörper bauen. Das ergab eine Recherche von MDR aktuell. Das Unternehmen erklärte, man wolle sich erst in 2 Wochen zu Details äußern. Covenant ist ein amerikanisches Rüstungs-Start-up mit einem Ableger in Frankfurt am Main. Das Unternehmen ist seit Mai im Lobbyregister des Bundestags verzeichnet. Nach dem Brand in einer Drohnenfabrik in Polen gehen die Behörden einem Terrorverdacht nach. Die Staatsanwaltschaft in Warschau erklärte, das Feuer bei WB Electronics sei vorsätzlich gelegt worden. Gegen wen sich der Verdacht konkret richtet, blieb offen. Bei dem Brand war gestern früh niemand verletzt worden. Die Beschäftigten im Groß- und Außenhandel in Mitteldeutschland bekommen mehr Geld. Wie die Gewerkschaft Verdi mitteilte, steigen die Löhne rückwirkend zum 1. August um 2,9%. Eine weitere Anhebung um 2,1% folgt zum 1. Mai 2027. Lehrlinge bekommen zunächst 40 Euro und in einem zweiten Schritt 30 Euro mehr. Der Tarifabschluss betrifft laut Verdi rund 70.000 Beschäftigte in Sachsen, Sachsen-Anhalt und Thüringen. Die Deutsche Post gibt ihren alten Namen auf. Der Konzern heißt seit heute offiziell DHL. Das war bei der Hauptversammlung im Mai beschlossen worden. Der Konzern hatte 2002 das US-Logistikunternehmen DHL übernommen und sich seitdem zum internationalen Logistiker entwickelt. Das klassische Briefgeschäft macht nur noch einen kleinen Teil des Umsatzes aus. Der Name Deutsche Post verschwindet allerdings nicht. Das Deutschlandgeschäft wurde in eine Tochtergesellschaft ausgelagert, die weiterhin Deutsche Post heißt. Knapp 30 Jahre nach dem Mord am US-Rapper Tupac Shakur ist der frühere Ganganführer Dwayne Davis schuldig gesprochen worden. Nach Überzeugung der Geschworenen in Las Vegas war der 63-Jährige der Drahtzieher des tödlichen Angriffs. Das Strafmaß soll im Oktober verkündet werden. Tupac Shakur gilt als eine der prägendsten Figuren des Hip-Hop. Er war 1996 im Alter von 25 Jahren in Las Vegas angeschossen worden und 6 Tage später gestorben. Damals gab es Auseinandersetzungen zwischen rivalisierenden Rappern der Ost- und Westküste. Das waren die Nachrichten. Das Wetter, die Temperaturen von 7 Uhr. Artern wolkig 14 Grad, stark bewölkt in Dresden bei 16, Eisenach 13, Erfurt 13 Grad, stark bewölkt in Gardelegen und Hoyerswerda bei 16 Grad, Magdeburg wolkig bei 16 Grad, Neuhaus am Rennweg bedeckt 11 Grad, Oschatz stark bewölkt 15, in Plauen sonnig 13 Grad, Wernigerode heiter 15, Wittenberg 14 Grad. Heute zeitweise heiter, im Verlauf vereinzelt Schauer 20 bis 25 Grad. Morgen anfangs stellenweise Nebel, sonst Sonne und Wolken im Wechsel, trocken 20 bis 24 Grad. MDR aktuell Verkehrsdienst. A2 Richtung Hannover, zwischen Magdeburg-Rotensee und Burgzentrum 8 Kilometer Stau wegen Bergungsarbeiten, eine Dreiviertelstunde Wartezeit. A2 Richtung Hannover zwischen Irxleben und Alsleben, 6 Kilometer Stau und stockend an einer Baustelle, eine halbe Stunde Wartezeit. A9 Richtung Berlin zwischen Kleinmarzehn und Niemek steht ein defekter LKW auf der rechten Fahrspur. Vorsicht auf der A14 Richtung Dresden in der Abfahrt Leipzig-Messe-Gelände steht ein defektes Fahrzeug. Auf der A72 Richtung Leipzig zwischen Plauen Süd und Plauen Ost steht ein defekter LKW auf der rechten Spur. Die A72 Richtung Leipzig ist zwischen Hartenstein und Stolberg West nach einem Unfall gesperrt, Stau. Und A72 Richtung Hof zwischen Treuen und Plauen Süd, 4 Kilometer Stau durch einen defekten Schwertransport. Soweit der Verkehrsdienst, 7.34 Uhr.
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0: Mit Julia Kastein, ich grüße Sie. Zwei Zahlen wollen wir uns jetzt mal genauer angucken. Der diesjährige Sommer war mit einer mittleren Temperatur von 19,6 Grad Celsius der zweitwärmste seit Beginn der Aufzeichnung. Und die Pflegekassen haben im ersten Halbjahr ein Minus von 770 Millionen Euro verbucht. Und diese beiden Zahlen sind jetzt das Thema für unsere Medienschau.
13: Die Probleme kommen nicht von ungefähr, ist auf rnd.de zu lesen. Eine Pflegereform senkte 2017 deutlich die Schwellen, ab wann jemand als pflegebedürftig gilt und Hilfe bekommen kann. Dadurch ging die Zahl der Leistungsbezieher durch die Decke. Es war nicht das erste Mal, dass die Regierung in finanziell guten Zeiten aus dem Vollen schöpfte, ohne für die Zukunft vorzusorgen. Das rächt sich heute. Ausbaden müssen es nun die Pflegebedürftigen und ihre Angehörigen. Die Augsburger Allgemeine betont, Carsten Linnemann, der neue Gesundheitsminister, steht vor der größten Herausforderung seines bisherigen Politikerlebens. Damit das System bezahlbar bleibt, muss er kurzfristig Geld in die Pflege pumpen. Diesem ersten Schritt aber muss dann eine Reform folgen, die auch die Bundesländer in die Verantwortung nimmt. Sie sind gesetzlich verpflichtet, eine ausreichende und leistungsfähige Pflegeinfrastruktur aufzubauen und zu erhalten. Bisher allerdings tragen die Kosten für Investitionen und die Ausbildung von Personal zu großen Teilen die Bewohner von Pflegeheimen. Ein Unding, das Betroffene wie Angehörige zu Recht empört. Die Südwestpresse aus Ulm blickt auf den Hitzesommer. Der Kanzler erwähnte den Klimawandel in seiner ersten Rede nach den Ferien ganze 5-mal, wohl häufiger als in seiner ganzen bisherigen Amtszeit. Aber daraus folgte wenig. Das Niedrigwasser, die wegen Hitze gesperrten Autobahnen und die ausgefallenen Züge haben gezeigt, wie ernst man die Warnung nehmen sollte, dass Nichthandeln in der Klimapolitik teurer sein kann als Handeln. Auf ndr.de heißt es dazu: In zwei Fallen darf man jetzt nicht tappen. Klimaverharmloser reden das Problem klein. Ja, es werde heißer, aber da müsse sich die Menschheit anpassen. Mit der Anpassung werden wir nicht hinterherkommen, wenn sich der Planet weiter stark aufheizt. Die zweite Falle ist der Klimafatalismus oder anders ausgedrückt die Haltung, wir können eh nichts tun. Dabei sind Sonne und Wind längst die günstigsten Energiequellen. Nur die, die direkt oder indirekt mit der Förderung und Nutzung von Gas, Öl und Kohle Geld verdienen, halten immer noch dagegen. Starker, entschlossener Klimaschutz ist die einzig schlaue Option.
0: Soweit die Medienschau hier bei MDR aktuell. Wenn Zugbegleiter zur Schicht einsteigen, dann fährt oft auch die Angst mit vor Fahrgästen, die ausfällig oder vielleicht sogar handgreiflich werden. 5 Angriffe aufs Personal am Tag, meldet die Bahn. Wie kann man also die Angestellten besser schützen? Das war Thema gestern bei Mitreden Deutschland diskutiert und Hans Gerbrot fasst die Unterhaltung zusammen.
14: Der Beruf als Zugbegleiter ist gefährlich geworden. Das macht gleich der erste Anruf des Abends deutlich. Martin Bruns aus Bremen kann seinen Beruf seit einem Jahr nicht mehr ausüben, weil er es psychisch nicht schafft. Zu viel hat er schon erlebt.
15: Einmal ein Bodycheck im Zug mit schwerer Rückenprellung, Reizgas ins Gesicht gesprüht, versuchte Messerangriffe. Oder man ist mir an die Kehle gesprungen, nur weil ich jemanden aufschreiben musste, weil er keine Fahrkarte hatte.
14: 2/3 der Bahnangestellten haben solche oder ähnliche Angriffe schon erlebt, sagt Cosima Ingenschei, stellvertretende Vorsitzende der Eisenbahn- und Verkehrsgewerkschaft EVG. 1/3 der Angestellten überlegt deswegen schon, den Job zu wechseln. Sie würde sich wünschen, dass die Schaffner wenigstens nicht alleine die Karten kontrollieren müssen.
16: Und deshalb ist die allerwichtigste Forderung eine Doppelbesetzung, dass also immer 2 da sind, dass man sich gegenseitig unterstützen kann, dass, wenn dem einen was passiert, der andere da ist.
14: Viele Anrufer teilen diese Forderung. Stefan Wiesanz, Geschäftsführer des Instituts für Gewaltprävention, sieht das anders. Auch der 2. Zugbegleiter könne nur eingreifen, wenn der Problemfall schon im Zug sitzt. Man müsse vorher aussortieren.
17: Die häufigste Konfliktsituation ist der Gast im Zug, der kein Ticket hat oder ein nicht korrektes Ticket. Ich muss die Tätergruppe minimieren. Und das kann ich insbesondere dadurch, dass ich Vereinzelungsanlagen habe und dort schon mal sortiere und nicht den hineinlasse, der dann später stört.
14: Mit Vereinzelungsanlagen meint der Sicherheitsexperte Drehkreuze. Eisenbahngewerkschafterin Cosima Ingenschei ist skeptisch.
16: Es gibt ja auch Menschen, die übergriffig werden im Zug, die eine Fahrkarte haben. Es gibt auch viele andere Gründe. Ja, Verspätungen, Zugräumungen, das sind alles so Situationen, die Fußballfans, die mögen eine Fahrkarte haben, aber trotzdem passieren die Übergriffe.
14: Zum steigenden Frust trägt auch die Bahn selbst bei. Das findet Mario Reichhardt aus Halle.
18: Ich bin absolut gegen Gewalt, aber ich verstehe diese Wut. Man wird irgendwo ausgesetzt und dann gibt es keine Informationen mehr. Ich habe das in Gößnitz erlebt. Da wurden wir einfach rausgesetzt. Die S-Bahn fährt nicht weiter wegen einer Bauzeitüberschreitung. Die Bahn hat sich auch in den letzten Jahren zurückentwickelt.
14: Über eines herrscht in der Runde aber Einigkeit. Die Politik muss jetzt handeln, um Bahnpersonal besser zu schützen. Seit dem tödlichen Angriff auf den Zugbegleiter vor über einem halben Jahr sei noch nichts passiert, kritisiert die Eisenbahn- und Verkehrsgewerkschaft. Und Ingenschei bekräftigt nochmal, bleibt das so, werden die kommenden Dienstpläne von der Gewerkschaft abgelehnt. Und der Regionalverkehr wird im Januar lahmgelegt.
0: Hans Gerwoth war das zur Mitredensendung gestern Abend. Und am Donnerstag geht es dann um das Thema Longevity. Wie lange wollen wir leben? Gute Fragen um 7.40 Uhr. Jan Kröger ist dran. Guten Morgen.
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19: Hier geht's mit dem Leistungssport weiter. Der ein oder andere oder Sport an sich oder Bewegung hilft natürlich beim langen Leben. Beim Leistungssport, da gibt es solche und solche Ansichten. Zweite Handball-Bundesliga ist auf jeden Fall eine Spielklasse, wo es auch ordentlich auf den Körper geht. Und in dieser Spielklasse sind die Jungs vom SC DHFK Leipzig gestern Abend gut angekommen. Das erste Spiel nach dem Abstieg. Gleich gegen mit das stärkste Team, das diese Liga zu bieten hat. Mitabsteiger GWD Minden. 24:23 am Ende. Entscheidendes Tor durch Franz Semper. Wenige Sekunden vor Ende der Partie. Alle Bilder dazu gibt's über die App von Sport im Osten. Nun kommen wir zu jemandem, der schon in sehr jungen Jahren Herausragendes geleistet hat. Letztens bei der Schwimmweltmeisterschaft mit seinen Weltrekorden. Die Rede ist von Johannes Liebmann, dem neuesten Supertalent am Bundesstützpunkt in Magdeburg. Gestern wurden die Schwimmer dort von Oberbürgermeisterin Boris geehrt. Nicht nur Liebmann, sondern auch die etablierten Athleten wie Isabel Gose oder Lukas Mertens. Großes Thema dort, eine feste Bleibe für die Magdeburger Schwimmer. Da gibt es nun eine Entscheidung dazu, dass es eine dauerhafte Lösung in ein paar Jahren gibt. Hier ist Johannes Liebmanns Reaktion darauf.
20: Sehr positiv. Also die Schließung der Elbehalle war erstmal für uns ein Rückschlag. Dann haben wir eine relativ solide Übergangsmöglichkeit eben in der Diesdorfer gefunden, aber eben keine langzeitliche Möglichkeit für uns. Und dass wir jetzt eben die Unterstützung von der Stadt bekommen, dass wir eben eine gute Übergangslösung haben, bis wir dann das Sportzentrum in Krakau haben, das ist sehr gut.
19: Soweit Schwimmweltmeister und Weltrekorder Johannes Liebmann gestern Abend beim Empfang im Magdeburger Rathaus. Die neue Messe in Leipzig wird im Januar kommenden Jahres wieder Pferdesportfans aus aller Welt anlocken. Vom 14. bis 17. Januar findet die mittlerweile 28. Partnerpferd statt. Heute beginnt der Vorverkauf. Silke Heine blickt voraus.
21: Springreiter und Viererzugfahrer schreiben auch im kommenden Jahr wieder die sportlichen Schlagzeilen der Partnerpferd. In beiden Disziplinen ist Leipzig wie gewohnt Weltcup-Station. In den Rahmenprüfungen erhalten aber auch Lokalmatadore, Nachwuchsreiter und Reiterinnen sowie junge Pferde eine Chance, sich bei diesem internationalen Pferdesportfest zu präsentieren. Wer sich dafür schon jetzt seine Lieblingsplätze auf den Tribünen sichern will, kann das ab sofort tun. Jährlich zieht es ja rund 75.000 Reitsportbegeisterte zu der Veranstaltung in die Messestadt. Neben den attraktiven Prüfungen wird das Turnier abgerundet von Showveranstaltungen und einer vielfältigen Ausstellung, für die es bereits zahlreiche Anmeldungen gibt. Auf rund 40.000 Quadratmetern wird dabei ein Mix aus attraktiven Ausstellerständen, interaktiven Angeboten und begeisternden Showflächen wie dem beliebten Aktionsring oder dem X-Trail geboten. Die Partnerpferd soll auch 2027 zu einem besonderen Erlebnis für die ganze Familie werden, versichert Veranstalter Volker Wulff von der Angard Marketing Agentur. 4 Tage vollgepackt mit hochklassigem Sport, großen Emotionen und einer ganz besonderen Atmosphäre.
19: Und hochklassiger Sport ist auch gerade im Tennis geboten. US Open, letztes Grand Slam Turnier des Jahres. Der Turniertag ist vorbei, erst vor wenigen Minuten nach den Nachtspielen dort am frühen Morgen. Was es aus deutscher Sicht gebracht hat, weiß Tim Brockmeier.
3: Aus 2 mach 0, heißt es am Ende des zweiten Tages in New York aus deutscher Sicht. 2 Deutsche waren am Start, 0 weitergekommen, beide ausgeschieden. Tamara Korpatsch, gesundheitlich leicht angeschlagen, fand spät, zu spät in ihr Match gegen die Österreicherin Lilly Tagger. Am Ende ein 0:6 und 6:7 aus Sicht der topgesetzten Deutschen bei den Frauen. Nach ihr dann war Jannik Hanfmann gegen den Chilenen Alejandro Tabilo mehr oder weniger chancenlos. Der Karlsruher unterlag in 4 Sätzen und verpasste es damit, bei seiner 4. US Open Teilnahme endlich mal in die 2. Runde einzuziehen. Da steht der Titelverteidiger Carlos Alcaraz nach 4,5 Monaten Verletzungspause. Das Handgelenk war kaputt. Beantwortete der Spanier die Frage, wie steht es um seine Form, um seine Wettkampfhärte? Ziemlich souverän. Zwar noch nicht ganz, aber doch deutlich mehr als gedacht. Der Alte bezwang er seinen Gegner, den Russen Safiulin, glatt in 3 Sätzen. Zuvor war auch die Titelverteidigerin bei den Frauen, Arina Sabalenka, locker in die 2. Runde eingezogen.
19: In der kommenden Nacht hat dann Alexander Zverev mit seinem erste Rundenmatch die Chance, die deutsche Bilanz etwas freundlicher zu gestalten.
0: Und damit ist es 7.45 Uhr. Das Top-Thema bei MDR aktuell in dieser Stunde sind die Pläne eines US-Rüstungsunternehmens in Mitteldeutschland. Das Startup Covenant will im Stadtgebiet von Leipzig eine Produktionsstätte für Marschflugkörper bauen. Das haben unsere Recherchen ergeben. Weitere Meldungen kurz und kompakt hat Susanne Lemke.
12: Gewerkschaften und Kirchen in Mitteldeutschland begehen heute den Antikriegstag. Mit Veranstaltungen und Glockengeläut soll an den Beginn des Zweiten Weltkriegs vor 87 Jahren erinnert werden. Zugleich soll auf aktuelle Kriege aufmerksam gemacht werden. Ein Jahr nach dem Standseilbahnunglück in Lissabon hat die portugiesische Hauptstadt eine neue Bahn angekündigt. Sie soll 2029 in Betrieb gehen. Die alte, bei Touristen beliebte Gloria-Bahn war im September vorigen Jahres entgleist und gegen ein Haus geprallt, nachdem ein Zugseil gerissen war. 16 Menschen kamen ums Leben. Der frühere konservative französische Ministerpräsident Édouard Balladur ist tot. Wie seine Familie mitteilte, starb er gestern im Alter von 97 Jahren in Paris. Balladur war von 1993 bis 1995 letzter Premierminister unter dem sozialistischen Präsidenten François Mitterrand. Das Wetter, heute wechselnd bis stark bewölkt. Im Verlauf von Westen her einige Schauer, 20 bis 25 Grad. Morgen nach Nebel, zeitweise Sonne, meist trocken, 20 bis 24 Grad. MDR, aktuell Verkehrsdienst. A2 Richtung Berlin zwischen Magdeburg-Rotensee und Burgzentrum, 8 Kilometer Stau wegen Bergungsarbeiten, 45 Minuten plus. A2 Richtung Hannover zwischen Uxlehm und Alsleben, 6 Kilometer Stau und stockender Verkehr an einer Baustelle. A9 Richtung Berlin zwischen Kleinmarzehn zu Niemek steht ein defekter LKW auf der rechten Spur. Vorsicht auf der A38 Richtung Göttingen zwischen Leipzig Südwest und Lützen liegt eine Gummimatte auf der rechten Spur. Auf der A72 Richtung Leipzig zwischen

0: Kandidatinnen bei einer besonderen Aktion. Sie sind quasi als Praktikanten unterwegs. Heute ist die Linke Eva von Angern dran. Sie war im Cäcilienstift, einer Pflegeeinrichtung in Halberstadt. Sven Knobloch und Elske Beckmann berichten.
1: Guten Morgen.
2: Guten Morgen. Guten Morgen, Herr Frommknecht.
1: Ich grüße Sie. Ich bin die Eva. Ich bin heute bei Ihnen und für Sie da.
3: Frühschicht im Cäcilienstift in Halberstadt. Die Pflegerin Irina Schönfeld bekommt heute Unterstützung von der Politik. Im wahrsten Sinne des Wortes. Eva von Angern, Spitzenkandidatin der Linken in Sachsen-Anhalt, ist da, um mitzuhelfen. Mit ein paar Tipps geht es direkt an die Arbeit.
2: Wenn die Hände ein bisschen feucht sind, kommt man sehr schlecht in die Handschuhe.
1: Danke für den Hinweis.
4: Einmal mit anfassen, einmal unter den Arm fassen.
3: Sachsen-Anhalt ist das Land mit dem höchsten Altersdurchschnitt. Fast jeder Neunte ist hier auf Pflege angewiesen. Neben dem direkten Kontakt zu ihren Patientinnen und Patienten ist die Arbeit von Pflegerin Schönfeld oft auch sehr bürokratisch. Alles muss dokumentiert werden. Schönfeld schildert der linken Politikerin von Angern die Probleme.
4: Wir machen viele doppelte Dokumentationen. Wir dokumentieren für die Ärzte, dokumentieren für die Krankenkassen, für den MD, für unsere Verwaltung. Und diese Zeit wäre sinnvoller am Bewohner zu nutzen.
2: Irina, hallo.
1: Das finde ich übrigens krass, dass sie ständig noch diese Anrufe zwischendurch kriegt.
2: Okay, gut, nee.
1: Also wir sind ja alle irgendwie daran gewöhnt, dass da irgendwo eine Sekretärin ist.
2: Ja, alles klar, danke. Tschüss.
3: Bei der Frühstückspause um kurz nach 10 fragt von Angern in die Runde von Pflegerinnen und Pflegern, was sie von ihr als Politikerin erwarten.
5: Dass es mehr Personal gibt für die Pflege.
6: Funktioniert aber nur, wenn wir in der Pflegekasse mehr Geld haben. Deswegen ja auch diese Forderung, dass da alle einzahlen. Ne? Also die Abgeordneten, die Beamten, die Selbstständigen. Nur wenn wir da gemeinschaftlich in die Finanzierung einsteigen, dann kann es auch funktionieren.
3: Nicht nur mit dem Personal kommt von Angern ins Gespräch über Politik. Eine ältere Bewohnerin spricht sie darauf an, dass sie die CDU wählen würde.
6: Bin ich jetzt nicht, aber finde ich nicht schlimm. Das ist völlig okay. Das ist ja Demokratie.
7: Mit Politik sollte man sich gar nicht befassen. Die sind sicher alle uneinig.
8: Das ändert sich doch nicht.
6: Naja, sagen wir mal so, ich bin ja heute auch hier, um Ihnen zuzuhören, um herauszufinden, was kann sich verbessern.
7: Sie müssten die Rente eher erhöhen als niedrig halten. Ja. Denn manches kann man ja auch gar nicht denn bezahlen. Ja.
3: Eva von Angern hilft noch ein bisschen mit. Dann ist die Frühschicht vorbei. Aus der Erfahrung nimmt sie viel mit.
6: Da ist ganz viel Demut heute bei mir dabei. Einfach diese Ruhe dieses Hauses, aber auch die Ruhe, die die Mitarbeitenden ausstrahlen, bei all dem Druck, den sie ja haben in der Arbeit mit Menschen. Und wir müssen einfach gucken, wie können wir im politischen Raum diese Arbeit noch mehr wertschätzen.
3: Und auch Pflegerin Schönfeld ist zufrieden mit der Praktikantin von Angern. Dass sich an ihrem Arbeitsalltag viel ändert, daran hat sie allerdings wenig Hoffnung.
6: Es wäre schön, wenn die Entscheidungen getroffen werden, aber alles halt gucken, wie man es irgendwie auch finanziell rumkriegt. Ja. Das ist halt schwierig.
0: Sagt die Pflegerin Schönfeld aus dem Cäcilienschiff in Halberstadt. Und wenn Sie die Praktikantin von Angern bei der Pflegearbeit auch sehen wollen, können Sie im ARD-Mittagsmagazin heute zwischen 12 und 14 Uhr. Und morgen absolviert dann an dieser Stelle SPD-Spitzenkandidat Armin Willingmann sein Praktikum. 7.51 Uhr haben wir es jetzt. 9 Minuten vor 8 an diesem Dienstagmorgen. Ja, wenn Sie schon mal Seelöwen und Pinguinen beim Tauchen zugucken wollten aus größter Nähe, dann können Sie das ab heute Nachmittag. Dann öffnet nämlich die neueste Anlage im Leipziger Zoo. Feuerland heißt sie, mit Küsten- und Wasserlandschaft für Tiere aus Südamerika. Hauptattraktion wird ein Unterwassertunnel sein. Knapp 50 Millionen Euro hat die Anlage gekostet. Wie viel Erlebnispark braucht eigentlich so ein Zoo heutzutage? Darüber habe ich mit Doug Enke gesprochen. Er ist Präsident des Verbands der Zoo Gärten und außerdem Direktor im Tiergarten Nürnberg. Guten Morgen.
9: Schönen guten Morgen.
0: Diese neue Anlage bietet einen 100 Meter langen Tunnel aus Acryglas, damit die Besucher den Tieren quasi auf Augenhöhe begegnen und mitten durch ihr Becken laufen können. Sie haben ja in Ihrem Tierpark in Nürnberg auch Pinguine und Seelöwen und sogar Eisbären, aber eben keinen Unterwassertunnel. Sind Sie jetzt ein bisschen neidisch?
9: Nein, ich bin nicht neidisch, sondern ich bin einfach begeistert, dass da eine tolle Anlage entstanden ist, die ich als Baustelle schon erleben durfte. Und bin froh um jeden Ansatz, der den Menschen die Tiere noch mal näher bringen kann und die Faszination für die Tiere nochmals steigern kann. Also mich hat extrem begeistert, dass der Aufwand, der hinter den Kulissen, also

0: nicht sichtbaren Bereich für die Besucher genauso hoch ist wie im sichtbaren Bereich. Das ist nämlich für alle Fälle, für den Fall von Vogelgrippe, für den Fall von Erkrankungen bei den Tieren, überhaupt nicht gespart wurde, sodass man sagen kann, egal in welcher Lebenssituation die Tiere sind, sie werden immer auf höchstem Standard gepflegt.
1: Und aus Nürnberg sind ja wohl auch drei Seelöwen nach Leipzig umgezogen oder werden das demnächst tun? Sie haben sie also leichten Herzens gehen lassen?
0: Ja, auf jeden Fall. Das ist ja eine super moderne Anlage nach neuesten Erkenntnissen gebaut und die wird den Tieren auf jeden Fall ein fantastisches neues Zuhause bieten. Da haben wir keine Sekunde gezögert.
1: Dieser Erlebnisfaktor im Zoo, wie wichtig ist denn das, Herr Enke? Also, dass man eben Bötchen fahren kann, wie die Sambesi-Fahrt in Hannover oder vom Wasser aus Zebras und Flusspferde zu sehen sind. Oder dass man in die Zooschule gehen kann, wie in vielen Zoos und was noch alles geboten wird im ganzen Land. Ohne das kämen keine Besucher?
0: Naja, sagen wir es so, wir müssen natürlich A, die Besucher zu uns bringen, um unsere Botschaften auch vermitteln zu können. Und die Besucher brauchen dafür ein Angebot, das sie für mehrere Stunden an unsere Einrichtung bindet. Und da sind natürlich auch Elemente aus der Freizeitgestaltung oder Freizeittourismus ist da mit integriert, was sich aber nicht in Widerspruch zur Tierhaltung stellt. Und das ist, glaube ich, die große, große Stärke von Zoos, dass sie mehrere Funktionen schadlos nebeneinander gleichzeitig erfüllen können.
1: Nun ist ein Zoobesuch ja auch nicht ganz billig. Ich habe mal geguckt, die Tageskarte in Leipzig kostet jetzt ohne Ermäßigung 25 Euro für Erwachsene. Ich nehme mal an, in vielen anderen Zoos wird es ähnlich sein. Können Sie uns denn so ein bisschen erklären, wie sich das eigentlich zusammensetzt? Also von diesen 25 Euro, sagen wir mal, wie viel fließt denn da tatsächlich in die Anlage der Tiere und wie viel ist, sagen wir mal, Brimborium?
0: Das kann ich natürlich nicht sagen, weil ich den das Budget von Leipzig nicht kenne. Bei uns ist es so, dass ganz, ganz viel erstmal über 50% in das Personal, was wir brauchen, um den Betrieb am Laufen zu halten. Es geht ein erheblicher Anteil in den Energiekosten und in Instandhaltung. Und wenn man ans Futter denkt, dann ist das eher ein Bereich, der relativ überschaubar ist im Vergleich zu der Aufrechterhaltung der Funktionen eigentlich eines ganzen Dorfes, was wir hier so betreiben.
1: Die neue Anlage in Leipzig heißt Feuerland. Das ist das neue Zuhause unter anderem für die Humboldt-Pinguine. Die leben in der Natur zwar gar nicht auf Feuerland, sondern ein bisschen weiter nördlich, aber das dürfte den Pinguinen relativ wurscht sein. Humboldt-Pinguine gelten als stark gefährdet, Herr Enke. Was kann denn ein Zoo wie Leipzig für den Erhalt dieser Art tun?
0: Naja, das eine ist natürlich immer, dass wir ganz konkret Reservepopulationen aufbauen, die europaweit und weltweit koordiniert werden, sodass man sicher ist, dass wir immer auch noch Tiere zur Reserve haben, wenn wir irgendwo Bestände wieder aufstocken müssen, die in der Natur verloren gehen. Das
1: Aber nicht,
0: zweite
1: um sie
0: ist.
1: auszuwildern, sondern um sie in anderen Tierparks, in Zoos eben zu
0: Im
1: haben.
0: Moment ja, aber wir müssen davon ausgehen, dass wir ganze Bestände auch in der Natur verlieren, dass Populationen verloren gehen. Und dann muss man natürlich erst wieder die Lebensbedingungen herstellen, die die Tiere brauchen, um dann wieder aus unseren Populationen wieder Tiere beisteuern zu können, ne, durch Wiederansiedlung. Das ist der eine Aspekt, deswegen also müssen diese Tiere über viele Generationen, also wir rechnen immer für 100 Jahre, also bei uns gehalten werden, um immer die Perspektive zu haben, dass wir in Zukunft Bestände wiederherstellen können. Das zweite ist aber, dass wir natürlich über die Pinguine die Öffentlichkeit sensibilisieren können für die Themen, die den Pinguinen zu schaffen machen. Das ist der Klimawandel, das ist Wasserverschmutzung, also Verschmutzung der Meere und natürlich die Fischerei.
1: Das sagt Doug Enke, ist der Chef des Tiergarten in Nürnberg und Präsident des Verbands der Zoologischen Gärten in Deutschland. Heute wird Feuerland, die neue Anlage im Leipziger Zoo, eröffnet. 3 Minuten vor 8 haben wir es schon.
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1: Und damit sind wir schon beim Wetter und bei Josefine Bechler im Wetterstudio. Josefine, ja, wir haben schon heute früh drüber gesprochen. Es ist der 1. September, aber wir schaffen es zumindest fast bis in den sommerlichen Bereich, ne?
8: Genau, also wir sind meistens so zwischen 20 und 24 Grad und vielleicht könnte im Raum Jena sogar eine 25 Grad erreicht werden. Mhm. Ansonsten, ja, es gibt schon leicht wechselhafte Verhältnisse. Es sind einige Wolkenfelder über uns, daneben aber auch mal Sonnenschein. Und am Nachmittag hätten wir dann auch den ein oder anderen Schauer zu bieten, wobei sie eher von Nordwesten hineinziehen und auch nicht jeden treffen.
1: Und auch nicht mehr so dolle sind wie gestern. Geht's denn die Woche weiter?
8: Ja, also es wird auch morgen eher ein bisschen ruhigerer Tag. Da gibt's auch nur eine klitzekleine Schauerneigung am Nachmittag. Am Vormittag haben wir eher so mit zeitweise viel Sonne zu tun, aber auch in den Frühstunden Nebelfeldern. Und dann am Donnerstag, Freitag steigt wieder die Schauerneigung und da sind auch Gewitter unterwegs. Die Temperatur wird aber auch zunehmen. Vor allem dann zum Freitag, da wird's sogar teilweise sommerlich warm.
1: Das sind die Aussichten zum meteorologischen Herbstanfang. Dankeschön, Josefine. Seit dem versuchten Anschlag auf den Leipziger Flughafen ist ja schon fast ein Monat wieder vergangen. Der Kanzler hat ja eine deutliche Reaktion angekündigt.
9: Die Bundesregierung erlegt Urhebern hybrider Angriffe einen Preis auf. Sie werden dafür bezahlen.
1: Markige Worte, nur passiert es bislang nichts. Woran liegt das eigentlich? Schauen wir uns genauer an in der kommenden halben Stunde. Und da geht es auch um die Frage, wird Leipzig Standort für die Produktion von Marschflugkörpern? Unsere Recherchen haben ergeben, ja. Mehr dazu in und nach den ausführlichen Meldungen gleich.
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10: Um 8 Uhr mit Susanne Lemke. Das Rüstungsunternehmen Covenant will im Stadtgebiet von Leipzig eine Produktionsstätte für Marschflugkörper bauen. Das ergab eine Recherche von MDR aktuell. Das Unternehmen erklärte, man wolle sich erst in 2 Wochen zu Details äußern. Covenant wurde vor 2 Jahren gegründet. Die US-israelische Firma hat den Marschflugkörper Anthem entwickelt, der preiswerter sein soll als der vergleichbare Tomahawk. US-Medien zufolge wurde Anthem Anfang August in Marokko getestet. Nach einem großflächigen Ausfall der E-Mail-Dienste von Microsoft entspannt sich die Lage allmählich wieder. Wie der US-Softwarekonzern mitteilte, laufen die betroffenen Systeme schrittweise wieder an. Gestern Abend hatte eine Störung der Cloud-Infrastruktur den Mailverkehr von Millionen Nutzern weltweit lahmgelegt. Betroffen waren sowohl Firmenkunden von Microsoft 365 als auch private Nutzer von Outlook. Sie konnten sich nicht einloggen bzw. weder Mails senden noch empfangen. Eltern in Deutschland machen sich zunehmend finanzielle Sorgen. Das ergab eine repräsentative Umfrage für die Organisation Save the Children. Danach gaben 27% der Eltern an, mit Sorgen in die Zukunft zu blicken, 2 Prozentpunkte mehr als vor einem Jahr. Jeder Vierte äußerte, Ängste, Heizung, Kleidung oder Nahrung nicht mehr bezahlen zu können. Neue Möbel, Ausflüge oder Urlaub kann sich schon jetzt jedes fünfte Elternteil nicht leisten. Vom Flughafen Leipzig-Halle ist in der Nacht erneut ein Abschiebeflug nach Afghanistan gestartet. Dafür kam ein Airbus 320 der Fluggesellschaft Freebird Airlines zum Einsatz. Das Bundesinnenministerium hat den Flug bisher nicht offiziell bestätigt. Wie viele Menschen an Bord sind und ob nur strafrechtlich verurteilte Afghanen zurückgeführt werden, ist daher unklar. Bei einem Gottesdienst im Magdeburger Dom werden heute die Gebeine von Otto dem Großen in einem neuen Sarg bestattet. Die Umbettung war notwendig geworden, weil der Sarkophag und der alte Holzsarg massiv beschädigt waren. Die Graböffnung wurde von Archäologen zu einer DNA-Analyse genutzt. Sie lieferte den Beweis, dass es sich tatsächlich um Knochen des ersten deutschen Kaisers handelt. Landesarchäologe Harald Meller sagte dem MDR, durch die genetischen Untersuchungen sei auch eine perfekte Gesichtsrekonstruktion möglich. Das waren die Nachrichten. Das Wetter. Die Temperaturen von 7 Uhr. Auf dem Brocken Nebel 9 Grad, bedeckt in Chemnitz 14, Dresden 16, Eisenach 13 Grad, Erfurt wolkig 13 Grad, Fichtelberg Nebel 8 Grad, stark bewölkt in Gera bei 14, Görlitz 16, Halle 14, Leipzig 16 Grad, Magdeburg wolkig 16, in Meiningen heiter bei 11 Grad. Heute zeitweise heiter, im Verlauf vereinzelt Schauer, 20 bis 25 Grad. Morgen anfangs stellenweise Nebel, sonst Sonne und Wolken im Wechsel. Es bleibt meist trocken, 20 bis 24 Grad. MDR-Verkehrsdienst, A2 Richtung Berlin, zwischen Magdeburg-Rotensee und Burgzentrum, 9 Kilometer Stau wegen Bergungsarbeiten, eine Stunde Wartezeit. A2 Richtung Hannover, zwischen Irxleben und Eidsleben, 6 Kilometer stockender Verkehr an einer Baustelle. A9 Richtung Berlin, zwischen Kleinmarzehns und Niemeck, stockender Verkehr durch einen defekten LKW auf der rechten Spur. Vorsicht auf der A38 Richtung Göttingen, zwischen Leipzig Südwest und Lützen, liegt eine Gummimatte auf der rechten Spur. Auf der A72 Richtung Leipzig zwischen Plauen Süd und Plauen Ost ein defekter LKW auf der rechten Spur. Die A72 Richtung Leipzig ist zwischen Hartenstein und Stolberg West nicht mehr gesperrt, aber noch Stau bis Zwickau Ost. Und A72 Richtung Hof zwischen Treuen und Plauen Süd 3 Kilometer Stau wegen eines defekten Schwertransports. Soweit der Verkehrsdienst, 8.04 Uhr.
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11: Heute ist Dienstag, der 1. September, meteorologischer Herbstanfang. Ich bin Julia Kastein. Schönen guten Morgen. Covenant heißt im Englischen so viel wie Bündnis, Pakt, Schwur. Und Covenant heißt auch ein US-Rüstungs-Startup, das jetzt in Leipzig Marschflugkörper bauen will. So jedenfalls schrieb es vor ein paar Tagen die Nachrichtenagentur Reuters. Was ist dran an dem Plan? Marschflugkörper made in Saxony. Das hat meine Kollegin Britta Felske recherchiert. Ich habe mit ihr gesprochen. Guten Morgen.
12: Guten Morgen.
11: Ja, Britta, du bist dieser Sache nachgegangen. Was ist denn nun dran?
12: Ja, das Wichtigste zuerst. Wir konnten tatsächlich rausfinden, ja, das Unternehmen Covenant will in Sachsen Mittelstreckenraketen bauen. Und zwar auf dem Stadtgebiet der Stadt Leipzig. So viel ist sicher, bestätigt. Die Quelle pocht aber auf absolute Geheimhaltung.
11: Das ist immer ganz schlecht für Journalisten, absolute Geheimhaltung. Aber wahrscheinlich konntest du ja trotzdem ein bisschen was rauskriegen, oder?
12: Ja, die Recherche war tatsächlich nicht ganz einfach. Also sämtliche Stellen, die da irgendwie involviert sind, mauern oder haben uns vertröstet. Die Stadt Leipzig zum Beispiel. Und auch das MISI, das Mitteldeutsche Institut für Sicherheitsindustrie, eine Art Lobbyorganisation der regionalen Verteidigungsindustrie, sagt, wir sagen nichts. Wir haben aber auch das Unternehmen in den USA direkt angerufen, das selbst im Übrigen auch nicht viele Infos über sich preisgibt. Auf der Internetseite covenantindustries.com steht gerade mal der Firmenname und eine E-Mail-Adresse. Mhm. Covenant jedenfalls hat dann auf eine deutsche Agentur verwiesen, die die Pressearbeit übernommen hat. Ein Mitarbeiter dort hat mir dann gesagt, dass Covenant ziemlich unglücklich darüber ist, dass die Nachricht schon publik geworden ist und dass darin wohl auch nicht alles korrekt ist. Aber darüber hinaus haben wir keinerlei Angaben über die Pläne bekommen, auch keine Bestätigung über Details, die bereits veröffentlicht wurden, zum Beispiel was den Zeitplan angeht oder die geplante Stückzahl an Raketen, die im Jahr in Leipzig produziert werden soll oder was den genauen Standort betrifft. Mhm. Eine pro-palästinensische Gruppierung will nämlich erfahren haben, dass die Fabrik in unmittelbarer Nähe des Leipziger Flughafens entstehen soll. Und ein Bebauungsplan der Stadt Leipzig weist zwischen Porsche-Werk und Flughafen tatsächlich auch noch eine freie Fläche aus von rund 180 Fußballfeldern. Aber ob das tatsächlich die Fläche ist, reine Spekulation.
11: Okay, und wann können wir da mit weiteren gesicherten Details rechnen?
12: In den nächsten 2 Wochen will Covenant mit einer offiziellen Presseerklärung rausgehen. Bis dahin, wir bleiben dran.
11: Auf jeden Fall, Dankeschön. Britta Felske hat für uns recherchiert in Sachen Mittelstreckenraketen made in Saxony.

0: Das irische Wicklow ist gut 1600 Kilometer und zwei Meere von uns entfernt. Trotzdem wird es heute dort um Leipzig gehen, genauer gesagt um den Drohnenvorfall am Flughafen vor einem knappen Monat. Die EU-Verteidigungsminister tagen nämlich in Wicklow und wollen sich offenbar auch auf eine gemeinsame Reaktion verständigen, unter Umständen sogar mit Beteiligung der NATO. Wie das alles genau aussehen wird, das wissen wir noch nicht. So wie ja überhaupt sehr viel noch unklar ist bei diesem versuchten Anschlag. Spekulationen und Tatsachen rund ums Thema fasst Uta Georgi nochmal für uns zusammen.
1: Es war in der Nacht vom 4. August gegen 11:45, als die erste Drohne am Flughafen Leipzig-Halle gefunden wurde. Kurz darauf soll eine zweite Drohne gegen 0:03 mit einem DHL-Frachtflugzeug am Airport kollidiert sein. Eine dritte Drohne wurde 10 Tage später auf einem Feld im Saale-Kreis entdeckt, der an den Leipziger Flughafen grenzt. Warum es durch die Drohnen nicht zu einer Detonation kam, bleibe unklar, erklärt ARD-Terrorismusexperte Michael Götschenberg.
2: Es war am Ende offenbar so, dass die Drohnen nicht funktionstüchtig waren. Der Zünder war defekt, der Sprengstoff war abgefallen. Trotzdem bleibt die Frage, ob es möglich gewesen wäre, für den Angreifer diese Detonation herbeizuführen und ob man möglicherweise auch bewusst darauf verzichtet hat, nach dem Motto, es reicht uns, wenn wir zeigen, wir können das, wir kriegen das hin. Aber das bleibt am Ende Spekulation.
1: Tatsache dagegen ist, dass die Drohnen mit den Sprengstoffen PETN und Semtex bestückt waren. Diese Stoffe werden militärisch verwendet und sind nicht einfach zu beschaffen. Außerdem ist der Flughafen Leipzig-Halle ein Drehkreuz für Rüstungsgüter aus dem Westen, die in die Ukraine gehen. All das kann ein Indiz dafür sein, dass Russland als Drahtzieher dahinter stecke, so Michael Götschenberg. Aber
2: trotzdem war es für mich nachvollziehbar so, dass man sich nicht sofort festgelegt hat aufgrund der Tatsache, dass wir eben auch schon Dinge gesehen haben, bei denen man Russland vermutet hat, wo es am Ende dann aber eben ganz anders war. Das prominenteste Beispiel dafür ist eben die Sprengung der Nord Stream Pipeline.
1: Dass es die Bundesregierung bis heute vermeidet, sich klar über Hintermänner der Drohnenangriffe zu äußern, kritisiert der Grünen-Politiker Konstantin von Notz. Der Fraktionsvize ist auch stellvertretender Vorsitzender des Parlamentarischen Kontrollgremiums, das die Arbeit der deutschen Nachrichtendienste überwacht. Er sagte MDR aktuell:
3: Ich glaube, es ist zumindest für unsere Sicherheit ausgesprochen kontraproduktiv, so unklar in der Sprache zu sein. Ich finde schon, dass es ein Problem ist, dass die Bundesregierung nicht dokumentiert, was eigentlich jeden Tag passiert. Wenn Sie die Zeitungsmeldungen addieren, der Drohnenüberflüge über militärischem Gelände, Industrieanlagen in Deutschland, die Zutritte auf Umspannwerken, das Ausspionieren von Kasernen, dann kann man sagen, jeden Tag passiert etwas. Dafür braucht es einen Lagebericht, und damit die Bevölkerung auch versteht, was eigentlich los ist.
1: Darauf warte man bis heute, so Konstantin von Notz. Man habe ein echtes Sicherheitsproblem und dagegen müsse sich die Bundesregierung endlich zur Wehr setzen.
3: Ich glaube, dass der Bundeskanzler in der Pflicht ist, jetzt, nachdem viel gegackert wurde, auch mal ein Ei zu legen und wirklich mal konkret zu sagen, was passieren soll. Er hat in einer Regierungserklärung vor über einem Jahr gesagt, jetzt wird es einen Aktionsplan geben und man wird sich gegen die hybriden Angriffe Russlands besser wehren. Seitdem ist nichts passiert und jetzt seit Tagen wird angekündigt, dass jetzt endlich mal was angekündigt wird.
1: Er erwarte vom Kanzler und vom Bundesinnenminister, dass man sehr konkret die Handlungsmöglichkeiten, die man hat, ausschöpfe, so von Notz, damit die Angriffe in Deutschland aufhörten.
0: Soweit der Bericht von Uta Georgi. Heute tagen ja in Wicklow in Irland die EU-Verteidigungsminister. Da soll es auch eben um den Drohnenvorfall gehen. Und vielleicht wissen wir am Ende, wie die Reaktion der Europäer, also inklusive Deutschlands, dann ausfällt. 8:00 und jetzt 11 Minuten sind es. Und wir bleiben im Prinzip im weitesten Sinne beim Thema, nämlich der Frage, wie umgehen mit Russland seit dem Angriffskrieg auf die Ukraine, bereitet diese Frage ja vielen Diplomaten ziemliches Kopfzerbrechen. Vor allem, wenn es um Formate wie G20 geht, also die Gruppe der 20 wichtigsten Industrie- und Schwellenländer. In den vergangenen Jahren waren russische Vertreter manchmal nicht eingeladen oder sie kamen nicht. Anders diesmal, Gastgeber sind die USA. Und die haben zum Vorbereitungstreffen der G20 zu den Finanzministern auch den russischen Kollegen eingeladen, zum Unmut der anderen. Aus Asheville in North Carolina berichtet Philipp Eckstein.
4: Den Tagungsort Asheville hat der Gastgeber US-Finanzminister Scott Bessent bewusst gewählt.
5: We chose Asheville because we want to showcase the beauty of the place.
4: Den Gästen aus aller Welt soll die Schönheit von Asheville präsentiert werden, aber auch die Widerstandsfähigkeit der Bevölkerung. Hier in den Bergen von North Carolina richtete vor 2 Jahren ein Hurrikan schwere Verwüstungen an. Am Tagungsort am Rand eines Golfplatzes ist davon nichts mehr zu sehen. Dafür aber die beeindruckende Natur, Wälder, Berge, sogar ein amerikanischer Schwarzbär lässt sich kurz, ganz in der Nähe des Tagungsorts blicken. Das die Kulisse, beim G20-Treffen soll es dann aber um das Wesentliche gehen.
5: This year under President Trump, we're getting back to the basics.
4: Für die Trump-Regierung und US-Finanzminister Bessent ist das Wirtschaftswachstum. Nur ganz so basic. Einfach läuft es dann doch nicht. Und da tragen auch die Gastgeber ihren Teil zu bei. Auf Einladung der USA ist nämlich auch Russlands Finanzminister Anton Siluanow angereist. Ein Signal, sagt dazu Bundesfinanzminister Lars Klingbeil.
6: Dass ich schon als irritierend wahrnehme, weil ich mir eigentlich gewünscht hätte, dass es hier eine Klarheit auch von der amerikanischen Seite gibt, dass man ihn nicht wie einen normalen Gast hier empfängt. Es ist ein Regime, das seit 5 Jahren einen brutalen völkerrechtswidrigen Angriffskrieg gegen die Ukraine führt.
4: Ein gemeinsames Gruppenfoto mit dem russischen Finanzminister. Das wollen Klingbeil und seine europäischen Amtskollegen nicht und setzen sich damit auch durch. Bei den gemeinsamen Arbeitstreffen hinter verschlossenen Türen, berichtet Klingbeil, habe er dann dem russischen Finanzminister
6: direkt ins Gesicht gesagt, dass die russische Regierung diesen Krieg beenden muss.
4: Doch es ist nicht nur der Ukraine-Krieg, der vor Ort für Diskussionen sorgt. Auch der US-Krieg gegen den Iran wird kritisiert, vor allem auch wegen den wirtschaftlichen Auswirkungen. Für Ärger vor Ort sorgt auch der Umgang mit der Presse. Die US-Regierung hat mehreren Reportern den Zugang zum Tagungsort verwehrt. Vizekanzler Klingbeil sagt dazu:
6: Ich halte es für nicht akzeptabel, dass Journalisten oder ganze Redaktionen ausgeschlossen werden. Das habe ich auch deutlich gemacht.
4: Auch auf Drängen der deutschen Seite wurde einem Reporter der New York Times doch noch Zutritt gewährt. Ein Reporter von Bloomberg, der Klingbeil bei der Reise begleitet, bleibt aber ausgeschlossen. Nicht dabei in Asheville ist übrigens auch der südafrikanische Finanzminister. Er hat von den USA schlicht keine Einladung erhalten. Und das, obwohl Südafrika Mitglied der G20 ist.
0: Soweit der Bericht von Philipp Eckstein. Und damit ist es gleich 8:15 an diesem Dienstagmorgen. Sie sind bei MDR aktuell und unser Top-Thema zur Stunde sind die Pläne eines US-Rüstungsunternehmens in Mitteldeutschland. Das Startup Covenant will im Stadtgebiet von Leipzig eine Produktionsstätte für Marschflugkörper bauen. Das haben unsere Recherchen bestätigt. Was heute sonst noch wichtig wird, jetzt kurz und knapp von Susanne Lemke.
7: Im irischen Wicklow wird heute über eine weitere Unterstützung der Ukraine beraten. Bei einem informellen Treffen der EU-Verteidigungsminister soll es vor allem um die Frage gehen, wie der Luftraum des Landes besser geschützt werden kann. Die EU-Außenminister beschäftigen sich unter anderem mit der Energieversorgung im Winter. Beim iPhone-Hersteller Apple steht ein Generationswechsel bevor. Konzernchef Tim Cook übergibt den Posten an John Ternis. Er soll Apple in das Zeitalter der künstlichen Intelligenz führen. Cook bleibt dem US-Konzern als eine Art Mentor erhalten. In Norwegen können die Menschen ab heute Abschied von König Harald V. nehmen. Der Sarg des verstorbenen Monarchen ist in Oslo 1 Woche lang für die Öffentlichkeit zugänglich. Die Beisetzung ist für den 9. September geplant. Das Wetter. Heute wechselnd bewölkt. Im Verlauf von Westen her einige Schauer, 20 bis 25 Grad. Morgen zeitweise Sonne und trocken, 20 bis 24 Grad. MDR aktuell Verkehrsdienst. A2 Richtung Berlin zwischen Magdeburg-Rotensee und Burgzentrum, 9 Kilometer Stau wegen Bergungsarbeiten. A2 Richtung Hannover, zwischen Uexdem und Eilsleben, 6 Kilometer stockender Verkehr an einer Baustelle. A38 Richtung Leipzig, zwischen Leipzig Südosten und Dreipartenaue, 3 Kilometer Stau an einer Baustelle. Auf der A72 Richtung Leipzig, zwischen Plauen Süd und Plauen Ost, steht ein defekter LKW auf der rechten Spur. A72 Richtung Leipzig, zwischen Zwickau Ost und Stolberg West, 3 Kilometer Stau nach Unfall. Soweit der Verkehrsdienst, 8:17.
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0: Wenn Sie in sozialen Netzwerken unterwegs sind und sich nur im Entferntesten für das Thema Abnehmen interessieren, dann wissen Sie das vermutlich längst. Ab heute gibt es auch in deutschen Apotheken das vermeintliche Wunderheilmittel Wegovy in Tabletten, in Pillenform. Bislang gab es das ja nur als Spritze. Für wen ist denn nun diese Tablette geeignet und für wen nicht? Das besprechen wir gleich mit einem Experten. Aber erst erklärt uns Antonia Hirschmann nochmal, was es mit dem Wirkstoff auf sich hat, der ursprünglich ja mal für die Behandlung von Diabetes entwickelt wurde.
9: Der Wirkstoff Semaglutid löst im Gehirn ein Sättigungsgefühl aus. Viele Betroffene essen dadurch weniger und nehmen ab. In den sozialen Medien sorgte die Spritze für einen regelrechten Hype. Auch Prominente wie Elon Musk nahmen sie. Die Nachfrage war zeitweise so groß, dass es zu Lieferengpässen kam. Viele besorgten sich die Präparate online und ohne ausreichende ärztliche Betreuung. Das Wundermittel hat aber seinen Preis. Wer kein Diabetespatient ist, zahlt in Deutschland oft mehrere hundert Euro im Monat. Seit heute gibt es Wegovy auch als Abnehmpille. Wesentlich günstiger wird sie voraussichtlich aber nicht sein.
0: Für wen also ist die Abnehmtablette oder Pille gedacht? Darüber habe ich mit dem Endokrinologen Dr. Heiko Schögel von der Uniklinik Leipzig gesprochen. Guten Morgen.
10: Guten Morgen.
0: Wegovy gibt es jetzt also auch in Tablettenform, nicht nur als Spritze. Das ist auf jeden Fall leichter einzunehmen. Aber gibt es denn aus Ihrer medizinischen Sicht auch noch weitere Vorteile?
10: Also leichter einzunehmen muss man ein bisschen mit Vorsicht betrachten. Ja, man muss sich nicht mehr spritzen, aber man muss es jetzt täglich machen, einmal am Tag. Die Spritze war ja einmal pro Woche. Und ganz so leicht ist es leider auch nicht. Man muss hier beachten, dass man das wirklich 30 Minuten, nachdem man diese Tablette genommen hat, nichts weiteres in den Magen kommt, also nichts gegessen wird, getrunken wird, keine anderen Tabletten. Also es ist schon ein bisschen kompliziert, ist es auf jeden Fall. Was ist jetzt besser im Vergleich zur Spritze? Der Wirkstoff ist ja derselbe. Das heißt, die Effekte auf den Körper sind eigentlich auch gleich. Das Entscheidende ist dafür natürlich immer die Konzentration im Blut. Da kommt man mit der Spritze ein bisschen höher noch als mit der Tablette tatsächlich. Also so wirkliche Vorteile gibt es jetzt nicht, außer dass man sich einfach nicht mehr spritzen muss.
0: Diese Semiglutide, Herr Dr. Schlögel, wie in Wegovy, es gibt ja auch noch andere Präparate von anderen Herstellern, die waren ja zunächst mal für Diabetiker gedacht. Dann wurde daraus irgendwie dieses Wunderabnehmmittel. Für wen ist denn nun die Tablette primär? Wem werden Sie die verschreiben?
10: Also für wen kommt das jetzt in Frage? Also alle Leute, die es nicht schaffen, irgendwie abzunehmen über das, was man eigentlich ja empfiehlt, gesündere Ernährung, ballaststoffreichere Ernährung, mehr Sport, alle, die das nicht schaffen, für die wäre das natürlich denkbar, sowas. Allerdings, die ganzen tollen Effekte, die wir kennen, so aus den Studien, treten nur dann auf, wenn wir das Medikament weiternehmen. Das heißt, jemand, der das Medikament nimmt für eine Zeit und dann wieder absetzt, dann haben wir eben leider nicht diese Effekte. Das heißt, das macht nur Sinn, wenn man das dann wirklich langfristig, heißt eigentlich lebenslang, weiternimmt. Und das ist auch die Einschränkung, weil Sie jetzt gefragt haben, wem würde ich es verschreiben? Ich würde das jemandem verschreiben, wo ich das gewährleisten kann, dass man das dann wirklich lebenslang auch weiternimmt.
0: Mhm. Nun ist die Tablette ja zwar zugelassen in Deutschland, aber man bekommt sie eben nur gegen Rezept. Und dann kostet sie je nach Dosis zwischen 170 und 280 Euro. Das ist ja dann doch viel Geld für viele Leute. Wäre es dann nicht sinnvoll, wenn die Krankenkasse das übernehmen würde?
10: Ja, das sind die monatlichen Therapiekosten, das ist extrem viel. Also da hat man im Jahr dann über 3.000 Euro Kosten. Die Diskussion läuft ja mit, ob die Krankenkassen das übernehmen. In Deutschland haben wir aktuell 20-25% der Menschen sind adipös. Wenn wir das jetzt mal hochrechnen auf diese Jahrestherapiekosten von 3.000 Euro mal vielleicht 10 Millionen oder 15 Millionen Leute, das ist Geld, das hat das Gesundheitssystem gar nicht. Das heißt, das wird nicht möglich sein, dass die Krankenkassen das übernehmen. Das wird nicht kommen. Was diskutiert wird, ist, ob man vielleicht sowas macht wie ein Jahr mal die Therapie finanziert. Mhm. Dann muss man wiederum aufpassen, man muss das wirklich lebenslang weiternehmen, um diese positiven Effekte zu haben.
0: Aber ist es dann denn nicht auch langfristig, weil Sie die Kosten angesprochen haben, günstiger, weil Adipositas, soweit ich das weiß, ist doch auf jeden Fall ein hoher Risikofaktor für Folgeerkrankungen, eben wieder wie Diabetes?
10: Unbedingt, genau. Also das sind Kalkulationen, die kann man natürlich machen. Das ist aber extrem schwierig, sowas zu berechnen. Das Wichtige ist ja auch immer, was macht man ansonsten? Ne? Also das, was jetzt aktuell die Leitlinien in Deutschland, die gültig sind, sagen, was soll man machen, wenn jemand adipös ist, das hat sich überhaupt nicht geändert über die letzten Jahre oder Jahrzehnte. Da steht immer noch, man soll eine multimodale Therapie machen. Das heißt, soll einem jemand in einem Kurs zeigen, wie man sich gesund ernährt, wie man Sport macht und dann auch Verhaltenspsychologie noch mit reinbringt. Und das hat sich jetzt auch durch die Tabletten nicht geändert. Immer noch sagt quasi die Leitlinie, dass man das als allererstes machen soll. Und da, wo das nicht funktioniert, da soll man dann zusätzlich so ein Medikament geben. Man soll aber nicht aufhören, trotzdem diese Programme zu machen. Das heißt, das ist ein Addendum zu der Therapie, die wir aktuell haben. Und das würde ich auch immer so unterstützen, dass man das genauso macht.
0: Also Sie finden auch, man sollte es ergänzend geben, aber keinesfalls als Ersatz.
10: Absolut, genau.
0: Um die Spritze, Dr. Schlögl, gab es ja schon einen großen Hype. Auch viele Menschen haben sich das irgendwie ohne ärztliche Begleitung besorgt und genommen. Womit rechnen Sie denn jetzt?
10: Also das ist eine Sache, die ist sehr kritisch zu sehen. Mögliche Probleme sind zum Beispiel, man isst dann ja weniger, weil der
0: Appetit gezügelt ist. Ne?
10: Der Appetit wird gezügelt, genau. Mhm. Und das kann natürlich dann auch dazu führen, dass manche Komponenten der Ernährung, die aber wichtig sind, wie zum Beispiel die Proteine, dann zu wenig werden. Zweiter, und das ist ein extremst wichtiger Punkt, die Gewichtsabnahme bei Semaglutid, die wir sehen, ist 2/3 Fett, 1/3 fettfreie Masse. Und die fettfreie Masse, das ist zu einem großen Teil die Muskulatur. Wenn man die Therapie irgendwann mal wieder aufhört, dann nimmt man wieder zu, und zwar bis zu dem Punkt, von dem man kam, bis zu dem Gewicht, vielleicht sogar noch darüber hinaus. In der Gewichtszunahme hat man aber natürlich dann wieder Hauptsache das Fett. Das heißt, man kommt am Ende beim selben Gewicht raus, aber jetzt mit weniger Muskulatur und noch mehr Fettgewebe.
0: Also kein Wunderheilmittel zum schnell schlank werden, sondern ein hochwirksames Präparat, das nur in ärztlicher Begleitung genommen werden sollte, sagt Heiko Schlögl. Er ist Facharzt für Endokrinologie von der Uni Leipzig. Ich danke Ihnen sehr.
10: Ja, ich danke Ihnen.

0: 8.24 Uhr jetzt. Kaiser Otto war eine der prägendsten Personen im europäischen Mittelalter. Herzog von Sachsen, König von Ostfrankreich, König von Italien und schließlich römisch-deutscher Kaiser. Nicht ganz klar, wo er auf die Welt kam, aber wo er im Jahr 1973 nach Christus beigesetzt wurde, das weiß man, nämlich im Vorgängerbau des heutigen Magdeburger Doms. Und jetzt, nur gut 1000 Jahre später, passiert das tatsächlich noch einmal, eine zweite Beisetzung samt Festgottesdienst. Unsere Sachsen-Anhalt-Korrespondentin Dorin Jonas.
1: Wenn das Grab eines mittelalterlichen Kaisers angetastet wird, hat das Gründe. Im Fall Ottos war es der steinerne Sarkophag. Der drohte unter einer 300 Kilo schweren Marmorplatte zu zerbrechen. Es herrschte dringender Handlungsbedarf, meinten die obersten Denkmalpfleger des Landes. Etwa 20 Monate ist das jetzt her, erzählt Domprediger Jörg-Ule Wettler.
2: Einzige Bedingung, der Kaiser bleibt in Magdeburg.
1: Und das blieb er auch. Mittlerweile ist der Sarkophag aus Kalkstein saniert und mit Carbon so verstärkt, dass der schwere Marmordeckel kein Problem mehr sein sollte. Er steht auch wieder an seinem Platz im Hohen Chor des Magdeburger Doms, wie seit vielen Jahrhunderten schon. Heute nun kommt der Sarg mit den Gebeinen des Kaisers wieder hinein. Dass es sich tatsächlich um Otto den Großen handelt, darüber herrscht Gewissheit. Harald Meller, Direktor des Landesamtes für Denkmalpflege und Archäologie.
3: 1000 Jahre lang wird dieses Grab nicht so angetastet, dass der Kaiser immer noch da ist. Wir wissen heute, dass das Grab häufig geöffnet wurde. Und wir können heute sagen, und das ist vorher nicht klar, dass Otto tatsächlich Otto ist. Das heißt, dass er wirklich immer noch im Grab liegt und letztlich seit 1000 Jahren mit Respekt behandelt wurde.
1: Den entscheidenden Beweis lieferte ein DNA-Abgleich mit Ottos Neffen Heinrich, dessen Schädel als Reliquie in Bamberg aufbewahrt wird. Ohnehin wurden die sterblichen Überreste des Kaisers gründlich vermessen und untersucht. Das Gleiche gilt für die Grabbeigaben. Der spannendste Teil, sagt Meller, der komme aber noch.
3: Dass wir Otto ins Gesicht sehen werden. Der Schädel ist so perfekt erhalten, dass wir mit modernen kriminologischen Methoden eine perfekte Gesichtsrekonstruktion machen können werden. Und ich bin auch überzeugt, dass wir durch die genetischen Untersuchungen letztlich Hautfarbe, Leberflecken, Haarfarbe, Augenfarbe.
1: Das alles aber wird noch etwas dauern. Zurück zur Beisetzung des Kaisers. Für ihn hat die Künstlerin Silke Trekel einen neuen Sarg aus Titan und Gold geschaffen. Deutlich kleiner als das Original aus Holz, erklärt der Generaldirektor der Kulturstiftung Sachsen-Anhalt, Christian Philipsen.
4: 80 Zentimeter etwa in der Länge. Das klingt erstmal verwunderlich, ja, also für einen Toten, der fast 1,80 groß war. Aber natürlich, also wenn man das Bild sieht, als wir den Holztag geöffnet haben, das Skelett ist ja nicht mehr im sozusagen natürlichen Verbund. Das war ja schon sozusagen total durcheinander.
1: So ein kleiner Sarg sei aus konservatorischen Gründen besser und bei Wiederbeisetzungen üblich. Bei Ottos Gemahlin Editha war das Verfahren ähnlich. Auch ihr Grab befindet sich im Magdeburger Dom. Stellt sich die Frage, mit welchem Ritus wird man einem Herrscher des Hochmittelalters im 21. Jahrhundert überhaupt gerecht? Domprediger Ule Wettler sieht das recht gelassen.
2: Die Bibeltexte sind die gleichen. Otto wusste nichts von der Berliner Mauer. Otto wusste nichts vom KZ Auschwitz. Otto wusste nichts von Luther, Schiller oder Goethe. Wusste alles nichts. Aber der kannte die Bibel. War ein großer Fan von Mauritius. Die Texte, die wir lesen am Gottesdienst, die kannte Otto auch alle.
1: Um 10 Uhr beginnt der ökumenische Gottesdienst, anschließend folgen Festakt und Beisetzung. Und danach können alle, die wollen, bis zum Abend am Grab vorbeigehen.
0: Na, da gucken wir doch mal schnell aufs Wetter zur Kaiserbeisetzung und überhaupt in Mitteldeutschland. Josefine Bechler im Wetterstudio, guten Morgen.
5: Guten Morgen, Julia.
0: So, wie sieht's aus?
5: Ja, es wird schon noch ein bisschen wechselhafter. Man sieht es jetzt aktuell auch schon an der Bewölkung. Es ist nicht überall mit Sonne verbunden, sondern da sind auch Wolkenfelder unterwegs. Und am Nachmittag können aus den Wolken, die dann von Nordwesten aufziehen, einzelne Schauer auftreten. Mhm. Das trifft aber nicht jeden. Also viele kommen heute auch trocken durch den Tag. Und wir liegen so in der Spitze bei 20 bis 24 Grad.
0: Und was erwartet uns in der Nacht und morgen?
5: Ja, in der kommenden Nacht wird es ein bisschen runtergehen von den Temperaturen. 14 bis 9 Grad im Minimum. Mhm. Und dann morgen auch wieder höchstwertig. Ähnlich wie heute. Morgen sieht es insgesamt ein bisschen ruhiger aus noch. Da sind weniger Schauer unterwegs.
0: Dankeschön, Josefine.
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0: Der Leipziger Zoo ist ab heute um eine Attraktion reicher. Feuerland, die neue Anlage für Seelöwen und Pinguine unter anderem. Und mit einer ganz besonderen Perspektive für die Besucher, nämlich einem 100 Meter langen Unterwassertunnel. 50 Millionen Euro hat die Anlage gekostet. Warum ist so eine Investition nötig? Ein Thema in der kommenden halben Stunde.
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11: Um 8.30 Uhr mit Susanne Lemke. Das US-Rüstungsunternehmen Covenant will im Stadtgebiet von Leipzig eine Produktionsstätte für Marschflugkörper bauen. Das ergab eine Recherche von MDR Aktuell. Das Unternehmen erklärte, man wolle sich erst in 2 Wochen zu Details äußern. Unbestätigten Berichten zufolge könnte das Werk auf einer Freifläche unweit des Flughafens Leipzig-Halle entstehen. Covenant ist ein US-israelisches Rüstungs-Startup. Es hat den Marschflugkörper Anthem entwickelt, der preiswerter sein soll als der vergleichbare Tomahawk. Knapp eine Woche nach der verheerenden Sturzflut im Himalaya sind inzwischen mehr als 1.000 Tote geborgen worden. Nepal meldete 1.007 Tote. Im zu China gehörenden Tibet wurden 16 Tote bestätigt. Etwa 5.000 Menschen werden noch vermisst. Die Hilfsorganisation Save the Children warnte vor dem Ausbruch von Seuchen. Verwesende menschliche und tierische Überreste, verunreinigtes Wasser sowie eingeschränkte sanitäre und gesundheitliche Versorgung schafften ideale Bedingungen für Krankheitsausbrüche. In Thüringen startet heute ein Modellprojekt, um die Sprachbeherrschung von 5-Jährigen systematisch zu erfassen. Wie das Bildungsministerium mitteilte, beteiligen sich daran landesweit 150 Kitas. Bis Mitte November wird ein Verfahren erprobt, das von der Uni Erfurt und der Fachhochschule Erfurt entwickelt wurde. Es soll Erzieherinnen helfen, die sprachliche Entwicklung der Kinder systematisch zu beobachten und daraus geeignete Forderungen abzuleiten. Die Deutsche Post gibt ihren alten Namen auf. Der Konzern heißt seit heute offiziell DHL. Das war bei der Hauptversammlung im Mai beschlossen worden. Der Konzern hatte 2002 das US-Logistikunternehmen DHL übernommen und sich seitdem zum internationalen Logistiker entwickelt. Das klassische Briefgeschäft macht nur noch einen kleinen Teil des Umsatzes aus. Der Name Deutsche Post verschwindet allerdings nicht. Das Deutschlandgeschäft wurde in eine Tochtergesellschaft ausgelagert, die weiterhin Deutsche Post heißt. Das Abnehmmedikament Wegovy gibt es in Deutschland seit heute auch in Tablettenform. Der Leipziger Endokrinologe Heiko Schlögel sagte dem MDR, anders als die Spritze, die einmal pro Woche angewendet werde, müsse die Tablette täglich eingenommen werden. Er betonte, das Medikament sollte lebenslang und nur mit ärztlicher Begleitung genommen werden. Zugelassen ist es für Menschen mit Adipositas oder Übergewicht und mindestens einer Begleiterkrankung. Das waren die Nachrichten. Das Wetter, die Temperaturen von 7 Uhr. In Atern wolkig 14 Grad, stark bewölkt in Dresden bei 16, Eisenach 13, Erfurt 13 Grad, stark bewölkt in Gardelegen und Hoyerswerda bei 16 Grad, Magdeburg wolkig 16, Neuss am Rennweg bedeckt 11 Grad, Oschatz stark bewölkt 15, in Plauen sonnig bei 13, Wernigerode heiter bei 15, Wittenberg 14 Grad. Heute zeitweise heiter, im Verlauf vereinzelt Schauer, 20 bis 25 Grad. Morgen anfangs stellenweise Nebel, sonst Sonne und Wolken im Wechsel. Es bleibt meist trocken, 20 bis 24 Grad. MDR Aktuell Verkehrsdienst. A2 Richtung Berlin zwischen Magdeburg-Rotensee und Burgzentrum. 9 Kilometer Stau wegen Bergungsarbeiten. Hier dauert es eine Dreiviertelstunde länger. A2 Richtung Hannover zwischen Irxleben und Alsleben. 6 Kilometer stockend an einer Baustelle. A38 Richtung Leipzig zwischen Leipzig Südost und Dreipartenaue. 3 Kilometer Stau an einer Baustelle. A72 Richtung Leipzig zwischen Zwickau Ost und Stolberg West. 3 Kilometer Stau nach Unfall. Die A72 Richtung Hof ist in Höhe Stolberg West nach Unfall gesperrt. A72 Richtung Hof zwischen Treuen und Plauen Süd, 2 Kilometer Stau durch einen defekten Schwertransport. Und Vorsicht auf der B173 zwischen Wilsdruff und Kesselsdorf befindet sich eine Ölspur. Soweit der Verkehrsdienst, 8.34 Uhr.
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0: mit Julia Kastan im Studio. Schönen guten Morgen. Zeit zu hören, wollen wir uns jetzt ein bisschen genauer angucken. Der diesjährige Sommer war mit einer mittleren Temperatur von 19,6 Grad der zweitwärmste seit Beginn der Aufzeichnung. Und die Pflegekassen haben im ersten Halbjahr einen Minus von 770 Millionen Euro verbucht. Und diese beiden Zahlen sind jetzt das Thema für unsere Medienschau.
12: Die Probleme kommen nicht von ungefähr, ist auf rnd.de zu lesen. Eine Pflegereform senkte 2017 deutlich die Schwellen, ab wann jemand als pflegebedürftig gilt und Hilfe bekommen kann. Dadurch ging die Zahl der Leistungsbezieher durch die Decke. Es war nicht das erste Mal, dass die Regierung in finanziell guten Zeiten aus dem Vollen schöpfte, ohne für die Zukunft vorzusorgen. Das rächt sich heute. Ausbaden müssen es nun die Pflegebedürftigen und ihre Angehörigen. Die Augsburger Allgemeine betont, Carsten Linnemann, der neue Gesundheitsminister, steht vor der größten Herausforderung seines bisherigen Politikerlebens. Damit das System bezahlbar bleibt, muss er kurzfristig Geld in die Pflege pumpen. Diesem ersten Schritt aber muss dann eine Reform folgen, die auch die Bundesländer in die Verantwortung nimmt. Sie sind gesetzlich verpflichtet, eine ausreichende und leistungsfähige Pflegeinfrastruktur aufzubauen und zu erhalten. Bisher allerdings tragen die Kosten für Investitionen und die Ausbildung von Personal zu großen Teilen die Bewohner von Pflegeheimen. Ein Unding, das Betroffene wie Angehörige zu Recht empört. Die Südwestpresse aus Ulm blickt auf den Hitzesommer. Der Kanzler erwähnte den Klimawandel in seiner ersten Rede nach den Ferien ganze 5-mal, wohl häufiger als in seiner ganzen bisherigen Amtszeit. Aber daraus folgte wenig. Das Niedrigwasser, die wegen Hitze gesperrten Autobahnen und die ausgefallenen Züge haben gezeigt, wie ernst man die Warnung nehmen sollte, dass Nichthandeln in der Klimapolitik teurer sein kann als Handeln. Auf ndr.de heißt es dazu: In zwei Fallen darf man jetzt nicht tappen. Klimaverharmloser reden das Problem klein. Ja, es werde heißer, aber da müsse sich die Menschheit anpassen. Mit der Anpassung werden wir nicht hinterherkommen, wenn sich der Planet weiter stark aufheizt. Die zweite Falle ist der Klimafatalismus oder anders ausgedrückt die Haltung, wir können eh nichts tun. Dabei sind Sonne und Wind längst die günstigsten Energiequellen. Nur die, die direkt oder indirekt mit der Förderung und Nutzung von Gas, Öl und Kohle Geld verdienen, halten immer noch dagegen. Starker, entschlossener Klimaschutz ist die einzig schlaue Option.
0: Soweit die Medienschau hier bei MDR aktuell, 8.37 Uhr jetzt. Wenn Zugbegleiter zur Schicht einsteigen, dann fährt oft auch die Angst mit vor Fahrgästen, die ausfällig oder vielleicht gleich handgreiflich werden. 5 Angriffe aufs Personal am Tag, meldet die Bahn. Wie kann man die Angestellten besser schützen? Das war das Thema gestern beim Mitreden Deutschland diskutiert. Und Hans Gerbroth fasst diese Diskussion zusammen.
13: Der Beruf als Zugbegleiter ist gefährlich geworden. Das macht gleich der erste Anruf des Abends deutlich. Martin Bruns aus Bremen kann seinen Beruf seit einem Jahr nicht mehr ausüben, weil er es psychisch nicht schafft. Zu viel hat er schon erlebt.
14: Einmal ein Bodycheck im Zug mit schwerer Rückenprellung, Reizgas ins Gesicht gesprüht, versuchte Messerangriffe. Oder man ist mir an die Kehle gesprungen, nur weil ich jemanden aufschreiben musste, weil er keine Fahrkarte hatte.
13: 2/3 der Bahnangestellten haben solche oder ähnliche Angriffe schon erlebt, sagt Cosima Ingenschei, stellvertretende Vorsitzende der Eisenbahn- und Verkehrsgewerkschaft EVG. 1/3 der Angestellten überlegt deswegen schon, den Job zu wechseln. Sie würde sich wünschen, dass die Schaffner wenigstens nicht alleine die Karten kontrollieren müssen.
15: Und deshalb ist die allerwichtigste Forderung eine Doppelbesetzung, dass also immer 2 da sind, dass man sich gegenseitig unterstützen kann, dass, wenn dem einen was passiert, der andere da ist.
13: Viele Anrufer teilen diese Forderung. Stefan Wiesanz, Geschäftsführer des Instituts für Gewaltprävention, sieht das anders. Auch der 2. Zugbegleiter könne nur eingreifen, wenn der Problemfall schon im Zug sitzt. Man müsse vorher aussortieren.
16: Die häufigste Konfliktsituation ist der Gast im Zug, der kein Ticket hat oder ein nicht korrektes Ticket. Ich muss die Tätergruppe minimieren und das kann ich insbesondere dadurch, dass ich Vereinzelungsanlagen habe und dort schon mal sortiere und nicht den hineinlasse, der dann später stört.
13: Mit Vereinzelungsanlagen meint der Sicherheitsexperte Drehkreuze. Eisenbahngewerkschafterin Cosima Ingenschei ist skeptisch.
15: Es gibt ja auch Menschen, die übergriffig werden im Zug, die eine Fahrkarte haben. Es gibt auch viele andere Gründe. Ja, Verspätungen, Zugräumungen, das sind alles so Situationen, die Fußballfans, die mögen eine Fahrkarte haben, aber trotzdem passieren die Übergriffe.
13: Zum steigenden Frust trägt auch die Bahn selbst bei. Das findet Mario Reichhardt aus Halle.
17: Ich bin absolut gegen Gewalt, aber ich verstehe diese Wut. Man wird irgendwo ausgesetzt und dann gibt es keine Informationen mehr. Ich habe das in Gößnitz erlebt. Da wurden wir einfach rausgesetzt. Die S-Bahn fährt nicht weiter wegen einer Bauzeitüberschreitung. Die Bahn hat sich auch in den letzten Jahren zurückentwickelt.
13: Über eines herrscht in der Runde aber Einigkeit. Die Politik muss jetzt handeln, um Bahnpersonal besser zu schützen. Seit dem tödlichen Angriff auf den Zugbegleiter vor über einem halben Jahr sei noch nichts passiert, kritisiert die Eisenbahn- und Verkehrsgewerkschaft, und Ingenschei bekräftigt nochmal, bleibt das so, werden die kommenden Dienstpläne von der Gewerkschaft abgelehnt und der Regionalverkehr wird im Januar lahmgelegt.
0: Hans Gerwoth hat diese Mitredensendung von gestern Abend zusammengefasst. Am Donnerstagabend geht es dann um das Thema Longevity. Wie lange wollen wir leben? 8.40 Uhr haben wir es 20 Minuten vor 9 und Jan Kröger ist dran. Guten Morgen.
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18: Guten Morgen. Der SCDHFK Leipzig, die Handballer davon, sind in der zweiten Liga angekommen. Mussten sie natürlich nach dem Abstieg im Frühjahr. Nun haben sie es geschafft, ihr erstes Spiel in der neuen Spielklasse zu gewinnen. Mit 24-23 gegen einen der stärksten Gegner, den diese Liga zu bieten hat. Mit Absteiger GWD Minden. Bilder vom Spiel unter anderem auch mit dem entscheidenden Tor von Franz Semper. Wenige Sekunden vor Schluss gibt's auf sportimosten.de oder in unserer App zu sehen. In Magdeburg wurden von der Oberbürgermeisterin gestern die erfolgreichen Schwimmerinnen und Schwimmer am dortigen Bundesstützpunkt empfangen. Da sind bekannte Namen dabei oder schon länger bekannte Namen wie Isabel Gose oder Lukas Mertens, aber eben auch der neue Shootingstar Johannes Liebmann, Weltrekordler und Weltmeister in Paris geworden. Bundestrainer Bernd Berghahn, auch er war natürlich bei diesem Anlass dabei und ihm ist anzuhören, dass diese Termine für ihn schon ein bisschen Routine geworden sind.
19: Ja, für uns ist es immer eine große Wertschätzung, dass wir von der Stadt eingeladen werden und in der Art auch gewürdigt werden. Und für uns auch ein wichtiges Event, um nochmal so die Erfolge so ein bisschen rekapitulieren zu können.
18: Soweit Schwimmbundestrainer Bernd Berghahn. Im Januar kommenden Jahres wird Leipzig dann wieder zur Großveranstaltung für Reitsportfans. Auf der neuen Messe lockt die mittlerweile 28. Partner Pferd ihre Besucher. Heute startet dafür der Ticketvorverkauf. Silke Heine.
20: Springreiter und Viererzugfahrer schreiben auch im kommenden Jahr wieder die sportlichen Schlagzeilen der Partner Pferd. In beiden Disziplinen ist Leipzig wie gewohnt Weltcup-Station. In den Rahmenprüfungen erhalten aber auch Lokalmatadore, Nachwuchsreiter und Reiterinnen sowie junge Pferde eine Chance, sich bei diesem internationalen Pferdesportfest zu präsentieren. Wer sich dafür schon jetzt seine Lieblingsplätze auf den Tribünen sichern will, kann das ab sofort tun. Jährlich zieht es ja rund 75.000 Reitsportbegeisterte zu der Veranstaltung in die Messestadt. Neben den attraktiven Prüfungen wird das Turnier abgerundet von Showveranstaltungen und einer vielfältigen Ausstellung, für die es bereits zahlreiche Anmeldungen gibt. Auf rund 40.000 Quadratmetern wird dabei ein Mix aus attraktiven Ausstellerständen, interaktiven Angeboten und begeisternden Showflächen wie dem beliebten Aktionsring oder dem X-Trail geboten. Die Partner Pferd soll auch 2027 zu einem besonderen Erlebnis für die ganze Familie werden, versichert Veranstalter Volker Wulff von der Angard Marketing Agentur. 4 Tage vollgepackt mit hochklassigem Sport, großen Emotionen und einer ganz besonderen Atmosphäre.
18: Hochklassiger Sport, den gibt es derzeit auch bei den US Open der Tennisspieler zu erleben. Das Turnier ist ja am Wochenende gestartet. Und wie der zweite Tag aus deutscher Sicht gelaufen ist, das weiß Tim Brockmeier.
21: Aus 2 mach 0 heißt es am Ende des zweiten Tages in New York aus deutscher Sicht. 2 Deutsche waren am Start, 0 weitergekommen, beide ausgeschieden. Tamara Korpatsch, gesundheitlich leicht angeschlagen, fand spät, zu spät in ihr Match gegen die Österreicherin Lilly Tagger. Am Ende ein 0-6 und 6-7 aus Sicht der topgesetzten Deutschen bei den Frauen. Nach ihr dann war Jannik Hanfmann gegen den Chilenen Alejandro Tabilo mehr oder weniger chancenlos. Der Karlsruher unterlag in 4 Sätzen und verpasste es damit bei seiner 4. US Open Teilnahme endlich mal Viertelfinale in die zweite Runde einzuziehen. Da steht der Titelverteidiger Carlos Alcaraz nach 4,5 Monaten Verletzungspause. Das Handgelenk war kaputt, beantwortete der Spanier die Frage, wie steht es um seine Form, um seine Wettkampfhärte, ziemlich souverän. Zwar noch nicht ganz, aber doch deutlich mehr als gedacht, der Alte bezwang er seinen Gegner, den Russen Safiulin, glatt in 3 Sätzen. Zuvor war auch die Titelverteidigerin bei den Frauen, Arina Sabalenka, locker in die zweite Runde eingezogen.
18: Heute am dritten Turniertag sind dann 6 Deutsche gefordert. Unter anderem hatte der Topgesetzte Alexander Zverev die Chance, die deutsche Bilanz dann heute etwas freundlicher aussehen zu lassen. Ansonsten noch ein großer sportlicher Programmpunkt heute, der DFB-Pokal geht noch weiter. Borussia Dortmund startet in den Wettbewerb auswärts im Hamburger Volksparkstadion, nicht gegen den HSV, sondern gegen den Hamburg-Eimsbütteler Beispielclub.
0: Dann kennen wir den jetzt auch. Dankeschön, Jan. Damit ist es 8 Uhr und gleich 45 Minuten. Das Topthema hier bei MDR aktuell zur Stunde, das sind die Pläne eines neuen US-Rüstungsunternehmens. Das Startup Covenant will im Stadtgebiet von Leipzig eine Produktionsstätte für Marschflugkörper bauen. Das haben unsere Recherchen ergeben. Mehr weitere Meldungen, die hat jetzt Susanne Lemke für Sie.
3: Russland hat die ukrainische Hauptstadt Kiew und Umgebung in der Nacht erneut mit Raketen und Drohnen angegriffen. Den Behörden zufolge kamen mindestens 9 Menschen ums Leben. Angriffe habe es auch auf Charkiw, Sumy und Saporischschja gegeben. Russland meldete nach einem ukrainischen Drohnenangriff Schäden am Ostseehafen Ust-Luga. In der Straße von Hormus ist erneut ein Öltanker beschossen worden. Die britische Schifffahrtsbehörde teilte mit, der Vorfall habe sich vor der Küste des Oman ereignet. Verletzt worden sei niemand. Im Saale-Holzland-Kreis wird der Hainspitzer See ab heute kontrolliert abgelassen. Nach Angaben des Landratsamtes soll der See so langfristig erhalten und die Wasserqualität geschützt werden. Das zeitweise Ablassen des Wassers sorge dafür, dass Schlammschichten austrocknen und das Risiko von Blaualgen verringert wird. Das Wetter, heute wechselnd bis stark bewölkt. Im Verlauf von Westen her einige Schauer, 20 bis 25 Grad. Morgen nach Nebel, zeitweise Sonne, meist trocken, 20 bis 24 Grad. MDR aktuell Verkehrsdienst. A2 Richtung Berlin, zwischen Magdeburg-Rotensee und Burgzentrum, 9 Kilometer Stau wegen Bergungsarbeiten. A2 Richtung Hannover, zwischen Irxleben und Alsleben, 6 Kilometer stockender Verkehr an einer Baustelle. A38 Richtung Leipzig, zwischen Leipzig Südost und Dreieck-Partenaue, 3 Kilometer Stau an einer Baustelle. A72 Richtung Leipzig, zwischen Zwickau Ost und Stolberg West, 3 Kilometer Stau nach Unfall. Die A72 Richtung Hof ist in Höhe Stolberg West nach Unfall gesperrt. A72 Richtung Hof, zwischen Treuen und Plauen Süd, 2 Kilometer Stau durch einen defekten Schwertransport. Und Vorsicht auf der B173 zwischen Wilsdorf und Kesselsdorf befindet sich eine Ölspur. Soweit der Verkehrsdienst, 8.47 Uhr.
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0: Bis zu den Landtagswahlen in Sachsen-Anhalt sind es jetzt wirklich nur noch ein paar Tage. Am Sonntag ist es soweit und diese Woche begleiten wir die Spitzenkandidatinnen und Kandidaten noch bei einer besonderen Aktion. Sie sind quasi als Praktikanten unterwegs. Eva von Angern ist heute dran von der Partei Die Linke. Sie war im Cäcilienstift, einer Pflegeeinrichtung in Halberstadt. Sven Knobloch und Elske Beckmann berichten.
4: Guten Morgen.
22: Guten Morgen.

0: höchsten Altersdurchschnitt. Fast jeder Neunte ist hier auf Pflege angewiesen. Neben dem direkten Kontakt zu ihren Patientinnen und Patienten ist die Arbeit von Pflegerin Schönfeld oft auch sehr bürokratisch. Alles muss dokumentiert werden. Schönfeld schildert der linken Politikerin von Angern die Probleme.
1: Wir machen viele doppelte Dokumentationen. Wir dokumentieren für die Ärzte, dokumentieren für die Krankenkassen, für den MD, für unsere Verwaltung. Und diese Zeit wäre sinnvoller am Bewohner zu nutzen. Irina, hallo.
2: Das finde ich übrigens krass, dass sie ständig noch diese Anrufe zwischendurch kriegt.
1: Okay, gut, nee.
2: Also wir sind ja alle irgendwie daran gewöhnt, dass da irgendwo eine Sekretärin
1: sitzt. Ja, alles klar, danke. Tschüss.
0: Bei der Frühstückspause um kurz nach 10 fragt von Angern in die Runde von Pflegerinnen und Pflegern, was sie von ihr als Politikerin erwarten.
3: Dass es mehr Personal gibt für die Pflege.
2: Funktioniert aber nur, wenn wir in der Pflegekasse mehr Geld haben. Deswegen ja auch diese Forderung, dass da alle einzahlen. Ne? Also die Abgeordneten, die Beamten, die Selbstständigen. Nur wenn wir da gemeinschaftlich in die Finanzierung einsteigen, dann kann es auch funktionieren.
0: Nicht nur mit dem Personal kommt von Angern ins Gespräch über Politik. Eine ältere Bewohnerin spricht sie darauf an, dass sie die CDU wählen würde.
2: Bin ich jetzt nicht, aber finde ich nicht schlimm. Das ist völlig okay. Das ist ja Demokratie.
4: Mit Politik sollte man sich gar nicht befassen. Die sind sicher alle uneinig.
2: Naja, sagen wir mal so, ich bin ja heute auch hier, um Ihnen zuzuhören, um herauszufinden, was kann sich verbessern.
4: Wir müssten die Rente eher erhöhen als niedrig halten. Ja. Denn manches kann man ja auch gar nicht denn bezahlen. Ja.
0: Eva von Angern hilft noch ein bisschen mit. Dann ist die Frühschicht vorbei. Aus der Erfahrung nimmt sie viel mit.
2: Da ist ganz viel Demut heute bei mir dabei. Einfach diese Ruhe dieses Hauses, aber auch die Ruhe, die die Mitarbeitenden ausstrahlen, bei all dem Druck, den sie ja haben in der Arbeit mit Menschen. Und wir müssen einfach gucken, wie können wir im politischen Raum diese Arbeit noch mehr wertschätzen.
0: Und auch Pflegerin Schönfeld ist zufrieden mit der Praktikantin von Angern. Dass sich an ihrem Arbeitsalltag viel ändert, daran hat sie allerdings wenig Hoffnung.
5: Es wäre schön, wenn die Entscheidungen getroffen werden, aber alles halt gucken, wie man es irgendwie auch finanziell rumkriegt. Ja. Das ist halt schwierig.
6: Sagt Irina Schönfeld vom Cäcilienstift in Halberstadt. Und wenn Sie die Praktikantin von Angern bei der Pflegearbeit auch sehen wollen, das können Sie im ARD-Mittagsmagazin heute zwischen 12 und 14 Uhr. Und morgen absolviert dann an dieser Stelle SPD-Spitzenkandidat Armin Willingmann sein Praktikum. 8.51 Uhr, jetzt 9:09. 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Wenn Sie schon immer mal Seelöwen und Pinguinen beim Tauchen zugucken wollten, dann können Sie das ab heute Nachmittag und zwar aus nächster Nähe. Dann öffnet nämlich die neueste Anlage im Leipziger Zoo Feuerland mit Küsten- und Wasserlandschaften für Tiere aus Südamerika. Die Hauptattraktion wird ein Unterwassertunnel sein. Knapp 50 Millionen Euro hat diese Anlage gekostet. Wie viel Erlebnispark braucht ein Zoo heutzutage? Darüber habe ich mit Doug Enke gesprochen. Er ist der Präsident des Verbands der Zoologischen Gärten und außerdem Direktor im Tiergarten Nürnberg. Guten Morgen.
7: Schönen guten Morgen.
6: Diese neue Anlage bietet einen 100 Meter langen Tunnel aus Acryglas, damit die Besucher den Tieren quasi auf Augenhöhe begegnen und mitten durch ihr Becken laufen können. Sie haben ja in Ihrem Tierpark in Nürnberg auch Pinguine und Seelöwen und sogar Eisbären, aber eben keinen Unterwassertunnel. Sind Sie jetzt ein bisschen neidisch?
7: Nein, ich bin nicht neidisch, sondern ich bin einfach begeistert, dass da eine tolle Anlage entstanden ist, die ich als Baustelle schon erleben durfte und bin froh um jeden Ansatz, der den Menschen die Tiere noch mal näher bringen kann und die Faszination für die Tiere nochmals steigern kann. Also mich hat extrem begeistert, dass der Aufwand, der hinter den Kulissen, also im nicht sichtbaren Bereich für die Besucher, genauso hoch ist wie im sichtbaren Bereich, dass er nämlich für alle Fälle, für den Fall von Vogelgrippe, für den Fall von Erkrankungen bei den Tieren überhaupt nicht gespart wurde, sodass man sagen kann, egal in welcher Lebenssituation die Tiere sind, sie werden immer auf höchstem Standard gepflegt.
6: Und aus Nürnberg sind ja wohl auch drei Seelöwen nach Leipzig umgezogen oder werden das demnächst tun? Sie haben sie also leichten Herzens gehen lassen?
7: Ja, auf jeden Fall. Das ist ja eine super moderne Anlage nach neuesten Erkenntnissen gebaut und die wird den Tieren auf jeden Fall ein fantastisches neues Zuhause bieten. Da haben wir keine Sekunde gezögert.
6: Dieser Erlebnisfaktor im Zoo, wie wichtig ist denn das, Herr Enke? Also, dass man eben Bötchen fahren kann, wie die Sambesi-Fahrt in Hannover, wo dann vom Wasser aus Zebras und Flusspferde zu sehen sind, oder dass man in die Zooschule gehen kann, wie in vielen Zoos und

0: was noch alles geboten wird im ganzen Land. Ohne das kämen keine Besucher?
1: Naja, sagen wir es so, wir müssen natürlich A, die Besucher zu uns bringen, um unsere Botschaften auch vermitteln zu können. Und die Besucher brauchen dafür ein Angebot, das sie für mehrere Stunden an unsere Einrichtung bindet. Und da sind natürlich auch Elemente aus der Freizeitgestaltung oder Freizeittourismus ist da mit integriert, was sich aber nicht in Widerspruch zur Tierhaltung stellt. Und das ist, glaube ich, die große, große Stärke von Zoos, dass sie mehrere Funktionen schadlos nebeneinander gleichzeitig erfüllen können.
0: Nun ist ein Zoobesuch ja auch nicht ganz billig. Ich habe mal geguckt, die Tageskarte in Leipzig kostet jetzt ohne Ermäßigung 25 Euro für Erwachsene. Ich nehme mal an, in vielen anderen Zoos wird es ähnlich sein. Können Sie uns denn so ein bisschen erklären, wie sich das eigentlich zusammensetzt? Also von diesen 25 Euro, sagen wir mal, wie viel fließt denn da tatsächlich in die Anlage der Tiere und wie viel ist, sagen wir mal, Brimborium?
1: Das kann ich natürlich nicht sagen, weil ich den das Budget von Leipzig nicht kenne. Bei uns ist es so, dass ganz, ganz viel, erstmal über 50% in das Personal, was wir brauchen, um den Betrieb am Laufen zu halten. Es geht ein erheblicher Anteil in den Energiekosten und in Instandhaltung. Und wenn man ans Futter denkt, dann ist das eher ein Bereich, der relativ überschaubar ist im Vergleich zu dem der Aufrechterhaltung der Funktionen eigentlich eines ganzen Dorfes, was wir hier so betreiben.
0: Die neue Anlage in Leipzig heißt Feuerland. Das ist das neue Zuhause unter anderem für die Humboldt-Pinguine. Die leben in der Natur zwar gar nicht auf Feuerland, sondern ein bisschen weiter nördlich, aber das dürfte den Pinguinen relativ wurscht sein. Humboldt-Pinguine gelten als stark gefährdet, Herr Enke. Was kann denn ein Zoo wie Leipzig für den Erhalt dieser Art tun?
1: Naja, das eine ist natürlich immer, dass wir ganz konkret Reservepopulationen aufbauen, die europaweit und weltweit koordiniert werden, sodass man sicher ist, dass wir immer auch noch Tiere zur Reserve haben, wenn wir irgendwo Bestände wieder aufstocken müssen, die in der Natur verloren gehen.
0: Das Aber nicht, um sie auszuwildern, sondern um sie in anderen Tierparks, in Zoos eben zu haben.
1: Im Moment ja, aber wir müssen davon ausgehen, dass wir ganze Bestände auch in der Natur verlieren, dass Populationen verloren gehen. Und dann muss man natürlich erst wieder die Lebensbedingungen herstellen, die die Tiere brauchen, um dann wieder aus unseren Populationen wieder Tiere beisteuern zu können, ne, durch Wiederansiedlung. Das ist der eine Aspekt, deswegen also müssen diese Tiere über viele Generationen, also wir rechnen immer für 100 Jahre, also bei uns gehalten werden, um immer die Perspektive zu haben, dass wir in Zukunft Bestände wiederherstellen können. Das zweite ist aber, dass wir natürlich über die Pinguine die Öffentlichkeit sensibilisieren können für die Themen, die den Pinguinen zu schaffen machen. Das ist der Klimawandel, das ist Wasserverschmutzung, also Verschmutzung der Meere und natürlich die Fischerei.
0: Das sagt Doug Enke, er ist der Chef des Tiergartens in Nürnberg und Präsident des Verbands der Zoologischen Gärten in Deutschland. Heute wird Feuerland, die neue Anlage für Seelöwen und Pinguine im Leipziger Zoo, eröffnet.
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0: Schauen wir noch aufs Wetter an diesem 1. September. Josephine Bechler ist im Wetterstudio. Ja, Herbstanfang, aber noch nicht so wirklich, ne?
9: Nein, aber man merkt schon, es gibt eine Westwindwetterlage und die ist auch mit teilweise Bögen Wind verbunden. Wir liegen so zwischen Tiefdruckeinfluss vor allem im Norden Europas und einem Hochdruckgebiet, was sich vom Atlantik auch über Mitteleuropa ausbreitet. Damit sind bei uns so teilweise auch größere Auflockerungen dabei, teilweise ziehen aber auch dichte Wolken durch und es sind auch am Nachmittag noch von Nordwesten einzelne Schauer unterwegs.
0: Und wie geht's dann weiter?
9: Ja, die Temperatur, die liegt ja heute so bei 20 bis 24 Grad. Da wird sich jetzt bis Donnerstag nicht wirklich was daran ändern. Meistens bleiben wir in dem Bereich. In der Nacht wird es ein bisschen kühler jetzt die nächsten Nächte, weil wir da auch ein paar längere Aufklärungen haben. Morgen geht es schon ein bisschen typisch nebelig in den Tag, aber im Laufe des Tages scheint dann wieder zeitweise die Sonne. Dann gibt es auch wieder dichtere Wolkenfelder, aber morgen sind zur Abwechslung nur ganz wenige Schauer möglich.
0: Aber es wird auch nochmal richtig warm gegen Ende der Woche, ne?
9: Genau, das wäre dann am Freitag der Fall. Da sind wir bei Spitzenwerten bis 28 Grad. Dazu gibt es auch viel Sonnenschein zeitweise, aber am Freitag sind auch mit einem Tiefausläufer wieder einige Schauer und auch Gewitter unterwegs. Da merkt man wieder, es gibt dieses Tiefdruckgebiet oder diese Tiefdruckgebiete im Norden Europas, die uns immer wieder mit den Schauern und Gewittern versorgen.
0: Dankeschön, Josefine. Und das war schon der Morgen hier bei MDR Aktuell. Nach den Nachrichten um 9 übernimmt hier Stefan Rank. Ein Thema für ihn, Trump und sein Öldeal mit Venezuela. Kurzfristig wird dadurch der Benzinpreis in den Vereinigten Staaten wohl nicht sinken. Gucken wir genauer drauf. Und dann geht es auch um die weltweite Störung bei den Microsoft-Diensten. Inzwischen wiederhergestellt weitestgehend, aber vielleicht waren Sie ja auch betroffen. Das jedenfalls die Themen dann für Stefan. Ich bin Julia Kastein, bedanke mich im Namen des Teams für Ihr Interesse heute Morgen und wünsche Ihnen einen guten Start in diesen 1. September.
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10: Um 9 Uhr mit Susanne Lemke. Die IG Metall wirft VW-Chef Oliver Blume schwere Fehler im Umgang mit der Belegschaft vor. Gewerkschaftschefin Christiane Benner sagte der Augsburger Allgemeinen, Blume stelle sich mit der Ankündigung von Werksschließungen gegen Betriebsvereinbarungen und die historische Verantwortung des Konzerns. Die Beschäftigten hätten für Perspektiven auch auf Geld verzichtet. Benner, die im VW-Aufsichtsrat sitzt, kündigte entschiedenen Widerstand an. Mit der IG Metall würden die Werke in Emden, Zwickau, Hannover und Neckarsulm nicht geschlossen. Das Rüstungsunternehmen Covenant will im Stadtgebiet von Leipzig eine Produktionsstätte für Marschflugkörper bauen. Das ergab eine Recherche von MDR Aktuell. Das Unternehmen erklärte, man wolle sich erst in 2 Wochen zu Details äußern. Covenant wurde vor 2 Jahren gegründet. Die US-israelische Firma hat den Marschflugkörper Anthem entwickelt, der preiswerter sein soll als der vergleichbare Tomahawk. Nach einem großflächigen Ausfall der E-Mail-Dienste von Microsoft entspannt sich die Lage allmählich wieder. Wie der US-Softwarekonzern mitteilte, laufen die betroffenen Systeme schrittweise wieder an. Gestern Abend hatte eine Störung der Cloud-Infrastruktur den Mailverkehr von Millionen Nutzern weltweit lahmgelegt. Betroffen waren sowohl Firmenkunden von Microsoft 365 als auch private Nutzer von Outlook. Sie konnten sich nicht einloggen bzw. weder Mails senden noch empfangen. Ruheständler in Ostdeutschland haben fast das gleiche Einkommen wie die im Westen, leben aber deutlich seltener in der eigenen Immobilie. Das geht aus Daten des Statistischen Bundesamtes hervor. Demnach verfügen Haushalte von Personen im Ruhestand ab 65 Jahren im Osten über ein mittleres Nettoeinkommen von 2.270 Euro im Monat. Im Westen sind es etwa 80 Euro mehr. Dort lebten allerdings rund 61% der Ruheständler im Eigentum, im Osten dagegen nur 44%. Nach 5 Jahren Bauzeit öffnet heute Mittag im Zoo Leipzig die neue Erlebniswelt Feuerland. Auf 5.500 Quadratmetern leben dort künftig Pinguine, Robben und Seevögel. Zum Areal gehört auch ein mehr als 100 Meter langer Unterwassertunnel. Der Präsident des Verbands der Zoologischen Gärten, Dag Enke, sagte dem MDR, die hochmoderne Anlage werde den Tieren ein fantastisches Zuhause bieten. Die Erlebniswelt kostete knapp 50 Millionen Euro. Das waren die Nachrichten. Das Wetter. Die Temperaturen von 7 Uhr. Auf dem Brockennebel 9 Grad, Chemnitz bedeckt 14, Dresden stark bewölkt 16 Grad, Eisenach stark bewölkt 13, Erfurt wolkig 13, Fichte, Bergbein im Nebel bei 8 Grad. Stark bewölkt in Gera bei 14, Görlitz 16, Halle 14, Leipzig 16 Grad, Magdeburg wolkig 16, Meiningen heiter bei 11 Grad. Heute zeitweise heiter, im Verlauf von Westen her Schauer, 20 bis 25 Grad. Morgen Anfangsstellen weiße Nebel, sonst Sonne und Wolken im Wechsel, meist trocken, 20 bis 24 Grad. MDR Verkehrsdienst. A2 Richtung Berlin zwischen Magdeburg-Rotensee und Burgzentrum 9 Kilometer stau wegen Bergungsarbeiten. A2 Richtung Hannover zwischen Irxleben und Eilsleben 6 Kilometer stockend an einer Baustelle. A9 Richtung München zwischen Köselitz und Coswig 2 Kilometer stau nach Unfall. A72 Richtung Leipzig zwischen Zwickau Ost und Stolberg West 2 Kilometer stockend nach Unfall. Die A72 Richtung Hof ist in Höhe Stolberg West nach Unfall gesperrt. A72 Richtung Hof zwischen Treuen und Plauen Süd 2 Kilometer Stau wegen eines defekten Schwertransports. Und Vorsicht, auf der B173 zwischen Wilsdruff und Kesselsdorf befindet sich eine Ölspur. Soweit der Verkehrsdienst. 9.04 Uhr.
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11: Und ab sofort für Sie im Studio Stefan Rank. Ich grüße Sie. Von der Rüstungsfirma Covenant haben bisher auch Insider quasi kaum was gehört. Nun gibt es allerdings Schlagzeilen, weil das Unternehmen in Leipzig möglicherweise eine Fabrik für die Produktion von Mittelstreckenraketen bauen will. Das Startup aus dem Silicon Valley steht für eine neue Strategie in der Rüstungsproduktion, an der auch die Tech-Industrie um den umstrittenen Milliardär Peter Thiel mitwirkt. Arndt Henze mit Hintergründen.
12: Mit einem schwerfälligen Rüstungskonzern verbindet das erst 2024 gegründete US-israelische Unternehmen Covenant nur wenig. Nicht einmal 2 Jahre brauchte das Start-up, um eine Mittelstreckenwaffe zu entwickeln, die schon im kommenden Jahr in die Massenproduktion gehen soll. Anthem, also Hymne heißt die Rakete, die deutlich billiger als konkurrierende Systeme sein soll. Vor allem aber, diese Waffen sollen ständig technisch weiterentwickelt werden. Damit steht das Unternehmen für die Strategie, mit der das Silicon Valley die Waffenindustrie revolutionieren will. Allen voran der umstrittene Tech-Milliardär Peter Thiel, der zu den Hauptfinanziers von Covenant gehört. Firmenchef Michael Kaufmann war vor seinem Wechsel zu dem Rüstungs-Startup als Investor bei Thiel Capital tätig. Für die Rüstungspläne der Bundesregierung würde das Sinn machen, denn die hatte bis zum Frühjahr auf die Stationierung amerikanischer Tomahawk-Marschflugkörper gehofft, bis US-Präsident Trump dem ein Ende setzte. Neben politischen Verstimmungen spielte dabei auch der Irankrieg eine Rolle. US-Rüstungskonzerne kommen kaum hinterher, die eigenen Bestände der US-Armee aufzufüllen. Umso mehr setzen die Startups aus dem Silicon Valley auf den europäischen Markt. Schon im Juni meldete das US-Magazin Politico, dass Deutschland als Beobachter für einen geplanten Test der Anthem-Rakete in Israel eingeladen war. Ein solcher Test fand dann aber wohl erst Anfang August in Marokko statt, auf einem Gelände, das die marokkanische und die US-Armee dort gemeinsam betreiben. Ob die Auswertung der Tests schon die Serienreife bestätigt hat, geht aus den spärlichen Meldungen nicht hervor. Sollte die Raketenfirma tatsächlich nach Sachsen kommen, würde das Silicon Valley einen wichtigen Fuß auf den europäischen Rüstungsmarkt setzen. Für Deutschland wäre das ein Weg aus der Abhängigkeit von der US-Regierung, aber möglicherweise schon ein erster Schritt in eine neue Abhängigkeit.
11: Arndt Henze berichtete, 9:07, damit 7:09. Heute vor genau 4 Wochen wurde auf dem Flughafen Leipzig eine mit Sprengstoff präparierte Drohne gefunden im Sicherheitsbereich des Flughafens zwischen ukrainischen Frachtmaschinen. Für die Bundesanwaltschaft ein schwerwiegender Angriff auf die Transport- und Logistikinfrastruktur in Deutschland. Noch gibt es keine Reaktionen der Bundesregierung, die sollen aber unmittelbar bevorstehen. In der Zwischenzeit wird diskutiert, wie die Reaktion der deutschen Regierung aussehen könnte. Nicole Markwald dazu.
13: Wer auch immer hinter den Drohnen am Leipziger Flughafen steckt, Bundeskanzler Friedrich Merz hatte vergangene Woche diese Botschaft.
14: Die Bundesregierung erlegt Urhebern hybrider Angriffe einen Preis auf. Sie werden dafür bezahlen.
13: Noch ist unklar, wer bezahlen muss. Innenminister Alexander Dobrindt, CSU, sprach von fremden Mächten. Viele Fachleute und Politiker vermuten, dass die Bedrohung von Russland ausgeht, um zum Beispiel die deutsche Bevölkerung zu verunsichern und die Bundesregierung davon abzuhalten, die Ukraine weiter zu unterstützen. Eine Ankündigung, wer sich hinter der Sprengstoffdrohne von Leipzig verbirgt, steht bevor, bestätigt Regierungssprecher Stefan Cornelius.
15: Das wird nicht mehr lange dauern.
13: Er verweist auf die laufenden Ermittlungen. Auch mit den Partnern in der EU und der NATO müsse die Reaktion besprochen werden. Konkrete Forderungen gibt es schon, beispielsweise von den Grünen. Parteichefin Franziska Brandner.
16: Eine Sache, die auch schon lange überflüssig ist, die Frage des russischen Hauses und dessen Schließung. Ja, so eine Pension für Spione, die brauchen wir nicht mitten in unserer Hauptstadt.
13: Parteikollege Konstantin von Notz, Mitglied im Innenausschuss, fordert ein regelmäßiges Lagebild.
17: Was passiert jeden Tag in Deutschland und Europa an Spionage- und Sabotageaktionen? Wo fliegen die Drohnen? Wo wird das Umspannwerk? Wo wird da eingedrungen? Und dafür muss das Bundesinnenministerium dieses Lagebild erstellen.
13: Die Vizevorsitzende der SPD-Fraktion, Siemtje Möller, sprach sich für Sanktionen gegen die sogenannte russische Schattenflotte aus. Das sind oft veraltete und unter fremder Flagge fahrende Schiffe, mit denen Russland, nach Überzeugung westlicher Staaten, Sanktionen gegen seine Ölexporte umgeht. Linken-Chef Luigi Pantisano gab zu bedenken, dass Sanktionen am Ende nicht die Bevölkerung treffen dürften. Markus Frohnmeier, der außenpolitische Sprecher der AfD, warnte vor einem Doppelstandard.
18: Sollte Russland nachweislich hinter dem Drohnenvorfall stehen, da muss das klar verurteilt und auch angemessen beantwortet werden. Aber dann muss derselbe Maßstab auch für Nord Stream gelten. Mutmaßlicher ukrainischer Staatsterrorismus gegen unsere Infrastruktur darf nicht anders behandelt werden als russischer.
13: Auf EU-Ebene wird derzeit ohnehin ein weiteres Sanktionspaket gegen Russland vorbereitet. Es wäre Paket Nummer 22. Einige EU-Mitglieder forderten in einem gemeinsamen Schreiben erneut die Nutzung eingefrorener russischer Vermögen in Europa, um damit die Ukraine zu unterstützen. Ein Thema beim anstehenden Treffen der EU-Außenminister in Irland.
11: Der Bericht von Nicole Markwald. Die Pflegeversicherung steht finanziell unter Druck, aber die Pflegebeauftragte Katrin Staffler von der CSU, die hat Befürchtungen vor einer Pleite der Pflegekassen zurückgewiesen. Einzelheiten von Anne-Kathrin Mellmann.
19: Zwar reichten die Einnahmen nach Berechnungen des Spitzenverbands der gesetzlichen Kranken- und Pflegekassen GKV ab Oktober voraussichtlich nicht mehr aus, um alle Leistungen zu finanzieren. Die Kassen würden aber nicht zahlungsunfähig, sagte Staffler dem Bayerischen Rundfunk. Bundesdarlehen könnten die Zeit bis zum Start der geplanten Pflegereform Anfang kommenden Jahres überbrücken. Der GKV-Spitzenverband erwartet für dieses Jahr ein Defizit von rund 4,4 Milliarden Euro, für 2027 weitere 10 Milliarden. Die Reform soll die Pflegeversicherung deshalb dauerhaft stabilisieren. Zugleich will Staffler die Unterstützung von pflegenden Angehörigen sichern. Das kostet die Pflegeversicherung zusätzlich Geld und muss deshalb an anderer Stelle finanziert werden.
11: Und wir schauen noch einmal ins Ausland. US-Präsident Trump hat sich ja gefeiert für den Öldeal mit Venezuela. Etwa ein Fünftel der Ölvorkommen des südamerikanischen Landes sollen ja künftig den USA gehören. Dafür sollen US-Unternehmen 100 Milliarden Dollar in die marode venezolanische Ölindustrie investieren. Und der US-Präsident sieht dadurch schon kurzfristig die Benzinpreise auch in den USA sinken. Doch dafür bräuchte es wohl deutlich mehr, wie Samuel Jakisch berichtet.
20: Einfach großartig sei dieser Deal mit Venezuela, findet die US-Regierung. Schon bald würden die US-Reserven wieder aufgefüllt mit venezolanischem Öl und der Benzinpreis würde wieder sinken. So stellt es Präsident Trump im Internet dar und sein Innenminister Doug Burgum im Frühstücksfernsehen.
21: Das ist nicht weniger als eine geopolitische Verlagerung globaler Energiemärkte. Weg von Engpässen im Nahen Osten, zurück in die westliche Hemisphäre. Das ist fantastisch, denn zwischen Venezuela und der US-Golfküste gibt es keine Engpässe. Das bedeutet zuverlässige, sichere und erschwingliche Energie für kommende Generationen, dank Präsident Trump.
20: Doch so kann das nicht funktionieren, sagen Marktexperten wie David Roche, Chefstratege bei Quantum Strategy, im Interview mit CNBC.
22: No. Is the quick answer.
20: Allein der Wiederaufbau der veralteten Ölförderinfrastruktur in Venezuela werde Jahre benötigen, sagt Roche. Die Erschließung neuer Ölfelder sogar noch länger.
22: This is very thick.
21: Das ist sehr zähflüssiges, schwer förderbares Rohöl, das für andere Raffinerien weltweit kaum von Nutzen ist. Die Förderung wird lange dauern und die Menge ist recht gering. Der große Nutzen für das amerikanische Volk kommt also erst lange, nachdem Sie und ich längst unter der Erde liegen.
20: Der Deal zwischen Washington und Caracas sichert der Firma North American Blue Energy Partners die Förderrechte an insgesamt 17 venezolanischen Ölfeldern über 100 Jahre. Die USA halten 35% passiven Unternehmensanteil, verwaltet über das Verteidigungsministerium, ohne dass die US-Regierung dafür Kapital investieren muss. Amerikanische Ölkonzerne wie ExxonMobil hatten zuvor abgelehnt, im großen Stil in Venezuela zu investieren, obwohl sie von der Regierung Trump dazu gedrängt wurden. Doch der Markt für das schwere Öl aus Venezuela ist zu klein, das juristische und politische Risiko in Venezuela hingegen groß, analysiert Rosemary Kilanik. Sie ist Nahost-Expertin der Denkfabrik Defense Priorities.
1: Ob die Reserven dort den USA gehören oder nicht, spielt keine Rolle. Entscheidend ist, wie viel Öl aus Venezuela tatsächlich in die Weltwirtschaft gelangt. Und selbst wenn wir von derzeit 1 oder 2 Millionen Barrel pro Tag auf 4 kämen, kann das längst nicht ausgleichen, was zuvor durch die Straße von Hormuz geflossen ist.
20: US-Ölfirmen müssen nun also gegen ein vom US-Staat gefördertes Privatunternehmen in Venezuela konkurrieren. Eine ironische Situation im Amerika der freien Märkte. Der ehemalige sozialistische Staatschef Venezuelas, Nicolás Maduro, der vom US-Militär aus Caracas entführt und in den USA angeklagt wurde, postet derweil aus seinem New Yorker Gefängnis ein Foto in den sozialen Medien. Mit breitem, entspanntem Lächeln.
11: Der Bericht von Samuel Jakisch. Damit gleich 9:15 Uhr. 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Unser Top-Thema am heutigen Vormittag ist die aktuelle Lage bei Volkswagen. Die IG Metall wirft dem VW-Chef Blume nämlich schwere Fehler im Umgang mit der Belegschaft vor und kritisiert besonders die Ankündigung von Werksschließungen, weil die eben gegen Betriebsvereinbarungen verstießen. Weitere Meldungen hat jetzt Susanne Lempke für Sie.
4: Gewerkschaften und Kirchen in Mitteldeutschland begehen heute den Antikriegstag. Mit Veranstaltungen und Glockengeläut soll an den Beginn des Zweiten Weltkriegs vor 87 Jahren erinnert werden. Zugleich soll auf aktuelle Kriege aufmerksam gemacht werden. Ein Jahr nach dem Standseilbahnunglück in Lissabon hat die portugiesische Hauptstadt eine neue Bahn angekündigt. Sie soll 2029 in Betrieb gehen. Die alte, bei Touristen beliebte Gloria-Bahn war im September vorigen Jahres entgleist und gegen ein Haus geprallt, nachdem ein Zugseil gerissen war. 16 Menschen kamen ums Leben. Der frühere konservative französische Ministerpräsident Édouard Balladur ist tot. Wie seine Familie mitteilte, starb er gestern im Alter von 97 Jahren in Paris. Balladur war von 1993 bis 1995 letzter Premierminister unter dem sozialistischen Präsidenten François Mitterrand. Das Wetter: heute wechselnd bis stark bewölkt, im Verlauf von Westen her einige Schauer, 20 bis 25 Grad. Morgen nach Nebel zeitweise Sonne, meist trocken, 20 bis 24 Grad. MDR aktuell Verkehrsdienst. A2 Richtung Berlin zwischen Magdeburg-Rothensee und Burgzentrum, 9 Kilometer Stau wegen Bergungsarbeiten, 45 Minuten Wartezeit. A2 Richtung Hannover zwischen Irxleben und Alsleben, 6 Kilometer stockender Verkehr an einer Baustelle. Die A9 Richtung München ist zwischen Köselitz und Coswig nach einem Unfall gesperrt. A72 Richtung Leipzig zwischen Zwickau Ost und Stolberg West, 2 Kilometer stockender Verkehr nach Unfall. A72 Richtung Hof zwischen Chemnitz Süd und Stolberg West, 5 Kilometer Stau an einer geräumten Unfallstelle. A72 Richtung Hof zwischen Plauen Ost und Plauen Süd, 2 Kilometer Stau durch einen defekten Schwertransport. Und Vorsicht auf der B173 zwischen Wilsdruff und Kesselsdorf befindet sich eine Ölspur. Soweit der Verkehrsdienst, 9:17 Uhr.
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11: Haben Sie heute schon mal Ihre E-Mails gecheckt? Aus dem Arbeitsalltag ist das ja quasi gar nicht mehr wegzudenken. Aber wer für seine Mails den Dienst Microsoft Outlook nutzt, der könnte heute Morgen immer noch Probleme haben. Denn gestern Abend kam es zu einer erheblichen Störung und die ist bisher immer noch nicht gänzlich behoben. Meine Kollegin Christine Kielon kennt den Stand der Dinge. Hallo Christine.
5: Hallo.
11: Was ist denn jetzt eigentlich genau passiert? Weiß man das?
5: Also gestern Abend ging plötzlich gar nichts mehr in zahllosen Outlook-Postfächern. Da konnte nichts mehr gesendet oder empfangen werden. Genauso ging es auch vielen Kolleginnen und Kollegen hier im MDR. Aber nicht nur das, tatsächlich hakt es an ganz verschiedenen Stellen bei den unterschiedlichen Nutzern. Manche können sich bis jetzt noch gar nicht mal einloggen. Bei anderen funktioniert nur das Senden nicht von E-Mails oder teilweise friert die Anwendung auch ein. Auch SharePoint und Teams sind übrigens teilweise betroffen. In Teams kann die Kalenderfunktion zum Beispiel haken und auch der Status falsch sein, ob jemand angemeldet ist oder nicht. Also wenn der Kollege als offline angezeigt wird heute, das kann falsch sein.
11: Das muss aber nichts Schlechtes sein.
5: Nicht unbedingt. Grund für die Störung ist offenbar ein Problem der sogenannten Cloud-Infrastruktur von Microsoft. Genauer gesagt bei dem Dienst Exchange. Das ist quasi die zentrale Server-Software für Mails und auch für die Zusammenarbeit in Unternehmen.
11: Ist denn irgendwas darüber bekannt, was jetzt sozusagen diese Probleme verursacht hat?
5: Ja, von Microsoft selbst heißt es, das Problem betrifft eine zentrale Komponente, die unter anderem, jetzt wird's kompliziert, für die Authentifizierung und die Verbindung zu den Mail-Servern zuständig ist. Das heißt, der Nutzer, der kann sich einfach nicht korrekt anmelden oder Outlook eben keine Verbindung zum Postfach herstellen, weil die Kommunikation zwischen dem Programm und Microsofts Servern nicht richtig funktioniert. Was genau dort technisch falsch läuft, das verrät Microsoft natürlich bisher nicht detailliert. Der Punkt ist aber natürlich, diese Komponente, die wird von vielen Nutzern und Diensten gemeinsam verwendet. Und wenn dort was schief läuft, dann kann sich das eben auf sehr viele Postfächer auswirken. Microsoft selbst arbeitet an der Lösung. Man rolle auf den betroffenen Servern schrittweise Updates aus, hieß es da. Und es gibt auch Fortschritte. Die Systeme, die laufen schrittweise wieder an. Und Privatkunden sollten schon jetzt keine Probleme mehr haben. Das heißt, man hat den Fehler offenbar gefunden und ist dabei, ihn zu beseitigen. Aber bis alles wieder funktioniert, dauert es noch. Microsoft verweist da auf die große Menge aufgelaufener Daten in der Bearbeitungsschlange.
11: Und was kann ich jetzt tun, wenn ich tatsächlich betroffen bin?
5: Ja, wer betroffen ist, der muss erstmal selbst gar nichts weiter tun. Das Problem liegt nicht am eigenen Gerät, sondern eben bei den Servern von Microsoft. Das heißt, abwarten und Tee trinken. Da ist man der Technik leider etwas ausgeliefert an der Stelle. Es gibt eine Infoseite von Microsoft, da kann man den aktuellen Status verfolgen und sieht, wo es noch Einschränkungen gibt, beziehungsweise was schon wieder läuft. Und dann sollte man eben am besten schauen, ob irgendwelche Mails hängen geblieben sind, im Postausgang zum Beispiel.
11: Warum betrifft das denn eigentlich jetzt so viele Unternehmen?
5: Na, das liegt daran, dass eben sehr viele Unternehmen dieselbe technische Infrastruktur nutzen. Das ist ja genau der große Vorteil von Cloud-Diensten. Man muss eben im Büro oder in der Firma keinen eigenen Mail-Server betreiben, beziehungsweise keinen eigenen Server für diese komplette IT-Infrastruktur, die man da braucht. Microsoft erledigt das für einen eigentlich im Stillen, im Hintergrund. Aber das hat eben auch die Kehrseite, wenn so eine zentrale Komponente dann Probleme macht, dann sind eben Millionen Nutzer und eben auch Unternehmen gleichzeitig betroffen. Ein bisschen wie so ein Stau auf der Autobahn. Wenn ein Unfall ist, dann kommen alle, die auf die Straße angewiesen sind, eben auch nicht weiter, obwohl jeder ein eigenes Auto hätte.
11: Wenn Sie heute also noch keine Mails verschicken konnten, dann liegt es nicht an Ihnen. Das Problem liegt bei Microsoft. Es wird derzeit behoben. Die Informationen dazu kamen von Christine Kielon. Vielen Dank.
5: Dankeschön.
11: Und damit 9.21 Uhr, 9 Minuten vor halb 10. Anfang des Jahres hatte der damalige britische Premierminister Keir Starmer eine Reform beschlossen, mit der mehr Platz in den überfüllten Gefängnissen geschaffen werden sollte. Unter anderem war da geplant, dass bestimmte Gefangene frühzeitig aus der Haft entlassen werden. Die Pläne erweisen sich jetzt aber als Härtetest für den neuen Premierminister Andy Burnham. Viele Familien von Gewaltopfern kritisieren diese Reform nämlich. Heute sollen Änderungen beschlossen werden. Andy Burnham hat bereits in einem ausführlichen BBC-Interview über die Details gesprochen. Lisa Maria Röhling berichtet.
6: Der britische Premierminister Andy Burnham wirkt angespannt und schlichtweg genervt, als er am Wochenende im BBC-Frühstücksfernsehen ein Interview gibt. Immerhin wollte er als neuer Premierminister direkt die großen Themen angehen, die Lebenshaltungskosten senken, die Wirtschaft ankurbeln, die Kommunen stärken, Obdachlosigkeit beenden. Seit Wochen aber bestimmt eine Reform der Vorgängerregierung seine Arbeit, das sogenannte Prison Release Scheme, ein Konzept für frühzeitige Entlassungen von Gefangenen aus der Haft. Andy Burnhams Regierung hat die Reform nach wochenlanger Diskussion überarbeitet und mehr gehe jetzt auch nicht mehr, so Burnham.
7: I have turned over every stone working with the Justice Secretary over the summer.
6: Ich habe zusammen mit dem Justizminister während der Sommerferien wirklich alles versucht, um eine Lösung zu finden. Aber mehr können wir momentan nicht tun. Sonst riskieren wir, dass neue verurteilte Täter, Schwerverbrecher, ihre Haftstrafen nicht antreten können, weil die Gefängnisse voll sind. Und das darf auf keinen Fall passieren. Denn in britischen Haftanstalten ist schlichtweg kein Platz mehr. Knapp 86.000 Menschen sind in England und Wales inhaftiert, 97% der Gefängnisse belegt. Die scheinbare Lösung? Frühzeitige Entlassungen von Gefangenen. Der Aufschrei in der britischen Öffentlichkeit war groß. Opfer und Familienangehörige berichteten, wie sehr die mögliche frühzeitige Entlassung von Straftätern sie belaste. Andy Burnham hatte schon vor einigen Wochen mitgeteilt, dass wegen Vergewaltigung oder Kindesmissbrauchs verurteilte Täter von einer frühzeitigen Entlassung ausgeschlossen sind. Jetzt verkündet der Premier weitere Maßnahmen, um Platz zu schaffen. Knapp 1000 Inhaftierte ohne britische Staatsbürgerschaft sollen in ihre Heimatländer abgeschoben werden. Wie das ohne gesonderte Abkommen mit den Herkunftsländern ablaufen soll, ist noch unklar. Zudem will die Regierung bei knapp 2000 Fällen von Sicherheitsverwahrung prüfen, ob die Inhaftierung überhaupt noch gerechtfertigt ist. Und dann werden weitere Verurteilte je nach begangener Straftat von der frühzeitigen Entlassung ausgeschlossen, so der Premierminister.
7: We've come up with a proposal that will allow those guilty of manslaughter.
6: Mit dem jetzigen Entwurf werden die Täter von der frühzeitigen Entlassung ausgeschlossen, die wegen Totschlags, Sexualstraftaten oder fahrlässiger Tötung mit einem Fahrzeug verurteilt sind. Sie bleiben inhaftiert und das sind Hunderte. Damit lenkt die Regierung nach wochenlanger Kritik ein, die sich vor allem auf einen Fall bezog. Der Polizist Andrew Harper war 2019 bei einem Einsatz getötet worden. Er hatte zwei 17-Jährige und einen 18-Jährigen bei einem Diebstahl eines Quadbikes überrascht. Harper rannte dem Auto der Täter hinterher und wurde dabei vermutlich von einem Spanngurt, an dem das Quad angehängt werden sollte, mitgerissen. Die Täter zogen ihn knapp 1,5 Kilometer hinter ihrem Auto her. Harper starb noch in derselben Nacht. Bei einem Gerichtsprozess wurden die drei wegen Diebstahls und Totschlags verurteilt. Zwei von ihnen hätten durch die Gefängnisreform bereits kommendes Jahr freikommen können, mit den neuen Einschränkungen nicht mehr, so Andy Burnham. Andrew Harpers Mutter, die sich wochenlang gegen die Entlassung der Täter gewehrt hatte, ist zufrieden mit der Entscheidung. Natürlich sind wir froh, dass diese Entscheidung jetzt gefallen ist, aber ich mache mir Sorgen um die Menschen, für die die Sache nicht so gut ausgeht. Denn auch mit der Verschärfung der Entlassungsregeln werden zahlreiche Gefangene ab Oktober ihre Haft frühzeitig beenden. Die Details für diese Maßnahmen werden heute vor dem Parlament vorgestellt. Damit dürfte die erste Härteprobe für Andy Burnham aber nicht abgeschlossen sein, sondern eher in die nächste Runde gehen. Mit den zahlreichen Einschränkungen für die Gefängnisreform müssen zwar viele Täter nun doch ihre Haftstrafe vollständig absitzen. Das Platzproblem in den Gefängnissen ist damit aber noch nicht gelöst.
11: Lisa Maria Röhling berichtete. 2 Monate ist es her, dass die EU eine Zollabgabe für Kleinstpakete aus Drittstaaten eingeführt hat. Ein Ziel war es ja, die Paketflut zu dämmen. Rückmeldungen aus den Mitgliedsländern zeigen allerdings, das scheint tatsächlich auch geklappt zu haben. Sarah Lopez berichtet.
15: Seit Einführung der Zollabgabe kommen offenbar deutlich weniger Kleinsendungen aus Drittstaaten in der EU an. Der französische Wirtschaftsminister Roland Lescure hat vergangene Woche von einem Rückgang zwischen 30% und 50% gesprochen. Vom deutschen Zoll heißt es, es gebe einen Rückgang in einem ähnlichen Prozentsatz in Deutschland. Seit dem 1. Juli können chinesische Plattformen wie Shein und Temu, aber genauso kleine Startups außerhalb der EU, Pakete mit einem Warenwert von unter 150 Euro nicht mehr zollfrei in die EU schicken. Stattdessen fällt eine Abgabe von 3 Euro pro Produktkategorie im Paket an. Die geben die Unternehmen teilweise über höhere Preise an die Kunden weiter. Laut Experten haben die Plattformen ihre Geschäftsmodelle aber auch angepasst, etwa durch neue Lager in der EU. Manche Unternehmen setzen also darauf, ihre Produkte über große Container in die EU zu bringen. Dann läuft das Ganze über die reguläre Verzollung und nicht über die 3-Euro-Zollabgabe. Die ist ohnehin nur als Übergangslösung gedacht. Ab Sommer 2028 soll es eine neue zentrale Zollplattform in der EU geben. Auf der sollen alle 27 nationalen Zollbehörden zusammenarbeiten, unter der Aufsicht einer neuen EU-Zollbehörde. Bis es soweit ist, kommt aber noch mehr auf die Online-Plattform außerhalb der EU zu. Spätestens am 1. November soll es eine neue Bearbeitungsgebühr geben, um die gestiegenen Kosten der Zollbehörden auszugleichen. Wie hoch die sein wird, das steht aber noch nicht fest. Vergangenes Jahr kamen fast 6 Milliarden Pakete mit einem Warenwert von unter 150 Euro aus Drittstaaten in der Europäischen Union an.
11: Also weniger Pakete von Shein und Co. in der EU. Das hat geklappt. 9.27 Uhr ist es. Sie hören MDR aktuell und damit ist es Zeit fürs Wetterstudio und Diana Smikalla, die uns jetzt mal berichtet, was uns denn der Herbst schickt.
3: Ja, einen abwechslungsreichen Tag mit einigen Wolken, aber auch Sonnenschein. Der ist im Moment in der Mitte von Mitteldeutschland vor allem vorhanden. Die Temperaturen klettern so allmählich nach oben. 20 Grad haben wir schon in Giersleben. Leben. In Thüringen noch verbreitet 17 Grad und im Norden von Sachsen, da sind wir jetzt auch schon bei 18 Grad. Es geht heute hoch auf die Spanne von 21 bis 24 Grad und im Bergland sogar auch angenehme 20 bis 22. Allerdings, der Wind, der spielt heute auch wieder ordentlich mit, kommt in teilweise starken Böen aus West und das merkt man jetzt auch schon auf dem Brocken. Da haben wir jetzt schon stürmische Böen, also Windstärke 8.
11: Und das bei spätsommerlichen Temperaturen. Wie geht es denn die nächsten Tage weiter?
3: Also die nächsten Tage sind wirklich wechselhaft. Wir werden morgen erstmal verbreitet mit Nebel aufwachen. Dann ist ein Tag mit Wolken teilweise recht dicht, die sich erst im Laufe des Nachmittages auflockern. Vereinzelte Schauer ziehen auch durch und die Temperaturen sind ähnlich wie heute. Ja, und Donnerstag, Freitag, Samstag, da ist ein Auf und Ab von mal mehr, mal weniger Sonne und immer mal durchziehenden Schauern. Und die Temperaturen schwanken auch, mal kühler, mal wärmer. Am Freitag, da haben wir noch mal so bis 28 Grad.
11: Diana Smikalla, vielen Dank. Und wir schauen auf die Themen gleich ab 9:30 bei uns im Programm. Es gibt kaum noch Hoffnung auf Überlebende nach der Sturztod im nepalesisch-chinesischen Grenzgebiet. Wir sprechen dazu gleich mit unserem Korrespondenten. Und ein Rachermannl sorgt für Streit im Vogtland. Das Erinnerungsstück für Ellefeld ist nämlich Made in China. Das nur zwei Themen gleich nach den Nachrichten.
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4: Um 9.30 Uhr mit Susanne Lemke. Die IG Metall wirft VW-Chef Oliver Blume schwere Fehler im Umgang mit der Belegschaft vor. Gewerkschaftschefin Christiane Benner sagte der Augsburger Allgemeinen, mit der Ankündigung von Werksschließungen stelle sich Blume gegen Betriebsvereinbarungen und die historische Verantwortung des Konzerns. Die Beschäftigten hätten für Perspektiven auch auf Geld verzichtet. Benner, die auch im VW-Aufsichtsrat ist, kündigte bei der für Freitag geplanten Sitzung des Gremiums entschiedenen Widerstand an. Mit der IG Metall würden die Werke in Emden, Zwickau, Hannover und Neckarsulm nicht geschlossen. Das US-israelische Rüstungs-Startup Covenant will im Stadtgebiet von Leipzig eine Produktionsstätte für Marschflugkörper bauen. Das ergab eine Recherche von MDR aktuell. Das Unternehmen erklärte, man wolle sich erst in zwei Wochen zu Details äußern. Unbestätigten Berichten zufolge könnte das Werk auf einer Freifläche unweit des Flughafens Leipzig-Halle entstehen. Covenant hat den Marschflugkörper Anthem entwickelt, der preiswerter sein soll als der vergleichbare Tomahawk. Knapp eine Woche nach der verheerenden Sturzflut im Himalaya sind inzwischen mehr als 1.000 Tote geborgen worden. Nepal meldete 1.700 Tote, im zu China gehörenden Tibet wurden 16 Tote bestätigt. Etwa 5.000 Menschen werden noch vermisst. Die Hilfsorganisation Save the Children warnte vor dem Ausbruch von Seuchen. Menschliche und tierische Überreste, verunreinigtes Wasser sowie eingeschränkte sanitäre und gesundheitliche Versorgung schafften dafür ideale Bedingungen.
10: Die US-Wettbewerbsbehörde FTC und 22 US-Bundesstaaten haben den Internetriesen Amazon wegen des Vorwurfs künstlich verteuerter Werbeplätze verklagt. Die Wettbewerbsbehörde erklärte, über 7 Jahre hinweg habe der Konzern bei Auktionen von Werbeanzeigen heimlich die Preise nach oben getrieben und so wahrscheinlich zweistellige Milliardenbeträge verdient. Die betroffenen Unternehmen hätten die höheren Kosten größtenteils an die Verbraucher weitergegeben. Unternehmen können Amazon dafür bezahlen, dass ihre Werbung bei bestimmten Suchergebnissen auftaucht. Welches Unternehmen den Werbeplatz bekommt, wird per Auktion entschieden. In Halle hat ein 57-Jähriger am frühen Morgen mehrere Menschen mit einem Messer bedroht. Nach Angaben der Polizei gingen entsprechende Notrufe ein. Auch die alarmierten Polizeibeamten seien bedroht worden. Verletzt worden sei offenbar niemand. Die Hintergründe des Vorfalls sind noch unklar. Das waren die Nachrichten. Das Wetter. Die Temperaturen von 9 Uhr. In Artern stark bewölkt bei 16 Grad. Bewölkt in Dresden bei 17, Eisenach 15, Erfurt 16 Grad. Gardelegen und Hoyerswerda bedeckt 17 Grad. Magdeburg heiter 18. Neuhaus am Rennweg stark bewölkt 11 Grad. Oschatz heiter 18. Plauen wolkig bei 16. Wernigerode heiter 17. Wittenberg 16 Grad. Heute zeitweise heiter, im Verlauf einige Schauer. 20 bis 25 Grad. Morgen anfangs stellenweise Nebel, sonst Sonne und Wolken im Wechsel, trocken 20 bis 24 Grad. MDR Verkehrsdienst. A2 Richtung Berlin zwischen Magdeburg-Rotensee und Burgzentrum, 5 Kilometer Stau wegen Bergungsarbeiten. A2 Richtung Hannover zwischen Irxleben und Alsleben, 8 Kilometer stockender Verkehr an einer Baustelle. Die A9 Richtung München ist zwischen Köselitz und Coswig nach einem Unfall gesperrt. 3 Kilometer Stau, letzte freie Abfahrt ist Kleinmarzins. Vorsicht auf der A72 Richtung Leipzig. Zwischen Zwickau West und Zwickau Ost liegt Holz auf der Fahrbahn. Und A72 Richtung Hof zwischen Chemnitz Süd und Stolberg West. 5 Kilometer Stau an einer geräumten Unfallstelle, immer noch eine halbe Stunde Wartezeit. Soweit der Verkehrsdienst, 9.34 Uhr.
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11: Am Mikrofon begrüßt Sie Stefan Rank. Von dem gewaltigen Abgang von Eis, Geröll und Schlamm an der nepalesisch-tibetischen Grenze am vergangenen Mittwoch sind nach Angaben von Hilfsorganisationen vor Ort bis zu 90.000 Menschen betroffen. Nach aktuellen offiziellen Angaben hat sich die Zahl der Todesopfer heute auf mindestens 1.000 erhöht. Rund 5.000 Menschen werden noch vermisst. Die Lage also ist dramatisch. Behörden rechnen damit, dass enorme Schuttmassen und auch neu entstandene Seen weitere Erdrutsche verursachen können. Ich bin dazu jetzt verbunden mit Christoph Kober aus unserem ARD-Studio Peking. Hallo.
0: Hallo.
11: Ja, fast eine Woche ist diese beispiellose Naturkatastrophe, wie es ja auch Nepals Regierungschef Balendra Shah nannte, jetzt her. Wie ist denn die Lage im Grenzgebiet zwischen Nepal und Tibet?
0: Die ist weiter extrem angespannt. Die Rettungsarbeiten dauern an. Es bestehen weiter erhebliche Gefahren durch zwei Barriereseen, die dort im Gebirge sich gebildet haben und die überlaufen könnten und eben weitere Fluten auslösen könnten. Dazu das insgesamt instabile Gelände und immer wieder auch Regenfälle, die Rettungsarbeiten erschweren. Auf nepalesischer Seite sind mehr als 20.000 Einsatzkräfte dabei. China hat nach Tibet in den tibetischen Landesteil mehr als 2.000 Einsatzkräfte geschickt. Insgesamt sind bislang mehr als 1.000 Todesopfer verzeichnet, davon nur 16 auf tibetischer Seite. Bei dieser Darstellung bleibt die chinesische Staats- und Parteiführung. Und insgesamt werden rund 4.500 Personen vermisst, darunter weiter 11 Deutsche.
11: Weil Sie die Darstellung gerade angesprochen haben, die Nachrichtenlage, die gilt als schwierig. Das kursiert zum Beispiel im letzten Video einer Überwachungskamera, auf der zu sehen ist, wie diese Geröllmassen eine Grenzstation wirklich komplett dem Erdboden gleich machen. Dieses Video wird im chinesischen Fernsehen offenbar aber gar nicht gezeigt. Stattdessen Bilder von fleißigen Helfern. Wieso wird da so ein Geheimnis draus gemacht aus einer Naturkatastrophe, für die ja eigentlich keiner was kann?
0: Weil diese Naturkatastrophe ihre zerstörerische und todbringende Kraft und die Opfer, die sie fordert, nicht in die Erzählung, nicht in das Bild passen. dass die kommunistische Staats- und Parteiführung auch in diesem Katastrophenfall nach außen abgeben will. Sie will, dass das Bild keine Kratzer bekommt, dass sie alles im Griff habe, dass die Rettungskräfte dort sind, dass die helfen, dass sie Leute evakuieren, die dann in entsprechenden Bildern auch glücklich gezeigt werden, wenn sie eine warme Suppe und einen Schlafplatz oder medizinische Versorgung erhalten. Aber Leute, die ihr Hab und Gut verloren haben, die Angehörige verloren haben, die verzweifelt sind, die sieht man da nicht. Und deswegen kritisieren Gruppen wie Human Rights Watch zum Beispiel auch, dass damit diesen Leuten auch die Stimme genommen wird, indem man ihr Schicksal in China nicht zeigt.
11: Wie kommen Sie denn vor Ort als Korrespondent an belastbare Informationen, vor allem über die Opfer? Und wie gut sind die Angehörigen denn tatsächlich informiert?
0: Na, es gibt ja offizielle Angaben, auf die wir uns beziehen können. Entsprechend der noch immer fluiden Situation verändern sich diese Angaben zumindest auf nepalesischer Seite relativ oft. Sprich, die Opferzahlen steigen. Das sieht mit den chinesischen Angaben für Tibet schon anders aus. Zum einen hier die Zahl der Todesopfer mit 16 viel geringer als in Nepal. Und Neuigkeiten und Informationen zur Situation der Menschen im Gebiet kommen da in deutlich größerem ab. Stand. Tja, und die Informationslage für die Angehörigen, die ist schlecht bis unzureichend. Es fehlt eine einheitliche offizielle Informationsquelle. Auf nepalesischer Seite geben verschiedene Stellen verschiedene Zahlen zu Toten, Vermissten oder Geretteten heraus. Mitunter werden dann auch Social-Media-Kanäle und nicht keine offiziellen Websites dafür benutzt. Ebenfalls ein Problem, dass die Kommunikationsinfrastruktur durch diese Flut schwer beschädigt ist. Es gibt Stromausfälle, das Handynetz bricht zusammen und ja, die Ungewissheit, was mit den fast 5000 Vermissten ist, wenn Experten sagen, die Zahl der Toten wird eben weiter steigen. Chinesische Behörden haben begrenzte und kontrollierte Kontaktmöglichkeiten für Angehörige der Opfer eingerichtet. Die Behörden vor Ort sind offenbar angehalten, die Menschen hauptsächlich zu beruhigen. Und dazu gibt es dann nahezu auch keine unabhängigen Informationen. Sprich, was wir da hören, ist eben oft aus Staatsmedien. Also das ist eine extreme emotionale Belastung für die Angehörigen.
11: Jetzt wird derzeit noch von rund 5000 Vermissten gesprochen. Wenn man sich das Ausmaß dieser Katastrophe anschaut, wie realistisch ist es denn überhaupt, jemanden lebend zu bergen?
0: Da sind Experten sehr pessimistisch, weil sie sagen, es gibt diese sogenannte 72-Stunden-Regel. Also nach 72 Stunden ohne frisches Trinkwasser ist es wirklich sehr schwer zu überleben. Und wir sind heute an dem sechsten Tag nach dieser Katastrophe. Also man hat wirklich nicht.
11: Vielleicht noch was zu der Identifizierung der Menschen. Die gilt ja auch als extrem schwierig. Was genau macht das da so kompliziert?
0: Die Körper der Opfer sind eben oft entstellt oder anderweitig massiv beschädigt durch diese Macht und Wucht dieser Schlamm- und Geröllwelle. Außerdem haben sie oft tagelang im Wasser oder Schlamm gelegen. Und die entsprechende Infrastruktur, die fehlt auch. Kühlhäuser in Nepal haben zu wenig Kapazität, Labore sind überlastet. Auch deswegen hat Nepal ja auch schon mit ersten Massenbestattungen begonnen, um auch die Gefahr für die öffentliche Gesundheit durch diesen Mangel an verwesenden Körpern einzuschränken.
11: Soweit Informationen unseres Korrespondenten in China, Christian Kober, 9.40 Uhr. Damit gleich Zeit für Jan Kröger und den Sport.
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8: Und wir beginnen im Magdeburger Rathaus. Da wurden gestern nämlich die erfolgreichen Schwimmerinnen und Schwimmer von den Weltmeisterschaften in Paris geehrt. Also Isabel Gose, Lukas Mertens, Florian Wellbrock, um die etablierten Namen zu nennen. Aber allen voran auch der 19-jährige Johannes Liebmann, der in Paris über 1500 Meter Freistil Gold mit Weltrekord gewonnen hatte. Großes Thema war auch die vergangene Woche vom Stadtrat beschlossene Bau des Nationalen Schwimmzentrums, dass die Halle dafür zur Verfügung stehen soll. Und für den jungen Johannes Liebmann war das eine Entscheidung, die er mit viel Freude aufgenommen hat.
9: Sehr positiv. Also die Schließung der Elbehalle war erstmal für uns ein Rückschlag. Dann haben wir eine relativ solide Übergangsmöglichkeit eben in der Diesdorfer gefunden, aber eben keine langzeitliche Möglichkeit für uns. Und dass wir jetzt eben die Unterstützung von der Stadt bekommen, dass wir eben eine gute Übergangslösung haben, bis wir dann das Sportzentrum in Krakau haben, das ist sehr gut.
8: Die Freigabe des Nationalen Schwimmzentrums ist für Oktober 2029 geplant. Die Halle soll südlich der GTEC-Arena entstehen, also dort, wo die Handballer des SC Magdeburg ihre Spiele abhalten. Und eines der wichtigsten Ligaspiele der Saison, das steht am Donnerstag bevor, gegen die Füchse Berlin ab 20.15 Uhr zu sehen im MDR-Fernsehen. Auch gestern Abend wurde Handball gespielt und zwar in der zweiten Liga. Die Männer vom SC DHFK Leipzig gewannen knapp mit 24:23 gegen GWD Minden. Nun schauen wir zu den US US Open. Da gab es zwei deutsche Enttäuschungen in der Nacht mit dem Aus für Tamara Korpatsch und Jannik Hanfmann. Was ansonsten auf den Plätzen in Flushing Meadows passiert ist, das fasst Tim Brockmeier zusammen.
12: Die Tennisfans in New York dürfen weiter träumen und hoffen auf endlich mal wieder einen US-amerikanischen Sieger bei den US Open. Den letzten gab es vor 23 Jahren, Andy Roddick. Denn ganz viele hoffen und wetten auf Ben Shelton, halten ihn für in der Lage und reif, den Titel beim letzten Grand Slam des Jahres endlich mal klar zu machen. Den ersten Schritt dahin hat Shelton getan. Nach holprigem Start in seinem Erstrundenmatch gegen den Niederländer Greg Spoor machte Shelton Nummer 9 der Welt die Sache dann doch recht deutlich. 4-Satz-Sieg und Runde 2 für den US-Hoffnungsträger. Kurz vorher hatte eine, die den Pokal in New York schon mal in den Händen hielt, auch ihre Erstrundenaufgabe erledigt. Die Polin Iga Świątek fertigte ihre chinesische Gegnerin Wang in 2 Sätzen ab. Einer, der lange auf eine Wildcard für die US Open, also eine Einladung vom Turnierveranstalter fürs Hauptfeld, gewartet hatte und sie dann auch sehr spät doch noch bekam, ist bei seinem Lieblingsturnier dann auch schon wieder draußen. Stan Wawrinka, der Schweizer, 41 Jahre und vor 10 Jahren hier in New York US Open Champion, verlor sein Erstrundenmatch gegen den Italiener Berrettini in 3 Sätzen. Das letzte Grand Slam Match seiner Karriere. Mit Tränen in den Augen verabschiedete sich Stan, the Man, wie ihn alle nennen, von seinen US Open. Ich liebe dieses Spiel so sehr, dass ich bis an meine Grenzen gehen wollte und dieses Jahr ist meine Grenze erreicht, sagte Wawrinka unter dem Jubel der Fans in New York. Ende des Jahres wird Wawrinka seine Karriere nach 24 Jahren auf der Profitour endgültig beenden.
8: Heute startet dann auch der topgesetzte Deutsche Alexander Zverev ins Turnier der US Open. Heute Abend geht's im DFB-Pokal weiter. Borussia Dortmund startet dann in den Wettbewerb und zwar bei einem Fünftligisten, dem Hamburg-Eimsbütteler Beispielclub, kurz HEBC. Uli Schäfer berichtet darüber, wie die Profis sich auf dieses Match vorbereiten.
14: Für den HEBC ist es das größte Spiel seiner Geschichte. Für Niko Kovac und seinen BVB ist es nur eine Pflichtaufgabe.
16: Klar, wir sind Favorit, wir wollen weiterkommen, wir wollen das Spiel relativ frühzeitig am besten entscheiden.
14: Das Spiel wird im Volksparkstadion des Hamburger Sportvereins ausgetragen vor mehr als 40.000 Zuschauern. Es ist die ganz große Bühne für den Oberligisten und der Umzug in das große Stadion bringt dem Verein ziemlich viel Geld, weil sich beide Clubs die Ticketeinnahmen teilen.
16: Diese Clubs müssen auch leben, deswegen gibt es ja auch den Pokal, deswegen ist ja auch für diese Mannschaften sehr wichtig, dass sie in der ersten Runde auch gleich große Mannschaften bekommen, weil dort kann man sich dann ein gutes Polster anfressen.
14: Für Borussia Dortmund zählt nur das Weiterkommen und dass sich kein weiterer Spieler verletzt. Der Kreuzbandriss von Yannis Konstantelias im Spiel gegen den HSV war für alle beim BVB ein Schock. Auch für Trainer Kovac, aber der ist sich sicher.
16: Er kommt stärker wieder. Davon ist er überzeugt, davon sind wir überzeugt und wir helfen ihm.
14: Und vielleicht kommt jetzt auch noch ein neuer Spieler. Das Pokalspiel findet am letzten Tag des Transferfensters statt. Der BVB hat also nicht mehr viel Zeit für Ersatz zu sorgen. Kein Wunder, dass Sportdirektor Bog und Geschäftsführer Ricken nicht mit nach Hamburg reisen.
8: Und wie es sich für diesen letzten Tag des Transferfensters gehört, da kommen natürlich auch halbstündig Agenturen rein. Favorit derzeit für die Neuverpflichtung bei Borussia Dortmund, Medienberichten zufolge, ist ein Spieler von Arsenal für eine Laie. Ethan Wanyeri heißt er. 51 Mal hat er schon für Arsenal gespielt, war im vergangenen Jahr an Olympique Marseille in Frankreich ausgeliehen.
23: Jan Kröger mit den Sportinformationen. Vielen Dank. In einer Stunde gibt es dann alles Neue vom Fußballtransfermarkt. Und bis dahin schauen wir mal, was uns hier gerade in der politischen Berichterstattung am meisten beschäftigt, ist die aktuelle Lage bei Volkswagen. Die IG Metall wirft dem VW-Chef Blume schwere Fehler im Umgang mit der Belegschaft vor und kritisiert da besonders die Ankündigung von Werksschließungen, denn die würden gegen Betriebsvereinbarungen verstoßen. Weitere Meldungen hat jetzt Susanne Lemke für Sie.
24: In der Börde dürfen Lkw über 7,5 Tonnen ab heute einige Orte nicht mehr als Ausweichroute nutzen, wenn es sich auf der A2 staut. Das betrifft unter anderem Allerингersleben, Alsleben oder Irksleben. Mit dem Verbot sollen die Anwohner der Orte vom Verkehr entlastet werden. In der Wirtschaftskrise ist die Arbeitslosigkeit bei schwerbehinderten Menschen stärker gestiegen als bei anderen Gruppen. Das geht aus einer Auswertung des Deutschen Gewerkschaftsbunds hervor. Danach lag die Arbeitslosenquote bei Menschen mit Behinderung im vergangenen Jahr bei 12%. Das sei rund doppelt so hoch wie die allgemeine Quote aller zivilen Erwerbspersonen. Fast jeder dritte Bundesbürger besitzt ein E-Bike. Das geht aus einer Befragung im Auftrag des Stromkonzerns E.ON hervor. Damit hat sich der Anteil von E-Bike-Besitzern seit 2020 in etwa verdoppelt. Besonders weit verbreitet ist das E-Bike in Niedersachsen. Das Wetter. Heute wechselnd bis stark bewölkt. Im Verlauf von Westen her einige Schauer, 20 bis 25 Grad. Morgen nach Nebel zeitweise Sonne, trocken, 20 bis 24 Grad. MDR aktuell Verkehrsdienst. A2 Richtung Berlin zwischen Lostau und Burgzentrum. 4 Kilometer Stau wegen Bergungsarbeiten. A2 Richtung Hannover zwischen Irxleben und Alsleben. 8 Kilometer stockender Verkehr an einer Baustelle. Die A9 Richtung München ist zwischen Köselitz und Coswig nach Unfall gesperrt. 3 Kilometer Stau. Vorsicht auf der A72 Richtung Leipzig zwischen Zwickau West und Zwickau Ost liegt Holz auf der Fahrbahn. Soweit der Verkehrsdienst. 9.47 Uhr.
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23: Und da schauen wir zunächst in den Freistaat Thüringen. Da ist einiges los, vor allem im Landtag. Der Abgeordnete Matthias Herzog hat beispielsweise das BSW verlassen, will aber weiterhin Mitglied der Landtagsfraktion bleiben. Damit ändert sich an den knappen Mehrheitsverhältnissen in der Bromberg-Koalition auch erstmal nichts. Und bei der SPD im Moment mit 6 Abgeordneten, die kleinste Fraktion, da steht heute ein Generationenwechsel an. Ein ehemaliger Juso kommt neu dazu, während eine langjährige Gesundheitspolitikerin sich verabschiedet. Warum? Das erzählt uns unser Landeskorrespondent Jan Breuer.
13: Der vergangene Freitag war für Cornelia Urban eine Zugabe. Unverhofft saß sie noch einmal im Plenum des Thüringer Landtags. Die AfD hatte eine Sondersitzung beantragt, wollte Ministerpräsident Mario Vogt von der CDU per konstruktivem Misstrauensvotum abwählen lassen. Zum zweiten Mal

0: Sie war zuständig für Gesundheit und Sport. Nach 2 Jahren als Landtagsvizepräsidentin hatte sie im Juni angekündigt, übrigens innerhalb der SPD-Fraktion völlig überraschend, ihr Mandat Ende August niederzulegen. Sie habe die Kraft verloren, habe die Arbeit in einer Fraktion unterschätzt, die nach der Wahl 2024 auf 6 Abgeordnete geschrumpft ist.
1: Ich drücke mich da auch nicht vor Arbeit. Insofern habe ich das, glaube ich, auch immer und auch bis zum letzten Tag versucht, voll auszufüllen. Nur es ist eben sehr viel. Und war zu viel.
0: Cornelia Obern will nun wieder voll und ganz als Ärztin arbeiten und die Politik, zumindest in den nächsten Monaten, nur aus der Ferne beobachten. Dabei wird sie sicher hin und wieder genauer auf ihren Nachfolger schauen. Der heißt Maximilian Schröter, ist Anfang 30 und ehemaliger Juso-Vorsitzender in Thüringen. Hat bei der Landtagswahl 2024 kandidiert, aber den Einzug ins Parlament verpasst und war bis August angestellt im Landesverwaltungsamt. Lange überlegt habe er nicht, als sich die Chance bot, Abgeordneter zu werden.
2: Ich habe gleich Ja gesagt, weil dieser Gedanke, den ich vor 2 Jahren hatte, dass ich mich hier einbringen möchte, meine Perspektive einbringen möchte, als junger Mensch aus einer Arbeiterfamilie aus dem ländlichen Raum in Nordthüringen, das sind jetzt zwar so Floskeln, aber die sind wirklich unglaublich wichtig, das ist ja nicht weg.
0: Maximilian Schröter übernimmt in der Fraktion mehrere Bereiche. Die Sozial- und Familienpolitik, Umwelt- und Klimaschutz, Energie und Sport. Und er wird im Petitionsausschuss sitzen. Mit ihm verjüngt sich die SPD im Landtag und hoffen besonders die Jusos auf eine Profilschärfung der Fraktion. Während Katharina Schenk, die stellvertretende Landesvorsitzende und Sozial- und Gesundheitsministerin, von neuen Perspektiven spricht.
3: Ich finde es immer gut als ehemalige Juso-Vorsitzende, wenn junge Menschen ihre Perspektiven einbringen. Als Jugendministerin finde ich, Kinder und Jugendliche sind die marginalisierteste Gruppe unserer Gesellschaft. Und deswegen freue ich mich, dass ich da bestimmt einen sehr guten Ansprechpartner haben werde.
0: Aber nicht nur das. Durch den Generationenwechsel in der Fraktion dürfte innerhalb der Thüringer SPD eine leicht ergraute Debatte neue Fahrt aufnehmen. Sollten die Jusos auf Landeswahllisten künftig festgeschrieben einen Platz bekommen, der mit relativer Sicherheit den Einzug in den Landtag verspricht. Katharina Schenk ist nicht abgeneigt.
3: Bei der nächsten Landesliste, die für eine Landtagswahl 2029 aufgestellt werden sollte, sollte man nicht nur auf regionale Ausgewogenheit achten, sondern natürlich auch auf Ausgewogenheit hinsichtlich des Alters.
0: Darüber entscheiden muss ein Parteitag. Beim bislang letzten in Eisenberg stand das Thema zwar auf der Tagesordnung, wurde aber aus Zeitgründen nicht mehr behandelt.
4: Jan Breuer berichtete aus Thüringen. 3 Monate vor dem ersten Advent wird im Vogtland schon über Weihnachten diskutiert. Im Mittelpunkt steht dabei der neue Räuchermann der kleinen Gemeinde Ellefeld. Der ortsansässige Verein Wir für Ellefeld bietet das speziell für den Ort gestaltete Souvenir an. Zumindest problematisch ist allerdings die Herkunft des hölzernen Kollegen, denn der Ellefelder Räuchermann, der ist made in China. Bernd Schädlich berichtet.
5: Ein Räuchermann als Überraschungsgast am Imbiss auf dem Ellefelder Marktplatz. Das sorgt für Aufsehen.
6: Ich sehe ihn auch zum ersten Mal. Ein Ellefeld mitbringsel. Die Ellefelder sind ja schon sehr lokal verwurzelt. Ja, niedlich.
5: So reagieren derzeit viele in der kleinen Gemeinde. Fast 200 Mal ist der schnauzbärtige Geselle mit braunem Hut und kleinem Ellefeld-Schwibbogen schon verkauft worden. Für gerade mal 20 Euro das Stück. Der Verein Wir für Ellefeld hat das Modell aus Fernost bei einem Großhändler in Falkenstein bestellt. Vor Ort wird lediglich der Schwibbogen ausgelasert und aufgeklebt. Am Imbiss sorgt das zumindest für Stirnrunzeln.
6: Es geht ja auch immer um den Preis.
7: Es stimmt, dass man es vor Ort für das ähnliche Geld produzieren lassen kann, dann sollte man das auch tun.
8: Ich komme nicht von hier. Ich kenne mich darüber nicht aus.
5: Der Verein stehe zu seiner Entscheidung, will sich aber nicht weiter äußern. Ein Interview mit einem Vorstandsmitglied wurde im Nachgang zurückgezogen. Begründung? Man wisse, dass es Kritiker gebe, wolle aber nicht Teil einer Grundsatzdiskussion werden. Gleich um die Ecke in der Drechslerei Kunert im Steinberger Ortsteil Rotenkirchen ist Firmenchef Frank Kunert von der Aktion wenig begeistert.
9: Es ist immer nicht schön, egal wo in Sachsen, wo ich sage, da ist einfach die Heimat der Holzkunst. Dort tut es natürlich schon weh.
5: Ärgerlich sei nicht nur, dass es keine Anfrage aus Ellefeld gegeben habe, vor allem die Behauptung des Vereins in der freien Presse, ein Original wäre um ein Vielfaches teurer gewesen, stößt Kunert sauer auf.
9: Dieses Denken, ne, 20 Euro, ne, da können wir nichts als ein Erzgebirg kaufen. Wir haben euch schon Männer in dem Preisbereich 30, 35 Euro losgehen. Und das ist aber dann halt ein Original Erzgebirge, Vogtland.
5: Für Firmen und Vereine gäbe es immer Rabatte, betont Kunert. Ellefeld sei indes kein Einzelfall. Auch der Stadtmarketingverein Auerbach verkaufe individuell angepasste China-Räuchermänner. Hier sogar mit dem Hinweis, Sammlerstück für Liebhaber erzgebirgischer Volkskunst.
9: Das kann einfach nicht sein. Ne? Wenn ich einen Japaner aufs Oktoberfest stelle, zieht ihm eine Lederhose an, ist es trotzdem noch ein Japaner und kein Bayer. Das ist einfach so.
5: Kunert wünscht sich, dass die Kunden am Ende genauer hinterfragen, wo die Produkte

0: Produkte herkommen. Der Ellefelder Räuchermann wird indes weiter als Importversion angeboten. Die nächsten knapp 100 Stück sind laut Angaben des Vereins Wir für Ellefeld bereits bestellt.
1: Bernd Schädlich berichtete. Die französische Regierung hat das Handyverbot an Schulen ausgeweitet. Dass das Verbot bald kommt, war ja absehbar. Aber dass Präsident Emmanuel Macron es noch in den großen Ferien in Kraft gesetzt hat, das hat Lehrer und Schülerschaft dann doch eiskalt erwischt. Das Handyverbot soll nicht mehr nur bis einschließlich in die Mittelstufe gelten, sondern jetzt auch an der Oberstufe. Die neue Regel stellt die Schulen vor enorme Herausforderungen und sorgt bei so manchen Schüler jetzt schon für Frust. Julia Borutta berichtet.
2: Der 15-jährige Gabriel Kraft hat die großen Sommerferien weitgehend auf dem Surfbrett in der Bretagne verbracht. Jetzt, nach 8 Wochen Freiheit, geht die Schule wieder los und Gabriel wechselt in Paris vom Collège aufs Lycée. Von der neuen Regel hat er erst vor ein paar Tagen erfahren.
3: Ich hatte schon dieses Handyverbot im Collège, aber das kann ich verstehen, weil wir auch kleiner sind, aber im Lycée finde ich es echt übertrieben.
2: Gabriel hat eine deutsche Mutter und einen französischen Vater. Für seinen Geschmack ist das französische Schulsystem mit den langen Unterrichtstagen und den vielen Prüfungen ohnehin schon streng genug.
3: Seit ich in der Sixième bin, gab es immer mehr strengere Regeln, immer mehr Regeln, immer mehr Regeln. Und ich finde, dass desto mehr Regeln es gibt und strenge Regeln halt, desto mehr wir diese Regeln nicht respektieren.
2: Nun ist es an den Lehrerinnen und Lehrern, das Handyverbot an der Schule durchzusetzen. Wohin mit den verbannten Handys? Ausgeschaltet in den Rucksack oder lieber in einen verschließbaren Spind? Wäre für solch eine Anschaffung überhaupt genug Geld da? François René, Schulleiter an einem Lycée in Paris und Vertreter der Lehrergewerkschaft, gibt zu: Nein, wir sind nicht vorbereitet. Wenn wir es vor den Ferien gewusst hätten, vielleicht. Ich hätte jetzt also gerne ein bisschen Zeit, um die Regel im Kollegium und vor der Schülerschaft zu erklären und festzulegen, wie wir das Verbot umsetzen. Darf ich zum Beispiel Zonen ausweisen, wo man es doch nutzen darf? Schließlich sollen wir seit Jahren alle Abläufe digitalisieren und jetzt müssen wir sehen, wie wir ohne Handys klarkommen. Und dann ist da die Frage der Strafen. Schließlich ist ein Verbot ohne Sanktionen zwecklos. Das darf nicht völlig unverhältnismäßig sein. Das wäre kontraproduktiv. Ja, wir wollen alle weniger Handys, aber wenn das bedeutet, dass ich hier einen riesigen Strafenkatalog aufmachen und Personal zur Verfügung stellen muss, um lückenlose Kontrolle zu garantieren, stellen wir es falsch an. Der hauptsächliche Handykonsum finde ohnehin in der Freizeit statt, merkt der Schulleiter an. Doch eine Mehrheit der erwachsenen Franzosen befürwortet das flächendeckende Handyverbot an Schulen. Schüler Gabriel hingegen findet, man solle lieber mehr Geld in Personal und Ausstattung der Schulen stecken, statt in Handyschließfächer.
3: Die Regierung kümmert sich gar nicht genug um unsere Schulen in Frankreich. Und wenn ich in mein Lycée sehe, finde ich, dass diese Regel gar nicht die Priorität ist.
2: Doch die Lycées, die das Handyverbot bereits vor Jahren freiwillig eingeführt haben, ziehen oftmals eine positive Bilanz, räumt Schulleiter René ein. Ein Kollege habe ihm beispielsweise berichtet, dass sie seit dem Handyverbot die Mittagspause verlängern mussten, weil die Schüler und Schülerinnen sich wieder miteinander unterhielten. Für uns als Schulleiter ist das Handyverbot jetzt zwar eine nicht ganz einfache Beschränkung, aber für die Schüler ist es natürlich eine enorme Chance. Dass sie ein bisschen loslassen von ihren Bildschirmen, ist eine Gelegenheit, die wir unbedingt beim Schopfe packen sollten.
1: Julia Borutta berichtete über das Handyverbot in Frankreich, das da ausgeweitet wurde. 9:57 Uhr ist es. Wir gehen schnell zu Diana Smikala ins MDR-Wetterstudio. Handyverbot wäre da nicht gut, weil dann könnten wir auf die Wetter-Apps nicht gucken, aber dafür haben wir dich ja.
4: Ja, und ich lege auch gleich los. Ja, es ist im Moment weitestgehend trocken. Wir haben so einen kleinen Schauer in der Börde, aber ansonsten im Moment und auch im Vormittag weitestgehend trocken. Wie gesagt, die Schauer werden erst im Laufe des Nachmittages von Westen mehr werden und gebietsweise dann eben durchziehen. Der Schwerpunkt liegt erstmal dann in Sachsen-Anhalt und Nordthüringen, auch so dann im Süden Thüringer Wald, Vogtland und Nordsachsen. Aber im Großen und Ganzen werden wir jetzt erstmal eine trockenere Phase haben. Kurze Gewitter sind heute auch hier und da mal mit dabei. Also es ist ein wechselhafter Tag zwischen vielen dichteren Wolken, aber auch Auflockerungen. Und die Temperatur geht auf 21 bis 24 Grad hoch.
1: Und ganz kurz noch, wird es ungemütlich auf dem Balkon heute Nacht?
4: Nee, es ist ganz in Ordnung. Also Wind ist im Moment sowieso das Thema. Tiefstwerte 13 bis 8 Grad. Ich weiß nicht, ob man auf dem Balkon übernachten will.
1: Muss nicht sein. Nee, okay. Diana Smikala, vielen Dank.
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1: So, und damit gleich 10 Uhr. Die Themen, die wir dann unter anderem behandeln, beschäftigen sich mit dem Öldeal zwischen den USA und Venezuela. Was genau hat die venezolanische Bevölkerung jetzt nun eigentlich davon? Diese Fragen und mehr beantworten wir. Und Familienschulzentren in Sachsen-Anhalt soll Thema sein. Hier ein Konzept, das mehr als nur Raum bietet.
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11: Um 10 Uhr mit Susanne Lemke. Die IG Metall wirft VW-Chef Oliver Blume schwere Fehler im Umgang mit der Belegschaft vor. Gewerkschaftschefin Christiane Benner sagte der Augsburger Allgemeinen, Blume stelle sich mit der Ankündigung von Werksschließungen gegen Betriebsvereinbarungen und die historische Verantwortung des Konzerns. Die Beschäftigten hätten für Perspektiven auch auf Geld verzichtet. Benner, die im VW-Aufsichtsrat sitzt, kündigte entschiedenen Widerstand an. Mit der IG Metall würden die Werke in Emden, Zwickau, Hannover und Neckarsulm nicht geschlossen. In den Länderparlamenten sind nach wie vor deutlich mehr Männer als Frauen vertreten. Das geht aus einer Erhebung des Statistischen Bundesamtes hervor. Danach lag der Frauenanteil zum Stichtag 1. September bundesweit bei 33,4%. Das ist rund 1 Prozentpunkt mehr als im Jahr 2008. In Hamburg sind derzeit fast die Hälfte aller Abgeordneten Frauen. In Bayern liegt der Anteil nur bei knapp 25%. Auch in den mitteldeutschen Landtagen sind Frauen unterdurchschnittlich vertreten. Vom Flughafen Leipzig-Halle ist in der Nacht erneut ein Abschiebeflug nach Afghanistan gestartet. Dafür kam ein Airbus 320 der Fluggesellschaft Freebird Airlines zum Einsatz. Das Bundesinnenministerium hat den Flug bisher nicht offiziell bestätigt. Wie viele Menschen an Bord waren und ob nur strafrechtlich verurteilte Afghanen zurückgeführt wurden, ist daher unklar. Nach dem Fährunglück vor Nordzypern wird ein Spezialschiff aus der Türkei erwartet. Wie Ministerpräsident Ünal Üstel mitteilte, ist ein Tauchgang zu dem Wrack in etwa 500 Meter Tiefe geplant. Ziel sei es, nach vermissten Personen und dem Schiffsdatenschreiber zu suchen. Von der Analyse erhoffe man sich, den Hergang des Unglücks zu rekonstruieren. Bei dem Unglück am Sonntag kamen 8 Menschen ums Leben, 20 Menschen werden noch vermisst. Die Shopping-Plattform Shein hat ein schwaches Börsendebüt hingelegt. Zum Start am Handelsplatz in Hongkong verzeichnete der Online-Händler ein deutliches Minus. Shein hatte einige Jahre auf den Börsengang warten müssen. Mehrere Versuche waren, Berichten zufolge, am Widerstand Pekings gescheitert. Shein wurde in China gegründet, hat seinen Sitz aber inzwischen nach Singapur verlegt. Das waren die Nachrichten. Das Wetter, die Temperaturen von 9 Uhr. Auf dem Brocken Nebel 10 Grad, bedeckt in Chemnitz bei 15, Dresden 17 Grad, Eisenach wolkig 15, Erfurt wolkig 16, Fichtelberg bedeckt bei 9 Grad, Gera wolkig 16 Grad, in Görlitz stark bewölkt bei 17, Halle 18, in Leipzig heiter bei 17 Grad, Magdeburg heiter 18, Meiningen wolkig bei 13 Grad. Heute zeitweise heiter, im Verlauf vereinzelt Schauer, 20 bis 25 Grad, nachlassender Wind. Morgen anfangs stellenweise Nebel, sonst Sonne und Wolken im Wechsel, trocken 20 bis 24 Grad. MDR Verkehrsdienst, A2 Richtung Berlin zwischen Lostau und Burgzentrum, 4 Kilometer Stau wegen Reinigungsarbeiten. A2 Richtung Hannover zwischen Kreuz Magdeburg und Eilsleben, 6 Kilometer stockender Verkehr an einer Baustelle. A4 Richtung Dresden, Vorsicht zwischen Wandersleben und Neu-Dietendorf, liegen nach einem Unfall Fahrzeugteile auf der Fahrbahn. A9 Richtung Berlin, Vorsicht zwischen Dreieck Bayreuth-Kulmbach und Bad Berneck-Himmelkron, befindet sich eine ungesicherte Unfallstelle. A9 Richtung München, zwischen Köselitz und Coswig, 3 Kilometer Stau und stockender Verkehr. Die rechte Fahrspur ist wegen Bergungsarbeiten gesperrt. Soweit der Verkehrsdienst, 10.04 Uhr.
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1: Am Mikrofon begrüßt Sie Stefan Rank. Von der Rüstungsfirma Covenant haben bisher auch Insider kaum was gehört. Jetzt gibt es allerdings Schlagzeilen, weil das Unternehmen in Leipzig möglicherweise eine Fabrik für die Produktion von Mittelstreckenraketen bauen will. Das Startup aus dem Silicon Valley steht für eine neue Strategie in der Rüstungsproduktion, an der auch die Tech-Industrie um den umstrittenen Milliardär Peter Thiel mitwirkt. Arndt Henze mit Hintergründen.
12: Mit einem schwerfälligen Rüstungskonzern verbindet das erst 2024 gegründete US-israelische Unternehmen Covenant nur wenig. Nicht einmal 2 Jahre brauchte das Start-up, um eine Mittelstreckenwaffe zu entwickeln, die schon im kommenden Jahr in die Massenproduktion gehen soll. Anthem, also Hymne heißt die Rakete, die deutlich billiger als konkurrierende Systeme sein soll. Vor allem aber, diese Waffen sollen ständig technisch weiterentwickelt werden. Damit steht das Unternehmen für die Strategie, mit der das Silicon Valley die Waffenindustrie revolutionieren will. Allen voran der umstrittene Tech-Milliardär Peter Thiel, der zu den Hauptfinanziers von Covenant gehört. Firmenchef Michael Kaufmann war vor seinem Wechsel zu dem Rüstungs-Startup als Investor bei Thiel Capital tätig. Für die Rüstungspläne der Bundesregierung würde das Sinn machen. Denn die hatte bis zum Frühjahr auf die Stationierung amerikanischer Tomahawk-Marschflugkörper gehofft, bis US-Präsident Trump dem ein Ende setzte. Neben politischen Verstimmungen spielte dabei auch der Irankrieg eine Rolle. US-Rüstungskonzerne kommen kaum hinterher, die eigenen Bestände der US-Armee aufzufüllen. Umso mehr setzen die Startups aus dem Silicon Valley auf den europäischen Markt. Schon im Juni meldete das US-Magazin Politico, dass Deutschland als Beobachter für einen geplanten Test der Anthem-Rakete in Israel eingeladen war. Ein solcher Test fand dann aber wohl erst Anfang August in Marokko statt, auf einem Gelände, das die marokkanische und die US-Armee dort gemeinsam betreiben. Ob die Auswertung der Tests schon die Serienreife bestätigt hat, geht aus den spärlichen Meldungen nicht hervor. Sollte die Raketenfirma tatsächlich nach Sachsen kommen, würde das Silicon Valley einen wichtigen Fuß auf den europäischen Rüstungsmarkt setzen. Für Deutschland wäre das ein Weg aus der Abhängigkeit von der US-Regierung, aber möglicherweise schon ein erster Schritt in eine neue Abhängigkeit.
1: Der Bericht von Arndt Henze. Der Logistikkonzern Deutsche Post hat heute seinen Namen geändert. Aus Post wird DHL. Mit dem Eintrag ins Handelsregister zum heutigen Tag ist also ein Beschluss der Hauptversammlung vom Mai umgesetzt worden. Sebastian Tittelbach dazu.
13: Vor 24 Jahren hatte die Deutsche Post AG das Logistikunternehmen DHL komplett übernommen. Jetzt nennt sich die Post selbst um in DHL AG. Das hatten die Aktionäre bereits auf der Hauptversammlung im vergangenen Mai beschlossen. Für Vorstandschef Tobias Mayer ein logischer Schritt. Mehr als 93% des Umsatzes weltweit werde unter der Marke DHL erwirtschaftet. Seine Vorgänger hatten schon mehrere Umbenennungen durchgesetzt, aber nie das Deutsche Post gestrichen. Nun ändert sich nicht nur der Name, sondern auch die Konzernstruktur. DHL AG heißt die weltweite Konzernmutter mit Sitz in Bonn. Das deutsche Brief- und Paketgeschäft wird zu einer Tochtergesellschaft mit dem Namen Deutsche Post AG. Eine nicht börsennotierte Aktiengesellschaft. Dieser Umbau soll rund 37 Millionen Euro kosten. Hiesige Kunden werden von der Neuorganisation kaum etwas mitbekommen. Auch für die 584.000 Mitarbeiter weltweit soll sich nach Angaben des Konzerns nichts ändern. Die Arbeitskonditionen, Gehälter, Rechte und Pflichten bleiben demnach vollständig erhalten. Auch Tarifverträge und Betriebsvereinbarungen gelten unverändert fort.
1: Sebastian Tittelbach war das. Wie erfolgreich ein Kind die Schulzeit durchläuft, das hängt in Deutschland stark davon ab, welche Herkunft die Kinder haben. Und so wollen Bund und Länder Schulen fördern, die besonders schwierige Herausforderungen zu meistern haben, eben weil dort viele Kinder zum Beispiel aus sozial schwachen Familien oder mit migrantischer Herkunft lernen. Ein Baustein dabei sind Familienschulzentren. Das wiederum ist kein spezieller Ort oder Raum, sondern vielmehr ein Konzept. Tanja Ries mit einem Beispiel aus Halle.
14: Schön, wo gehen wir denn jetzt hin?
15: Zwei aufgeweckte Mädchen mit langen dunklen Zöpfen laufen fröhlich vorweg, um Sachsen-Anhalts Bildungsminister Jan Riedel ihre Schule zu zeigen. Klassenräume, Aula und auch ein neues Büro mit einer gemütlichen Couch. Dort setzen sie sich neben Katrin Ehnert. Sie ist Koordinatorin für das Familienschulzentrum. Und außer ihrem Büro weist hier noch nichts weiter darauf hin.
16: Ja, es wird kein Familienschulzentrum als extra Raum oder Gebäude geben, sondern die Idee ist, dass die ganze Schule das Familienschulzentrum wird.
15: Die ganze Schule, das ist die Grundschule am Kirchteich in Halle-Neustadt. Sie wird von 230 Kindern besucht. Viele kommen aus aller Welt und auch aus sozial schwachen Familien. Und viele ihrer Eltern, die kommen viel zu selten in die Schule, erklärt Schulleiterin Ulrike Bleck.
17: Also wir haben eine ganz niedrige Rate an Teilnehmern bei Elternabenden, also von 20 Kindern. Im Durchschnitt sind so 7 bis 10 Eltern, die da sind. Die erreichen wir natürlich auch nicht. Wir haben ganz viele Eltern, die auch der deutschen Sprache nicht mächtig sind und die dann eben auch teilweise Elternbriefe nicht verstehen.
15: Und diese Familien brauchen oft selbst Unterstützung. Hier erstmal den Bedarf herauszufinden, darum geht es jetzt für Koordinatorin Katrin Ehnert. Sie macht Angebote.
16: Wir haben angefangen, einen wöchentlichen Familientreff zu initiieren. Also das heißt, der findet jeden Donnerstag hier im Südpark am Spielplatz statt. Unverbindliches, informelles Treffen, so wir uns austauschen können.
15: Und das soll es nicht nur in Halle geben. Landesweit sollen 21 Grund- und Förderschulen zu Familienschulzentren entwickelt werden. Investiert wird dabei vor allem ins Personal, so CDU-Bildungsminister Riedel.
18: Und für so ein Familienschulzentrum müssen Sie rechnen, dass wir so ungefähr 100.000 Euro im Jahr ausgeben. Das ist die Angestellte, Koordinatorin und natürlich noch Budgets für Anschaffungen aller Art, die in so einem Zentrum notwendig sind.
15: Sind zusammengerechnet mehr als 2 Millionen Euro pro Jahr, die Bund und Land dafür ausgeben. Langfristig soll das Konzept zu mehr Chancengleichheit führen, damit die Herkunft nicht mehr so sehr ins Gewicht fällt, wenn es um den Bildungserfolg von Kindern geht.
1: Meine Kollegin Tanja Ries bei Besuch des Familienschulzentrums in Halle. Heute wurde in Australien schon wieder die Tabaksteuer erhöht. Eine Packung Zigaretten kann damit umgerechnet 40 Euro kosten. An kaum einem Ort der Welt ist Tabak so teuer. Mit der hohen Steuer will die Regierung Rauchen so teuer und damit unattraktiv machen, dass möglichst viele damit aufhören. Das führt aber auch zu einem boomenden Schwarzmarkt mit illegal ins Land geschmuggelten billigen Kippen. Das kriminelle Geschäft läuft bestens, weil illegale Ware gerade einfach mal nur die Hälfte kostet. Florian Barth berichtet.
19: Wir sind unterwegs in Melbourne. Was uns auffällt, viele kleine Tabakläden. Legale Zigaretten sind hier sehr teuer, aber was für welche werden tatsächlich verkauft? Im ersten Laden fragt uns der Verkäufer, welche Marke es denn sein soll. Er greift in eine Schublade und legt eine Packung für nur 20 Dollar hin. Legale Zigaretten müssten mindestens doppelt so teuer sein. Keine Steuerbanderole, fehlende Gesundheitshinweise, offensichtlich illegale Ware. Und kein Zufallstreffer. In weiteren Läden machen wir ähnliche Erfahrungen. In Australien rauchen verhältnismäßig wenige, nur 5-10%, je nach Studie. Allerdings laut aktuellen Studien zu 80% die illegalen Zigaretten vom Schwarzmarkt. Am Rande von Melbourne liegt der größte Containerhafen Australiens. Jeden Tag landen hier rund 10.000 Container mit Lebensmitteln, Technik, Industrieprodukten. Und mit illegalen Zigaretten, vor allem aus dem Nahen Osten und aus China. Unkontrolliert und oft mit noch mehr giftigen Schadstoffen. Das erzählt uns Rowan Pike. Vor dem Ruhestand war er Polizist bei der Grenzschutzbehörde und Chef der Spezialeinheit zur Bekämpfung illegalen Tabakhandels. Wenn die Kriminellen den Hafen regelrecht bombardieren mit 100 Containern, dann sind die Behörden einfach überfordert. Viele Container rutschen durch bei den Kontrollen. Das ist Teil des Geschäftsmodells der Schmuggler. Die Gewinnspanne ist so hoch. Selbst wenn sie ein paar Container verlieren, machen sie trotzdem riesige Gewinne. Weil kriminelle Banden in den letzten Jahren den Markt für illegale Zigaretten für sich entdeckt haben, liefern sie sich einen erbitterten Kampf um Einfluss und Reviere. mit Brandanschlägen und Einschüchterungen. Auch Unbeteiligte sind dabei schon gestorben. Boomt der Schwarzmarkt in Australien, weil die Steuern auf Zigaretten so hoch sind und die Kunden darum auf billige Ware zurückgreifen? Diese Frage stellen Kritiker der Tobacco Tax immer häufiger und lauter. Zuständig für die Bekämpfung des Tabakschwarzmarktes ist das australische Innenministerium. Schriftlich verweist ein Sprecher uns gegenüber auf eine der niedrigsten Raucherraten weltweit, harte Strafen und verstärkte Durchsetzung der Gesetze. Und hohe Preise als Motivation zum Aufhören. Christina Watts arbeitet in einem renommierten Krebsforschungszentrum in Sydney. Ihre Expertise fließt auch in Regierungsentscheidungen ein. Aus ihrer Sicht haben die hohen Steuern auf Tabak für einen Rückgang der Raucherzahlen gesorgt. Sie meint, der Staat kann einen Wettlauf um niedrige Preise mit kriminellen Netzwerken nicht gewinnen.
20: Es gibt absolut keine Belege dafür, dass eine Senkung der Tabaksteuer das Problem lindern würde. Stattdessen wird damit die Botschaft vermittelt, dass wir Tabakprodukte einfach erschwinglicher machen. Aber wir wissen, dass die Senkung der Preise Auswirkungen auf die tatsächlichen Raucherquoten haben kann.
19: Sie fordert allerdings konsequentere Kontrollen, mehr Razzien und härtere Strafen für Läden, in denen illegale Zigaretten über die Ladentheke gehen.
1: Der Bericht von Florian Barth. 10:15 ist es damit. Unser Top-Thema an diesem heutigen Vormittag ist die aktuelle Lage bei Volkswagen. Die IG Metall wirft dem VW-Chef Blume schwere Fehler im Umgang mit der Belegschaft vor und kritisiert hier vor allem die Ankündigung von Werksschließungen, denn genau die verstießen gegen Betriebsvereinbarungen. Weitere Meldungen jetzt mit Susanne Lemke.
11: In den USA hat der oberste Gerichtshof den Weiterbau des umstrittenen Ballsaals am Weißen Haus vorerst erlaubt. Ein Bundesgericht hatte die Arbeiten an dem Ballsaal im April gestoppt. Trump hatte für den Bau im Oktober den historischen Ostflügel des Weißen Hauses abreißen lassen. Ein Blitzeinschlag hat am Abend im Erfurter Ortsteil Schwerborn den Dachstuhl einer Doppelhaushälfte in Brand gesetzt. Laut Polizei dauerten die Löscharbeiten 3 Stunden. Verletzt wurde niemand. Das Haus ist vorerst unbewohnbar. Der Schaden wird auf etwa 400.000 Euro geschätzt. Die israelische Chemie-Nobelpreisträgerin Ada Yonath ist im Alter von 87 Jahren gestorben. Das teilte das Weizmann-Institut mit. Yonath erhielt den Preis 2009 für ihre Forschung auf dem Gebiet des Ribosoms, der Proteinfabrik der Zelle. Sie war die erste Preisträgerin Israels überhaupt. Das Wetter, heute wechselnd bis stark bewölkt. Im Verlauf von Westen her einige Schauer, 20 bis 25 Grad. Morgen nach Nebel, zeitweise Sonne, trocken, 20 bis 24 Grad. MDR aktuell Verkehrsdienst. A2 Richtung Berlin zwischen Braunschweig-Oste und Kreuz Wolfsburg-Königslutter. 2 Kilometer Stau nach Unfall. A2 Richtung Berlin zwischen Loster und Burgzentrum. 4 Kilometer Stau wegen Reinigungsarbeiten. A2 Richtung Hannover zwischen Kreuz Magdeburg und Alsleben. 6 Kilometer stockend an einer Baustelle. A4 Richtung Dresden. Vorsicht zwischen Wandersleben und Neudietendorf. Liegen nach Unfall Fahrzeugteile auf der Fahrbahn. A9 Richtung München zwischen Köselitz und Coswig. 3 Kilometer Stau und stockender Verkehr. Die rechte Fahrspur ist wegen Bergungsarbeiten gesperrt. Soweit der Verkehrsdienst. 10.17 Uhr.
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1: Etwa 1/5 des Ölvorkommens Venezuelas soll künftig der USA gehören. Dank eines Deals, der laut der venezolanischen Übergangsregierung für 25 Jahre, laut USA 100 Jahre laufen soll. Die Vorteile für die USA liegen auf der Hand. Ihre Ölreserven würden sich verdoppeln. Doch hilft dieses Abkommen der maroden venezolanischen Wirtschaft tatsächlich? Und was hat die dortige Bevölkerung denn nun eigentlich davon? Jenny Barke berichtet.
21: Am Freitagabend verkündet US-Präsident Donald Trump, dass die USA sich die Kontrolle über große Ölvorkommen in Venezuela gesichert haben. Venezuelas Übergangspräsidentin Desi Rodriguez verspricht, dass ihr Land im Gegenzug langfristig profitieren werde. Von entstehenden Arbeitsplätzen, Investitionen in die Infrastruktur und höheren Staatseinnahmen. Gegenüber Kritikern des Deals betont sie, eines muss absolut klar bleiben: Venezuela behält das Eigentumsrecht und die Souveränität über seine Ressourcen. Dabei sind viele Einzelheiten aus dem Deal noch unklar, veröffentlicht wurde das Abkommen nicht. Inwieweit Venezuela davon profitiere und wie rechtmäßig das sei, könne man damit nicht einordnen, sagt der venezolanische Ökonom Manuel Sutherland. Bisher würden sich Trump und Rodriguez bei vielen wichtigen Punkten widersprechen. Zunächst einmal bei der Dauer des Abkommens. Trump spricht von 100 Jahren, Desi von 25 Jahren. Desi sagt außerdem, dass die Ölreserven venezolanisches Eigentum bleiben. Trump sagt hingegen, dass sie die US-amerikanischen Reserven aufstocken. Mir scheint, dass es sich um politische Stellungnahmen handelt, die noch keine solide technische Grundlage haben.
0: Pero el contrato como tal, técnicamente no existe todavía.
21: Kritik kommt auch vom früheren venezolanischen Planungsminister Ricardo Hausmann, inzwischen Professor in Harvard. Die amtierende venezolanische Präsidentin Desi Rodriguez besitze weder die Legitimität noch die verfassungsmäßige Befugnis, um ihr Land zu einem solchen Abkommen zu verpflichten. Auch die Venezolaner selbst blicken skeptisch auf den angekündigten Öldeal mit den Vereinigten Staaten. Nach dem verheerenden Doppelerdbeben Ende Juni hat sich die ohnehin kritische wirtschaftliche und humanitäre Lage für die Menschen drastisch verschlechtert. Und die Wut auf die Regierung ist wegen des Baupfuschs und desaströsen Krisenmanagements gestiegen. Der venezolanische Politikwissenschaftler Jesus Renzulo vom GIGA-Institut in Hamburg sieht in dem Öldeal mit den USA eine politische Strategie, sich trotzdem an der Macht zu halten. Desi Rodriguez Kalkül: Sie wird mit der US-amerikanischen Regierung alles vereinbaren, was ihr das Wohlwollen Washingtons einbringt, auch wenn diese Vereinbarungen in den nächsten Jahren nicht umgesetzt werden sollten. Denn es wird Jahrzehnte dauern, bis die versprochenen Investitionen ihr volles Potenzial entfalten. Desi Rodriguez spiele auf Zeit, so der Politikwissenschaftler. An der Regierungsspitze bleiben, bis die US-Regierung, bis Donald Trump abtritt. Und darauf hoffen, dass die Demokraten in den USA gewinnen, weniger Druck auf Venezuela ausüben und dass sie ihre Macht wieder ausbauen könnte.
1: Der Bericht von Jenny Barke. Damit zurück zu uns nach Mitteldeutschland. Am Sonntag, das wissen Sie, wird in Sachsen-Anhalt ein neuer Landtag gewählt. Und für die Sozialdemokraten geht es dabei in Sachsen-Anhalt um den Wiedereinzug ins Parlament. Bleibt sie aber unter der 5%-Hürde, dann hätte das möglicherweise auch weitreichende Folgen für die Bundesparteiführung. Das Grummeln an der Basis über die Parteichefs Baas und Klingbeil könnte dann relativ schnell relativ laut werden. Georg Schwarte berichtet.
3: Treibgut heißt das Restaurant, ausgerechnet, passt irgendwie zu einer getriebenen SPD hier in Sachsen-Anhalt, direkt an der Gotsche, einem See geboren aus den Resten des Braunkohletagebaus. Hier kommt gleich Lars Klingbeil zum Wahlkampf, Vizekanzler, SPD-Co-Vorsitzender, ein großer Redner.
22: Ja gut, aber ich glaube, in der langen Geschichte, die wir hatten, hatten wir immer mehr oder weniger talentierte Rednerinnen und Redner.
3: Chris Henze ist SPD-Kreisvorsitzender, hat einiges erlebt. Jetzt kämpfen seine Sozis hier um jeden Prozentpunkt. Die Stimmung geht so.
22: In der Bevölkerung ist, ich will jetzt nicht sagen alle, aber so ein diffuse, es läuft nicht rund, es ist schlecht, es wird alles irgendwie nicht mehr gut werden. Man kann nur reden mit den Leuten.
3: Dafür haben sie Klingbeil eingeladen. Ein gutes Dutzend Menschen sind gekommen, immerhin. Hier in Bitterfeld-Wolfen holte die AfD bei der Bundestagswahl über 50%. Und dann sitzt er da, der Vizekanzler. Er sei nicht zimperlich, nur los, sagt er.
23: Als SPD-Vorsitzender bist du sowieso alles gewöhnt, aber mir ist das wichtiger, als dass ich immer nur mit Leuten zusammen bin, die mir irgendwie sagen, was alles gut läuft.
3: Aber sie sind gar nicht wütend. Es geht um Sachfragen. Warum kürzt ihr den Wohngeldzuschuss? Klingbeil macht da den Rücken gerade.
23: Das ist nichts, worauf ich stolz bin, sondern nichts, was ich irgendwie feiere oder auf Plakate oder Sharepics drucke. Aber das ist eben die Verantwortung, die ich trage und da darf ich mir auch nicht wegducken.
3: 8,4% hat seine SPD beim letzten Mal in Sachsen-Anhalt geholt und jetzt? Chris Henze, der Kreisvorsitzende, bleibt Optimist.
22: Es wird nicht berauschend, aber es wird auch nicht eine Vollkatastrophe am 6. September.
3: Aber was ist für diese 12% Umfragen SPD auf Bundesebene noch eine Vollkatastrophe? Die Stimmung in der Partei irgendwo zwischen Rebellion und Resignation, Katja Pähle. Die Fraktionschefin der SPD im Landtag von Sachsen-Anhalt ist da anders, stur, hoffnungsfroh. Sie hat Klingbeil später am Abend nach Halle eingeladen, nicht auf den Marktplatz, nicht als Redner, als Gesprächspartner.
2: Und er wird nicht versteckt, sondern wir sind mit ihm unterwegs und wir machen Wahlkampf mit ihm und laden aber genau zu diesen Gesprächen ein. Politik ist kein Bestellservice. Ich sitze zu Hause auf meiner Couch und finde irgendeine Entscheidung schlecht und kann dann einfach sagen, dass es diesen alle doof.
3: Klingbeil weiß, dass manche seiner Genossen ihn, die SPD-Spitze, auch doof finden. Brandbriefe kursieren, aber jetzt muss er ran. Und er bemüht in Bitterfeld-Wolfen die Geschichte, den großen Bogen.
23: Alle, die gerade politische Verantwortung tragen, müssen in 5 oder 10 Jahren auf diese Phase des Landes zurückgucken und müssen sich fragen, was habt ihr eigentlich damals gemacht, als die Rechtsextremen kurz davor standen, die Macht wieder zu übernehmen?
3: Was habt ihr gemacht? Er hat, als er am Stadtrand mit dem Auto ankam, als erstes das Riesenplakat des AfD-Spitzenkandidaten Siegmund gesehen. Alles wird gut, stand da. Alles wird gut? Katja Pähle, die SPD-Kandidatin aus Halle, wird da wütend.
2: Wie kann es sein, dass jemand, der zur Wendezeit quasi noch in den Windeln lag, durch dieses Land fahren kann und kann den Menschen eine Vergangenheit verkaufen als die glorreiche Zukunft, die er selber nie erlebt hat?
3: Wie kann das alles sein? Klingbeil hatte auch keine letzten Antworten, aber Respekt hat er für jeden seiner Sozis, die hier kämpfen.
23: Ich habe in meinem Wahlkreis nicht so eine starke extreme Partei. Ich ziehe vor jeder und vor jedem, der hier sagt, ich trete für die Demokratie ein und ich wirklich vor jedem den Hut.
3: Und was sagen seine Sozialdemokraten zur Bundespartei SPD? Sie sagen tatsächlich Danke, weil aus der ganzen Republik gerade Sozis hier beim Wahlkampf helfen. Plakate kleben, Flyer verteilen und muss die SPD-Spitze im Herbst weg? Chris Henze winkte ab.
22: Was würde es denn an grundlegenden Problemen ändern?
3: Dann geht's weiter in Mecklenburg-Vorpommern und Berlin. Und dann kann Klingbeil wieder das hier sagen.
23: Ich bin da überhaupt nicht zimperlich und jeder soll hier die Kritik loswerden, die man mir sagen will.
1: Das sagt SPD-Chef Lars Klingbeil im Beitrag von Georg Schwarte. Damit gleich 10.25 Uhr, 5 vor halb 11. Pflege im Alter ist für viele unumgänglich. Knapp 6 Millionen Deutsche haben bereits einen anerkannten Pflegegrad. Die könnten somit auch von der Betreuung in einer Tagespflegeeinrichtung profitieren. Was dort so passiert, das hat sich Manja Kraus mal in Chemnitz angeschaut.
4: 10 ältere Damen und Herren sitzen in der gemütlichen Wohnküche verteilt an ihren Tischen und genießen das gemeinsame Frühstück. Brunhilde Höppner lässt sich neben ihrem Brötchen gern auch noch einen Kaffee servieren.
6: Das gibt mir sehr viel, weil ich da einen ganzen Tag lang mit Gleichaltrigen mal zusammen bin. Das fängt mit dem Frühstück an, Mittagessen und Kaffee trinken ist auch noch hier. Und dann ist zwischendurch Beschäftigung. Ja, normal ist Basteln, wo man viel Handfertigkeit braucht. Dann ist aber auch sehr viel Wissen gefragt, indem wir Spiele machen oder Schreibarbeiten.
4: Ziel der Tagespflege ist es nämlich, die Teilnehmer für ihren Alltag zu Hause in den eigenen 4 Wänden fit zu halten. So die Leiterin der Tagespflege, Stefanie Brückner.
7: Man sagt ja nicht umsonst, wer rastet, der rostet. Genauso ist es mit dem Gehirn. Die grauen Zellen brauchen ein bisschen Input. Gerade die Fähigkeit, mit anderen sich zu unterhalten, ein Gespräch zu führen, geht, wenn man alleine ist, sehr schnell zurück.
4: Aber auch Alltagsfähigkeiten werden eingeübt.
7: Zum Beispiel, wenn wir hauswirtschaftliche Tätigkeiten machen, mit einem Messer was schneiden oder wenn wir selbst beim Basteln, wir versuchen dadurch die Feinmotorik natürlich zu erhalten, ne? Mit der Schere dann adäquat was auszuschneiden oder etwas ordentlich aufeinander zu kleben. Das machen wir nicht einfach nur, um die Zeit rumzubringen, sondern wir versuchen mit diesen Tätigkeiten die Fähigkeiten zu erhalten.
4: Dass man eben auch im Alter in den eigenen 4 Wänden bleiben kann, die Angehörigen so auch entlastet werden. Doch wer hat Anspruch auf Tagespflege?
7: Ab Pflegegrad 2 übernehmen die Kassen die Kosten für die Pflegeaufwendung und dann gibt es noch einen Eigenkostenanteil für Mittagessen, Frühstück, Kaffee trinken und andere Aufwendungen. Pro Tag, der hier besucht wird, sind es bei uns zurzeit 22,45 Euro. Also es gibt die Möglichkeit, derzeit noch über den Entlastungsbeitrag sich einen gewissen Betrag von den Eigenkosten zurückzuholen. Der Entlastungsbeitrag sind derzeit 131 Euro im Monat und steht jedem Pflegebedürftigen zu.
4: Brunhilde Höppner ist nun 90. Ihre 2 Tischnachbarn, Günther Weiß und Hans Richter, auch. Alle 3 blühen hier regelrecht auf.
24: Wir sind doch eine schöne Runde. Sind alles Gleichgesinnte, Gleichaltrige, kann man sagen. Da weiß man sich doch genug zu erzählen.
25: Und ein Mensch kommt wieder. Ich bin alleine. Eine gute Abwechslung hier.
6: Ich sag, das ist ja wie ein Tag Urlaub vom Alltag.
1: Zufriedene Senioren in der Chemnitzer Tagespflege, eingeholt von Manja Kraus. Damit 10 Uhr und gleich 28 Minuten. Viel Zeit, um aufs Wetter zu schauen mit Diana Smikalla im MDR Wetterstudio. Heute pustet es mir ganz schön um die Ohren, oder?
8: Ja, das empfindest du richtig. Der Wind, der kommt aus südlichen Richtungen und zwar richtig, also mäßig bis stark böig, auf dem Brocken auch stürmisch. Da haben wir im Moment Windstärke 8. Ja, das ist schon bemerkenswert, so dass wir auch drüber sprechen. Ja, woran liegt das? Wir haben gerade eine umfangreiche Tiefdruckzone, die heißt Sina, und auch Tessa ist auch schon mit im Namen drin, über Nordeuropa, und auch ein Hoch, Thomas, mit Namen über Südeuropa. Und wir sind so dazwischen. Wir haben dazwischen eine recht straffe westliche Strömung, wie gerade schon gesagt, und aber auch eine erwärmte, feuchte Meeresluft. So, das ist so der Stand für heute. Mit erwärmter Meeresluft, da weiß der ein oder andere Wetterkundige, da heißt es dann auch, gar können Schauer mit dabei sein, und die werden heute im Laufe des Nachmittages vor allem von Westen stärker heranziehen. Betrifft nicht alle. Ich sehe es im Moment so, dass der Schwerpunkt so vom Harz bis nach Nordthüringen liegt. Da kann auch mal das ein oder andere Gewitter dabei sein. Immerhin die Höchstwerte heute 21 bis 24 Grad.
1: Was ja tatsächlich noch ganz angenehm ist. Ja. Wie geht es denn durch die Nacht und wie kommen wir dann durch die nächsten Tage?
8: Also in der Nacht, da ziehen diese Schauer weiter östlich ab. Da wird also vor allem noch Ostsachsen noch was davon haben. Wir haben dann Tiefstwerte von 13 bis 8 Grad, in den Bergen noch ein bisschen kühler. Es lockert im Verlauf der Nacht, also nach diesen Schauern, auf und kann sogar noch mal klar werden. Und es entsteht aber auch Nebel, sodass wir teilweise morgen früh mit Nebel in Regionen aufwachen. Aber dann kommen, ja, ist wieder so eine Mischung aus Wolken und Sonne und noch mal die Temperaturen wie heute. Aber es bleibt meist trocken.
1: Also 20 bis 24 Grad, genau. Freue ich mich doch.
8: Schön, dass du mir zuhörst. Wunderbar.
1: Diana Smikalla, vielen Dank. So, gleich 10.30 Uhr, dann gibt es hier bei uns einen frischen Nachrichtenüberblick und danach schauen wir auf das Ferienende in der Ukraine. Da der macht allerdings der Krieg auch vor Schulen nicht Halt. Und ungewünscht zum neuen Vertrag, es gibt offensichtlich Probleme beim Stromanbieterwechsel in einigen Fällen.
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11: Um 10.30 Uhr mit Susanne Lemke. Die IG Metall wirft VW-Chef Oliver Blume schwere Fehler im Umgang mit der Belegschaft vor. Gewerkschaftschefin Christiane Benner sagte der Augsburger Allgemeinen, mit der Ankündigung von Werksschließungen stelle sich Blume gegen Betriebsvereinbarungen. Die Beschäftigten hätten für Perspektiven auch auf Geld verzichtet. Benner, die auch im VW-Aufsichtsrat ist, kündigte bei der für Freitag geplanten Sitzung des Gremiums entschiedenen Widerstand an. Mit der IG Metall würden die Werke in Emden, Zwickau, Hannover und Neckarsulm nicht geschlossen. Knapp eine Woche nach der Sturzflut im Himalaya sind inzwischen mehr als 1.000 Tote geborgen worden. Nepal meldete 1.007 Tote, im zu China gehörenden Tibet wurden 16 Tote bestätigt. Etwa 5.000 Menschen werden noch vermisst. Die Hilfsorganisation Save the Children warnte vor dem Ausbruch von Seuchen. Menschliche und tierische Überreste, verunreinigtes Wasser sowie eingeschränkte sanitäre und gesundheitliche Versorgung schafften dafür ideale Bedingungen. In Thüringen startet ein Modellprojekt, um die Sprachbeherrschung von 5-Jährigen systematisch zu erfassen. Wie das Bildungsministerium mitteilte, wird dazu bis Mitte November in 150 Kitas ein Verfahren der Uni und der Fachhochschule Erfurt erprobt. Es soll Erzieherinnen helfen, die sprachliche Entwicklung der Kinder systematisch zu beobachten und daraus geeignete Förderung abzuleiten. Die Mulde bei Grimma ist seit dem Morgen für Schiffe und Sportboote gesperrt. Grund ist nach Angaben des Bauunternehmens Degis der Abriss der alten Muldebrücke auf der A14. Bis Mitte Dezember dürfe der Fluss 300 Meter vor und hinter der Brücke nicht befahren werden. Der Verkehr auf der A14 rollt seit Anfang August über eine Ersatzbrücke. Eine neue Muldebrücke soll frühestens Ende 2028 fertig sein. Knapp 30 Jahre nach dem Mord an US-Rapper Tupac Shakur ist der frühere Ganganführer Dwayne Davis schuldig gesprochen worden. Nach Überzeugung der Geschworenen in Las Vegas war der 63-Jährige der Drahtzieher des tödlichen Angriffs. Das Strafmaß soll im Oktober verkündet werden. Tupac Shakur gilt als eine der prägendsten Figuren des Hip-Hop. Er war 1996 in Las Vegas angeschossen worden und 6 Tage später gestorben. Damals gab es Auseinandersetzungen zwischen Rappern der Ost- und Westküste. Das waren die Nachrichten. Das Wetter, die Temperaturen von 10 Uhr, Atem stark bewölkt, 17 Grad, Dresden heiter bei 18 Grad, wolkig in Eisenach und Erfurt bei 17 Grad, Gardelegen stark bewölkt 18, Hoyerswerda bedeckt 18 Grad, Magdeburg stark bewölkt 19, Neuhaus am Rennweg bedeckt bei 12 Grad, Oschatz wolkig 19, Plauen stark bewölkt 17, Wernigerode bedeckt 18, in Wittenberg 18 Grad. Heute zeitweise heiter, im Verlauf vereinzelt Schauer, 20 bis 25 Grad. Morgen anfangs stellenweise Nebel, sonst Sonne und Wolken im Wechsel, 20 bis 24 Grad. MDR aktuell Verkehrsdienst. A2 Richtung Berlin zwischen Lostau und Burgzentrum, 2 Kilometer Stau wegen Reinigungsarbeiten. Hier dauert es eine Viertelstunde länger. A2 Richtung Hannover zwischen Kreuz Magdeburg und Alsleben, 7 Kilometer Stau an einer Baustelle, eine halbe Stunde Wartezeit. A9 Richtung Berlin zwischen Kleinmarzins und Niemek steht ein defekter PKW im Baustellenbereich. A9 Richtung München zwischen Kleinmarzins und Kotzwig stockender Verkehr wegen Bergungsarbeiten, 10 Minuten plus. Und Vorsicht auf der A9 Richtung München zwischen Kreuz-Rippachtal und Weißenfels liegt ein Metallteil auf der mittleren Fahrspur. Soweit der Verkehrsdienst, 10.34 Uhr.
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1: Am Mikrofon Stefan Rank, ich grüße Sie. Der 1. September war schon in der Sowjetunion immer auch der erste Schultag. Das hat sich auch nach der Unabhängigkeit vieler Sowjetrepubliken nicht geändert. Und so startet auch in der Ukraine heute die Schule. Es ist der wohl schwerste Schulbeginn seit Beginn der russischen Vollinvasion. Die üblichen Feiern wurden in den meisten Kommunen abgesagt wegen der Gefahr von Luftangriffen. Und viele Schulen wurden direkt vor dem 1. September getroffen und beschädigt. Florian Kellermann berichtet.
9: Natalia Revenko hat sich so auf den ersten Schultag gefreut. Die Lehrerin soll wieder eine erste Klasse übernehmen. Die Eltern waren bereits gekommen und hatten die Schulbücher abgeholt. Doch dann schlug eine russische Rakete ein in der Gesamtschule Nummer 20 in Kiew. Am vergangenen Donnerstag war das. Ich bin froh, dass die Wände, die Decken noch heil sind. Die Fenster werden wieder eingesetzt. Alles wird aufgeräumt, wieder aufgebaut. Ich bin ehrlich froh, dass alle leben. Aber ich bin so traurig, dass wir am 1. September nicht mit den Kindern in dieses Klassenzimmer können. Das tut weh. Jetzt steht Natalia Revenko mit einem Besen in der Hand in dem zerstörten Klassenzimmer und kehrt die Scherben der Fensterscheiben auf, wie viele ihrer Kolleginnen und Kollegen. Die Rakete ist im Schulhof explodiert. Am stärksten zerstört sind die Turnhalle und die Mensa. Von innen sind nur nackte Wände übrig. Militärische Ziele im Umkreis der Schule gibt es nicht. Die Gesamtschule Nummer 20 ist eine von über 4000, die Russland in diesem Krieg beschädigt oder zerstört hat. Auch Eltern sind gekommen, so Mutter Anastasia, die ungläubig auf die Trümmer blickt. Erst vor ein paar Tagen habe sie geholfen, die Fenster zu putzen. Jetzt werde sie auch helfen, die Scherben aufzusammeln. Die Russen sind sehr grausam. Sie wollen uns töten oder psychisch zerstören, uns brechen. Aber das wird ihnen nicht gelingen. Am Ende des Tunnels ist immer ein Licht. Anastasias Tochter Teresa ist mitgekommen. Die Familie hatte den Luftalarm ernst genommen und die Nacht im Schutzkeller verbracht. Ich dachte, dass unsere Schule besonders ist, dass so etwas bei uns nicht passiert. Zuerst habe ich mich ja gefreut, dass wir nicht in die Schule müssen. Aber als ich die Fotos gesehen habe, das, was mit unserer Mensa passiert ist, da ist mir ganz schlecht geworden. Es gibt viele Indizien dafür, dass Russland gezielt Kultur- und Bildungseinrichtungen in der Ukraine angreift. Dafür spricht, dass in den vergangenen Wochen auch Lagerhallen mit Büchern und Druckereien getroffen wurden. Hunderttausende Schulbücher sind kurz vor Schulbeginn verbrannt. Auch Roman Feschuk ist nach dem Angriff zur Gesamtschule Nummer 20 geeilt. Er ist Direktor einer Schule ganz in der Nähe. In unserem Viertel ist es üblich, dass wir uns gegenseitig helfen. Das hier ist wirklich schlimm. Außerdem habe ich ja Erfahrung damit, so etwas wieder in Ordnung zu bringen. Denn auch die Schule von Roman Feshtuk wurde von einem russischen Luftangriff zerstört. Im Mai war das. Heute sind dort 21 Klassenzimmer wiederhergestellt, etwa die Hälfte. Und ab heute gibt es dort auch endlich wieder Präsenzunterricht. Ich will das alles eigentlich gar nicht kommentieren. Ich will nicht fluchen. Was haben Kinder damit zu tun? Warum müssen sie leiden? Sie haben doch nichts Schlimmes getan, verstehen Sie? Du bist hier einfach voller Gefühle. In der Gesamtschule Nummer 20, die am Donnerstag getroffen wurde, ist an Präsenzunterricht erstmal nicht zu denken. Lehrerin Natalia Revenko muss die Sechsjährigen übers Internet begrüßen. Aber auch da werde sie ihr Bestes geben, versichert sie. Als der Krieg begonnen hat, hat das zu Stress bei den Kindern geführt. Sie lernen schlechter, ihr Gedächtnis ist schlechter, sie können sich schlechter konzentrieren, sind empfindlicher. Aber wir machen mit ihnen verschiedene Übungen, damit sie lernen, ihre Gefühle zu beherrschen. Und sie lernen. Eine große Herausforderung für die Schulen wird auch der immer häufigere Luftalarm. Denn dann müssen die Lehrerinnen und Lehrer mit den Kindern in den Schutzkeller. Aber auch daran hätten diese sich schon gewöhnt, sagt Natalia.
1: Soweit der Bericht von Florian Kellermann. 10 Uhr und 39 gleich. Der ehemalige Gangleader Dwayne Davis, bekannt auch als Keefy D, ist wegen Mordes an dem Rapper Tupac Shakur schuldig gesprochen worden. Sie haben es in den Nachrichten gehört. Über das Strafmaß soll am 13. Oktober entschieden werden. Antje Sieb berichtet.
10: Die Jury in Las Vegas fällte ihr Urteil nach wenigen Stunden Beratung. Mit dem Schuldspruch folgte sie der Argumentation der Staatsanwaltschaft. Der 63-jährige ehemalige Gangleader soll danach zwar nicht selbst geschossen, aber die Tat organisiert haben. Auf den erfolgreichen Rapper Tupac Shakur war vor fast genau 30 Jahren in Las Vegas aus einem vorbeifahrenden Auto mehrfach geschossen worden. Wenige Tage später war der damals 25-Jährige im Krankenhaus verstorben. Weder Waffe noch Auto wurden je gefunden. Als Beweismittel dienten dem Prozess in erster Linie die eigenen Worte des Angeklagten. In einem Buch, aber auch in Interviews und Aussagen hatte er behauptet, er habe mit im Tatauto gesessen und dem eigentlichen Schützen die Waffe gereicht. Der Mord sei Vergeltung gewesen für eine vorangegangene Auseinandersetzung. Als Hintergrund der Tat gelten Rivalitäten zwischen zwei Gangs aus dem Großraum Los Angeles, die jeweils Beziehungen zu Tupacs Plattenlabel einerseits und einem Konkurrenzlabel von der Ostküste andererseits hatten. Am 13. Oktober soll das Strafmaß verkündet werden. Möglich wäre eine lebenslange Freiheitsstrafe. Der jetzt Verurteilte hat bereits angekündigt, dass er Berufung gegen das Urteil einlegen will.
1: Unsere US-Korrespondentin Antje Sieb war das. 10.40 Uhr damit. Zeit für den Sport und Jan Kröger.
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12: Und zunächst mit dieser Meldung. RB Leipzig verleiht seinen Stürmer Konrad Harder. Wie der Club mitteilte, wechselte 21-jährige Däne für ein Jahr zum französischen Erstligisten Racing Strasbourg. Eine Kaufoption, also eine feste Verpflichtung durch die Straßburger, ist nach dpa-Informationen nicht vorgesehen. RBs Sportgeschäftsführer Marcel Schäfer sagte dazu, für Konrad Harder gehe es in dieser Phase vor allem darum, regelmäßig auf dem Platz zu stehen und möglichst viele Spielminuten auf hohem Niveau zu sammeln. Genau daran fehlt es ihm nämlich gerade in Leipzig. Harder schafft es auch unter dem neuen Trainer Martin De Michelis nicht in die Startelf. Im Vorjahr war er für rund 24 Millionen Euro von Sporting Lissabon gekommen. Nun kommen wir zu einem der Protagonisten der Kanu-WM am vergangenen Wochenende in Poznan. Tom Liebscher-Lutz, der Dresdner, war dort erfolgreich mit seiner insgesamt 8. WM-Goldmedaille. Nun ist er wieder zurück in der Heimat und stand gestern Abend dem MDR Rede und Antwort. Reimer Hinsdorf.
13: Zum 8. Mal ist Tom Liebscher-Lutz aus Dresden gerade Weltmeister geworden. Der 33-Jährige ist ein wahrer Dauerbrenner in der deutschen Paddlerfamilie.
14: Ja, diese 8. Goldmedaille, also dieser, ich glaube, der Jubel so nach der Ziellinie, der beschreibt es ganz gut. Da ist extrem viel Energie rausgekommen, genau. Weil ich zwei Jahre darauf warten musste. Letztes Jahr war es nicht ganz so gut. Nach Paris, dem goldenen Finale, war 2025, habe ich sportlich von dem Erfolg ein bisschen Luft holen müssen.
13: Luft holen mussten beim finalen WM-Rennen in Posen erstmal die Zuschauer und Experten, ob der Überlegenheit des deutschen Vierers.
14: Mit so einem geilen Rennen, also sowas habe ich fast noch nie erlebt. Seit 2016 kann man schon sagen, in dieser Disziplin, mit dieser Dominanz, dass man auch hinten die letzten 50 bis 100 Meter auch schon so feiern konnte. Es war cool.
13: Vor allem nach dem fast schon absurd holprigen Saisonverlauf für Liebscher, Lutz und Co. Beim ersten Weltcup in Ungarn hat er fast das Rennen verpasst. Eine Toilettentür ging von innen nicht mehr auf und Liebscher, Lutz musste sich dagegen werfen, um sich den Weg zur Regattastrecke freizukämpfen. Bei der Europameisterschaft in Portugal gab es Zoff um die deutschen Basecaps und unterschiedliche Werbeschriftzüge. Der deutsche Vierer musste ohne Mütze zu Platz 2 paddeln und in Kanada folgte ein deutsches Fehlstartdrama.
14: Es war gehörig Druck im Kessel und auch Motivation da und man muss auch dazu sagen, dass man das auch ein bisschen als Learning nehmen kann. Also wir haben so viel mitgenommen und tatsächlich im Kanusport, ich nenne es immer die schönste Randsportart der Welt, wo es noch nicht so viele Zuschauer gibt, da brauchst du solche Geschichten, weil am Ende die Geschichte mit der Toilettentür hat 2-3 Mal mehr Leute interessiert als jetzt der WM-Titel, kann man so sagen. Also ungefähr 100.000 Leute haben das jetzt verfolgt, die Toilettentür 300.000. Wenn du nur erfolgreich bist, dann bist du nur halb so medial präsent als andersweit.
13: Nun lockt den dreifachen Olympiasieger im K4 das nächste olympische Kanu-Abenteuer. Nur noch knapp 2 Jahre bis zu den Spielen in L.A.
14: Also das ist der Endsport jetzt Richtung L.A. Zwar ein langer, so zeitlich gesehen, aber das liegt mir immer ganz gut und da freue ich mich extrem auf den Weg.
12: Sagt Kanu-Weltmeister Tom Liebscher-Lutz. Bei den US Open sind mit Tamara Korpatsch und Jannik Hanfmann in der vergangenen Nacht 2 Deutsche ausgeschieden. Was sich aber getan hat, wenn man die deutsche Brille abnimmt, das weiß Tim Brockmeier.
15: Die Tennisfans in New York dürfen weiter träumen und hoffen auf endlich mal wieder einen US-amerikanischen Sieger bei den US Open. Den letzten gab es vor 23 Jahren, Andy Roddick. Denn ganz viele hoffen und wetten auf Ben Shelton, halten ihn für in der Lage und reif, den Titel beim letzten Grand Slam des Jahres endlich mal klar zu machen. Den ersten Schritt dahin hat Shelton getan. Nach holprigem Start in seinem Erstrundenmatch gegen den Niederländer Greg Spoor machte Shelton Nummer 9 der Welt die Sache dann doch recht deutlich. 4-Satz-Sieg und Runde 2 für den US-Hoffnungsträger. Kurz vorher hatte eine, die den Pokal in New York schon mal in den Händen hielt, auch ihre Erstrundenaufgabe erledigt. Die Polin Iga Świątek fertigte ihre chinesische Gegnerin Wang in 2 Sätzen ab. Einer, der lange auf eine Wildcard für die US Open, also eine Einladung vom Turnierveranstalter fürs Hauptfeld, gewartet hatte und sie dann auch sehr spät doch noch bekam, ist bei seinem Lieblingsturnier dann auch schon wieder draußen. Stan Wawrinka, der Schweizer, 41 Jahre und vor 10 Jahren hier in New York US Open Champion, verlor sein Erstrundenmatch gegen den Italiener Berrettini in 3 Sätzen. Das letzte Grand Slam-Match seiner Karriere. Mit Tränen in den Augen verabschiedete sich Stan, the Man, wie ihn alle nennen, von seinen US Open. Ich liebe dieses Spiel so sehr, dass ich bis an meine Grenzen gehen wollte und dieses Jahr ist meine Grenze erreicht, sagte Wawrinka unter dem Jubel der Fans in New York. Ende des Jahres wird Wawrinka seine Karriere nach 24 Jahren auf der Profitour endgültig beenden.
16: Ein Großer des Tennissports. Geht. Stan Wawrinka. 10.45 Uhr ist es damit. 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Die aktuelle Lage bei Volkswagen ist unser Top-Thema am heutigen Morgen. Die IG Metall wirft dem VW-Chef Blume schwere Fehler im Umgang mit der Belegschaft vor. Besonders kritisiert die Gewerkschaft die Ankündigung von Werksschließungen, weil die gegen den Betriebsfrieden verstießen. Weitere Meldungen hat jetzt Susanne Lemke für Sie.
17: In der Börde dürfen Lkw über 7,5 Tonnen ab heute einige Orte nicht mehr als Ausweichroute nutzen, wenn es sich auf der A2 staut. Das betrifft unter anderem Allerengersleben, Alsleben oder Irksleben. Mit dem Verbot sollen die Anwohner der Orte vom Verkehr entlastet werden. In der Wirtschaftskrise ist die Arbeitslosigkeit bei schwerbehinderten Menschen stärker gestiegen als bei anderen Gruppen. Das geht aus einer Auswertung des Deutschen Gewerkschaftsbunds hervor. Danach lag die Arbeitslosenquote bei Menschen mit Behinderung im vergangenen Jahr bei 12%. Das sei rund doppelt so hoch wie die allgemeine Quote aller zivilen Erwerbspersonen. Fast jeder dritte Bundesbürger besitzt ein E-Bike. Das geht aus einer Befragung im Auftrag des Stromkonzerns E.ON hervor. Damit hat sich der Anteil von E-Bike-Besitzern seit 2020 in etwa verdoppelt. Besonders weit verbreitet ist das E-Bike in Niedersachsen. Das Wetter, heute wechselnd stark bewölkt, im Verlauf von Westen her einige Schauer, 20 bis 25 Grad. In der Nacht wolkig bis klar, später Nebel, 14 bis 8 Grad. Morgen nach Nebel, zeitweise Sonne, trocken, 20 bis 24 Grad.
11: MDR aktuell Verkehrsdienst. A2 Richtung Berlin zwischen Lostau und Burgzentrum 2 Kilometer Stau wegen Reinigungsarbeiten. A2 Richtung Hannover zwischen Kreuz Magdeburg und Alsleben 12 Kilometer Stau und stockend an der Baustelle. A9 Richtung Berlin zwischen Kleinmarzehns und Niemek steht ein defekter PKW im Baustellenbereich. A9 Richtung München zwischen Kleinmarzehns und Cosway stocken der Verkehr wegen Bergungsarbeiten. Soweit der Verkehrsdienst. 10.47 Uhr.
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16: Und da schauen wir zuerst mal wieder hier zu uns nach Mitteldeutschland. Der Dorfladen in Dersheim im nördlichen Harzvorland ist ein großes Vorbild. War er doch der erste in Sachsen-Anhalt, der aus einer Genossenschaft heraus gegründet wurde. Das war vor genau 10 Jahren und nun kämpft er ums Überleben. Steht doch fast eine Insolvenz vor der Tür. Sven Wuttke hat sich den Dorfladen Dersheim mal angeschaut.
0: Da kommt ein Blech Pflaumenkuchen aus dem Ofen und Helga Kuss schiebt eines mit Käsekuchen hinein. Es duftet einfach lecker.
2: Und schon ganz fertig heute, ganz früh haben wir schon den Apfelkuchen. Genau, der steht schon geht das, weltbester Verkauf. Apfelkuchen.
0: Nebenan in der Küche brutzeln Buletten und Helga Wielgoss wendet die gelbbraunen Klopse.
2: Ich mache das seit etwa 9 Jahren. Ich war die Erste, die hier die Buletten angefangen hat und ich habe gehört, wir wollen auch demnächst Waffeln machen.
0: Von den ehrenamtlichen Damen gemachte Klopse, Kuchen, Waffeln, Rezepte gegen eine mögliche Schließung des Dorfladens Dersheim, denn der ist im Laufe des Jahres in die roten Zahlen gerutscht. Genossenschaftsvorstand Manfred Mehlhorn.
18: So umsatzmäßig muss ich sagen, ist es wirklich so. Das Kaufverhalten unserer Kunden ist

0: hätte es dort brummen können. Doch
1: von der Fußball-WM, das Deutschlandspiel wurde hier übertragen. Ja, aber nachdem Deutschland rausgeflogen ist, ist das auch eingeschlafen.
0: Es gibt also Ideen und Möglichkeiten, doch wird der Dorfladen Dersheim damit zu retten sein? Birgit Schweigert, Kundin aus einem Nachbardorf, meint:
2: Ich denke nicht, dass das keine Zukunft hat, ja. Ich denke positiv.
0: Auch die Helferinnen Helga Kuss und Helga Wielgost sind optimistisch.
3: Solange wie es uns Ehrenamtliche gibt, denke ich schon, dass immer das da ist, Kuchen, Buletten, Frische, dass das gekauft wird. Aber die Leute aus dem Dorf müssten noch mehr Ware kaufen. Dann wäre der Laden sicherer. Sag ich es mal so.
4: Ich glaube an die Zukunft. Wenn die Waffeln gut laufen, noch dazu, vielleicht finden wir noch was anderes, dann glaube ich dran.
0: Und Genossenschaftsvorstand Manfred Mehlhorn sagt es mit, ja, berühmten Worten:
1: Ich hoffe nicht, sagen zu müssen, wir müssen Insolvenz anmelden. Ich bin da zuversichtlich und denke, wir schaffen das.
5: So der Genossenschaftsvorstand Manfred Mehlhorn im Bericht von Sven Wuttke. 10:50 Uhr, 10 vor 11.

0: Den Stromanbieter zu wechseln, das kann einiges an Geld sparen. Aber was tun, wenn man plötzlich Post von seinem neuen Stromanbieter bekommt, obwohl man den Anbieter gar nicht gewechselt hat oder ihn wechseln wollte? Es kommt tatsächlich immer mal wieder vor, dass solche Neuverträge untergeschoben werden. Juliane Ort erklärt an einem Beispiel, wie so etwas passiert und natürlich auch, was man dagegen tun kann.
1: Bernhard Jünemann hat sich eine Solaranlage aufs Dach setzen lassen und dabei auch den Stromanbieter gewechselt. Alles scheint zu klappen, bis er Post von seinem früheren Anbieter bekommt.
2: Und man begrüßte mich als neuen Kunden, ganz freudig. Und ich fragte mich, wieso neuer Kunde? Ich habe doch nichts gemacht. Ich habe nirgendwo meinen Willen erklärt, dass die mein Stromversorger sein wollen.
1: Schließlich hatte er den Vertrag mit dem alten Anbieter längst gekündigt. Der ungewünschte neue Vertrag ist noch dazu deutlich teurer. Und dann kommt auch noch ein Schreiben des neuen Anbieters.
2: Und darin stand, man akzeptiere meine Kündigung. Und ich hatte nie gekündigt. Ich habe dann gesagt, also findet das raus, was da ist. Und nach 14 Tagen kam die Mitteilung, das sei ein automatischer Prozent der Marktkommunikation. Und da könne man nichts machen, man sei nicht mehr mein Stromversorger.
1: Die sogenannte Marktkommunikation beschreibt den vollautomatisierten Datenaustausch im deutschen Energie- und Gasmarkt, also zwischen Anbietern, Netz- und Messstellenbetreibern. Das sorgt dafür, dass der Wechsel innerhalb von 24 Stunden und ohne weiteren Aufwand für die Kunden über die Bühne gehen kann. Im Fall von Bernhard Jünemann war der Wechsel aber gar nicht gewünscht. Erst nach 3 Monaten und viel Korrespondenz räumt der frühere Stromanbieter ein, dass ein Fehler unterlaufen sei.
2: Wir haben uns in der Zählernummer verwechselt. Wir haben die falsche Zählernummer angegeben. Wir wollten sie gar nicht anmelden.
1: So ein Fall kommt zum Glück nicht häufig vor. Aber dass Verbraucher und Verbraucherinnen einen Neuvertrag untergeschoben bekommen und sie plötzlich einen neuen Stromanbieter haben, leider schon, sagt Sonja Gethardt von der Verbraucherzentrale.
3: Das passiert so, dass über den Direktvertrieb, also zum Beispiel am Telefon oder an der Haustür, ein Kundengespräch geführt wird. Dann werden auch die relevanten Daten, wie zum Beispiel die Zählernummer und der bisherige Anbieter, abgefragt. Aber die Kundin, der Kunde merkt in dem Moment überhaupt nicht, ach, hier soll es um einen Neuvertrag gehen. Der Anbieter behauptet dann aber einen Neuvertrag.
1: Und weil die weitere Kommunikation dann nur noch im Hintergrund läuft, bekommen die Betroffenen es erst dann mit, wenn es zu spät ist. Allerdings ist so ein Vertrag rechtlich gar nicht gültig, sagt Verbraucherschützerin Sonja Gethardt.
3: Denn es ist so, dass der Neuvertrag von mir als Kundin auch in Textform bestätigt werden muss. Also ein reines Gespräch reicht dafür gar nicht. Textform bedeutet dann, dass ich zum Beispiel eine Mail schicken muss und den Vertrag bestätigen muss oder auch eine SMS. Habe ich das nicht gemacht, gibt es auch keinen neuen Vertrag.
1: In jedem Fall sollte man sich zur Wehr setzen, rät die Verbraucherschützerin. Der zuverlässigste Weg sei, den Vertrag zu widerrufen. Außerdem sollte man seinem aktuellen Stromversorger mitteilen, dass man den bestehenden Vertrag nicht kündigen möchte. Falls alles nichts hilft, bleibt noch der Weg, die Schlichtungsstelle Energie einzuschalten.
3: Wenn der Anbieter dann eben nicht wirklich lückenlos nachweisen kann, dass es einen gültigen Vertragsschluss gibt, dann habe ich da gute Chancen.
1: Bernhard Jünemann wünscht sich,

0: dass die Bundesnetzagentur, die den deutschen Strommarkt regelt, die Gesetze anpasst. Die Bundesnetzagentur verweist darauf, dass der bestehende Stromanbieter bei solchen technischen Wechselprozessen auch eingreifen und den Wechsel ablehnen kann. Beispielsweise dann, wenn der Vertrag gar nicht wirksam gekündigt wurde. Außerdem könnten Verbraucher und Verbraucherinnen bei einer unrechtmäßigen Kündigung auch Schadenersatz geltend machen.
1: Informationen waren das von Juliane Ort. Und damit 10.55 Uhr, Zeit hierfür.
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1: Und da geht es jetzt um eine der Hauptsehenswürdigkeiten in Dresden. Fast eine 500.000 Menschen besuchen jedes Jahr das grüne Gewölbe mit seiner einzigartigen Schatzkammer. Nach dem Zweiten Weltkrieg war die wertvolle Sammlung in einem Ausweichquartier untergebracht. Und heute, vor 20 Jahren, kehrte sie an ihren historischen Ursprungsort zurück. Leslie Melina Schmidt mit einem Kalenderblatt.
3: Es ist wie das Tor zu einer anderen Welt. Es funkelt, es glänzt und es glitzert. An den grünen Wänden hängen unzählige Spiegel. Geschwungene Goldverzierungen, wohin das Auge reicht. Der Charme des Barocken ist in das Dresdner Residenzschloss zurückgekehrt. Mit einem Festakt wird das Gewölbe 2006 wieder eröffnet.
4: Letztlich verschlägt diese wohl größte barocke Schatzkammer Europas einem aber die Sprache. Hier finden Worte dann auch ihre Grenzen.
3: Eine emotionale Sache auch für die damalige Kanzlerin Angela Merkel. Das grüne Gewölbe, die Schatzkammer August des Starken, zwischen 1723 und 1729 lässt der sächsische Kurfürst die Sammlung der wertvollen Exponate anlegen. Schon damals macht er die Schatzkammer der Öffentlichkeit zugänglich, denn der Herrscher will damit seine Macht und seinen Reichtum zeigen. Das grüne Gewölbe bleibt auch Jahrhunderte nach Augusts Tod unverändert, bis im Februar 1945 Bomben auf Dresden fallen. Dabei werden auch Teile des grünen Gewölbes schwer beschädigt. Doch die Schätze bleiben verschont. Sie sind schon 1942 auf die Festung Königstein südöstlich von Dresden gebracht worden. Es gleicht fast einem Wunder, dass die Sammlung des Kurfürsten noch so gut erhalten ist wie nirgendwo sonst in Europa. Professor Martin Roth, damaliger Generaldirektor der Staatlichen Kunstsammlung Dresden.
5: Es gibt keine Schatzkammer auf der ganzen Welt, die diesen Zustand erreicht hat, dass sozusagen eine Zeit um 1730 herübergerettet wurde. Also hier ist Dresden vollkommen einzigartig in der ganzen Welt.
3: Nach der Zerstörung der Räumlichkeiten der Schatzkammer im Krieg lässt sich an einen Wiederaufbau zunächst gar nicht denken. Erst nach der Wende wird mit der Restauration begonnen. Daran arbeiten ab 1990 rund 300 Restauratoren und Handwerker aus ganz Sachsen. Wiederhergestellt werden aber nicht nur ein paar Räume, findet der damalige Bauherr Ludwig Kulin, sondern auch der barocke Charme der Stadt Dresden.
6: Dass wir das jetzt wieder rekonstruieren können, das ist wirklich ganz toll. Und dass Dresden vor der Zerstörung, dass Florenz im Norden war, das kann man jetzt wieder sehen.
3: Mit der Wiedereröffnung schließt sich auch eine klaffende Wunde des Zweiten Weltkriegs. Eine Wunde in der deutschen Museumslandschaft, aber auch in der Stadt Dresden. Heute beherbergt das grüne Gewölbe rund 3000 Schätze und Kostbarkeiten. Wiedereröffnet wurde es am 1. September 2006. Heute vor 20 Jahren.
1: Soweit das Kalenderblatt von Leslie Melina Schmidt. 10.58 Uhr ist es und wir gehen schnell zu Diana Smikala ins MDR-Wetterstudio, denn du hast frische Neuigkeiten vom Wetter, zumindest was den Wind angeht.
7: Ja, was den Wind angeht, er ist ordentlich unterwegs. Wir haben nach wie vor stürmische Böen auf dem Brocken und auch ansonsten kommt er doch recht lebhaft aus westlich-südwestlichen Richtungen. Und um den Dresdner Glanz aufzunehmen, da im Elbtal schon sind die 20 Grad erreicht, aber auch im Thüringer Becken, das sind ja immer unsere Favoriten für eher höhere Temperaturen. Und entlang der Elbe in Sachsen-Anhalt sind wir auch schon bei 21 Grad. Also bis 24 Grad sind heute drin und ein Wechsel aus Sonne und Wolken. Am Nachmittag allerdings ziehen von Westen vermehrt Schauer herein, aber nur vereinzelt Gewitter sind dabei.
1: Diana Smikala, vielen Dank.
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1: So, wir schauen gleich ab 11 unter anderem nach Venezuela. Trump feiert ja seinen Öldeal mit dem mittelamerikanischen Land. Kurzfristig wird der Benzinpreis in den Staaten aber wohl doch nicht sinken. Und es gibt eine weltweite Störung bei Microsoft-Diensten, die vor allem E-Mails betrifft.
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7: Um 11 Uhr mit Susanne Lemke. Die IG Metall wirft VW-Chef Oliver Blume schwere Fehler im Umgang mit der Belegschaft vor. Gewerkschaftschefin Christiane Benner sagte der Augsburger Allgemeinen, Blume stelle sich mit der Ankündigung von Werksschließungen gegen Betriebsvereinbarungen. Die Beschäftigten hätten für Perspektiven auch auf Geld verzichtet. Benner, die im VW-Aufsichtsrat sitzt, kündigte entschiedenen Widerstand an. Mit der IG Metall würden die Werke in Emden, Zwickau, Hannover und Neckarsulm nicht geschlossen. Knapp eine Woche nach der Sturzflut im Himalaya sind inzwischen mehr als 1000 Tote geborgen worden. Nach Behördenangaben aus Nepal und China werden noch immer über 5100 Menschen vermisst, darunter auch zahlreiche ausländische Touristen. Ein Sprecher des Auswärtigen Amtes sagte, es gebe noch immer keinen genauen Überblick. Vor Ort war von 8 vermissten Deutschen die Rede. Eine vierköpfige Familie aus Bayern konnte per Hubschrauber gerettet werden. Die deutsche Versicherungswirtschaft hat im ersten Halbjahr Unwetterschäden in Höhe von rund 950 Millionen Euro gezahlt. Der Gesamtverband erklärte die relativ niedrigen Zahlen damit, dass schwere Winterstürme ausgeblieben seien. Insgesamt zeige sich jedoch, dass klimabedingte Wetterextreme zunehmen. Für das Gesamtjahr rechnet die Branche mit versicherten Schäden durch Naturgefahren von rund 2 Milliarden Euro. In den Länderparlamenten sind nach wie vor deutlich mehr Männer als Frauen vertreten. Das geht aus einer Erhebung des Statistischen Bundesamtes hervor. Danach lag der Frauenanteil zum Stichtag im September bundesweit bei 33,4%. Das ist rund 1 Prozentpunkt mehr als im Jahr 2008. In Hamburg sind derzeit fast die Hälfte aller Abgeordneten Frauen. In Bayern liegt der Anteil nur bei knapp 25%. Auch in den mitteldeutschen Landtagen sind Frauen unterdurchschnittlich vertreten. Fußball-Bundesligist RB Leipzig hat mit Marc Guiou einen Mittelstürmer verpflichtet. Wie der Club mitteilte, erhält der 20-jährige Spanier einen Vertrag bis 2031. Die Sockelablöse soll Berichten zufolge 15 Millionen Euro betragen. Guiou wurde in Barcelona ausgebildet und stand zuletzt bei Chelsea unter Vertrag. Mit Konrad Harder verlieh Leipzig einen anderen Stürmer nach Straßburg. Das waren die Nachrichten. Das Wetter, die Temperaturen von 10 Uhr. Auf dem Brockennebel 10 Grad, Chemnitz heiter 16, Dresden heiter 18, Eisenach wolkig 17 Grad, Erfurt wolkig 17, Fichtelberg stark bewölkt 11 Grad, Gera heiter 17, Görlitz stark bewölkt 17 Grad, in Halle 19, Leipzig heiter bei 18 Grad, Magdeburg stark bewölkt 19, Meiningen stark bewölkt 15 Grad. Heute zeitweise heiter, im Verlauf vereinzelt Schauer, 20 bis 25 Grad. In der Nacht wolkig bis klar, zum Morgen einige Nebelfelder, 14 bis 8 Grad. Morgen dann anfangs stellenweise Nebel, sonst Sonne und Wolken im Wechsel, meist trocken, 20 bis 24 Grad. MDR Verkehrsdienst. A2 Richtung Hannover zwischen Kreuz Magdeburg und Alsleben. 12 Kilometer Stau und stockender Verkehr an einer Baustelle. Hier dauert es eine halbe Stunde länger. A9 Richtung Berlin zwischen Kleinmarzehns und Niemek steht ein defekter PKW im Baustellenbereich. A9 Richtung München zwischen Kleinmarzehns und Cosway stockender Verkehr an einer geräumten Unfallstelle. A72 Richtung Hof zwischen Plauen Ost und Plauen Süd. 5 Kilometer Stau an einer Tagesbaustelle. Soweit der Verkehrsdienst. 11.04 Uhr.
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1: Und noch bis 12 mit Stefan Rank am Mikrofon. Ich grüße Sie. Von der Rüstungsfirma Covenant haben bisher wohl auch Insider kaum etwas gehört. Es gibt jetzt allerdings Schlagzeilen, weil das Unternehmen in Leipzig möglicherweise eine Fabrik für die Produktion von Mittelstreckenraketen bauen will. Das Startup aus dem Silicon Valley steht für eine neue Strategie in der Rüstungsproduktion, an der auch die Tech-Industrie um den umstrittenen Milliardär Peter Thiel mitwirkt. Arndt Henze mit Hintergründen.
10: Mit einem schwerfälligen Rüstungskonzern verbindet das erst 2024 gegründete US-israelische Unternehmen Covenant nur wenig. Nicht einmal 2 Jahre brauchte das Start-up, um eine Mittelstreckenwaffe zu entwickeln, die schon im kommenden Jahr in die Massenproduktion gehen soll. Anthem, also Hymne heißt die Rakete, die deutlich billiger als konkurrierende Systeme sein soll. Vor allem aber, diese Waffen sollen ständig technisch weiterentwickelt werden. Damit steht das Unternehmen für die Strategie, mit der das Silicon Valley die Waffenindustrie revolutionieren will. Allen voran der umstrittene Tech-Milliardär Peter Thiel, der zu den Hauptfinanziers von Covenant gehört. Firmenchef Michael Kaufmann war vor seinem Wechsel zu dem Rüstungs-Startup als Investor bei Thiel Capital tätig. Für die Rüstungspläne der Bundesregierung würde das Sinn machen. Denn die hatte bis zum Frühjahr auf die Stationierung amerikanischer Tomahawk-Marschflugkörper gehofft, bis US-Präsident Trump dem ein Ende setzte. Neben politischen Verstimmungen spielte dabei auch der Irankrieg eine Rolle. US-Rüstungskonzerne kommen kaum hinterher, die eigenen Bestände der US-Armee aufzufüllen. Umso mehr setzen die Startups aus dem Silicon Valley auf den europäischen Markt. Schon im Juni meldete das US-Magazin Politico, dass Deutschland als Beobachter für einen geplanten Test der Anthem-Rakete in Israel eingeladen war. Ein solcher Test fand dann aber wohl erst Anfang August in Marokko statt, auf einem Gelände, das die marokkanische und die US-Armee dort gemeinsam betreiben. Ob die Auswertung der Tests schon die Serienreife bestätigt hat, geht aus den spärlichen Meldungen nicht hervor. Sollte die Raketenfirma tatsächlich nach Sachsen kommen, würde das Silicon Valley einen wichtigen Fuß auf den europäischen Rüstungsmarkt setzen. Für Deutschland wäre das ein Weg aus der Abhängigkeit von der US-Regierung, aber möglicherweise schon ein erster Schritt in eine neue Abhängigkeit.
1: Soweit der Bericht von Arndt Henze. Heute, vor genau 4 Wochen, wurde auf dem Flughafen Leipzig eine mit Sprengstoff präparierte Drohne gefunden im Sicherheitsbereich des Flughafens zwischen ukrainischen Frachtmaschinen. Für die Bundesanwaltschaft ein schwerwiegender Angriff auf die Transport- und Logistikinfrastruktur in Deutschland. Es gibt noch keine Reaktionen der Bundesregierung, die sollen allerdings unmittelbar bevorstehen und noch heute kommen. In der Zwischenzeit wird allerdings diskutiert, wie die Reaktion der deutschen Regierung aussehen könnte. Nicole Mark berichtet.
11: Wer auch immer hinter den Drohnen am Leipziger Flughafen steckt, Bundeskanzler Friedrich Merz hatte vergangene Woche diese Botschaft.
12: Die Bundesregierung erlegt Urhebern hybrider Angriffe einen Preis auf. Sie werden dafür bezahlen.
11: Noch ist unklar, wer bezahlen muss. Innenminister Alexander Dobrindt, CSU, sprach von fremden Mächten. Viele Fachleute und Politiker vermuten, dass die Bedrohung von Russland ausgeht, um zum Beispiel die deutsche Bevölkerung zu verunsichern und die Bundesregierung davon abzuhalten, die Ukraine weiter zu unterstützen. Eine Ankündigung, wer sich hinter der Sprengstoffdrohne von Leipzig verbirgt, steht bevor, bestätigt Regierungssprecher Stefan Cornelius.
13: Das wird nicht mehr lange dauern.
11: Er verweist auf die laufenden Ermittlungen. Auch mit den Partnern in der EU und der NATO müsse die Reaktion besprochen werden. Konkrete Forderungen gibt es schon, beispielsweise von den Grünen. Parteichefin Franziska Brandner.
14: Eine Sache, die auch schon lange überflüssig ist, die Frage des russischen Hauses und dessen Schließung. Ja, so eine Pension für Spione, die brauchen wir nicht mitten in unserer Hauptstadt.
11: Parteikollege Konstantin von Notz, Mitglied im Innenausschuss, fordert ein regelmäßiges Lagebild.
15: Was passiert jeden Tag in Deutschland und Europa an Spionage- und Sabotageaktionen? Wo fliegen die Drohnen? Wo wird das Umspannwerk? Wo wird da eingedrungen? Und dafür muss das Bundesinnenministerium dieses Lagebild erstellen.
11: Die Vizevorsitzende der SPD-Fraktion, Siemtje Möller, sprach sich für Sanktionen gegen die sogenannte russische Schattenflotte aus. Das sind oft veraltete und unter fremder Flagge fahrende Schiffe, mit denen Russland, nach Überzeugung westlicher Staaten, Sanktionen gegen seine Ölexporte umgeht. Linken-Chef Luigi Pantisano gab zu bedenken, dass Sanktionen am Ende nicht die Bevölkerung treffen dürften. Markus Frohnmeier, der außenpolitische Sprecher der AfD, warnte vor einem Doppelstandard.
16: Sollte Russland nachweislich hinter dem Drohnenvorfall stehen, da muss das klar verurteilt und auch angemessen beantwortet werden. Aber dann muss derselbe Maßstab auch für Nord Stream gelten. Mutmaßlicher ukrainischer Staatsterrorismus gegen unsere Infrastruktur darf nicht anders behandelt werden als russischer.
11: Auf EU-Ebene wird derzeit ohnehin ein weiteres Sanktionspaket gegen Russland vorbereitet. Es wäre Paket Nummer 22. Einige EU-Mitglieder forderten in einem gemeinsamen Schreiben erneut die Nutzung eingefrorener russischer Vermögen in Europa, um damit die Ukraine zu unterstützen. Ein Thema beim anstehenden Treffen der EU-Außenminister in Irland.
1: Soweit der Bericht von Nicole Markwald. Die Pflegeversicherung steht finanziell unter Druck, aber die Pflegebeauftragte Katrin Staffler von der CSU hat Befürchtungen vor einer Pleite der Pflegekassen zurückgewiesen. Einzelheiten von Anne-Kathrin Mellmann.
13: Zwar reichten die Einnahmen nach Berechnungen des Spitzenverbands der gesetzlichen Kranken- und Pflegekassen GKV ab Oktober voraussichtlich nicht mehr aus, um alle Leistungen zu finanzieren. Die Kassen würden aber nicht zahlungsunfähig, sagte Staffler dem Bayerischen Rundfunk. Bundesdarlehen könnten die Zeit bis zum Start der geplanten Pflegereform Anfang kommenden Jahres überbrücken. Der GKV-Spitzenverband erwartet für dieses Jahr ein Defizit von rund 4,4 Milliarden Euro, für 2027 weitere 10 Milliarden. Die Reform soll die Pflegeversicherung deshalb dauerhaft stabilisieren. Zugleich will Staffler die Unterstützung von pflegenden Angehörigen sichern. Das kostet die Pflegeversicherung zusätzlich Geld und muss deshalb an anderer Stelle finanziert werden.
1: Und damit schauen wir noch ins Ausland. US-Präsident Trump hat sich ja gefeiert für seinen Öldeal mit Venezuela. Etwa ein Fünftel des Ölvorkommens des südamerikanischen Landes sollen künftig den USA gehören. Dafür sollen US-Unternehmen 100 Milliarden Dollar in die marode venezolanische Ölindustrie investieren. Und der US-Präsident sieht dadurch schon kurzfristig die Benzinpreise in den USA sinken. Dafür bräuchte es allerdings wohl doch deutlich mehr, wie Samuel Jakisch berichtet.
17: Einfach großartig sei dieser Deal mit Venezuela, findet die US-Regierung. Schon bald würden die US-Reserven wieder aufgefüllt mit venezolanischem Öl und der Benzinpreis würde wieder sinken. So stellt es Präsident Trump im Internet dar und sein Innenminister Doug Burgum im Frühstücksfernsehen.
18: Das ist nicht weniger als eine geopolitische Verlagerung globaler Energiemärkte. Weg von Engpässen im Nahen Osten, zurück in die westliche Hemisphäre. Das ist fantastisch, denn zwischen Venezuela und der US-Golfküste gibt es keine Engpässe. Das bedeutet zuverlässige, sichere und erschwingliche Energie für kommende Generationen, dank Präsident Trump.
17: Doch so kann das nicht funktionieren, sagen Marktexperten wie David Roche, Chefstratege bei Quantum Strategy, im Interview mit CNBC.
19: No, is the quick answer.
17: Allein der Wiederaufbau der veralteten Ölförderinfrastruktur in Venezuela werde Jahre benötigen, sagt Roche. Die Erschließung neuer Ölfelder sogar noch länger.
19: This is very thick.
18: Das ist sehr zähflüssiges, schwer förderbares Rohöl, das für andere Raffinerien weltweit kaum von Nutzen ist. Die Förderung wird lange dauern und die Menge ist recht gering. Der große Nutzen für das amerikanische Volk kommt also erst lange, nachdem Sie und ich längst unter der Erde liegen.
17: Der Deal zwischen Washington und Caracas sichert der Firma North American Blue Energy Partners die Förderrechte an insgesamt 17 venezolanischen Ölfeldern über 100 Jahre. Die USA halten 35% passiven Unternehmensanteil, verwaltet über das Verteidigungsministerium, ohne dass die US-Regierung dafür Kapital investieren muss. Amerikanische Ölkonzerne wie ExxonMobil hatten zuvor abgelehnt, im großen Stil in Venezuela zu investieren, obwohl sie von der Regierung Trump dazu gedrängt wurden. Doch der Markt für das schwere Öl aus Venezuela ist zu klein, das juristische und politische Risiko in Venezuela hingegen groß, analysiert Rosemary Kilanik. Sie ist Nahost-Expertin der Denkfabrik Defense Priorities.
20: Ob die Reserven dort den USA gehören oder nicht, spielt keine Rolle. Entscheidend ist, wie viel Öl aus Venezuela tatsächlich in die Weltwirtschaft gelangt. Und selbst wenn wir von derzeit 1 oder 2 Millionen Barrel pro Tag auf 4 kämen, kann das längst nicht ausgleichen, was zuvor durch die Straße von Hormuz geflossen ist.
17: US-Ölfirmen müssen nun also gegen ein vom US-Staat gefördertes Privatunternehmen in Venezuela konkurrieren. Eine ironische Situation im Amerika der freien Märkte. Der ehemalige sozialistische Staatschef Venezuelas, Nicolás Maduro, der vom US-Militär aus Caracas entführt und in den USA angeklagt wurde, postet derweil aus seinem New Yorker Gefängnis ein Foto in den sozialen Medien. Mit breitem, entspanntem Lächeln.
1: Der Bericht von Samuel Jakisch. Damit 11 Uhr und gleich 15 Minuten. 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Unser Top-Thema heute Vormittag ist die aktuelle Lage bei Volkswagen. Die IG Metall wirft dem VW-Chef Blume schwere Fehler im Umgang mit der Belegschaft vor. Besonders kritisiert wird die Ankündigung von Werksschließungen, weil die gegen Betriebsvereinbarungen verstoßen würden. Weitere Meldungen hat jetzt Jean-Marc Heukemiss für Sie.
0: In den USA hat der oberste Gerichtshof den Weiterbau des umstrittenen Ballsaals am Weißen Haus vorerst erlaubt. Ein Bundesgericht hatte die Arbeiten an dem Ballsaal im April gestoppt. Trump hatte für den Bau im Oktober den historischen Ostflügel des Weißen Hauses abreißen lassen. Ein Blitzeinschlag hat am Abend im Erfurter Ortsteil Schwerborn den Dachstuhl einer Doppelhaushälfte in Brand gesetzt. Laut Polizei dauerten die Löscharbeiten 3 Stunden, verletzt wurde niemand. Das Haus ist vorerst unbewohnbar. Der Sachschaden wird auf etwa 400.000 Euro geschätzt. Die israelische Chemie-Nobelpreisträgerin Ada Yonat ist im Alter von 87 Jahren gestorben. Das teilte das Weizmann-Institut mit. Yonat erhielt den Preis 2009 für ihre Forschung auf dem Gebiet des Ribosoms, der Proteinfabrik der Zelle. Sie war die erste Preisträgerin Israels überhaupt. Das Wetter. Am Nachmittag heiter bis wolkig und von Westen her durchziehende Schauer bei 20 bis 24 Grad und windig. In der Nacht dann allmählich trockener und aufgelockert, teils Nebel 13 bis 8 Grad. Morgen nach Nebel viele Wolken, etwas Sonne, meist trocken, 20 bis 23 Grad. MDR aktuell Verkehrsdienst, A2 Richtung Hannover, zwischen Kreuz Magdeburg und Alsleben 12 Kilometer Stau und stockender Verkehr an einer Baustelle plus 30 Minuten Fahrzeit. A72 Richtung Hof zwischen Plauen Ost und Plauen Süd, 5 Kilometer Stau an der Tagesbaustelle, hier brauchen Sie 20 Minuten länger. Im Landkreis Görlitz ist die Straße zwischen Dürre-Hennersdorf und Schönbach nach einem Unfall gesperrt und geblitzt wird auf der A38 Richtung Göttingen zwischen Bleicherode und Breitenworbis und auf der A71 Richtung Schweinfurt am Dreieck Suhl. Soweit der MDR Aktuell Verkehrsdienst, 11.17 Uhr.
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1: Haben Sie heute schon mal Mails gecheckt? Also ganz ehrlich, aus dem Arbeitsalltag ist das ja quasi nicht mehr wegzudenken. Aber wer für seine Mails den Dienst Microsoft Outlook nutzt, der könnte heute Morgen irgendwie Probleme gehabt haben. Denn gestern Abend kam es zu einer erheblichen Störung und die ist bisher noch immer nicht gänzlich behoben. Meine Kollegin Christine Kielon kennt den Stand der Dinge. Hallo Christine.
21: Hallo.
1: Was ist denn jetzt eigentlich genau passiert? Weiß man das?
21: Also gestern Abend ging plötzlich gar nichts mehr in zahllosen Outlook-Postfächern. Da konnte nichts mehr gesendet oder empfangen werden. Genauso ging es auch vielen Kolleginnen und Kollegen hier im MDR. Aber nicht nur das, tatsächlich hakt es an ganz verschiedenen Stellen bei den unterschiedlichen Nutzern. Manche können sich bis jetzt noch gar nicht mal einloggen. Bei anderen funktioniert nur das Senden nicht von E-Mails oder teilweise friert die Anwendung auch ein. Auch SharePoint und Teams sind übrigens teilweise betroffen. In Teams kann die Kalenderfunktion zum Beispiel haken und auch der Status falsch sein, ob jemand angemeldet ist oder nicht. Also wenn der Kollege als offline angezeigt wird heute, das kann falsch sein.
1: Das muss aber nichts Schlechtes sein.
21: Nicht unbedingt. Grund für die Störung ist offenbar ein Problem der sogenannten Cloud-Infrastruktur von Microsoft. Genauer gesagt bei dem Dienst Exchange. Das ist quasi die zentrale Server-Software für Mails und auch für die Zusammenarbeit in Unternehmen.
1: Ist denn irgendwas darüber bekannt, was jetzt sozusagen diese Probleme verursacht hat?
21: Ja, von Microsoft selbst heißt es, das Problem betrifft eine zentrale Komponente, die unter anderem, jetzt wird's kompliziert, für die Authentifizierung und die Verbindung zu den Mail-Servern zuständig ist. Das heißt, der Nutzer, der kann sich einfach nicht korrekt anmelden oder Outlook eben keine Verbindung zum Postfach herstellen, weil die Kommunikation zwischen dem Programm und Microsofts Servern nicht richtig funktioniert. Was genau dort technisch falsch läuft, das verrät Microsoft natürlich bisher nicht detailliert. Der Punkt ist aber natürlich, diese Komponente, die wird von vielen Nutzern und Diensten gemeinsam verwendet. Und wenn dort was schief läuft, dann kann sich das eben auf sehr viele Postfächer auswirken. Microsoft selbst arbeitet an der Lösung. Man rolle auf den betroffenen Servern schrittweise Updates aus, hieß es da. Und es gibt auch Fortschritte. Die Systeme, die laufen schrittweise wieder an. Und Privatkunden sollten schon jetzt keine Probleme mehr haben. Das heißt, man hat den Fehler offenbar gefunden und ist dabei, ihn zu beseitigen. Aber bis alles wieder funktioniert, dauert es noch. Microsoft verweist da auf die große Menge aufgelaufener Daten in der Bearbeitungsschlange.
1: Und was kann ich jetzt tun, wenn ich tatsächlich betroffen bin?
21: Ja, wer betroffen ist, der muss erstmal selbst gar nichts weiter tun. Das Problem liegt nicht am eigenen Gerät, sondern eben bei den Servern von Microsoft. Das heißt, abwarten und Tee trinken. Da ist man der Technik leider etwas ausgeliefert an der Stelle. Es gibt eine Infoseite von Microsoft, da kann man den aktuellen Status verfolgen und sieht, wo es noch Einschränkungen gibt, beziehungsweise was schon wieder läuft. Und dann sollte man eben am besten schauen, ob irgendwelche Mails hängen geblieben sind, im Postausgang zum Beispiel.
1: Warum betrifft das denn eigentlich jetzt so viele Unternehmen?
21: Na, das liegt daran, dass eben sehr viele Unternehmen dieselbe technische Infrastruktur nutzen. Das ist ja genau der große Vorteil von Cloud-Diensten. Man muss eben im Büro oder in der Firma keinen eigenen Mail-Server betreiben, beziehungsweise keinen eigenen Server für diese komplette IT-Infrastruktur, die man da braucht. Microsoft erledigt das für einen eigentlich im Stillen, im Hintergrund. Aber das hat eben auch die Kehrseite, wenn so eine zentrale Komponente dann Probleme macht, dann sind eben Millionen Nutzer und eben auch Unternehmen gleichzeitig betroffen. Ein bisschen wie so ein Stau auf der Autobahn. Wenn ein Unfall ist, dann kommen alle, die auf die Straße angewiesen sind, eben auch nicht weiter, obwohl jeder ein eigenes Auto hätte.
1: Wenn Sie heute also noch keine Mails verschicken konnten, dann liegt es nicht an Ihnen. Das Problem liegt bei Microsoft. Es wird derzeit behoben. Die Informationen dazu kamen von Christine Kielon. Vielen Dank.
21: Dankeschön.
1: So, damit 11 Uhr. 21. Wir schauen nach Großbritannien. Anfang des Jahres hatte der damalige britische Premierminister Keir Starmer eine Reform beschlossen, mit der mehr Platz in den überfüllten Gefängnissen geschaffen werden sollte. Unter anderem war da geplant, dass bestimmte Gefangene frühzeitig aus der Haft entlassen werden. Die Pläne erweisen sich jetzt aber als echten ersten Härtetest für den neuen Premierminister Andy Burnham. Denn viele Familien von Gewaltopfern kritisieren diese Reform. Heute also sollen Änderungen beschlossen werden. Andy Burnham hat bereits in einem ausführlichen BBC-Interview über die Details gesprochen. Lisa Maria Röhling hat zugehört.
4: Der britische Premierminister Andy Burnham wirkt angespannt und schlichtweg genervt, als er am Wochenende im BBC-Frühstücksfernsehen ein Interview gibt. Immerhin wollte er als neuer Premierminister direkt die großen Themen angehen, die Lebenshaltungskosten senken, die Wirtschaft ankurbeln, die Kommunen stärken, Obdachlosigkeit beenden. Seit Wochen aber bestimmt eine Reform der Vorgängerregierung seiner Arbeit, das sogenannte Prison Release Scheme, ein Konzept für frühzeitige Entlassungen von Gefangenen aus der Haft. Andy Burnhams Regierung hat die Reform nach wochenlanger Diskussion überarbeitet und mehr gehe jetzt auch nicht mehr, so Burnham.
5: I have turned over every stone working with the Justice Secretary over the summer.
4: Ich habe zusammen mit dem Justizminister während der Sommerferien wirklich alles versucht, um eine Lösung zu finden. Aber mehr können wir momentan nicht tun. Sonst riskieren wir, dass neue verurteilte Täter, Schwerverbrecher, ihre Haftstrafen nicht antreten können, weil die Gefängnisse voll sind. Und das darf auf keinen Fall passieren. Denn in britischen Haftanstalten ist schlichtweg kein Platz mehr. Knapp 86.000 Menschen sind in England und Wales inhaftiert, 97% der Gefängnisse belegt. Die scheinbare Lösung? Frühzeitige Entlassungen von Gefangenen. Der Aufschrei in der britischen Öffentlichkeit war groß. Opfer und Familienangehörige berichteten, wie sehr die mögliche frühzeitige Entlassung von Straftätern sie belaste. Andy Burnham hatte schon vor einigen Wochen mitgeteilt, dass wegen Vergewaltigung oder Kindesmissbrauchs verurteilte Täter von einer frühzeitigen Entlassung ausgeschlossen sind. Jetzt verkündet der Premier weitere Maßnahmen, um Platz zu schaffen. Knapp 1000 Inhaftierte ohne britische Staatsbürgerschaft sollen in ihre Heimatländer abgeschoben werden. Wie das ohne gesonderte Abkommen mit den Herkunftsländern ablaufen soll, ist noch unklar. Zudem will die Regierung bei knapp 2000 Fällen von Sicherheitsverwahrung prüfen, ob die Inhaftierung überhaupt noch gerechtfertigt ist. Und dann werden weitere Verurteilte je nach begangener Straftat von der frühzeitigen Entlassung ausgeschlossen, so der Premierminister.
5: We've come up with a proposal that will allow Mit
4: dem jetzigen Entwurf werden die Täter von der frühzeitigen Entlassung ausgeschlossen, die wegen Totschlags, Sexualstraftaten oder fahrlässiger Tötung mit einem Fahrzeug verurteilt sind. Sie bleiben inhaftiert und das sind Hunderte. Damit lenkt die Regierung nach wochenlanger Kritik ein, die sich vor allem auf einen Fall bezog. Der Polizist Andrew Harper war 2019 bei einem Einsatz getötet worden. Er hatte zwei 17-Jährige und einen 18-Jährigen bei einem Diebstahl eines Quadbikes überrascht. Harper rannte dem Auto der Täter hinterher und wurde dabei vermutlich von einem Spanngurt, an dem das Quad angehängt werden sollte, mitgerissen. Die Täter zogen ihn knapp 1,5 Kilometer hinter ihrem Auto her. Harper starb noch in derselben Nacht. Bei einem Gerichtsprozess wurden die drei wegen Diebstahls und Totschlags verurteilt. Zwei von ihnen hätten durch die Gefängnisreform bereits kommendes Jahr freikommen können, mit den neuen Einschränkungen nicht mehr, so Andy Burnham. Andrew Harpers Mutter, die sich wochenlang gegen die Entlassung der Täter gewehrt hatte, ist zufrieden mit der Entscheidung. Natürlich sind wir froh, dass diese Entscheidung jetzt gefallen ist, aber ich mache mir Sorgen um die Menschen, für die die Sache nicht so gut ausgeht. Denn auch mit der Verschärfung der Entlassungsregeln werden zahlreiche Gefangene ab Oktober ihre Haft frühzeitig beenden. Die Details für diese Maßnahmen werden heute vor dem Parlament vorgestellt. Damit dürfte die erste Härteprobe für Andy Burnham aber nicht abgeschlossen sein, sondern eher in die nächste Runde gehen. Mit den zahlreichen Einschränkungen für die Gefängnisreform müssen zwar viele Täter nun doch ihre Haftstrafe vollständig absitzen, das Platzproblem in den Gefängnissen ist damit aber noch nicht gelöst.
1: Soweit Informationen von Lisa Maria Röhling, 11:25 Uhr ist es.

0: 2 Monate ist es jetzt her, dass die EU eine Zollabgabe für Kleinstpakete aus Drittstaaten eingeführt hat. Ein Ziel war es, die Paketflut zu dämmen. Und Rückmeldungen aus den Mitgliedsländern zeigen, das scheint offenbar geklappt zu haben. Sarah Lopez berichtet.
1: Seit Einführung der Zollabgabe kommen offenbar deutlich weniger Kleinsendungen aus Drittstaaten in der EU an. Der französische Wirtschaftsminister Roland Lescure hat vergangene Woche von einem Rückgang zwischen 30% und 50% gesprochen. Vom deutschen Zoll heißt es, es gebe einen Rückgang in einem ähnlichen Prozentsatz in Deutschland. Seit dem 1. Juli können chinesische Plattformen wie Shein und Temu, aber genauso kleine Startups außerhalb der EU, Pakete mit einem Warenwert von unter 150 Euro nicht mehr zollfrei in die EU schicken. Stattdessen fällt eine Abgabe von 3 Euro pro Produktkategorie im Paket an. Die geben die Unternehmen teilweise über höhere Preise an die Kunden weiter. Laut Experten haben die Plattformen ihre Geschäftsmodelle aber auch angepasst, etwa durch neue Lager in der EU. Manche Unternehmen setzen also darauf, ihre Produkte über große Container in die EU zu bringen, dann läuft das Ganze über die reguläre Verzollung und nicht über die 3 Euro Zollabgabe. Die ist ohnehin nur als Übergangslösung gedacht. Ab Sommer 2028 soll es eine neue zentrale Zollplattform in der EU geben. Auf der sollen alle 27 nationalen Zollbehörden zusammenarbeiten unter der Aufsicht einer neuen EU-Zollbehörde. Bis es soweit ist, kommt aber noch mehr auf die Online-Plattform außerhalb der EU zu. Spätestens am 1. November soll es eine neue Bearbeitungsgebühr geben, um die gestiegenen Kosten der Zollbehörden auszugleichen. Wie hoch die sein wird, das steht aber noch nicht fest. Vergangenes Jahr kamen fast 6 Milliarden Pakete mit einem Warenwert von unter 150 Euro aus Drittstaaten in der Europäischen Union an.
0: Soweit der Bericht von Sarah Lopez. 11.27 Uhr ist es. Wir gehen schnell ins MDR-Wetterstudio zu Diana Smikalla und schauen uns mal an, wo es gerade aktuell am sonnigsten ist. Das würde mich mal interessieren.
2: Ja, ausgerechnet jetzt ist das gar nicht mehr so eindeutig zu sagen. Vor einer Stunde hätte ich das noch gekonnt, weil die Wolken sich jetzt schon auch verdichten. Es sind so eher Lückenflächen.
0: Und das habe ich beobachtet.
2: Schlauer Fuchs. Da würde ich sagen, in der Mitte von Mitteldeutschland, also in allen drei Ländern, da sind auf jeden Fall größere Lücken noch, aber die Wolken dominieren jetzt doch schon. Schauer haben wir im Moment so gut wie keine, also weitestgehend trocken ist es und die Temperatur steigt so langsam. Wir haben also bis 21 Grad. Ich sehe sogar jetzt schon eine 22 Grad in Könnern. Also es geht noch aufwärts, da ist Bewegung drin.
0: Das heißt also, die Wolken, die tun der Wärme können keinen Abbruch heute. Und reicht das denn dann auch für eine relativ milde Nacht?
2: Ja, das kann man schon so sagen. Was natürlich mitspielt und der Wärme einen Abbruch tut, ist der recht böige Wind, der aus westlichen Richtungen kommt. Teilweise recht nicht nur lebhaft, sondern eben auf dem Brocken auch stürmisch. Und in der Nacht werden wir ostwärts abziehende Schauer haben. Die sind ja am Nachmittag noch zu erwarten, vor allem in Sachsen-Anhalt und Thüringen. Und die Temperatur in der Nacht wird dann auf 13 bis 8 Grad, in den Bergen auch bis 6 Grad heruntergehen. Wir werden auch ein paar Nebelfelder haben. Das liegt einfach so an der feuchten Luftströmung, die wir im Moment noch haben. Ja, und werden wir in der zweiten Hälfte sogar auch die Sterne sehen können, wer denn da noch wach ist.
0: Wunderbar. Also 20 bis 24 Grad heute, gefühlt ein wenig kühler.
2: Jawohl.
0: Diana Smikalla, vielen Dank. Dann schauen wir noch schnell auf die Themen, die uns gleich ab 11:30 beschäftigen. Es gibt wohl kaum noch Hoffnung auf Überlebende nach der Sturzflut im nepalesisch-chinesischen Grenzgebiet. Dazu sprechen wir gleich mit unserem Korrespondenten. Und Aracha-Mandl sorgt für Streit im Vogtland. Das Erinnerungsstück für Ellefeld ist nämlich Made in China.
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4: Um 11.30 Uhr mit Jean-Marc Heukemes. Die IG Metall wirft VW-Chef Oliver Blume schwere Fehler im Umgang mit der Belegschaft vor. Gewerkschaftschefin Christiane Benner sagte der Augsburger Allgemeinen, mit der Ankündigung von Werksschließungen stelle sich Blume gegen Betriebsvereinbarungen und die historische Verantwortung des Konzerns. Die Beschäftigten hätten für Perspektiven auch auf Geld verzichtet. Benner, die auch im VW-Aufsichtsrat ist, kündigte bei der für Freitag geplanten Sitzung des Gremiums entschieden Widerstand an. Mit der IG Metall würden die Werke in Emden, Zwickau, Hannover und Neckarsulm nicht geschlossen. Die Pflegebeauftragte der Bundesregierung, Katrin Staffler, hat Befürchtungen vor einer Pleite der Pflegekassen zurückgewiesen. Dem Bayerischen Rundfunk sagte sie, zwar reichten die Einnahmen ab Oktober voraussichtlich nicht mehr aus, um alle Leistungen zu finanzieren. Es werde aber nicht passieren, dass man die Pflegekassen pleite gehen lasse. Bis zum Start der Pflegereform würden Bundesdarlehen einspringen. Die Pflegekassen haben im ersten Halbjahr ein Minus von 770 Millionen Euro eingefahren. Insgesamt rechnen sie trotz der Bundesdarlehen für dieses Jahr mit einem Minus von 1,2 Milliarden Euro. Die Deutsche Umwelthilfe hat Spitzenpolitiker wegen des CO2-Ausstoßes ihrer Dienstwagen angezählt. Die Umwelthilfe erklärte, nur 90 von 249 untersuchten Dienstwagen seien rein elektrisch unterwegs. Die Politiker verfehlten damit ihre Vorbildfunktion. Innerhalb der Bundesregierung sorgten Justizministerin Stefanie Hubig und Bildungsministerin Karin Prien für den größten CO2-Ausstoß. Bei den Länderchefs seien es NRW-Ministerpräsident Hendrik Wüst, Mecklenburg-Vorpommerns Regierungschefin Manuela Schwesig und der Berliner Regierungschef Kai Wagner. Die US-Wettbewerbsbehörde FTC und 22 US-Bundesstaaten haben den Internetriesen Amazon wegen des Vorwurfs künstlich verteuerter Werbeplätze verklagt. Die Wettbewerbsbehörde erklärte, über 7 Jahre hinweg habe der Konzern bei Auktionen von Werbeanzeigen heimlich die Preise nach oben getrieben und so wahrscheinlich zweistellige Milliardenbeträge verdient. Unternehmen können Amazon dafür bezahlen, dass ihre Werbung bei bestimmten Suchergebnissen auftaucht. Welches Unternehmen den Werbeplatz bekommt, wird per Auktion entschieden. In Halle hat ein 57-Jähriger am frühen Morgen mehrere Menschen mit einem Messer bedroht. Nach Angaben der Polizei gingen entsprechende Notrufe ein. Auch die alarmierten Polizeibeamten seien bedroht worden. Verletzt worden sei offenbar niemand. Die Hintergründe des Vorfalls seien unklar. Das waren die Nachrichten. Das Wetter mit den Temperaturen. Atern stark bewölkt 19 Grad, Dresden stark bewölkt 18, Eisenach stark bewölkt 17, Erfurt fast wolkenlos 18, Gardelegen stark bewölkt 19 Grad, Hoyerswerda stark bewölkt 19, Magdeburg stark bewölkt 20, Neuhaus am Rennweg 13, Oschatz wolkig 19 Grad, Plauen stark bewölkt 19, Wernigerode wolkig 19 und Lutherstadt-Wittenberg 19 Grad. Am Nachmittag heiter bis wolkig, von Westen durchziehende Schauer bei 20 bis 24 Grad und windig. In der Nacht dann allmählich trockener und aufgelockert, teils Nebel 13 bis 8 Grad. Morgen nach Nebel viele Wolken, etwas Sonne, meist trocken bei 20 bis 23 Grad. Und am Donnerstag weiter wechselhaft, windig, kaum Temperatur, Änderung. MDR aktuell Verkehrsdienst, A2 Richtung Hannover, zwischen Kreuz Magdeburg und Alsleben, 12 Kilometer Stau und stockender Verkehr an einer Baustelle. Hier brauchen Sie 30 Minuten länger. Vorsicht auf der A2 Richtung Hannover am Kreuz Wolfsburg-Königslutter, hier liegen Fahrzeugteile auf der Fahrbahn. A72 Richtung Hof, zwischen Plauen Ost und Plauen Süd, 5 Kilometer Stau an der Tagesbaustelle. Und im Landkreis Görlitz, hier ist die Straße zwischen Dürre-Hennersdorf und Schönbach nach einem Unfall gesperrt. Geblitzt wird auf der A38 Richtung Göttingen zwischen Blercherode und Breitenworbis und auf der A71 Richtung Schweinfurt am Dreieck Suhl. Soweit der MDR aktuell Verkehrsdienst, 11.34 Uhr.
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5: Mit Stefan Rank am Mikrofon. Ich grüße Sie. Von dem gewaltigen Abgang von Eis, Geröll und Schlamm an der nepalesisch-tibetischen Grenze am vergangenen Mittwoch sind nach Angaben von Hilfsorganisationen vor Ort bis zu 90.000 Menschen betroffen. Nach aktuell offiziellen Angaben hat sich die Zahl der Todesopfer auf mindestens 1.000 erhöht und rund 5.000 werden noch vermisst. Die Lage ist dramatisch. Behörden rechnen damit, dass enorme Schuttmassen und neu entstandene Seen weitere Erdrutsche verursachen können. Ich bin dazu jetzt verbunden mit Christoph Kober aus unserem ARD-Studio Peking. Hallo.
6: Hallo.
5: Ja, fast eine Woche ist diese beispiellose Naturkatastrophe, wie es ja auch Nepals Regierungschef Balendra Shah nannte, jetzt her. Wie ist denn die Lage im Grenzgebiet zwischen Nepal und Tibet?
6: Die ist weiter extrem angespannt. Die Rettungsarbeiten dauern an. Es bestehen weiter erhebliche Gefahren durch zwei Barriereseen, die dort im Gebirge sich gebildet haben und die überlaufen könnten und eben weitere Fluten auslösen könnten. Dazu das insgesamt instabile Gelände und immer wieder auch Regenfälle, die die Rettungsarbeiten erschweren. Auf nepalesischer Seite sind mehr als 20.000 Einsatzkräfte dabei. China hat nach Tibet in den tibetischen Landesteil mehr als 2.000 Einsatzkräfte geschickt. Insgesamt sind bislang mehr als 1.000 Todesopfer verzeichnet, davon nur 16 auf tibetischer Seite. Bei dieser Darstellung bleibt die chinesische Staats- und Parteiführung. Und insgesamt werden rund 4.500 Personen vermisst, darunter weiter 11 Deutsche.
0: Weil Sie die Darstellung gerade angesprochen haben, die Nachrichtenlage, die gilt als schwierig. Das kursiert zum Beispiel im letzten Video einer Überwachungskamera, auf der zu sehen ist, wie diese Geröllmassen eine Grenzstation wirklich komplett dem Erdboden gleich machen. Dieses Video wird im chinesischen Fernsehen offenbar aber gar nicht gezeigt. Stattdessen Bilder von fleißigen Helfern. Wieso wird da so ein Geheimnis draus gemacht aus einer Naturkatastrophe, für die ja eigentlich keiner was kann?
6: Weil diese Naturkatastrophe ihre zerstörerische und todbringende Kraft und die Opfer, die sie fordert, nicht in die Erzählung, nicht in das Bild passen, das die kommunistische Staats- und Parteiführung auch in diesem Katastrophenfall nach außen abgeben will. Sie will, dass das Bild keine Kratzer bekommt, dass sie alles im Griff habe, dass die Rettungskräfte dort sind, dass die helfen, dass sie Leute evakuieren, die dann in entsprechenden Bildern auch glücklich gezeigt werden, wenn sie eine warme Suppe und einen Schlafplatz oder medizinische Versorgung erhalten. Aber Leute, die ihr Hab und Gut verloren haben, die Angehörige verloren haben, die verzweifelt sind, die sieht man da nicht, und deswegen kritisieren Gruppen wie Human Rights Watch zum Beispiel auch, dass damit diesen Leuten auch die Stimme genommen wird, indem man ihr Schicksal in China nicht zeigt.
0: Wie kommen Sie denn vor Ort als Korrespondent an belastbare Informationen, vor allem über die Opfer, und wie gut sind die Angehörigen denn tatsächlich informiert?
6: Na, es gibt ja offizielle Angaben, auf die wir uns beziehen können, entsprechend der noch immer fluiden Situationen verändern sich diese Angaben zumindest auf nepalesischer Seite relativ oft. Sprich, die Opferzahlen steigen. Das sieht mit den chinesischen Angaben für Tibet schon anders aus. Zum einen hier die Zahl der Todesopfer mit 16 viel geringer als in Nepal. Und Neuigkeiten und Informationen zur Situation der Menschen im Gebiet kommen da in deutlich größerem Abstand. Tja, und die Informationslage für die Angehörigen, die ist schlecht bis unzureichend. Es fehlt eine einheitliche offizielle Informationsquelle. Auf nepalesischer Seite geben verschiedene Stellen verschiedene Zahlen zu Toten, Vermissten oder Geretteten heraus. Mitunter werden dann auch Social-Media-Kanäle und keine offiziellen Websites dafür benutzt. Ebenfalls ein Problem, dass die Kommunikationsinfrastruktur durch diese Flut schwer beschädigt ist. Es gibt Stromausfälle, das Handynetz bricht zusammen, und ja, die Ungewissheit, was mit den fast 5.000 Vermissten ist, wenn Experten sagen, die Zahl der Toten wird eben weiter steigen. Chinesische Behörden haben begrenzte und kontrollierte Kontaktmöglichkeiten für Angehörige der Opfer eingerichtet. Die Behörden vor Ort sind offenbar angehalten, die Menschen hauptsächlich zu beruhigen. Und dazu gibt es dann nahezu auch keine unabhängigen Informationen. Sprich, was wir da hören, ist eben oft aus Staatsmedien. Also das ist eine extreme emotionale Belastung für die Angehörigen.
0: Jetzt wird derzeit noch von rund 5.000 Vermissten gesprochen. Wenn man sich das Ausmaß dieser Katastrophe anschaut, wie realistisch ist es denn überhaupt, jemanden lebend zu bergen?
6: Da sind Experten sehr pessimistisch, weil sie sagen, es gibt diese sogenannte 72-Stunden-Regel. Also nach 72 Stunden ohne frisches Trinkwasser ist es wirklich sehr schwer zu überleben. Und wir sind heute an dem sechsten Tag nach dieser Katastrophe. Also man hat die wenig Hoffnung.
0: Vielleicht noch was zu der Identifizierung der Menschen. Die gilt ja auch als extrem schwierig. Was genau macht das da so kompliziert?
6: Die Körper der Opfer sind eben oft entstellt oder anderweitig massiv beschädigt durch diese Macht und Wucht dieser Schlamm- und Geröllwelle. Außerdem haben sie oft tagelang im Wasser oder Schlamm gelegen. Und die entsprechende Infrastruktur, die fehlt auch. Kühlhäuser in Nepal haben zu wenig Kapazität, Labore sind überlastet. Auch deswegen hat Nepal ja auch schon mit ersten Massenbestattungen begonnen, um auch die Gefahr für die öffentliche Gesundheit durch diesen Mangel an verwesenden Körpern einzuschränken.
0: Soweit Informationen unseres China-Korrespondenten Christian Kober waren das. Damit genau 11.40 Uhr. Zeit für den Sport mit Jan Kröger.
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7: Es ist der letzte Tag, an dem Transfers im Fußball getätigt werden können, und so langsam merkt man das. Nach der Rückkehr von Christopher Nkunku kommt nämlich nun auch der Chelsea-Kollege Marc Guiu zur RB Leipzig, das vermeldet der Bundesligist. Guiu ist 20 Jahre alt, Mittelstürmer, und Unterschrei hat bei RB einen Vertrag bis 2031 unterschrieben. Dafür wird Konrad Harder RB Leipzig zumindest für ein Jahr verlassen und an den französischen Erstligisten Racing Straßburg ausgeliehen. Berlin. Weitere Transfermeldungen gibt es zum Beispiel aus der zweiten Liga. Mittelfeldspieler Jonas Ömichen verlässt Dynamo Dresden. Nach insgesamt 15 Jahren im Verein wechselt der 22-Jährige fest zu Alemannia Aachen in die dritte Liga. Ömichen war bereits in der Rückrunde dorthin ausgeliehen. Und auch in der Regionalliga gibt es noch eine Neuverpflichtung. Der FSV Zwickau hat sich die Dienste von Verteidiger Edgar Kaiser gesichert. 22 Jahre alt, er kommt vom Ligakonkurrenten Greifswalder FC. Fußball gespielt wird aber heute tatsächlich auch noch. Im DFB-Pokal startet Borussia Dortmund in die Saison, und zwar bei einem Fünftligisten, dem Hamburg-Eimsbütteler Ballspielclub, kurz HEBC. Uli Schäfer berichtet darüber, wie die Profis sich auf dieses Match vorbereiten.
8: Für den HEBC ist es das größte Spiel seiner Geschichte. Für Niko Kovac und seinen BVB ist es nur eine Pflichtaufgabe.
9: Klar, wir sind Favorit, wir wollen weiterkommen, wir wollen das Spiel relativ frühzeitig am besten entscheiden.
8: Das Spiel wird im Volksparkstadion des Hamburger Sportvereins ausgetragen, vor mehr als 40.000 Zuschauern. Es ist die ganz große Bühne für den Oberligisten, und der Umzug in das große Stadion bringt dem Verein ziemlich viel Geld, weil sich beide Clubs die Ticketeinnahmen teilen.
9: Diese Clubs müssen auch leben, deswegen gibt es ja auch den Pokal, deswegen ist ja auch für diese Mannschaften sehr wichtig, dass sie in der ersten Runde auch gleich große Mannschaften bekommen, weil dort kann man sich dann ein wenig ein gutes Polster anfressen.
8: Für Borussia Dortmund zählt nur das Weiterkommen und dass sich kein weiterer Spieler verletzt. Der Kreuzbandriss von Yannis Konstantelias im Spiel gegen den HSV war für alle beim BVB ein Schock. Auch für Trainer Kovac, aber der ist sich sicher.
9: Er kommt stärker wieder. Davon ist er überzeugt, davon sind wir überzeugt und wir helfen ihm.
8: Und vielleicht kommt jetzt auch noch ein neuer Spieler. Das Pokalspiel findet am letzten Tag des Transferfensters statt. Der BVB hat also nicht mehr viel Zeit für Ersatz zu sorgen. Kein Wunder, dass Sportdirektor Bog und Geschäftsführer Ricken nicht mit nach Hamburg reisen.
7: Da sind wir wieder bei diesem Transfertag, und Medienberichten zufolge soll die Dortmunder Verstärkung im 19-jährigen Engländer Ethan Nwaneri bestehen. Er würde von Arsenal London ausgeliehen werden für ein Jahr. Nun kommen wir noch zu Tom Liebscher-Lutz, den Dresdner Rennkanuten, der in den letzten Tagen in Posen bei der WM mal wieder so äußerst erfolgreich war und Gold mit dem Vierer gewonnen hat. Inzwischen ist Liebscher-Lutz wieder zurück in der Heimat. Gestern stand er dem MDR Rede und Antwort. Reimer Hinsdorf.
10: Zum achten Mal ist Tom Liebscher-Lutz aus Dresden gerade Weltmeister geworden. Der 33-Jährige ist ein wahrer Dauerbrenner in der deutschen Paddlerfamilie.
11: Ja, diese achte Goldmedaille, also dieser, ich glaube, der Jubel so nach der Ziellinie, der beschreibt es ganz gut. Da ist extrem viel Energie rausgekommen, genau. Weil ich zwei Jahre darauf warten musste. Letztes Jahr war es nicht ganz so gut nach Paris, dem goldenen Finale, weil 2025 habe ich sportlich von dem Erfolg ein bisschen Luft holen müssen.
10: Luft holen mussten beim finalen WM-Rennen in Posen erstmal die Zuschauer und Experten, ob der Überlegenheit des deutschen Vierers.
11: Mit so einem geilen Rennen, also sowas habe ich fast noch nie erlebt. Seit 2016 kann man schon sagen, in dieser Disziplin, mit dieser Dominanz, dass man auch hinten die letzten 50 bis 100 Meter auch schon so feiern konnte. Es war cool.
10: Vor allem nach dem fast schon absurd holprigen Saisonverlauf für Liebscher, Lutz und Co. Beim ersten Weltcup in Ungarn hat er fast das Rennen verpasst. Eine Toilettentür ging von innen nicht mehr auf und Liebscher, Lutz musste sich dagegen werfen, um sich den Weg zur Regattastrecke frei zu kämpfen. Bei der Europameisterschaft in Portugal gab es Zoff um die deutschen Basecaps und unterschiedliche Werbeschriftzüge. Der deutsche Vierer musste ohne Mütze zu Platz 2 paddeln. Und in Kanada folgte ein deutsches Fehlstartdrama.
11: Es war gehörig Druck im Kessel und auch Motivation da. Und man muss auch dazu sagen, dass man das auch ein bisschen als Learning nehmen kann. Also wir haben so viel mitgenommen und tatsächlich im Kanusport, ich nenne es immer die schönste Randsportart der Welt, wo es noch nicht so viele Zuschauer gibt, da brauchst du solche Geschichten, weil am Ende die Geschichte mit der Toilettentür hat 2-3 Mal mehr Leute interessiert als jetzt der WM-Titel, kann man so sagen. Also ungefähr 100.000 Leute haben das jetzt verfolgt, die Toilettentür 300.000. Wenn du nur erfolgreich bist, dann bist du nur halb so medial präsent als andersweit.
10: Nun lockt den dreifachen Olympiasieger im K4 das nächste olympische Kanu-Abenteuer. Nur noch knapp 2 Jahre bis zu den Spielen in L.A.
11: Also das ist der Endspurt jetzt Richtung L.A. Zwar ein langer, so zeitlich gesehen, aber das liegt mir immer ganz gut und da freue ich mich extrem auf den Weg.
0: Soweit der Bericht von Raimo Hinsdorf. 11.45 Uhr ist es, Sie hören MDR aktuell. Unser Top-Thema zur Stunde betrifft die aktuelle Lage bei Volkswagen. Die IG Metall wirft dem VW-Chef Blume schwere Fehler im Umgang mit der Belegschaft vor und kritisiert besonders die Ankündigung von Werksschließungen, weil die gegen Betriebsvereinbarungen verstießen. Weitere Meldungen jetzt mit Jean-Marc Heukemis.
4: Die EU setzt ab Donnerstag Fleischimporte aus Brasilien aus. Zur Begründung hieß es in Brüssel, das südamerikanische Land habe bisher keine ausreichenden Garantien vorgelegt, dass seine Produkte die EU-Regeln zum Antibiotika-Einsatz erfüllten. In Stadt Lengsfeld im Wartburgkreis startet heute ein Bürgerbegehren zur möglichen Abwahl des ehrenamtlichen Ortsteilbürgermeisters Andreas Kuropka. Um das Begehren zu starten, sind bis Ende des Jahres Unterschriften von rund 500 Einwohnern nötig. Dem parteilosen Ortsteilbürgermeister wird unter anderem mangelnde Transparenz vorgeworfen. In China haben Solaranlagen erstmals mehr Strom produziert als Kohlekraftwerke. Wie die Energieagentur in Peking mitteilte, erreichten die Solaranlagen Ende Juli eine Kapazität von etwa 1,28 Milliarden Kilowatt. Die Leistung von Kraftwerken lag nur leicht darunter. China will den CO2-Ausstoß ab 2030 senken, um 2060 klimaneutral zu sein. Das Wetter. Am Nachmittag heiter bis wolkig, von Westen durchziehendes Schauer, 20 bis 24 Grad und windig. In der Nacht dann allmählich trockener und aufgelockert, teils Nebel, 13 bis 8 Grad. Morgen nach Nebel viele Wolken, etwas Sonne, meist trocken, 20 bis 23 Grad. MDR aktuell Verkehrsdienst, A2 Richtung Hannover, zwischen Kreuz Magdeburg und Alsleben, 12 Kilometer Stau und stockender Verkehr an einer Baustelle. Hier brauchen Sie 30 Minuten länger. Vorsicht auf der A2 Richtung Hannover am Kreuz Wolfsburg-Königslutter. Hier liegen Fahrzeugteile auf der Fahrbahn. A72 Richtung Hof, zwischen Plauen Ost und Plauen Süd, 5 Kilometer Stau an der Tagesbaustelle, plus 20 Minuten. Und geblitzt wird auf der A38 Richtung Göttingen, zwischen Bleicherode und Breitenworbis, und auf der A71 Richtung Schweinfurt am Dreieck Suhl. Soweit der MDR Aktuell Verkehrsdienst, 11.48 Uhr.
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0: Und da schauen wir zunächst mal in den Freistaat Thüringen. Da ist ja einiges los, vor allem im Thüringer Landtag. Der Abgeordnete Matthias Herzog beispielsweise hat das BSW verlassen, will aber weiter Mitglied der Landtagsfraktion bleiben. Damit ändert sich also an den knappen Mehrheitsverhältnissen in der Bromberg-Koalition erstmal nichts. Und bei der SPD, im Moment mit 6 Abgeordneten die kleinste Fraktion, da steht heute ein Generationenwechsel an. Ein ehemaliger Juso kommt neu dazu, während eine langjährige Gesundheitspolitikerin sich verabschiedet. Warum? Das erzählt uns unser Landeskorrespondent Jan Breuer.
12: Der vergangene Freitag war für Cornelia Urban eine Zugabe. Unverhofft saß sie noch einmal im Plenum des Thüringer Landtags. Die AfD hatte eine Sondersitzung beantragt, wollte Ministerpräsident Mario Vogt von der CDU per konstruktivem Misstrauensvotum abwählen lassen. Zum zweiten Mal in diesem Jahr, zum zweiten Mal scheiterte der Antrag. 33 Ja zu 49 Nein-Stimmen. Nach 60 Minuten war alles vorbei.
13: Naja, also man empfindet das schon so ein bisschen als Missbrauch, dass quasi ein konstruktives Misstrauensvotum einfach so immer mal wieder gestellt wird, weil es vielleicht jetzt gerade vor Wahlen ist und man ein bisschen Publicity braucht. Trotzdem finde ich, ist es schade, auch den Landtag zu verlassen, weil man natürlich auch merkt, man hat eine Bedeutung. Ne? Jede Stimme hat eine Bedeutung, jede Stimme zählt. Und insofern war ich froh, dass ich heute nochmal dabei sein konnte.
12: Sagt Cornelia Urban. Der Abschied aus dem Landtag ist selbst gewählt. Nach 7 Jahren als Abgeordnete

0: Dabei wird sie sicher hin und wieder genauer auf ihren Nachfolger schauen. Der heißt Maximilian Schröter, ist Anfang 30 und ehemaliger Juso-Vorsitzender in Thüringen. Hat bei der Landtagswahl 2024 kandidiert, aber den Einzug ins Parlament verpasst und war bis August angestellt im Landesverwaltungsamt. Lange überlegt habe er nicht, als sich die Chance bot, Abgeordneter zu werden.
1: Ich habe gleich Ja gesagt, weil dieser Gedanke, den ich vor 2 Jahren hatte, dass ich mich hier einbringen möchte, meine Perspektive einbringen möchte, als junger Mensch aus einer Arbeiterfamilie aus dem ländlichen Raum in Nordthüringen, das sind jetzt zwar so Floskeln, aber die sind wirklich unglaublich wichtig, das ist ja nicht weg.
0: Maximilian Schröter übernimmt in der Fraktion mehrere Bereiche, die Sozial- und Familienpolitik, Umwelt- und Klimaschutz, Energie und Sport. Und er wird im Petitionsausschuss sitzen. Mit ihm verjüngt sich die SPD im Landtag und hoffen besonders die Jusos auf eine Profilschärfung der Fraktion. Während Katharina Schenk, die stellvertretende Landesvorsitzende und Sozial- und Gesundheitsministerin, von neuen Perspektiven spricht.
2: Ich finde es immer gut als ehemalige Juso-Vorsitzende, wenn junge Menschen ihre Perspektiven einbringen. Als Jugendministerin finde ich, Kinder und Jugendliche sind die marginalisierteste Gruppe unserer Gesellschaft. Und deswegen freue ich mich, dass ich da bestimmt einen sehr guten Ansprechpartner haben werde.
0: Aber nicht nur das. Durch den Generationenwechsel in der Fraktion dürfte innerhalb der Thüringer SPD eine leicht ergraute Debatte neue Fahrt aufnehmen. Sollten die Jusos auf Landeswahllisten künftig festgeschrieben einen Platz bekommen, der mit relativer Sicherheit den Einzug in den Landtag verspricht. Katharina Schenk ist nicht abgeneigt.
2: Bei der nächsten Landesliste, die für eine Landtagswahl 2029 aufgestellt werden sollte, sollte man nicht nur auf regionale Ausgewogenheit achten, sondern natürlich auch auf Ausgewogenheit hinsichtlich des Alters.
0: Darüber entscheiden muss ein Parteitag. Beim bislang letzten in Eisenberg stand das Thema zwar auf der Tagesordnung, wurde aber aus Zeitgründen nicht mehr behandelt.
3: Soweit unser Thüringen-Korrespondent Jan Breuer aus Erfurt. 3 Monate vor dem ersten Advent wird im Vogtland schon über Weihnachten diskutiert. Diesmal steht dabei ein Rachemandl im Mittelpunkt, und zwar das der kleinen Gemeinde Ellefeld. Der ortsansässige Verein Wir für Ellefeld bietet das speziell für den Ort gestaltete Souvenir an, zumindest problematisch allerdings ist die Herkunft des hölzernen Kollegen, denn der Ellefelder Räuchermann, der ist made in China. Bernd Schädlich berichtet.
4: Ein Räuchermann als Überraschungsgast am Imbiss auf dem Ellefelder Marktplatz. Das sorgt für Aufsehen.
5: Ich sehe ihn auch zum ersten Mal. Ein Ellefeld mit Brinsel. Wir Ellefelder sind ja schon sehr lokal verwurzelt. Klar, niedlich.
4: So reagieren derzeit viele in der kleinen Gemeinde. Fast 200 Mal ist der schnauzbärtige Geselle mit braunem Hut und kleinem Ellefeld-Schwibbogen schon verkauft worden. Für gerade mal 20 Euro das Stück. Der Verein Wir für Ellefeld hat das Modell aus Fernost bei einem Großhändler in Falkenstein bestellt. Vor Ort wird lediglich der Schwibbogen ausgelasert und aufgeklebt. Am Imbiss sorgt das zumindest für Stirnrunzeln.
5: Es geht ja auch immer um den Preis.
6: Es stimmt, dass man es vor Ort für das ähnliche Geld produzieren lassen kann, dann sollte man das auch tun.
7: Ich komme nicht von hier. Ich kenne mich darüber nicht aus.
4: Der Verein stehe zu seiner Entscheidung, will sich aber nicht weiter äußern. Ein Interview mit einem Vorstandsmitglied wurde im Nachgang zurückgezogen. Begründung? Man wisse, dass es Kritiker gebe, wolle aber nicht Teil einer Grundsatzdiskussion werden. Gleich um die Ecke in der Drechslerei Kunert im Steinberger Ortsteil Rotenkirchen ist Firmenchef Frank Kunert von der Aktion wenig begeistert.
8: Es ist immer nicht schön, egal wo in Sachsen, wo ich sage, da ist einfach die Heimat der Holzkunst. Dort tut es natürlich schon weh.
4: Ärgerlich sei nicht nur, dass es keine Anfrage aus Ellefeld gegeben habe, vor allem die Behauptung des Vereins in der freien Presse, ein Original wäre um ein Vielfaches teurer gewesen, stößt Kunert sauer auf.
8: Dieses Denken, ne, 20 Euro, ne, da können wir nichts als ein Erzgebirg kaufen. Wir haben Räuchermänner in dem Preisbereich 30, 35 Euro los. Gehen. Und das ist aber dann halt ein Original Erzgebirge, Vogtland.
4: Für Firmen und Vereine gäbe es immer Rabatte, betont Kunert. Ellefeld sei indes kein Einzelfall. Auch der Stadtmarketingverein Auerbach verkaufe individuell angepasste China-Räuchermänner. Hier sogar mit dem Hinweis, Sammlerstück für Liebhaber erzgebirgischer Volkskunst.
8: Das kann einfach nicht sein. Ne? Wenn ich einen Japaner aufs Oktoberfest stelle, zieht ihm eine Lederhose an, ist es trotzdem noch ein Japaner und kein Bayer. Das ist einfach so.
4: Kunert wünscht sich, dass die Kunden am Ende genauer hinterfragen, wo die Produkte herkommen. Der Ellefelder Räuchermann wird indes weiter als Importversion angeboten. Die nächsten knapp 100 Stück sind laut Angaben des Vereins Wir für Ellefeld bereits bestellt.
3: bester Satz der Sendung. Im Beitrag von Bernd Schädlich, 11.55 Uhr damit gleich. Und wir schauen noch einmal ins Nachbarland, nämlich nach Frankreich. Dort hat die Regierung ja das Handyverbot an Schulen ausgeweitet. Dass das Verbot bald kommt, das war absehbar. Aber dass Präsident Emmanuel Macron das noch in den großen Ferien in Kraft setzt, das hat Lehrer und Schüler schon

0: dann doch eiskalt erwischt. Das Handyverbot soll nicht mehr nur bis einschließlich der Mittelstufe gelten, sondern auch an der Oberstufe. Die neue Regel stellt die Schulen dann damit vor enorme Herausforderungen und sorgt bei so manchem Schüler jetzt schon für Frust. Julia Borutta berichtet.
1: Der 15-jährige Gabriel Kraft hat die großen Sommerferien weitgehend auf dem Surfbrett in der Bretagne verbracht. Jetzt, nach 8 Wochen Freiheit, geht die Schule wieder los und Gabriel wechselt in Paris vom Collège aufs Lycée. Von der neuen Regel hat er erst vor ein paar Tagen erfahren.
2: Ich hatte schon dieses Handyverbot im Collège, aber das kann ich verstehen, weil wir auch kleiner sind. Aber im Lycée finde ich es echt übertrieben.
1: Gabriel hat eine deutsche Mutter und einen französischen Vater. Für seinen Geschmack ist das französische Schulsystem mit den langen Unterrichtstagen und den vielen Prüfungen ohnehin schon streng genug.
2: Seit ich in der Sixième bin, gab es immer mehr strengere Regeln, immer mehr Regeln, immer mehr Regeln. Und ich finde, dass desto mehr Regeln es gibt und strenge Regeln halt, desto mehr wir diese Regeln nicht respektieren.
1: Nun ist es an den Lehrerinnen und Lehrern, das Handyverbot an der Schule durchzusetzen. Wohin mit den verbannten Handys? Ausgeschaltet in den Rucksack oder lieber in einen verschließbaren Spind? Wäre für solch eine Anschaffung überhaupt genug Geld da? François René, Schulleiter an einem Lycée in Paris und Vertreter der Lehrergewerkschaft, gibt zu: Nein, wir sind nicht vorbereitet. Wenn wir es vor den Ferien gewusst hätten, vielleicht. Ich hätte jetzt also gerne ein bisschen Zeit, um die Regel im Kollegium und vor der Schülerschaft zu erklären und festzulegen, wie wir das Verbot umsetzen. Darf ich zum Beispiel Zonen ausweisen, wo man es doch nutzen darf? Schließlich sollen wir seit Jahren alle Abläufe digitalisieren und jetzt müssen wir sehen, wie wir ohne Handys klarkommen. Und dann ist da die Frage der Strafen. Schließlich ist ein Verbot ohne Sanktionen zwecklos. Das darf nicht völlig unverhältnismäßig sein. Das wäre kontraproduktiv. Ja, wir wollen alle weniger Handys, aber wenn das bedeutet, dass ich hier einen riesigen Strafenkatalog aufmachen und Personal zur Verfügung stellen muss, um lückenlose Kontrolle zu garantieren, stellen wir es falsch an. Der hauptsächliche Handykonsum finde ohnehin in der Freizeit statt, merkt der Schulleiter an. Doch eine Mehrheit der erwachsenen Franzosen befürwortet das flächendeckende Handyverbot an Schulen. Schüler Gabriel hingegen findet, man solle lieber mehr Geld in Personal und Ausstattung der Schulen stecken, statt in Handyschließfächer.
2: Die Regierung kümmert sich gar nicht genug um unsere Schulen in Frankreich. Und wenn ich in mein Lycée sehe, finde ich, dass diese Regel gar nicht die Priorität ist.
1: Doch die Lycées, die das Handyverbot bereits vor Jahren freiwillig eingeführt haben, ziehen oftmals eine positive Bilanz, räumt Schulleiter René ein. Ein Kollege habe ihm beispielsweise berichtet, dass sie seit dem Handyverbot die Mittagspause verlängern mussten, weil die Schüler und Schülerinnen sich wieder miteinander unterhielten. Für uns als Schulleiter ist das Handyverbot jetzt zwar eine nicht ganz einfache Beschränkung, aber für die Schüler ist es natürlich eine enorme Chance. Dass sie ein bisschen loslassen von ihren Bildschirmen, ist eine Gelegenheit, die wir unbedingt beim Schopfe packen sollten.
0: Sagt dieser Schulleiter im Beitrag von Julia Borutta. 11.58 Uhr ist es, fix noch zu Diana Smikalla im MDR-Wetterstudio mit einem kurzen Ausblick auf den Tag.
3: Mhm. Ja, die Wolken überwiegen schon, aber hier und da sind auch mal Lücken dabei, sodass die Sonne also schon auch noch mal durchschaut. Die ersten Schauer ziehen jetzt rein zwischen Altmark und Börde und ich sehe da größere Regengebiete auch noch über Nordrhein-Westfalen. Die werden im Laufe des Nachmittags auch Sachsen-Anhalt, den Westen und auch den Westen von Thüringen erreichen und dann weiterziehen in Richtung Osten. Die Höchstwerte heute 21 bis 24 Grad. Ja, das erstmal soweit.
0: Diana Smikalla, vielen Dank.
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0: So, hier geht's ab 12 jetzt erstmal weiter mit meiner Kollegin Susanne Böttcher. Unter anderem Thema dann die Inflation, die hartnäckig bleibt und alles, was neu ist im September für Verbraucher. Ich bin Stefan Rank. Sagt Tschüss.
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11: Um 12 Uhr mit Jean-Marc Heukemes. Die Bundesregierung macht Russland für den Drohnenvorfall am Flughafen Leipzig-Halle verantwortlich. Das berichten mehrere Medien übereinstimmend, darunter der Spiegel und die Bild-Zeitung. Demnach führt die Spur zu einem russischen Geheimdienst, der maßgeblich an dem Vorfall beteiligt gewesen sein soll. Das Bundesinnenministerium kündigte noch für heute eine Erklärung von Ressortchef Alexander Dobrindt und Außenminister Johann Wadephul an. Die linken Fraktion im Leipziger Stadtrat kritisiert die mögliche Ansiedlung einer Rüstungsfirma. Der Drohnenangriff vor 2 Wochen am Flughafen habe gezeigt, zu welcher Gefahr schon der Umgang mit Rüstungsgütern führen könne. Die Linke will deshalb morgen im Stadtrat eine dringliche Anfrage stellen. Nach MDR-Recherchen plant das US-israelische Start-up Covenant Marschflugkörper in Leipzig zu produzieren. Die Firma selbst will sich erst in 2 Wochen zu Details äußern. Mit einem Festgottesdienst sind im Magdeburger Dom die Gebeine von Otto dem Großen beigesetzt worden. Der katholische Bischof Gerhard Feige warnte in seiner Predigt davor, vergangene Zeiten nachzutrauern. Der christliche Auftrag sei es, die Gegenwart zuversichtlich und tatkräftig mitzugestalten. Die sterblichen Überreste des ersten deutschen Kaisers erhielten einen neuen Sarg aus Titan, Silber und Gold, weil der alte aus Holz nicht mehr repariert werden konnte. Der neue ist noch bis heute zu sehen, danach wird der steinerne Sarkophag geschlossen. Die IG Metall wirft VW-Chef Oliver Blume schwere Fehler im Umgang mit der Belegschaft vor. Gewerkschaftschefin Christiane Benner sagte der Augsburger Allgemeinen, Blume stelle sich mit der Ankündigung von Werksschließungen gegen Betriebsvereinbarungen und die historische Verantwortung des Konzerns. Die Beschäftigten hätten für Perspektiven auch auf Geld verzichtet. Benner, die im VW-Aufsichtsrat sitzt, kündigte entschiedenen Widerstand an. Mit der IG Metall würden die Werke in Emden, Zwickau und Hannover nicht geschlossen. Die deutsche Versicherungswirtschaft hat im ersten Halbjahr Unwetterschäden in Höhe von rund 950 Millionen Euro gezählt. Der Gesamtverband erklärte die relativ niedrigen Zahlen damit, dass schwere Winterstürme ausgeblieben seien. Insgesamt zeige sich jedoch, dass klimabedingte Wetterextreme zunehmen. Für das Gesamtjahr rechnet die Branche mit versicherten Schäden durch Naturgefahren von rund 2 Milliarden Euro. Das waren die Nachrichten. Das Wetter mit den Temperaturen: Brockenbedeckt 10 Grad, Chemnitz wolkig 17, Dresden stark bewölkt 19, Eisenach stark bewölkt 18, Erfurt fast wolkenlos 18 Grad, Fichtelberg stark bewölkt 12, Gera wolkig 18, Görlitz stark bewölkt 18, Halle 20, Leipzig wolkig 20 Grad, Magdeburg stark bewölkt 19 und Meiningen stark bewölkt 18 Grad. Am Nachmittag heiter bis wolkig, von Westen her durchziehende Schauer bei 20 bis 24 Grad und windig. In der Nacht dann allmählich trockener und aufgelockert, teils Nebel 13 bis 8 Grad. Morgen nach Nebel viele Wolken, etwas Sonne, meist auch trocken 20 bis 23 Grad. Und am Donnerstag weiter wechselhaft und windig bei kaum geänderter Temperatur. MDR Verkehrsdienst, A2 Richtung Berlin, Vorsicht, in der Auffahrt Irxleben steht ein Anhänger im Kurvenbereich quer. A2 Richtung Hannover zwischen Kreuz Magdeburg und Alsleben 12 Kilometer Stau und stockender Verkehr an einer Baustelle plus 30 Minuten Fahrzeit. Im Landkreis Görlitz ist die Straße zwischen Dürr-Hennersdorf und Schönbach nach einem Unfall gesperrt und geblitzt wird auf der A38 Richtung Göttingen zwischen Bleicherode und Breitenworbis und auf der A71 Richtung Schweinfurt am Dreieck Suhl. Soweit der MDR Verkehrsdienst, 12.04 Uhr.
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3: Mit Susanne Wöttcher dem Blick auf die Pflegeversicherung. Die steht finanziell unter Druck, aber die Pflegebeauftragte Katrin Staffler von der CSU hat Befürchtungen vor einer Pleite der Pflegekassen zurückgewiesen. Einzelheiten von Anne-Kathrin Mellmann.
12: Zwar reichten die Einnahmen nach Berechnungen des Spitzenverbands der gesetzlichen Kranken- und Pflegekassen GKV ab Oktober voraussichtlich nicht mehr aus, um alle Leistungen zu finanzieren. Die Kassen würden aber nicht zahlungsunfähig, sagte Staffler dem Bayerischen Rundfunk. Bundesdarlehen könnten die Zeit bis zum Start der geplanten Pflegereform Anfang kommenden Jahres überbrücken. Der GKV-Spitzenverband erwartet für dieses Jahr ein Defizit von rund 4,4 Milliarden Euro, für 2027 weitere 10 Milliarden. Die Reform soll die Pflegeversicherung deshalb dauerhaft stabilisieren. Zugleich will Staffler die Unterstützung von pflegenden Angehörigen sichern. Das kostet die Pflegeversicherung zusätzlich Geld und muss deshalb an anderer Stelle finanziert werden.
3: Die Inflation im Euroraum ist im August auf 3,3% gestiegen, bleibt damit deutlich über dem Ziel der Europäischen Zentralbank. Zugleich ziehen die Renditen am Anleihemarkt kräftig an. Das verteuert Kredite, bremst Investitionen und dämpft die Nachfrage, wie das bei der Inflationsbekämpfung helfen und der EZB einen Teil der Arbeit abnehmen könnte, erklärt Angela Göpfert aus der ARD-Finanzredaktion.
13: Die Inflation ist wieder da. Und das deutlich stärker, als es Unternehmen, Verbrauchern und auch der Europäischen Zentralbank lieb sein kann. In Deutschland lag die Teuerungsrate im August bei 2,9%, im Euroraum sogar bei 3,3%. Noch wird der Preisdruck vor allem von den Energiepreisen getrieben. Doch je länger Öl und Gas teuer bleiben, desto größer die Gefahr, dass höhere Kosten auch auf andere Bereiche durchschlagen, etwa auf Lebensmittel oder Dienstleistungen. Für die EZB ist das heikel. Edgar Walk, Chefökonom bei Metzler Asset Management.
14: Ja, ein ölpreisgetriebener Inflationsschub ist immer der Albtraum einer jeden Zentralbank. Also egal, was sie macht, ist wahrscheinlich falsch. Und sie braucht hier ein sehr großes Fingerspitzengefühl, um die Inflation und die Konjunktur gut zu managen.
13: Tatsächlich kann eine Notenbank gegen einen Ölpreisschock mit höheren Zinsen nur wenig ausrichten. Zugleich droht sie damit, das Wachstum zusätzlich zu bremsen. Einfach zuzuschauen ist für die Währungshüter um Christine Lagarde dennoch keine Option. Sonja Marten, Chefvolkswirtin der DZ Bank.
15: Das ist aber kein Argument dafür zu sagen, da macht man es eben gar nicht. Die EZB hat ein Preisstabilitätsmandat, kein duales Mandat, wie zum Beispiel die amerikanische oder die britische Notenbanken das haben. Das heißt, die EZB muss sich an der Preisstabilität messen lassen.
13: Die nächste EZB-Sitzung ist bereits kommende Woche. Unter Investoren gilt eine Zinserhöhung um einen Viertelprozentpunkt auf dann 2,5% inzwischen als nahezu ausgemacht. Schon im Vorfeld haben sich die Finanzierungsbedingungen am Kapitalmarkt spürbar verschärft. Hohe staatliche Ausgaben und hartnäckige Inflationsrisiken treiben die Renditen nach oben. 10- und 30-jährige Bundesanleihen werfen so viel ab wie seit 15 Jahren nicht mehr. Das verteuert nach und nach Kredite für Unternehmen und Haushalte, macht Investitionen unattraktiver und dämpft die Nachfrage, ähnlich wie eine Zinserhöhung der EZB. Wie weit das der Notenbank tatsächlich hilft, erklärt Sonja Marten.
15: Man kann argumentieren, dass dieser Anstieg der Renditen, der im Endeffekt ähnlich wirkt wie eine Anhebung der Leitzinsen, also eine restriktivere geldpolitische Lage simuliert, dass das der EZB einen Teil des Jobs abnimmt. Ich glaube aber nicht, dass es die EZB für eine Notwendigkeit entbindet, die Zinsen nochmal anzuheben.
13: Das sieht auch Isabel Schnabel so. Die EZB-Direktorin dringt auf weitere Zinserhöhungen. Ihre Sorge, wartet die Notenbank zu lange, könnte sich der Preisdruck weiter verfestigen. Und eine schnelle Entspannung zeichnet sich ohnehin nicht ab.
15: Wir rechnen damit, dass die Inflation sogar noch mal in Richtung 3,5% steigt, bevor sie dann 2027 ab der Mitte des Jahres wieder beginnt zu sinken. Wir haben aber auch für 2027 eine Inflationsprognose von 2,4%. Das heißt, die Inflation bleibt jetzt auf absehbare Sicht deutlich oberhalb des Zieles der EZB.
13: Sagt Sonja Marten. Der Inflationsdruck dürfte also so schnell nicht verschwinden. Und damit auch nicht das Dilemma der EZB. Tut sie zu wenig, verliert sie die Kontrolle über die Inflationserwartungen. Tut sie zu viel, bremst sie die Konjunktur womöglich stärker als nötig.
3: Das waren die Informationen von Angela Göpfert. Verspätet, aber jetzt ist es soweit. Der Digitalpakt 2.0 startet. Das ist, wie der Name schon sagt, der Vorgänger vom ersten Digitalpakt, in dem es um die Digitalisierung von Schulen geht. Alle 16 Länder haben unterschrieben. Jetzt setzt auch Bildungsministerin Karin Prien von der CDU ihren Namen darunter. Das Geld soll auch rückwirkend fließen. Aus Berlin dazu Sarah Beham.
16: WLAN, schnelles Internet, digitale Tafeln. Dafür stehen den Schulen jetzt 5 Jahre lang 5 Milliarden Euro zur Verfügung. Bund und Länder zahlen je die Hälfte. Alle 16 Bundesländer haben unterschrieben. Jetzt setzte auch Bundesbildungsministerin Karin Prien von der CDU ihren Namen darunter. Das Geld soll rückwirkend fließen. Neu ist vor allem der Fokus beim Förderprogramm. Es geht nicht mehr nur um Geräte, sondern um digitales Lehren. Dafür sollten Lehrkräfte Lehrkräfte lernen, digital zu unterrichten, vor allem mit künstlicher Intelligenz. Für Bildungsministerin Prien geht es dabei auch um moderne Bildungslandschaft, um eine digitale Transformation im Unterricht. Neu ist auch, die Länder sollen enger zusammenarbeiten. Mit gemeinsamen Lernplattformen, Cloud-Angeboten oder länderübergreifenden IT-Projekten. Auch die Anträge sollen einfacher werden als bisher. Der erste Digitalpakt lief bereits vor 2 Jahren aus. Die Fortsetzung wurde zur Hängepartie. Bund und Länder haben lange über die Finanzierung des Digitalpakts 2.0 gestritten.

0: 12 Uhr und 10 Minuten. 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Am Sonntag wird in Sachsen-Anhalt ein neuer Landtag gewählt. Für die Sozialdemokraten geht es dabei um den Wiedereinzug ins Parlament. Bleibt sie allerdings theoretisch unter der 5%-Hürde, hätte das möglicherweise auch Folgen für die Parteiführung. Das Grummeln an der Basis über die Parteichefs Baas und Klingbeil könnte dann schnell sehr laut werden. Für diesen Fall berichtet Georg Schwarte.
1: Treibgut heißt das Restaurant. Ausgerechnet. Passt irgendwie zu einer getriebenen SPD hier in Sachsen-Anhalt. Direkt an der Gotsche, einem See geboren aus den Resten des Braunkohletagebaus. Hier kommt gleich Lars Klingbeil zum Wahlkampf, Vizekanzler, SPD-Co-Vorsitzender, ein großer Redner.
2: Ja gut, aber ich glaube, in der langen Geschichte, die wir hatten, hatten wir immer mehr oder weniger talentierte Rednerinnen und Redner.
1: Chris Henze ist SPD-Kreisvorsitzender, hat einiges erlebt. Jetzt kämpfen seine Sozis hier um jeden Prozentpunkt. Die Stimmung geht so.
2: In der Bevölkerung ist, ich will jetzt nicht sagen alle, aber so ein diffuse, es läuft nicht rund, es ist schlecht, es wird alles irgendwie nicht mehr gut werden. Man kann nur reden mit den Leuten.
1: Dafür haben sie Klingbeil eingeladen. Ein gutes Dutzend Menschen sind gekommen, immerhin. Hier in Bitterfeld-Wolfen holte die AfD bei der Bundestagswahl über 50%. Und dann sitzt er da, der Vizekanzler. Er sei nicht zimperlich, nur los, sagt er.
3: Als SPD-Vorsitzender bist du sowieso alles gewöhnt, aber mir ist das wichtiger, als dass ich immer nur mit Leuten zusammen bin, die mir irgendwie sagen, was alles gut läuft.
1: Aber sie sind gar nicht wütend. Es geht um Sachfragen. Warum kürzt ihr den Wohngeldzuschuss? Klingbeil macht da den Rücken gerade.
3: Das ist nichts, worauf ich stolz bin, sondern nichts, was ich irgendwie feiere oder auf Plakate oder Sharepics drucke. Aber das ist eben die Verantwortung, die ich trage und da darf ich mir auch nicht wegducken.
1: 8,4% hat seine SPD beim letzten Mal in Sachsen-Anhalt geholt und jetzt? Chris Henze, der Kreisvorsitzende, bleibt Optimist.
2: Es wird nicht berauschend, aber es wird auch nicht eine Vollkatastrophe am 6. September.
1: Aber was ist für diese 12% Umfragen SPD auf Bundesebene noch eine Vollkatastrophe? Die Stimmung in der Partei irgendwo zwischen Rebellion und Resignation. Katja Pähle, die Fraktionschefin der SPD im Landtag von Sachsen-Anhalt, ist da anders, stur, hoffnungsfroh. Sie hat Klingbeil später am Abend nach Halle eingeladen, nicht auf den Marktplatz, nicht als Redner, als Gesprächspartner.
4: Und er wird nicht versteckt, sondern wir sind mit ihm unterwegs und wir machen Wahlkampf mit ihm und laden aber genau zu diesen Gesprächen ein. Politik ist kein Bestellservice. Ich sitze zu Hause auf meiner Couch und finde irgendeine Entscheidung schlecht und kann dann einfach sagen, dass es diesen alle doof.
1: Klingbeil weiß, dass manche seiner Genossen ihn, die SPD-Spitze, auch doof finden. Brandbriefe kursieren, aber jetzt muss er ran und er bemüht in Bitterfeld-Wolfen die Geschichte. Den großen Bogen.
3: Alle, die gerade politische Verantwortung tragen, müssen in 5 oder 10 Jahren auf diese Phase des Landes zurückgucken und müssen sich fragen, was habt ihr eigentlich damals gemacht, als die Rechtsextremen kurz davor standen, die Macht wieder zu übernehmen?
1: Was habt ihr gemacht? Er hat, als er am Stadtrand mit dem Auto ankam, als erstes das Riesenplakat des AfD-Spitzenkandidaten Siegmund gesehen. Alles wird gut, stand da. Alles wird gut? Katja Pähle, die SPD-Kandidatin aus Halle, wird da wütend.
4: Wie kann es sein, dass jemand, der zur Wendezeit quasi noch in den Windeln lag, durch dieses Land fahren kann und kann den Menschen eine Vergangenheit verkaufen als die glorreiche Zukunft, die er selber nie erlebt hat?
1: Wie kann das alles sein? Klingbeil hatte auch keine letzten Antworten, aber Respekt hat er für jeden seiner Sozis, die hier kämpfen.
3: Ich habe in meinem Wahlkreis nicht so eine starke extreme Partei. Ich ziehe vor jeder und vor jedem, der hier sagt, ich trete für die Demokratie ein und ich wirklich vor jedem den Hut.
1: Und was sagen seine Sozialdemokraten zur Bundespartei SPD? Sie sagen tatsächlich Danke, weil aus der ganzen Republik gerade Sozis hier beim Wahlkampf helfen. Plakate kleben, Flyer verteilen und muss die SPD-Spitze im Herbst weg? Chris Henze winkte ab.
2: Was würde es denn an grundlegenden Problemen ändern?
1: Dann geht's weiter in Mecklenburg-Vorpommern und Berlin. Und dann kann Klingbeil wieder das hier sagen.
3: Ich bin da überhaupt nicht zimperlich und jeder soll hier die Kritik loswerden, die man mir sagen will.
0: Das sagt SPD-Chef und Finanzminister Lars Klingbeil im Beitrag von Georg Schwarte, damit 12.15 Uhr, Viertel 1. 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Die Bundesregierung macht Russland für den Drohnenvorfall am Flughafen Leipzig-Halle verantwortlich. Das ist das Topthema zur Stunde in den Nachrichten. Für den Nachmittag haben Bundesinnenminister Dobrindt und Bundesaußenminister Wadephohl eine Pressekonferenz angekündigt, bei der sie sich zu den Details äußern. Jetzt erstmal weitere Meldungen mit Jean-Marc Holkemes.
5: Für Billigmode asiatischer Plattformen müssen in Frankreich seit heute Abgaben gezahlt werden. Wie die Regierung in Paris mitteilte, betrifft das Online-Händler wie Shein, Temu oder AliExpress. So sind für eine Billigjacke eines der Unternehmen bis zu 12 Euro fällig. Frankreich wirft den großen Plattformen vor, den Markt mit Wegwerfmode zu überschwemmen. Eine ehemalige katholische Kirche in Oranienbaum-Wörlitz hat einen neuen Besitzer. Das 1960 gebaute Gebäudeensemble wurde für 150.000 Euro versteigert. Das Areal war zuvor entwidmet worden. Für eine weitere Kirche in Wettin-le-Beuyne hatte sich bei der Versteigerung kein Interessent gefunden. Das Urteil gegen einen Brandstifter aus Suhl ist rechtskräftig. Wie die Zeitung Freies Wort berichtet, wurde keine Revision eingelegt. Das Landgericht Meiningen hatte den 23-Jährigen zu 5,5 Jahren Haft verurteilt. Er hatte gestanden, unter anderem Fahrzeuge, Container, Wohnhäuser und Wohnmobile angezündet zu haben. Das Wetter. Am Nachmittag heiter bis wolkig, von Westen durchziehende Schauer bei 20 bis 24 Grad und windig. In der Nacht dann allmählich trockener und aufgelockert, teils Nebel, 13 bis 8 Grad. Morgen nach Nebel viele Wolken, etwas Sonne, meist trocken, 20 bis 23 Grad. MDR aktuell Verkehrsdienst. A2 Richtung Berlin, Vorsicht, in der Auffahrt Irxleben steht ein Anhänger im Kurvenbereich quer. A2 Richtung Hannover, zwischen Kreuz Magdeburg und Alsleben, 12 Kilometer Stau und stockender Verkehr an einer Baustelle. Hier brauchen Sie 30 Minuten länger. A72 Richtung Hof, zwischen Plauen Ost und Plauen Süd, 5 Kilometer Stau an der Tagesbaustelle, plus 15 Minuten. Geblitzt wird auf der A38 Richtung Göttingen, zwischen Bleiche, Rode und Breitenworbis und auf der A71 Richtung Schweinfurt am Dreieck Suhl. Soweit der MDR Aktuell Verkehrsdienst, 12.17 Uhr.
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0: Und wir schauen auf die Landtagswahl in Sachsen-Anhalt. Die Linke dürfte erneut zur drittstärksten Kraft werden. Allen Umfragen zufolge nach der weitführenden AfD und der CDU. Ohne die Linke wird eine neue Landesregierung jenseits der AfD also schwer zu bilden sein. Aber Kanzler Merz hat im Sommerinterview der ARD wiederholt, Sachsen-Anhalt solle nicht an die Radikalen fallen, sowohl von der AfD als auch der Linken. Frank Eichmann berichtet.
7: Linken-Chef Luigi Pantisano musste sich wieder einmal mit Antisemitismusvorwürfen gegen seine Partei befassen. Am Samstagabend trat bei einer linken Wahlkampfveranstaltung in Berlin-Neukölln ein Rapper auf, der in einem Lied gegen Israels Krieg im Gazastreifen auch zu Gewalt aufrief. Ein Zitat: Tod der israelischen Armee. Eine Grenzüberschreitung, die Konsequenzen haben muss, sagte bereits am Wochenende Elif Ereib, die linken Spitzenkandidatin in Berlin. Sie stehe klar für den Schutz jüdischen Lebens und gegen jede Form von Antisemitismus. Und Parteichef Pantisano ergänzte:
8: Ich finde, dass es bei keiner Veranstaltung nicht nur von der Linken, sondern irgendwo irgendwelche Aufrufe geben sollte für Gewalt oder die als solche interpretiert werden könnten. Deswegen finde ich das natürlich nicht gut, die Diskussion, die daraus entsteht, die am Ende keiner einzigen palästinensischen Person irgendwie hilft.
7: Aber der Linken erneut schadet, einer Partei, die noch mit den Folgen ihres eigenen Erfolges kämpft. Die Linke verdoppelte in den vergangenen 2 Jahren ihre Mitgliederzahl. Bei der Bundestagswahl legte die Partei unerwartet deutlich zu, hat nun viele jüngere, politisch unerfahrene, aktivistische Mitglieder in ihren Reihen. Politikwissenschaftler Oliver Lemke von der Ruhr-Uni Bochum sagt, die Linke ist insgesamt durchaus radikaler geworden.
9: Insbesondere in einzelnen Landesverbänden, und Berlin ist sicherlich ein Beispiel dafür. Wir sehen erstens, dass die Kapitalismuskritik deutlich schärfer aufgelegt wird, in einer Weise, wie es Christdemokraten eigentlich für völlig inakzeptabel halten. Das sehen wir auch in der Außen- und Sicherheitspolitik. Das sehen wir neuerdings auch mit Blick auf den Nahen Osten, wo die Linkspartei eine Israel-Kritik an den Tag legt, die, naja, in mancherlei Hinsicht also auch irrlichtert und immer wieder auch die Grenze zum Antisemitismus überschreitet.
7: Gleichzeitig aber gäbe es die ostdeutschen Landesverbände, die viel pragmatischere Politik machten. In Thüringen regierte mit Bodo Ramelow fast 10 Jahre ein linker Ministerpräsident. Und derzeit sind in Sachsen und Thüringen CDU-geführte Regierungen immer wieder auf linken Stimmen für Mehrheiten angewiesen. Könnte die CDU also in Sachsen-Anhalt beides haben, eine Minderheitsregierung, die von der Linken toleriert wird, und zugleich aber bleibt es beim eigenen Unvereinbarkeitsbeschluss mit der Linken? Eva von Angern, Spitzenkandidatin Sprecherin der Linken in Sachsen-Anhalt sagt mit großem Selbstbewusstsein:
10: Ja, wir sind bereit, alles dafür zu tun, die AfD hier von den Schalthebeln der Macht in Sachsen-Anhalt abzuhalten. Aber wir sind nicht die fünfte Kolonne der CDU. Und das muss allen klar sein am 6. September.
7: Die CDU hat in ihrem Unvereinbarkeitsbeschluss von 2018 Koalitionen und ähnliche Zusammenarbeit mit AfD und Linkspartei ausgeschlossen. Dabei aber gleichzeitig anerkannt, dass es Unterschiede gäbe zwischen den beiden Parteien. Im Fall der Linken empfiehlt Politikwissenschaftler Lemke der CDU, diese Unvereinbarkeit offen und transparent auf Ebene der Bundesländer zu überdenken. Einfach um handlungsfähig zu bleiben.
9: Der Unvereinbarkeitsbeschluss sagt ja im Prinzip aber, du brauchst gar nicht die Telefonnummer von mir zu merken, weil wir sowieso nie miteinander reden werden. Und das scheint mir eine Politik zu sein, die es überholt, erstens, und zweitens ist nicht glaubwürdig, weil wir in Sachsen und in Thüringen und bald auch in Sachsen-Anhalt immer wieder die Notwendigkeit der Gespräche und der Abstimmung und der strategischen Koordination zwischen Christdemokraten und Linkspartei sehen.
7: Auch wenn die CDU den Unvereinbarkeitsbeschluss nicht anrühren will, wird sie angesichts der absehbar schwierigen Regierungsbildung in Magdeburg nur so bei der Brandmauer zur AfD bleiben können.
0: Der Beitrag von Frank Eichmann, 12 Uhr gleich 22. Pflege im Alter ist für viele unumgänglich. Knapp 6 Millionen Deutsche haben bereits einen anerkannten Pflegegrad. Die könnten somit auch von der Betreuung in einer Tagespflegeeinrichtung profitieren. Was dort so passiert, hat sich Manja Kraus in Chemnitz angeschaut.
11: 10 ältere Damen und Herren sitzen in der gemütlichen Wohnküche verteilt an ihren Tischen und genießen das gemeinsame Frühstück. Brunhilde Höppner lässt sich neben ihrem Brötchen gern auch noch einen Kaffee servieren.
12: Das gibt mir sehr viel, weil ich da einen ganzen Tag lang mit Gleichaltrigen mal zusammen bin. Das fängt mit dem Frühstück an, Mittagessen und Kaffee trinken ist auch noch hier. Und dann ist zwischendurch Beschäftigung. Ja, normal ist Basteln, wo man viel Handfertigkeit braucht. Dann ist aber auch sehr viel Wissen gefragt, indem wir Spiele machen oder Schreibarbeiten.
11: Ziel der Tagespflege ist es nämlich, die Teilnehmer für ihren Alltag zu Hause in den eigenen vier Wänden fit zu halten. So die Leiterin der Tagespflege, Stefanie Brückner.
13: Man sagt ja nicht umsonst, wer rastet, der rostet. Genauso ist es mit dem Gehirn. Die grauen Zellen brauchen ein bisschen Input. Gerade die Fähigkeit, mit anderen sich zu unterhalten, ein Gespräch zu führen, geht, wenn man alleine ist, sehr schnell zurück.
11: Aber auch Alltagsfähigkeiten werden eingeübt.
13: Zum Beispiel, wenn wir hauswirtschaftliche Tätigkeiten machen, mit einem Messer was schneiden oder wenn wir selbst beim Basteln, wir versuchen dadurch die Feinmotorik natürlich zu erhalten, ne? Mit der Schere dann adäquat was auszuschneiden oder etwas ordentlich aufeinander zu kleben. Das machen wir nicht einfach nur, um die Zeit rumzubringen, sondern wir versuchen mit diesen Tätigkeiten die Fähigkeiten zu erhalten.
11: Dass man eben auch im Alter in den eigenen vier Wänden bleiben kann, die Angehörigen so auch entlastet werden. Doch wer hat Anspruch auf Tagespflege?
13: Ab Pflegegrad 2 übernehmen die Kassen die Kosten für die Pflegeaufwendung und dann gibt es noch einen Eigenkostenanteil für Mittagessen, Frühstück, Kaffee trinken und andere Aufwendungen. Pro Tag, der hier besucht wird, sind es bei uns zurzeit 22,45 Euro. Also es gibt die Möglichkeit, derzeit noch über den Entlastungsbeitrag sich einen gewissen Betrag von den Eigenkosten zurückzuholen. Der Entlastungsbeitrag sind derzeit 131 Euro im Monat und steht jedem Pflegebedürftigen zu.
11: Brunhilde Höppner ist nun 90, ihre zwei Tischnachbarn Günther Weise und Hans Richter auch. Alle drei blühen hier regelrecht auf.
14: Wir sind doch eine schöne Runde. Sind alles Gleichgesinnte, Gleichaltrige, kann man sagen. Da weiß man sich doch genug zu erzählen.
15: Und ein Mensch kommt wieder. Ich bin alleine. Eine gute Abwechslung hier.
12: Ich sag, das ist ja wie ein Tag Urlaub vom Alltag.
0: Ja, so klingen zufriedene Seniorinnen und Senioren in der Chemnitzer Tagespflege. Manja Kraus hat sie besucht. 12.24 Uhr von Chemnitz jetzt nach Südamerika. Die Regierung in Uruguay hat ihre Institutionen offiziell in Alarmbereitschaft versetzt und vorbeugend schon Kredite aufgenommen. Und zwar für befürchtete Wetterkatastrophen. Schon Anfang August hat ein Zyklon im Norden des Landes Häuser zerstört, Bäume umgeworfen und zehntausende Wohnungen waren ohne Strom. Es galt Alarmstufe Rot. Das Wetterereignis wird bereits als Vorläufer des Super El Niño bewertet und Uruguay investiert, anders als die meisten Länder Südlateinamerikas, schon seit einigen Jahren in Maßnahmen zur Anpassung an den Klimawandel. Details dazu von Xenia Böttcher.
16: Kalt ist es. Pablo Bras trägt Handschuhe und eine blaue Daunenweste über dem dicken grauen Kapuzenpulli. Es ist Winter in Uruguay. Mit Sorge blickt der Kioskbesitzer auf den Fernseher. Das Wetterphänomen El Niño soll ganz Südamerika dieses Jahr besonders stark treffen. Die Frage sei weniger ob, vielmehr wann. Es heißt, es kommt der Super Niño. Und ich kann dir sagen, wir haben alle Angst. Wenn man sieht, was in Uruguay los ist, die Orte, die vor 2 Wochen überschwemmt wurden, es macht Angst. Die ersten Überschwemmungen gab es dieses Jahr bereits. Pablo holt das Smartphone raus und zeigt Videos. Vor 4 Jahren hat sich seine Straße in Montevideo in einen reißenden Fluss verwandelt, der Autos und Container mitgerissen hat. Für dieses Jahr nun ist vielfach von einem Super Niño die Rede. Die Regierung hat bereits $750.000 Kredit für Katastrophenhilfe aufgenommen, berichtet Alejandro Sanchez, Staatssekretär im Präsidialamt. Wir befinden uns in einer äußerst schwierigen Situation, die sich natürlich auf den Wohnraum, die Arbeitsplätze und das gesellschaftliche Leben der Menschen in Uruguay auswirken wird. Doch tatenlos ist man in Uruguay nicht. An der Universidad de la República forscht Bauingenieur Ignacio Marrero an wasserdurchlässigem Straßenbelag. Denn ein Problem vieler Städte sei, dass sie so zubetoniert sind, dass sie quasi wasserdicht seien. Mein Interesse kam durch all die Unwetter, daraus, wie sich das Klima verändert hat und wie schwer es der Stadt manchmal gefallen ist, sich an diesen Wandel anzupassen. Die Wissenschaftler begleiten und beraten Unternehmen. Denn wer heute in Uruguay baut, ist verpflichtet, sich darum zu kümmern, was mit dem Regenwasser passiert. Zement und grober Kies werden zusammengerührt. Was entsteht, sieht erstmal aus wie ein grauer Puffreis. Und wenn Wasser auf die Oberfläche trifft, fließt ein guter Teil direkt unten wieder raus. Der wasserdurchlässige Beton bremst den Überflutungsprozess. Wir konnten zeigen, dass das Wasser nicht mit derselben Geschwindigkeit abfließt, wie es hineinfließt. Ein Teil des Wassers versickert in den Boden, ein anderer fließt beispielsweise in die unterirdischen Rückhaltebecken. Die Taschenlampen von Pablo Guido und seinem Team von der Stadt Montevideo lassen die Dimensionen erahnen. Dieses Becken fast 3000 Kubikmeter, andere 20.000. 7 hat die Stadt in den vergangenen Jahren ausgebaut, weitere seien in Planung. Es funktioniert wie ein Damm. Das Regenwasser läuft hier rein und füllt allmählich den Raum. Was hier reinfließt, ist nicht draußen auf der Straße. Längst ist nicht klar, ob es dieses Jahr wirklich zu dem befürchteten sogenannten Super El Niño kommt. Die Ungewissheit aber belastet Kioskbesitzer Pablo Bras und seine Nachbarn. Können die Maßnahmen im Notfall Schlimmeres verhindern? Die Sorge bleibt.
0: Ja, Uruguay bereitet sich vor auf einen möglichen Super El Niño und wir schauen jetzt auf unser Sendegebiet Sachsen, Sachsen-Anhalt und Thüringen und aufs Wetter, machen das mit Diana Smikala. Was erwartet uns denn heute zum Mittag?
17: Ja, es bleibt wechselhaft. Also wir haben doch recht viele Wolken unterwegs, die auch dicht sind gebietsweise. Aber auch hier und da scheint immer mal noch die Sonne durch. Man merkt jetzt schon im Norden von Sachsen-Anhalt, wo die ersten Schauer in die Altmark und Börde hineingezogen sind, dass es da mehr wird. Und wir haben jetzt auch so in der Region Jessen einen etwas stärkeren Schauer. Im Laufe des Nachmittags kommen von Westen her mehr Schauer herein. Die müssen nicht alle treffen. Es kann hier und da mal ein einzelnes Gewitter dabei sein und die Höchstwerte heute noch bei 21 bis 24 Grad. Der Wind, der spielt auch mit, der kommt mäßig bis stark aus westlichen Richtungen.
0: Wo bewegen wir uns denn in der Nacht in Sachen Temperaturen?
17: 13 bis 8 Grad, in den Bergen geht es teilweise runter bis auf 6 Grad und wenn dann erstmal die Schauer in Richtung Osten abgezogen sind, dann wird es sogar auch klar und trockener, aber es kommen gebietsweise auch Nebelschwaden mit dazu, wahrscheinlich voraussichtlich schwerpunktmäßig in Thüringen, Anhalt und im Bergland.
0: Dankeschön, Diana. Gleich 12:30, es folgt der neue Nachrichtenüberblick. In 10 Minuten im Sport schauen wir auf Kanu-Gold für Dresden. Tom Liebscher-Lutz hat's geholt. Details dazu in 10 Minuten im Sport. Und in einer Viertelstunde sprechen wir über Krabbeltiere, die eventuell auch bald in ihrem Wohnzimmer sind. Nosferatu-Spinne. Was hat's mit ihr auf sich, wenn die wirklich beißt?
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5: Um 12:30 Uhr mit Jean-Marc Holkemes.
18: Die Bundesregierung macht Russland für den Drohnenvorfall am Flughafen Leipzig-Halle verantwortlich. Das berichten übereinstimmend mehrere Medien, darunter der Spiegel und die Bild-Zeitung. Demnach führt die Spur zu einem russischen Geheimdienst. Das Bundesinnenministerium kündigte noch für heute eine Erklärung von Ressortchef Alexander Dobrindt und Außenminister Johann Wadephul an. Die Regierung in Moskau hatte jede Verantwortung für den Vorfall zurückgewiesen. Die linken Fraktion im Leipziger Stadtrat kritisiert die mögliche Ansiedlung einer Rüstungsfirma. Der Drohnenangriff vor 2 Wochen am Flughafen habe gezeigt, zu welcher Gefahr schon der Umgang mit Rüstungsgütern führen könne. Die Linke will deshalb morgen im Stadtrat eine dringliche Anfrage stellen. Nach MDR-Recherchen plant das US-israelische Start-up Covenant, Marschflugkörper in Leipzig zu produzieren. Die Firma selbst will sich erst in 2 Wochen zu Details äußern. Die Pflegebeauftragte der Bundesregierung, Katrin Staffler, hat Befürchtungen vor einer Pleite der Pflegekassen zurückgewiesen. Dem Bayerischen Rundfunk sagte sie, zwar reichten die Einnahmen ab Oktober voraussichtlich nicht mehr aus, um alle Leistungen zu finanzieren. Es werde aber nicht passieren, dass man die Pflegekassen pleite gehen lasse. Bis zum Start der Pflegereform würden Bundesdarlehen einspringen. Die Pflegekassen haben erst im Halbjahr ein Minus von 770 Millionen Euro eingefahren. Insgesamt rechnen sie trotz der Bundesdarlehen für dieses Jahr mit einem Minus von 1,2 Milliarden Euro. Die Deutsche Umwelthilfe hat Spitzenpolitiker wegen des CO2-Ausstoßes ihrer Dienstwagen angezählt. Die Umwelthilfe erklärte, von rund 250 untersuchten Dienstwagen seien nur 90 rein elektrisch unterwegs. Die Politiker verfehlten damit ihre Vorbildfunktion. Innerhalb der Bundesregierung sorgten Justizministerin Stefanie Hubig und Bildungsministerin Karin Prien für den größten CO2-Ausstoß. Teilzeitbeschäftigung hat in Deutschland einen neuen Rekord erreicht. Wie das Institut für Arbeitsmarkt- und Berufsforschung IAB mitteilte, kletterte die Teilzeitquote im 2. Quartal auf 40,3%. Als Grund nannte das IAB einen Beschäftigungszuwachs in Branchen mit hohem Teilzeitanteil, so im Gesundheits- und Sozialwesen. Zudem würden viele andere Branchen Vollzeitstellen abbauen. Das waren die Nachrichten. Das Wetter mit den Temperaturen. Atern stark bewölkt 20 Grad, Dresden stark bewölkt 19, Eisenach stark bewölkt 18, Erfurt stark bewölkt 18, Gardelegen wolkig 20 Grad, Hoyerswerda stark bewölkt 20, Magdeburg stark bewölkt 21, Neuhaus stark bewölkt 14 Grad, Oschütz stark bewölkt 20, Plauen wolkig 17, Wernigerode wolkig 19 und Lutherstadt-Wittenberg nach Regen 20 Grad. Am Nachmittag heiter bis wolkig, von Westen her durchziehende Schauer bei 20 bis 24 Grad und windig, in der Nacht dann allmählich trockener und auch aufgelockert, teils Nebel, 13 bis 8 Grad. Morgen nach Nebel viele Wolken, etwas Sonne, meist trocken, 20 bis 23 Grad. Und am Donnerstag weiter wechselhaft und windig bei kaum geänderter Temperatur. MDR aktuell Verkehrsdienst. Vorsicht auf der A2 Richtung Hannover zwischen Burg Ost und Burg Zentrum. Hier liegt eine Metallstange auf der rechten Fahrspur. A2 Richtung Hannover zwischen Kreuz Magdeburg und Alsleben 12 Kilometer Stau und stockender Verkehr an einer Baustelle. Hier brauchen Sie 40 Minuten länger. A72 Richtung Hof zwischen Plauen Ost und Plauen Süd 5 Kilometer Stau an einer Tagesbaustelle plus 20 Minuten. Und geblitzt wird auf der A38 Richtung Göttingen zwischen Bleicherode und Breitenworbis. Und auf der A71 Richtung Schweinfurt am Dreieck Suhl. Soweit der MDR Aktuell Verkehrsdienst, 12.34 Uhr.
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0: Mit Susanne Böttcher kommen Sie gut durch diesen Dienstag, der erste September. Und im September treten auch einige neue Regelungen in Kraft, die die Rechte von uns Verbraucherinnen und Verbrauchern stärken sollen. So gilt künftig ein besseres Gewährleistungsrecht. Es darf nicht mehr so leicht mit Werbeversprechen zum Umweltschutz geworben werden. Und dann geht es auch noch um die Daten, die unser Handy oder das Auto ganz automatisch sammeln. Magdalena Uwa berichtet.
19: Verbraucher sollen zukünftig ihr Recht auf Gewährleistung besser nutzen können. Dieses Recht gibt es zwar schon länger, aber viele Verbraucher wissen gar nicht, dass es existiert oder wie sie es in Anspruch nehmen können. Die Gewährleistungspflicht garantiert ein Recht auf Entschädigung, wenn neu gekaufte Waren Mängel aufweisen oder nicht richtig funktionieren. Zum Beispiel durch eine Reparatur oder ein Ersatzprodukt. In Deutschland gilt diese Gewährleistungspflicht für 2 Jahre. Um die Menschen besser darüber zu informieren, für welche Produkte diese Gewährleistung gilt, wird ein neues, einheitliches EU-Label eingeführt. Welche Produkte darunter fallen, erklärt Beate Saupe von der Verbraucherzentrale Sachsen.
20: Das Gesetz gilt für alle physischen, beweglichen Produkte. Und ein Lebensmittel fällt da grundsätzlich drunter. Allerdings gibt es tatsächlich Ausschlüsse für quasi alle Dienstleistungen. Gilt das nicht, weil das ist jetzt kein bewegliches Produkt. Und es gilt auch nicht für rein digitale Produkte, also Streaming-Sachen zum Beispiel.
19: Eingeführt wird das Label ab dem 27. September dieses Jahres. Ab da müssen es alle Verkäufer in der EU in ihren Märkten bereitstellen. Ab September sollen Verbraucher aber nicht nur besser informiert, sondern auch besser geschützt werden. Und zwar vor Greenwashing. Wo grün, klimafreundlich oder recycelbar draufsteht, muss ab dem 27. September auch genau das drin sein. Und zwar EU-weit. Bisher gab es keine einheitlichen Regelungen dazu, welche Bedingungen für so ein Produktsiegel erfüllt sein müssen. Laut einer Studie seien rund die Hälfte aller Umweltversprechen in Werbung irreführend, erklärt das Bundesministerium für Verbraucherschutz. Und genau solche Umweltversprechen müssen zukünftig nachprüfbar sein. Es dürfen dann nur noch zertifizierte Siegel verwendet werden und Unternehmen dürfen auch keine eigenen Umweltlabel mehr erfinden. Ob sich die Unternehmen daran halten, kann zukünftig von verschiedenen Parteien überprüft werden.
20: Also das Greenwashing oder diese Regelung dazu werden dann im UWG enthalten sein. Also im klassischen Wettbewerbsrecht, und dann gilt das wie bei anderen Wettbewerbssachen. Also es können die Verbraucherzentralen, es können die Wettbewerbsbehörde die Verstöße verfolgen oder auch natürlich die Wettbewerber untereinander.
19: Sollten sich die Unternehmen nicht daran halten, drohen künftig Bußgelder. Und auch beim Thema Datenschutz soll sich im September einiges verbessern, denn der Zugang zu den eigenen Daten soll vereinfacht werden. Ob Handy, Fernseher oder Auto, viele Geräte, die im Alltag verwendet werden, sind mit dem Internet verbunden und erheben dabei pausenlos Daten. Alle neuen technischen Geräte, die ab dem 12. September verkauft werden, müssen diese Daten dann automatisch auch für ihre Verbraucher bereitstellen.
20: Also gerade wenn man jetzt zum Beispiel an ein E-Bike denkt, dann kann er die Daten selber auslesen und kann dann eben gucken, wo gehe ich eben damit hin. Kann dann auch zu einem freien Händler gehen, um das zum Beispiel zu reparieren, bin vielleicht dann nicht mehr unbedingt verpflichtet, dahin zu gehen, wo ich es auch gekauft habe. Weil man das dann quasi, wenn ich selber auslesen kann, kann ich das auch jemand anderen geben, der mir das dann reparieren kann.
19: Und auch für den Überblick über die eigenen Daten kann das nützlich sein. Verbraucher wissen dann genauer, welche ganzen Daten die Hersteller haben und müssen auch ausdrücklich zustimmen, bevor ihre Daten an Dritte weitergegeben werden.
21: 4 von 5 Deutschen haben in diesem Sommer die Folgen der Hitze selbst zu spüren bekommen. Eine Mehrheit erwartet mehr Einsatz von der Bundesregierung. Das zeigt eine repräsentative Online-Umfrage im Auftrag der Stiftung Gesunde Erde, gesunde Menschen. Stefanie Peik mit den Details.
22: Die Befragten klagten unter anderem über hitzebedingte Schlafprobleme und Erschöpfung, Einschränkungen bei der Freizeitgestaltung und geringere Produktivität und Konzentration, beispielsweise bei der Arbeit. Jede 5. befragte Person berichtet von Herz-Kreislauf-Problemen wegen der Hitze. Extreme Temperaturen belasten demnach auch junge und gesunde Menschen. Gleichzeitig wächst die Sorge wegen der wirtschaftlichen Folgen des Klimawandels, etwa wenn wegen Niedrigwasser Schiffe nicht fahren können. Rund 2/3 glauben, dass die Bundesregierung zu wenig für den Hitzeschutz tut. Fast die Hälfte findet auch die Klimaschutzmaßnahmen unzureichend. Die Mehrheit wünscht sich beides, Klimaschutz und Klimaanpassung. Für die Untersuchung wurden Mitte August mehr als 1200 Wahlberechtigte online befragt.
21: Die chinesische Shopping-Plattform Shein steigt in den Wertpapierhandel ein. Allerdings war der Auftakt an der Hongkonger Börse nicht sehr erfolgreich. Der Online-Modehändler ist dort mit einem deutlichen Minus gestartet. Eva Lambi-Schmidt.
23: In den ersten Minuten nach Handelsbeginn lag die Aktie des Fast-Fashion-Händlers rund 8% im Minus. Der ursprüngliche Angebotspreis für eine Aktie von Shein lag bei umgerechnet 5,30 Euro, fiel dann aber zunächst auf etwa 4,90 Euro. Erst hatte es der Billigmodehändler an den Finanzplätzen in London und New York versucht, war dort aber gescheitert. Die Einnahmen aus dem Börsengang will das Unternehmen eigenen Angaben zufolge in den Ausbau der Marke und die weltweite Strategie stecken. Das in China gegründete und mittlerweile in Singapur ansässige Modeunternehmen liefert Waren in mehr als 150 Länder und ist bekannt für Ultra-Fast-Fashion, das heißt für günstig und schnell verfügbare Mode mit einem sich schnell ändernden Sortiment. Kritiker beklagen die mangelhafte Qualität und geringe Nachhaltigkeit der meist in China hergestellten Kleidung und die Arbeitsbedingungen in den Fabriken. Die Geschäfte von Shein liefen zuletzt nicht mehr so gut. Der Umsatz wächst nur noch langsam. Das liegt einerseits an stärkerem Wettbewerb durch andere Shopping-Plattformen wie Temu und AliExpress. Andererseits gibt es höhere regulatorische Hürden, zum Beispiel strengere Zollregelungen für Kleinpakete in den USA und der EU. Shein verschickt seine Waren regelmäßig in Kleinpaketen, die zuvor bis zu bestimmten Beträgen zollfrei waren. In der Europäischen Union werden seit Juli für jede Bestellung von außerhalb der EU mindestens 3 Euro fällig. Für die Kunden wird es damit teurer.
21: Und von der Mode geht's um 12.41 Uhr rüber zum Sport.
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1: Mit Jan Kröger und die Resterampe, das wäre etwas sehr despektierlich, was da los ist im Fußball, aber es ist der letzte Tag des Transferfensters und viele Vereine sind noch einmal aktiv, zum Beispiel RB Leipzig. Nach der Rückkehr von Christopher Nkunku kommt nämlich nun der nächste Chelsea-Spieler zu RB, Marc Guiu heißt er, 20-jähriger Spanier, Mittelstürmer. Bei RB hat er einen Vertrag bis zum 30. Juni 2031 bekommen. Dafür wechselt Konrad Harder aus Leipzig nach Frankreich zu Racing Strasbourg, wird zumindest für ein Jahr verliehen. Eine Kaufoption, also eine feste Verpflichtung durch die Straßburger, ist nach Informationen der dpa dabei nicht vorgesehen. Auch bei Dynamo Dresden tut sich noch was. Mittelfeldspieler Jonas Oehmichen verlässt den Verein. Nach insgesamt 15 Jahren bei Dynamo wechselt er fest zu Alemannia Aachen in die dritte Liga. In der Rückrunde der abgelaufenen Spielzeit war Oehmichen bereits dorthin ausgeliehen. Nun schauen wir auf einen Dresdner, der am Wochenende erneut einmal große Erfolge bei der Kanu-WM gefeiert hat. Die Rede ist von Tom Liebscher-Lutz. Olympiasieger ist er schon geworden in Paris im Kajak-Vierer, nun also auch Weltmeister in Posen. Inzwischen wieder zurück in der Heimat und gestern Abend im Interview beim MDR. Reimer Hünsdorf hat zugehört.
2: Zum 8. Mal ist Tom Liebscher-Lutz aus Dresden gerade Weltmeister geworden. Der 33-Jährige ist ein wahrer Dauerbrenner in der deutschen Paddlerfamilie.
3: Ja, diese 8. Goldmedaille, also dieser, ich glaube, der Jubel so nach der Ziellinie, der beschreibt es ganz gut. Da ist extrem viel Energie rausgekommen, genau. Weil ich zwei Jahre darauf warten musste. Letztes Jahr war es nicht ganz so gut. Nach Paris, dem goldenen Finale, war 2025, habe ich sportlich von dem Erfolg ein bisschen Luft holen müssen.
2: Luft holen mussten beim finalen WM-Rennen in Posen erstmal die Zuschauer und Experten, ob der Überlegenheit des deutschen Vierers.
3: Mit so einem geilen Rennen, also sowas habe ich fast noch nie erlebt. Seit 2016 kann man schon sagen, in dieser Disziplin, mit dieser Dominanz, dass man auch hinten die letzten 50 bis 100 Meter auch schon so feiern konnte. Es war cool.
2: Vor allem nach dem fast schon absurd holprigen Saisonverlauf für Liebscher, Lutz und Co. Beim ersten Weltcup in Ungarn hat er fast das Rennen verpasst. Eine Toilettentür ging von innen nicht mehr auf und Liebscher Lutz musste sich dagegen werfen, um sich den Weg zur Regattastrecke frei zu kämpfen. Bei der Europameisterschaft in Portugal gab es Zoff um die deutschen Basecaps und unterschiedliche Werbeschriftzüge. Der deutsche Vierer musste ohne Mütze zu Platz 2 paddeln und in Kanada folgte ein deutsches Fehlstartdrama.
3: Es war gehörig Druck im Kessel und auch Motivation da und man muss auch dazu sagen, dass man das auch ein bisschen als Learning nehmen kann. Also wir haben so viel mitgenommen und tatsächlich im Kanusport, ich nenne es immer die schönste Randsportart der Welt, wo es noch nicht so viele Zuschauer gibt, da brauchst du solche Geschichten, weil am Ende die Geschichte mit der Toilettentür hat 2-3 Mal mehr Leute interessiert als jetzt der WM-Titel, kann man so sagen. Also ungefähr 100.000 Leute haben das jetzt verfolgt, die Toilettentür 300.000. Wenn du nur erfolgreich bist, dann bist du nur halb so medial präsent als andersweit.
2: Nun lockt den dreifachen Olympiasieger im K4 das nächste olympische Kanu-Abenteuer. Nur noch knapp 2 Jahre bis zu den Spielen in L.A.
3: Also das ist der Endspurt jetzt Richtung L.A. Zwar ein langer, so zeitlich gesehen, aber das liegt mir immer ganz gut und da freue ich mich extrem auf den Weg.
1: Sagt Kanu-Weltmeister Tom Liebscher-Lutz aus Dresden. Wir schauen noch auf die US Open. Der 3. Turniertag steht an und es wird auch der 1. für Alexander Zverev. Was da heute alles zu erwarten ist mit 6 Deutschen im Einsatz, Tim Brockmeier weiß es genau.
4: Den Auftakt machen Eva Lüse und Ella Seidel gleich zu Beginn des Spieltages in New York. Später folgen dann noch Tatjana Maria, Daniel Altmaier und Jan-Lennard Struff. Die Chancen alle auf die 2. Runde durchaus vorhanden, wenn auch kein Selbstläufer. Wenn es dann später dunkel wird in New York, wenn die Flutlichter angehen, die Promis sich in den Logen der größten Tennisarena der Welt, dem Ash Stadium, die Klinke in die Hand geben, dann ist Alexander Zverev Time bei den US Open. Dann betritt die Nummer 1 der Setzliste bei den Männern die Bühne. Zverev trifft in der legendären Night Session auf den Italiener Sonego, ist klarer Favorit und hofft auf einen guten, selbstvertrauenbringenden Start in das letzte Grand Slam Turnier des Jahres.
21: Und Und aus New York war das Tim Brockmeier. Das war's vom Sport. 12.45 Uhr, dreiviertel eins. 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Die Bundesregierung macht Russland für den Drohnenvorfall am Flughafen Leipzig-Halle verantwortlich. Das ist das Topthema zur Stunde in den Nachrichten. Für den Nachmittag ist noch eine Pressekonferenz angekündigt mit Bundesinnenminister Dobrindt und Außenminister Johann Wadephul. Weitere Meldungen jetzt mit Jean-Marc Heukemes.
7: Die EU setzt ab Donnerstag Fleischimporte aus Brasilien aus. Zur Begründung hieß es in Brüssel, das südamerikanische Land habe bisher keine ausreichenden Garantien vorgelegt, dass seine Produkte die EU-Regeln zum Antibiotika-Einsatz erfüllten. In Stadt Lengsfeld im Wartburgkreis startet heute ein Bürgerbegehren zur möglichen Abwahl des ehrenamtlichen Ortsteilbürgermeisters Andreas Kuropka. Um das Begehren zu starten, sind bis Ende des Jahres Unterschriften von rund 500 Einwohnern nötig. Dem parteilosen Ortsteilbürgermeister wird unter anderem mangelnde Transparenz vorgeworfen. In China haben Solaranlagen erstmals mehr Strom produziert als Kohlekraftwerke. Wie die Energieagentur in Peking mitteilte, erreichten die Solaranlagen Ende Juli eine Kapazität von etwa 1,28 Milliarden Kilowatt. Die Leistung von Kraftwerken lag nur leicht darunter. China will den CO2-Ausstoß ab 2030 senken, um 2060 klimaneutral zu sein. Das Wetter. Am Nachmittag heiter bis wolkig, von Westen durchziehende Schauer bei 20 bis 24 Grad und windig. In der Nacht dann allmählich trockener und aufgelockert, teils Nebel 13 bis 8 Grad. Morgen nach Nebel viele Wolken, etwas Sonne, meist trocken, 20 bis 23 Grad. MDR aktuell Verkehrsdienst, A2 Richtung Hannover zwischen Kreuz Magdeburg und Alsleben. 12 Kilometer Stau und stockender Verkehr an einer Baustelle plus 40 Minuten Fahrzeit. A72 Richtung Hof zwischen Plauen Ost und Plauen Süd. 5 Kilometer Stau an einer Tagesbaustelle. Hier brauchen Sie 20 Minuten länger. Geblitzt wird auf der A4 Frankfurt Richtung Dresden am Hermsdorfer Kreuz und auf der A38 Richtung Göttingen zwischen Bleicherode und Breitenworbis. Soweit der MDR Aktuell Verkehrsdienst, 12.47 Uhr.
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21: In Magdeburg soll mittelfristig ein Elbe-Wasserwerk gebaut werden. Bis in die 1990er Jahre hinein gab es so ein Wasserwerk im Stadtteil Buckau. Jetzt soll in den kommenden Jahren ein neuer Standort gesucht werden. Heute gab es dafür einen Förderscheck als Starthilfe. Guido Hensch.
9: Sachsen-Anhalts Wirtschaftsminister Armin Willingmann tourt derzeit durchs Land, um das Wassergesetz weiter voranzubringen. Vor 10 Tagen überbrachte er 53 Millionen Euro aus europäischen Fördertöpfen für die Wiederbelebung des Wasserwerks Besen im Süden von Halle. Heute gab es nun im Magdeburger Rathaus zunächst 2,3 Millionen für die Vorplanung eines neuen Elbe-Wasserwerks in der Landeshauptstadt.
10: Wir müssen resilient werden, was unsere Trinkwasserversorgung betrifft. Die ist absolut stabil im Moment, aber wir wollen ja weiter Industrie ansiedeln, wir wollen weiter Landwirtschaft versorgen.
9: Und da braucht es eben Sicherheiten. Die Trinkwasserversorgung Magdeburg beliefert derzeit rund 730.000 Haushalte. Das Wasser kommt aus der Kolbitz-Letzlinger Heide und dem Westfleming. Das könnte aber auf lange Sicht nicht mehr ausreichen. Schon seit Jahren spielt Geschäftsführer Alexander Ruland mit dem Gedanken, die Elbe wieder anzuzapfen. Und das wäre aus seiner Sicht auch bei Niedrigwasser unproblematisch.
24: Selbst im niedrigsten jemals gemessenen Wert des Pegels bei Magdeburg betrug der Durchfluss der Elbe etwa 100 Kubik die Sekunde. Bei uns geht es maximal um 1 Kubik die Sekunde. Also das heißt, man entnimmt wirklich nur einen kleinen Bruchteil, den man für Trinkwasser oder für Brauchwasser je nachdem aufbereiten möchte.
9: Auch über die Qualität eines möglichen Trinkwassers aus der Elbe müsste sich laut Ruland niemand Sorgen machen.
24: Die Elbe hat heute erstens eine viel bessere Qualität, als das noch vor 30, 40 Jahren der Fall war. Zweitens haben wir heute moderne Aufbereitungsmöglichkeiten. Trinkwasser hat ja auch einen Standard. Das heißt, wir könnten dann nicht irgendwas produzieren, sondern es muss dann natürlich dem Standard der Trinkwasserverordnung genügen.
9: Bis Elbewasser durch die Magdeburger Trinkwasserleitungen fließen könnte, werden aber noch Jahre vergehen. Bis 2030 geht es zunächst nur um die Machbarkeit, die Standortsuche und entsprechende Vorplanungen für eine geeignete Entnahmestelle im Stadtgebiet.
21: Und für den Bau werden dann weitere Millionen Euro aus EU-Fördertöpfen zur Verfügung gestellt. 12 Uhr gleich 50. Der Klimawandel bringt nicht nur Extremwetter mit sich, sondern auch neue Tierarten nach Deutschland. Das dürfte gerade Menschen mit Spinnenphobie weniger weniger gefallen. Nun ist auch in unseren Breitengraden die Nosferatu-Spinne vereinzelt anzutreffen und der

0: Menschen als auch für heimische Arten?
1: Eigentlich gar keine. Also wir Menschen brauchen uns da nicht wirklich gruseln. Es gibt tatsächlich eine Besonderheit, die Nosferatu-Spinne kann beißen, um sich zu verteidigen, ist aber nicht angriffslustig. Und wenn die Spinne dann eine dünne Hautstelle erwischt, dann kann die mit ihren Klauen auch die Haut durchdringen und Gift abgeben. Aber das sollte eigentlich nicht schmerzhafter sein als ein Bienen- oder ein Wespenstich.
0: Das heißt, wenn ich gebissen werde, muss ich nirgendwo besonders hin oder soll ich das beobachten?
1: Beobachten schon. Also es gibt ja durchaus allergische Reaktionen, die stattfinden können, ganz unterschiedlich. Es kann ein bisschen anschwellen, es kann ein bisschen kribbeln, bis hin, also ich will jetzt keine Panik verbreiten, aber bis zum Kreislaufkollaps. Das kennt man aber auch von Wespen oder von Bienenstichen. Tatsächlich sich selbst beobachten, was passiert mit mir, die Bissstelle kühlen, und wenn man merkt, es wird mir schummrig, oder wenn man es vielleicht bei Kindern dann beobachtet, die gebissen worden sind, dann natürlich das ernst nehmen und im Notfall dann die 112 wählen. Aber das dürfte wahrscheinlich nur sehr, sehr, sehr, sehr selten vorkommen.
0: Um die wirklich zu identifizieren, müssen wir noch klären, wie sieht denn die aus und warum hat sie diesen Namen eines Untoten?
1: Genau. Die hat den Namen verliehen bekommen, nicht weil sie jetzt irgendwie gefährlich ist oder nicht gefährlich ist. Und wenn man sich die Spinne mal anguckt, am Vorderkörper hat sie so eine dunkle Zeichnung. Und mit ein bisschen Fantasie kann man da tatsächlich das Gesicht des gerade beschriebenen Nosferatu erkennen. Andere Leute erkennen da so einen Totenkopf, und da ist auch nicht gerade viel besser, aber unter diesem Totenkopf so ein Schmetterling, das klingt mal wieder schöner.
0: Das klingt schöner,
1: und
0: ja.
1: Das, genau, Schmetterlinge stechen auch nicht. Es ist wirklich erstaunlich. Also man muss sich das Tier mal angucken, insbesondere auch zu heimischen Arten, die schon also tatsächlich heimisch sind. Also die Nosferatu-Spinne ist ja jetzt auch heimisch geworden seit ungefähr 2005. Aber die große Hauswinkelspinne, die quasi schon immer in unseren vier Wänden mitwohnt, die hat das nicht. Die sieht ähnlich aus, aber wenn man sich damit ein bisschen beschäftigt, kann man die beiden Arten anhand dieses Merkmals ganz gut unterscheiden.
0: Und von der Größe her, bei welcher Größe kann man vermuten, dass es eine Nosferatu ist?
1: Ja, also die fangen auch klein an, ne? Die müssen erstmal groß wachsen, aber jetzt zur aktuellen Jahreszeit, Spätsommer, Herbst, sind die quasi ausgewachsen, und die Nosferatu-Spinne, das sind ganz schöne Öschis. Die können dann vom Durchmesser her 5 bis 6 Zentimeter dann erreichen. Und wenn man sich dann so eine Spinne mal vorstellt und sich die Handfläche mal vornimmt, die würde auf der Hand dann ruhen. Nur so eine kleine Hand kann da fast schon ausgefüllt werden.
0: Nun sind wahrscheinlich die Ersten schon gedanklich beim Staubsauger. Wenn so eine Nosferatu-Spinne aber im Haus ist, was soll ich denn mit ihr machen, damit es auch dem Nabu gefällt?
1: Damit es dem Nabu und vor allem der Spinne auch gefällt.
0: Ja.
1: Also mit dem Staubsauger ist keine nette Idee. Entweder stirbt die dann qualvoll oder sie krabbelt dann wieder raus. Wer weiß, wer weiß. Am allerbesten ist es, ein bisschen Mut fassen, oder man kennt jemanden, der vielleicht ein bisschen Mut hat, ein Glas nehmen, das Glas über die Spinne schütten, dann hat man ein Stück Pappe, was man drunter schiebt. Also genau das gleiche Prozedere, was man mit anderen ungebetenen Gästen in der Wohnung, im Haus dann auch macht. Dann hat man die Spinne sicher gefangen, die kann da nicht irgendwie durchbeißen, und dann setzt man die einfach nach draußen.
0: Mhm. Ja, und dann ist sie da draußen und begegnet unseren heimischen Spinnenarten. Kann das zu Konflikten führen?
1: Eventuell, aber das ist auch kein Problem. Dann kommt der Vogel und frisst dann die Nosferatu-Spinne. Also die Spinne führt jetzt nicht dazu, dass bei uns jetzt heimische Arten weniger werden. Da brauchen wir uns keine Sorgen machen.
0: Sagt Julian Heiermann vom NABU. Vielen Dank für die Aufklärung.
1: Sehr gerne. Danke. Tschüss.
0: Gleich 5:05. Wir schauen nach Dresden.
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0: Auf einer der Hauptsehenswürdigkeiten, fast 500.000 Menschen besuchen jedes Jahr das Grüne Gewölbe mit seiner einzigartigen Schatzkammer. Nach dem Zweiten Weltkrieg war die wertvolle Sammlung in einem Ausweichquartier untergebracht. Heute, vor 20 Jahren, kehrte sie an ihren historischen Ursprungsort zurück. Leslie Melina Schmidt mit einem Kalenderblatt.
3: Es ist wie das Tor zu einer anderen Welt. Es funkelt, es glänzt und es glitzert. An den grünen Wänden hängen unzählige Spiegel. Geschwungene Goldverzierungen, wohin das Auge reicht. Der Charme des Barocken ist in das Dresdner Residenzschloss zurückgekehrt. Mit einem Festakt wird das Gewölbe 2019

0: 2006 wieder eröffnet.
1: Letztlich verschlägt diese wohl größte barocke Schatzkammer Europas einem aber die Sprache. Hier finden Worte dann auch ihre Grenzen.
0: Eine emotionale Sache auch für die damalige Kanzlerin Angela Merkel. Das grüne Gewölbe, die Schatzkammer August des Starken, zwischen 1723 und 1729 lässt der sächsische Kurfürst die Sammlung der wertvollen Exponate anlegen. Schon damals macht er die Schatzkammer der Öffentlichkeit zugänglich, denn der Herrscher will damit seine Macht und seinen Reichtum zeigen. Das grüne Gewölbe bleibt auch Jahrhunderte nach Augusts Tod unverändert, bis im Februar 1945 Bomben auf Dresden fallen. Dabei werden auch Teile des grünen Gewölbes schwer beschädigt. Doch die Schätze bleiben verschont. Sie sind schon 1942 auf die Festung Königstein südöstlich von Dresden gebracht worden. Es gleicht fast einem Wunder, dass die Sammlung des Kurfürsten noch so gut erhalten ist wie nirgendwo sonst in Europa. Professor Martin Roth, damaliger Generaldirektor der Staatlichen Kunstsammlung Dresden.
2: Es gibt keine Schatzkammer auf der ganzen Welt, die diesen Zustand erreicht hat, dass sozusagen eine Zeit um 1730 herübergerettet wurde. Also hier ist Dresden vollkommen einzigartig in der ganzen Welt.
0: Nach der Zerstörung der Räumlichkeiten der Schatzkammer im Krieg lässt sich an einen Wiederaufbau zunächst gar nicht denken. Erst nach der Wende wird mit der Restauration begonnen. Daran arbeiten ab 1990 rund 300 Restauratoren und Handwerker aus ganz Sachsen. Wiederhergestellt werden aber nicht nur ein paar Räume, findet der damalige Bauherr Ludwig Kulin, sondern auch der barocke Charme der Stadt Dresden.
3: Dass wir das jetzt wieder rekonstruieren können, das ist wirklich ganz toll. Und dass Dresden vor der Zerstörung, dass Florenz im Norden war, das kann man jetzt wieder sehen.
0: Mit der Wiedereröffnung schließt sich auch eine klaffende Wunde des Zweiten Weltkriegs. Eine Wunde in der deutschen Museumslandschaft, aber auch in der Stadt Dresden. Heute beherbergt das grüne Gewölbe rund 3000 Schätze und Kostbarkeiten. Wiedereröffnet wurde es am 1. September 2006. Heute vor 20 Jahren.
4: Leslie Melina Schmidt mit diesem Kalenderblatt und der Erinnerung, dass man auch im Sendegebiet einiges hat, was man sich mal wieder angucken könnte. Dianis Mikalla im MDR-Wetterstudio. Bei welchem Wetter würde das denn heute in Dresden passieren?
5: Also Dresden meldet gerade in Seidnitz 22 Grad. Das ist für die mitteldeutschen Verhältnisse heute im oberen Bereich. Und es ist trocken, aber es sind einige Wolken auch mit dabei. Ja, so ein wechselhaftes Wetter, wie es eigentlich auch in ganz Mitteldeutschland ist. Inzwischen sind auch Schauer dazu gekommen. Die liegen vor allem über Sachsen-Anhalt. Da zum Beispiel jetzt in Jessen stärkere Schauer und auch in Nordthüringen kleinere Schauer. Dazu weht ein recht frischer, teilweise auch böiger Wind und der wird uns heute auch noch durch den Tag begleiten.
4: Das klingt so, als hätte hier der Herbst angeklopft. Ist es auch so? Müssen wir uns jetzt wirklich damit auseinandersetzen?
5: Ja, es ist eine Übergangszeit. Das merkt man zum Beispiel auch daran, dass am Freitag zum Beispiel die Temperaturen noch mal in den sommerlichen Bereich hochgehen auf 25 bis 28 Grad. Darauf können wir uns dann auch freuen, weil die Tage dazwischen, jetzt also Mittwoch, Donnerstag und dann auch wieder Samstag, doch eher so durchwachsen, wechselhaft sind mit mäßigen Temperaturen so um maximal 22, 23 Grad.
4: Diana Smikala, danke schön.
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4: In einer halben Minute gibt's hier den neuen Nachrichtenüberblick. Unter anderem geht's dann natürlich um die neuesten Erkenntnisse aus dem Drohnenvorfall am Flughafen Leipzig-Halle. Und wir schauen in der kommenden halben Stunde auch auf den Öldeal zwischen den USA und Venezuela. Was haben die Südamerikaner eigentlich davon? Eine Frage, die wir in der kommenden halben Stunde stellen.
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8: um 13 Uhr mit Jean-Marc Heukemes. Die Bundesregierung macht für den Drohnenvorfall am Leipziger Flughafen einen russischen Geheimdienst verantwortlich. Das berichten übereinstimmend mehrere Medien, darunter Spiegel und Bild. Demnach haben sich die Erkenntnisse über beteiligte Personen so weit verdichtet, dass die Details noch heute öffentlich gemacht werden sollen. Das Bundesinnenministerium kündigte dazu eine Erklärung von Ressortchef Alexander Dobrindt und Außenminister Johann Wadefuhl an. Die Bundesanwaltschaft hat zwei mutmaßliche Unterstützer der rechtsextremen Terrorgruppe Letzte Verteidigungswelle angeklagt. Die beiden Jugendlichen aus Thüringen sollen sich im Januar 2025 an einem versuchten Brandanschlag auf eine Asylunterkunft in Schmölln beteiligt haben. Einer von ihnen soll die Tat abgesichert, der andere gefilmt haben. Die beiden Beschuldigten waren zur Tatzeit 16 und 17 Jahre alt. Die acht Haupttäter waren Anfang August zu Haftstrafen von bis zu 5 Jahren verurteilt worden. In Sachsen-Anhalt ist das Interesse an der Briefwahl groß. Wie das Statistische Landesamt mitteilte, wurden bis vor einer Woche rund 335.000 Briefwahlunterlagen ausgegeben. Das entspricht rund 20% der Wahlberechtigten und sind mehr als bei der Landtagswahl vor 5 Jahren. Nach Angaben der Wahlleitung kann ein Wahlschein noch bis Freitag 15 Uhr beantragt werden. Der Brief kann noch am Wahltag selbst bis 18 Uhr im Wahlamt abgegeben werden. Algerien kann Deutschland nach den Worten von Außenminister Johann Wadefuhl helfen, die Gasspeicher wieder zu füllen. Wadefuhl sagte bei einem Besuch in Algier, das nordafrikanische Land liefere bereits Gas nach Italien und Spanien. Deutschland brauche bei der Sicherung seiner Energieversorgung verlässliche Partner. Das sei Algerien. Die Gasspeicher in Deutschland sind aktuell nur zur Hälfte gefüllt. Fußball-Bundesligist RB Leipzig hat mit Marc Guiu einen Mittelstürmer verpflichtet. Wie der Club mitteilte, erhält der 20-jährige Spanier einen Vertrag bis 2031. Die Sockelablöse soll Berichten zufolge 15 Millionen Euro betragen. Er wurde in Barcelona ausgebildet und stand zuletzt bei Chelsea London unter Vertrag. Mit Konrad Harder verlieh Leipzig einen anderen Stürmer nach Straßburg. Das waren die Nachrichten. Das Wetter. Mit den Temperaturen: Brocken bedeckt 10 Grad, Chemnitz stark bewölkt 18, Dresden stark bewölkt 20, Eisenach stark bewölkt 18 Grad, Erfurt stark bewölkt 19, Fichtelberg stark bewölkt 14, Gera wolkig 19, Görlitz wolkig 20, Halle 21 Grad, Leipzig wolkig 20, Magdeburg stark bewölkt 21 und Meiningen stark bewölkt 19 Grad. Am Nachmittag heiter bis wolkig, von Westen her durchziehende Schauer, 20 bis 24 Grad und windig. In der Nacht dann allmählich trockener und aufgelockert, teils Nebel 13 bis 8 Grad. Morgen dann nach Nebel viele Wolken, etwas Sonne, meist trocken, 20 bis 23 Grad. Und am Donnerstag weiter wechselhaft, windig bei kaum geänderter Temperatur. MDR-Verkehrsdienst A2 Richtung Hannover zwischen Kreuz Magdeburg und Alsleben. 12 Kilometer Stau und stockender Verkehr an einer Baustelle. Brauchen Sie 30 Minuten länger. A72 Richtung Hof zwischen Kreuz Leipzig und Reuter. Behinderungen nach einem Unfall. A72 Richtung Hof zwischen Plauen Ost und Plauen Süd. 5 Kilometer Stau an der Tagesbaustelle plus 20 Minuten. Und im Landkreis Görlitz ist die Straße zwischen Dörre-Hennersdorf und Schönbach nach einem Unfall gesperrt. Geblitzt wird auf der A4 Frankfurt Richtung Dresden am Hermsdorfer Kreuz und auf der A38 Richtung Göttingen zwischen Bleicherode und Breitenworbis. Soweit der MDR-Verkehrsdienst, 13.04 Uhr.
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4: Mit Susanne Böttcher an der Frage, wer steckt hinter dem Drohnenangriff auf den Leipziger Flughafen? Die Bundesregierung hat angekündigt, sich bald dazu zu äußern. Es wird vermutet, dass sie Russland verantwortlich macht. Aus Berlin dazu Gabor Hallas.
9: Der Bundesaußenminister unterbricht seine Auslandsreise und kehrt nach Berlin zurück. Dort will Johann Wadefuhl am Nachmittag mit Innenminister Alexander Dobrindt sprechen. Später wollen sich beide Minister öffentlich äußern. Mehrere Medien berichten, dass die Bundesregierung davon überzeugt ist, dass die Spur nach Russland führt. Sie berufen sich dabei auf Sicherheitskreise. Auch EU-Außenbeauftragte Kallas erklärte, dass vieles auf Russland hindeute. Außenminister Wadefuhl sagte am Morgen, Deutschland lasse sich in keiner Weise einschüchtern. Er kündigte Reaktionen, aber keine Überreaktionen an.
10: Wir müssen in Ruhe absprechen, welche Konsequenzen wir daraus ziehen. Es wird aber eine konsequente Antwort der Bundesregierung geben. Deutschland muss sicher sein. Deutschland muss sich so aufstellen, dass jeder, der uns angreift, weiß, wir finden Antworten.
9: Möglicherweise könnten russische Diplomaten ausgewiesen werden oder Einrichtungen wie das Russische Haus geschlossen werden. Denkbar sind auch weitere Sanktionen, zum Beispiel gegen russische Firmen oder auch gegen die Schattenflotte, also Tanker, die russisches Öl weiter in andere Länder transportieren.
4: 13:05 Beim Treffen der EU-Verteidigungsminister in Irland war am Vormittag der ukrainische Verteidigungsminister zu Gast. Das Land ist permanent russischen Angriffen ausgesetzt, doch Hilfe aus der EU wird immer schwieriger. Sabrina Fritz.
11: Die EU-Verteidigungsminister sehen die Not der Ukraine, doch Hilfe für das Land wird immer schwieriger. Auf einer Art Sparbuch liegen noch 6 Milliarden Euro, die von der alten ungarischen Orbán-Regierung blockiert wurden. Diese könnten an die Ukraine ausgezahlt werden, so die Außenbeauftragte der EU, Kaja Kallas. Dies ist allerdings nur ein Bruchteil dessen, was das Land braucht, um die Zerstörungen durch russische Raketen wieder aufzubauen. Außerdem sollen weitere russische Frachter sanktioniert werden, die russisches Öl in alle Welt verkaufen. Diese sogenannte Schattenflotte kann dann keine europäischen Häfen mehr anlaufen. Gespannt warten die EU-Verteidigungsminister auf Ankündigungen aus Berlin. Die Bundesregierung will bekannt geben, wer für den Anschlagsversuch auf den Leipziger Flughafen verantwortlich sein soll. Fast alle EU-Mitgliedstaaten haben in den vergangenen Monaten ihre Anstrengungen erhöht, sich gegen mögliche Drohnenangriffe zu schützen, so auch Gastgeber Irland. Das Land hat von allen EU-Mitgliedsländern bislang die geringsten Verteidigungsausgaben.
4: Am 10. September wird die Europäische Zentralbank über die Leitzinsen im Euroraum beraten. Immer wahrscheinlicher wird eine Zinserhöhung, denn die Inflation im Euroraum ist im August deutlich gestiegen, so die aktuellen Zahlen des EU-Statistikamts Eurostat. Einzelheiten kennt Sarah Lopez.
12: Die Inflationsrate im Euroraum ist im vergangenen Monat weiter gestiegen. Nach einer Schätzung der EU-Statistikbehörde Eurostat verteuerten sich Waren und Dienstleistungen im August um 3,3%. Im Juli hatte die Inflationsrate noch unter 3% gelegen. Die hohen Energiepreise sind weiter der Haupttreiber für den Anstieg der Inflationsrate. Nach Angaben von Eurostat sind die Energiepreise innerhalb eines Jahres um etwa 14,3% angestiegen. Vergleichsweise gering war dafür die Verteuerung von Lebensmitteln, Alkohol und Tabak. In Deutschland lag die Inflationsrate im vergangenen Monat unter dem Euroraum-Durchschnitt. Besonders hoch war sie in Litauen, Bulgarien und auf Zypern. Mittelfristig strebt die Europäische Zentralbank eine Inflationsrate von 2% an. Nächste Woche wird sich entscheiden, ob die EZB den Leitzins erhöhen wird, um gegen die hohe Inflationsrate anzusteuern.
4: Die Informationen von Sarah Lopez. Der Logistikkonzern Deutsche Post hat seit heute einen neuen Namen. Aus Post wird dann DHL. Mit dem Eintrag ins Handelsregister zum heutigen Tag ist ein Beschluss der Hauptversammlung vom Mai umgesetzt worden. Sebastian Tittelbach.
13: Vor 24 Jahren hatte die Deutsche Post AG das Logistikunternehmen DHL komplett übernommen. Jetzt nennt sich die Post selbst um in DHL AG. Das hatten die Aktionäre bereits auf der Hauptversammlung im vergangenen Mai beschlossen. Für Vorstandschef Tobias Mayer ein logischer Schritt. Mehr als 93% des Umsatzes weltweit werde unter der Marke DHL erwirtschaftet. Seine Vorgänger hatten schon mehrere Umbenennungen durchgesetzt, aber nie das Deutsche Post gestrichen. Nun ändert sich nicht nur der Name, sondern auch die Konzernstruktur. DHL AG heißt die weltweite Konzernmutter mit Sitz in Bonn. Das deutsche Brief- und Paketgeschäft wird zu einer Tochtergesellschaft mit dem Namen Deutsche Post AG, eine nicht börsennotierte Aktiengesellschaft. Dieser Umbau soll rund 37 Millionen Euro kosten. Hiesige Kunden werden von der Neuorganisation kaum etwas mitbekommen. Auch für die 584.000 Mitarbeiter weltweit soll sich nach Angaben des Konzerns nichts ändern. Die Arbeitskonditionen, Gehälter, Rechte und Pflichten bleiben demnach vollständig erhalten. Auch Tarifverträge und Betriebsvereinbarungen gelten unverändert fort.
4: 2 Monate ist es her, dass die EU eine Zollabgabe für Kleinstpakete aus Drittstaaten eingeführt hat. Ein Ziel war es, die Paketflut zu dämmen. Rückmeldungen aus den Mitgliedsländern zeigen, das scheint geklappt zu haben.
12: Seit Einführung der Zollabgabe kommen offenbar deutlich weniger Kleinsendungen aus Drittstaaten in der EU an. Der französische Wirtschaftsminister Roland Lescure hat vergangene Woche von einem Rückgang zwischen 30% und 50% gesprochen. Vom deutschen Zoll heißt es, es gebe einen Rückgang in einem ähnlichen Prozentsatz in Deutschland. Seit dem 1. Juli können chinesische Plattformen wie Shein und Temu, aber genauso kleine Startups außerhalb der EU, Pakete mit einem Warenwert von unter 150 Euro nicht mehr zollfrei in die EU schicken. Stattdessen fällt eine Abgabe von 3 Euro pro Produktkategorie im Paket an. Die geben die Unternehmen teilweise über höhere Preise an die Kunden weiter. Laut Experten haben die Plattformen ihre Geschäftsmodelle aber auch angepasst, etwa durch neue Lager in der EU. Manche Unternehmen setzen also darauf, ihre Produkte über große Container in die EU zu bringen. Dann läuft das Ganze über die reguläre Verzollung und nicht über die 3 Euro Zollabgabe. Die ist ohnehin nur als Übergangslösung gedacht. Ab Sommer 2028 soll es eine neue zentrale Zollplattform in der EU geben. Auf der sollen alle 27 nationalen Zollbehörden zusammenarbeiten, unter der Aufsicht einer neuen EU-Zollbehörde. Bis es soweit ist, kommt aber noch mehr auf die Online-Plattform außerhalb der EU zu. Spätestens am 1. November soll es eine neue Bearbeitungsgebühr geben, um die gestiegenen Kosten der Zollbehörden auszugleichen. Wie hoch die sein wird, das steht aber noch nicht fest. Vergangenes Jahr kamen fast 6 Milliarden Pakete mit einem Warenwert von unter 150 Euro aus Drittstaaten in der Europäischen Union an.
4: US-Präsident Trump hat sich gefeiert für den Öldeal mit Venezuela. Etwa ein Fünftel des Ölvorkommens des südamerikanischen Landes sollen künftig den USA gehören. Dafür sollen US-Unternehmen 100 Milliarden Dollar in die marode venezolanische Ölindustrie investieren. Und der US-Präsident sieht dadurch schon kurzfristig die Benzinpreise in den USA sinken. Doch dafür bräuchte es wohl deutlich mehr. Samuel Jakisch.
14: Einfach großartig sei dieser Deal mit Venezuela, findet die US-Regierung. Schon bald würden die US-Reserven wieder aufgefüllt mit venezolanischem Öl und der Benzinpreis würde wieder sinken. So stellt es Präsident Trump im Internet dar und sein Innenminister Doug Burgum im Frühstücksfernsehen.
15: Das ist nicht weniger als eine geopolitische Verlagerung globaler Energiemärkte. Weg von Engpässen im Nahen Osten, zurück in die westliche Hemisphäre. Das ist fantastisch, denn zwischen Venezuela und der US-Golfküste gibt es keine Engpässe. Das bedeutet zuverlässige, sichere und erschwingliche Energie für kommende Generationen, dank Präsident Trump.
14: Doch so kann das nicht funktionieren, sagen Marktexperten wie David Roche, Chefstratege bei Quantum Strategy, im Interview mit CNBC.
16: No. Is the quick answer.
14: Allein der Wiederaufbau der veralteten Ölförderinfrastruktur in Venezuela werde Jahre benötigen, sagt Roche. Die Erschließung neuer Ölfelder sogar noch länger.
16: This is very thick.
15: Das ist sehr zähflüssiges, schwer förderbares Rohöl, das für andere Raffinerien weltweit kaum von Nutzen ist. Die Förderung wird lange dauern und die Menge ist recht gering. Der große Nutzen für das amerikanische Volk kommt also erst lange, nachdem Sie und ich längst unter der Erde liegen.
14: Der Deal zwischen Washington und Caracas sichert der Firma North American Blue Energy Partners die Förderrechte an insgesamt 17 venezolanischen Ölfeldern über 100 Jahre. Die USA halten 35% passiven Unternehmensanteil, verwaltet über das Verteidigungsministerium, ohne dass die US-Regierung dafür Kapital investieren muss. Amerikanische Ölkonzerne wie ExxonMobil hatten zuvor abgelehnt, im großen Stil in Venezuela zu investieren, obwohl sie von der Regierung Trump dazu gedrängt wurden. Doch der Markt für das schwere Öl aus Venezuela ist zu klein, das juristische und politische Risiko in Venezuela hingegen groß, analysiert Rosemary Kelanik. Sie ist Nahost-Expertin Expertin der Denkfabrik Defense Priorities.
17: Whether the US owns these reserves doesn't really matter very much.
18: Ob die Reserven dort den USA gehören oder nicht, spielt keine Rolle. Entscheidend ist, wie viel Öl aus Venezuela tatsächlich in die Weltwirtschaft gelangt. Und selbst wenn wir von derzeit 1 oder 2 Millionen Barrel pro Tag auf 4 kämen, kann das längst nicht ausgleichen, was zuvor durch die Straße von Hormuz geflossen ist.
14: US-Ölfirmen müssen nun also gegen ein vom US-Staat gefördertes Privatunternehmen in Venezuela konkurrieren. Eine ironische Situation im Amerika der freien Märkte. Der ehemalige sozialistische Staatschef Venezuelas, Nicolás Maduro, der vom US-Militär aus Caracas entführt und in den USA angeklagt wurde, postet derweil aus seinem New Yorker Gefängnis ein Foto in den sozialen Medien. Mit breitem, entspanntem Lächeln.
4: Damit 14:45 Sie und MDR aktuell das Nachrichtenradio. Top-Thema zur Stunde in den Nachrichten ist, dass die Bundesregierung Russland für den Drohnenvorfall am Flughafen Leipzig-Halle verantwortlich macht. Details dazu in den Nachrichten 13:30 und weitere Meldungen jetzt von Jean-Marc Heukemes.
8: Für Billigmode asiatischer Plattformen müssen in Frankreich seit heute Abgaben gezahlt werden. Wie die Regierung in Paris mitteilte, betrifft das Online-Händler wie Shein, Temu oder AliExpress. So sind für eine Billigjacke eines der Unternehmen bis zu 12 Euro fällig. Frankreich wirft den großen Plattformen vor, den Markt mit Wegwerfmode zu überschwemmen. Eine ehemalige katholische Kirche in Oranienbaum-Wörlitz hat einen neuen Besitzer. Das 1960 gebaute Gebäudeensemble wurde für 150.000 Euro versteigert. Das Areal war zuvor entwidmet worden. Das Urteil gegen einen Brandstifter aus Suhl ist rechtskräftig. Wie die Zeitung Freies Wort berichtet, wurde keine Revision eingelegt. Das Landgericht Meiningen hatte den 23-Jährigen zu 5,5 Jahren Haft verurteilt. Er hatte gestanden, unter anderem Fahrzeuge, Container, Wohnhäuser und Wohnmobile angezündet zu haben. Das Wetter: am Nachmittag heiter bis wolkig bei 20 bis 24 Grad. In der Nacht dann allmählich trockener und aufgelockert, teils Nebel, 13 bis 8 Grad. Morgen nach Nebel viele Wolken, etwas Sonne, meist trocken, 20 bis 23 Grad. MDR aktuell Verkehrsdienst, A2 Richtung Hannover zwischen Kreuz Magdeburg und Alsleben, 12 Kilometer Stau und stockender Verkehr plus 30 Minuten. A17 Richtung Dresden zwischen Breitenau-Schönwald und Bad Gottleuba, 4 Kilometer stockender Verkehr und geblitzt wird auf der A38 Richtung Göttingen zwischen Bleicherode und Breitenworbis. Soweit der MDR aktuell Verkehrsdienst, 13.17 Uhr.
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4: Seit August bekommen Privathaushalte, die eine neue Solaranlage installieren, weniger Geld für den Strom, den sie ins Netz abgeben. Und künftig könnte die feste Vergütung ganz wegfallen, plant die Bundesregierung. Fachleute erwarten, dass Private dann weniger Strom einspeisen. Das wäre ganz im Sinne der Netzbetreiber, denn an sonnigen Tagen können die regionalen Verteilnetze an ihre Grenzen kommen. Aber warum eigentlich und was muss passieren, damit unser Netz fit für eine Zukunft mit vielen dezentralen Energieerzeugern wird? Christine Kilon.
19: Es ist Spätsommer. Die Sonne scheint. Auf dem Dach des Familienhauses produziert die Solaranlage kräftig Strom. Schon am Mittag meldet das Smartphone Speicher voll. Eigentlich könnte der überschüssige Strom jetzt ins Netz fließen. Doch den Nachbarn geht es ganz ähnlich. Dann kann das Verteilnetz an seine Grenzen geraten, sagt Martin Wolter, Professor für elektrische Energiesysteme an der TU Dresden.
20: Na, die Wahrheit ist, dass wir in allen Netzebenen Probleme haben. Von dem kleinen Niederspannungsnetz bis hin in die größten Übertragungsnetze. Die Probleme sind in den Netzen alle ein bisschen unterschiedlich, aber wir haben da an allen Fronten zu kämpfen.
19: Denn das Netz wurde einst dafür gebaut, um von wenigen großen Kraftwerken Strom zu vielen Verbrauchern zu transportieren. Heute gibt es unzählige kleine Kraftwerke, die überall Strom einspeisen. Aus einer Einbahnstraße ist quasi eine Schnellstraße mit viel Gegenverkehr geworden. Besonders in den Verteilnetzen kann deshalb die Spannung ansteigen. Leitungen und Umspannwerke haben aber nur eine begrenzte Kapazität, um das auszugleichen.
20: Dadurch, dass jetzt ganz viele PV-Anlagen einspeisen gleichzeitig, geht die Spannung tatsächlich sehr weit hoch. Ich habe bei mir zu Hause schon 248 Volt gemessen. Und ganz praktisch auch kann ich das eigentlich jeden Morgen bei mir beobachten. Im Sommer, da muss ich meinen Toaster eine Stufe runterstellen, denn sonst wird der Toast verbrannt, wenn die Sonne schon scheint.
19: Deshalb bauen die Betreiber die Netze aktuell schon mit maximaler Geschwindigkeit aus, ergänzt Wolter. Aber das habe Grenzen. Auf einen Trafo etwa warte man zurzeit rund 5 Jahre. Auf der anderen Seite kommen ständig erneuerbare Anlagen auf der Erzeugerseite hinzu. Deshalb muss das Netz gleichzeitig flexibler und intelligenter werden, damit die vorhandene Kapazität besser genutzt werden kann. Doch dafür müssen die Betreiber mehr wissen, erklärt der Professor für vernetzte Energiesysteme an der HTWK Leipzig, Jens Schneider.
1: Also das ist natürlich die zwingende Voraussetzung, dass man überhaupt diese zeitaufgelösten Messungen hat, die Smart Meter oder intelligenten Messsysteme oder andere Instrumente zur Digitalisierung. Und man muss natürlich auch wissen, wann ist mein Netz wie ausgelastet, um das quasi dann in einen Preis übersetzen zu können und den Flexibilitätsbetreibern mitteilen zu können.
19: Smarte Stromzähler und digitale Netztechnik liefern Informationen darüber, wo gerade Strom erzeugt, verbraucht oder gespeichert wird. Auf dieser Grundlage kann er zum Beispiel dann gespeichert oder verbraucht werden, wenn im Netz gerade passende Kapazitäten sind. Robert Kors vom Fraunhofer-Institut für solare Energiesysteme erklärt das am Beispiel eines Elektroautos.
21: Das heißt, ein Elektrofahrzeug zum Beispiel, wenn das jetzt die ganze Nacht über in der Garage steht und das braucht zum Laden vielleicht nur 2-3 Stunden, dann bin ich flexibel darin, wann ich diese 2 Stunden lade. Dann kann ich das da machen, wo es eben entsprechend systemisch sinnvoll ist und für den Verbraucher eben vor allem, wenn es günstig ist.
19: Das flexible, vernetzte System macht sich also direkt im Geldbeutel bemerkbar. Aber noch mangelt es in deutschen Kellern an der smarten Technologie. Das sieht man mittlerweile auch bei der Bundesnetzagentur so. Rund 400 Netzbetreiber sind dieses Jahr bereits unter Androhung von Strafen angezählt worden, weil sie deutlich zu langsam digitalisieren, sagt Sprecher Fiete Wulff. Der Ausbau dauert, Genehmigungen, Fachkräfte und Lieferketten, all das bremst. Wulff schätzt deshalb:
22: Wir werden in 10 Jahren noch nicht fertig sein mit der Energiewende, das ist ganz sicher. Aber wir sollten einen wirklich ganz bedeutenden Schritt in diese Richtung dann schon getan haben. Und in den Bereichen, um die wir uns kümmern, sind auch ganz viele Weichen schon in diese Richtung gestellt.
19: Entscheidend ist, dass der Netzausbau nicht zum Flaschenhals der Energiewende wird. Die Fachleute sind sich deshalb einig, das Stromnetz der Zukunft muss nicht nur mehr Strom transportieren, sondern auch immer smarter und flexibler damit umgehen können.
4: Der Bericht von Christine Kielon. Wir schauen nach Australien. Hier wurde die Tabaksteuer erhöht, also zu heute zum 1. September. Das heißt im Umkehrschluss, eine Packung Zigaretten kostet Down Under jetzt 40 Euro. An kaum einem anderen Ort der Welt ist Tabak so teuer wie hier. Die Idee der Regierung, Rauchen so teuer und unattraktiv machen, dass möglichst viele damit aufhören oder eben gar nicht erst anfangen. Die Kehrseite ist ein boomender Schwarzmarkt. Florian Barth.
23: Wir sind unterwegs in Melbourne. Was uns auffällt, viele kleine Tabakläden. Legale Zigaretten sind hier sehr teuer, aber was für welche werden tatsächlich verkauft? Im ersten Laden fragt uns der Verkäufer, welche Marke es denn sein soll. Er greift in eine Schublade und legt eine Packung für nur 20 Dollar hin. Legale Zigaretten müssten mindestens doppelt so teuer sein. Keine Steuerbanderole, fehlende Gesundheitshinweise, offensichtlich illegale Ware. Und kein Zufallstreffer. In weiteren Läden machen wir ähnliche Erfahrungen. In Australien rauchen verhältnismäßig wenige, nur 5-10%, je nach Studie. Allerdings laut aktuellen Studien zu 80% die illegalen Zigaretten vom Schwarzmarkt. Am Rande von Melbourne liegt der größte Containerhafen Australiens. Jeden Tag landen hier rund 10.000 Container mit Lebensmitteln, Technik, Industrieprodukten. Und mit illegalen Zigaretten, vor allem aus dem Nahen Osten und aus China. Unkontrolliert und oft mit noch mehr giftigen Schadstoffen. Das erzählt uns Rowan Pike. Vor dem Ruhestand war er Polizist bei der Grenzschutzbehörde und Chef der Spezialeinheit zur Bekämpfung illegalen Tabakhandels. Wenn die Kriminellen den Hafen regelrecht bombardieren mit 100 Containern, dann sind die Behörden einfach überfordert. Viele Container rutschen durch bei den Kontrollen. Das ist Teil des Geschäftsmodells der Schmuggler. Die Gewinnspanne ist so hoch. Selbst wenn sie ein paar Container verlieren, machen sie trotzdem riesige Gewinne. Weil kriminelle Banden in den letzten Jahren den Markt für illegale Zigaretten für sich entdeckt haben, liefern sie sich einen erbitterten Kampf um Einfluss und Reviere. mit Brandanschlägen und Einschüchterungen. Auch Unbeteiligte sind dabei schon gestorben. Boomt der Schwarzmarkt in Australien, weil die Steuern auf Zigaretten so hoch sind und die Kunden darum auf billige Ware zurückgreifen? Diese Frage stellen Kritiker der Tobacco Tax immer häufiger und lauter. Zuständig für die Bekämpfung des Tabakschwarzmarktes ist das australische Innenministerium. Schriftlich verweist ein Sprecher uns gegenüber auf eine der niedrigsten Raucherraten weltweit, harte Strafen und verstärkte Durchsetzung der Gesetze und hohe Preise als Motivation zum Aufhören. Christina Watts arbeitet in einem renommierten Krebsforschungszentrum in Sydney. Ihre Expertise fließt auch in Regierungsentscheidungen ein. Aus ihrer Sicht haben die hohen Steuern auf Tabak für einen Rückgang der Raucherzahlen gesorgt. Sie meint, der Staat kann einen Wettlauf um niedrige Preise mit kriminellen Netzwerken nicht gewinnen.
0: Es gibt absolut keine Belege dafür, dass eine Senkung der Tabaksteuer das Problem lindern würde. Stattdessen wird damit die Botschaft vermittelt, dass wir Tabakprodukte einfach erschwinglicher machen. Aber wir wissen, dass die Senkung der Preise Auswirkungen auf die tatsächlichen Raucherquoten haben kann.
23: Sie fordert allerdings konsequentere Kontrollen, mehr Razzien und härtere Strafen für Läden, in denen illegale Zigaretten über die Ladentheke gehen.
2: Und von Australien wieder auf unsere Seite der Erdhalbkugel. Wie erfolgreich ein Kind die Schule durchläuft, das hängt in Deutschland stark davon ab, welche Herkunft die Kinder haben. Und so wollen Bund und Länder Schulen fördern, die besonders schwierige Herausforderungen zu meistern haben, eben weil dort viele Kinder aus sozial schwachen Familien oder mit migrantischer Herkunft lernen. Ein Baustein dabei sind Familienschulzentren. Das wiederum ist kein spezieller Ort oder Raum, sondern eher ein Konzept. Tanja Ries mit einem Beispiel. Aus Halle.
3: Schön, wo gehen wir denn jetzt hin?
5: Okay. Zwei aufgeweckte Mädchen mit langen dunklen Zöpfen laufen fröhlich vorweg, um Sachsen-Anhalts Bildungsminister Jan Riedel ihre Schule zu zeigen. Klassenräume, Aula und auch ein neues Büro mit einer gemütlichen Couch. Dort setzen sie sich neben Katrin Ehnert. Sie ist Koordinatorin für das Familienschulzentrum. Und außer ihrem Büro weist hier noch nichts weiter darauf hin.
24: Ja, es wird kein Familienschulzentrum als extra Raum oder Gebäude geben, sondern die Idee ist, dass die ganze Schule das Familienschulzentrum wird.
5: Die ganze Schule, das ist die Grundschule am Kirchteich in Halle-Neustadt. Sie wird von 230 Kindern besucht. Viele kommen aus aller Welt und auch aus sozial schwachen Familien. Und viele ihrer Eltern, die kommen viel zu selten in die Schule, erklärt Schulleiterin Ulrike Bleck.
25: Also wir haben eine ganz niedrige Rate an Teilnehmern bei Elternabenden, also von 20 Kindern. Im Durchschnitt sind so 7 bis 10 Eltern, die da sind. Die erreichen wir natürlich auch nicht. Wir haben ganz viele Eltern, die auch der deutschen Sprache nicht mächtig sind und die dann eben auch teilweise Elternbriefe nicht verstehen.
5: Und diese Familien brauchen oft selbst Unterstützung. Hier erstmal den Bedarf herauszufinden, darum geht es jetzt für Koordinatorin Katrin Ehnert. Sie macht Angebote.
24: Wir haben angefangen, einen wöchentlichen Familientreff zu initiieren. Also das heißt, der findet jeden Donnerstag hier im Südpark am Spielplatz statt. Unverbindliches, informelles Treffen, so wir uns austauschen können.
5: Und das soll es nicht nur in Halle geben. Landesweit sollen 21 Grund- und Förderschulen zu Familienschulzentren entwickelt werden. Investiert wird dabei vor allem ins Personal, so CDU-Bildungsminister Riedel.
26: Und für so ein Familienschulzentrum müssen Sie rechnen, dass wir so ungefähr 100.000 Euro im Jahr ausgeben. Das ist die Angestellte, Koordinatorin und natürlich noch Budgets für Anschaffungen aller Art, die in so einem Zentrum notwendig sind.
5: Sind zusammengerechnet mehr als 2 Millionen Euro pro Jahr, die Bund und Land dafür ausgeben. Langfristig soll das Konzept zu mehr Chancengleichheit führen, damit die Herkunft nicht mehr so sehr ins Gewicht fällt, wenn es um den Bildungserfolg von Kindern geht.
2: Tanja Ries mit ihren Eindrücken aus Halle. Kurz vor 14:30 haben wir es. Wir schauen aufs Wetter. Von Regen spricht Diana Smikala hier seit ein paar Stunden. Aber so richtig flächendeckenden haben wir nicht, ne?
27: Nein, noch ist er nicht da. Wir haben so tupfige Felder von Schauern. Und da ist auch im Moment in Klötze und in Zörbig ein Starkregenschauer mit dabei. Und die meisten Beschreibungen fallen im Moment tatsächlich für Sachsen-Anhalt an, weil eben da die Schauer sind und auch der Wind recht böig ist. Ansonsten ist es eher unspektakulär, ein Wechsel aus Sonne und doch einigen Wolken und windig ist es überall. Die Temperaturen liegen zwischen 19 und 24 Grad und die 24 Grad haben wir wieder in Sachsen-Anhalt in Giersleben erreicht.
2: Kurzer Blick noch auf morgen, wie starten wir in den Tag?
27: Wir starten mit Nebelfeldern und auf dichten Wolken, die sich erst im Laufe des Tages auflösen. Es sind morgen nur vereinzelte Schauer dabei, also weitestgehend bleibt es trocken und die Temperatur ähnlich wie heute 21 bis 24 Grad. Ja, und vom Wind her, der lässt ein bisschen mehr nach.
2: Diana Smikala, dankeschön. Gleich hat zwei, es folgt der neue Nachrichtenüberblick. Danach schauen wir nach Dresden. Hier gab es einen Bürgerdialog mit Bundesarbeitsministerin Bärbel Baas. Unser Kollege war vor Ort, hat die Stimmung eingefangen. Und wir schauen auf dieses Thema Lernen unter Kriegsbedingungen. Heute beginnt in der Ukraine das neue Schuljahr. Zwei der Themen in der kommenden halben Stunde.
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9: Um 13.30 Uhr mit Jean-Marc Heukemes. Die Bundesregierung macht Russland für den Drohnenvorfall am Flughafen Leipzig-Halle verantwortlich. Das berichten übereinstimmend mehrere Medien, darunter der Spiegel und die Bild-Zeitung. Demnach führt die Spur zu einem russischen Geheimdienst. Das Bundesinnenministerium kündigte noch für heute eine Erklärung von Ressortchef Alexander Dobrindt und Außenminister Johann Wadephul an. Die Regierung in Moskau hatte jede Verantwortung für den Vorfall zurückgewiesen. Die linken Fraktion im Leipziger Stadtrat kritisiert die mögliche Ansiedlung einer Rüstungsfirma. Der Drohnenangriff vor zwei Wochen am Flughafen habe gezeigt, zu welcher Gefahr schon der Umgang mit Rüstungsgütern führen könne. Die Linke will deshalb morgen im Stadtrat eine dringliche Anfrage stellen. Nach MDR-Recherchen plant das US-israelische Startup Covenant, Marschflugkörper in Leipzig zu produzieren. Die Firma selbst will sich erst in zwei Wochen zu Details äußern. Die hohen Energiepreise haben die Inflation in der Eurozone weiter steigen lassen. Wie das Statistikamt Eurostat mitteilte, lagen die Verbraucherpreise 3,3% über dem Vorjahresniveau. Die Energiepreise verteuerten sich im Jahresvergleich um 14,3%. Damit liegt die Inflationsrate klar über dem Ziel der Europäischen Zentralbank von 2%. Volkswirte rechnen deshalb damit, dass die EZB bei ihrer Sitzung im September eine Zinserhöhung beschließen wird. Teilzeitbeschäftigung hat in Deutschland einen neuen Rekord erreicht. Wie das Institut für Arbeitsmarkt- und Berufsforschung IAB mitteilte, kletterte die Teilzeitquote im zweiten Quartal auf 40,3%. Als Grund nannte das IAB einen Beschäftigungszuwachs in Branchen mit hohem Teilzeitanteil, so im Gesundheits- und Sozialwesen. Zudem würden viele andere Branchen Vollzeitstellen abbauen. Sachsen hat in diesem Jahr 23 Menschen unterstützt, die in der DDR politisch verfolgt wurden. Wie die Landesbeauftragte zur Aufarbeitung der SED-Diktatur mitteilte, erhielten sie jeweils eine Einmalzahlung von maximal 5.000 Euro. Die Mittel aus dem sächsischen Härtefallfonds seien damit für dieses Jahr ausgeschöpft. Unter den Empfängern der Zahlung sind ehemalige DDR-Heimkinder, politische Häftlinge sowie weitere Betroffene von SED-Unrecht. Insgesamt waren 63 Anträge eingegangen. 36 von ihnen sollen in einer späteren Förderphase berücksichtigt werden. Das waren die Nachrichten. Das Wetter mit den Temperaturen. Atern stark bewölkt 22 Grad, Dresden stark bewölkt 21, Eisenach wolkig 18, Erfurt stark bewölkt 20, Gardelegen stark bewölkt 20, Hoyerswerda stark bewölkt 22 Grad, Magdeburg stark bewölkt 22, Neuhaus stark bewölkt 15 Grad, Oschatz wolkig 21, Plauen leicht bewölkt 20, Wernigerode wolkig 21 und Lutherstadt-Wittenberg 21 Grad. Am Nachmittag heiter bis wolkig, von Westen durchziehende Schauer bei 20 bis 24 Grad und windig. In der Nacht dann allmählich trockener und aufgelockert, teils Nebel 13 bis 8 Grad. Morgen nach Nebel viele Wolken, etwas Sonne, meist trocken, 20 bis 23 Grad. Und am Donnerstag weiter wechselhaft und windig bei kaum geänderter Temperatur.
8: MDR aktuell Verkehrsdienst, A2 Richtung Hannover zwischen Irxleben und Alsleben. 12 Kilometer stockender Verkehr an einer Baustelle plus 20 Minuten Fahrzeit. A17 Richtung Dresden zwischen Breitenau-Schönwald und Bad Gottleuba 4 Kilometer stockender Verkehr plus 15 Minuten. A72 Richtung Hof zwischen Plauen-Ost und Plauen-Süd 5 Kilometer Stau an der Tagesbaustelle plus 20 Minuten. Und geblitzt wird auf der A38 Richtung Göttingen zwischen Bleicherode und Breitenworbis. Soweit der MDR aktuell Verkehrsdienst, 13.34 Uhr.
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11: Mit Susanne Böttcher kommen Sie gut durch diesen Dienstag. Politikerinnen und Politikern mal die Meinung sagen, sagen, was Sache ist. Und zwar nicht im Internet, anonym, in Kommentarspalten, sondern vis-à-vis. Genau das ist die Idee hinter den verschiedenen Dialogreihen. Gestern war mit Bundesministerin für Soziales und Arbeit Bärbel Baas jemand da in Dresden. Mitreden mit Baas heißt dieser Bürgerdialog und Christoph Stumpner war mit dabei.
12: Ein Bürgerdialog, der ist immer, wie ich sage, eine Wundertüte.
13: Bärbel Baas zieht nicht die Massen an Menschen an. Rund 120 angemeldete Gäste sind da, aber die Bundesministerin für Arbeit und Soziales vereint Massen an Themen in ihrem Ressort. Die Teilnehmer reden über KI am Arbeitsplatz, Integration, Inklusion, Sozialleistungen, Fachkräftemangel, Ausbildung. Für 3 Stunden eigentlich viel zu viel.
15: Das ist halt das Schade, dass man wirklich dann nicht gezielter nochmal nachhaken könnte. Aber das gibt so ein Format halt einfach vom Zeitvolumen her.
13: Ein Thema aber kommt immer wieder, die Rente. Die geplante Jahrhundertreform, wie die Bundesregierung es nennt, liegt auch in der Zuständigkeit der Arbeits- und Sozialministerin. Ausgerechnet ein 16-Jähriger ist der Erste, der das Thema anspricht.
16: Vielleicht hilft da Ehrlichkeit auch, dass wir sagen müssen, wir müssen länger arbeiten, damit wir unseren Lebensstandard hier halten können und die Renten weiter finanzieren können.
12: Sie werden wahrscheinlich, wenn Sie jetzt, Sie steigen irgendwann ins Berufsleben ein und hoffentlich kriegen wir das mit KI und alles so hin, dass Sie dann auch lange arbeiten können, dann werden Sie eine höhere Rente haben als Ihre Eltern heute, weil dieser Kapitalstock, das ist das Schweden-Modell, die Schweden machen das schon sehr lange mit Rendite, werden die Renten höher.
13: An den Rentenplänen der Bundesregierung gibt es bereits reichlich Kritik, gerade auch vom sächsischen CDU-Ministerpräsidenten Michael Kretschmer, der die Abschaffung der sogenannten Rente mit 63 ablehnt. Doch Kritiker findet Bärbel Baas auch in den eigenen Reihen. Die sächsische SPD-Co-Vorsitzende Katrin Michel, selbst bei der Veranstaltung dabei, hält auch nichts davon.
17: Ich persönlich sehe es als eine Form der Gerechtigkeit, wenn jemand 45 Jahre eingezahlt hat, dass er sozusagen dafür auch, ich will nicht sagen belohnt wird, aber nach dieser langen Zeit dann auch abschlagsfrei in die Rente gehen kann.
12: Ich kann natürlich alle verstehen, die sagen, es muss auch irgendwann ein Schluss sein, nach 45 oder 46 Jahren. Das ist eine emotionale Debatte, die darf man auch nicht unterschätzen. Machen wir jetzt nichts, werden die Beiträge exorbitant steigen und die Renten werden sinken. Deshalb ist mir wichtig, bei allen Kompromissen, die noch möglich sind, ich glaube, da ist noch Möglichkeit, auch Kompromisse zu finden. Aber wir müssen eine Rentenreform machen. Ansonsten haben wir uns wirklich an der jungen Generation versündigt.
13: Noch ist der Gesetzentwurf nicht geschrieben, Kompromisse eben möglich. Und möglicherweise fließt auch die ein oder andere Idee aus dem Bürgerdialog in Dresden mit in das neue Gesetz ein.
11: Die Linke schlägt einen bundesweiten Mietendeckel vor, flankiert von einem jährlichen 20 Milliarden Euro Investitionsprogramm für gemeinnützigen Wohnungsbau. Für einen Mietendeckel spricht aber auch eine Petition, die gestern dem Bundestag übergeben wurde. Könnte dieses Instrument das Wohnungsproblem lösen? Ja, findet Hauptstadtkorrespondent Maximilian Ulrich.
18: Der deutsche Staat deckelt ja schon die Preise für bestimmte Medikamente oder gibt einen Mindestlohn vor, also einen Preisdeckel von unten. Diese Preisdeckel tragen auch immer eine ethisch-moralische Begründung in sich. Medikamente sollen schließlich keine Frage des Geldbeutels sein. Von Arbeit muss man leben können. Ich finde, das Gleiche sollte auch für Wohnungen gelten. Ihr Preis sollte gedeckelt werden. Natürlich sollen Vermieterinnen und Vermieter weiterhin Geld verdienen dürfen. Und natürlich braucht es dann zusätzlich zum Mietendeckel auch ein großes Investitionsprogramm für bezahlbaren Wohnraum. Aber gerade weil Wohnraum ein begrenztes Gut ist, darf man die Preisentwicklung nicht dem freien Markt überlassen. Denn deutsche Wohnungen sind zu einem weltweiten Spekulationsobjekt geworden. Die Preise sind vor allem in den Städten explodiert und die Folgen davon sind für die gesamte Gesellschaft schädlich. Menschen mit niedrigem Einkommen werden aus den Stadtzentren verdrängt. Viele Mieterinnen und Mieter leben mit ständiger Angst im Nacken. Was, wenn ich morgen den Job verliere oder die Wohnung gekündigt wird? Was, wenn wir uns trennen und einer von uns beiden ausziehen muss? Diese permanente Unsicherheit zu bekämpfen, ist für mich Aufgabe der Politik. Schließlich soll der Staat mir die freie Entfaltung meiner Persönlichkeit ermöglichen. So steht es in Artikel 2 des Grundgesetzes. Doch ohne Wohnung, ohne ein Zuhause, sind all meine schönen Grundrechte weitgehend nutzlos. Ein Mietendeckel deckelt also auch den Vertrauensverlust in die Demokratie.
2: Das ist die Meinung unseres Korrespondenten Maximilian Ulrich. Entsteht durch einen Mietendeckel mehr bezahlbarer Wohnraum? Nein, sagt Benjamin Großkopf.
1: In dieser Verbindung aus bezahlbar und Wohnraum, da versteckt sich der Kern des Problems. Nicht in dem unbestimmten Gefühl, dass Vermieter charakterlose Halsabschneider sind, dem man es jetzt einfach mal so richtig zeigen muss. Dass Bauen und Wohnen so teuer sind, hat Gründe. Zum Beispiel, dass Material, Handwerker, Versicherungen, Heizungsanlagen, Energie, eben das Leben gerade teurer werden. Nicht aus böser Absicht meistens, sondern dank einer weltweiten Entwicklung, für die niemand direkt etwas kann, die man schon gar nicht einfach auf den Vermieterhalunken abschieben kann. Mit einem Mietendeckel ist, ein Grundproblem dieser schrägen Idee, noch kein Quadratmeter mehr entstanden. Im Gegenteil. Es gäbe dann vielleicht, also hoffentlich irgendwie, bezahlbaren Wohnraum für die, die eine Wohnung haben. Es würde aber kein einziger Neubau mehr entstehen, egal ob privat oder genossenschaftlich, weil nicht nur die Miete gedeckelt, sondern Unternehmergeist erstickt würde. Wir brauchen aber genau diesen Neubau. Privates Investment wäre aussichtslos, wenn steigende Preise nicht weiterzugeben wären. Es gibt aber jede Menge Menschen, die durch ein solches Invest ihr hart erarbeitetes Geld anlegen, vermieten, fürs Alter vorsorgen, dieser Gesellschaft guttun, also Teil einer sozialen Marktwirtschaft sind, die man immer wieder kalibrieren, neu ausrichten muss. Das geht nicht mit dem Vorschlaghammer, sondern nur mit einem ganzen Werkzeugkasten. Stichwort Mietpreisbremse in ganz schlimmen Märkten, dann aber ohne Schlupflöcher. Für viele, teilweise raffinierte Werkzeuge muss man geschickter sein als für den großen Hammer. Und selbst wenn man die Kraft aufbringt, ihn zu führen, die Chance am Nagel vorbeizuhämmern ist da. Und genau das wäre der Fall mit einem bundesweiten Mietendeckel.
2: Das ist die Meinung von Benjamin Großkopf. Und um Wohnraum in Leipzig geht's, Raimo Hinsdorf, für einen neuen RB-Spieler, ne?
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4: Ja, ausgerechnet, der wird aber keine Probleme mit der Miete haben. Nach der Rückkehr von Christopher Nkunku kommt nun auch dessen ehemaliger Teamkollege vom FC Chelsea, Marc Guiu, zu RB Leipzig. Der 20 Jahre alte Mittelstürmer wird fest verpflichtet. Guiu hat bei RB einen Vertrag bis Juni 2031 unterschrieben. Dem Vernehmen nach einigte man sich auf eine Ablöse von 17 Millionen Euro. Leipzig vorerst verlassen wird dagegen Stürmer Konrad Harder. Der 21-Jährige wechselt für ein Jahr per Laie zum französischen Erstligisten Racing Strasbourg. Mittelfeldspieler Jonas Oehmichen verlässt Dynamo Dresden. Nach insgesamt 15 Jahren im Verein wechselt der 22-Jährige fest zu Alemannia Aachen in die dritte Liga. Oehmichen war bereits in der Rückrunde dorthin ausgeliehen. Der Hamburg-Eimsbütteler Ballspielclub, kurz HEBC, ist ein typischer Stadtteilclub mit 850 Mitgliedern, zumeist Kinder und Jugendliche. Die erste Herrenmannschaft aus der 5. Fußballliga hat im Mai den Hamburger Pokal gewonnen und damit hat sie sich für den DFB-Pokal qualifiziert. Und heute Abend geht es im Volksparkstadion gegen Borussia Dortmund. Jan Möller über ein Spiel, das seinen ganzen Stadtteil förmlich elektrisiert.
7: Alina Herbst arbeitet in einer Bäckerei in Eimsbüttel.
14: Hallo.
7: Der Verkaufsschlager dort, die Hanseaten, das sind
14: zwei Keksteige, die rund sind, aufeinander und dazwischen ist so Marmelade.
7: Und obendrauf ist Zuckerguss, normalerweise in Rot-Weiß, aber jetzt in Lila-Weiß, den Vereinsfarben des HEBC. Es ist wirklich gerade
14: ganz verrückt alles hier.
7: Denn vor dem großen Spiel gegen Dortmund ist ein Riesenhype entstanden um den kleinen Club. Lila-weißes Gebäck, lila-weiße T-Shirts, überall lila Plakate im Stadtteil. Es kribbelt auch bei Mittelfeldspieler Semir Demirovic.
19: Man denkt sich dann immer, wenn du an diesen Plakaten vorbeiläufst, okay, das sind wir. Wow, HEBC spielt gegen Dortmund, das kann nicht wahr sein.
7: Es ist aber wahr. Sein Bruder Ermedin spielt beim VfB Stuttgart. Nun kickt auch Semir mal auf der großen Bühne. Zusammen mit seinen Kumpels ein Jahrhundertspiel für den HEBC.
19: Der Verein, das haben wir noch nie erlebt. Ne? Also wirklich Kameras, jeden Tag, jedes Training. Man fühlt sich irgendwie dann das eine Mal so wie so ein Profi.
7: Und das als Fünftligaspieler. Es gibt kein Geld beim HEBC. Trainiert wird zweimal die Woche auf einem halben Platz.
20: Andere Hälfte ist meistens zweite und dritte Herren,
7: sagt Kapitän Jannik Vreeswijk. Wrede, der aber auch das Volksparkstadion gut kennt. Denn Wrede arbeitet im Scouting beim HSV. Der hat organisatorisch wiederum viel geholfen. Ticketing, Ordnungsdienst, Catering.
0: Der HSV hat uns eigentlich das Komplettpaket abgenommen.
7: Und zu verdienen gibt's ja auch ordentlich was im Volksparkstadion. Das weiß auch Dortmunds Coach Niko Kovac.
3: Da bleibt ein bisschen mehr übrig, als wenn man dort auf so einem kleinen Platz spielt und man riecht den Duft der Currywurst oder was weiß ich, was es dort noch an Angeboten gibt.
7: Was die Amateure sportlich zu bieten haben, das ist Kovac allerdings bekannt. Er hat mal jemanden vorbeigeschickt.
3: Ja, wir haben sie beobachten lassen und haben dort natürlich nicht die Aufnahmen, die wir aus der Bundesliga gewohnt sind, aber letzten Endes ist es ja auch total unwichtig.
7: Denn logisch, es muss auch so klappen, sagt Kovac.
3: Wir wollen das Spiel ja relativ frühzeitig am besten entscheiden.
7: Das wiederum will der HEBC verhindern, auch wenn es schwer wird. Ein Türchen zu schießen, das wäre schon was, sagt Semir Demirovic. Und
19: mal einfach 3-4 Mal das Stadion zu bekommen und einfach so diese Stimmung zu erleben, dass das einfach laut wird, dass du dich einfach reinkämpfst, ein paar Zweikämpfe abfeiern kannst, das wäre schon cool, ja.
7: Auf jeden Fall cool wird schon mal die Fahrt zum Stadion. Mit einem Linienbus, bereitgestellt von der Hamburger Hochbahn. Verziert ist er mit dem Vereinswappen und lila-weißen Aufklebern.
19: Jeder, glaube ich, der im DFB-Pokal spielen würde, mit einem normalen Bus anreisen. Wir reisen mit einem Linienbus an. Das passt irgendwie zu dem Verein.
7: Und es passt eben zur großen Euphorie um den Club, die auch Alina Herbst in der Bäckerei täglich erlebt.
14: Also es kommen sehr viele rein, die sagen, ich bin quer durch Hamburg gefahren, nur weil ich die Hanseat von euch holen wollte.
7: Es ist eben, wie gesagt,
14: ganz verrückt alles hier.
7: Und eins ist jetzt schon klar vor dem Spiel. Es wird ein ganz großer Abend für den HEBC.
19: Egal wie das Ergebnis dann am Ende des Tages sein wird, wir werden diesen Tag nie vergessen und werden diesen Moment unglaublich genießen.
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11: Damit 13.45 Uhr, dreiviertel zwei, Sie hören MDR aktuell das Nachrichtenradio. Top-Thema in den News ist, dass die Bundesregierung Russland für den Drohnenvorfall am Flughafen Leipzig-Halle verantwortlich macht. In den kommenden Stunden soll es auch eine Pressekonferenz mit Bundesinnenminister Dobrindt und Bundesaußenminister Johann Wadephohl geben. Weitere Meldungen jetzt mit Jean-Marc Heukemes.
9: In und um Meuselwitz im Altenburger Land sollen in diesem Monat Luftmessungen beginnen. Laut Landratsamt will man damit die Auswirkungen des unterirdischen Schwelbrands auf dem früheren Tagebaugelände untersuchen. Von den Messungen erhoffe man sich Aussagen über mögliche Gesundheitsgefährdungen. Bei einem russischen Raketenangriff auf ein Eisenbahndepot in der ukrainischen Hauptstadt Kiew sind 7 Menschen getötet worden. Wie der ukrainische Bahnchef erklärte, gibt es zudem Brände und schwere Schäden. Dutzende Mitarbeiter hätten sich in Schutzräumen in Sicherheit bringen können. Sachsens Obstbauern rechnen in diesem Jahr mit weniger Äpfeln, dafür in guter Qualität. Nach vorläufigen Schätzungen des Obstverbandes sollen etwa 44.300 Tonnen geerntet werden. Das wären fast 15% weniger als bei der außerordentlich guten Ernte im vergangenen Jahr. Das Wetter. Am Nachmittag heiter bis wolkig und von Westen durchziehende Schauer, 20 bis 24 Grad. In der Nacht dann allmählich trockener und aufgelockert, teils Nebel bei 13 bis 8 Grad. Morgen Nebel, viele Wolken, etwas Sonne, meist trocken, 20 bis 23 Grad. MDR aktuell Verkehrsdienst, A2 Richtung Hannover zwischen Irxleben und Eilsleben, 12 Kilometer stockender Verkehr an einer Baustelle, plus 20 Minuten. A72 Richtung Hof zwischen Plauen Ost und Plauen Süd, 5 Kilometer Stau an der Tagesbaustelle, plus 20 Minuten Fahrzeit. Im Landkreis Görlitz ist die Straße zwischen Dörr-Hennersdorf und Schönbach nach einem Unfall gesperrt und geblitzt wird auf der A38 Richtung Göttingen zwischen Bleiche-Rode und Breitenworbis. Soweit der MDR aktuell Verkehrsdienst. 13.47 Uhr.
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11: Der 1. September war schon in der Sowjetunion immer der erste Schultag. Das hat sich auch nach der Unabhängigkeit vieler Sowjetrepubliken nicht geändert. Und so startet auch in der Ukraine heute die Schule. Es ist der wohl schwerste Schulbeginn seit Beginn der russischen Vollinvasion. Die üblichen Feiern werden in den meisten Kommunen abgesagt wegen der Gefahr von Luftangriffen. Und viele Schulen wurden direkt vor dem 1. September schon getroffen und beschädigt. Florian Kellermann.
20: Natalia Revenko hat sich so auf den ersten Schultag gefreut. Die Lehrerin soll wieder eine erste Klasse übernehmen.
5: Die Eltern waren bereits gekommen und hatten die Schulbücher abgeholt. Doch dann schlug eine russische Rakete ein in der Gesamtschule Nummer 20 in Kiew. Am vergangenen Donnerstag war das. Ich bin froh, dass die Wände, die Decken noch heil sind. Die Fenster werden wieder eingesetzt. Alles wird aufgeräumt, wieder aufgebaut. Ich bin ehrlich froh, dass alle leben. Aber ich bin so traurig, dass wir am 1. September nicht mit den Kindern in dieses Klassenzimmer können. Das tut weh. Jetzt steht Natalia Revenko mit einem Besen in der Hand in dem zerstörten Klassenzimmer und kehrt die Scherben der Fensterscheiben auf, wie viele ihrer Kolleginnen und Kollegen. Die Rakete ist im Schulhof explodiert. Am stärksten zerstört sind die Turnhalle und die Mensa. Von innen sind nur nackte Wände übrig. Militärische Ziele im Umkreis der Schule gibt es nicht. Die Gesamtschule Nummer 20 ist eine von über 4000, die Russland in diesem Krieg beschädigt oder zerstört hat. Auch Eltern sind gekommen, so Mutter Anastasia, die ungläubig auf die Trümmer blickt. Erst vor ein paar Tagen habe sie geholfen, die Fenster zu putzen. Jetzt werde sie auch helfen, die Scherben aufzusammeln. Die Russen sind sehr grausam. Sie wollen uns töten oder psychisch zerstören, uns brechen. Aber das wird ihnen nicht gelingen. Am Ende des Tunnels ist immer ein Licht. Anastasias Tochter Teresa ist mitgekommen. Die Familie hatte den Luftalarm ernst genommen und die Nacht im Schutzkeller verbracht. Ich dachte, dass unsere Schule besonders ist, dass so etwas bei uns nicht passiert. Zuerst habe ich mich ja gefreut, dass wir nicht in die Schule müssen. Aber als ich die Fotos gesehen habe, das, was mit unserer Mensa passiert ist, da ist mir ganz schlecht geworden. Es gibt viele Indizien dafür, dass Russland gezielt Kultur- und Bildungseinrichtungen in der Ukraine angreift. Dafür spricht, dass in den vergangenen Wochen auch Lagerhallen mit Büchern und Druckereien getroffen wurden. Hunderttausende Schulbücher sind kurz vor Schulbeginn verbrannt. In der Gesamtschule Nummer 20, die am

0: Herausforderung für die Schulen wird auch der immer häufigere Luftalarm. Denn dann müssen die Lehrerinnen und Lehrer mit den Kindern in den Schutzkeller. Aber auch daran hätten diese sich schon gewöhnt, sagt Natalia.
1: Der Bericht von Florian Kellermann. Den Stromanbieter zu wechseln kann Geld sparen. Aber was tun, wenn man Post von einem neuen Stromanbieter bekommt, obwohl man den Anbieter gar nicht wechseln wollte? Es kommt tatsächlich immer mal wieder vor, dass solche Neuverträge untergeschoben werden. Juliane Ort erklärt an einem Beispiel, wie so etwas passiert und natürlich auch, was man dagegen tun kann.
2: Bernhard Jünemann hat sich eine Solaranlage aufs Dach setzen lassen und dabei auch den Stromanbieter gewechselt. Alles scheint zu klappen, bis er Post von seinem früheren Anbieter bekommt.
3: Und man begrüßte mich als neuen Kunden, ganz freudig. Und ich fragte mich, wieso neuer Kunde? Ich habe doch nichts gemacht. Ich habe nirgendwo meinen Willen erklärt, dass die mein Stromversorger sein wollen.
2: Schließlich hatte er den Vertrag mit dem alten Anbieter längst gekündigt. Der ungewünschte neue Vertrag ist noch dazu deutlich teurer. Und dann kommt auch noch ein Schreiben des neuen Anbieters.
3: Und darin stand, man akzeptiere meine Kündigung. Und ich hatte nie gekündigt. Ich habe dann gesagt, also findet das raus, was da ist. Und nach 14 Tagen kam die Mitteilung, das sei ein automatischer Prozent der Marktkommunikation. Und da könne man nichts machen, man sei nicht mehr mein Stromversorger.
2: Die sogenannte Marktkommunikation beschreibt den vollautomatisierten Datenaustausch im deutschen Energie- und Gasmarkt, also zwischen Anbietern, Netz- und Messstellenbetreibern. Das sorgt dafür, dass der Wechsel innerhalb von 24 Stunden und ohne weiteren Aufwand für die Kunden über die Bühne gehen kann. Im Fall von Bernhard Jünemann war der Wechsel aber gar nicht gewünscht. Erst nach 3 Monaten und viel Korrespondenz räumt der frühere Stromanbieter ein, dass ein Fehler unterlaufen sei.
3: Wir haben uns in der Zählernummer verwechselt. Wir haben die falsche Zählernummer angegeben, wir wollten sie gar nicht anmelden.
2: So ein Fall kommt zum Glück nicht häufig vor. Aber dass Verbraucher und Verbraucherinnen einen Neuvertrag untergeschoben bekommen und sie plötzlich einen neuen Stromanbieter haben, leider schon, sagt Sonja Gethardt von der Verbraucherzentrale.
4: Das passiert so, dass über den Direktvertrieb, also zum Beispiel am Telefon oder an der Haustür, ein Kundengespräch geführt wird. Dann werden auch die relevanten Daten, wie zum Beispiel die Zählernummer und der bisherige Anbieter, abgefragt. Aber die Kundin, der Kunde merkt in dem Moment überhaupt nicht, ach, hier soll es um einen Neuvertrag gehen. Der Anbieter behauptet dann aber einen Neuvertrag.
2: Und weil die weitere Kommunikation dann nur noch im Hintergrund läuft, bekommen die Betroffenen es erst dann mit, wenn es zu spät ist. Allerdings ist so ein Vertrag rechtlich gar nicht gültig, sagt Verbraucherschützerin Sonja Gethardt.
4: Denn es ist so, dass der Neuvertrag von mir als Kundin auch in Textform bestätigt werden muss. Also ein reines Gespräch reicht dafür gar nicht. Textform bedeutet dann, dass ich zum Beispiel eine Mail schicken muss und den Vertrag bestätigen muss oder auch eine SMS. Habe ich das nicht gemacht, gibt es auch keinen neuen Vertrag.
2: In jedem Fall sollte man sich zur Wehr setzen, rät die Verbraucherschützerin. Der zuverlässigste Weg sei, den Vertrag zu widerrufen. Außerdem sollte man seinem aktuellen Stromversorger mitteilen, dass man den bestehenden Vertrag nicht kündigen möchte. Falls alles nichts hilft, bleibt noch der Weg, die Schlichtungsstelle Energie einzuschalten.
4: Wenn der Anbieter dann eben nicht wirklich lückenlos nachweisen kann, dass es einen gültigen Vertragsschluss gibt, dann habe ich da gute Chancen.
2: Bernhard Jünemann wünscht sich, dass die Bundesnetzagentur, die den deutschen Strommarkt regelt, die Gesetze anpasst. Die Bundesnetzagentur verweist darauf, dass der bestehende Stromanbieter bei solchen technischen Wechselprozessen auch eingreifen und den Wechsel ablehnen kann. Beispielsweise dann, wenn der Vertrag gar nicht wirksam gekündigt wurde. Außerdem könnten Verbraucher und Verbraucherinnen bei einer unrechtmäßigen Kündigung auch Schadenersatz geltend machen.
1: Und für uns geht's jetzt ins nördliche Harzvorland. Der Dorfladen in Dersheim ist ein großes Vorbild. Er war der erste in Sachsen-Anhalt, der aus einer Genossenschaft heraus gegründet wurde. Das war vor ziemlich genau 10 Jahren. Doch nun kämpft er ums Überleben. Sven Wuttke.
5: Da kommt ein Blech Pflaumenkuchen aus dem Ofen und Helga Kuss schiebt eines mit Käsekuchen hinein. Es duftet einfach lecker.
6: Und schon ganz fertig heute, ganz früh haben wir schon den Apfelkuchen.
7: Genau,
6: der steht schon, geht das, weltbester Apfelkuchen.
5: Nebenan in der Küche brutzeln Buletten und Helga Wielgoss wendet die gelbbraunen Klopse.
7: Ich mache das seit etwa 9 Jahren. Ich war die Erste, die hier die Buletten angefangen hat und ich habe gehört, wir wollen auch demnächst Waffeln machen.
5: Von den ehrenamtlichen Damen gemachte Klopse, Kuchen, Waffeln, Rezepte gegen eine mögliche Schließung des Dorfladens Dersheim, denn der ist im Laufe des Jahres in die roten Zahlen gerutscht. Genossenschaftsvorstand Manfred Mehlhorn.
8: Umsatzmäßig muss ich sagen, ist es wirklich. wirklich so. Das Kaufverhalten unserer Kunden ist auch rückläufig. Ja, wir müssen natürlich sehen, dass wir

0: Ja, wieder nach oben kommen. Im Augenblick sind wir im Aufwärtstrend. Mal salopp zu sagen, die Lage ist besorgniserregend, aber nicht aussichtslos.
1: Die Ursachen seien gestiegene Einkaufs- und Energiepreise. Hinzu käme der höhere Mindestlohn für 5 Mitarbeiterinnen.
0: Das sind alles Kosten, die wir irgendwo durch den Umsatz abfangen müssen.
1: Wobei sich etwa 40 Ehrenamtliche für den Dorfladen engagieren. Und immerhin werde für das Objekt, das der Stadt Osterwiek gehöre, keine Miete fällig. Einnahmen würden auch aus der angrenzenden Markthalle generiert, die hin und wieder für Events vermietet würde. In diesem Jahr hätte es dort brummen können. Doch
0: von der Fußball-WM, das Deutschlandspiel wurde hier übertragen. Ja, aber nachdem Deutschland rausgeflogen ist, ist das auch eingeschlafen.
1: Es gibt also Ideen und Möglichkeiten, doch wird der Dorfladen Dersheim damit zu retten sein? Birgit Schweigert, Kundin aus einem Nachbardorf, meint:
2: Ich denke nicht, dass das keine Zukunft hat, ja. Ich denke positiv.
1: Auch die Helferinnen Helga Kuss und Helga Wielgost sind optimistisch.
3: Solange wie es uns Ehrenamtliche gibt, denke ich schon, dass immer das da ist, Kuchen, Buletten, Frische, dass das gekauft wird. Aber die Leute aus dem Dorf müssten noch mehr Ware kaufen. Dann wäre der Laden sicherer. Sag ich es mal so.
4: Ich glaube an die Zukunft. Wenn die Waffeln gut laufen, noch dazu, vielleicht finden wir noch was anderes, dann glaube ich dran.
1: Und Genossenschaftsvorstand Manfred Mehlhorn sagt es mit, ja, berühmten Worten.
0: Ich hoffe nicht, sagen zu müssen, wir müssen Insolvenz anmelden. Ich bin da zuversichtlich und denke, wir schaffen das.
5: Ja, das sagt Manfred Mehlhorn im Bericht von Sven Wuttke. Ja, eine Reise in den Harz kann man vielleicht auch fürs Wochenende planen, dann unbedingt den Dorfladen in Dersheim besuchen. Diana Smikala im MDR Wetterstudio, wie sieht es denn derzeit aus im Harz von dem Wetter her?
6: Also über dem Harz hängen schon so ein paar Wolken, aber die lassen durchaus auch die Sonne durchscheinen und die Temperaturen liegen jetzt in den Maxi-Werten bei 22 und 23 Grad. Es ist im Moment trocken, heute im Laufe des Nachmittags werden schon auch noch Schauer zu erwarten sein, vielleicht auch das ein einzelnes Gewitter mal. Im Moment gibt es kleinere Schauergebiete, so zum Beispiel nördlich von Gardelegen oder auch in der Dübener Heide. Also da im Moment das, was besprechenswert ist, das konzentriert sich im Moment auf Sachsen-Anhalt. Ansonsten Thüringen und Sachsen, ein Wechsel aus Sonne und Wolken, trocken und auch Temperaturen im angenehmen warmen Bereich.
5: Der Herbst winkt also schon sehr, sehr auffällig und freundlich. Trotzdem so der Trend für die Woche?
6: Ja, sehr unterschiedlich. Die Tage haben doch viele Wolken und auch hin und wieder immer mal einen Schauer zu bieten. Am freundlichsten mit viel Sonne und auch wieder sommerlich warmen Temperaturen wird der Freitag, 25 mit 8 bis 28 Grad. Ansonsten dümpeln wir so um die 20 bis 24 Grad.
5: Dankeschön.
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5: Und die gibt's auch jetzt. Natürlich schauen wir da auch auf den Anschlagsversuch auf den Flughafen Leipzig-Halle, der übrigens auch die EU-Verteidigungsminister beschäftigt hat. Das ganze Thema gleich.
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9: Um 14 Uhr mit Jean-Marc Heukemes. Am Umspannwerk in Turnow-Breilack, nahe dem Kraftwerk Jenschwalde in Brandenburg, soll es zu einem Zwischenfall gekommen sein. Wie die Märkische Allgemeine und die Nachrichtenagentur dpa melden, wurden dort mehrere Sprengstoffvorrichtungen gefunden. Die Polizei sprach von einer möglichen Sachbeschädigung an einer Leitung. Der Netzbetreiber 50 Hertz bestätigte eine kurzzeitige Leitungsunterbrechung. Mittlerweile seien alle Leitungen wieder in Betrieb. Die Hintergründe der Tat und die Urheber sind unklar. Jeder Dritte in Deutschland sorgt sich, seine Miete bald nicht mehr bezahlen zu können. Das geht aus dem jüngsten Mietenreport des Deutschen Mieterbunds hervor. Verbandspräsidentin Melanie Weber-Moritz warnte, die Krise am Wohnungsmarkt werde zunehmend zu einer Krise des Sozialstaates. Menschen sparten wegen hoher Mietkosten an Essen, Medikamenten und Altersvorsorge. Dem Mieterbund zufolge fehlen bundesweit rund 1,4 Millionen Wohnungen. Die Zahl der Sozialwohnungen sank auf einen Tiefstand von rund 1 Million. Die Bundesregierung macht für den Drohnenvorfall am Leipziger Flughafen einen russischen Geheimdienst verantwortlich. Das berichten übereinstimmend mehrere Medien, darunter Spiegel und Bild. Demnach haben sich die Erkenntnisse über beteiligte Personen so weit verdichtet, dass die Details noch heute öffentlich gemacht werden sollen. Das Bundesinnenministerium kündigte dazu eine Erklärung von Ressortchef Alexander Dobrindt und Außenminister Johann Wadephul an. Die Gebeine von Otto dem Großen liegen wieder im Sarkophag im Magdeburger Dom. Die Grablege wurde begleitet von einem Festgottesdienst. Der evangelische Landesbischof Friedrich Kramer sagte, man gebe Otto seine Totenruhe zurück. Der katholische Bischof Gerhard Feige würdigte das Handeln Ottos nach christlichen Werten wie Demut und Barmherzigkeit. Die Neubeisetzung wurde nötig, weil das Grabmal einzustürzen drohte. Bei der Sanierung wurde auch der alte Holz durch einen aus Titan, Silber und Gold ersetzt. In Belgien ist ein Gesetz in Kraft getreten, das die Verantwortlichen bei einem tödlichen Verkehrsunfall härter bestraft. Das Höchststrafmaß wurde von 5 auf 10 Jahre Haft heraufgesetzt. Der neue Straftatbestand heißt Verkehrstotschlag. Er ist erfüllt, wenn der Unfallfahrer etwa unter Alkoholeinfluss stand oder rote Ampeln missachtet hatte. Das waren die Nachrichten. Das Wetter mit den Temperaturen: Brocken stark bewölkt 11 Grad, Chemnitz wolkig 19, Dresden stark bewölkt 21, Eisenach wolkig 18, Erfurt stark bewölkt 20, Fichtelberg stark bewölkt 14 Grad, Gera leicht bewölkt 20, Görlitz stark bewölkt 20, Halle 22 Grad, Leipzig wolkig 21, Magdeburg stark bewölkt 22 und Meiningen wolkig 19 Grad. Am Nachmittag heiter bis wolkig, von Westen her durchziehende Schauer bei 20 bis 24 Grad und windig. In der Nacht dann allmählich trockener und aufgelockert, teils Nebel 13 bis 8 Grad. Morgen nach Nebel viele Wolken, etwas Sonne, meist trocken bei 20 bis 23 Grad. MDR Verkehrsdienst, A2 Richtung Hannover, zwischen Irxleben und Alsleben 12 Kilometer stockender Verkehr an einer Baustelle plus 20 Minuten Fahrzeit. A72 Richtung Hof zwischen Plauen-Ost und Plauen-Süd 5 Kilometer Stau an der Tagesbaustelle, hier sind es 20 Minuten mehr Fahrzeit. Und im Landkreis Görlitz, hier ist die Straße zwischen Dürre-Hennersdorf und Schönbach nach einem Unfall gesperrt. Geblitzt wird auf der A4 Frankfurt Richtung Dresden am Hermsdorfer Kreuz und auf der A38 Richtung Göttingen zwischen Bleicherode und Breitenborbis. Soweit der MDR Verkehrsdienst, 14.04 Uhr.
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5: Mit Susanne Böttcher an der Frage, wer steckt hinter dem Drohnenangriff auf den Flughafen Leipzig-Halle? Die Bundesregierung hat angekündigt, sich bald dazu zu äußern. Es wird derzeit vermutet, dass sie Russland verantwortlich macht. Aus Berlin dazu Gabor Hallas.
10: Der Bundesaußenminister unterbricht seine Auslandsreise und kehrt nach Berlin zurück. Dort will Johann Wadephul am Nachmittag mit Innenminister Alexander Dobrindt sprechen. Später wollen sich beide Minister öffentlich äußern. Mehrere Medien berichten, dass die Bundesregierung davon überzeugt ist, dass die Spur nach Russland führt. Sie berufen sich dabei auf Sicherheitskreise. Auch EU-Außenbeauftragte Kallas erklärte, dass vieles auf Russland hindeute. Außenminister Wadephul sagte am Morgen, Deutschland lasse sich in keiner Weise einschüchtern. Er kündigte Reaktionen, aber keine Überreaktionen an.
11: Wir müssen in Ruhe absprechen, welche Konsequenzen wir daraus ziehen. Es wird aber eine konsequente Antwort der Bundesregierung geben. Deutschland muss sicher sein. Deutschland muss sich so aufstellen, dass jeder, der uns angreift, weiß, wir finden Antworten.
10: Möglicherweise könnten russische Diplomaten ausgewiesen werden oder Einrichtungen wie das russische Haus geschlossen werden. Denkbar sind auch weitere Sanktionen, zum Beispiel gegen russische Firmen oder auch gegen die Schattenflotte, also Tanker, die russisches Öl weiter in andere Länder transportieren.
5: Und diese Nachricht, dass Russland hinter dem Drohnenangriff in Leipzig steckt, hat auch die EU-Verteidigungsminister in Irland beschäftigt. Was kann die EU jetzt tun? Die Konsequenzen eher begrenzt. Sabrina Fritz.
12: Die EU-Außenbeauftragte Kaja Kallas hat es schon geahnt.
13: That Russia is also, well, I'm now linking it directly, but let the Germans.
12: Russland steckt hinter den Angriffen auf den Leipziger Flughafen, sagte sie am Vormittag beim Treffen der EU-Verteidigungsminister. Auf die Frage, was die Europäische Union denn jetzt dagegen tun kann, erklärte die Chefdiplomatin:
13: And there are ways that we can really enforce and
12: es gibt Möglichkeiten, wie wir unsere Lücken schließen können, um solche Angriffe zu verhindern, aber es braucht eine große Anstrengung von den Mitgliedstaaten. Wie groß diese Lücke ist, zeigt Gastgeber Irland. Kein Land gibt so wenig für seine Verteidigung aus wie die Insel. Nur 0,2% der Wirtschaftskraft fließen in die Verteidigung. Das Land ist nicht Teil der NATO und will neutral bleiben. Doch Verteidigungsministerin Helen McEntee berichtet von massiven Aufrüstungen auf der Insel. Wir haben in unsere Luftraumfähigkeiten, in unsere Radarfähigkeiten und in unsere Drohnenabwehr investiert, nicht nur für unsere eigene Sicherheit, sondern auch, um mit unseren Partnern zusammenzuarbeiten. Einerseits will die Gemeinschaft also mehr Geld in den Schutz vor Drohnenangriffen stecken. Andererseits werden weitere Sanktionen gegen Russland diskutiert, so der deutsche Staatssekretär Sebastian Hartmann, der Verteidigungsminister Pistorius in Irland vertritt.
14: Alle Scheinwerfer auf die Schattenflotte schatten ist nicht hinnehmbar, wenn es darum geht, dass durch solche Maßnahmen dieser illegale, völkerrechtswidrige Angriffskrieg finanziert wird.
12: Rund 680 dieser Tanker hat die EU inzwischen auf die schwarze Liste gesetzt. Diese dürfen keine europäischen Häfen mehr anlaufen. Damit soll Russland weniger Öl verkaufen können. Die alten Frachter würden Europa, aber auch an anderer Stelle schaden, so Staatssekretär Hartmann.
14: Das für uns als Europäer noch hinzukommt, es geht auch um den Schutz der maritimen Umwelt. Wenn wir sehen, was für Schrottfrachter dort unterwegs sind oder in welcher Form auch die zivile Schifffahrt gefährdet wird, das ist ein ganz zentrales Thema.
12: Doch ob das hilft, um Russland an den Verhandlungstisch zu bringen, die Erfahrungen der Vergangenheit sagen eher nein. 21 Sanktionspakete sind inzwischen auf den Weg gebracht, doch die Angriffe aus Moskau werden eher aggressiver, auch gegen die Europäische Gemeinschaft. Rumänien, Italien, Polen und jetzt Deutschland, viele EU-Länder berichten inzwischen von Drohnenvorfällen. Der ukrainische Verteidigungsminister ist ebenfalls bei dem Treffen anwesend. Er dürfte nicht überrascht davon sein, dass Russland hinter dem Anschlagsversuch auf den Leipziger Flughafen steckt. Das Land ist seit Monaten massiven Attacken aus Russland ausgesetzt. Doch Hilfe aus der EU zu organisieren, wird immer schwieriger. Die Außenbeauftragte Kallas hat noch eine Art Sparbuch gefunden, auf dem 6 Milliarden Euro schlummern. Geld, das die alte ungarische Orbán-Regierung blockiert hatte. Das wäre viel neues Geld für Luftverteidigung und Fähigkeiten, die die Ukraine braucht, so Kallas in Irland.
13: So that would also mean a lot of new funding for the air defense, for the capabilities that Ukraine needs.
12: Doch dieses Geld wird bei weitem nicht ausreichen, um die Zerstörungen durch russische Raketen wieder aufzubauen.
5: Sabrina Fritz aus Brüssel. 14:09. Die Inflation im Euroraum ist im August auf 3,3% gestiegen, bleibt damit deutlich über dem Ziel der Europäischen Zentralbank. Zugleich ziehen die Renditen am Anleihemarkt kräftig an. Das wiederum verteuert Kredite, bremst Investitionen und dämpft die Nachfrage. Wie das bei der Inflationsbekämpfung helfen und der EZB einen Teil der Arbeit abnehmen könnte, erklärt Angela Göpfert aus der ARD-Finanzredaktion.
15: Die Inflation ist wieder da. Und das deutlich stärker, als es Unternehmen, Verbrauchern und auch der Europäischen Zentralbank lieb sein kann. In Deutschland lag die Teuerungsrate im August bei 2,9%, im Euroraum sogar bei 3,3%. Noch wird der Preisdruck vor allem von den Energiepreisen getrieben. Doch je länger Öl und Gas teuer bleiben, desto größer die Gefahr, dass höhere Kosten auch auf andere Bereiche durchschlagen, etwa auf Lebensmittel oder Dienstleistungen. Für die EZB ist das heikel. Edgar Walk, Chefökonom bei Metzler Asset Management.
16: Ja, ein ölpreisgetriebener Inflationsschub ist immer der Albtraum einer jeden Zentralbank. Also egal, was sie macht, ist wahrscheinlich falsch. Und sie braucht hier ein sehr großes Fingerspitzengefühl, um die Inflation und die Konjunktur gut zu managen.
15: Tatsächlich kann eine Notenbank gegen einen Ölpreisschock mit höheren Zinsen nur wenig ausrichten. Zugleich droht sie damit, das Wachstum zusätzlich zu bremsen. Einfach zuzuschauen ist für die Währungshüter um Christine Lagarde dennoch keine Option. Sonja Marten, Chefvolkswirtin der DZ Bank.
17: Das ist aber kein Argument dafür zu sagen, da macht man es eben gar nicht. Die EZB hat ein Preisstabilitätsmandat, kein duales Mandat, wie zum Beispiel die amerikanische oder die britische Notenbanken das haben. Das heißt, die EZB muss sich an der Preisstabilität messen lassen.
15: Die nächste EZB-Sitzung ist bereits kommende Woche. Unter Investoren gilt eine Zinserhöhung um einen Viertelprozentpunkt auf dann 2,5% inzwischen als nahezu ausgemacht. Schon im Vorfeld haben sich die Finanzierungsbedingungen am Kapitalmarkt spürbar verschärft. Hohe staatliche Ausgaben und hartnäckige Inflationsrisiken treiben die Renditen nach oben. 10- und 30-jährige Bundesanleihen werfen so viel ab wie seit 15 Jahren nicht mehr. Das verteuert nach und nach Kredite für Unternehmen und Haushalte, macht Investitionen unattraktiver und dämpft die Nachfrage, ähnlich wie eine Zinserhöhung der EZB. Wie weit das der Notenbank tatsächlich hilft, erklärt Sonja Marten.
17: Man kann argumentieren, dass dieser Anstieg der Renditen, der im Endeffekt ähnlich wirkt wie eine Anhebung der Leitzinsen, also eine restriktivere geldpolitische Lage simuliert, dass das der EZB einen Teil des Jobs abnimmt. Ich glaube aber nicht, dass es die EZB von der Notwendigkeit entbindet, die Zinsen nochmal anzuheben.
15: Das sieht auch Isabel Schnabel so. Die EZB-Direktorin dringt auf weitere Zinserhöhungen. Ihre Sorge, wartet die Notenbank zu lange, könnte sich der Preisdruck weiter verfestigen. Und eine schnelle Entspannung zeichnet sich ohnehin nicht ab.
17: Wir rechnen damit, dass die Inflation sogar nochmal in Richtung 3,5% steigt, bevor sie dann 2027 ab der Mitte des Jahres wieder beginnt zu sinken. Wir haben aber auch für 2027 eine Inflationsprognose von 2,4%. Das heißt, die Inflation bleibt jetzt auf absehbare Sicht deutlich oberhalb des Zieles der EZB.
15: Sagt Sonja Marten. Der Inflationsdruck dürfte also so schnell nicht verschwinden. Und damit auch nicht das Dilemma der EZB. Tut sie zu wenig, verliert sie die Kontrolle über die Inflationserwartungen. Tut sie zu viel, bremst sie die Konjunktur womöglich stärker als nötig.
5: Im Osten leben mehr Ruheständler zur Miete und mit weniger Einkommen als im Westen. Auch darüber hinaus gibt es Unterschiede bei den Finanzen im Alter. Das ergeben aktuelle Erhebungen, die das Statistische Bundesamt bekannt gegeben hat. Einzelheiten von Ursula Mayer.
18: Im Mittel verfügen Haushalte mit Menschen im Ruhestand in Deutschland über monatlich 2.330 Euro. Das meldet das Statistische Bundesamt in Wiesbaden. Erfasst wurden Haushalte, in denen ausschließlich Rentnerinnen und Rentner sowie Pensionäre und Pensionärinnen ab 65 Jahren wohnen. Das waren letztes Jahr knapp 14 Millionen Leute. Regional gibt es allerdings Unterschiede. Die Haushalte in den westdeutschen Bundesländern beziehen mit 2.350 Euro pro Monat ein höheres gemeinschaftliches Nettoeinkommen. Dagegen fällt es in den östlichen Bundesländern einschließlich Berlin mit monatlich 2.270 Euro niedriger aus. Dazu besteht dieses Einkommen im Osten fast hauptsächlich aus Renten und Pensionen, während die Menschen im Westen zusätzlich noch etwas mehr Geld, zum Beispiel durch Vermietungen und Geldanlagen, einnehmen. Außerdem wohnen Ruheständler im Westen überwiegend in eigenen Immobilien und müssen deshalb keine Miete zahlen, während die Eigenheimquote bei Ruheständlern im Osten nur 44% beträgt. Allerdings ist im Westen wie im Osten gleichermaßen knapp jeder fünfte Mensch ab 65 Jahren im Ruhestand von Armut bedroht.
5: Nach dem ersten Digitalpakt folgt jetzt Digitalpakt 2.0. Alle 16 Länder haben unterschrieben, auch die Bildungsministerin, das Geld kann jetzt an die Schulen fließen, auch rückwirkend. Sarah Beham.
19: WLAN, schnelles Internet, digitale Tafeln. Dafür stehen den Schulen jetzt 5 Jahre lang 5 Milliarden Euro zur Verfügung. Bund und Länder zahlen je die Hälfte. Alle 16 Bundesländer haben unterschrieben. Jetzt setzte auch Bundesbildungsministerin Karin Prien von der CDU ihren Namen darunter. Das Geld soll rückwirkend fließen. Neu ist vor allem der Fokus beim Förderprogramm. Es geht nicht mehr nur um Geräte, sondern um digitales Lehren. Dafür sollten Lehrkräfte lernen, digital zu unterrichten, vor allem mit künstlicher Intelligenz. Für Bildungsministerin Prien geht es dabei auch um moderne Bildungslandschaft, um eine digitale Transformation im Unterricht. Neu ist auch, die Länder sollen enger zusammenarbeiten. Mit gemeinsamen Lernplattformen, Cloud-Angeboten oder länderübergreifenden IT-Projekten. Auch die Anträge sollen einfacher werden als bisher. Der erste Digitalpakt lief bereits vor 2 Jahren aus. Die Fortsetzung wurde zur Hängepartie. Bund und Länder haben lange über die Finanzierung des Digitalpakts 2.0 gestritten.
5: Damit ist es 14.15 Uhr, 14:15, Sie hören MDR aktuell das Nachrichtenradio. Das Topthema zur Stunde kommt vom Umspannwerk in Turnow-Breilack nahe dem Kraftwerk Jenschwalde in Brandenburg. Hier wurden mehrere Sprengstoffvorrichtungen gefunden. Die Polizei sprach von einer möglichen Sachbeschädigung an einer Leitung. Details dazu hören Sie in den Nachrichten 14:30 und weitere Meldungen jetzt von Jean-Marc Heukemes.
9: In Berlin haben Unbekannte die nach dem islamistischen Terroranschlag am Christopher Street Day aufgestellte Bank in Regenbogenfarben zerstört. Das teilte der Berliner Queer-Beauftragte Alfonso Pantisano mit. Die Bank solle nun repariert und wieder aufgestellt werden. Die Thüringer Schlösserstiftung hat erneut Giftanschläge im Fürstlich-Kreizer Park gemeldet. Demnach wird auf einem Schild am Sommerpalais darauf hingewiesen, dass Unbekannte in mehreren Blumenbeeten Pflanzengift verteilt haben. Daraufhin seien die Pflanzen großflächig abgestorben. Der Schaden sei erheblich. Die historischen Bleiglasfenster im Ratssaal des Köthener Ratshauses sind nach umfassender Restaurierung wieder zurück. Wie die Stadt mitteilte, ist damit die historische Fensterfront wieder vollständig sichtbar. Die etwa 25 Quadratmeter große Verglasung stammt aus dem Jahr 1998. Das Wetter. Am Nachmittag heiter bis wolkig und von Westen durchziehende Schauer bei 20 bis 24 Grad. In der Nacht dann allmählich trockener und aufgelockert. Teils Nebel 13 bis 8 Grad. Morgen nach Nebel viele Wolken, etwas Sonne, meist trocken 20 bis 23 Grad. MDR aktuell Verkehrsdienst. Vorsicht auf der A2 Richtung Hannover zwischen Kreuz Wolfsburg, Königslutter und Braunschweig Ost. Hier liegen Fahrzeugteile auf der Fahrbahn. A2 Richtung Hannover zwischen Irxleben und Alsleben 12 Kilometer stockender Verkehr an einer Baustelle plus 20 Minuten. A17 Richtung Dresden zwischen Breitenau, Schönwald und Bad Gottleuba 4 Kilometer stockender Verkehr plus 15 Minuten. Geblitzt wird auf der A4 Frankfurt Richtung Dresden am Hermsdorfer Kreuz und auf der A38 Richtung Göttingen zwischen Bleicherode und Breitenborbis. Soweit der MDR Aktuell Verkehrsdienst, 14.18 Uhr.
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5: Am Sonntag dürften die Wählerinnen und Wähler in Sachsen-Anhalt die Linke erneut zur drittstärksten Kraft machen. Allen Umfragen zufolge nach der weitführenden AfD und der CDU. Ohne die Linke wird eine neue Landesregierung jenseits der AfD schwer zu bilden sein. Aber Kanzler Merz hat im Sommerinterview der ARD wiederholt, Sachsen-Anhalt solle nicht an die Radikalen fallen, sowohl von der AfD als auch der Linken. Frank Eichmann.
20: Linken-Chef Luigi Pantisano musste sich wieder einmal mit Antisemitismusvorwürfen gegen seine Partei befassen. Am Samstagabend trat bei einer linken Wahlkampfveranstaltung in Berlin-Neukölln ein Rapper auf, der in einem Lied gegen Israels Krieg im Gazastreifen auch zu Gewalt aufrief. Ein Zitat: Tod der israelischen Armee. Eine Grenzüberschreitung, die Konsequenzen haben muss, sagte bereits am Wochenende Elif Ereib, die linken Spitzenkandidatin in Berlin. Sie stehe klar für den Schutz jüdischen Lebens und gegen jede Form von Antisemitismus. Und Parteichef Pantisano ergänzte:
21: Ich finde, dass es bei keiner Veranstaltung, nicht nur von der Linken, sondern irgendwo irgendwelche Aufrufe geben sollte für Gewalt oder die als solche interpretiert werden könnten. Deswegen finde ich das natürlich nicht gut, die Diskussion, die daraus entsteht, die am Ende keiner einzigen palästinensischen Person irgendwie hilft.
20: Aber der Linken erneut schadet, einer Partei, die noch mit den Folgen ihres eigenen Erfolges kämpft. Die Linke verdoppelte in den vergangenen 2 Jahren ihre Mitgliederzahl. Bei der Bundestagswahl legte die Partei unerwartet deutlich zu, hat nun viele jüngere, politisch unerfahrene, aktivistische Mitglieder in ihren Reihen. Politikwissenschaftler Oliver Lemke von der Ruhr-Uni Bochum sagt, die Linke ist insgesamt durchaus radikaler geworden.
22: Insbesondere in einzelnen Landesverbänden, und Berlin ist sicherlich ein Beispiel dafür. Wir sehen erstens, dass die Kapitalismuskritik deutlich schärfer aufgelegt wird, in einer Weise, wie es Christdemokraten eigentlich für völlig inakzeptabel halten. Das sehen wir auch in der Außen- und Sicherheitspolitik. Das sehen wir neuerdings auch mit Blick auf den Nahen Osten, wo die Linkspartei eine Israel-Kritik an den Tag legt, die, naja, in mancherlei Hinsicht also auch irrlichtert und immer wieder auch die Grenze zum Antisemitismus überschreitet.
20: Gleichzeitig aber gäbe es die ostdeutschen Landesverbände, die viel pragmatischere Politik machten. In Thüringen regierte mit Bodo Ramelow fast 10 Jahre ein linker Ministerpräsident. Und derzeit sind in Sachsen und Thüringen CDU-geführte Regierungen immer wieder auf linken Stimmen für Mehrheiten angewiesen. Könnte die CDU also in Sachsen-Anhalt beides haben, eine Minderheitsregierung, die von der Linken toleriert wird, und zugleich aber bleibt es beim eigenen Unvereinbarkeitsbeschluss mit der Linken? Eva von Angern, Spitzenkandidatin der Linken in Sachsen-Anhalt, sagt mit großem Selbstbewusstsein:
2: Ja, wir sind bereit, alles dafür zu tun, die AfD hier von den Schalthebeln der Macht in Sachsen-Anhalt abzuhalten. Aber wir sind nicht die fünfte Kolonne der CDU. Und das muss allen klar sein am 6. September.
20: Die CDU hat in ihrem Unvereinbarkeitsbeschluss von 2018 Koalitionen und ähnliche Zusammenarbeit mit AfD und Linkspartei ausgeschlossen. Dabei aber gleichzeitig anerkannt, dass es Unterschiede gäbe zwischen den beiden Parteien. Im Fall der Linken empfiehlt Politikwissenschaftler Lemke der CDU, diese Unvereinbarkeit offen und transparent auf Ebene der Bundesländer zu überdenken. Einfach, um handlungsfähig zu bleiben.
22: Der Unvereinbarkeitsbeschluss sagt ja im Prinzip aber, du brauchst gar nicht die Telefonnummer von mir zu merken, weil wir sowieso nie miteinander reden werden. Und das scheint mir eine Politik zu sein, die es überholt, erstens, und zweitens ist nicht glaubwürdig, weil wir in Sachsen und in Thüringen und bald auch in Sachsen-Anhalt immer wieder die Notwendigkeit der Gespräche und der Abstimmung und der strategischen Koordination zwischen Christdemokraten und Linkspartei sehen.
20: Auch wenn die CDU den Unvereinbarkeitsbeschluss nicht anrühren will, wird sie angesichts der absehbar schwierigen Regierungsbildung in Magdeburg nur so bei der Brandmauer zur AfD bleiben können.
5: Der Bericht von Frank Eichmann. Pflege im Alter ist für viele unumgänglich. Knapp 6 Millionen Deutsche haben bereits einen anerkannten Pflegegrad. Die könnten somit auch von der Betreuung in einer Tagespflegeeinrichtung profitieren. Was dort so passiert, das hat sich Manja Kraus in Chemnitz angesehen.
3: 10 ältere Damen und Herren sitzen in der gemütlichen Wohnküche verteilt an ihren Tischen und genießen das gemeinsame Frühstück. Brunhilde Höppner lässt sich neben ihrem Brötchen gern auch noch einen Kaffee servieren.
4: Das gibt mir sehr viel, weil ich da einen ganzen Tag lang mit Gleichaltrigen mal zusammen bin. Das fängt mit dem Frühstück an, Mittagessen und Kaffee trinken ist auch noch hier. Und dann ist zwischendurch Beschäftigung. Ja, normal ist Basteln, wo man viel Handfertigkeit braucht. Dann ist aber auch sehr viel Wissen gefragt, indem wir Spiele machen oder Schreibarbeiten.
3: Ziel der Tagespflege ist es nämlich, die Teilnehmer für ihren Alltag zu Hause in den eigenen 4 Wänden fit zu halten. So die Leiterin der Tagespflege, Stefanie Brückner.
23: Man sagt ja nicht umsonst, wer rastet, der rostet. Genauso ist es mit dem Gehirn. Die grauen Zellen brauchen ein bisschen Input. Gerade die Fähigkeit, mit anderen sich zu unterhalten, ein Gespräch zu führen, geht, wenn man alleine ist, sehr schnell zurück.
3: Aber auch Alltagsfähigkeiten werden eingeübt.
23: Zum Beispiel, wenn wir hauswirtschaftliche Tätigkeiten machen, mit einem Messer was schneiden oder wenn wir selbst beim Basteln, wir versuchen dadurch die Feinmotorik natürlich zu erhalten, ne? Mit der Schere dann adäquat was auszuschneiden oder etwas ordentlich aufeinander zu kleben. Das machen wir nicht einfach nur, um die Zeit rumzubringen, sondern wir versuchen mit diesen Tätigkeiten die Fähigkeiten zu erhalten.
3: Dass man eben auch im Alter in den eigenen 4 Wänden bleiben kann, die Angehörigen so auch entlastet werden. Doch wer hat Anspruch auf Tagespflege?
23: Ab Pflegegrad 2 übernehmen die Kassen die Kosten für die Pflegeaufwendung und dann gibt es noch einen Eigenkostenanteil für Mittagessen, Frühstück, Kaffee trinken und andere Aufwendungen. Pro Tag, der hier besucht wird, sind es bei uns zurzeit 22,45 Euro. Also es gibt die Möglichkeit, derzeit noch über den Entlastungsbeitrag sich einen gewissen Betrag von den Eigenkosten zurückzuholen. Der Entlastungsbeitrag sind derzeit 131 Euro im Monat und steht jedem Pflegebedürftigen zu.
3: Brunhilde Höppner ist nun 90, ihre 2 Tischnachbarn Günther Weise und Hans Richter auch. Alle 3 blühen hier regelrecht auf.
24: Wir sind doch eine schöne Runde, sind alles Gleichgesinnte, Gleichaltrige, kann man sagen. Da weiß man sich doch genug zu erzählen.
25: Und ein Männchen kommt wieder. Ich bin alleine. Eine gute Abwechslung hier.
4: Ich sag, das ist ja wie ein Tag Urlaub vom Alltag.
5: Hört sich nach einer zufriedenen Runde an. In Chemnitz in der Tagespflege. Manja Kraus hat sich's angeschaut. 14 Uhr gleich 25. Blick nach Südamerika. Die Regierung in Uruguay hat ihre Institutionen offiziell in Alarmbereitschaft versetzt und vorbeugend Kredite aufgenommen. Und zwar für befürchtete Wetterkatastrophen. Schon Anfang August hat ein Zyklon im Norden des Landes Häuser zerstört, Bäume umgeworfen und zehntausende Wohnungen waren ohne Strom. Es galt Alarmstufe Rot. Das Wetter Wetterereignis wird bereits als Vorläufer des Super El Niño bewertet. Uruguay investiert, anders als die meisten Länder Lateinamerikas, schon seit einigen Jahren in Maßnahmen zur Anpassung an den Klimawandel. Xenia Böttcher.
0: Kalt ist es. Pablo Bras trägt Handschuhe und eine blaue Daunenweste über dem dicken grauen Kapuzenpulli. Es ist Winter in Uruguay. Mit Sorge blickt der Kioskbesitzer auf den Fernseher. Das Wetterphänomen El Niño soll Uruguay, soll ganz Südamerika dieses Jahr besonders stark treffen. Die Frage sei weniger ob, vielmehr wann. Es heißt, es kommt der Super Niño. Und ich kann dir sagen, wir haben alle Angst. Wenn man sieht, was in Uruguay los ist, die Orte, die vor 2 Wochen überschwemmt wurden, es macht Angst. Die ersten Überschwemmungen gab es dieses Jahr bereits. Pablo holt das Smartphone raus und zeigt Videos. Vor 4 Jahren hat sich seine Straße in Montevideo in einen reißenden Fluss verwandelt, der Autos und Container mitgerissen hat. Für dieses Jahr nun ist vielfach von einem Super Niño die Rede. Die Regierung hat bereits $750.000 Kredit für Katastrophenhilfe aufgenommen, berichtet Alejandro Sanchez, Staatssekretär im Präsidialamt. Wir befinden uns in einer äußerst schwierigen Situation, die sich natürlich auf den Wohnraum, die Arbeitsplätze und das gesellschaftliche Leben der Menschen in Uruguay auswirken wird. Doch tatenlos ist man in Uruguay nicht. An der Universidad de la República forscht Bauingenieur Ignacio Marrero an wasserdurchlässigem Straßenbelag. Denn ein Problem vieler Städte sei, dass sie so zubetoniert sind, dass sie quasi wasserdicht seien. Mein Interesse kam durch all die Unwetter, daraus, wie sich das Klima verändert hat und wie schwer es der Stadt manchmal gefallen ist, sich an diesen Wandel anzupassen. Die Wissenschaftler begleiten und beraten Unternehmen, denn wer heute in Uruguay baut, ist verpflichtet, sich darum zu kümmern, was mit dem Regenwasser passiert. Zement und grober Kies werden zusammengerührt. Was entsteht, sieht erstmal aus wie ein grauer Puffreis. Und wenn Wasser auf die Oberfläche trifft, fließt ein guter Teil direkt unten wieder raus. Der wasserdurchlässige Beton bremst den Überflutungsprozess. Wir konnten zeigen, dass das Wasser nicht mit derselben Geschwindigkeit abfließt, wie es hineinfließt. Ein Teil des Wassers versickert in den Boden, ein anderer fließt beispielsweise in die unterirdischen Rückhaltebecken. Die Taschenlampen von Pablo Guido und seinem Team von der Stadt Montevideo lassen die Dimensionen erahnen. Dieses Becken fast 3000 Kubikmeter, andere 20.000. 7 hat die Stadt in den vergangenen Jahren ausgebaut, weitere seien in Planung. Es funktioniert wie ein Damm. Das Regenwasser läuft hier rein und füllt allmählich den Raum. Was hier reinfließt, ist nicht draußen auf der Straße. Längst ist nicht klar, ob es dieses Jahr wirklich zu dem befürchteten sogenannten Super El Niño kommt. Die Ungewissheit aber belastet Kioskbesitzer Pablo Bras und seine Nachbarn. Können die Maßnahmen im Notfall Schlimmeres verhindern? Die Sorge bleibt.
5: Und damit geht's zurück ins Sendegebiet. Wir schauen auf das heutige Wetter für Sachsen, Sachsen-Anhalt und Thüringen mit Diana Smikala. In Teilen ist es doch recht freundlich, oder? Müssen wir auch festhalten.
1: Ja, man aber könnte sagen, nein, ich bin auch durchaus da, die Sonne so zu benennen, wie sie ist. Wir haben halt einige Wolken unterwegs. Dadurch ist es von der Anmutung her, würde ich sagen, heiter bis wolkig, teilweise wolkiger. Und wir haben es weitgehend trocken. Es sind so ein paar Schauergebiete dabei. Im Moment in der Dübener Heide auch ein Starkregenschauer. Es wird im Laufe des späteren Nachmittages und zum Abend hin von Westen her kommen neue Schauer dazu. Da sehe ich jetzt schon welche heranziehen. Und die treffen über Nordthüringen, Harz und Börde dann herein und ziehen dann ostwärts weiter. Da ist hier und da auch mal ein Gewitterchen dabei.
5: Sagt Diana Smikala, Dankeschön. Gleich 3:30 es folgt der neue Nachrichtenüberblick mit Details zu dem Sprengstofffund in der Nähe des Kraftwerks Jenschwalde in Brandenburg. Und in einer Viertelstunde schauen wir mal auf das, was so krabbelt. Vielleicht auch die eine oder andere Spinne, die sich zum Herbst ins Haus zieht. Und vielleicht auch die sogenannte Nosferatu, was es mit der auf sich hat. Und warum die teilweise giftig ist, das erfahren Sie gleich.
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9: Um 14:30 Uhr mit Jean-Marc Heukemes. Auf ein Umspannwerk in Brandenburg sollte offenbar ein Anschlag verübt werden. Wie die Polizei mitteilte, wurde an einer Leitung in Turnow-Breilack nahe dem Kraftwerk in Schwalde eine unkonventionelle Spreng- und Brandvorrichtung entdeckt. Diese sei jedoch nicht explodiert. Ob ein Schaden entstanden sei, werde noch ermittelt. Der Netzbetreiber 50 Hertz bestätigte eine kurzzeitige Leitungsunterbrechung. Mittlerweile seien alle Leitungen wieder in Betrieb. Die Hintergründe der Tat und die Urheber sind unklar. Die Bundesregierung macht Russland für den Drohnenvorfall am Flughafen Leipzig-Halle verantwortlich. Das berichten übereinstimmend mehrere Medien, darunter der Spiegel und die Bild-Zeitung. Demnach führt die Spur zu einem russischen Geheimdienst. Das Bundesinnenministerium kündigte noch für heute eine Erklärung von Ressortchef Alexander Dobrindt und Außenminister Johann Wadephul an. Die Regierung in Moskau hatte jede Verantwortung für den Vorfall zurückgewiesen. Die hohen Energiepreise haben die Inflation in der Eurozone weiter steigen lassen. Wie das Statistikamt Eurostat mitteilte, lagen die Verbraucherpreise 3,3% über dem Vorjahresniveau. Die Energiepreise verteuerten sich im Jahresvergleich um 14,3%. Damit liegt die Inflationsrate klar über dem Ziel der Europäischen Zentralbank von 2%. Volkswirte rechnen deshalb damit, dass die EZB bei ihrer Sitzung im September eine Zinserhöhung beschließen wird. Kulturstaatsminister Wolfram Weimar hat an den deutschen Überfall auf Polen 1939 erinnert. Weimar erklärte, der Krieg und die deutsche Besatzung hätten unermessliches Leid über Polen gebracht. Daran zu erinnern, sei Deutschland den Opfern und ihren Nachkommen schuldig. Zugleich kündigte Weimar an, dass im kommenden Jahr der Bau eines Denkmals für die polnischen Opfer beginnen soll. Es soll auf dem Gelände der früheren Krolloper nahe dem Bundestag entstehen. Der deutsche Überfall auf Polen gilt als Beginn des Zweiten Weltkriegs in Europa. Vom Flughafen Leipzig-Halle hat es in der Nacht erneut einen Abschiebeflug nach Afghanistan gegeben. Nach Angaben des Bundesinnenministeriums wurden 22 Männer per Charterflug nach Kabul zurückgeführt. Alle seien in Deutschland strafrechtlich in Erscheinung getreten, unter anderem wegen Mordes, Raubes und gefährlicher Körperverletzung. Seit März vergangenen Jahres wurden den Angaben zufolge damit insgesamt 250 Afghanen abgeschoben. Das waren die Nachrichten. Das Wetter mit den Temperaturen. Atern stark bewölkt 20 Grad, Dresden fast wolkenlos 20, Eisenach wolkig 19, Erfurt stark bewölkt 19 Grad, Gardelegen stark bewölkt 19, Hoyerswerda wolkig 22, Magdeburg fast wolkenlos 23, Neuhaus stark bewölkt 17, Oschatz leicht bewölkt 23, Plauen leicht bewölkt 21, Wernigerode wolkig 21 und Lutherstadt-Wittenberg 22 Grad. Am Abend teils aufgelockert und trocken, teils bedeckt mit Regen, 16 bis 19 Grad, in der Nacht dann aufgelockert, letzte Schauer über Ostsachsen, 13 bis 8 Grad, morgen ein Wechsel aus Wolken und Sonne dazu, aber meist trocken bei 20 bis 23 Grad. Am Donnerstag dann weiter wechselhaft und windig bei kaum geänderter Temperatur. MDR aktuell Verkehrsdienst A2 Richtung Hannover zwischen Irxleben und Alsleben. Stockender Verkehr an einer Baustelle. Vorsicht, hier gab es auch einen Unfall. A9 Richtung München zwischen Marx-Schorgast und Dreiecke Bayreuth-Kulmbach. 3 Kilometer Stau, 15 Minuten mehr Fahrzeit hier. A17 Richtung Dresden zwischen Breitenau-Schönwald und Bad Gottleuber. 4 Kilometer stockender Verkehr plus 10 Minuten. Geblitzt wird auf der A4 Frankfurt Richtung Dresden am Hermsdorfer Kreuz und auf der A38 Richtung Göttingen zwischen Bleicherode und Breitenworbis. Soweit der MDR Aktuell Verkehrsdienst, 14.34 Uhr.
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5: Mit Susanne Böttcher. An diesem 1. September 2026 treten einige neue Regelungen in Kraft, die die Rechte von uns Verbraucherinnen und Verbrauchern stärken sollen. So gilt künftig ein besseres Gewährleistungsrecht. Es darf nicht mehr so leicht mit Werbeversprechen zum Umweltschutz geworben werden. Und dann geht es noch um die Daten, die unser Handy oder das Auto ganz automatisch sammeln. Magdalena Uwer.
6: Verbraucher sollen zukünftig ihr Recht auf Gewährleistung besser nutzen können. Dieses Recht gibt es zwar schon länger, aber viele Verbraucher wissen gar nicht, dass es existiert oder wie sie es in Anspruch nehmen können. Die Gewährleistungspflicht garantiert ein Recht auf Entschädigung, wenn neu gekaufte Waren Mängel aufweisen oder nicht richtig funktionieren. zum Beispiel durch eine Reparatur oder ein Ersatzprodukt. In Deutschland gilt diese Gewährleistungspflicht für 2 Jahre. Um die Menschen besser darüber zu informieren, für welche Produkte diese Gewährleistung gilt, wird ein neues, einheitliches EU-Label eingeführt. Welche Produkte darunter fallen, erklärt Beate Saupe von der Verbraucherzentrale Sachsen.
8: Das Gesetz gilt für alle physischen, beweglichen Produkte. Und ein Lebensmittel fällt da grundsätzlich drunter. Allerdings gibt es tatsächlich Ausschlüsse für quasi alle Dienstleistungen. Gilt das nicht, weil das ist jetzt kein bewegliches Produkt. Und es gilt auch nicht für rein digitale Produkte. Also Streaming-Sachen zum Beispiel.
6: Eingeführt wird das Label ab dem 27. September dieses Jahres. Ab da müssen es alle Verkäufer in der EU in ihren Märkten bereitstellen. Ab September sollen Verbraucher aber nicht nur besser informiert, sondern auch besser geschützt werden. Und zwar vor Greenwashing. Wo grün, klimafreundlich oder recycelbar draufsteht, muss ab dem 27. September auch genau das drin sein. Und zwar EU-weit. Bisher gab es keine einheitlichen Regelungen dazu, welche Bedingungen für so ein Produktsiegel erfüllt sein müssen. Laut einer Studie seien rund die Hälfte aller Umweltversprechen in Werbung irreführend, erklärt das Bundesministerium für Verbraucherschutz. Und genau solche Umweltversprechen müssen zukünftig nachprüfbar sein. Es dürfen dann nur noch zertifizierte Siegel verwendet werden und Unternehmen dürfen auch keine eigenen Umweltlabel mehr erfinden. Ob sich die Unternehmen daran halten, kann zukünftig von verschiedenen Parteien überprüft werden.
8: Also das Greenwashing oder diese Regelung dazu werden dann im UWG enthalten sein. Also im klassischen Wettbewerbsrecht, und da gilt das wie bei anderen Wettbewerbssachen. Also es können die Verbraucherzentralen, es können die Wettbewerbsbehörde die Verstöße verfolgen oder auch natürlich die Wettbewerber untereinander.
6: Sollten sich die Unternehmen nicht daran halten, drohen künftig Bußgelder. Und auch beim Thema Datenschutz soll sich im September einiges verbessern, denn der Zugang zu den eigenen Daten soll vereinfacht werden. Ob Handy, Fernseher oder Auto, viele Geräte, die im Alltag verwendet werden, sind mit dem Internet verbunden und erheben dabei pausenlos Daten. Alle neuen technischen Geräte, die ab dem 12. September verkauft werden, müssen diese Daten dann automatisch auch für ihre Verbraucher bereitstellen.
8: Also gerade wenn man jetzt zum Beispiel ein E-Bike denkt, dann kann er die Daten selber auslesen und kann dann eben gucken, wo gehe ich eben damit hin, kann dann auch zu einem freien Händler gehen, um das zum Beispiel zu reparieren, bin vielleicht dann nicht mehr unbedingt verpflichtet, dahin zu gehen, wo ich es auch gekauft habe. Weil man das dann quasi, wenn ich selber auslesen kann, kann ich das auch jemand anderen geben, der mir das dann reparieren kann.
6: Und auch für den Überblick über die eigenen Daten kann das nützlich sein. Verbraucher wissen dann genauer, welche ganzen Daten die Hersteller haben und müssen auch ausdrücklich zustimmen, bevor ihre Daten an Dritte weitergegeben werden.
5: Die chinesische Shopping-Plattform Shein steigt in den Weltpapierhandel ein. Allerdings war der Auftakt an der Hongkonger Börse nicht sehr erfolgreich. Der Online-Modehändler ist dort mit einem deutlichen Minus gestartet. Eva Lambi-Schmidt.
10: In den ersten Minuten nach Handelsbeginn lag die Aktie des Fast-Fashion-Händlers rund 8% im Minus. Der ursprüngliche Angebotspreis für eine Aktie von Shein lag bei umgerechnet 5,30 Euro, fiel dann aber zunächst auf etwa 4,90 Euro. Erst hatte es der Billigmodehändler an den Finanzplätzen in London und New York versucht, war dort aber gescheitert. Die Einnahmen aus dem Börsengang will das Unternehmen eigenen Angaben zufolge in den Ausbau der Marke und die weltweite Strategie stecken. Das in China gegründete und mittlerweile in Singapur ansässige Modeunternehmen liefert Waren in mehr als 150 Länder und ist bekannt für Ultra-Fast-Fashion, das heißt für günstig und schnell verfügbare Mode mit einem sich schnell ändernden Sortiment. Kritiker beklagen die mangelhafte Qualität und geringe Nachhaltigkeit der meist in China hergestellten Kleidung und die Arbeitsbedingungen in den Fabriken. Die Geschäfte von Shein liefen zuletzt nicht mehr so gut. Der Umsatz wächst nur noch langsam. Das liegt einerseits an stärkerem Wettbewerb durch andere Shopping-Plattformen wie Temu und AliExpress. Andererseits gibt es höhere regulatorische Hürden, zum Beispiel strengere Zollregelungen für Kleinpakete in den USA und der EU. Shein verschickt seine Waren regelmäßig in Kleinpaketen, die zuvor bis zu bestimmten Beträgen zollfrei waren. In der Europäischen Union werden seit Juli für jede Bestellung von außerhalb der EU mindestens 3 Euro fällig. Für die Kunden wird es damit teurer.
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11: Im Studio Raimo Hinsdorf. Gleich am zweiten Spieltag in der Handball-Bundesliga der Männer gibt es ein Gipfeltreffen mit Derby-Charakter. Am Donnerstag stehen sich Meister SC Magdeburg und Vizemeister Füchse Berlin gegenüber. SCM gegen Füchse, vielleicht sogar das Beste, das es momentan in Europa gibt. Und das Schönste ist, Sie können diese Partie bei uns im MDR-Fernsehen live verfolgen. Am Donnerstagabend ab 20.15 Uhr. Zwei Spieler, die sozusagen als Flügelzange zum nächsten SCM-Sieg beitragen wollen, freuen sich auf das Duell vor heimischer Kulisse. Linksaußen Matthias Musche, beim knappen SCM-Sieg in Gummersbach beste Magdeburger Werfer, und rechtsaußen Daniel Pettersson über dieses Spitzenspiel.
12: Also letztendlich bleibt es ein Handballspiel, das steht fest. Aber eins, was wir gewinnen wollen, so wie jedes andere auch. Aber klar hat sich über die letzten Jahre herauskristallisiert, dass da zwei Mannschaften mit den allerhöchsten Zielen aufeinandertreffen und ja, fast ausschließlich mit, oder wahrscheinlich ausschließlich mit Weltklasse-Spielern.
13: Ich freue mich riesig auf das erste Heimspiel in Getek Arena mit unseren Zuschauern. Das wird ein richtig Druck, hier in der Kulisse zu sein. Und ja, natürlich freue ich mich, gegen die Füchse auch zu spielen.
11: Handballer Daniel Pettersson. Bleiben wir in der Region, kommen wir zum Fußball. Nach der Rückkehr von Christopher Nkunku kommt nun auch dessen ehemaliger Chelsea-Kollege Marc Guiu zu RB Leipzig. Der 20 Jahre alte Mittelstürmer wird fest verpflichtet. Guiu hat bei RB einen Vertrag bis Juni 2031 unterschrieben. Dem Vernehmen nach einigte man sich auf eine Ablöse von 17 Millionen Euro. Mittelfeldmann Jonas Oehmichen verlässt Dynamo Dresden. Nach insgesamt 15 Jahren im Verein wechselt der 22-Jährige fest zu Alemannia Aachen in die dritte Liga. Oehmichen war bereits in der Rückrunde dorthin ausgeliehen. Der Hamburg-Eimsbütteler Ballspielclub, kurz HEBC, ist ein typischer Stadtteilclub mit 850 Mitgliedern, zumeist Kindern und Jugendlichen. Die erste Herrenmannschaft aus der 5. Fußballliga hat im Mai den Hamburger Pokal gewonnen. Und damit hat sie sich für den DFB-Pokal qualifiziert. Heute Abend geht es im Volksparkstadion gegen Borussia Dortmund. Jan Möller über ein Spiel, das einen ganzen Stadtteil elektrisiert.
14: Alina Herbst arbeitet in einer Bäckerei in Eimsbüttel.
16: Hallo.
14: Der Verkaufsschlager dort, die Hanseaten, das sind
16: zwei Keksteige, die rund sind, aufeinander, und dazwischen ist so Marmelade.
14: Und obendrauf ist Zuckerguss, normalerweise in Rot-Weiß, aber jetzt in Lila-Weiß, den Vereinsfarben des HEBC. Es ist wirklich gerade
16: ganz verrückt alles hier.
14: Denn vor dem großen Spiel gegen Dortmund ist ein Riesenhype entstanden um den kleinen Club. Lila-weißes Gebäck, lila-weiße T-Shirts, überall lila Plakate im Stadtteil. Es kribbelt auch bei Mittelfeldspieler Semir Demirovic.
17: Man denkt sich dann immer, wenn du an diesen Plakaten vorbeiläufst, okay, das sind wir. Wow, HEBC spielt gegen Dortmund, das kann nicht wahr sein.
14: Es ist aber wahr. Sein Bruder Ermedin spielt beim VfB Stuttgart. Nun kickt auch Semir mal auf der großen Bühne. Zusammen mit seinen Kumpels ein Jahrhundertspiel für den HEBC.
17: Der Verein, das haben wir noch nie erlebt. Ne? Also wirklich Kameras jeden Tag, jedes Training. Man fühlt sich irgendwie dann das eine Mal so wie so ein Profi.
14: Und das als Fünftligaspieler. Es gibt kein Geld beim HEBC. Trainiert wird zweimal die Woche auf einem halben Platz.
26: Andere Hälfte ist meistens zweite und dritte Herren,
14: sagt Kapitän Jannik Wrede, der aber auch das Volksparkstadion gut kennt. Denn Wrede arbeitet im Scouting beim HSV. Der hat organisatorisch wiederum viel geholfen. Ticketing, Ordnungsdienst, Catering.
26: Der HSV hat uns eigentlich das Komplettpaket abgenommen.
14: Und zu verdienen gibt's ja auch ordentlich was im Volksparkstadion. Das weiß auch Dortmunds Coach Niko Kovac.
27: Da bleibt ein bisschen mehr übrig, als wenn man dort auf so einem kleinen Platz spielt und man riecht den Duft der Currywurst oder was weiß ich, was es dort noch an Angeboten gibt.
14: Was die Amateure sportlich zu bieten haben, das ist Kovac allerdings bekannt. Er hat mal jemanden vorbeigeschickt.
27: Ja, wir haben sie beobachten lassen und haben dort natürlich nicht die Aufnahmen, die wir aus der Bundesliga gewohnt sind, aber letzten Endes ist es ja auch total unwichtig.
14: Denn logisch, es muss auch so klappen, sagt Kovac.
27: Wir wollen das Spiel ja relativ frühzeitig am besten entscheiden.
14: Das wiederum will der HEBC verhindern, auch wenn es schwer wird. Ein Türchen zu schießen, das wäre schon was, sagt Semir Demirovic. Und
17: mal einfach 3-4 Mal das Stadion zu bekommen und einfach so diese Stimmung zu erleben, dass das einfach laut wird, dass du dich einfach reinkämpfst, ein paar Zweikämpfe abfeiern kannst, das wäre schon cool, ja.
14: Auf jeden Fall cool wird schon mal die Fahrt zum Stadion. Mit einem Linienbus, bereitgestellt von der Hamburger Hochbahn. Verziert ist er mit dem Vereinswappen und lila-weißen Aufklebern.
17: Jeder, glaube ich, der im DFB-Pokal spielen würde, mit einem normalen Bus anreisen. Wir reisen mit einem Linienbus an. Das passt irgendwie zu dem Verein.
14: Und es passt eben zur großen Euphorie um den Club, die auch Alina Herbst in der Bäckerei täglich erlebt.
16: Also es kommen sehr viele rein, die sagen, ich bin quer durch Hamburg gefahren, nur weil ich die Hanseaten von euch holen wollte.
14: Es ist eben, wie gesagt,
16: ganz verrückt alles hier.
14: Und eins ist jetzt schon klar vor dem Spiel, es wird ein ganz großer Abend für den HEBC.
17: Egal wie das Ergebnis dann am Ende des Tages sein wird, wir werden diesen Tag nie vergessen und werden diesen Moment unglaublich genießen.
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5: 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Das Topthema zur Stunde kommt aus der Nähe des Kraftwerks Jenschwalde in Brandenburg. Hier wurden nämlich mehrere Sprengstoffvorrichtungen gefunden. Details dazu hören Sie in den Nachrichten um 15 Uhr oder in Ihrer MDR aktuell App. Und weitere Meldungen gibt es jetzt von Jean-Marc Heukemes.
9: In und um Meuselwitz im Altenburger Land sollen in diesem Monat Luftmessungen beginnen. Laut Landratsamt will man damit die Auswirkungen des unterirdischen Schwelbrands auf dem früheren Tagebaugelände untersuchen. Von den Messungen erhoffe man sich Aussagen über mögliche Gesundheitsgefährdungen. Bei einem russischen Raketenangriff auf ein Eisenbahndepot in der ukrainischen Hauptstadt Kiew sind 7 Menschen getötet worden. Wie der ukrainische Bahnchef erklärte, gibt es zudem Brände und schwere Schäden. Dutzende Mitarbeiter hätten sich in Schutzräumen in Sicherheit bringen können. Sachsens Obstbauern rechnen in diesem Jahr mit weniger Äpfeln, dafür in guter Qualität. Nach vorläufigen Schätzungen des Obstverbandes sollen etwa 44.300 Tonnen geerntet werden. Das wären fast 15% weniger als bei der außerordentlich guten Ernte im vergangenen Jahr. Das Wetter. Am Abend teils aufgelockert und trocken, teils bedeckt mit Regen, 16 bis 19 Grad. In der Nacht dann aufgelockert, letzte Schauer über Ostsachsen bei 13 bis 8 Grad. Morgen ein Wechsel aus Wolken und Sonne dazu, meist trocken bei 20 bis 23 Grad. MDR aktuell Verkehrsdienst, A2 Richtung Hannover, zwischen Irxleben und Alsleben, Stau und stockender Verkehr an einer Baustelle. Vorsicht, hier gab es auch einen Unfall. A9 Richtung München, zwischen Marx-Schorgast und Dreiecke Bayreuth-Kulmbach, 3 Kilometer Stau plus 15 Minuten. A17 Richtung Dresden, zwischen Breitenau-Schönwald und Bad Gottleuba, 4 Kilometer stockender Verkehr plus 10 Minuten Fahrzeit. Geblitzt wird auf der A4 Frankfurt Richtung Dresden am Hermsdorfer Kreuz und auf der A38 Richtung Göttingen zwischen Bleicherode und Breitenworbis. Soweit der MDR Aktuell Verkehrsdienst, 14.47 Uhr.
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5: In Magdeburg soll mittelfristig ein Elbe-Wasserwerk gebaut werden. Bis in die 90er Jahre hinein gab es so ein Wasserwerk im Stadtteil Buckau. Jetzt soll in den kommenden Jahren ein neuer Standort gesucht werden. Heute gab es dafür einen Förderscheck als Starthilfe. Guido Hensch.
2: Sachsen-Anhalts Wirtschaftsminister Armin Willingmann tourt derzeit durchs Land, um das Wassergesetz weiter voranzubringen. Vor 10 Tagen überbrachte er 53 Millionen Euro aus europäischen Fördertöpfen für die Wiederbelebung des Wasserwerks Besen im Süden von Halle. Heute gab es nun im Magdeburger Rathaus zunächst 2,3 Millionen für die Vorplanung eines neuen Elbe-Wasserwerks in der Landeshauptstadt.
15: Wir müssen resilient werden, was unsere Trinkwasserversorgung betrifft. Die ist absolut stabil im Moment, aber wir wollen ja weiter Industrie ansiedeln, wir wollen weiter Landwirtschaft versorgen.
2: Und da braucht es eben Sicherheiten. Die Trinkwasserversorgung Magdeburg beliefert derzeit rund 730.000 Haushalte. Das Wasser kommt aus der Kolbitz-Letzlinger Heide und dem Westfleming. Das könnte aber auf lange Sicht nicht mehr ausreichen. Schon seit Jahren spielt Geschäftsführer Alexander Ruhland mit dem Gedanken, die Elbe wieder anzuzapfen. Und das wäre aus seiner Sicht auch bei Niedrigwasser unproblematisch.
18: Selbst im niedrigsten jemals gemessenen Wert des Pegels bei Magdeburg betrug der Durchfluss der Elbe etwa 100 Kubik die Sekunde. Bei uns geht es maximal um 1 Kubik die Sekunde. Also das heißt, man entnimmt wirklich nur einen kleinen Bruchteil, den man für Trinkwasser oder für Brauchwasser, je nachdem, aufbereiten möchte.
2: Auch über die Qualität eines möglichen Trinkwassers aus der Elbe müsste sich laut Ruhland niemand Sorgen machen.
18: Die Elbe hat heute erstens eine viel bessere Qualität, als das noch vor 30, 40 Jahren der Fall war. Zweitens haben wir heute moderne Aufbereitungsmöglichkeiten. Trinkwasser hat ja auch einen Standard. Das heißt, wir könnten dann nicht irgendwas produzieren, sondern es muss dann natürlich dem Standard der Trinkwasserverordnung genügen.
2: Bis Elbewasser durch die Magdeburger Trinkwasserleitungen fließen könnte, werden aber noch Jahre vergehen. Bis 2030 geht es zunächst nur um die Machbarkeit, die Standortsuche und entsprechende Vorplanungen für eine geeignete Entnahmestelle im Stadtgebiet.
5: Der Klimawandel bringt nicht nur Extremwetter mit sich, sondern auch neue Tierarten nach Deutschland. Das dürfte gerade Menschen mit Spinnenphobie weniger gefallen. Nun ist auch in unseren Breitengraden die Nosferatu-Spinne vereinzelt anzutreffen. Und der Name Nosferatu dürfte ja aus dem Gruselfilm-Genre dem ein oder anderen bekannt sein.
3: Wir begegnen hier nun dem Vampir. Nosferatu.
5: Ja, aber wie viel Angst ist denn wirklich gerechtfertigt? Wir fragen nach beim NABU, beim Naturschutzbund, konkret bei Julian Heiermann. Guten Tag.
19: Hallo, guten Tag.
5: Ja, für deutsche Verhältnisse ist die Nosferatu-Spinne tatsächlich ungewöhnlich giftig. Welche Gefahr geht denn von ihr aus, sowohl für Menschen als auch für heimische Arten?
19: Eigentlich gar keine. Also wir Menschen brauchen uns da nicht wirklich gruseln. Es gibt tatsächlich eine Besonderheit, die Nosferatu-Spinne kann beißen, um sich zu verteidigen, ist aber nicht angriffslustig. Und wenn die Spinne dann eine dünne Hautstelle erwischt, dann kann die mit ihren Klauen auch die Haut durchdringen und Gift abgeben. Aber das sollte eigentlich nicht schmerzhafter sein als ein Bienen- oder ein Wespenstich.
5: Das heißt, wenn ich gebissen werde, muss ich nirgendwo besonders hin oder soll ich das beobachten?
19: Beobachten schon. Also es gibt ja durchaus allergische Reaktionen, die stattfinden können, ganz unterschiedlich. Es kann ein bisschen anschwellen, es kann ein bisschen kribbeln,

0: Blumentoten.
1: Genau. Die hat den Namen verliehen bekommen, nicht weil sie jetzt irgendwie gefährlich ist oder nicht gefährlich ist. Und wenn man sich die Spinne mal anguckt am Vorderkörper, hat sie so eine dunkle Zeichnung. Und mit ein bisschen Fantasie kann man da tatsächlich das Gesicht des gerade beschriebenen Nosferatu erkennen. Andere Leute erkennen da so einen Totenkopf, und da ist auch nicht gerade viel besser, aber unter diesem Totenkopf so ein Schmetterling, das klingt mal wieder schöner.
0: Das klingt schöner,
1: und
0: ja.
1: Das, genau, Schmetterlinge stechen auch nicht. Es ist wirklich erstaunlich. Also man muss sich das Tier mal angucken, insbesondere auch zu heimischen Arten, die schon also tatsächlich heimisch sind. Also die Nosferatu-Spinne ist ja jetzt auch heimisch geworden seit ungefähr 2005. Aber die große Hauswinkelspinne, die quasi schon immer in unseren vier Wänden mitwohnt, die hat das nicht. Die sieht ähnlich aus, aber wenn man sich damit ein bisschen beschäftigt, kann man die beiden Arten anhand dieses Merkmals ganz gut unterscheiden.
0: Und von der Größe her, bei welcher Größe kann man vermuten, dass es eine Nosferatu ist?
1: Ja, also die fangen auch klein an, ne? Die müssen erstmal groß wachsen, aber jetzt zur aktuellen Jahreszeit, Spätsommer, Herbst, sind die quasi ausgewachsen, und die Nosferatu-Spinne, das sind ganz schöne Öschis. Die können dann vom Durchmesser her 5 bis 6 Zentimeter dann erreichen. Und wenn man sich dann so eine Spinne mal vorstellt und sich die Handfläche mal vornimmt, die würde auf der Hand dann ruhen. Nur so eine kleine Hand kann da fast schon ausgefüllt werden.
0: Nun sind wahrscheinlich die Ersten schon gedanklich beim Staubsauger, wenn so eine Nosferatu-Spinne aber im Haus ist. Was soll ich denn mit ihr machen, damit es auch dem Nabu gefällt?
1: Damit es dem Nabu und vor allem der Spinne auch gefällt.
0: Ja.
1: Also mit dem Staubsauger ist keine nette Idee. Entweder stirbt die dann qualvoll oder sie krabbelt dann wieder raus. Wer weiß, wer weiß. Am allerbesten ist es, ein bisschen Mut fassen, oder man kennt jemanden, der vielleicht ein bisschen Mut hat, ein Glas nehmen, das Glas über die Spinne schütten, dann hat man ein Stück Pappe, was man drunter schiebt. Also genau das gleiche Prozedere, was man mit anderen ungebetenen Gästen in der Wohnung, im Haus dann auch macht. Dann hat man die Spinne sicher gefangen, die kann da nicht irgendwie durchbeißen, und dann setzt man die einfach nach draußen.
0: Mhm.
1: Ja,
0: und dann ist
1: und
0: sie
1: fertig.
0: Da draußen und begegnet unseren heimischen Spinnenarten. Kann das zu Konflikten führen?
1: Eventuell, aber das ist auch kein Problem. Dann kommt der Vogel und frisst dann die Nosferatu-Spinne. Also die Spinne führt jetzt nicht dazu, dass bei uns jetzt heimische Arten weniger werden. Da brauchen wir uns keine Sorgen machen.
0: Sagt Julian Heiermann vom NABU. Vielen Dank für die Aufklärung.
1: Sehr gerne. Danke. Tschüss.
0: Und wir schauen jetzt nach Dresden.
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0: Auf eine der Hauptsehenswürdigkeiten hier. Fast 500.000 Menschen besuchen jedes Jahr das grüne Gewölbe mit seiner einzigartigen Schatzkammer. Nach dem Zweiten Weltkrieg war die wertvolle Sammlung in einem Ausweichquartier untergebracht. Heute vor 20 Jahren kehrte sie dann an ihren historischen Ursprungsort zurück. Leslie Melina Schmidt.
3: Es ist wie das Tor zu einer anderen Welt. Es funkelt, es glänzt und es glitzert. An den grünen Wänden hängen unzählige Spiegel. Geschwungene Goldverzierungen, wohin das Auge reicht. Der Charme des Barocken ist in das Dresdner Residenzschloss zurückgekehrt. Mit einem Festakt wird das Gewölbe 2006 wieder eröffnet.
4: Letztlich verschlägt diese wohl größte barocke Schatzkammer Europas einem aber die Sprache. Hier finden Worte dann auch ihre Grenzen.
3: Eine emotionale Sache, auch für die damalige Kanzlerin Angela Merkel. Das grüne Gewölbe, die Schatzkammer August des Starken, zwischen 1723 und 1729 lässt der sächsische Kurfürst die Sammlung der wertvollen Exponate anlegen. Schon damals macht er die Schatzkammer der Öffentlichkeit zugänglich, denn der Herrscher will damit seine Macht und seinen Reichtum zeigen. Das grüne Gewölbe bleibt auch Jahrhunderte nach Augusts Tod unverändert. Bis im Februar 1945 Bomben auf Dresden fallen. Dabei werden auch Teile des grünen Gewölbes schwer beschädigt. Doch die Schätze bleiben verschont. Sie sind schon 1942 auf die Festung Königstein südöstlich von Dresden gebracht worden. Es gleicht fast einem Wunder, dass die Sammlung des Kurfürsten noch so gut erhalten ist wie nirgendwo sonst in Europa. Professor Martin Roth, damaliger Generaldirektor der Staatlichen Kunstsammlung Dresden.
5: Es gibt keine Schatzkammer auf der ganzen Welt, die diesen Zustand erreicht hat, dass sozusagen eine Zeit um 1730 herübergerettet wurde.

0: Also hier ist Dresden vollkommen einzigartig in der ganzen Welt.
1: Nach der Zerstörung der Räumlichkeiten der Schatzkammer im Krieg lässt sich an einen Wiederaufbau zunächst gar nicht denken. Erst nach der Wende wird mit der Restauration begonnen. Daran arbeiten ab 1990 rund 300 Restauratoren und Handwerker aus ganz Sachsen. Wiederhergestellt werden aber nicht nur ein paar Räume, findet der damalige Bauherr Ludwig Kulin, sondern auch der barocke Charme der Stadt Dresden.
2: Dass wir das jetzt wieder rekonstruieren können, das ist wirklich ganz toll. Und dass Dresden vor der Zerstörung, dass Florenz im Norden war, das kann man jetzt wieder sehen.
1: Mit der Wiedereröffnung schließt sich auch eine klaffende Wunde des Zweiten Weltkriegs. Eine Wunde in der deutschen Museumslandschaft, aber auch in der Stadt Dresden. Heute beherbergt das Grüne Gewölbe rund 3000 Schätze und Kostbarkeiten. Wiedereröffnet wurde es am 1. September 2006. Heute vor 20 Jahren.
3: Und das war das Kalenderblatt von Leslie Melina Schmidt. Wir schauen ins MDR-Wetterstudio mit Diana Smikalla. War das nun ein später Sommertag bis hierhin oder ein früher Herbsttag? Was sagen denn die Temperaturen?
4: Ich würde sagen, das ist ein bisschen wie das halb volle und halb leere Glas. Also die Temperaturen mit 25 Grad haben wir sommerliche Temperaturen. Die haben wir jetzt fast mit Ach und Krach in Giersleben 25 Grad erreicht. Also können wir sagen, es ist ein Sommertag von der Temperatur. Vorher aber halt nicht verbreitet. Wir haben häufiger auch 20 bis 23 Grad und die Schätze in Dresden, die haben ein bisschen Sonnenschein mit 23 Grad und können da auch in der Sonne etwas glänzen.
3: Und spätsommerlich mutet dann auch der Mittwoch an?
4: Der Mittwoch hat ähnliche Temperaturen wie heute. Da bin ich mal gespannt, ob wir die 25 erreichen werden. Die sommerlichen Temperaturen kommen in dieser Woche am Freitag, nämlich bis mit 28 Grad sind da drin. Und da ist auch weitestgehend trocken, ein Mix aus Sonne und Wolken. Die ganze Woche ist insgesamt wechselhaft.
3: Diana Smikalla, vielen Dank, schönen Feierabend.
4: Danke, tschüss.
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3: Und die anstehende Landtagswahl beschäftigt uns auch in der kommenden halben Stunde. Wir schauen auf die politischen Auswirkungen Richtung Berlin, was das Wahlergebnis der SPD angeht. Jetzt erstmal der neue Nachrichtenüberblick, vor allem mit dem Blick nach Brandenburg zum Kraftwerk Jenschwalde und dem Sprengstofffund dort.
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11: Um 15 Uhr mit Jean-Marc Holkemes. Auf ein Umspannwerk in Brandenburg sollte offenbar ein Anschlag verübt werden. Wie die Polizei mitteilte, wurde an einer Leitung in Turnow-Preilack nahe dem Kraftwerk Jenschwalde eine unkonventionelle Spreng- und Brandvorrichtung entdeckt. Diese sei jedoch nicht explodiert. Ob ein Schaden entstanden sei, werde noch ermittelt. Der Netzbetreiber 50 Hertz bestätigte eine kurzzeitige Leitungsunterbrechung. Mittlerweile seien alle Leitungen wieder in Betrieb. Die Hintergründe der Tat und die Urheber sind unklar. Die Bundesregierung will die umstrittene Reform der Einkommensteuer schon morgen auf den Weg bringen. Wie das Finanzministerium mitteilte, einigte sich die Koalition auf letzte Details. Konkret sollen die Grundfreibeträge erhöht werden, ebenso das Kindergeld. Das Ministerium spricht von einer Entlastung von 600 Euro im Jahr für eine vierköpfige Familie mit mittlerem Einkommen. Das Wirtschaftsministerium hält die Entlastungen jedoch für nicht ausreichend und fordert zusätzliche Maßnahmen gegen die sogenannte kalte Progression. Jeder Dritte in Deutschland sorgt sich, seine Miete bald nicht mehr bezahlen zu können. Das geht aus dem jüngsten Mietenreport des Deutschen Mieterbunds hervor. Verbandspräsidentin Melanie Weber-Moritz warnte, die Krise am Wohnungsmarkt werde zunehmend zu einer Krise des Sozialstaates. Menschen sparten wegen hoher Mietkosten an Essen, Medikamenten und Altersvorsorge. Dem Mieterbund zufolge fehlen bundesweit rund 1,4 Millionen Wohnungen. Die Zahl der Sozialwohnungen sank auf einen Tiefstand von rund 1 Million. Der Bundesverband Schienennahverkehr hat Klage gegen die Schienenmaut für Regionalzüge eingereicht. Wie der Verband mitteilte, ist der Schritt mit allen Verbandsmitgliedern und Bundesländern abgestimmt. Hintergrund ist eine Entscheidung des Europäischen Gerichtshofs zur Trassenmaut in Deutschland. Dieser hatte im März den Preisdeckel im Personennahverkehr gekippt. Deshalb hat die Bundesnetzagentur vor 2 Wochen neue Trassenpreise festgelegt. Die Eisenbahnunternehmen beziffern die Mehrkosten auf mehrere 100 Millionen Euro. Der norwegische König Håkon VIII. Hat seinen Eid auf die Verfassung abgelegt. Der Thronerbe war bereits am Freitag nach dem Tod seines Vaters Harald umgehend neues Staatsoberhaupt geworden. Eine Krönung gibt es in Norwegen nicht mehr. Bei der Zeremonie im Parlament wurde Håkon von seiner Tochter und Kronprinzessin Ingrid Alexandra begleitet. Die neue Königin Mette Marit musste auf die Teilnahme wegen Komplikationen nach einer Lungentransplantation verzichten. Das waren die Nachrichten. Das Wetter mit den Temperaturen: Brocken stark bewölkt 10 Grad, Chemnitz leicht bewölkt 19, Dresden fast wolkenlos 21, Eisenach wolkig 19, Erfurt stark bewölkt 20, Fichtelberg stark bewölkt 14 Grad, Gera wolkig 21, Görlitz stark bewölkt 20, Halle 23, Leipzig leicht bewölkt 22, Magdeburg fast wolkenlos 23 und Meiningen stark bewölkt 20 Grad. Am Abend teils aufgelockert, trocken, teils bedeckt mit Regen, 16 bis 19 Grad. In der Nacht dann aufgelockert, letzte Schauer über Ostsachsen bei 13 bis 8 Grad. Morgen ein Wechsel aus Wolken und Sonne, dazu meist trocken bei 20 bis 23 Grad. Und am Donnerstag weiter wechselhaft und windig bei kaum geänderten Temperaturen. MDR Verkehrsdienst, A2 Richtung Hannover, zwischen Irxleben und Alsleben, Stau nach einem Unfall im Baustellenbereich. Hier brauchen Sie 1 Stunde 15 Minuten länger. A9 Richtung München, zwischen Markt Schorgast und Dreieck Bayreuth-Kulmbach, 3 Kilometer Stau plus 10 Minuten Fahrzeit. Vorsicht auf der A71 Richtung Schweinfurt, zwischen Arnstadt Nord und Arnstadt Süd, hier liegen mehrere Fahrräder auf der Fahrbahn. Und geblitzt wird auf der A38 Richtung Göttingen, zwischen Bleicherode und Breitenworbis. Soweit der MDR Verkehrsdienst, 15:04.
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3: Mit Susanne Böttcher, Blick nach Brandenburg. Das Kraftwerk hier in Schwalde in der Lausitz ist heute offenbar Ziel eines Anschlagsversuchs geworden. Die genauen Hintergründe dafür sind bislang unklar. Steve Neuwirth.
12: An einem Umspannwerk in der Nähe des Kraftwerks hier in Schwalde wurden mehrere Spreng- und Brandvorrichtungen an einer Leitung gefunden. Eine Polizeisprecherin sagte, es habe mindestens eine Detonation gegeben. Laut Polizei wurde gegen 8 Uhr morgens eine mögliche Sachbeschädigung festgestellt. Spuren würden gesichert und Entschärfer seien vor Ort. Es gebe jedoch keine Auswirkungen auf die Bevölkerung. Das Landeskriminalamt Brandenburg habe die Ermittlungen übernommen. Die Polizei nehme den Vorfall sehr ernst. Der Netzbetreiber 50 Hertz bestätigte eine vermeintliche Sachbeschädigung. Es habe eine kurzzeitige Leitungsunterbrechung gegeben. Mittlerweile seien aber alle Leitungen wieder in Betrieb und die Stromversorgung nicht beeinträchtigt.
3: Zur nächsten Frage: Wer steckt hinter dem Drohnenangriff auf den Flughafen Leipzig-Halle? Die Bundesregierung hat angekündigt, sich heute Nachmittag dazu zu äußern. Es wird vermutet, dass sie Russland verantwortlich macht. Aus Berlin dazu Gabor Hallas.
13: Der Bundesaußenminister unterbricht seine Auslandsreise und kehrt nach Berlin zurück. Dort will Johann Wadephul am Nachmittag mit Innenminister Alexander Dobrindt sprechen. Später wollen sich beide Minister öffentlich äußern. Mehrere Medien berichten, dass die Bundesregierung davon überzeugt ist, dass die Spur nach Russland führt. Sie berufen sich dabei auf Sicherheitskreise. Auch EU-Außenbeauftragte Kallas erklärte, dass vieles auf Russland hindeute. Außenminister Wadephul sagte am Morgen, Deutschland lasse sich in keiner Weise einschüchtern. Er kündigte Reaktionen, aber keine Überreaktionen an.
14: Wir müssen in Ruhe absprechen, welche Konsequenzen wir daraus ziehen. Es wird aber eine konsequente Antwort der Bundesregierung geben. Deutschland muss sicher sein. Deutschland muss sich so aufstellen, dass jeder, der uns angreift, weiß, wir finden Antworten.
13: Möglicherweise könnten russische Diplomaten ausgewiesen werden oder Einrichtungen wie das russische Haus geschlossen werden. Denkbar sind auch weitere Sanktionen, zum Beispiel gegen russische Firmen oder auch gegen die Schattenflotte, also Tanker, die russisches Öl weiter in andere Länder transportieren.
3: Ziemlich prominent besetzt ist gerade der Gipfel der Shanghaier Organisation für Zusammenarbeit in der kirgisischen Hauptstadt Bischkek. Seit gestern mit dabei sind Chinas Staatschef Xi Jinping und sein russischer Amtskollege Wladimir Putin. Beide haben ihre enge Zusammenarbeit bekräftigt. Details von Stefan Lag.
15: Die kirgisische Hauptstadt Bischkek ist in diesem Jahr Gastgeber des Jubiläumsgipfels der Shanghaier Organisation für Zusammenarbeit, kurz SOZ. Dem Bündnis gehören neben Russland, China und Indien auch Belarus, Iran, Pakistan sowie mehrere zentralasiatische Staaten an. Die Organisation wurde ursprünglich als Plattform zur Bekämpfung von Terrorismus und Extremismus gegründet und feiert in diesem Jahr ihr 25-jähriges Bestehen. Weitere 15 Länder, darunter die Türkei, Saudi-Arabien und Katar, sind als sogenannte Dialogpartner mit der SOZ verbunden und arbeiten mit ihr zusammen, verfügen jedoch über kein Stimmrecht. Der Gipfel in Bischkek ist hochrangig besetzt. Nahezu alle Mitgliedstaaten werden durch ihre Staats- und Regierungschefs vertreten. Kreml-Chef Putin nutzt das Treffen zudem für eine Reihe bilateraler Gespräche. Bereits gestern kam er mit Chinas Staatschef Xi Jinping zusammen. Beide Seiten betonten die engen Beziehungen zwischen ihren Ländern und kündigten an, die Zusammenarbeit weiter auszubauen. Nach Angaben von Kreml-Sprecher Peskow spielte der Ukraine-Krieg bei dem Treffen nur eine untergeordnete Rolle. China zählt zu den wichtigsten politischen und wirtschaftlichen Partnern Russlands. Auch mit dem indischen Premierminister Narendra Modi traf Putin zusammen. Modi drängte dabei auf ein Ende des Krieges in der Ukraine und warb für eine friedliche Lösung. Putin erklärte, Russland arbeite auf dieses Ziel hin. Gleichzeitig hat Moskau seine Angriffe auf die Ukraine in den vergangenen Wochen weiter verstärkt. Für heute sind weitere Gespräche Putins geplant, unter anderem mit dem türkischen Präsidenten Erdogan und dem iranischen Präsidenten Pezeshkian. Die USA hatten Russland und China zuletzt davor gewarnt, Teheran bei der Aufrüstung seines Militärs zu unterstützen.
3: Nach Norwegen, hier hat heute der neue König Hakon VIII. Seinen Eid auf die Verfassung abgelegt. Nach dem Tod seines Vaters Harald hatte er das Amt am Freitag übernommen. Jana Sinram.
16: Am Mittag trat König Håkon in Oslo gemeinsam mit seiner Tochter Kronprinzessin Ingrid Alexandra vor die Abgeordneten des norwegischen Parlaments. Der 53-Jährige gelobte, das Königreich Norwegen in Übereinstimmung mit seiner Verfassung und den Gesetzen zu regieren. Er bestätigte, dass er und die Königin bereit seien, ihre Pflicht gegenüber dem Land und dem Volk zu erfüllen. Seine Frau Mette-Marit hatte anders als geplant nicht persönlich an der Vereidigung teilnehmen können. Sie erholt sich von einer Lungentransplantation im Sommer. In einer Mitteilung des norwegischen Hofes heißt es, die Königin müsse aufgrund von Komplikationen den ganzen Tag unter ärztlicher Beobachtung bleiben. Die Vereidigung im Parlament ist eine von vielen Zeremonien im Zusammenhang mit der Thronfolge nach dem Tod des norwegischen Königs. Harald V. war am Freitag im Alter von 89 Jahren gestorben. Er wird kommenden Mittwoch in Oslo beigesetzt.
3: In Sachsen-Anhalt wird am Sonntag ein neuer Landtag gewählt. Für die Sozialdemokraten geht es dabei um den Wiedereinzug ins Parlament. Bleibt sie aber unter der 5%-Hürde, hätte das möglicherweise auch Folgen für die Parteiführung. Das Grummeln an der Basis über die Parteichefs Bärbel Baas und Lars Klingbeil könnte dann schnell sehr laut werden. Georg Schwarte berichtet.
17: Treibgut heißt das Restaurant. Ausgerechnet. Passt irgendwie zu einer getriebenen SPD hier in Sachsen-Anhalt. Direkt an der Gotsche, einem See geboren aus den Resten des Braunkohletagebaus. Hier kommt gleich Lars Klingbeil zum Wahlkampf. Vizekanzler, SPD-Co-Vorsitzender, ein großer Redner.
18: Ja gut, aber ich glaube, in der langen Geschichte, die wir hatten, hatten wir immer mehr oder weniger talentierte Rednerinnen und Redner.
17: Chris Henze ist SPD-Kreisvorsitzender, hat einiges erlebt. Jetzt kämpfen seine Sozis hier um jeden Prozentpunkt. Die Stimmung geht so.
18: In der Bevölkerung ist, ich will jetzt nicht sagen alle, aber so eine diffuse, es läuft nicht rund, es ist schlecht, es wird alles irgendwie nicht mehr gut werden. Man kann nur reden mit den Leuten.
17: Dafür haben sie Klingbeil eingeladen. Ein gutes Dutzend Menschen sind gekommen. Immerhin, hier in Bitterfeld-Wolfen holte die AfD bei der Bundestagswahl über 50%. Und dann sitzt er da, der Vizekanzler. sei nicht zimperlich. Nur los, sagt er.
19: Als SPD-Vorsitzender bist du sowieso alles gewöhnt, aber mir ist das wichtiger, als dass ich immer nur mit Leuten zusammen bin, die mir irgendwie sagen, was alles gut läuft.
17: Aber sie sind gar nicht wütend. Es geht um Sachfragen. Warum kürzt ihr den Wohngeldzuschuss? Klingbeil macht da den Rücken gerade.
19: Das ist nichts, worauf ich stolz bin, sondern nichts, was ich irgendwie feiere oder Plakate oder Sharepics drucke. Aber das ist eben die Verantwortung, die ich trage und da darf ich mir auch nicht wegducken.
17: 8,4% hat seine SPD beim letzten Mal in Sachsen-Anhalt geholt und jetzt? Chris Henze, der Kreisvorsitzende, bleibt Optimist.
20: Es wird nicht berauschend, aber es wird auch nicht eine Vollkatastrophe am 6. September.
17: Aber was ist für diese 12% Umfragen SPD auf Bundesebene noch eine Vollkatastrophe? Die Stimmung in der Partei, irgendwo zwischen Rebellion und Resignation, Katja Pähle. Die Fraktionschefin der SPD im Landtag von Sachsen-Anhalt ist da anders, stur, hoffnungsfroh. Sie hat Klingbeil später am Abend nach Halle eingeladen, nicht auf den Marktplatz, nicht als Redner, als Gesprächspartner.
21: Und er wird nicht versteckt, sondern wir sind mit ihm unterwegs und wir machen Wahlkampf mit ihm und laden aber genau zu diesen Gesprächen ein. Politik ist kein Bestellservice. Ich sitze zu Hause auf meiner Couch und finde irgendeine Entscheidung schlecht und kann dann einfach sagen, dass es diesen alle doof.
17: Klingbeil weiß, dass manche seiner Genossen ihn, die SPD-Spitze, auch doof finden. Brandbriefe kursieren, aber jetzt muss er ran und er bemüht in Bitterfeld-Wolfen die Geschichte, den großen Bogen.
19: Alle, die gerade politische Verantwortung tragen, müssen in 5 oder 10 Jahren auf diese Phase des Landes zurückgucken und müssen sich fragen, was habt ihr eigentlich damals gemacht, als die Rechtsextremen kurz davor standen, die Macht wieder zu übernehmen?
17: Was habt ihr gemacht? Er hat, als er am Stadtrand mit dem Auto ankam, als erstes das Riesenplakat des AfD-Spitzenkandidaten Siegmund gesehen. Alles wird gut, stand da. Alles wird gut? Katja Pähle, die SPD-Kandidatin aus Halle, wird da wütend.
21: Wie kann es sein, dass jemand, der zur Wendezeit quasi noch in den Windeln lag, durch dieses Land fahren kann und kann den Menschen eine Vergangenheit verkaufen als die glorreiche Zukunft, die er selber nie erlebt hat?
17: Wie kann das alles sein? Klingbeil hatte auch keine letzten Antworten, aber Respekt hat er für jeden seiner Sozis, die hier kämpfen.
19: Ich habe in meinem Wahlkreis nicht so eine starke extreme Partei. Ich ziehe vor jeder und vor jedem, der hier sagt, ich trete für die Demokratie ein und ich wirklich vor jedem den Hut.
17: Und was sagen seine Sozialdemokraten zur Bundespartei SPD? Sie sagen tatsächlich Danke, weil aus der ganzen Republik gerade Sozis hier beim Wahlkampf helfen. Plakate kleben, Flyer verteilen und muss die SPD-Spitze im Herbst weg? Chris Henze winkte ab.
20: Was würde es denn an grundlegenden Problemen ändern?
17: Dann geht's weiter in Mecklenburg-Vorpommern und Berlin. Und dann kann Klingbeil wieder das hier sagen.
19: Ich bin da überhaupt nicht zimperlich und jeder soll hier die Kritik loswerden, die man mir sagen will.
16: Das sagt der SPD-Chef Lars Klingbeil im Beitrag von Georg Schwarte. 15.14 Uhr. Es wird gleich 15:45 Uhr. Sie hören MDR aktuell das Nachrichtenradio an diesem 1. September. Top-Thema zur Stunde ist das bei einem Angriff auf ein Umspannwerk beim Kohlekraftwerk Jenschwalde im Süden Brandenburgs, dass es dort mindestens eine Detonation gegeben hat. Details dazu hören Sie in den Nachrichten 15:30 Uhr. Und weitere Meldungen gibt's von Jean-Marc Heukemes.
11: In Berlin haben Unbekannte die nach dem islamistischen Terroranschlag am Christopher Street Day aufgestellte Bank in Regenbogenfarben zerstört. Das teilte der Berliner Queer-Beauftragte Alfonso Pantisano mit. Die Bank solle nun repariert und wieder aufgestellt werden. Die Thüringer Schlösserstiftung hat erneut Giftanschläge im Fürstlich-Greizer Park gemeldet. Demnach wird auf einem Schild am Sommerpalais darauf hingewiesen, dass Unbekannte in mehreren Blumenbeeten Pflanzengift verteilt haben. Daraufhin seien die Pflanzen großflächig abgestorben. Der Schaden sei erheblich. Die historischen Bleiglasfenster im Ratssaal des Köthener Rathauses sind nach umfassender Restaurierung wieder zurück. Wie die Stadt mitteilte, ist damit die historische Fensterfront wieder vollständig sichtbar. Die etwa 25 Quadratmeter große Verglasung stammt aus dem Jahr 1898. Das Wetter. Am Abend gebietsweise Schauer, 16 bis 19 Grad. In der Nacht dann über Sachsen abziehende Schauer bei 13 bis 8 Grad. Morgen mehr Wolken als Sonne, in Sachsen-Anhalt auch Schauer bei 20 bis 23 Grad. MDR aktuell Verkehrsdienst, A2 Richtung Hannover. Zwischen Irxleben und Alsleben Stau nach einem Unfall im Baustellenbereich. Hier brauchen Sie 45 Minuten länger. A9 Richtung München zwischen Max-Schorgast und Dreiecke Bayreuth-Kulmbach.
0: 3 Kilometer Stau plus 10 Minuten Fahrzeit. Die B246A ist zwischen Stegelitz und Möckern in beiden Richtungen wegen eines Brandes gesperrt. Auf der B281 zwischen Saalfeld und Abzweig Kamsdorf steht ein brennender Pkw. Geblitzt wird auf der A38 Richtung Göttingen zwischen Bleicherode und Breitenborbis. Soweit der MDR Aktuell Verkehrsdienst, 15.17 Uhr.
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3: Blick auf die Energiepolitik. Seit August bekommen Privathaushalte, die eine neue Solaranlage installieren, weniger Geld für den Strom, den sie ins Netz abgeben. Und künftig könnte die feste Vergütung ganz wegfallen, plant die Bundesregierung. Fachleute erwarten, dass Privatleute dann weniger Strom einspeisen. Das wäre ganz im Sinne der Netzbetreiber. Denn an sonnigen Tagen können die regionalen Verteilnetze an ihre Grenzen kommen. Aber warum eigentlich? Und was muss passieren, damit unser Netz fit wird für eine Zukunft mit vielen dezentralen Energieerzeugern? Christine Kilon aus der ARD-Klimaredaktion mit Antworten.
2: Es ist Spätsommer. Die Sonne scheint. Auf dem Dach des Familienhauses produziert die Solaranlage kräftig Strom. Schon am Mittag meldet das Smartphone Speicher voll. Eigentlich könnte der überschüssige Strom jetzt ins Netz fließen. Doch den Nachbarn geht es ganz ähnlich. Dann kann das Verteilnetz an seine Grenzen geraten, sagt Martin Wolter, Professor für elektrische Energiesysteme an der TU Dresden.
22: Na, die Wahrheit ist, dass wir in allen Netzebenen Probleme haben. Von dem kleinen Niederspannungsnetz bis hin in die größten Übertragungsnetze. Die Probleme sind in den Netzen alle ein bisschen unterschiedlich, aber wir haben da an allen Fronten zu kämpfen.
2: Denn das Netz wurde einst dafür gebaut, um von wenigen großen Kraftwerken Strom zu vielen Verbrauchern zu transportieren. Heute gibt es unzählige kleine Kraftwerke, die überall Strom einspeisen. Aus einer Einbahnstraße ist quasi eine Schnellstraße mit viel Gegenverkehr geworden. Besonders in den Verteilnetzen kann deshalb die Spannung ansteigen. Leitungen und Umspannwerke haben aber nur eine begrenzte Kapazität, um das auszugleichen.
22: Dadurch, dass jetzt ganz viele PV-Anlagen einspeisen gleichzeitig, geht die Spannung tatsächlich sehr weit hoch. Ich habe bei mir zu Hause schon 248 Volt gemessen. Und ganz praktisch auch kann ich das eigentlich jeden Morgen bei mir beobachten. Im Sommer, da muss ich meinen Toaster eine Stufe runterstellen, denn sonst wird der Toast verbrannt, wenn die Sonne schon scheint.
2: Deshalb bauen die Betreiber die Netze aktuell schon mit maximaler Geschwindigkeit aus, ergänzt Wolter. Aber das habe Grenzen. Auf einen Trafo etwa warte man zurzeit rund 5 Jahre. Auf der anderen Seite kommen ständig erneuerbare Anlagen auf der Erzeugerseite hinzu. Deshalb muss das Netz gleichzeitig flexibler und intelligenter werden, damit die vorhandene Kapazität besser genutzt werden kann. Doch dafür müssen die Betreiber mehr wissen, erklärt der Professor für vernetzte Energiesysteme an der HTWK Leipzig, Jens Schneider.
23: Also das ist natürlich die zwingende Voraussetzung, dass man überhaupt diese zeitaufgelösten Messungen hat, die Smart Meter oder intelligenten Messsysteme oder andere Instrumente zur Digitalisierung. Und man muss natürlich auch wissen, wann ist mein Netz wie ausgelastet, um das quasi dann in einen Preis übersetzen zu können und den Flexibilitätsbetreibern mitteilen zu können.
2: Smarte Stromzähler und digitale Netztechnik liefern Informationen darüber, wo gerade Strom erzeugt, verbraucht oder gespeichert wird. Auf dieser Grundlage kann er zum Beispiel dann gespeichert oder verbraucht werden, wenn im Netz gerade passende Kapazitäten sind. Robert Kors vom Fraunhofer-Institut für solare Energiesysteme erklärt das am Beispiel eines Elektroautos.
24: Das heißt, ein Elektrofahrzeug zum Beispiel, wenn das jetzt die ganze Nacht über in der Garage steht und das braucht zum Laden vielleicht nur 2-3 Stunden, dann bin ich flexibel daran, wann ich diese 2 Stunden lade. Dann kann ich das da machen, wo es eben entsprechend systemisch sinnvoll ist und für den Verbraucher eben vor allem, wenn es günstig ist.
2: Das flexible, vernetzte System macht sich also direkt im Geldbeutel bemerkbar. Aber noch mangelt es in deutschen Kellern an der smarten Technologie. Das sieht man mittlerweile auch bei der Bundesnetzagentur so. Rund 400 Netzbetreiber sind dieses Jahr bereits unter Androhung von Strafen angezählt worden, weil sie deutlich zu langsam digitalisieren, sagt Sprecher Fiete Wulff. Der Ausbau dauert. Genehmigungen, Fachkräfte und Lieferketten, all das bremst. Wulff schätzt deshalb:
25: Wir werden in 10 Jahren noch nicht fertig sein mit der Energiewende, das ist ganz sicher. Aber wir sollten einen wirklich ganz bedeutenden Schritt in diese Richtung dann schon getan haben. Und in den Bereichen, um die wir uns kümmern, sind auch ganz viele Weichen schon in diese Richtung gestellt.
2: Entscheidend ist, dass der Netzausbau nicht zum Flaschenhals der Energiewende wird. Die Fachleute sind sich deshalb einig, das Stromnetz der Zukunft muss nicht nur mehr Strom transportieren, sondern auch immer smarter und flexibler damit umgehen können.
3: Christine Kielon berichtete aus der ARD-Klimaredaktion. 15.21 Uhr, Schätzfrage, wir gehen jetzt nach Australien. Was kostet hier eine Packung Zigaretten? So, Tipp abgegeben, es sind tatsächlich 40 Euro. Hier wurde die Tabaksteuer erhöht und an kaum einem anderen Ort der Welt ist die Tabaksteuer so hoch wie in Down Under. Die Idee der Regierung, klar, Rauchen so teuer und unattraktiv zu machen, dass möglichst viele damit aufhören oder eben gar nicht erst anfangen. Das führt aber auch zu einem boomenden Schwarzmarkt mit illegal ins Land geschmuggelten billigen Kippen. Und dieses kriminelle Geschäft läuft bestens, weil illegale Ware mit unter nicht einmal die Hälfte kostet. Florian Barth.
1: Wir sind unterwegs in Melbourne. Was uns auffällt, viele kleine Tabakläden. Legale Zigaretten sind hier sehr teuer, aber was für welche werden tatsächlich verkauft? Im ersten Laden fragt uns der Verkäufer, welche Marke es denn sein soll. Er greift in eine Schublade und legt eine Packung für nur 20 Dollar hin. Legale Zigaretten müssten mindestens doppelt so teuer sein. Keine Steuerbanderole, fehlende Gesundheitshinweise, offensichtlich illegale Ware. Und kein Zufallstreffer. In weiteren Läden machen wir ähnliche Erfahrungen. In Australien rauchen verhältnismäßig wenige, nur 5-10%, je nach Studie. Allerdings laut aktuellen Studien zu 80% die illegalen Zigaretten vom Schwarzmarkt. Am Rande von Melbourne liegt der größte Containerhafen Australiens. Jeden Tag landen hier rund 10.000 Container mit Lebensmitteln, Technik, Industrieprodukten. Und mit illegalen Zigaretten, vor allem aus dem Nahen Osten und aus China. Unkontrolliert und oft mit noch mehr giftigen Schadstoffen. Das erzählt uns Rowan Pike. Vor dem Ruhestand war er Polizist bei der Grenzschutzbehörde und Chef der Spezialeinheit zur Bekämpfung illegalen Tabakhandels.
4: Wenn die Kriminellen den Hafen regelrecht bombardieren mit 100 Containern, dann sind die Behörden einfach überfordert. Viele Container rutschen durch bei den Kontrollen. Das ist Teil des Geschäftsmodells der Schmuggler. Die Gewinnspanne ist so hoch. Selbst wenn sie ein paar Container verlieren, machen sie trotzdem riesige Gewinne. Weil kriminelle Banden in den letzten Jahren den Markt für illegale Zigaretten für sich entdeckt haben, liefern sie sich einen erbitterten Kampf um Einfluss und Reviere. Mit Brandanschlägen und Einschüchterungen. Auch Unbeteiligte sind dabei schon gestorben. Boomt der Schwarzmarkt in Australien, weil die Steuern auf Zigaretten so hoch sind und die Kunden darum auf billige Ware zurückgreifen? Diese Frage stellen Kritiker der Tobacco Tax immer häufiger und lauter. Zuständig für die Bekämpfung des Tabakschwarzmarktes ist das australische Innenministerium. Schriftlich verweist ein Sprecher uns gegenüber auf eine der niedrigsten Raucherraten weltweit, harte Strafen und verstärkte Durchsetzung der Gesetze und hohe Preise als Motivation zum Aufhören. Christina Watts arbeitet in einem renommierten Krebsforschungszentrum in Sydney. Ihre Expertise fließt auch in Regierungsentscheidungen ein. Aus ihrer Sicht haben die hohen Steuern auf Tabak für einen Rückgang der Raucherzahlen gesorgt. Sie meint, der Staat kann einen Wettlauf um niedrige Preise mit kriminellen Netzwerken nicht gewinnen.
6: Es gibt absolut keine Belege dafür, dass eine Senkung der Tabaksteuer das Problem lindern würde. Stattdessen wird damit die Botschaft vermittelt, dass wir Tabakprodukte einfach erschwinglicher machen. Aber wir wissen, dass die Senkung der Preise Auswirkungen auf die tatsächlichen Raucherquoten haben kann.
1: Sie fordert allerdings konsequentere Kontrollen, mehr Razzien und härtere Strafen für Läden, in denen illegale Zigaretten über die Ladentheke gehen.
3: Und damit zurück nach Deutschland und zur Bildungspolitik. Wie erfolgreich ein Kind die Schulzeit durchläuft, das hängt stark davon ab, welche Herkunft die Kinder haben. Und so wollen Bund und Länder Schulen fördern, die besonders schwierige Herausforderungen zu meistern haben, eben weil dort viele Kinder aus sozial schwachen Familien oder mit migrantischer Herkunft lernen. Ein Baustein dabei sind Familienschulzentren. Das wiederum ist kein spezieller Ort oder Raum, sondern eher ein Konzept. Tanja Ries hat sich das in Halle angesehen.
7: Schön, wo gehen wir denn jetzt hin?
8: Okay. Zwei aufgeregte Mädchen mit langen dunklen Zöpfen laufen fröhlich vorweg, um Sachsen-Anhalts Bildungsminister Jan Riedel ihre Schule zu zeigen. Klassenräume, Aula und auch ein neues Büro mit einer gemütlichen Couch. Dort setzen sie sich neben Katrin Ehnert. Sie ist Koordinatorin für das Familienschulzentrum. Und außer ihrem Büro weist hier noch nichts weiter darauf hin.
9: Ja, es wird kein Familienschulzentrum als extra Raum oder Gebäude geben, sondern die Idee ist, dass die ganze Schule das Familienschulzentrum wird.
8: Die ganze Schule, das ist die Grundschule am Kirchteich in Halle-Neustadt. Sie wird von 230 Kindern besucht. Viele kommen aus aller Welt und auch aus sozial schwachen Familien. Und viele ihrer Eltern, die kommen viel zu selten in die Schule, erklärt Schulleiterin Ulrike Bleck.
10: Also wir haben eine ganz niedrige Rate an Teilnehmern bei Elternabenden, also von 20 Kindern. Im Durchschnitt sind so 7 bis 10 Eltern, die da sind. Die erreichen wir natürlich auch nicht. Wir haben ganz viele Eltern, die auch der deutschen Sprache nicht mächtig sind und die dann eben auch teilweise Elternbriefe nicht verstehen.
8: Und diese Familien brauchen oft selbst Unterstützung. Hier erstmal den Bedarf herauszufinden, darum geht es jetzt für Koordinatorin Katrin Ehnert. Sie macht Angebote.
9: Wir haben angefangen, einen wöchentlichen Familientreff zu initiieren. Also das heißt, der findet jeden Donnerstag hier im Südpark am Spielplatz statt. Unverbindliches, informelles Treffen, so wie wir uns austauschen können.
8: Und das soll es nicht nur in Halle geben. Landesweit sollen 21 Grund- und Förderschulen zu Familienschulzentren entwickelt werden. Investiert wird dabei vor allem ins Personal, so CDU-Bildungsminister Riedel.
12: Und für so ein Familienschulzentrum müssen Sie rechnen, dass wir so ungefähr 100.000 Euro im Jahr ausgeben. Das ist die Angestellte, Koordinatorin und natürlich noch Budgets für Anschaffungen aller Art, die in so einem Zentrum notwendig sind.
8: Sind zusammengerechnet mehr als 2 Millionen Euro pro Jahr, die Bund und Land dafür ausgeben. Langfristig soll das Konzept zu mehr Chancengleichheit führen, damit die Herkunft nicht mehr so sehr ins Gewicht fällt, wenn es um den Bildungserfolg von Kindern geht.
3: Tanja Ries hat sich beim Familienschulzentrum in Halle umgesehen. Und da schauen wir doch mal dorthin. Jörg Schröder, herzlich willkommen im MDR-Wetterstudio. Wie sieht es dort gerade aus? Regen, Sonne?
14: Ja, einen wunderschönen guten Tag. Ja, also in Halle, muss ich sagen, sieht es genauso aus wie in den meisten Gebieten von Mitteldeutschland. Da haben wir aktuell so eine Mischung aus Sonne und Wolken. Eigentlich gar nicht mal so schlecht. Aber es gibt so ein paar Ecken, da ist es nicht ganz so freundlich. Schauen wir uns den Norden von Sachsen-Anhalt an. Da haben wir aktuell mit Schau und Gewittern zu tun. Genauso auch im Raum Hoyerswerda oder auch in der Harzregion. Und das heißt, so ganz schauerfrei gehen wir jetzt nicht durch die nächsten Stunden. Wir erwarten vor allen Dingen in Sachsen-Anhalt, im Norden von Thüringen und auch etwa so von Leipzig bis nach Dresden in den nächsten Stunden Schauer und Gewitter. Ansonsten wird es höchstwahrscheinlich komplett trocken bleiben. Und wer abends unterwegs ist, sollte vielleicht über das Jäckchen nachdenken. So richtig warm ist es nicht mehr. 16 bis 19 Grad.
3: Ja, gefühlt muss man gerade alles dabei haben, auch morgen?
14: Den Schirm lassen wir fast zu Hause. Nur in Sachsen-Anhalt nehmen wir den mit, okay?
3: Und Jörg Schröder beschreibt mir noch, wie man einen Schirm fast zu Hause lässt. Dankeschön. Gleich 16:30 in einer halben Minute gibt es den neuen Nachrichtenüberblick und dann schauen wir nach Dresden. Bundesarbeitsministerin Bärbel Baas hat sich da den Fragen von Bürgerinnen und Bürgern gestellt, zum Beispiel zur Rente. Unser Reporter war mit dabei, den Beitrag hören Sie dann gleich. Und jetzt in den Nachrichten die wichtigste Meldung, schauen wir nach Brandenburg. Dort gab es eine Detonation, Details dazu jetzt.
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26: Um 15.30 Uhr mit Jean-Marc Holkemes. Auf ein Umspannwerk nahe dem Kraftwerk Jenschwalde in Brandenburg hat es einen Angriff gegeben. Die Polizei teilte mit, es seien mehrere Spreng- und Brandvorrichtungen entdeckt worden, die aber nicht alle explodiert seien. Der Netzbetreiber 50 Hertz erklärte, es gebe mehrere beschädigte Leitungen, die aber inzwischen alle wieder in Betrieb seien. Der Kraftwerksbetreiber LEAG sprach von einem Anschlag. In einem Block habe es einen technischen Ausfall gegeben. Ein Zusammenhang werde geprüft. Kulturstaatsminister Wolfram Weimar hat an den deutschen Überfall auf Polen 1939 erinnert. Weimar erklärte, der Krieg und die deutsche Besatzung hätten unermessliches Leid über Polen gebracht. Daran zu erinnern, sei Deutschland den Opfern und ihren Nachkommen schuldig. Zugleich kündigte Weimar an, dass im kommenden Jahr der Bau eines Denkmals für die polnischen Opfer beginnen soll. Es soll auf dem Gelände der früheren Krolloper nahe dem Bundestag entstehen. Der deutsche Überfall auf Polen gilt als Beginn des Zweiten Weltkriegs in Europa. Vom Flughafen Leipzig-Halle hat es in der Nacht erneut einen Abschiebeflug nach Afghanistan gegeben. Nach Angaben des Bundesinnenministeriums wurden 22 Männer per Charterflug nach Kabul zurückgeführt. Alle seien in Deutschland strafrechtlich in Erscheinung getreten, unter anderem wegen Mordes, Raubes und gefährlicher Körperverletzung. Laut Migrationsministerium in Erfurt waren unter den Abgeschobenen auch 4 afghanische Straftäter aus Thüringen. Das Welternährungsprogramm der Vereinten Nationen kürzt seine Nahrungsmittelhilfe im Westjordanland. Die UN-Organisation erklärte, statt 400.000 Menschen könnten ab diesem Monat nur noch 200.000 unterstützt werden. Grund seien fehlende Finanzmittel. Laut WFP sind im Westjordanland schätzungsweise 900.000 Menschen von Ernährungsunsicherheit betroffen. Auch die Hilfe für 1,5 Millionen Menschen im Gazastreifen sei wegen fehlender Mittel gefährdet. Die Mulde bei Grimma ist seit dem Morgen für Schiffe und Sportboote gesperrt. Grund ist nach Angaben des Bauunternehmens Deges der Abriss der alten Muldebrücke auf der A14. Bis Mitte Dezember dürfe der Fluss 300 Meter vor und hinter der Brücke nicht befahren werden. Eine neue Muldebrücke soll frühestens Ende 2028 fertig sein. Der Verkehr auf der A14 rollt derzeit über eine Ersatzbrücke. Das waren die Nachrichten. Das Wetter mit den Temperaturen: Atern bedeckt 24 Grad, Dresden leicht bewölkt 22, Eisenach wolkig 20, Erfurt wolkig 20 Grad, Gardelegen bedeckt 21, Hoyerswerda bedeckt 21, Magdeburg wolkig 23, Neuhaus stark bewölkt 17, Oschatz stark bewölkt 23, Plauen wolkig 22, Wernigerode wolkig 21 und Lutherstadt-Wittenberg 23 Grad. Am Abend gebietsweise Schauer bei 16 bis 19 Grad und nachlassendem Wind. In der Nacht dann über Sachsen abziehende Schauer 13 bis 8 Grad. Morgen mehr Wolken als Sonne, in Sachsen-Anhalt auch Schauer 20 bis 23 Grad. Und am Donnerstag unbeständig, windig, kaum Temperaturänderung. MDR aktuell Verkehrsdienst, A9 Richtung München zwischen Marx-Schorgast und Dreiecke Bayreuth-Kulmbach, 3 Kilometer Stau, hier brauchen Sie 10 Minuten länger. A17 Richtung Dresden zwischen Breitenau-Schönwald und Bad Gottleuber, 4 Kilometer stockender Verkehr plus 10 Minuten Fahrzeit. Die B246A ist zwischen Stegelitz und Möckern in beiden Richtungen wegen eines Lkw-Brandes gesperrt. Auf der B281 zwischen Saalfeld und Abzweig-Kamsdorf, hier steht ein brennender Pkw. In Chemnitz hier ist die Nefestraße stadteinwärts zwischen der A72 und dem Südring nach einem Unfall gesperrt. Geblitzt wird auf der A38 Richtung Göttingen zwischen Bleicherode und Breitenworbis. Soweit der MDR aktuell Verkehrsdienst, 15.34 Uhr.
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15: Mit Susanne Böttcher und dem Blick nach Dresden. Hier gab es gestern für Bürgerinnen und Bürger die Möglichkeit, der Bundesarbeitsministerin Bärbel Baas Fragen zu stellen. Und Christoph Stumpner war mit dabei.
17: Ein Bürgerdialog, der ist immer, wie ich sage, eine Wundertüte. Man
18: weiß, Bärbel Baas zieht nicht die Massen an Menschen an. Rund 120 angemeldete Gäste sind da. Aber die Bundesministerin für Arbeit und Soziales vereint Massen an Themen in ihrem Ressort. Die Teilnehmer reden über KI am Arbeitsplatz, Integration, Inklusion, Sozialleistungen, Fachkräftemangel, Ausbildung. Für 3 Stunden eigentlich viel zu viel.
19: Das ist halt das schade, dass man wirklich dann nicht gezielter nochmal nachhaken könnte. Aber das gibt so ein Format halt einfach vom Zeitvolumen her.
18: Ein Thema aber kommt immer wieder, die Rente. Die geplante Jahrhundertreform, wie die Bundesregierung es nennt, liegt auch in der Zuständigkeit der Arbeits- und Sozialministerin. Ausgerechnet ein 16-Jähriger ist der Erste, der das Thema anspricht.
20: Vielleicht hilft da Ehrlichkeit auch, dass wir sagen müssen, wir müssen länger arbeiten, damit wir unseren Lebensstandard hier halten können und die Renten weiter finanzieren können.
17: Sie werden wahrscheinlich, wenn Sie jetzt, Sie steigen irgendwann ins Berufsleben ein und hoffentlich kriegen wir das mit KI und alles so hin, dass Sie dann auch lange arbeiten können, dann werden Sie eine höhere Rente haben als Ihre Eltern heute, weil dieser Kapitalstock, das ist das Schweden-Modell, die Schweden machen das schon sehr lange mit Rendite, werden die Renten höher.
18: An den Rentenplänen der Bundesregierung gibt es bereits reichlich Kritik, gerade auch vom sächsischen CDU-Ministerpräsidenten Michael Kretschmer, der die Abschaffung der sogenannten Rente mit 63 ablehnt. Doch Kritiker findet Bärbel Baas auch in den eigenen Reihen. Die sächsische SPD-Co-Vorsitzende Katrin Michel, selbst bei der Veranstaltung dabei, hält auch nichts davon.
0: Ich persönlich sehe es als eine Form der Gerechtigkeit, wenn jemand 45 Jahre eingezahlt hat, dass er sozusagen dafür auch, ich will nicht sagen belohnt wird, aber nach dieser langen Zeit dann auch abschlagsfrei in die Rente gehen kann.
17: Ich kann natürlich alle verstehen, die sagen, es muss auch irgendwann ein Schluss sein, nach 45 oder 46 Jahren. Das ist eine emotionale Debatte, die darf man auch nicht unterschätzen. Machen wir jetzt nichts, werden die Beiträge exorbitant steigen und die Renten werden sinken. Deshalb ist mir wichtig, bei allen Kompromissen, die noch möglich sind, ich glaube, da ist noch Möglichkeit, auch Kompromisse zu finden. Aber wir müssen eine Rentenreform machen. Ansonsten haben wir uns wirklich an der jungen Generation versündigt.
18: Noch ist der Gesetzentwurf nicht geschrieben, Kompromisse eben möglich. Und möglicherweise fließt auch die ein oder andere Idee aus dem Bürgerdialog in Dresden mit in das neue Gesetz ein.
3: Und nicht nur die Rente ist immer wieder Thema, sondern auch ein möglicher Mietendeckel. Die Linke schlägt einen bundesweiten vor, flankiert von einem jährlichen 20 Milliarden Euro Investitionsprogramm für gemeinnützigen Wohnungsbau. Für einen Mietendeckel spricht sich auch eine Petition aus, die gestern in den Bundestag übergeben wurde. Könnte dieses Instrument das Wohnungsproblem lösen? Ja, findet unser Hauptstadtkorrespondent Maximilian Ulrich.
11: Der deutsche Staat deckelt ja schon die Preise für bestimmte Medikamente oder gibt einen Mindestlohn vor, also einen Preisdeckel von unten. Diese Preisdeckel tragen auch immer eine ethisch-moralische Begründung in sich. Medikamente sollen schließlich keine Frage des Geldbeutels sein, von Arbeit muss man leben können. Ich finde, das Gleiche sollte auch für Wohnungen gelten. Ihr Preis sollte gedeckelt werden. Natürlich sollen Vermieterinnen und Vermieter weiterhin Geld verdienen dürfen. Und natürlich braucht es dann zusätzlich zum Mietendeckel auch ein großes Investitionsprogramm für bezahlbaren Wohnraum. Aber gerade weil Wohnraum ein begrenztes Gut ist, darf man die Preisentwicklung nicht dem freien Markt überlassen. Denn deutsche Wohnungen sind zu einem weltweiten Spekulationsobjekt geworden. Die Preise sind vor allem in den Städten explodiert. Und die Folgen davon sind für die gesamte Gesellschaft schädlich. Menschen mit niedrigem Einkommen werden aus den Stadtzentren verdrängt. Viele Mieterinnen und Mieter leben mit ständiger Angst im Nacken. Was, wenn ich morgen den Job verliere oder die Wohnung gekündigt wird? Was, wenn wir uns trennen und einer von uns beiden ausziehen muss? Diese permanente Unsicherheit zu bekämpfen, ist für mich Aufgabe der Politik. Schließlich soll der Staat mir die freie Entfaltung meiner Persönlichkeit ermöglichen. So steht es in Artikel 2 des Grundgesetzes. Doch ohne Wohnung, ohne ein Zuhause, sind all meine schönen Grundrechte weitgehend nutzlos. Ein Mietendeckel deckelt also auch den Vertrauensverlust in die Demokratie.
3: So die Meinung unseres Hauptstadtkorrespondenten Maximilian Ulrich. Entsteht durch einen Mietendeckel mehr bezahlbarer Wohnraum? Nein, ist die Antwort von Benjamin Großkopf.
16: In dieser Verbindung aus bezahlbar und Wohnraum, da versteckt sich der Kern des Problems. Nicht in dem unbestimmten Gefühl, dass Vermieter charakterlose Halsabschneider sind, denen man es jetzt einfach mal so richtig zeigen muss. Dass Bauen und Wohnen so teuer sind, hat Gründe. Zum Beispiel, dass Material, Handwerker, Versicherungen, Heizungsanlagen, Energie eben das Leben gerade teurer werden. Nicht aus böser Absicht meistens, sondern dank einer weltweiten Entwicklung, für die niemand direkt etwas kann, die man schon gar nicht einfach auf den Vermieterhalunken abschieben kann. Mit einem Mietendeckel ist, ein Grundproblem dieser schrägen Idee, noch kein Quadratmeter mehr entstanden. Im Gegenteil. Es gäbe dann vielleicht, also hoffentlich irgendwie, bezahlbaren Wohnraum für die, die eine Wohnung haben. Es würde aber kein einziger Neubau mehr entstehen, egal ob privat oder genossenschaftlich, weil nicht nur die Miete gedeckelt, sondern Unternehmergeist erstickt würde. Wir brauchen aber genau diesen Neubau. Privates Investment wäre aussichtslos, wenn steigende Preise nicht weiterzugeben wären. Es gibt aber jede Menge Menschen, die durch ein solches Invest ihr hart erarbeitetes Geld anlegen, vermieten, fürs Alter vorsorgen, dieser Gesellschaft guttun, also Teil einer sozialen Marktwirtschaft sind, die man immer wieder kalibrieren, neu ausrichten muss. Das geht nicht mit dem Vorschlaghammer, sondern nur mit einem ganzen Werkzeugkasten. Stichwort Mietpreisbremse in ganz schlimmen Märkten, dann aber ohne Schlupflöcher. Für viele, teilweise raffinierte Werkzeuge muss man geschickter sein als für den Großteil. großen Hammer. Und selbst wenn man die Kraft aufbringt, ihn zu führen, die Chance am Nagel vorbeizuhämmern ist da. Und genau das wäre der Fall mit einem bundesweiten Mietendeckel.
15: Sagt Benjamin Großkopf, 15.41 Uhr.
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2: Mit Raimo Hinsdorf. Gleich am zweiten Spieltag der Handball-Bundesliga gibt es übermorgen ein Gipfeltreffen mit Derby-Charakter. Am Donnerstag stehen sich Meister SC Magdeburg und Vizemeister Füchse Berlin gegenüber. SCM gegen Füchse, vielleicht sogar das Beste, das es momentan in Handball-Europa gibt. Und das Schönste ist, Sie können diese Partie im MDR-Fernsehen live verfolgen, am Donnerstagabend ab 20.15 Uhr. Zwei Spieler, die als Flügelzange zum nächsten SCM-Sieg beitragen wollen, freuen sich schon auf das Duell vor heimischer Kulisse. Links außen Matthias Musche beim knappen SCM-Sieg in Gummersbach, bester Magdeburger Werfer, und rechts außen Daniel Pettersson über dieses Spitzenspiel.
4: Also letztendlich bleibt es ein Handballspiel, das steht fest. Aber eins, was wir gewinnen wollen, so wie jedes andere auch. Aber klar hat sich über die letzten Jahre herauskristallisiert, dass da zwei Mannschaften mit den allerhöchsten Zielen aufeinandertreffen und ja, fast ausschließlich mit oder wahrscheinlich ausschließlich mit Weltklasse-Spielern.
21: Ich freue mich riesig auf das erste Heimspiel in Getek Arena mit unseren eigenen Zuschauern. Das wird ein richtig Druck, hier in der Kulisse zu sein. Und ja, natürlich freue ich mich, gegen die Füchse auch zu spielen.
2: Magdeburgs Außenspieler Daniel Pettersson. Heute Abend endet die Transferperiode im Profifußball und am letzten Tag hat Dynamo Dresden nochmal zugeschlagen. Kennedy Okpala wechselt leihweise vom Bundesliga-Aufsteiger SC Paderborn zu den Schwarz-Gelben. Okpala war im letzten Winter mit der Empfehlung von 16 Toren und 7 Torvorlagen in der dritten Liga aus Mannheim zum SC Paderborn gewechselt. Für Dynamo-Eigengewächs Jonas Oehmichen endet dagegen die Zeit in Dresden. Nach insgesamt 15 Jahren im Verein wechselt der 22-jährige Mittelfeldmann fest zu Alemannia Aachen in die dritte Liga. Oehmichen war bereits in der Rückrunde dorthin ausgeliehen. Nach der Rückkehr von Christopher Nkunku kommt nun auch dessen ehemaliger Teamkollege von FC Chelsea, Marc Guiu, zu RB Leipzig. Der 20-jährige Mittelstürmer wird fest verpflichtet. Guiu hat bei RB einen Vertrag bis Juni 2031 unterschrieben. Dem Vernehmen nach einigte man sich auf eine Ablösesumme von 17 Millionen Euro. Zum Abschluss der ersten Runde startet auch Alexander Zverev in der kommenden Nacht in die US Open. Insgesamt sind heute gleich 6 deutsche Tennisprofis in New York im Einsatz. Tim Brockmeier ist unser Mann in Flushing Meadows. Tim, Alexander Zverev startet gegen Lorenzo Sonego aus Italien. Gibt es eigentlich Zweifel am Einzug in die zweite Runde für den Hamburger?
22: Nee, eigentlich nicht. Grundsätzlich ist Sonego zwar ein nicht sehr angenehmer Gegner, hat aber ein schwieriges Jahr hinter sich, einige Verletzungen gehabt, kaum gute Ergebnisse. Deswegen muss man sagen, ist Zverev der Favorit und sollte dieser Rolle auch gerecht werden. Auch wenn die Vorbereitungsturniere nicht so gut liefen für den Deutschen. Aber er hat, nach eigenen Angaben, hier in New York gut trainiert, findet langsam den richtigen Touch und kann sich ja ohnehin besser als sehr, sehr viele andere, vor allem bei diesen großen Turnieren, diesen Grand Slams, dann, wenn es drauf ankommt, nochmal extra gut fokussieren. Also meine Prognose, Zverev zieht heute am New Yorker Abend in der legendären Night Session in die zweite Runde der US Open ein. Bei den anderen 5 Deutschen, die heute am Start sind, ist die Sachlage dann nicht ganz so einfach. Es gibt ein paar, die durchaus gute Chancen haben. Eva Lüst zum Beispiel, auch Daniel Altmaier rechne ich gute Chancen aus. Bei den anderen aber, Tatjana Maria, Ella Seidel und Jan-Lennard Struff, ist es, ja, ich würde denken, schon eine 50-50-Angelegenheit. Die New Yorker Tennisfans übrigens, die gucken heute am Dienstag vor allem auf ihre Homies, auf ihre Landsleute. Madison Keys, Taylor Fritz oder auch Ex-Championess Coco Gauff werden nämlich heute erstmals bei den diesjährigen US Open auf den blauen Hartplätzen von Flushing Meadows stehen.
2: Tim Brockmeier mit dem Ausblick aufs heutige Geschehen bei den US Open der Tennisprofis.
15: Dankeschön, Raimo. Es wird 15.45 Uhr, 3:45 Uhr, Sören Emder aktuell, das Nachrichtenradio. Und wir schauen auf das Topthema zur Stunde. Auf ein Umspannwerk nahe dem Kraftwerk Jenschwalde in Brandenburg hat es einen Angriff gegeben. Auch eine Detonation wurde von der Polizei bestätigt. Details dazu erfahren Sie in den Nachrichten um 16 Uhr. Und weitere Meldungen jetzt von Jean-Marc Haukemes.
26: In und um Meuselwitz im Altenburger Land sollen in diesem Monat Luftmessungen beginnen. Laut Landratsamt will man damit die Auswirkungen des unterirdischen Schwelbrands auf dem früheren Tagebaugelände untersuchen. Von den Messungen erhoffe man sich Aussagen über mögliche Gesundheitsgefährdungen. Bei einem russischen Raketenangriff auf ein Eisenbahndepot in der ukrainischen Hauptstadt Kiew sind 7 Menschen getötet worden. Wie der ukrainische Bahnchef erklärte, gibt es zudem Brände und schwere Schäden. Dutzende Mitarbeiter hätten sich in Schutzräumen in Sicherheit bringen können. Sachsens Obstbauern rechnen in diesem Jahr mit weniger Äpfeln, dafür in guter Qualität. Nach vorläufigen Schätzungen des Obstverbandes sollen etwa 44.300 Tonnen geerntet werden. Das wären fast 15% weniger als bei der außerordentlich guten Ernte im vergangenen Jahr. Das Wetter. Am Abend gebietsweise Schauer, 16 bis 19 Grad und nachlassender Wind. In der Nacht dann über Sachsen abziehende Schauer bei 13 bis 8 Grad. Morgen mehr Wolken als Sonne. In Sachsen-Anhalt auch Schauer bei 20 bis 23 Grad. MDR aktuell Verkehrsdienst. A9 Richtung München zwischen Marx-Schorgast und Dreieck Bayreuth-Kulmbach. 3 Kilometer Stau. Hier brauchen Sie 10 Minuten länger. A17 Richtung Dresden zwischen Breitenau-Schönwald und Bad Gottleuber. 4 Kilometer stockender Verkehr. Die B246A ist zwischen Stegelitz und Möckern in beiden Richtungen wegen eines Lkw-Brandes gesperrt. Und auf der B281 zwischen Saalfeld und Abzweig Kamsdorf steht ein brennender Pkw. Soweit der MDR Aktuell Verkehrsdienst, 15.47 Uhr.
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6: An diesem 1. September, der ja auch zu DDR-Zeiten immer der erste Schultag war und auch heute startet die Ukraine ins neue Schuljahr. Es ist der wohl schwerste Schulbeginn seit Beginn des russischen Angriffskrieges. Die üblichen Feiern wurden in den meisten Kommunen abgesagt wegen der Gefahr von Luftangriffen und viele Schulen wurden direkt vor dem 1. September getroffen und beschädigt. Florian Kellermann.
7: Natalia Revenko hat sich so auf den ersten Schultag gefreut. Die Lehrerin soll wieder eine erste Klasse übernehmen. Die Eltern waren bereits gekommen und hatten die Schulbücher abgeholt. Doch dann schlug eine russische Rakete ein in der Gesamtschule Nummer 20 in Kiew. Am vergangenen Donnerstag war das. Ich bin froh, dass die Wände, die Decken noch heil sind. Die Fenster werden wieder eingesetzt, alles wird aufgeräumt, wieder aufgebaut. Ich bin ehrlich froh, dass alle leben. Aber ich bin so traurig, dass wir am 1. September nicht mit den Kindern in dieses Klassenzimmer können. Das tut weh. Jetzt steht Natalia Revenko mit einem Besen in der Hand in dem zerstörten Klassenzimmer und kehrt die Scherben der Fensterscheiben auf, wie viele ihrer Kolleginnen und Kollegen. Die Rakete ist im Schulhof explodiert. Am stärksten zerstört sind die Turnhalle und die Mensa. Von ihnen sind nur nackte Wände übrig. Militärische Ziele im Umkreis der Schule gibt es nicht. Die Gesamtschule Nummer 20 ist eine von über 4000, die Russland in diesem Krieg beschädigt oder zerstört hat. Auch Eltern sind gekommen, so Mutter Anastasia, die ungläubig auf die Trümmer blickt. Erst vor ein paar Tagen habe sie geholfen, die Fenster zu putzen. Jetzt werde sie auch helfen, die Scherben aufzusammeln. Die Russen sind sehr grausam. Sie wollen uns töten oder psychisch zerstören, uns brechen. Aber das wird ihnen nicht gelingen. Am Ende des Tunnels ist immer ein Licht. Anastasias Tochter Teresa ist mitgekommen. Die Familie hatte den Luftalarm ernst genommen und die Nacht im Schutzkeller verbracht. Ich dachte, dass unsere Schule besonders ist, dass so etwas bei uns nicht passiert. Zuerst habe ich mich ja gefreut, dass wir nicht in die Schule müssen. Aber als ich die Fotos gesehen habe, das, was mit unserer Mensa passiert ist, da ist mir ganz schlecht geworden. Es gibt viele Indizien dafür, dass Russland gezielt Kultur- und Bildungseinrichtungen in der Ukraine angreift. Dafür spricht, dass in den vergangenen Wochen auch Lagerhallen mit Büchern und Druckereien getroffen wurden. Hunderttausende Schulbücher sind kurz vor Schulbeginn verbrannt. Auch Roman Feschtschuk ist nach dem Angriff zur Gesamtschule Nummer 20 geeilt. Er ist Direktor einer Schule ganz in der Nähe. In unserem Viertel ist es üblich, dass wir uns gegenseitig helfen. Das hier ist wirklich schlimm. Außerdem habe ich ja Erfahrung damit, so etwas wieder in Ordnung zu bringen. Denn auch die Schule von Roman Feschtschuk wurde von einem russischen Luftangriff zerstört. Im Mai war das. Heute sind dort 21 Klassenzimmer wiederhergestellt, etwa die Hälfte. Und ab heute gibt es dort auch endlich wieder Präsenzunterricht. Ich will das alles eigentlich gar nicht kommentieren. Ich will nicht fluchen. Was haben Kinder damit zu tun? Warum müssen sie leiden? Sie haben doch nichts Schlimmes getan, verstehen Sie? Du bist hier einfach voller Gefühle. In der Gesamtschule Nummer 20, die am Donnerstag getroffen wurde, ist an Präsenzunterricht erstmal nicht zu denken. Lehrerin Natalia Revenko muss die Sechsjährigen übers Internet begrüßen. Aber auch da werde sie ihr Bestes geben, versichert sie. Als der Krieg begonnen hat, hat das zu Stress bei den Kindern geführt. Sie lernen schlechter, ihr Gedächtnis ist schlechter, sie können sich schlechter konzentrieren, sind empfindlicher. Aber wir machen mit ihnen verschiedene Übungen, damit sie lernen, ihre Gefühle zu beherrschen. Und sie lernen. Eine große Herausforderung für die Schulen wird auch der immer häufigere Luftalarm. Denn dann müssen die Lehrerinnen und Lehrer mit den Kindern in den Schutzkeller. Aber auch daran hätten diese sich schon.

0: begrüßte mich als neuen Kunden, ganz freudig. Und ich fragte mich, wieso neuer Kunde? Ich habe doch nichts gemacht. Ich habe nirgendwo meinen Willen erklärt, dass die mein Stromversorger sein wollen.
1: Schließlich hatte er den Vertrag mit dem alten Anbieter längst gekündigt. Der ungewünschte neue Vertrag ist noch dazu deutlich teurer. Und dann kommt auch noch ein Schreiben des neuen Anbieters.
0: Und darin stand, man akzeptiere meine Kündigung. Und ich hatte nie gekündigt. Ich habe dann gesagt, also findet das raus, was da ist. Und nach 14 Tagen kam die Mitteilung, das sei ein automatischer Prozent der Marktkommunikation. Und da könne man nichts machen, man sei nicht mehr mein Stromversorger.
1: Die sogenannte Marktkommunikation beschreibt den vollautomatisierten Datenaustausch im deutschen Energie- und Gasmarkt, also zwischen Anbietern, Netz- und Messstellenbetreibern. Das sorgt dafür, dass der Wechsel innerhalb von 24 Stunden und ohne weiteren Aufwand für die Kunden über die Bühne gehen kann. Im Fall von Bernhard Jünemann war der Wechsel aber gar nicht gewünscht. Erst nach 3 Monaten und viel Korrespondenz räumt der frühere Stromanbieter ein, dass ein Fehler unterlaufen sei.
0: Wir haben uns in der Zählernummer verwechselt. Wir haben die falsche Zählernummer angegeben, wir wollten sie gar nicht anmelden.
1: So ein Fall kommt zum Glück nicht häufig vor. Aber dass Verbraucher und Verbraucherinnen einen Neuvertrag untergeschoben bekommen und sie plötzlich einen neuen Stromanbieter haben, leider schon, sagt Sonja Gethardt von der Verbraucherzentrale.
2: Das passiert so, dass über den Direktvertrieb, also zum Beispiel am Telefon oder an der Haustür, ein Kundengespräch geführt wird. Dann werden auch die relevanten Daten, wie zum Beispiel die Zählernummer und der bisherige Anbieter, abgefragt. Aber die Kundin, der Kunde merkt in dem Moment überhaupt nicht, ach, hier soll es um einen Neuvertrag gehen. Der Anbieter behauptet dann aber einen Neuvertrag.
1: Und weil die weitere Kommunikation dann nur noch im Hintergrund läuft, bekommen die Betroffenen es erst dann mit, wenn es zu spät ist. Allerdings ist so ein Vertrag rechtlich gar nicht gültig, sagt Verbraucherschützerin Sonja Gethardt.
2: Denn es ist so, dass der Neuvertrag von mir als Kundin auch in Textform bestätigt werden muss. Also ein reines Gespräch reicht dafür gar nicht. Textform bedeutet dann, dass ich zum Beispiel eine Mail schicken muss und den Vertrag bestätigen muss oder auch eine SMS. Habe ich das nicht gemacht, gibt es auch keinen neuen Vertrag.
1: In jedem Fall sollte man sich zur Wehr setzen, rät die Verbraucherschützerin. Der zuverlässigste Weg sei, den Vertrag zu widerrufen. Außerdem sollte man seinem aktuellen Stromversorger mitteilen, dass man den bestehenden Vertrag nicht kündigen möchte. Falls alles nichts hilft, bleibt noch der Weg, die Schlichtungsstelle Energie einzuschalten.
2: Wenn der Anbieter dann eben nicht wirklich lückenlos nachweisen kann, dass es einen gültigen Vertragsschluss gibt, dann habe ich da gute Chancen.
1: Bernhard Jünemann wünscht sich, dass die Bundesnetzagentur, die den deutschen Strommarkt regelt, die Gesetze anpasst. Die Bundesnetzagentur verweist darauf, dass der bestehende Stromanbieter bei solchen technischen Wechselprozessen auch eingreifen und den Wechsel ablehnen kann. Beispielsweise dann, wenn der Vertrag gar nicht wirksam gekündigt wurde. Außerdem könnten Verbraucher und Verbraucherinnen bei einer unrechtmäßigen Kündigung auch Schadenersatz geltend machen.
3: Die Informationen von Juliane Ort und wir schauen jetzt ins nördliche Harz-Vorland. Der Dorfladen in Dersheim ist da ein großes Vorbild. War er doch der erste in Sachsen-Anhalt, der aus einer Genossenschaft heraus gegründet wurde. Das war vor genau 10 Jahren. Doch nun kämpft er ums Überleben. Sven Wuttke.
4: Da kommt ein Blech Pflaumenkuchen aus dem Ofen und Helga Kuss schiebt eines mit Käsekuchen hinein. Es duftet einfach lecker.
5: Und schon ganz fertig heute, ganz früh haben wir schon den Apfelkuchen. Genau, man geht das, weltbester Apfelkuchen.
4: Nebenan in der Küche brutzeln Buletten und Helga Wielgoss wendet die gelbbraunen Klopse.
6: Ich mache das seit etwa 9 Jahren. Ich war die Erste, die hier die Buletten angefangen hat und ich habe gehört, wir wollen auch demnächst Waffeln machen.
4: Von den ehrenamtlichen Damen gemachte Klopse, Kuchen, Waffeln, Rezepte gegen eine mögliche Schließung des Dorfladens Dersheim, denn der ist im Laufe des Jahres in die roten Zahlen gerutscht. Genossenschaftsvorstand Manfred Mehlhorn.
7: So umsatzmäßig muss ich sagen, ist es wirklich so. Das Kaufverhalten unserer Kunden ist auch rückläufig. Ja, wir müssen natürlich sehen, dass wir wieder nach oben kommen. Im Augenblick sind wir im Aufwärtstrend. Mal salopp zu sagen, die Lage ist besorgniserregend, aber nicht aussichtslos.
4: Die Ursachen seien gestiegene Einkaufs- und Energiepreise. Hinzu käme der höhere Mindestlohn für 5 Mitarbeiterinnen.
7: Das sind alles Kosten, die wir irgendwo durch den Umsatz abfangen müssen.
4: Wobei sich etwa 40 Ehrenamtliche für den Dorfladen engagieren. Und immerhin werde für das Objekt, das der Stadt Osterwiek gehöre, keine Miete fällig. Einnahmen würden auch aus der angrenzenden Markthalle generiert, die hin und wieder für Events vermietet würde. In diesem Jahr hätte es dort brummen können. Doch
7: von der Fußball-WM, das Deutschlandspiel wurde hier übertragen. Ja, aber nachdem Deutschland rausgeflogen ist, ist das auch eingeschlafen.

0: Es gibt also Ideen und Möglichkeiten, doch wird der Dorfladen Dersheim damit zu retten sein? Birgit Schweigert, Kundin aus einem Nachbardorf, meint:
1: Ich denke nicht, dass das keine Zukunft hat, ja. Ich denke positiv.
0: Auch die Helferinnen Helga Kuss und Helga Wielgost sind optimistisch.
2: Solange wie es uns Ehrenamtliche gibt, denke ich schon, dass immer das da ist, Kuchen, Bulettenfrische, dass das gekauft wird. Aber die Leute aus dem Dorf müssten noch mehr Ware kaufen. Dann wäre der Laden sicherer, sage ich es mal so.
3: Ich glaube an die Zukunft. Jetzt, wenn die Waffeln gut laufen, noch dazu, vielleicht finden wir noch was anderes, dann glaube ich dran.
0: Und Genossenschaftsvorstand Manfred Mehlhorn sagt es mit, ja, berühmten Worten:
4: Ich hoffe nicht, sagen zu müssen, wir müssen Insolvenz anmelden. Ich bin da zuversichtlich und denke, wir schaffen das.
5: Das sagt Manfred Mehlhorn im Beitrag von Sven Wuttke. Ja, frische Waffeln und Kaffee. Draußen aber nicht so eine gute Idee, es sei denn, man hält beides gut fest, oder?
6: Du hast es schon probiert, habe ich das Gefühl, denn der Wind ist zum Teil recht kräftig. Aktuell haben wir Windstärke 5 bis 6 in vielen Gebieten und zu diesem Wind haben wir auch zum Teil mit Schauern zu tun. Aktuell vor allen Dingen im Raum Hoyerswerda sehe ich ein paar Schauerwolken, genauso auch im Harz, genauso auch in der Altmark, und das heißt, die nächsten Stunden, da kann es mal dunkel werden am Himmel und da sind eben halt auch durchaus Regentropfen möglich, vielleicht sogar Blitz und Donner, dass auch die nächsten Stunden insgesamt recht wechselhaft ausfallen. Die Temperaturen des Abends pegeln sich dann so um 20 Uhr zwischen 16 und 19 Grad ein.
5: Ja, der Herbst klopft an, auch morgen früh.
6: Das schon. Morgen früh Temperaturen so im Schnitt so zwischen 10 und 15 Grad. Morgen Höchsttemperaturen bei 23 Grad. Morgen ein ähnlich wechselhafter Tag wie heute mit Sonne, Wolken und vor allen Dingen in Sachsen-Anhalt ein paar Schauern.
5: Jörg Schröder, Dankeschön.
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5: Und den neuen Nachrichtenüberblick gibt's gleich. Danach kommt Uta Georgi, schaut auf die neue Erlebniswelt Feuerland im Leipziger Zoo gemeinsam mit unserem Reporter. Ich bin Susanne Böttcher, wünsche Ihnen einen schönen Nachmittag. Tschüss.
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13: Um 16 Uhr mit Jean-Marc Heukemess. Auf ein Umspannwerk nahe dem Kraftwerk Jenschwalde in Brandenburg hat es einen Angriff gegeben. Die Polizei teilte mit, es seien mehrere Spreng- und Brandvorrichtungen entdeckt worden, die aber nicht alle explodiert seien. Der Netzbetreiber 50 Hertz erklärte, mehrere Leitungen seien beschädigt worden. Alle seien aber wieder im Betrieb. Der Kraftwerksbetreiber LEAG sprach von einem Anschlag. Danach sei es zu einem technischen Ausfall gekommen. Ein Zusammenhang werde geprüft. Die Bundesregierung will die umstrittene Reform der Einkommensteuer schon morgen auf den Weg bringen. Wie das Finanzministerium bestätigte, einigte sich die Koalition auf letzte Details. Konkret sollen die Grundfreibeträge und das Kindergeld erhöht werden. Das Ministerium spricht von einer Entlastung von 600 Euro im Jahr für eine vierköpfige Familie mit mittlerem Einkommen. Das Wirtschaftsministerium hält die Entlastungen jedoch für nicht ausreichend und fordert zusätzliche Maßnahmen gegen die sogenannte kalte Progression. In Sachsen-Anhalt ist das Interesse an der Briefwahl groß. Wie das Statistische Landesamt mitteilte, wurden bis vor einer Woche rund 335.000 Briefwahlunterlagen ausgegeben. Das entspricht rund 20% der Wahlberechtigten und sind mehr als bei der Landtagswahl vor 5 Jahren. Nach Angaben der Wahlleitung kann ein Wahlschein noch bis Freitag 15 Uhr beantragt werden. Der Brief kann noch am Wahltag selbst bis 18 Uhr im Wahlamt abgegeben werden. 2 Monate nach der Gewalttat im niedersächsischen Stade haben die Ermittler einen Berliner Waffenhändler gefasst. Er soll nach Angaben der Staatsanwaltschaft dem mutmaßlichen Mörder die Tatwaffe verkauft haben. Ende Juni hatte ein Mann in einer Mutter-Kind-Einrichtung 3 Beschäftigte der Einrichtung und 3 Mitarbeiter des Jugendamtes Hannover erschossen. Hintergrund soll ein Sorgerechtsstreit gewesen sein. Inzwischen hat sich der Mann in einer Gefängniszelle das Leben genommen. Das Stadtgeschichtliche Museum Leipzig hat 8 Briefe von Felix Mendelssohn Bartholdy erworben. Nach Museumsangaben stammen die Autographe aus der Leipziger Zeit des Komponisten und richteten sich unter anderem an Verleger. Die Sammlung werde zudem einem Brief seiner Frau Cecile sowie ein Schreiben von Richard Wagners Schwester Rosalie ergänzt. Der Ankauf wurde finanziell von der Sächsischen Landesstelle für Museumswesen und dem Museumsförderverein unterstützt. Das waren die Nachrichten. Das Wetter mit den Temperaturen: Brocken wolkig 12 Grad, Chemnitz leicht bewölkt 20, Dresden leicht bewölkt 21, Eisenach wolkig 20, Erfurt wolkig 21, Fichtelberg stark bewölkt 14, Gera wolkig 22, Görlitz leicht bewölkt 22, Halle 24 Grad, Leipzig wolkenlos 23, Magdeburg wolkig 23 und Meiningen wolkig 21. Am Abend gebietsweise Schauer, 16 bis 19 Grad und nachlassender Wind. In der Nacht dann über Sachsen abziehende Schauer bei 13 bis 8 Grad. Morgen mehr Wolken als Sonne, in Sachsen-Anhalt auch Schauer bei 20 bis 23 Grad. Und am Donnerstag unbeständig, windig und kaum geänderte Temperatur. MDR Verkehrsdienst: Vorsicht auf der A4 Richtung Frankfurt, zwischen Siebenlehn und Berbersdorf liegen Fahrzeugteile auf der Fahrbahn. Vorsicht auch auf der A4 Richtung Frankfurt am Kreuz Erfurt. Hier befindet sich eine ungesicherte Unfallstelle auf allen Fahrspuren. A9 Richtung München zwischen Marx-Schorgast und Dreiecke Bayreuth-Kulmbach 3 Kilometer Stau plus 10 Minuten Fahrzeit. Die B246a ist zwischen Stegelitz und Möckern in beiden Richtungen wegen eines Lkw-Brandes gesperrt. In Chemnitz hier ist die Nefestraße stadteinwärts zwischen der A72 und dem Südring nach einem Unfall gesperrt. Und in Gotha, hier ist die Eisenacher Straße zwischen Annastraße und Bertha von Suttner Platz wegen eines Feuerwehreinsatzes gesperrt. Soweit der MDR Verkehrsdienst, 16.04 Uhr.
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5: Und da begrüßt Sie jetzt hier im Studio Uta Georgi. Ich wünsche Ihnen einen schönen Nachmittag. Hallo und herzlich willkommen. Wir schauen nach Brandenburg. Dort ist das Kraftwerk Jentschwalde in der Lausitz offenbar Ziel eines Anschlagsversuchs geworden. Die genauen Hintergründe dafür sind bislang unklar. Was bekannt ist, fasst Steve Neuwirth zusammen.
14: An einem Umspannwerk in der Nähe des Kraftwerks Jentschwalde wurden mehrere Spreng- und Brandvorrichtungen an einer Leitung gefunden. Eine Polizeisprecherin sagte, es habe mindestens eine Detonation gegeben. Laut Polizei wurde gegen 8 Uhr morgens eine mögliche Sachbeschädigung festgestellt. Spuren würden gesichert und Entschärfer seien vor Ort. Es gebe jedoch keine Auswirkungen auf die Bevölkerung. Das Landeskriminalamt Brandenburg habe die Ermittlungen übernommen. Die Polizei nehme den Vorfall sehr ernst. Der Netzbetreiber 50 Hertz bestätigte eine vermeintliche Sachbeschädigung. Es habe eine kurzzeitige Leitungsunterbrechung gegeben. Mittlerweile seien aber alle Leitungen wieder in Betrieb und die Stromversorgung nicht beeinträchtigt.
5: Für den versuchten Anschlag mit Drohnen, die mit Sprengstoff bestückt waren, auf dem Flughafen Leipzig-Halle im letzten Monat, vor also 4 Wochen, macht die Bundesregierung Medienberichten zufolge Russland verantwortlich. Bisher hat sich öffentlich sie sich dazu noch nicht geäußert. Was bisher bekannt ist, dazu Birte Sönnigsen.
15: Es deutet alles darauf hin, dass die Bundesregierung heute offiziell sagen wird, wer ihrer Meinung nach hinter dem Drohnenangriff am Leipziger Flughafen steckt. Der Außenminister Johann Wadephul, der hat seine Reiseroute geändert. Eigentlich wollte der direkt weiterreisen zum EU-Außenministertreffen in Irland. Jetzt legt er einen Zwischenstopp hier in Berlin ein. Das heißt, für ein dringendes Treffen mit Innenminister Alexander Dobrindt. Und die beiden wollen sich später auch öffentlich äußern. Nachdem der Bundeskanzler in den vergangenen Tagen mehrfach angekündigt hatte, dass die Bundesregierung bald sagen will, wer dahinter steckt und auch Konsequenzen angekündigt hat, sieht es eben ganz so aus, als wäre es heute soweit. Viele Fachleute und Politiker, die vermuten ja schon lange, dass Russland hinter dem Vorfall steckt. Die Bundesregierung hat das bislang aber nicht offiziell gesagt.
5: Die Nachricht, dass Russland hinter dem Drohnenangriff in Leipzig steckt, die hat auch die EU-Verteidigungsminister in Irland beschäftigt. Was aber kann die EU nun tun? Die Konsequenzen, die sind eher begrenzt, wie Sabrina Fritz berichtet.
16: Die EU-Außenbeauftragte Kaja Kallas hat es schon geahnt.
17: That Russia is also well, I'm now linking it directly, but let the Germans.
16: Russland steckt hinter den Angriffen auf den Leipziger Flughafen, sagte sie am Vormittag beim Treffen der EU-Verteidigungsminister. Auf die Frage, was die Europäische Union denn jetzt dagegen tun kann, erklärte die Chefdiplomatin:
17: And there are ways that we can really enforce and
16: es gibt Möglichkeiten, wie wir unsere Lücken schließen können, um solche Angriffe zu verhindern, aber es braucht eine große Anstrengung von den Mitgliedstaaten.
17: All these attacks, but it needs a lot of effort from all the member states.
16: Wie groß diese Lücke ist, zeigt Gastgeber Irland. Kein Land gibt so wenig für seine Verteidigung aus wie die Insel. Nur 0,2% der Wirtschaftskraft fließen in die Verteidigung. Das Land ist nicht Teil der NATO und will neutral bleiben. Doch Verteidigungsministerin Helen McEntee berichtet von massiven Aufrüstungen auf der Insel. Wir haben in unsere Luftraumfähigkeiten, in unsere Radarfähigkeiten und in unsere Drohnenabwehr investiert, nicht nur für unsere eigene Sicherheit, sondern auch, um mit unseren Partnern zusammenzuarbeiten. Einerseits will die Gemeinschaft also mehr Geld in den Schutz vor Drohnenangriffen stecken. Andererseits werden weitere Sanktionen gegen Russland diskutiert, so der deutsche Staatssekretär Sebastian Hartmann, der Verteidigungsminister Pistorius in Irland vertritt.
18: Alle Scheinwerfer auf die Schattenflotte schatten ist nicht hinnehmbar, wenn es darum geht, dass durch solche Maßnahmen dieser illegale, völkerrechtswidrige Angriffskrieg finanziert wird.
16: Rund 680 dieser Tanker hat die EU inzwischen auf die schwarze Liste gesetzt. Diese dürfen keine europäischen Häfen mehr anlaufen. Damit soll Russland weniger Öl verkaufen können. Die alten Frachter würden Europa, aber auch an anderer Stelle schaden, so Staatssekretär Hartmann.
18: Das für uns als Europäer noch hinzukommt, es geht auch um den Schutz der maritimen Umwelt. Wenn wir sehen, was für Schrottfrachter dort unterwegs sind oder in welcher Form auch die zivile Schifffahrt gefährdet wird, ist das ein ganz zentrales Thema.
16: Doch ob das hilft, um Russland an den Verhandlungstisch zu bringen, die Erfahrungen der Vergangenheit sagen eher nein. 21 Sanktionspakete sind inzwischen auf den Weg gebracht, doch die Angriffe aus Moskau werden eher aggressiver. Auch gegen die Europäische Gemeinschaft. Rumänien, Italien, Polen und jetzt Deutschland, viele EU-Länder berichten inzwischen von Drohnenvorfällen. Der ukrainische Verteidigungsminister ist ebenfalls bei dem Treffen anwesend. Er dürfte nicht überrascht davon sein, dass Russland hinter dem Anschlagsversuch auf den Leipziger Flughafen steckt. Das Land ist seit Monaten massiven Attacken aus Russland ausgesetzt. Doch Hilfe aus der EU zu organisieren wird immer schwieriger. Die Außenbeauftragte Kallas hat noch eine Art Sparbuch gefunden, auf dem 6 Milliarden Euro schlummern. Geld, das die alte ungarische Orbán-Regierung blockiert hatte. Das wäre viel neues Geld für Luftverteidigung und Fähigkeiten, die die Ukraine braucht, so Kallas in Irland.
17: So that would also mean a lot of new funding for the air defense, for the capabilities that Ukraine needs.
16: Doch dieses Geld wird bei weitem nicht ausreichen, um die Zerstörungen durch russische Raketen wieder aufzubauen.
19: Soweit Sabrina Fritz vom Treffen der EU-Verteidigungsminister in Irland. Themenwechsel. Deutschland ist Mieterland Nummer 1 in Europa, denn mehr als die Hälfte der Menschen hier bei uns wohnt zur Miete. Bei der Mehrheit der Mieter sind die Wohnkosten in den letzten 12 Monaten gestiegen. Viele Menschen machen sich Sorgen deshalb. Das sind die Ergebnisse des Mietenreports 2026. Der Deutsche Mieterbund hat dafür 1000 Menschen befragt. Die Ergebnisse fasst Anja Dobrodinsky zusammen.
20: Um sich ihre Wohnung noch leisten zu können, sparen immer mehr Menschen bei Altersvorsorge, Urlaub, Kleidung, Möbeln und Haushaltsgeräten, erklärt Melanie Weber-Moritz, die Präsidentin des Deutschen Mieterbundes.
21: Darum geht's längst nicht mehr nur, auf Urlaub oder auf eine neue Waschmaschine zu verzichten. Jeder Vierte spart aufgrund gestiegener Wohnkosten mittlerweile an gesunden Lebensmitteln. Und 15%, das sagt unsere Umfrage, sparen an der eigenen Gesundheit, zum Beispiel bei Medikamenten oder beim Zahnersatz.
20: Jeder 9. Mieter gibt mehr als 40% des Einkommens fürs Wohnen aus. Viele Menschen leben in zu kleinen Wohnungen. 29% der Mieter befürchten, über kurz oder lang ihre Miete nicht mehr zahlen zu können. Die Hälfte sieht keine Chance, in diesem Fall eine Ersatzwohnung zu finden. Es mangelt an bezahlbarem Wohnraum.
21: In Deutschland fehlen bundesweit rund 1,4 Millionen Wohnungen. Gleichzeitig ist der Bestand an Sozialwohnungen im letzten Jahr auf einen historischen Tiefstand von rund eine Million Sozialwohnungen gesunken.
20: Der Mieterbund fordert deshalb einen bundesweiten Mietenstopp für 6 Jahre. Außerdem müsse eine mit staatlicher Förderung gebaute Sozialwohnung auch für immer eine Sozialwohnung bleiben. Derzeit fallen jedes Jahr 57.000 Wohnungen aus der Sozialbindung heraus und dürfen dann zu marktüblichen Preisen vermietet werden. Gleichzeitig entstehen aber nur 27.000 neue Sozialwohnungen. Die Lücke müsse schnell geschlossen werden. Außerdem müssten jedes Jahr viele Wohnungen für Menschen mit mittlerem Einkommen entstehen.
21: Da müssen wir 60.000 im Jahr bauen. Und für diese Zahlen haben wir eine Berechnung angestellt. Da kommen wir auf 12,5 Milliarden im Jahr, die es bräuchte, um diese Ziele zu erreichen.
20: Melanie Weber-Moritz vom Deutschen Mieterbund hat noch weitere Forderungen. Es müssten mehr Gewerberäume zu Wohnungen umgebaut werden. Das koste einer Studie zufolge nur ein Drittel im Vergleich zum Neubau. Außerdem müsse die Politik die geplanten Kürzungen beim Wohngeld zurücknehmen.
21: Wir brauchen einen Mietwucherparagrafen, der mit Bußgeld auch geahndet werden kann und wirksam verfolgt wird. Wir müssen die Umgehungsmöglichkeiten der Mietpreisbremse, wie die Kurzzeitvermietung, das möblierte Wohnen, viel strenger regulieren.
20: Die Idee einer Bundesbaugesellschaft von Finanzminister Lars Klingbeil begrüßt der Mieterbund. An dieser Gesellschaft soll der Staat die Mehrheit halten. Sie sollen Neubau für weniger als 3.000 Euro pro Quadratmeter ermöglichen. Mindestens ein Drittel der Wohnungen in Deutschland sollte in gemeinwohlorientierter Hand sein, so der Deutsche Mieterbund. Vergesellschaftungen müssten dazu als letztes Mittel erlaubt sein. Anja Dobrodinsky aus Berlin. Aus Berlin Anja Dobrodinsky.
19: So, da wissen wir es ganz genau. Doppelt hält besser. Das waren Einzelheiten zum Mietenreport 2026. Ein Ausblick auf den 10. September. Dann wird die Europäische Zentralbank über die Leitzinsen im Euroraum beraten. Immer wahrscheinlicher wird eine Zinserhöhung, denn die Inflation im Euroraum, die ist im August deutlich gestiegen, so die aktuellen Zahlen des EU-Statistikamtes Eurostat. Mehr dazu von Sarah Lopez.
1: Die Inflationsrate im Euroraum ist im vergangenen Monat weiter gestiegen. Nach einer Schätzung der EU-Statistikbehörde Eurostat verteuerten sich Waren und Dienstleistungen im August um 3,3%. Im Juli hatte die Inflationsrate noch unter 3% gelegen. Die hohen Energiepreise sind weiter der Haupttreiber für den Anstieg der Inflationsrate. Nach Angaben von Eurostat sind die Energiepreise innerhalb eines Jahres um etwa 14,3% angestiegen. Vergleichsweise gering war dafür die Verteuerung von Lebensmitteln, Alkohol und Tabak. In Deutschland lag die Inflationsrate im vergangenen Monat unter dem Euroraumdurchschnitt. Besonders hoch war sie in Litauen, Bulgarien und auf Zypern. Mittelfristig strebt die Europäische Zentralbank eine Inflationsrate von 2% an. Nächste Woche wird sich entscheiden, ob die EZB den Leitzins erhöhen wird, um gegen die hohe Inflationsrate anzusteuern.
19: Soweit Sarah Lopez. Es wird 16.15 Uhr. 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Die Spitzenmeldung an diesem Nachmittag: auf ein Umspannwerk nahe dem Kraftwerk Jenschwalde in Brandenburg hat es einen Angriff gegeben. Die Polizei teilte mit, es seien mehrere Spreng- und Brandvorrichtungen entdeckt worden, die aber nicht explodiert seien. Was sonst noch passiert ist, das erfahren Sie jetzt von Jean-Marc Heukemes.
2: Die Deutsche Bahn bildet in der Oberlausitz künftig mehr Fachkräfte für den Bau und die Instandhaltung von Gleisen aus. Wie das Unternehmen mitteilte, wurde in Knappenrode bei Hoyerswerda ein erweitertes Qualifizierungszentrum eröffnet. Dort sollen künftig bis zu 70 Fachkräfte unter anderem in Schienentechnik, Oberbauschweißen und Baumaschinentechnik ausgebildet werden. Im Nordwesten Syriens sind bei einer Explosion mindestens 5 Menschen getötet worden. Nach Angaben der syrischen Beobachtungsstelle für Menschenrechte wurden 5 weitere Personen verletzt. Demnach explodierte ein mit Munition beladenes Fahrzeug in der Nähe eines Waffenlagers. Unter den Opfern seien auch Militärangehörige. Thüringen fördert weiter den Erhalt von Orgeln im Freistaat. Das Landesamt für Denkmalpflege und Archäologie sowie die Sparkassenkulturstiftung Hessen-Thüringen unterstützen die Arbeiten mit 120.000 Euro. Das Wetter: am Abend gebietsweise Schauer, 16 bis 19 Grad. In der Nacht dann über Sachsen abziehende Schauer bei 13 bis 8 Grad. Morgen mehr Wolken als Sonne, in Sachsen-Anhalt Schauer, 20 bis 23 Grad.
13: MDR aktuell Verkehrsdienst. Vorsicht auf der A4 Frankfurt Richtung Dresden. Am Dreieck Nossen liegen Fahrzeugteile auf der Fahrbahn. Vorsicht auf der A4 Richtung Frankfurt. Am Kreuz Erfurt befindet sich eine ungesicherte Unfallstelle auf allen Fahrspuren. Und die B246A ist zwischen Stegelitz und Möckern in beiden Richtungen wegen eines LKW-Brandes gesperrt. Soweit der MDR aktuell Verkehrsdienst, 16.17 Uhr.
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19: Polen erinnert heute an den Ausbruch des Zweiten Weltkrieges. An der Westerplatte in Danzig fand dazu eine Gedenkveranstaltung statt. Dabei redeten Präsident Karol Nawrocki und Premierminister Donald Tusk. Eindrücke von Paulina Milling.
0: Mit Sirenen über der Westerplatte erinnert Polen jedes Jahr an den Überfall Deutschlands am 1. September 1939, an den Ausbruch des Zweiten Weltkriegs, so wie heute. Am frühen Morgen versammelten sich hochrangige polnische Politiker, aber auch einfache Polinnen und Polen auf der Halbinsel in Gdańsk, um zu erinnern, um der Opfer zu gedenken. Jeder sechste Pole starb im Zweiten Weltkrieg. Das dürfen wir nicht vergessen, erklärte der polnische Präsident Karol Nawrocki. Er mahnte in deutlichen Worten die damalige antipolnische Stimmung in Deutschland an. Deutschland brauchte Adolf Hitler nicht, um Polen, polnische Frauen, polnische Männer und alles Polnische zu verachten. In der Weimarer Republik war der Antipolonismus das Zentrum der politischen Kultur. Jetzt sei man mit den westlichen Nachbarn gemeinsam in der Europäischen Union und der NATO. Doch die gute Nachbarschaft brauche Taten und nicht nur schöne Worte, betonte der polnische Präsident. In seiner Rede thematisierte er erneut Reparationen an Polen. Von hier aus, von der Westerplatte, appelliere ich an den deutschen Bundeskanzler, an das deutsche Volk. Lassen Sie uns die Frage der Wiedergutmachung und Entschädigung lösen. Im Sinne der historischen Gerechtigkeit, aber auch mit Blick auf die Zukunft. Statt Kredite aufzunehmen, könnte Polen durch solche Zahlungen sein Militär stärken. Damit würden die Gelder der europäischen Sicherheit dienen, so Nawrocki. Karol Nawrocki, rechtskonservativ, hatte schon zuvor in seinen öffentlichen Reden Reparationen von Deutschland gefordert. Mehr als die Hälfte der polnischen Bevölkerung unterstützt das. Aus deutscher Sicht sei die Angelegenheit rechtlich abgeschlossen, wie das offizielle Berlin schon mehrere Male betont hat. Auch gibt es bisher keine Vorschläge für eventuelle Entschädigungen an die noch 50.000 lebenden Besatzungsopfer. Auch Donald Tusk, der polnische Premierminister, hielt eine Gedenkrede. Darin würdigte er den Mut polnischer Soldaten vor 87 Jahren und mahnte, die Zurückhaltung damaliger Verbündeter Polen zu schützen. Tusk zog Parallelen zum jetzigen russischen Krieg gegen die Ukraine. Wenn wir all das in Erinnerung halten, rufen wir heute von der Westerplatte lautstark in die gesamte freie Welt. Zeigt Solidarität. Heute müssen wir der Ukraine helfen zu überleben. Wenn wir heute sagen, es ist ja nur die Ukraine, dann wird jemand in ein paar Monaten, in einem Jahr, in zwei Jahren wieder sagen, es ist nur Polen. Donald Tusk erklärte, niemand, der von einem Aggressor überfallen werde, dürfe allein gelassen werden. Das sei die Lehre aus den Geschehnissen auf der Westerplatte.
19: Paulina Milling war das aus Danzig von der Gedenkveranstaltung Polen erinnert an den Ausbruch des Zweiten Weltkrieges. Heute ist der 1. September und damit treten jetzt einige neue Regelungen in Kraft, die die Rechte von uns Verbrauchern stärken sollen. So gilt künftig etwa ein besseres Gewährleistungsrecht. Das heißt, es darf nicht mehr so leicht mit Werbeversprechen zum Umweltschutz geworben werden. Und dann geht es auch noch um die Daten, die unser Handy oder auch das Auto ganz automatisch sammeln. Ein Überblick dazu von Magdalena Uwer.
3: Verbraucher sollen zukünftig ihr Recht auf Gewährleistung besser nutzen können. Dieses Recht gibt es zwar schon länger, aber viele Verbraucher wissen gar nicht, dass es existiert oder wie sie es in Anspruch nehmen können. Die Gewährleistungspflicht garantiert ein Recht auf Entschädigung, wenn neu gekaufte Waren Mängel aufweisen oder nicht richtig funktionieren, zum Beispiel durch eine Reparatur oder ein Ersatzprodukt. In Deutschland gilt diese Gewährleistungspflicht für 2 Jahre. Um die Menschen besser darüber zu informieren, für welche Produkte diese Gewährleistung gilt, wird ein neues, einheitliches EU-Label eingeführt. Welche Produkte darunter fallen, erklärt Beate Saupe von der Verbraucherzentrale Sachsen.
22: Das Gesetz gilt für alle physischen, beweglichen Produkte.
4: und ein Lebensmittel fällt da grundsätzlich drunter. Allerdings gibt es tatsächlich Ausschlüsse für quasi alle Dienstleistungen. Gilt das nicht, weil das ist jetzt kein bewegliches Produkt und es gilt auch nicht für rein digitale Produkte, also Streaming-Sachen zum Beispiel.
3: Eingeführt wird das Label ab dem 27. September dieses Jahres. Ab da müssen es alle Verkäufer in der EU in ihren Märkten bereitstellen. Ab September sollen Verbraucher aber nicht nur besser informiert, sondern auch besser geschützt werden. Und zwar vor Greenwashing. Wo grün, klimafreundlich oder recycelbar draufsteht, muss ab dem 27. September auch genau das drin sein. Und zwar EU-weit. Bisher gab es keine einheitlichen Regelungen dazu, welche Bedingungen für so ein Produktsiegel erfüllt sein müssen. Laut einer Studie seien rund die Hälfte aller Umweltversprechen in Werbung irreführend, erklärt das Bundesministerium für Verbraucherschutz. Und genau solche Umweltversprechen müssen zukünftig nachprüfbar sein. Es dürfen dann nur noch zertifizierte Siegel verwendet werden und Unternehmen dürfen auch keine eigenen Umweltlabel mehr erfinden. Ob sich die Unternehmen daran halten, kann zukünftig von verschiedenen Parteien überprüft werden.
4: Also das Greenwashing oder diese Regelung dazu sind werden dann im UWG enthalten sein, also im klassischen Wettbewerbsrecht. Und da gilt das wie bei anderen Wettbewerbssachen. Also es können die Verbraucherzentralen, es können die Wettbewerbsbehörde die Verstöße verfolgen oder auch natürlich die Wettbewerber untereinander.
3: Sollten sich die Unternehmen nicht daran halten, drohen künftig Bußgelder. Und auch beim Thema Datenschutz soll sich im September einiges verbessern, denn der Zugang zu den eigenen Daten soll vereinfacht werden. Ob Handy, Fernseher oder Auto, viele Geräte, die im Alltag verwendet werden, sind mit dem Internet verbunden und erheben dabei pausenlos Daten. Alle neuen technischen Geräte, die ab dem 12. September verkauft werden, müssen diese Daten dann automatisch auch für ihre Verbraucher bereitstellen.
4: Also gerade wenn man jetzt zum Beispiel an ein E-Bike denkt, dann kann er die Daten selber auslesen und kann dann eben gucken, wo gehe ich eben damit hin. Kann dann auch zu einem freien Händler gehen, um das zum Beispiel zu reparieren, bin vielleicht dann nicht mehr unbedingt verpflichtet, dahin zu gehen, wo ich es auch gekauft habe. Weil man das dann quasi, wenn ich selber auslesen kann, kann ich das auch jemand anderem geben, der mir das dann reparieren kann.
3: Und auch für den Überblick über die eigenen Daten kann das nützlich sein. Verbraucher wissen dann genauer, welche ganzen Daten die Hersteller haben und müssen auch ausdrücklich zustimmen, bevor ihre Daten an Dritte weitergegeben werden.
19: Magdalena Ufer war das über neue Verbraucherrechte, die seit heute gelten. Jetzt laden wir Sie ein zu einem Ausflug in eine Landschaft aus Wasser, Felsen und Stränden. Ein Gebiet ist das, mehrere tausend Quadratmeter groß, mit Highlights wie zum Beispiel einem Unterwassertunnel. Wir machen uns auf den Weg jetzt nach Feuerland. Das wurde nämlich heute eröffnet, und zwar im Leipziger Zoo. Und was es da künftig zu erleben gibt, das kann uns Tobias Bader erzählen. Unser Reporter war bei der feierlichen Eröffnung mit dabei.
6: Hallo.
19: Tobias, was ist das denn für eine Welt, die da im Leipziger Zoo neu entstanden ist?
6: Das ist eine Landschaft, die im Prinzip Feuerland nachempfunden worden ist. Also diesem ganzen, ganz, ganz Südzipfel von Chile, da ist ja diese Region, die sich eben Feuerland nennt. Und der Region ist es nachempfunden worden. Das heißt, es ist sehr viel felsige Landschaft. Es ist Kombination aus Fels und Wasser. Und dann eben Tiere, die es in der Region auch gibt. Vor allen Dingen Pinguine, Seelöwen, Vögel, Wasservögel, Seevögel, die jetzt hier dann durch die Voliere fliegen natürlich. Genau, und all das eben jetzt feierlich eröffnet mit wirklich großem Publikum. Und als Überraschungsgast bei der Eröffnung die Band Keimzeit. Da klingelt es vielleicht bei dem einen oder anderen, ja, weil die ja in ihrem wahrscheinlich bekanntesten Song Klingklang quasi nach Feuerland fahren.
19: Ja, und beschreib uns doch mal, wie kann man die Tiere da erleben? Wie nah kommt man an die Tiere ran da in Feuerland?
6: Ja, man kommt tatsächlich super nah ran. Also man läuft erstmal durch so ein kleines Schiffswrack, das erinnert ein bisschen an so ein riesiges Fass vielleicht, läuft man rein und dann folgt man natürlich den Wegen. Und direkt, wenn man reinläuft, dann läuft man auf die Pinguingewässer zu. Da sind dann nicht nur die Pinguine, da sind Pelikane und eben die Vögel, die da auch dazugehören. Und ja, im Zweifelsfall, die Pelikane fliegen über einen drüber, ja. Die Pinguine kommen natürlich dann nicht aus dem Wasser bis zu den Füßen. Naja, und dann folgt man diesem Weg eben und dann kommt man in das, was der Zoo selbst als Weltneuheit, als Einzigartigkeit auf der Welt bezeichnet. Das ist ein mehr als 100 Meter langer Tunnel, der unter dem Gewässer durchgeht. Und wo dann sowohl die Pinguine als auch auf der anderen Seite die Robben sind baulich getrennt voneinander über dem Wasser, die beiden Tierarten. Ja, aber die schwimmen eben eben um diesen Tunnel drumherum und man kann sie quasi aus einer Perspektive erleben, die man wahrscheinlich sonst tatsächlich nie hat.
19: Also ist das so ein dicker Plexiglas-Tunnel, wo man durchschauen kann?
6: Ja, genau, es ist ein dicker Plexiglas-Tunnel. Am Ende ist es wahrscheinlich wie wenn man sich eine Taucherbrille aufsetzt und im See tauchen geht, nur dass man quasi ganz körper- und trocken da durchlaufen kann und aber genauso klare Sicht hat wie eben durch seine Taucherbrille. Dann gibt es hier bei den Robben noch eine Tribüne, wo man dann, jetzt gerade läuft zum Beispiel eine Fütterung, die erste öffentliche, das mit beobachten kann, dabei sein kann und auch erklärt bekommt, was da passiert, was das für Tiere sind, was sie ausmacht.
19: Wie lange ist denn an Feuerland gebaut worden und was hat das alles gekostet?
6: Es ist ein sehr, sehr langes Projekt gewesen, wobei wahrscheinlich Zooplaner sagen würden, so lang war das gar nicht. Die Planung ging los vor 8 Jahren, die reine Bauzeit waren dann 5 Jahre. Die Kosten waren angesetzt schon sowieso mit mehreren Millionen. Ich habe gerade noch mal erfahren von allen, dass es über die Jahre hinweg immer teurer geworden ist, so dass jetzt das Gesamtbudget rund 50 Millionen Euro war. Also tatsächlich ein Riesenbatzen Geld, der ausgegeben worden ist, um Feuerland hier zu erschaffen. Aber ja, was soll man sagen, überraschenderweise alle Beteiligten sind heute trotzdem total glücklich und stolz darauf, dass sie es geschafft haben.
19: Und was bedeutet das für die Besucher künftig? Also muss man da vielleicht extra Eintritt zahlen oder ist das alles inklusive in einer Zoo-Eintrittskarte?
6: Nee, das ist tatsächlich alles im Eintritt dabei. Das heißt, ich also online oder an der Tageskasse das Ticket einfach kaufen und dann hat man auch Zutritt zu Feuerland und kann durch diese Weltneuheit, durch diesen Tunnel laufen, sich das Ganze in Ruhe anschauen, möglicherweise auch bei einer Seelöwenfütterung, bei einer Robbenfütterung zuschauen, die jetzt gerade im Hintergrund passiert. Deswegen applaudieren alle. Genau, alles dabei, wenn man einmal eine Eintrittskarte gekauft hat.
19: Dankeschön, Tobias Bader, für diese Eindrücke von der feierlichen Eröffnung von Feuerland. Eine neue Erlebniswelt aus Wasser, Felsen und Stränden. Jetzt zu bestaunen im Leipziger Zoo. Ich bedanke mich.
6: Gerne, ciao.
19: Und damit schalten wir gleich weiter zu Jörg Schröder. Das ist unser Mann heute im MDR Wetterstudio. Jörg, da hat ja heute nochmal ein ganz schön ruppiger Wind draußen geweht. Lässt ja langsam nach.
8: Noch nicht wirklich. Aktuell haben wir immer noch Böen mit Windstärke 5 bis 6. Das lässt erst so im Laufe des Abends bzw. erst in der Nacht nach, dass wir also auch am Abend weiterhin doch diesen zum Teil recht kräftigen Wind erleben müssen. Und der Abend insgesamt zum Teil ungemütlich, zum Teil ganz freundlich. Denn am Abend erwarten wir vor allen Dingen in Sachsen-Anhalt, in Nordthüringen und auch in Nordsachsen Schauer. In allen anderen Gebieten wird es höchstwahrscheinlich trocken bleiben. Bei Temperaturen am Abend so um 20 Uhr zwischen 19 und 15 Grad.
19: Und was bringt dann die Nacht?
8: Die Nacht dann auf alle Fälle frisch. Wir haben September, es wird langsam kühler, Temperaturen so im Schnitt 12 bis 7 Grad. In Sachsen gibt es dann noch ein paar Schauer, während wir ansonsten Sachsen-Anhalt und Thüringen trockenes Wetter erleben werden. Und da wird es zum Teil auch sternenklar. Aber wenn es so kalt wird, kann es auch Nebel geben, dass gerade in den Morgenstunden hier und da ein paar Nebelwaben, Nebelschwaden herumwabern. So.
19: Schon mal ein Ausblick auf den November, da wollen wir eigentlich noch nicht drüber reden. Dankeschön erstmal für den Moment, Jörg Schröder. Kurzer Blick auf die nächste halbe Stunde bei uns. Ein US-Rüstungs-Startup plant eine Produktionsstätte für Marschflugkörper in Leipzig. Noch ist nicht sehr viel bekannt darüber. Das Unternehmen selbst will sich erst in 2 Wochen äußern. Wir aber können mit einem Kollegen sprechen, der in der Sache heute recherchiert ist, das Gespräch recherchiert hat. Das Gespräch dazu in knapp 15 Minuten.
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22: Um 16.30 Uhr mit Jean-Marc Heukemes. Brandenburgs Ministerpräsident Dietmar Woidke hat die Attacke auf ein Umspannwerk nahe dem Kraftwerk hier in Schwalde verurteilt. Der SPD-Politiker sagte, die hohe Frequenz derartiger Vorfälle sei besorgniserregend. Deshalb müsse man die Infrastruktur entschlossen schützen. Am Vormittag waren in Turnow-Preilack mehrere Sprengvorrichtungen gefunden worden, die laut Polizei nicht alle explodiert waren. Der Netzbetreiber 50 Hertz sprach von Schäden an mehreren Leitungen. Im Kraftwerk kam es zu einem technischen Ausfall. Ein Zusammenhang wird noch geprüft. Kulturstaatsminister Wolfram Weimer hat an den deutschen Überfall auf Polen 1939 erinnert. Weimer erklärte, der Krieg und die deutsche Besatzung hätten unermessliches Leid über Polen gebracht. Daran zu erinnern, sei Deutschland den Opfern und ihren Nachkommen schuldig. Zugleich kündigte Weimer an, dass im kommenden Jahr der Bau eines Denkmals für die polnischen Opfer beginnen soll. Es soll auf dem Gelände der früheren Krolloper nahe dem Bundestag entstehen. Der deutsche Überfall auf Polen gilt als Beginn des Zweiten Weltkriegs. Weltkriegs in Europa. Die Spritpreise haben im August einen neuen Rekord erreicht. Nach einer Auswertung des ADAC war Super E10 im Monatsdurchschnitt so teuer wie noch nie seit Auswertungsbeginn. Ein Liter kostete demnach 2,14 Euro und damit fast 5 Cent mehr als im Juli. Diesel verteuerte sich um knapp 13 Cent auf durchschnittlich 2,22 Euro. Die hohen Kraftstoffpreise lassen sich nach Ansicht des ADAC nicht allein mit der Entwicklung des Rohölpreises erklären. Das Welternährungsprogramm der Vereinten Nationen kürzt seine Nahrungsmittelhilfe im Westjordanland. Die UN-Organisation erklärte, statt 400.000 Menschen könnten ab diesem Monat nur noch 200.000 unterstützt werden. Grund seien fehlende Finanzmittel. Laut WFP sind im Westjordanland schätzungsweise 900.000 Menschen von Ernährungsunsicherheit betroffen. Auch die Hälfte für 1,5 Millionen Menschen im Gazastreifen sei wegen fehlender Mittel gefährdet. Wegen eines beißenden Geruchs bleibt die Grundschule im sächsischen Schirgiswalde vorerst geschlossen. Laut Polizei war in einem Kellerraum eine bislang unbekannte Flüssigkeit aus einem Gefäß ausgelaufen. Der Kellerraum müsse nun zunächst gereinigt und der Boden teilweise abgetragen werden. Die Schule war gestern komplett geräumt worden. Verletzt wurde niemand. Das waren die Nachrichten. Das Wetter mit den Temperaturen. Arzahn stark bewölkt 24 Grad, Dresden wolkig 22, Eisenach wolkig 21, Erfurt wolkig 22, Gardelegen stark bewölkt 22 Grad, Hoyerswerda stark bewölkt 21, Magdeburg stark bewölkt 24, Neuhaus stark bewölkt 16 Grad, Oschatz fast wolkenlos 22, Plauen wolkig 23, Wernigerode stark bewölkt 22 und Lutherstadt-Wittenberg 23 Grad. Am Abend gebietsweise Schauer 16 bis 19 Grad bei nachlassendem Wind. In der Nacht dann über Sachsen abziehende Schauer bei 13 bis 8 Grad. Morgen mehr Wolken als Sonne, in Sachsen-Anhalt auch Schauer 20 bis 23 Grad. Und am Donnerstag unbeständig, windig, kaum Temperaturänderung. MDR aktuell Verkehrsdienst. Vorsicht auf der A4 Frankfurt Richtung Dresden am Dreieck Nossen. Hier liegen Fahrzeugteile auf der Fahrbahn. Die 2B246A ist zwischen Stegelitz und Möckern in beiden Richtungen wegen eines Lkw-Brandes gesperrt. B281 Richtung Saalfeld zwischen Unterwellenborn und Gorndorf Stau wegen eines Feuerwehreinsatzes. In Chemnitz ist die Nefestraße stadteinwärts zwischen der A72 und dem Südring nach einem Unfall gesperrt. Und in Plauen, hier ist die B173 Reichenbacher Straße zwischen Hofer Straße und Stresemannstraße in beiden Richtungen nach einem Unfall gesperrt. Soweit der MDR aktuell Verkehrsdienst, 16.34 Uhr.
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11: Und da sagt noch einmal Hallo hier im Studio Uta Georgi. Willkommen. Die Gaspreise in Europa, die liegen auf dem höchsten Stand seit 3 Jahren. Im August waren die Preise bereits um mehr als 20% gestiegen. Hintergründe sind unter anderem die neu aufgeflammten Kämpfe im Nahen Osten und die niedrigen Füllstände der europäischen Gasspeicher. Mehr dazu von Lilli-Marie Hiltscher.
12: Die Gaspreise in Europa ziehen wieder an. Der europäische Gasfuture liegt aktuell bei mehr als 71 Euro je Megawattstunde. Das ist der höchste Stand seit 3 Jahren. Allein seit Anfang August sind die Preise um mehr als 20% gestiegen. Gleichzeitig sind die Gasspeicher ungewöhnlich leer. In Europa liegen die Füllstände laut Daten von Gas Infrastructure Europe nur bei rund 65%. Das sei der niedrigste Stand für diese Jahreszeit seit Beginn der Aufzeichnungen im Jahr 2011. In Deutschland ist die Lage sogar noch angespannter. Hier sind die Speicher nur knapp zur Hälfte gefüllt. Das Ziel von 80% bis Anfang November gilt als kaum erreichbar. Es fehlt schlicht die nötige Gasmenge, um überhaupt so viel in die Speicher einzuspeisen. Analysten sehen einen Grund in Lieferengpässen durch den Krieg gegen den Iran. Das könnte für die Verbraucher allerdings noch teuer werden. Kommt zu den niedrigen Füllständen dann noch ein kalter Winter dazu, könnten die Preise stark steigen. Experten halten Preise von 90 bis 120 Euro je Megawattstunde für möglich.
19: Zwei Tage nach dem Fährunglück vor Nordzypern geht die Suche nach Toten und Vermissten weiter. 8 Menschen sind ums Leben gekommen, 20 werden noch immer vermisst. Da das Wrack in 500 Metern Tiefe liegt, ist die Suche sehr schwierig. Ein Spezialschiff der türkischen Marine ist jetzt vor Ort, um mit einem Unterwasserroboter zum Wrack vorzudringen. Oliver Bemelmann beschreibt die Lage.
5: Während die Suche nach Vermissten weitergeht, sinkt die Hoffnung auf weitere Überlebende. 20 Menschen werden immer noch vermisst, viele Angehörige sind verzweifelt und fordern Antworten von Politik und Behörden. Türkisch-zyprische Medien berichten, dass am Dienstagmorgen in der Hafenstadt Kyrenia, türkisch Girne, mehrere Angehörige eine Absperrung durchbrochen haben, um auf das Gelände der Sicherheitskräfte zu gelangen. Es kam zu Rangeleien. Mit dabei auch dieser junge Mann, der um seinen Bruder trauert, der an Bord der Fähre war.
14: Mein Bruder ist nicht verunglückt, er ist ermordet worden. Er ist nicht ertrunken, er wurde erstickt. Das ist die Wahrheit, auch wenn es mir wehtut, das zu sagen. Bringt mir den Leichnam meines Bruders, gebt ihn mir. Seit 2 Tagen warte ich hier schon.
5: Manche kritisieren auch, dass die Bergungsarbeiten erst jetzt anlaufen. Doch die sind äußerst schwierig, sagen die Behörden. Das Wrack liegt mehrere Kilometer vor der nordzyprischen Küste in rund 500 Metern Tiefe. Heute hat sich ein Spezialschiff der türkischen Marine mit einem Unterwasserroboter an Bord auf den Weg zum Unglücksort gemacht. Marinekapitän Ulaş Cejur.
15: Bu görevdeki amacımız Filojet gemisinin battığı bölgede.
5: Unser Auftrag besteht darin, in der Zone der gesunkenen Fähre zunächst das Wrack auf dem Meeresgrund zu orten. Danach werden die Bergungsarbeiten in einer Tiefe von 500 Metern mit einem ferngesteuerten Unterwasserroboter beginnen.
15: Detaylı arama ve inceleme faaliyetine başlanacaktır.
5: Ziel sei es, herauszufinden, ob sich die Vermissten noch im Innern des Schiffs befinden. Außerdem sollen Aufzeichnungsgeräte geborgen werden, die Aufschluss über die Unfallursache geben könnten. Inzwischen mehren sich Hinweise auf mögliche technische Mängel des Schiffs. Laut türkisch-zyprischen Medien zeigt ein Video eine Fahrt der Unglücksfähre im Mai diesen Jahres. Darin zu sehen, besorgte Passagiere, die Wasser im Schiffsinneren bemerken und die Besatzungsmitglieder darauf ansprechen. Diese beschwichtigen jedoch nur. Die Fähre war am Sonntag nach einem Wassereinbruch gekentert und gesunken. Der Kapitän und mehrere Besatzungsmitglieder wurden bereits festgenommen. Gegen sie wird wegen fahrlässiger Tötung ermittelt.
19: Oliver Bemelmann war das zum aktuellen Stand nach dem Fährunglück vor Nordzypern. Der ehemalige britische Premierminister Keir Starmer hat angekündigt, dass er sein Mandat als Abgeordneter niederlegen wird. Erst im Juli war er ja nach knapp 2 Jahren als Premierminister zurückgetreten. Franziska Hoppen berichtet.
23: In einem schriftlichen Statement begründete Keir Starmer seine Entscheidung damit, sich künftig stärker auf internationale Angelegenheiten konzentrieren zu wollen, sowie Verteidigung, Sicherheit, Handel und Technologie in einer sich rasch wandelnden Welt. Starmers Außenpolitik galt als eine der Stärken seiner Regierungszeit. Internationale Partner würdigten etwa die engere Zusammenarbeit mit europäischen Verbündeten sowie seinen Einsatz für die Ukraine, insbesondere mit der sogenannten Koalition der Willigen. Frankreichs Präsident Emmanuel Macron hatte den Labour-Politiker kurz vor seinem Abschied als Premier in die französische Ehrenlegion aufgenommen. Kritiker hatten Starmer hingegen vorgeworfen, zu viel Zeit im Ausland zu verbringen. So entstand der Spitzname Never Here, Keir. Der 64-Jährige betonte außerdem, sich nach seiner Zeit als Abgeordneter weiter für die Bekämpfung von Gewalt gegen Frauen und Mädchen einsetzen zu wollen. Ein Thema, das ihm laut seinem Statement besonders am Herzen liegt. In seinem Londoner Wahlkreis Holborn in St. Pancras wird mit Starmers Rücktritt als Abgeordneter eine Nachwahl ausgelöst. Er sei nun bereit, so Starmer, den Staffelstab an einen Nachfolger weiterzugeben. Insgesamt war er 11 Jahre lang Mitglied des britischen Parlaments.
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24: Im Studio Raimo Hinsdorf. Heute Abend endet die Transferperiode im Profifußball und am letzten Tag hat Dynamo Dresden nochmal zugeschlagen. Kennedy Okpala wechselt leihweise vom Bundesliga-Aufsteiger SC Paderborn zu den Schwarz-Gelben in die zweite Liga. Okpala bringt eine große Variabilität in der Offensive und eine enorme Geschwindigkeit mit, so Dynamos Sportgeschäftsführer Sören Gonta. Kennedy Okpala war im letzten Winter mit der Empfehlung von 16 Toren und 7 Torvorlagen in der dritten Liga aus Mannheim zum SC Paderborn gewechselt. Für Dynamo-Eigengewächs Jonas Oehmichen endet dagegen die Zeit in Dresden. Nach insgesamt 15 Jahren im Verein wechselt der 22-jährige Mittelfeldspieler fest zu Alemannia Aachen in die dritte Liga. Oehmichen war bereits in der Rückrunde dorthin ausgeliehen. Erst im Supercup trafen Deutschlands momentan wohl beste Handball-Clubmannschaften aufeinander mit dem deutlich besseren Ende für den SC Magdeburg in München. Gleich am zweiten Bundesligaspieltag bekommt es der SCM nun wieder mit den Füchsen zu tun, diesmal in heimischer Halle am Donnerstagabend. Jens Lampe über die Vorbereitung der Magdeburger auf dieses Top-Duell.
16: Die Qual der Wahl hat SCM-Trainer Bennett Wiegert bei der Auswahl des Videomaterials für die Spielvorbereitung. Dabei präsentiert er seinen Spielern Sequenzen aus mehreren Partien mit Beteiligung der Füchse Berlin.
17: Diese Clips, da ist Melsung drin, da ist Supercup mit drin, da sind auch noch das, was wir davor hatten, mit drin, und das ist ein Mix aus allem. Und dann kriegen sie spezielle Clips, wo es halt um Angriff, wo es um Abwehr geht oder sonst irgendwas. Ne?
16: Vor knapp zwei Wochen ließ der SCM im Supercup-Finale den Füchsen keine Chance. Aber dieses Duell hat nach Wiegerts Ansicht keine Bedeutung für den Ausgang des bevorstehenden Bundesliga-Gipfels.
17: Ich glaube, dass der Supercup-Erfolg da für beide Mannschaften wenig eine Rolle spielt. Und nach meiner Ansicht wird eine komplett andere Situation sich hier darstellen.
16: Der Auftritt der Berliner zum Bundesliga-Auftakt erhärtet diese These. Die Füchse zeigten sich gegen Melsungen bestens erholt von der Supercup-Pleite. Das bestätigte auch Bennett Wiegert.
17: Eine tolle Energie gehabt im ersten Heimspiel, das, was ich wahrgenommen habe. Und das hat wieder gezeigt, dass Berlin auch in dieser Saison jeden schlagen kann, wenn sie funktionieren.
16: Den gefürchteten Spielfluss der Berliner will der SCM zum zweiten Mal innerhalb von 13 Tagen unterbrechen. Dabei werden die Elbestädter von der stimmgewaltigen Heimkulisse angetrieben. Die 6.600 Plätze in der Magdeburger Arena waren nur Minuten nach Beginn des freien Kartenvorverkaufs restlos ausverkauft.
24: Das Spiel SCM gegen die Füchse am Donnerstagabend 20.15 Uhr und das Ganze live im MDR-Fernsehen. Zum Abschluss der ersten Runde startet auch Tennisprofi Alexander Zverev in der kommenden Nacht in die US Open. Insgesamt sind heute gleich 6 deutsche Profis in New York im Einsatz. Tim Brockmeier ist unser Mann in Flushing Meadows. Tim, Alexander Zverev startet gegen Lorenzo Sonego aus Italien. Gibt es eigentlich Zweifel am Einzug in die zweite Runde für den Hamburger?
18: Nee, eigentlich nicht. Grundsätzlich ist Sonego zwar ein nicht sehr angenehmer Gegner, hat aber ein schwieriges Jahr hinter sich, einige Verletzungen gehabt, kaum gute Ergebnisse. Deswegen muss man sagen, ist Zverev der Favorit und sollte dieser Rolle auch gerecht werden. Auch wenn die Vorbereitungsturniere nicht so gut liefen für den Deutschen. Aber er hat, nach eigenen Angaben hier in New York, gut trainiert, findet langsam den richtigen Touch und kann sich ja ohnehin besser als sehr, sehr viele andere, vor allem bei diesen großen Turnieren, diesen Grand Slams, dann, wenn es drauf ankommt, nochmal extra gut fokussieren. Also meine Prognose, Zverev zieht heute am New Yorker Abend in der legendären Night Session in die zweite Runde der US Open ein. Bei den anderen 5 Deutschen, die heute am Start sind, ist die Sachlage dann nicht ganz so einfach. Es gibt ein paar, die durchaus gute Chancen haben. Eva Lüß zum Beispiel, auch Daniel Altmaier rechne ich gute Chancen aus. Bei den anderen aber, Tatjana Maria, Ella Seidel und Jan-Lennard Struff, ist es, ja, ich würde denken, schon eine 50-50-Angelegenheit. Die New Yorker Tennisfans übrigens, die gucken heute am Dienstag vor allem auf ihre Homies, auf ihre Landsleute. Madison Keys, Taylor Fritz oder auch Ex-Championess Coco Goff werden nämlich heute erstmals bei den diesjährigen US Open auf den blauen Hartplätzen von Flushing Meadows stehen.
24: Einiges los heute bei den US Open der Tennisprofis in New York. Wir blicken zur Volleyball-Europameisterschaft der Frauen. Dort läuft aktuell das Achtelfinale der deutschen Mannschaft und das ist ein ganz enges Duell gegen Belgien. Die deutschen Damen sind gerade mit 2:1 nach Sätzen in Führung gegangen. Und die letzte Meldung kommt vom Fußball, ist sogar eine Eilmeldung der Agenturen. Antonio Rüdiger hat rund 2 Monate nach dem WM aus seinem Rücktritt aus der deutschen Fußballnationalmannschaft erklärt. Der Innenverteidiger von Real Madrid, inzwischen 33 Jahre alt, spielte seit 2014 insgesamt 86 Mal für die DFB-Auswahl und nahm an 3 Welt- und 2 Europameisterschaften teil.
19: Dankeschön, Raimo Hinsdorf, für die Sportmeldungen. 16.45 Uhr ist es damit. 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Das hier ist die Spitzenmeldung zur Stunde. Brandenburgs Ministerpräsident Dietmar Woidke hat die Attacke auf ein Umspannwerk nahe dem Kraftwerk Jenschwalde verurteilt. Der SPD-Politiker sagte, die hohe Frequenz derartiger Vorfälle sei besorgniserregend. Heute Vormittag waren in Turnow-Breilag mehrere Sprengvorrichtungen gefunden worden, die laut Polizei nicht alle explodiert waren. Was sonst noch passiert ist, das sagt Ihnen jetzt Anne Krambeer.
1: Die Deutsche Bahn bildet in der Oberlausitz künftig mehr Fachkräfte für den Bau und die Instandhaltung von Gleisen aus. Wie das Unternehmen mitteilte, wurde in Knappenrode bei Hoyerswerda ein erweitertes Qualifizierungszentrum eröffnet. Dort sollen künftig bis zu 70 Fachkräfte unter anderem in Schienentechnik, Oberbauschweißen und Baumaschinentechnik ausgebildet werden. Im Nordwesten Syriens sind bei einer Explosion mindestens 5 Menschen getötet worden. Nach Angaben der syrischen Beobachtungsstelle für Menschenrechte wurden 5 weitere Personen verletzt. Demnach explodierte ein mit Munition beladenes Fahrzeug in der Nähe eines Waffenlagers. Unter den Opfern seien auch Militärangehörige. Thüringen fördert weiter den Erhalt von Orgeln im Freistaat. Das Landesamt für Denkmalpflege und Archäologie sowie die Sparkassenkulturstiftung Hessen-Thüringen unterstützten die Arbeiten mit 120.000 Euro. Davon profitieren unter anderem Orgeln in Liebschütz, Lumpzig, Schleifreisen und Gompertshausen. Zum Wetter: am Abend gebietsweise Schauer, 16 bis 19 Grad bei nachlassendem Wind. In der Nacht über Sachsen abziehende Schauer, 13 bis 8 Grad. Und morgen mehr Wolken als Sonne, in Sachsen-Anhalt Schauer, 20 bis 23 Grad. MDR Verkehrsdienst. A2 Richtung Hannover zwischen Kreuz Magdeburg und Eilsleben stockender Verkehr nach einem Unfall im Baustellenbereich. Sie brauchen hier eine Dreiviertelstunde länger. A4 Richtung Frankfurt am Kreuz Erfurt stockender Verkehr nach einem Unfall. A9 Richtung München zwischen Marktschorgast und Dreieck bei Reutkulmbach 3 Kilometer Stau. Die B281 Richtung Saalfeld zwischen Unterwellenborn und Gorndorf in Stau wegen eines Feuerwehreinsatzes. In Chemnitz ist die Nevestraße stadteinwärts zwischen der A72 und dem Südring nach einem Unfall gesperrt. Zurzeit Stau bis Jagdschenkenstraße und Stau auf der A72 in beiden Richtungen vor der Abfahrt Chemnitz Süd. Soweit der MDR Verkehrsdienst. Die Zeit 16.48 Uhr.
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19: Eine Nachricht, die bisher viele Fragen aufwirft, soll uns jetzt beschäftigen. Es geht um die Rüstungsindustrie. Die ist ja in Sachsen bisher nicht stark vertreten, aber das könnte sich bald ändern. Denn das US-Startup-Unternehmen Covenant will im Norden von Leipzig eine Art Mittelstreckenflugkörper bauen. Das Unternehmen selbst hält sich mit Einzelheiten dazu bisher zurück, will sich erst in der kommenden Woche dazu äußern. Trotzdem sorgen diese Pläne schon jetzt für hitzige Diskussionen. Mein Kollege Joris Bartsch, der hat sich heute mal bei den Leipzigern und bei den Stadtratfraktionen erkundigt. Der ist jetzt bei mir im Studio. Joris, wie sind denn die Reaktionen ausgefallen?
13: Tja, die Linke hat sich tatsächlich schon gestern gemeldet und lehnt eine Ansiedlung von Rüstungsunternehmen ganz klar ab. Sie haben auch eine dringliche Anfrage für den Stadtrat morgen gestellt mit 13 Fragen an Oberbürgermeister Burkhard Jung, ob und worüber die Stadt Gespräche mit Covenant geführt hat, wie die Stadt das Risiko einschätzt, dass es durch diese Ansiedlung zu Sabotage, zu Drohnenüberflügen oder anderen hybriden Angriffen in Leipzig kommen könnte. Und sie verweist auch auf den Drohnenvorfall am Flughafen Leipzig-Halle und betont das Risiko für die Bevölkerung durch den Umgang mit Rüstungsgütern. Und in dem Punkt ist sich die Linke tatsächlich auch einig mit der AfD. Die lehnt jede Ansiedlung von Rüstungsunternehmen in Leipzig ab und schreibt weiter, Rüstungsunternehmen seien im Ernstfall immer potenzielle Ziele von Kriegsgegnern. Auch das BSW lehnt die Pläne, wie zu erwarten, klar ab. Fraktionschef Erik Recke wirft der Bundesregierung vor, einen Angriffskrieg gegen Russland vorzubereiten. Und er warnt, Leipzig könnte, Zitat, ein Gegenschlagsziel für Russland werden, auch mit Atomwaffen. Solche Sorgen, die gibt's durchaus auch in der Leipziger Bevölkerung. Unsere Reporterin hat auf der Straße mal mit ein paar Menschen gesprochen.
20: Ich bin da strikt dagegen. Sowas gehört erstens nicht in die Stadt und überhaupt nicht in unser Land, finde ich. Weil das irgendwie, ich habe das Gefühl, das wird alles forciert, die Aufrüstung. Und dann, vielleicht kann man damit dann auch einen Krieg anfangen. So das Gefühl habe ich. Ich habe echt Angst.
21: Finde ich jetzt so erstmal nicht verkehrt. Wirtschaftliches Wachstum zum Beispiel, Arbeitsplätze werden geschaffen.
25: Ich finde das nicht in Ordnung. Die Freude jetzt darüber, dass in Sachsen sich Rüstungsindustrie ansiedelt, mit der Begründung, da wird der Wirtschaftsstandort gestärkt. Das finde ich nicht in Ordnung, weil ich grundsätzlich gegen Rüstung bin.
26: Es ist halt erstmal nicht unbedingt schön, dass in Leipzig Waffen hergestellt werden wahrscheinlich. Und B, finde ich es auch ein bisschen kritisch, wenn ich jetzt denke, mit den ganzen Weltkonflikten wird Leipzig da auch zur größeren Zielscheibe mit.
19: Tja, klare Ablehnung also nicht nur von AfD, BSW und den Linken, sondern auch auf der Straße. Da überwiegt die negative Stimmung. Joris, können denn aber die Stadt und der Stadtrat überhaupt entscheiden, ob Covenant nach Leipzig kommt oder nicht?
13: Das ist eben fraglich. Die SPD-Fraktion weist darauf hin, dass das Unternehmen möglicherweise ein bestehendes Gebäude nutzen will, das in Privatbesitz ist, und dass die Stadt dann kaum dagegen vorgehen könne. Wie schon die Linke verweist auch die SPD auf den Drohnenvorfall am Flughafen. Sie folgert jetzt aber, man müsse auf diese Bedrohungslage reagieren, damit sie sich nicht noch weiter verschärft. Das denken auch die Grünen, aber sie sagen auch, es gebe berechtigte Fragen hinsichtlich Sicherheit, gesellschaftlicher Akzeptanz und wirtschaftlicher Abhängigkeit. Durchweg positiv dagegen das Statement von FDP und Piratenpartei. Sie sprechen von einer sehr guten Nachricht für den Wirtschaftsstandort Leipzig und hoffen auf gut bezahlte und krisensichere Arbeitsplätze.
19: Da haben wir jetzt alle Fraktionen im Leipziger Stadtrat gehört, nur die größte bisher nicht. Das ist die CDU-Fraktion. Was sagen denn die Politiker von dort?
13: Auch die habe ich natürlich angefragt heute Vormittag. Da kam erstmal keine Reaktion. Ich habe dann nochmal angerufen und am Telefon hieß es, man wolle sich erstmal nicht äußern, weil über die Ansiedlung von Covenant in Leipzig noch gar nicht endgültig entschieden ist.
19: Dankeschön. Joris Bartsch war das mit Informationen live hier bei mir im Studio. Das Rüstungsunternehmen Covenant also plant im Norden von Leipzig eine Rüstungsfabrik zu bauen. Aber es gibt noch sehr viele Fragen und Diskussionspunkte dazu. Dankeschön, Joris, für diese Informationen. Wir haben es jetzt 16:52 Uhr. 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

0: Biesen im Süden von Halle. Heute gab es nun im Magdeburger Rathaus zunächst 2,3 Millionen für die Vorplanung eines neuen Elbe-Wasserwerks in der Landeshauptstadt.
1: Wir müssen resilient werden, was unsere Trinkwasserversorgung betrifft. Die ist absolut stabil im Moment, aber wir wollen ja weiter Industrie ansiedeln, wir wollen weiter Landwirtschaft versorgen.
0: Und da braucht es eben Sicherheiten. Die Trinkwasserversorgung Magdeburg beliefert derzeit rund 730.000 Haushalte. Das Wasser kommt aus der Kolbitz-Letzlinger Heide und dem Westfleming. Das könnte aber auf lange Sicht nicht mehr ausreichen. Schon seit Jahren spielt Geschäftsführer Alexander Ruhland mit dem Gedanken, die Elbe wieder anzuzapfen. Und das wäre aus seiner Sicht auch bei Niedrigwasser unproblematisch.
2: Selbst im niedrigsten jemals gemessenen Wert des Pegels bei Magdeburg betrug der Durchfluss der Elbe etwa 100 Kubik die Sekunde. Bei uns geht es maximal um 1 Kubik die Sekunde. Also das heißt, man entnimmt wirklich nur einen kleinen Bruchteil, den man für Trinkwasser oder für Brauchwasser je nachdem aufbereiten möchte.
0: Auch über die Qualität eines möglichen Trinkwassers aus der Elbe müsste sich laut Ruhland niemand Sorgen machen.
2: Die Elbe hat heute erstens eine viel bessere Qualität, als das noch vor 30, 40 Jahren der Fall war. Zweitens haben wir heute moderne Aufbereitungsmöglichkeiten. Trinkwasser hat ja auch einen Standard. Das heißt, wir könnten dann nicht irgendwas produzieren, sondern es muss dann natürlich dem Standard der Trinkwasserverordnung genügen.
0: Bis Elbewasser durch die Magdeburger Trinkwasserleitungen fließen könnte, werden aber noch Jahre vergehen. Bis 2030 geht es zunächst nur um die Machbarkeit, die Standortsuche und entsprechende Vorplanungen für eine geeignete Entnahmestelle im Stadtgebiet.
3: Für den Bau des Elbe-Wasserwerkes werden dann weitere Millionen Euro aus EU-Fördertöpfen zur Verfügung gestellt. Und der Bericht jetzt, der kam von Guido Hensch. Nach 15 Jahren an der Spitze von Apple wechselt Tim Cook nun in den Verwaltungsrat und der Ingenieur John Ternes folgt ihm nach in den Apple-Chefsessel. Was muss ein Manager mitbringen, um solch einen Konzern zu führen? Aus Börsensicht schaut Bianca von der Au mal auf diese Apple-Personalie.
4: Apple ist nicht irgendein Unternehmen. Der US-amerikanische Technologiekonzern gilt als eines der innovativsten Unternehmen der Welt. Seit Jahren verteidigt der iPhone-Hersteller aus Kalifornien den Spitzenplatz als Most Innovative Company in der regelmäßig erscheinenden Studie der Boston Consulting Group. Mit bahnbrechenden Erfindungen wie dem iPhone vor gut 20 Jahren, mit der Reduktion von Komplexität und einem wiedererkennbaren Design hat sich Apple eine weltweite Fangemeinde erobert, die der neue Chef bei Laune halten muss, meint Börsenexperte Robert Halver von der Baader Bank.
5: Bei Apple wie bei anderen Firmen ist es so wie bei einem berühmten Fußballclub. Man muss einfach die Zuschauer bei Laune halten und muss immer sagen, wir haben das beste Produkt. Guckt mal, was unser Smartphone, unsere Produkte können. Das müsst ihr kaufen.
4: Doch mit Verkaufssprüchen allein lässt sich so ein Weltkonzern natürlich nicht lenken. Der neue John Ternes ist gelernter Ingenieur, kam 2001 zum Produktdesign-Team von Apple und stieg im Laufe der folgenden 2 Jahrzehnte zum Leiter der Hardware-Entwicklung auf. Er trug zu einer Vielzahl von Apple-Produkten bei. Doch als neuer Chef des Milliardenkonzerns muss er mehr bringen, meint Managerberater Kishore Schrieder.
6: Aber John Ternes hat natürlich die Herausforderung, dass er Apple auch transformieren muss. Nur weil Apple jetzt die letzten Jahre sehr gut gelaufen ist unter Tim Cook, heißt das nicht, dass es auch weiter der Fall ist. Wir müssen uns das so vorstellen, wir haben im Management der Unternehmensführung immer zwei Felder. Das eine ist die Exploitation, also das heißt das Ausschöpfen der bestehenden Kunden und Produkte und dann eben die Exploration, etwas Neues zu entdecken.
4: Und hier muss der neue Chef aus Sicht von Marktbeobachtern liefern. Denn Apple hat längst Konkurrenz aus Fernost bekommen. Die Verkaufszahlen liefen zuletzt auch nicht mehr so rosig. Und die letzte revolutionäre Erfindung liegt mit dem iPhone auch schon 2 Jahrzehnte zurück. Zudem äußern sich viele Investoren besorgt, dass sich Apple zu zögerlich auf die Zukunftstechnologie KI einlasse.
6: John Ternes wird das eben anstreben müssen. Und jeder Wandel sorgt auch immer dafür, dass Unsicherheit mit reinkommt. Und dann ist die Frage, ob der Vorgänger nicht plötzlich doch noch wieder Worte fallen lässt, die dann vielleicht Börsen zum Beben bringen können, beziehungsweise Aktienkursen beeinflussen, oder er nicht ganz zufrieden ist mit dem, was der Nachfolger macht.
4: Der Vorgänger, das ist Tim Cook. Er wird in den Verwaltungsrat wechseln und beratend für das Unternehmen tätig sein. Unter seiner Führung hat die Apple-Aktie mehr als 2000% an Wert gewonnen. Es ist erst der dritte Chefwechsel bei Apple. Tim Cook folgte auf den Visionär Steve Jobs,

0: dem Erfinder von Apple. Und auf Cook folgt nun Turnus, von dem nichts weniger erwartet wird als die nächste Sensation.
1: Das war Bianca von der Au über den Chefwechsel bei Apple aus Börsensicht. Und wir schauen jetzt aufs Wetter in Mitteldeutschland. Das tun wir mit Jörg Schröder. Der hat die Karten fest im Blick und kann uns sagen, welche Temperaturen wir denn heute Abend zu erwarten haben.
2: Aktuell ist es noch vergleichsweise mild. Wir liegen aktuell so zwischen 20 und 25 Grad. Am wärmsten ist es im Raum Aschersleben in Sachsen-Anhalt. Die Temperaturen des Abends so um 20 Uhr gemessen liegen dann so im Schnitt zwischen 13 und 19 Grad, also relativ kühl. Kühl oder kühler. Und dazu muss man sich schon den Regenschirm einpacken, denn gerade in Sachsen-Anhalt, in Nordthüringen und auch in Nordsachsen werden Schauer durchziehen. Ansonsten wird es höchstwahrscheinlich trocken bleiben. Und der Wind, der aktuell noch recht kräftig ist, der lässt am Abend so ganz allmählich nach.
1: Und wie geht es dann durch die Nacht?
2: Die Nacht zum Teil sternklar, zum Teil noch ein paar Schauer. Schauen wir uns Sachsen an, da sind noch ein paar Schauer unterwegs. Die werden höchstwahrscheinlich erst in der zweiten Nachthälfte über Ostsachsen abgezogen sein. Ansonsten erwarten wir trockenes Wetter, Temperaturen relativ kühl, so 12 bis 7 Grad. Die kühlsten Temperaturen natürlich in den Bergen. Und schwupp, dann sind wir schon beim morgigen Tag. Und da kann ich nicht viel Neues berichten. Wir haben weiter mehr Tiefdruckeinfluss als Hochdruckeinfluss. Das heißt, wir erleben einfach mehr Wolken als Sonne. Und vor allen Dingen in Sachsen-Anhalt kann es auch wieder regnen mit Temperaturen bis 23, 24. 20 Grad.
1: Dankeschön, Jörg Schröder, für diesen Ausblick. Gleich die Nachrichten bei uns wie gewohnt. Danach kurzer Blick auf die nächste halbe Stunde. Die Gebeine von Kaiser Otto dem Großen, die werden uns beschäftigen. Sie sind heute im Dom von Magdeburg erneut beigesetzt worden. Mussten ja in den vergangenen Monaten umgebettet werden wegen Sanierungsarbeiten. Und wir besprechen das mit einem Experten, was man da in dieser Zeit untersuchen konnte.
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4: Um 17 Uhr mit Anne Krambeer. Brandenburgs Ministerpräsident Dietmar Woidke hat die Attacke auf ein Umspannwerk nahe dem Kraftwerk Jenschwalde verurteilt. Der SPD-Politiker sagte, die hohe Frequenz derartiger Vorfälle sei besorgniserregend. Deshalb müsse man die Infrastruktur entschlossen schützen. Am Vormittag waren in Turnow-Preilack mehrere selbstgebastelte Sprengvorrichtungen in Form von Silvesterraketen gefunden worden, die laut Polizei nicht alle explodiert waren. Der Netzbetreiber 50 Hertz sprach von Schäden an mehreren Leitungen. Im Kraftwerk kam es zu einem technischen Ausfall. Ein Zusammenhang wird noch geprüft. Die Bundesregierung will die umstrittene Reform der Einkommenssteuer schon morgen auf den Weg bringen. Wie das Finanzministerium bestätigte, einigte sich die Koalition auf letzte Details. Konkret sollen die Grundfreibeträge und das Kindergeld erhöht werden. Das Ministerium spricht von einer Entlastung von 600 Euro im Jahr für eine vierköpfige Familie mit mittlerem Einkommen. Das Wirtschaftsministerium hält die Entlastungen jedoch für nicht ausreichend und fordert zusätzliche Maßnahmen gegen die sogenannte kalte Progression. Nach dem Cyberangriff auf das Datennetz der Senatsverwaltung wird das Land Berlin erpresst. Wie eine Senatssprecherin bestätigte, fordert eine Hackergruppe mit dem Namen Resia bis Freitag die Zahlung von 2 Millionen Euro. Die Erpresser behaupten, im Besitz großer Datenmengen zu sein. Seit Freitag würden die gestohlenen Daten im Darknet zum Kauf angeboten. Der Cyberangriff war Mitte August bekannt geworden. Die Ermittler sprechen von einer hochprofessionellen Gruppe. Der Bundesverband Schienennahverkehr hat Klage gegen die Schienenmaut für Regionalzüge eingereicht. Wie der Verband mitteilte, ist der Schritt mit allen Verbandsmitgliedern und Bundesländern abgestimmt. Hintergrund ist eine Entscheidung des Europäischen Gerichtshofs zur Trassenmaut in Deutschland. Dieser hatte im März den Preisdeckel im Personennahverkehr gekippt. Deshalb hat die Bundesnetzagentur vor 2 Wochen neue Trassenpreise festgelegt. Die Eisenbahnunternehmen beziffern die Mehrkosten auf mehrere 100 Millionen Euro. Fußballprofi Antonio Rüdiger hat seinen Rücktritt aus der deutschen Nationalmannschaft erklärt. Der Innenverteidiger von Real Madrid erklärte, der Zeitpunkt sei gekommen, den Weg für die junge Generation freizumachen. Der 33-Jährige debütierte im DFB-Trikot 2014 und spielte insgesamt 86 Mal für die DFB-Auswahl. Er nahm an 5 Turnieren teil, zuletzt an der WM im Sommer. Das waren die Nachrichten. Zum Wetter. Zunächst die Temperaturen. Auf dem Brocken starke Bewölkung bei 13 Grad, Chemnitz leicht bewölkt 21, Dresden wolkig 22, Eisenach wolkig 21, Erfurt wolkig 22, Fichtelberg wolkig 17 Grad, Gera wolkig 22, in Görlitz leichte Bewölkung bei 22 Grad, Halle leicht bewölkt 24, Leipzig bedeckt 22, Magdeburg stark bewölkt 24 und in Meiningen ist es wolkig bei 21 Grad. Am Abend gebietsweise Schauer, 16 bis 19 Grad nachlassender Wind. In der Nacht über Sachsen abziehende Schauer, 13 bis 8 Grad. Morgen mehr Wolken als Sonne. In Sachsen-Anhalt Schauer, 20 bis 23 Grad. Und am Donnerstag unbeständig, windig und kaum Temperaturänderung. MDR Verkehrsdienst. A2 Richtung Hannover zwischen Kreuz Magdeburg und Bornstedt. Stau nach einem Unfall im Baustellenbereich. Sie brauchen hier eine Dreiviertelstunde länger. A4 Richtung Frankfurt zwischen Sättelstedt und Eisenach Ost, Behinderungen nach einem Unfall. Auf der B246a zwischen Stegelitz und Möckern, Behinderungen wegen Lkw-Bergungsarbeiten. Und in Plauen ist die B173 Reichenbacher Straße zwischen Hoferstraße und Stresemannstraße in beiden Richtungen nach einem Unfall gesperrt. Soweit der MDR-Verkehrsdienst, die Zeit 17.04 Uhr.
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1: Mit Uta Georgi heute Nachmittag hier im Studio. Hallo und herzlich willkommen nochmal. In Brandenburg ist ein Umspannwerk nahe des Braunkohlekraftwerks Jentschwalde in der Lausitz heute offenbar Ziel eines Anschlagsversuchs geworden. Am Morgen waren Brand- und Sprengvorrichtungen entdeckt worden und am Umspannwerk Turnow-Breilag, da gab es mindestens eine Detonation, so eine Polizeisprecherin. Noch immer sind die Straßen rund um das Kraftwerk gesperrt, die Polizei ermittelt. Theresa Wunderlich ist für uns vor Ort. Frage, welche neuen Informationen gibt es denn zur Explosion?
5: Der Pressesprecher von 50 Hertz, also der Betreiberfirma des Umspannwerks, hat dem RBB gegenüber klargestellt, dass es sich nicht um einen Anschlag handelt, sondern um eine mutmaßliche Sachbeschädigung von unbekannten Tätern auf frei zugängliche Leitungen im Umfeld des Umspannwerkes. An mehreren Stellen rund um das Umspannwerk wurden Abschussvorrichtungen und Überreste von Flugkörpern gefunden, die Silvesterraketen ähneln. Und es wurden auch Flugkörper gefunden, die nicht gezündet haben. Die hätten aber nicht den Zweck gehabt, auszulösen, sondern eben diese freien Leitungen zu unterbrechen.
1: Mindestens ein Sprengsatz sei ja detoniert. Es gab auch einen Stromausfall. Wie hoch sind denn die entstandenen Schäden?
5: Zu den genauen Schäden gibt es noch keine Informationen. Wie gesagt, die Polizei ermittelt dort auch noch weiter. Was wir wissen, ist, dass es eine kurze Unterbrechung der Stromversorgung gegeben hat. Das ist aber keine große Sache, so der Pressesprecher von 50 Hertz. Das gibt es nämlich auch zum Beispiel, wenn Äste auf Leitungen fallen. Da gibt es dann einen automatischen Wiedereinschaltprozess. Also eine Gefährdung der gesamten Stromversorgung habe es zu keinem Zeitpunkt gegeben. Der Betreiber bittet die Bevölkerung aber trotzdem, wachsam zu sein, insbesondere im Umfeld der kritischen Infrastruktur, wie etwa in der Nähe von Stromleitungen. Der Vorfall hatte auch Auswirkungen auf das Kraftwerk Jentschwalde. Dort gab es einen technischen Ausfall von Block B im Kraftwerk. Die LEAG teilte mit, dass an der Wiederinbetriebnahme gearbeitet wird.
1: Informationen waren das von Theresa Wunderlich zur Attacke auf ein Umspannwerk nahe des Kraftwerks Jentschwalde heute Vormittag. Die Bundesregierung will morgen eine Steuerreform im Kabinett verabschieden. Aus den Reihen der CDU gibt es dazu Kritik. Die Entlastungen für die Bürger, die seien zu gering, heißt es von Unionsseite. Bundesfinanzminister Lars Klingbeil reagierte am Rande des G20-Treffens in den USA dazu genervt. Philipp Eckstein fasst das zusammen.
6: 10 Milliarden Euro Entlastungen. Diese Summe könne sich sehen lassen, sagt Bundesfinanzminister Lars Klingbeil. Und er betont, und er hätte sich mehr vorstellen können, aber die Union sei gegen Erhöhungen beim Spitzensteuersatz oder der Erbschaftssteuer gewesen. Der jetzt vorliegende Entwurf sei in der Regierung abgestimmt.
7: Alle im Koalitionsausschuss, der Bundeskanzler, der CSU-Vorsitzende, die komplette Führung der CDU, der CSU haben diesem Weg zugestimmt. Das haben wir gemeinsam verabredet. Alle Kabinettsmitglieder haben zugestimmt, dass wir morgen jetzt im Kabinett diese Einkommensteuerreform verabschieden werden.
6: Klingbeil rief die Regierung auf, zusammenzuarbeiten und zu den gemeinsamen Entscheidungen zu stehen. Das sei gerade in diesen Zeiten wichtig.
7: Eine Opposition in der Regierung wird am Ende allen schaden und das sollten sich alle nochmal ins Stammbuch schreiben.
6: Der SPD-Vorsitzende und Finanzminister reagiert damit auf ein Schreiben aus dem von Katharina Reiche, CDU, geleitetem Wirtschaftsministerium. Darin wird die Steuerreform als nicht ausreichend kritisiert und vor einer inflationsbedingten heimlichen Steuererhöhung gewarnt. Mit Blick auf die Beratungen im Bundestag nach dem Kabinettsbeschluss sagte Klingbeil, er sei offen für weitere Entlastungen. Das Geld dafür müsse dann aber erstmal gefunden werden.
1: Wir schauen nach Magdeburg und erinnern an Kaiser Otto. Der wurde ja bereits zu Lebzeiten als der Große bezeichnet. Der ostfränkische König erneuerte das römische Kaisertum. Er pflegte internationale Kontakte und gründete das Erzbistum Magdeburg. An Kaiser Ottos Grabmal im Magdeburger Dom, da waren erhebliche Schäden in den letzten Jahren festgestellt worden. Deshalb wurde es in den vergangenen Monaten saniert. Und heute nun sind die Überreste des mittelalterlichen Herrschers wieder beigesetzt worden in einem neuen Grab. Zuvor gab es einen Gottesdienst und einen Festakt. Den hat Sören Tümmler für uns verfolgt und er hat mit Besuchern gesprochen.
8: Nach 1000 Jahren, diese erneute Beisetzung nach der Restaurierung, das ist etwas ganz Besonderes, auch für Magdeburg, glaube ich.
9: Ich bin extra angereist, 6 Uhr vor der Zug. Und ich musste hier sein, weil als Kind bin ich schon hierher gegangen und war so erfüllt von Otto. Und mein Onkel hieß Otto und also der war mir immer nah.
10: Mich gefreut, dass ich das erleben durfte. Man hat ja teilweise Gänsehaut.
11: Natürlich war heute überall auch die überregionale Bedeutung zu spüren. Und ein paar Tage vor der Wahl in Sachsen-Anhalt machte der Landesbischof der evangelischen Kirche Friedrich Kramer sehr deutlich, dass Otto immer überzeugter Europäer war. Und er war Menschenfreund, verehrte den heiligen Mauritius, der später Schutzpatron des Deutschen Reiches wurde.
12: Der heilige Mauritius ist Schwarzafrikaner. Und wer dem ersten Heiligen des Heiligen Römischen Reichs deutscher Nation nicht die Ehre gibt, wer Rassist ist und Menschen, die anders aussehen, ausgrenzt, kann nicht behaupten, Deutsch zu denken.
11: Nach dem offiziellen Festakt blieb das Grabmal im Hohen Chor geöffnet. Besucher hatten die seltene Gelegenheit, an der Grablege vorbeizugehen und einen Blick auf den neuen Sarg im Inneren des offenen Sarkophags zu werfen.
1: Historische Stunden also heute im Magdeburger Dürm. Sören Tümmler berichtete, im Zuge der Sanierung, da wurden auch die sterblichen Überreste des Kaisers wissenschaftlich untersucht. Und mit dabei war ein Mund-, Kiefer- und Gesichtschirurg der Universität Halle-Wittenberg. Was er herausgefunden hat, darüber sprechen wir mit ihm hier im Programm in knapp 10 Minuten. In Berlin soll der Bau des geplanten Denkmals für die polnischen Opfer des Zweiten Weltkrieges und der deutschen Besatzung in Polen im kommenden Jahr beginnen. Das hat Kulturstaatsminister Wolfram Weimer heute zum 87. Jahrestag des deutschen Überfalls auf Polen bekräftigt. Aus Berlin dazu Isabel Karas.
13: Er sei sehr froh, dass die Errichtung des Denkmals ab 2027 starten soll, sagte Kulturstaatsminister Wolfram Weimer. Denn nur durch eine lebendige Erinnerung und die konsequente Aufarbeitung der deutschen Verbrechen könnten wir aus unserer Geschichte lernen. Das Denkmal soll an die mehr als 5 Millionen Menschen erinnern, die in Polen infolge des deutschen Angriffskriegs und der Besatzung ihr Leben verloren. Heute vor 87 Jahren hat Nazi-Deutschland Polen überfallen und damit den Zweiten Weltkrieg begonnen. Entstehen soll das Denkmal in Berlin auf dem Gelände der früheren Krolloper in der Nähe von Kanzleramt und Reichstag. Grundlage ist ein Beschluss des Bundestags. Seit dem letzten Jahr gibt es dort bereits einen temporären Gedenkort. Für den dauerhaften Erinnerungsort läuft aktuell noch ein internationaler Gestaltungswettbewerb. Dabei entwickeln Künstlerinnen und Künstler Entwürfe für das künftige Denkmal. Im Dezember entscheidet eine Jury darüber, welcher Entwurf gewinnt. Für die anschließende Umsetzung stellt der Bund 5 Millionen Euro bereit.
1: Soweit der Bericht von Isabel Karas. Prominent besetzt ist gerade der Gipfel der Shanghaier Organisation für Zusammenarbeit, beendet worden in der kirgisischen Hauptstadt Bischkek. Seit gestern mit dabei sind Chinas Staatschef Xi Jinping und sein russischer Amtskollege Wladimir Putin. Beide haben ihre enge Zusammenarbeit bekräftigt. Stefan Lag berichtet.
14: Die kirgisische Hauptstadt Bischkek ist in diesem Jahr Gastgeber des Jubiläumsgipfels der Shanghaier Organisation für Zusammenarbeit, kurz SOZ. Dem Bündnis gehören neben Russland, China und Indien auch Belarus, Iran, Pakistan sowie mehrere zentralasiatische Staaten an. Die Organisation wurde ursprünglich als Plattform zur Bekämpfung von Terrorismus und Extremismus gegründet und feiert in diesem Jahr ihr 25-jähriges Bestehen. Weitere 15 Länder, darunter die Türkei, Saudi-Arabien und Katar, sind als sogenannte Dialogpartner mit der SOZ verbunden und arbeiten mit ihr zusammen, verfügen jedoch über kein Stimmrecht. Der Gipfel in Bischkek ist hochrangig besetzt. Nahezu alle Mitgliedstaaten werden durch ihre Staats- und Regierungschefs vertreten. Kreml-Chef Putin nutzt das Treffen zudem für eine Reihe bilateraler Gespräche. Bereits gestern kam er mit Chinas Staatschef Xi Jinping zusammen. Beide Seiten betonten die engen Beziehungen zwischen ihren Ländern und kündigten an, die Zusammenarbeit weiter auszubauen. Nach Angaben von Kreml-Sprecher Peskow spielte der Ukraine-Krieg bei dem Treffen nur eine untergeordnete Rolle. China zählt zu den wichtigsten politischen und wirtschaftlichen Partnern Russlands. Auch mit dem indischen Premierminister Narendra Modi traf Putin zusammen. Modi drängte dabei auf ein Ende des Krieges in der Ukraine und warb für eine friedliche Lösung. Putin erklärte, Russland arbeite auf dieses Ziel hin. Gleichzeitig hat Moskau seine Angriffe auf die Ukraine in den vergangenen Wochen weiter verstärkt. Für heute sind weitere Gespräche Putins geplant, unter anderem mit dem türkischen Präsidenten Erdogan und dem iranischen Präsidenten Pezeshkian. Die USA hatten Russland und China zuletzt davor gewarnt, Teheran bei der Aufrüstung seines Militärs zu unterstützen.
15: In Norwegen hat heute der neue König Hakon VIII. Seinen Eid auf die Verfassung abgelegt. Nach dem Tod seines Vaters Harald V. hatte er das Amt am Freitag übernommen. Eindrücke von Jana Sinram.
16: Am Mittag trat König Hakon in Oslo gemeinsam mit seiner Tochter Kronprinzessin Ingrid Alexandra vor die Abgeordneten des norwegischen Parlaments. Der 53-Jährige gelobte, das Königreich Norwegen in Übereinstimmung mit seiner Verfassung und den Gesetzen zu regieren. Er bestätigte, dass er und die Königin bereit seien, ihre Pflicht gegenüber dem Land und dem Volk zu erfüllen. Seine Frau Mette-Marit hatte anders als geplant nicht persönlich an der Vereidigung teilnehmen können. Sie erholt sich von einer Lungentransplantation im Sommer. In einer Mitteilung des norwegischen Hofes heißt es, die Königin müsse aufgrund von Komplikationen den ganzen Tag unter ärztlicher Beobachtung bleiben. Die Vereidigung im Parlament ist eine von vielen Zeremonien im Zusammenhang mit der Thronfolge nach dem Tod des norwegischen Königs. Harald V. war am Freitag im Alter von 89 Jahren gestorben. Er wird kommenden Mittwoch in Oslo beigesetzt.
0: Es ist 17.15 Uhr, Sie hören MDR aktuell und das hier ist die Spitzenmeldung zur Stunde. Brandenburgs Ministerpräsident Dietmar Woidke hat die Attacke auf ein Umspannwerk nahe dem Kraftwerk Jenschwalde verurteilt. Der SPD-Politiker sagte, die hohe Frequenz derartiger Vorfälle sei besorgniserregend. Am Vormittag waren in Turnhof-Preilack mehrere selbstgebastelte Sprengvorrichtungen in Form von Silvesterraketen gefunden worden. Was sich sonst getan hat, das sagt Ihnen jetzt Anne Krambeer.
17: Auf einem abgeernteten Roggenfeld bei Tangerhütte im Landkreis Stendal ist seit heute ein über 132 Meter langes Walkreuz zu sehen. Mehrere Verbände und Vereine haben es mit einem Traktor ins Feld gezogen. Sie wollen damit nach eigenen Angaben wenige Tage vor der Landtagswahl ein Zeichen für den Zusammenhalt auf dem Land setzen. Großbritannien hat in diesem Jahr den heißesten Sommer seit Beginn der Aufzeichnungen erlebt. Nach Angaben des Nationalen Wetterdienstes betrug die Durchschnittstemperatur 16,5 Grad. Die höchste Temperatur wurde demnach mit 38,1 Grad Mitte August in London gemessen. Ein zu hoher Sattelzug hat für eine kurzzeitige Sperrung des A71-Tunnels Alte Burg gesorgt. Laut Autobahnpolizei löste der LKW die Höhenkontrolle aus. Der Tunnel wurde daraufhin vorsorglich gesperrt. Bei einer Kontrolle stellten die Beamten fest, dass der LKW 4,56 Meter hoch war und damit deutlich höher als die erlaubten 4 Meter. Zum Wetter. Am Abend gebietsweise Schauer, 16 bis 19 Grad, nachlassender Wind. In der Nacht über Sachsen abziehende Schauer, 13 bis 8 Grad. Morgen mehr Wolken als Sonne. In Sachsen-Anhalt Schauer, 20 bis 23 Grad.
4: MDR aktuell Verkehrsdienst. A2 Richtung Hannover zwischen Kreuz Magdeburg und Bornstedt. Stau nach einem Unfall im Baustellenbereich. Sie brauchen hier eine Dreiviertelstunde länger. A4 Richtung Frankfurt zwischen Sättelstedt und Eisenach Ost. Behinderungen nach einem Unfall. Auf der B246a zwischen Stegelitz und Möckern. Behinderungen wegen Lkw-Bergungsarbeiten. Und in Plauen ist die B173 Reichenbacher Straße zwischen Hoferstraße und Stresemannstraße in beiden Richtungen nach einem Unfall gesperrt. Soweit der MDR-Verkehrsdienst, die Zeit 17.18 Uhr.
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15: Das US-Rüstungsunternehmen Covenant will im Stadtgebiet von Leipzig eine Produktionsstätte für Marschflugkörper bauen. Das hat eine Recherche von MDR aktuell ergeben. Und wir wollten mal wissen, was halten die Leipziger selbst davon? Caroline Tennert hat sich umgehört.
18: Ich bin da strikt dagegen. Sowas gehört erstens nicht in die Stadt und überhaupt nicht in unser Land, finde ich. Weil das irgendwie, ich habe das Gefühl, das wird alles forciert, die Aufrüstung und dann... Vielleicht kann man damit dann auch einen Krieg anfangen. So das Gefühl habe ich. Ich habe echt Angst.
19: Finde ich jetzt so erstmal nicht verkehrt. Wirtschaftliches Wachstum zum Beispiel, Arbeitsplätze werden geschaffen.
20: Ich finde das nicht in Ordnung. Die Freude jetzt darüber, dass in Sachsen sich Rüstungsindustrie ansiedelt, mit der Begründung, da wird der Wirtschaftsstandort gestärkt. Das finde ich nicht in Ordnung, weil ich grundsätzlich gegen Rüstung bin.
21: Es ist halt... Erstmal nicht unbedingt schön, dass in Leipzig Waffen hergestellt werden wahrscheinlich. Und B, finde ich es auch ein bisschen kritisch, wenn ich jetzt denke, mit den ganzen Weltkonflikten wird Leipzig da auch zur größeren Zielscheibe mit.
15: Soweit also Stimmen aus Leipzig zur geplanten Fertigung von Marschflugkörpern, die das US-israelische Start-up-Unternehmen Covenant offenbar im kommenden Jahr in Leipzig starten will. Mit der Waffe Anthem Cruise Missile wurden diese Marschflugkörper Anfang August in Marokko erstmals getestet. Die Waffe soll laut Medienberichten eine Art Mischung aus Marschflugkörper und Drohne sein und sie sei vergleichsweise preiswert herzustellen. Damit könnte sie für Deutschland zu einer Alternative zum Tomahawk aus US-Produktion werden. Denn auf die bestellten Marschflugkörper aus den USA wartet man bisher vergeblich. Aber was ist das eigentlich, so ein Marschflugkörper, und was unterscheidet ihn von einer Rakete? Christine Kilon erklärt uns das.
22: Im Grunde gibt es im modernen Militär zwei Formen von Raketen, sagt Ulrich Kühn, Sicherheitsforscher am Institut für Friedensforschung und Sicherheitspolitik an der Universität Hamburg. Zum einen sei da die ballistische Rakete. Die wird so angetrieben, dass im hinteren Teil Treibstoff verbrannt wird und sie dadurch in die Höhe schießt. Und dann beschreibt sie eine klassische Flugbahn, erklärt Kühn.
23: Man würde eine Pistole in die Luft halten und nach oben schießen. Die Kugel fliegt hoch bis zu einem Scheitel. Und dann kommt sie durch die Erdanziehungskraft irgendwann wieder runter. Und diese Bahn nennt man eine ballistische Bahn. So, das ist die eine Variante, wie Raketen funktionieren.
22: Die andere Variante ist die Cruise Missile oder auf Deutsch der Marschflugkörper. Der unterscheidet sich von der ballistischen Rakete vor allem durch seinen Antrieb und sein Flugverhalten.
23: Das heißt, er hat üblicherweise hinten einen Motor dran. Und den schießt man ab und der fliegt dann nicht auf so einer ballistischen Bahn, sondern der fliegt dann meist in einer Höhe von 50 bis 200, 300 Metern parallel zur Oberfläche der Erde.
22: Und diese Waffe lässt sich steuern, programmieren oder kann teilweise sogar autonom agieren. Sensoren tasten dafür das Oberflächenprofil des Bodens ab, sagt Kühn.
23: Angenommen, der fliegt nur in 20 Metern Höhe. Und fliegt jetzt auf ein Hochhaus zu, dann würde das der Marschflugkörper auch erkennen und würde über das Hochhaus drüber fliegen. Und er kann auch nach rechts und links manövrieren. Das alles kann die ballistische Rakete nicht. Der Vorteil der ballistischen Rakete ist, die kann viel, viel schneller sein. Aber so ein Marschflugkörper ist halt steuerbar. Der kann rechts und links, oben und unten fliegen.
22: Ob es sich dabei dann jeweils um eine Mittelstreckenwaffe handelt, hängt daran, wie weit sie reicht. In der Regel spreche man bei Reichweiten von 500 bis 5500 Kilometern von einer Mittelstrecke. Die Marschflugkörper von Covenant sollen den Berichten zufolge 1500 Kilometer schaffen. Dafür würden Elemente von Langstreckendrohnen genutzt, heißt es. Allerdings, bisher hat das Unternehmen selbst noch keine technischen Daten zur Reichweite, Geschwindigkeit Sicherheit oder Präzision veröffentlicht. Aber was unterscheidet einen Marschflugkörper nun wieder von einer bewaffneten Drohne?
23: Der klassische Marschflugkörper ist wirklich eine Rakete, die hinten einen Motor hat. Vorne hat sie einen Sprengkopf und das war's. Solche Drohnen sind dann eher so, dass sie natürlich auch noch beispielsweise über dem Gebiet, wo sie eingesetzt werden sollen, dann mehrere Runden drehen können für ein paar Minuten oder Stunden, vielleicht auch manchmal für Tage.
22: Ob bei Covenant nun beides zusammenkommt, ist also noch offen. Ebenso wie die Bestätigung, ob das Startup tatsächlich eine vergleichsweise preiswerte, rein europäische Produktionskette aufbauen will.
2: Soweit Informationen von Christine Kilon. Ein Mann soll uns jetzt beschäftigen, der zwar schon einige Jahrhunderte tot ist, dessen Wirken aber noch heute nachwirkt. Es geht um Otto den Großen. Er lebte von 912 bis 973 und er war der Begründer des römisch-deutschen Kaisertums. Außerdem hat er das Erzbistum Magdeburg gegründet. Bis heute ist die Stadt wie keine zweite mit dem Nachleben von Otto dem Großen verbunden. Seine Grabstätte wiederum, die musste in der letzten Zeit, in den letzten Monaten musste er sie verlassen, denn sie wurde aufwendig saniert. Heute aber konnten die Gebeine von Otto dem Großen wieder in einem neuen Sarg zur Ruhe gebettet werden. Wissenschaftler, die haben die zurückliegenden Monate genutzt, um die Überreste des Kaisers zu untersuchen, um mehr über ihn herauszufinden. Einer von ihnen ist Professor Frank Tavassol von der Universität Halle-Wittenberg. Mit ihm habe ich vor der Sendung gesprochen. Herr Professor, Sie sind Mund-, Kiefer- und Gesichtschirurg und Sie haben sich den Schädel von Otto dem Großen genauer angeschaut. Was war da für Sie die interessanteste Erkenntnis?
5: Ja, also erstmal war es sowieso sehr spannend, einen knapp 1000 Jahre alten Schädel anzuschauen und auch die einzelnen Befunde zu erheben. Man hatte die Möglichkeit halt entsprechend wirklich die Zähne einzeln sich anzuschauen. Und wir haben dann auch 3D-Scans gemacht von dem Kopf und auch digitale Volumentomographie, das ist ein Röntgenverfahren, sowie Computertomographie, und haben damit erstmal eine ganze Menge an Befunden erhoben. Anhand dieser Befunde konnte man schon so erstmal, bevor wir es jetzt weiter auswerten, als wichtige Erkenntnis feststellen, dass der Kaiser Otto an einer Parodontitis gelitten hat. Das heißt, es ist zu einer Zahnfleischentzündung mit Knochenabbau gekommen. Und das war eigentlich sozusagen das Besondere erstmal, dass es sehr stark ausgeprägt war. Und er hat auch relativ stark dort Zahnstein praktisch gebildet, gerade im Unterkieferbereich. Da wirklich sieht man heute extrem selten. Gelegentlich habe ich in meiner Klinik auch einige wenige Fälle. Aber das war schon ein großes Ausmaß an Zahnstein, der sehr ungewöhnlich war.
2: Und was fangen wir an heutzutage mit solchen Erkenntnissen über den Kaiser?
5: Erst einmal kann man feststellen, praktisch, dass diese Volkskrankheit, die wir hier heutzutage haben, im 20. und 21. Jahrhundert, also die Karies, die war bei dem Kaiser nicht so vorhanden. Das liegt größtenteils, hängt das mit der Ernährung zusammen. Also Karies ist praktisch durch zum Beispiel Zuckermoleküle entsteht das, also was wir in Weißbrot und sowas als Nahrungsmittel haben. Dort können natürlich auch dann, wenn diese Belege bleiben, können da auch entsprechende Kariesbakterien dann erst die Karies bilden. Also dieses Problem war zu seiner Zeit nicht so praktisch umfassend bekannt. Die Parodontitis, das hängt eher mit dem Zähneputzen tatsächlich zusammen. Das heißt, dass die Belege zwischen Zahnfleisch und Zahn bleiben, wenn man nicht putzt, und dann entsprechend andere Art von Bakterien dann in die Tiefe sozusagen die Entzündung vorantreiben und zu einem Verlust der Verbindung zwischen Zahn und Knochen führen und auch zum Knochenabbau.
2: Und wenn man sich den Schädel von Kaiser Otto anschaut und mit Schädeln von Männern heutzutage vergleicht, gibt es da große Unterschiede?
5: Tatsächlich beim Schädel hat man jetzt keine besonders großen Unterschiede gefunden. Was sonst die andere Körperstruktur angeht, da müssten die Kollegen aus der Orthopädie oder Unfallchirurgie entsprechend oder die Anthropologen entsprechend auch Befunde dann weiter auswerten. Im Schädelbereich war das eigentlich ein Schädel, den wir heute auch so finden würden, bis auf vielleicht diesen massiven Zahnstein, den unser, ich sag mal, Patient dort hatte. Und alle anderen Befunde kommen heute genauso vor wie wir sie bei ihm jetzt auch vor 1000 Jahren dann hatten.
15: Und was passiert jetzt mit Ihren wissenschaftlichen Erkenntnissen? Wo werden die mit einfließen?
5: Also momentan haben wir erstmal in allererster Linie eine große Befunderhebung durchgeführt. Das heißt, alle Wissenschaftlerinnen und Wissenschaftler aus den verschiedensten Bereichen haben erstmal versucht, alle möglichen Befunde zu asservieren. Die Auswertung im Detail, die wird jetzt in der Folge erst stattfinden, wo wir dann auch unsere Befunde miteinander vergleichen in gemeinsamen Sitzungen und daraus dann praktisch Schlüsse über Lebensgewohnheiten, Ernährungsgewohnheiten, vielleicht auch Verletzungen, das werden wir alles noch in der Zukunft herausfinden, dann zusammenfassen und gucken, wie ein Mensch vor 1000 Jahren in seiner Stellung natürlich, man muss natürlich auch vom Stand entsprechend auch ausgehen, gelebt hat.
15: Sagt Professor Frank Tavasol von der Universität Halle-Wittenberg. Er hat den Schädel bzw. die Zähne und den Kiefer von Kaiser Otto unter die Lupe genommen. Ich bedanke mich für das Gespräch.
5: Sehr gerne.
15: So, und damit schalten wir weiter ins MDR-Wetterstudio zu unserem Kollegen Jörg Schröder. Jörg, es hängen ja doch einige dicke Wolken am Himmel den ganzen Nachmittag schon. Gibt es denn irgendwo Regen gerade?
6: Ja, aktuell vor allen Dingen in Sachsen-Anhalt haben wir aktuell die meisten Schauerwolken und zwischen Halberstadt und Staßfurt sind sogar Gewitter unterwegs. Und diese Schauer werden uns auch am Abend weiterhin begleiten, dass man auf alle Fälle immer mal den Blick zum Himmel wagen sollte, ob es da ein bisschen dunkler wird und eventuell ein Schauer aufzieht. Also Regenschirm auf alle Fälle einpacken, denn die Schauer klingen eigentlich erst in der zweiten Nachthälfte komplett ab, dann ziehen sie über Ostsachsen so ganz allmählich ab und dann klart der Himmel auf, die Temperaturen der Nacht liegen dann so zwischen 12 und 7 Grad und ist ja schon so ein bisschen herbstlich, es kann sich auch ein bisschen Nebel bilden.
15: Und der Tag morgen, wie beginnt der?
6: In Sachsen noch total mit richtig viel Sonnenschein, allerdings dann ziehen mehr und mehr Wolken herein, dass wir das erleben, was wir eigentlich auch heute schon kennen. Es sind einfach mehr Wolken als Sonne unterwegs und die Temperaturen gehen rauf bis maximal 23 Grad. Die Schauer halten sich zurück, nur in Sachsen-Anhalt haben wir ein gewisses Schauerrisiko und auch der Wind hält zurück. Es ist morgen nicht ganz so windig wie heute.
15: Dankeschön, Jörg Schröder. Sollte es einen bundesweiten Mietendeckel geben, dazu gibt es verschiedene Meinungen. Ein Pro und Contra können Sie hören bei uns gleich nach den Nachrichten. Da fassen wir die Argumente beider Seiten mal zusammen.
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7: Um 17.30 Uhr mit Anne Krambeer. Auf die Stromversorgung in Südbrandenburg ist ein Sabotageakt verübt worden. Innenminister Jan Redmann sagte, die Täter hätten gezielt die Höchstspannungsleitungen am Kraftwerk Jenschwalde ins Visier genommen. Die Ermittler hätten eine zweistellige Zahl an Sprengvorrichtungen gefunden. In zwei Fällen hätten sie für einen Kurzschluss gesorgt. Der Netzbetreiber 50 Hertz sprach von kurzfristigen Abschaltungen an zwei Leitungen. Im Kraftwerk wurde ein Block automatisch abgeschaltet. Er soll bald wieder hochgefahren werden. Die Täter und ihre Motive sind noch unklar. Die Spritpreise haben im August einen neuen Rekord erreicht. Nach Auswertung des ADAC war Super E10 im Monatsdurchschnitt so teuer wie noch nie seit Auswertungsbeginn. Ein Liter kostete demnach 2,14 Euro und damit fast 5 Cent mehr als im Juli. Diesel verteuerte sich um knapp 13 Cent auf durchschnittlich 2,22 Euro. Die hohen Kraftstoffpreise lassen sich nach Ansicht des ADAC nicht allein mit der Entwicklung des Rohölpreises erklären. Das Welternährungsprogramm der Vereinten Nationen kürzt seine Nahrungsmittelhilfe im Westjordanland. Die UN-Organisation erklärte, statt 400.000 Menschen könnten ab diesem Monat nur noch 200.000 unterstützt werden. Grund seien fehlende Finanzmittel. Laut WFP sind im Westjordanland schätzungsweise 900.000 Menschen von Ernährungsunsicherheit betroffen. Auch die Hilfe für 1,5 Millionen Menschen im Gazastreifen sei wegen fehlender Mittel gefährdet.
8: In Sachsen erhalten 6 weitere Kommunen Geld für die Erneuerung ihrer Ortskerne und Stadtviertel. Wie das Infrastrukturministerium mitteilte, erhalten Boxberg, Merane, Meißen, Neukieritzsch, Penich und Wurzen insgesamt rund 23,6 Millionen Euro. Damit sollen unter anderem Marktplätze und Parks umgestaltet sowie Schulen, Kitas und Freizeiteinrichtungen saniert werden. In Meißen sind etwa Arbeiten am Park des Elbland-Klinikums und am Freizeitbad Wellenspiel geplant. Wegen eines beißenden Geruchs bleibt die Grundschule im sächsischen Schirgiswalde vorerst geschlossen. Laut Polizei war in einem Kellerraum eine bislang unbekannte Flüssigkeit aus einem Gefäß ausgelaufen. Der Kellerraum müsse nun zunächst gereinigt und der Boden teilweise abgetragen werden. Die Schule war gestern komplett geräumt worden. Verletzt wurde niemand. Das waren die Nachrichten. Zum Wetter zunächst die Temperaturen. In Adern ist der Himmel stark bewölkt bei 24 Grad, Dresden wolkig 22, Eisenach wolkig 21, Erfurt wolkig 22 Grad, in Gardelegen stark bewölkt 22, Hoyerswerda und Magdeburg stark bewölkt bei 21 Grad, Neuhaus am Rennweg stark bewölkt 16, Oschatz fast wolkenlos 22 Grad, Plauen wolkig 23, Wernigerode stark bewölkt 22 und stark bewölkt in Lutherstadt Wittenberg bei 23 Grad. Am Abend gebietsweise Schauer 16 bis 19 Grad, nachlassender Wind. In der Nacht über Sachsen abziehende Schauer 13 bis 8 Grad. Morgen mehr Wolken als Sonne. In Sachsen-Anhalt auch Schauer bei 20 bis 23 Grad. Und am Donnerstag unbeständig windig bei kaum geänderten Temperaturen. MDR-Verkehrsdienst, A2 Richtung Hannover, zwischen Kreuz Magdeburg und Bornstedt, Stau nach einem Unfall im Baustellenbereich. Immer noch eine Dreiviertelstunde brauchen Sie hier länger. Die A4 Richtung Frankfurt ist zwischen Sättelstedt und Eisenach Ost nach einem Unfall gesperrt. Vorsicht auf der A73 Richtung Bamberg. Zwischen Bad Staffelstein und Ebensfeld liegen Fahrzeugteile auf der Fahrbahn. Auf der B246a zwischen Stegelitz und Möckern Behinderungen wegen Lkw-Bergungsarbeiten. Und in Plauen ist die B173 Reichenbacher Straße zwischen Hoferstraße und Stresemannstraße in beiden Richtungen nach einem Unfall gesperrt. Soweit der MDR-Verkehrsdienst, die Zeit 17.34 Uhr.
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10: Im Studio mit Uta Georgi kommen Sie gut durch diesen Nachmittag. Hallo und herzlich willkommen nochmal. Die Linke, sie schlägt einen bundesweiten Mietendeckel vor, flankiert von einem jährlichen 20 Milliarden Euro Investitionsprogramm für gemeinnützigen Wohnungsbau. Für einen Mietendeckel spricht sich auch eine Petition aus, die gestern dem Bundestag übergeben wurde. Könnte dieses Instrument das Wohnungsproblem lösen? Ja, findet unser Hauptstadtkorrespondent Maximilian Ulrich.
12: Der deutsche Staat deckelt ja schon die Preise für bestimmte Medikamente oder gibt einen Mindestlohn vor, also einen Preisdeckel von unten. Diese Preisdeckel tragen auch immer eine ethisch-moralische Begründung in sich. Medikamente sollen.
10: So, und so schnell kann es gehen. Aus aktuellem Anlass schalten wir uns jetzt direkt mal live ein bei Innenminister Dobrindt, der sich zu dem Vorfall, Drohnenvorfall am Flughafen Leipzig-Halle äußert.
24: Durch hybride Aktionen in Deutschland und im europäischen Umfeld. Diese Aktionen richten sich gegen kritische Infrastruktur, gegen Rüstungsunternehmen und gegen Unterstützungsleistungen für die Ukraine. Erkenntnisse unserer Dienste und Partnerdienste deuten hierbei gleichermaßen, übrigens wie Ermittlungsverfahren in Deutschland und bei unseren europäischen Partnern, klar auf eine russische Involvierung bei den geplanten, durchgeführten und auch vereitelten hybriden Aktionen. Diese hybriden Aktionen folgen wiederkehrenden Mustern. In diesen Mustern finden sich vergleichbare Ziele, ebenso vergleichbare Tatmittel sowie vergleichbare Vorgehensweisen und Täterprofile. Es geht dabei immer wieder um Ausspähung, Sabotage, Spionage, Desinformation und die Vorbereitung von Anschlägen. Auch auf Grundlage dieser Erkenntnisse habe ich im Juni diesen Jahres die Einstufung der Bedrohungslage von einer abstrakten Gefährdung auf eine hohe Gefährdung angehoben. Gleichzeitig haben wir die Sicherheitsmaßnahmen in Deutschland erhöht. Aufbauend auf dem Aktionsplan des Nationalen Sicherheitsrats sind Maßnahmen zum Schutz vor hybriden Angriffen umgesetzt worden, wie die Einrichtung des gemeinsamen Abwehrzentrums Hybrid, die Umsetzung des Luftsicherheitsgesetzes, der Aufbau der Drohnenabwehreinheit bei der Bundespolizei, das Cybersicherheitsgesetz und im vergangenen Monat im Bundeskabinett die Stärkung der Nachrichtendienste mit dem klaren Fokus auf Weiterentwicklung der Nachrichtendienste hin zu einem echten Geheimdienst. In Anbetracht der heutigen Entscheidungen kann ich als eine Reaktion schon vorwegnehmen, dass dieser Sicherheitsbereich weiter verstärkt und auch personell ausgebaut wird. Sehr geehrte Damen und Herren, konkret zum versuchten Anschlag am Flughafen Leipzig vom 4. August liegen uns folgende Erkenntnisse vor. Es wurden Tatmittel wie die Drohnenkonfiguration, diverse Bauteile, Sprengstoff und Zündtechnik verwendet, die aus anderen hybriden Operationen Russlands und dessen Krieg gegen die Ukraine uns bekannt ist. Die vor Ort festgestellte Technik und das Zusammenspiel der einzelnen Elemente muss als professionell bezeichnet werden und lässt ein hohes Maß an technischer Expertise und erheblichen organisatorischen Aufwand bei der Tatplanung und der Tatdurchführung erkennen. Die abschließende Ausführung des versuchten Anschlags ist dem Bereich von Low-Level-Agenten zuzuordnen. Die Gesamtbetrachtung des versuchten Anschlags vom 4. August am Flughafen Leipzig fügt sich in das bekannte Muster russischer hybrider Operationen in Europa ein. Erkenntnisse aus nachrichtendienstlichem Aufkommen belegen dieses Ergebnis. Diese Erkenntnisse weisen auf beteiligte Personen hin, die im Auftrag russischer staatlicher Stellen gehandelt haben. Zusammen betrachtet belegen polizeiliche Ermittlungen, Tatmuster und nachrichtendienstliche Erkenntnisse eine russische Verantwortung für den versuchten Anschlag am Flughafen Leipzig. Die Bundesregierung kommt deswegen zum Schluss, dass Russland den hybriden Angriff in Leipzig am 4. August zu verantworten hat. Die Ermittlungen dauern an und erfordern auch ein Höchstmaß an Informationsschutz im laufenden Verfahren. Wir betrachten Leipzig nicht als ein einzelnes Ereignis, sondern sehen das im Zusammenwirken mit weiteren hybriden Aktionen. Wir gehen davon aus, dass Deutschland das Ziel weiterer hybrider Angriffe Russlands ist. Dabei ist auch davon auszugehen, dass es eine Bereitschaft gibt, durch hybride Angriffe auch größere Schäden auszulösen. In Leipzig hat sich das Gott sei Dank nicht, wie offensichtlich geplant, realisiert. Dennoch ist Leipzig eine Bestätigung der bereits festgestellten hohen Gefährdungslage. Die Bundesregierung sieht hier einen angepassten und notwendigen Handlungsbedarf. Die Bundesregierung beantwortet diesen hybriden Angriff von Leipzig verhältnismäßig und besonnen, aber gleichermaßen entschlossen. Lassen Sie mich noch deutlich machen, wir befinden uns nicht im Krieg, aber wir sind tägliches Ziel hybride Kriegsführung.
1: Meine sehr verehrten Damen und Herren, das gerade beschriebene gefährliche Verhalten der Russischen Föderation fügt sich in eine lange Reihe von Versuchen der Destabilisierung, der Desinformation,
2: der Drohungen.
1: Soweit
2: war das jetzt der Bundesinnenminister Alexander Dobrindt und jetzt spricht Bundesaußenminister Johann Wadevogel.
1: Deutschland bildet leider keine Ausnahme. Russlands Führung tritt unserem Land mit offener Feindseligkeit entgegen. Ich möchte betonen, dieser Zustand unserer Beziehungen liegt nicht im Interesse der Bundesregierung. Wir bedauern ihn ausdrücklich. Wir haben seit Beginn des völkerrechtswidrigen Angriffskrieges gegen die Ukraine immer wieder unterstrichen, dass es unser Ziel ist, zu einem Ende des Krieges, zu einer Wiederherstellung der Friedensordnung in Europa und zu einer Rückkehr zu einem konstruktiven Verhältnis zu gelangen. Dies setzt allerdings ein Mindestmaß an Bereitschaft von russischer Seite voraus. Wir müssen feststellen, Russland zeigt keine Bereitschaft zum Ausgleich. Im Gegenteil, mit dem Anschlagsversuch in Leipzig hat die russische Führung sich vielmehr bewusst entschlossen, unser bereits massiv belastetes bilaterales Verhältnis nochmals erheblich zu beschädigen. Deswegen gilt die Linie der Bundesregierung, die der Bundesinnenminister gerade angesprochen hat. Deutschland bleibt sicher und Deutschland wehrt sich gegen Gegner, die Unsicherheit stiften wollen. Die Bundesregierung geht deshalb gegen Russland als Urheber des hybriden Angriffs von Leipzig vor. Sie erschwert so, weitere hybride Maßnahmen in Deutschland und Europa durchzuführen. Deutschland hat starke Partner. Die Bundesregierung stimmt sich eng mit den Partnern in der NATO und der Europäischen Union ab. Sie hat deren Unterstützung und unterstützt sie ihrerseits. Deutschland hält sicherheitspolitisch Kurs. Die Bundesregierung setzt die Unterstützung der Ukraine und die Stärkung der deutschen Verteidigungsfähigkeit entschlossen fort. Hybride Angriffe wie der von Leipzig zeigen, dass das notwendig ist. Neben der Stärkung unserer Sicherheit setzt die Bundesregierung Maßnahmen gegen Russland in Kraft. Folgende Maßnahmen habe ich in Absprache mit dem Bundeskanzler angeordnet. Das russische Generalkonsulat in Bonn wird zum 18. September geschlossen. Der Vertrag über das russische Haus in Berlin wird gekündigt. Wir werden in der Europäischen Union neue Listungen von Personen aus Russland im Kontext hybrider Angriffe vorschlagen. Wir verschärfen die Einreisekontrollen für russische Staatsangehörige. Wir erhöhen den Druck auf die russische Schattenflotte. Die Bundesregierung setzt sich zudem weiter für Geschlossenheit in der NATO und der Europäischen Union ein. Sie unterrichtet ihre Partner und hat sich ihrer Solidarität versichert. Und der Kurs der Bundesregierung bleibt auch in der Sicherheitspolitik klar. Sie setzt ihre zivile und militärische Unterstützung der Ukraine fort. Zudem wird sie weitere Maßnahmen im nachrichtlichen, dienstlichen Bereich ergreifen. Ebenso setzt die Bundesregierung ihre Anstrengungen in der NATO fort, die eigene Verteidigungsfähigkeit zu stärken und Russland wirkungsvoll abzuschrecken. Die Bundesregierung teilt dies Russland in angemessener Form mit. Ich habe daher angeordnet, den russischen Botschafter einzubestellen. Diese Einbestellung findet zur Stunde statt. Meine Damen und Herren, unsere Botschaft an Russlands Führung ist klar. Wir halten entschlossen Kurs in unserem sicherheitspolitischen Handeln. Der Angriff von Leipzig zeigt, wie dringend das notwendig ist. Wir werden uns durch Russlands Angriffe nicht in unserem gesellschaftlichen Zusammenhalt spalten oder einschüchtern lassen. Wir bleiben bereit, gemeinsam mit unseren starken Partnern entschlossen zu reagieren, wenn der Schutz der Bevölkerung und unserer Partner dies erfordert. Und wir werden unsere Solidarität mit der Ukraine in ihrem Verteidigungskampf gegen Russlands Aggressionskampf entschlossen fortführen. Vielen Dank.
11: Dankeschön.
2: Soweit also Bundesaußenminister Johann Wadevogel. Vorher hat der Bundesinnenminister Alexander Dobrindt gesprochen. Live war das eine Pressekonferenz in Berlin. Nach Erkenntnissen des deutschen Geheimdienstes und nach Erkenntnissen über das Tatwerkzeug der Drohnenangriffe auf den Flughafen Leipzig-Halle geht die Bundesregierung also davon aus, dass Russland dahinter steckt. Die Konsequenzen hat der Bundesaußenminister jetzt noch einmal klar umrissen. Deutschland hat uns unter anderem jetzt den russischen Botschafter eingestellt und wird mit weiteren Maßnahmen konsequent dagegen vorgehen. Russland also wird verantwortlich gemacht für die Drohnenangriffe auf den Flughafen Leipzig-Halle Anfang August. Soweit diese Informationen. Es wird 17.48 Uhr.
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2: Politikern mal die Meinung sagen, was Sache ist, und zwar nicht im Internet, anonym in Kommentarspalten, sondern direkt mitten ins Gesicht. Genau das ist die Idee hinter den verschiedenen Dialogreihen. Gestern war die Bundesministerin für Soziales und Arbeit, Bärbel Baas, dafür in Dresden. Es hieß Mitreden mit Baas, so der Titel dieses Bürgerdialogs. Für uns zugehört hat Christoph Stumpner.
13: Ein Bürgerdialog, der ist immer, wie ich sage, eine Wundertüte. Man
14: weiß, Bärbel Baas zieht nicht die Massen an Menschen an. Rund 120 angemeldete Gäste sind da, aber die Bundesministerin für Arbeit und Soziales vereint Massen an Themen in ihrem Ressort. Die Teilnehmer reden über KI am Arbeitsplatz, Integration, Inklusion, Sozialleistungen, Fachkräftemangel, Ausbildung. Für 3 Stunden eigentlich viel zu viel.
16: Das ist halt das Schade, dass man wirklich dann nicht gezielter nochmal nachhaken könnte. Aber das gibt so ein Format halt einfach vom Zeitvolumen her.
14: Ein Thema aber kommt immer wieder, die Rente. Die geplante Jahrhundertreform, wie die Bundesregierung es nennt, liegt auch in der Zuständigkeit der Arbeits- und Sozialministerin. Ausgerechnet ein 16-Jähriger ist der Erste, der das Thema anspricht.
17: Vielleicht hilft da Ehrlichkeit auch, dass wir sagen müssen, wir müssen länger arbeiten, damit wir unseren Lebensstandard hier halten können und die Renten weiter finanzieren können.
13: Sie werden wahrscheinlich, wenn Sie jetzt, Sie steigen irgendwann ins Berufsleben ein und hoffentlich kriegen wir das mit KI und alles so hin, dass Sie dann auch lange arbeiten können, dann werden Sie eine höhere Rente haben als Ihre Eltern heute. Weil dieser Kapitalstock, das ist das Schwedenmodell, die Schweden machen das schon sehr lange mit Rendite, werden die Renten höher.
14: An den Rentenplänen der Bundesregierung gibt es bereits reichlich Kritik, gerade auch vom sächsischen CDU-Ministerpräsidenten Michael Kretschmer, der die Abschaffung der sogenannten Rente mit 63 ablehnt. Doch Kritiker findet Bärbel Baas auch in den eigenen Reihen. Die sächsische SPD-Co-Vorsitzende Katrin Michel, selbst bei der Veranstaltung dabei, hält auch nichts davon.
25: Ich persönlich sehe es als eine Form der Gerechtigkeit, wenn jemand 45 Jahre eingezahlt hat, dass er sozusagen dafür auch, ich will nicht sagen belohnt wird, aber nach dieser langen Zeit dann auch abschlagsfrei in die Rente gehen kann.
13: Ich kann natürlich alle verstehen, die sagen, es muss auch irgendwann ein Schluss sein, nach 45 oder 46 Jahren. Das ist eine emotionale Debatte, die darf man auch nicht unterschätzen. Machen wir jetzt nichts, werden die Beiträge exorbitant steigen und die Renten werden sinken. Deshalb ist mir wichtig, bei allen Kompromissen, die noch möglich sind, ich glaube, da ist noch Möglichkeit, auch Kompromisse zu finden. Aber wir müssen eine Rentenreform machen. Ansonsten haben wir uns wirklich an der jungen Generation versündigt.
14: Noch ist der Gesetzentwurf nicht geschrieben, Kompromisse eben möglich. Und möglicherweise fließt auch die ein oder andere Idee aus dem Bürgerdialog in Dresden mit in das neue Gesetz ein.
2: Und den Dialog hat für uns Christoph Stumpner verfolgt. Wir schauen nach Boxberg. Die Lausitzer Stadt steht ja für Kohle und fürs Kraftwerk. Noch muss man ja sagen, in ein paar Jahren ist damit Schluss. Und schon jetzt baut der Eigentümer LEAG deshalb rund um das Kraftwerk an der Zukunft der grünen Energieversorgung. Gestern war Baustart für eines der wichtigsten Projekte. Ein gigantischer Stromspeicher entsteht. Bald soll er hunderttausende Haushalte mit Strom versorgen. Mehr dazu von Viola Siemank.
26: Schon seit 1971 wird aus Boxberg zuverlässig Strom geliefert. Damit das so bleibt, wird in den kommenden Monaten direkt neben dem Kraftwerk ein riesiger Energiespeicher gebaut. Ein gigantischer Akku auf einer 6 Hektar großen Fläche. Hier kann künftig jede Menge grüne Energie aus Sonne und Wind gespeichert werden, sagt der Projektverantwortliche Thomas Brandenburg vom Energiekonzern LEAG.
27: Wenn in Deutschland die Sonne scheint, haben wir viel zu viel Strom, den können wir gar nicht mehr verbrauchen. Beim Wind geht es in eine ähnliche Richtung. Und um diesen Ausbau jetzt weiter zu begleiten, braucht es einfach sehr, sehr viele große Speicher. Das ist jetzt hier einer der größten Speicher überhaupt. Es gibt in Deutschland noch keinen im Netz, der so groß ist wie dieser, den wir jetzt hier bauen und bis nächstes Jahr ja dann, bis Mitte nächsten Jahres in Betrieb nehmen wollen. Und insofern ist das dann schon ein signifikanter Beitrag, um das Ganze zum Gelingen zu bringen.
26: Seit gut einem Jahr laufen bereits die Planungen für das Großprojekt. Mit dem Spatenstich geht es nun in die Bauphase. Schon im kommenden Sommer sollen hier 1600 Megawatt Speicherleistung abrufbar sein. Ein ambitionierter Zeitplan, aber zu schaffen, sagt der Vorstandsvorsitzende der LEAG, Adolf Frösch.
4: Hier in Boxberg haben wir optimale Bedingungen. Wir haben eine bestehende Infrastruktur, wir haben Netzanschlüsse und über Jahrzehnte haben wir hier natürlich auch einen Pool an Fachleuten und Facharbeitern, die jetzt uns bei dem ambitionierten Ziel, diese Großbatterie bis zu Q3 2027 dann fertigzustellen, unterstützen können.
26: Die Gegend rund um Boxberg ist vom Kohleabbau geprägt und soll bis 2038 auch Kohlerevier bleiben. Ein wichtiger und zuverlässiger Energielieferant, aber auch weit darüber hinaus. Dank schon jetzt hervorragend ausgebauter Stromtrassen. Ein echter Standortvorteil findet auch Boxbergs Bürgermeister Hendrik Balko.
5: Was wir natürlich nicht haben, ist die Autobahn für die PKWs und LKWs, aber was wir haben, ist die elektrische Autobahn, sind die Hochspannungsleitungen und über 3000 MW Anschlusskapazität und das können andere Standorte nicht liefern. In Boxberg ist das möglich.
26: Schon im kommenden Jahr können ganze Großstädte wie Dresden und Leipzig von hier mit nachhaltigen

0: noch begonnen hat.
1: Die 5. Klasse am Musikgymnasium, sie besteht in diesem Jahr gerade mal aus 5 Kindern. Für Schulleiter Gerold Herzog aber kein Grund zur Sorge. Erfahrungsgemäß wächst jeder Jahrgang noch.
2: Insgesamt kann ich sagen, ist es recht stabil, aber von Jahr zu Jahr und von Jahrgang zu Jahrgang höchst unterschiedlich. Also das ist nicht gleich.
1: Die Gesamtschülerzahl im Belvedere ist in den vergangenen Jahren konstant geblieben, zwischen 100 und 110 Kindern. Was sich aber vor einiger Zeit verändert hat, ist die Zahl der Bewerbungen. Während es früher durchaus 3-mal so viele Bewerbungen wie Plätze gab, sind es heute nur noch doppelt so viele.
2: Ein Instrument auf einem Niveau zu erlernen, was wir hier weiter fördern, ist Arbeit. Und es gibt immer mehr Eltern, die davor zurückscheuen, ihr Kind arbeiten zu lassen, sage ich jetzt mal. Das ist eben tatsächlich bei der Musik wie im Leistungssport, wenn ich nicht früh genug angefangen habe, dann komme ich eben auf ein bestimmtes Level nicht mehr.
1: Die Leistungsbereitschaft hat abgenommen. Für den Schulleiter kommt eines aber nicht in Frage, das eigene Niveau zu senken.
2: Unser Ziel ist es, dass wir Schüler entlassen, denen es keine Mühe bereitet, eine Aufnahmeprüfung an einer Hochschule zu bestehen. Und wenn wir jetzt im Niveau runtergehen würden, dann würden die ja möglicherweise die Aufnahmeprüfung gar nicht bestehen.
1: Herzog sieht das Belvedere dennoch gut aufgestellt. Auch die kommenden geburtenschwachen Jahrgänge machen ihm keine großen Sorgen. Was er auf jeden Fall aber ausbauen will, ist der Kontakt zu den Thüringer Musikschulen. Die bekamen früher Prämien, wenn sie ihre besten Kinder ans Belvedere vermittelten. Heute, so Herzog, brauche es hier neue Ideen.
0: Soweit der Bericht von Mareike Wiemann. Wie die Wetterbilanz für diesen Sommer ausfällt, das ist wirklich keine Überraschung. Der Sommer gehört zu den wärmsten seit Beginn der Temperaturaufzeichnungen. Teilweise über 40 Grad und kaum Abkühlung in der Nacht. Dieser Sommer, der hatte es wirklich in sich. Wir wollten mal wissen, wie die Saisonbilanz für Ausflugs- und Touristikunternehmen ausfällt. Silvia Stadler hat sich dazu im Leipziger Südraum umgehört.
3: Seit 5 Jahren ist er dicht, der Kanal zwischen Störmthaler und Markkleeberger See. Der Grund waren Böschungsrutschungen in den Tagebauseen. Eins ihrer 3 Ausflugsschiffe hat die Personenschifffahrt im Leipziger Neuseenland deshalb wieder verkauft. Aber die anderen beiden drehen unverdrossen ihre Runden, entweder auf dem Markkleeberger oder dem Störmthaler See. Und das war auch in diesem Sommer erfreulich gefragt, sagt Betriebsleiter Stefan Mann.
4: Naja, die Zahlen haben wir jetzt schon öfters mitgeteilt. Im Verhältnis zu den Kanal- und Schleusenfahrten sind sie eingebrochen um 30-40%. Dieses Jahr ist es leicht mehr, aber nicht diese Zahlen, die wir mit den Schleusen- und Kanalfahrten hatten. Also in unseren Augen war das Wetter für uns passend. Wenn es zu heiß ist, kommen die Leute nicht. Wenn es zu regnerisch oder zu stürmisch ist, dann kommen die Leute natürlich auch nicht. Das wechselhafte Wetter war gut für uns und dementsprechend sind viele Leute dieses Jahr bei uns mitgefahren.
3: Über das Sommerwetter möchte man sich auch ein paar Kilometer weiter südwärts keineswegs beklagen. Der Campingplatz am Heiner See war meist ausgebucht, berichtet Antonia Piefke an der Rezeption.
5: Also diesen Sommer war es relativ voll, besonders im August. Da haben wir ja in Sachsen Ferien, deswegen kommen dann ganz viele Familien, auch viele junge Leute, Pärchen zum Beispiel, die dann hier am Heiner See mit dem Stand-Up-Paddle raus wollen oder Fahrrad fahren möchten um die Leipziger Seen. Deswegen, ja, im Sommer ist es immer gut ausgebucht.
3: Die Gäste kommen inzwischen auch von weiter her, aus den Niederlanden etwa oder wie dieses Paar aus Österreich, das weg wollte aus der eigenen Touristenhochburg und gerade die Ruhe an Leipzigs Neuseenland schätzt.
6: Hier am See ist es perfekt. Wir machen hier dann in der Stadt, dann in Leipzig, einige Tage.
7: Na, reizvoll ist speziell, weil wir den Wassersport machen, speziell Wingen. Das ist so eine neue Sportart. Und manchmal, wenn der Winter gut passt, dann geht es da optimal. Und die Ruhe sehr ländlich und entspannend.
3: Positiv fällt auch die Sommerbilanz dieser Familie aus dem Raum Zwickau aus, die für einen Tagesausflug an den Heiner See kamen.
8: Hier ist es schön flach für die Kinder zum Fahrradfahren um den See. Wir können noch mal baden gehen und deswegen sind wir hierher gefahren.
9: Wir sind noch kurz gekleidet. Ist noch ein schöner Sommer.
3: Und bei den derzeitigen Temperaturen bleibt dem Sommer noch eine schöne Nachspielzeit.
0: Das war Silvia Stadler über die Saisonbilanz für den Leipziger Südraum. Tja, und da wollen wir jetzt mal nach der Bilanz den Ausblick wagen. Das tun wir mit Jörg Schröder. Wird es eine sommerlich warme Nacht oder doch eher herbstlich?
10: Der Sommer geht ja noch bis zum 21. 22. September zu Tag und Nacht gleich. Also können wir durchaus noch von Spätsommer reden. Und die Temperaturen, naja, in der Nacht sind spätsommerlich. Da Temperaturen im eher kühleren Bereich, so zwischen 12 und 9 Grad. Schauer sind aktuell ein Thema, vor allen Dingen in Sachsen-Anhalt. Die werden so ganz allmählich

0: Richtung Sachsen ziehen. Und das heißt übersetzt, in der Nacht werden wir vor allen Dingen in Sachsen noch einige Schauer erleben. Die ziehen dann auch Richtung Ostsachsen ab. Die zweite Nachthälfte überwiegend trocken, da funkeln dann die Sterne. Da gibt es ein bisschen Nebel dazu. Und morgen dann der Tag, naja, so wahnsinnig viel Neues kann ich nicht berichten. Wir erleben Sonnenschein, es ziehen zeitweise dichte Wolkenfelder durch. In Sachsen-Anhalt sind die meisten Schauer unterwegs. Sachsen und Thüringen morgen höchstwahrscheinlich komplett trocken. Die Höchsttemperaturen auch ähnlich wie heute bei maximal 23, 24 Grad. Der einzige Unterschied ist, der Wind ist morgen nicht ganz so kräftig wie heute.
1: Dankeschön für diesen Ausblick. Jörg Schröder war das. Die Bundesregierung macht Russland für den Drohnenvorfall am Leipziger Flughafen verantwortlich. Das wurde vor wenigen Minuten bei einer Pressekonferenz mit Bundesinnenminister Dobrindt und Außenminister Wadephul bekannt. Welche Maßnahmen Deutschland jetzt plant, das können Sie erfahren bei uns gleich nach den Nachrichten. Dann in der nächsten halben Stunde beschäftigen uns die steigenden Mieten auch nochmal, die immer mehr Menschen große Sorgen bereiten.

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1: Um 18 Uhr mit Anne Kramwehr. Die Bundesregierung macht Russland für den Drohnenvorfall am Leipziger Flughafen verantwortlich. Innenminister Alexander Dobrindt sagte in Berlin, die Drohnen als Tatmittel, die Konfiguration diverser Teile und der Zündstoff seien bekannt aus anderen hybriden Aktionen Russlands. Das Vorgehen zeuge von hoher Professionalität und einem hohen Maß an technischer Expertise. Außenminister Johann Wadephul kündigte an, das russische Generalkonsulat in Bonn solle geschlossen und das russische Haus in Berlin gekündigt werden. Die Einreisekontrollen für russische Staatsbürger und der Druck auf die russische Schattenflotte würden verstärkt. Auf die Stromversorgung in Südbrandenburg ist ein Sabotageakt verübt worden. Innenminister Jan Redmann sagte, die Täter hätten gezielt die Höchstspannungsleitungen am Kraftwerk Jenschwalde ins Visier genommen. Die Ermittler hätten eine zweistellige Zahl an Sprengvorrichtungen gefunden. In zwei Fällen hätten sie für einen Kurzschluss gesorgt. Der Netzbetreiber 50 Hertz sprach von kurzfristigen Abschaltungen an zwei Leitungen. Im Kraftwerk wurde ein Block automatisch abgeschaltet. Die Täter und ihre Motive sind noch unklar. Die Bundesregierung will die umstrittene Reform der Einkommenssteuer schon morgen auf den Weg bringen. Wie das Finanzministerium bestätigte, einigte sich die Koalition auf letzte Details. Konkret sollen die Grundfreibeträge und das Kindergeld erhöht werden. Eine vierköpfige Familie soll im Jahr um 600 Euro entlastet werden. Der Bundesverband der deutschen Industrie reagierte enttäuscht. Der Entwurf verdiene den Namen Reform kaum. Die Linke sprach von einer Placebo. Reform. Die Bundesregierung hat erste Mittel für einen Erweiterungsbau der Nationalbibliothek in Leipzig eingeplant. Wie eine Sprecherin von Kulturstaatsminister Wolfram Weimer bestätigte, sind dafür im Haushalt 2027 bis zu 5 Millionen Euro vorgesehen. Das neue Magazin soll insgesamt 156 Millionen Euro kosten und bis 2032 fertig sein. Im März hatte die Bibliothek noch mitgeteilt, Weimer habe sich gegen den Erweiterungsbau entschieden. Im Leipziger Zoo ist eine neue Attraktion eröffnet worden. Feuerland bildet die Küsten- und Wasserlandschaft Südamerikas nach. Zu erleben sind Pinguine, Robben, Seelöwen und Seevögel. Zum Areal gehört auch ein Unterwassertunnel mit 100 Metern, einer der längsten Europas. Der Zoo investierte knapp 50 Millionen Euro. Die Bauarbeiten dauerten 5 Jahre. Das waren die Nachrichten. Zum Wetter zunächst die Temperaturen. Auf dem Brocken ist der Himmel stark bewölkt bei 13 Grad, Chemnitz leicht bewölkt 21, Dresden wolkig 22 Grad, Eisenach wolkig 21, Erfurt wolkig 22, Fichtelberg wolkig 17 Grad, in Gera wolkig 22, Görlitz leicht bewölkt bei 22 Grad, in Halle leicht bewölkt 24 Grad, bedeckt in Leipzig 22, Magdeburg stark bewölkt 24 Grad und wolkig in Meiningen bei 21 Grad. Am Abend gebietsweise Schauer, 16 bis 19 Grad nachlassender Wind. In der Nacht über Sachsen abziehende Schauer, 13 bis 8 Grad. Morgen mehr Wolken als Sonne, in Sachsen-Anhalt Schauer, 20 bis 23 Grad. Und am Donnerstag unbeständig, windig und kaum Temperaturänderung. MDR Verkehrsdienst. Vorsicht! Auf der A71 Richtung Schweinfurt zwischen Sömmerda Ost und Sömmerda Süd liegt ein Karton auf der linken Spur. A2 Richtung Hannover zwischen Kreuz Magdeburg und Bornstedt. Stau nach einem Unfall im Baustellenbereich. Sie brauchen eine Dreiviertelstunde länger. Auf der B246A zwischen Stegelitz und Möckern Behinderungen wegen Lkw-Bergungsarbeiten. Auf der B99 zwischen Abzweig Kunnerwitz und Hagenwerder in beiden Richtungen Behinderungen wegen Bergungsarbeiten. Und in Plauen ist die B173 Reichenbacher Straße zwischen Hoferstraße und Stresemannstraße in beiden Richtungen nach einem Unfall gesperrt. Soweit der MDR-Verkehrsdienst. Die Zeit 18.04 Uhr.
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2: Mit Uta Georgi im Studio. Hallo und herzlich willkommen nochmal. Anfang August war am Flughafen Leipzig-Halle ja eine Drohne gefunden worden mit Sprengstoff direkt neben in Leipzig geparkten ukrainischen Flugzeugen aus der Antonov-Flotte. Später dann wurden noch zwei weitere Drohnen in der Umgebung gefunden. Und in den vergangenen Wochen haben sich die Berichte verdichtet, wonach es sich um einen russischen Anschlagsversuch gehandelt haben soll. Heute nun hat Bundesinnenminister Dobrindt die russische Herkunft der Drohnen bestätigt. In einer Pressekonferenz vor einer halben Stunde sagte er, das Tatmittel, Sprengstoff und Ausführung der Drohnen in Leipzig dem entsprechen, was aus russischen hybriden Aktionen in Europa bekannt sei. Auf derselben Pressekonferenz erklärte Außenminister Johann Badefuhl Folgendes.
3: Folgende Maßnahmen habe ich in Absprache mit dem Bundeskanzler angeordnet. Das russische Generalkonsulat in Bonn wird zum 18. September geschlossen. Der Vertrag über das russische Haus in Berlin wird gekündigt. Wir werden in der Europäischen Union neue Listungen von Personen aus Russland im Kontext hybrider Angriffe vorschlagen. Wir verschärfen die Einreisekontrollen für russische Staatsangehörige. Wir erhöhen den Druck auf die russische Schattenflotte. Die Bundesregierung setzt sich zudem weiter für Geschlossenheit in der NATO und der Europäischen Union ein. Sie unterrichtet ihre Partner und hat sich ihrer Solidarität versichert. Und der Kurs der Bundesregierung bleibt auch in der Sicherheitspolitik klar. Sie setzt ihre zivile und militärische Unterstützung der Ukraine fort. Zudem wird sie weitere Maßnahmen im nachrichtlichen, dienstlichen Bereich ergreifen. Ebenso setzt die Bundesregierung ihre Anstrengungen in der NATO fort, die eigene Verteidigungsfähigkeit zu stärken und Russland wirkungsvoll abzuschrecken. Die Bundesregierung teilt dies Russland in angemessener Form mit. Ich habe daher angeordnet, den russischen Botschafter einzubestellen. Diese Einbestellung findet zur Stunde statt. Meine Damen und Herren, unsere Botschaft an Russlands Führung ist klar. Wir halten entschlossen Kurs in unserem sicherheitspolitischen Handeln. Der Angriff von Leipzig zeigt, wie dringend das notwendig ist. Wir werden uns durch Russlands Angriffe nicht in unserem gesellschaftlichen Zusammenhalt spalten oder einschüchtern lassen. Wir bleiben bereit, gemeinsam mit unseren starken Partnern entschlossen zu reagieren, wenn der Schutz der Bevölkerung und unserer Partner dies erfordert. Und wir werden unsere Solidarität mit der Ukraine in ihrem Verteidigungskampf gegen Russlands Aggressionskampf entschlossen fortführen.
2: Soweit Bundesaußenminister Johann Badefuhl zu Reaktionen auf den Angriff mit Drohnen am Flughafen Leipzig-Halle Anfang August. Die Bundesregierung also macht Russland dafür verantwortlich. In Brandenburg ist heute das Kraftwerk Jenschwalde in der Lausitz offenbar Ziel eines Anschlagsversuchs geworden. Die genauen Hintergründe sind bislang unklar. Was wir wissen dazu, Steve Neuwirth.
4: An einem Umspannwerk in der Nähe des Kraftwerks Jenschwalde wurden mehrere Spreng- und Brandvorrichtungen an einer Leitung gefunden. Eine Polizeisprecherin sagte, es habe mindestens eine Detonation gegeben. Laut Polizei wurde gegen 8 Uhr morgens eine mögliche Sachbeschädigung festgestellt. Spuren würden gesichert und Entschärfer seien vor Ort. Es gebe jedoch keine Auswirkungen auf die Bevölkerung. Das Landeskriminalamt Brandenburg habe die Ermittlungen übernommen. Die Polizei nehme den Vorfall sehr ernst. Der Netzbetreiber 50 Hertz bestätigte eine vermeintliche Sachbeschädigung. Es habe eine kurzzeitige Leitungsunterbrechung gegeben. Mittlerweile seien aber alle Leitungen wieder in Betrieb und die Stromversorgung nicht beeinträchtigt.
2: Heute also der Angriff auf das Umspannwerk in Brandenburg, Anfang August der Drohnenangriff am Flughafen Leipzig-Halle. Wie verwundbar ist Deutschland mit seiner kritischen Infrastruktur? Dazu Einschätzungen von Manuel Artuk. Er ist Gründer und Sprecher der Arbeitsgruppe Kritische Infrastruktur. Das ist eine Arbeitsgruppe von Fachleuten, die sich täglich mit der Versorgungssicherheit der Bevölkerung beschäftigt. Also, was könnte geschehen, wenn es bei einem großen Umspannwerk tatsächlich zu einem echten Schaden oder gar Ausfall kommt?
5: Also erstmal, wenn der Strom ausfällt, fällt er nicht nur für Haushalte aus, sondern auch für Unternehmen. Das kann auch für andere kritische Infrastrukturen oder für andere wichtige Unternehmen ausfallen. Das heißt, Supermärkte haben dann das Problem, die Kühlkette in den Tiefkühlungen und bei den frischen Waren nicht mehr vorzuhalten. Die können auch den Laden zumachen, denn ihre elektrischen Türen gehen ja nicht mehr auf und zu und die Kasse funktioniert nicht mehr. Und so hat man dann Mobilfunkausfälle, denn der Mobilfunk ist auch nicht ordentlich gesichert gegen Stromausfälle, sodass wir dann im Extremfall sogar keine Notrufe mehr absetzen können. Und dann wird es lebensgefährlich.
2: Sagt Manuel Artuk, dem MDR. Er ist der Gründer und Sprecher der Arbeitsgruppe Kritische Infrastruktur. 18.10 Uhr ist es. 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Deutschland ist Mieterland Nummer 1 in Europa, denn mehr als die Hälfte der Menschen hierzulande wohnt zur Miete. Bei der Mehrheit von ihnen sind die Wohnkosten in den letzten 12 Monaten gestiegen. Viele machen sich deshalb Sorgen. Das sind die Ergebnisse des Mietenreports 2026. Anja Dobrytinsky.
6: Um sich ihre Wohnung noch leisten zu können, sparen immer mehr Menschen bei Altersvorsorge, Urlaub, Kleidung, Möbeln und Haushaltsgeräten, erklärt Melanie Weber-Moritz, die Präsidentin des Deutschen Mieterbundes.
7: Darum geht's längst nicht mehr nur, auf Urlaub oder auf eine neue Waschmaschine zu verzichten. Jeder Vierte spart aufgrund gestiegener Wohnkosten mittlerweile an gesunden Lebensmitteln. Und 15%, das sagt unsere Umfrage, sparen an der eigenen Gesundheit, zum Beispiel bei Medikamenten oder beim Zahnersatz.
6: Jeder 9. Mieter gibt mehr als 40% des Einkommens fürs Wohnen aus. Viele Menschen leben in zu kleinen Wohnungen. 29% der Mieter befürchten, über kurz oder lang ihre Miete nicht mehr zahlen zu können. Die Hälfte sieht keine Chance, in diesem Fall eine Ersatzwohnung zu finden. Es mangelt an bezahlbarem Wohnraum.
7: In Deutschland fehlen bundesweit rund 1,4 Millionen Wohnungen. Gleichzeitig ist der Bestand an Sozialwohnungen im letzten Jahr auf einen historischen Tiefstand von rund 1 Million Sozialwohnungen gesunken.
6: Der Mieterbund fordert deshalb einen bundesweiten Mietenstopp für 6 Jahre. Außerdem müsse eine mit staatlicher Förderung gebaute Sozialwohnung auch für immer eine Sozialwohnung bleiben. Derzeit fallen jedes Jahr 57.000 Wohnungen aus der Sozialbindung heraus und dürfen dann zu marktüblichen Preisen vermietet werden. Gleichzeitig entstehen aber nur 27.000 neue Sozialwohnungen. Die Lücke müsse schnell geschlossen werden. Außerdem müssten jedes Jahr viele Wohnungen für Menschen mit mittlerem Einkommen entstehen.
7: Da müssen wir 60.000 im Jahr bauen. Und für diese Zahlen haben wir eine Berechnung angestellt. Da kommen wir auf 12,5 Milliarden im Jahr, die es bräuchte, um diese Ziele zu erreichen.
6: Melanie Weber-Moritz vom Deutschen Mieterbund hat noch weitere Forderungen. Es müssten mehr Gewerberäume zu Wohnungen umgebaut werden. Das koste einer Studie zufolge nur ein Drittel im Vergleich zum Neubau. Außerdem müsse die Politik die geplanten Kürzungen beim Wohngeld zurücknehmen.
7: Wir brauchen einen Mietwucherparagrafen, der mit Bußgeld auch geahndet werden kann und wirksam verfolgt wird. Wir müssen die Umgehungsmöglichkeiten der Mietpreisbremse, wie die Kurzzeitvermietung, das möblierte Wohnen, viel strenger regulieren.
6: Die Idee einer Bundesbaugesellschaft von Finanzminister Lars Klingbeil begrüßt der Mieterbund. An dieser Gesellschaft soll der Staat die Mehrheit halten. Sie sollen Neubau für weniger als 3.000 Euro pro Quadratmeter ermöglichen. Mindestens ein Drittel der Wohnungen in Deutschland sollte in gemeinwohlorientierter Hand sein, so der Deutsche Mieterbund. Vergesellschaftungen müssten dazu als letztes Mittel erlaubt sein.
2: Soweit Anja Dobrytinsky zum Mietenreport 2026. Die Inflation im Euroraum, die ist im August auf 3,3% gestiegen und sie bleibt damit deutlich über dem Ziel der Europäischen Zentralbank. Zugleich ziehen die Renditen am Anleihemarkt kräftig an. Das verteuert Kredite, bremst Investitionen und dämpft die Nachfrage. Wie das bei der Inflationsbekämpfung helfen und der EZB einen Teil der Arbeit abnehmen könnte, das erklärt Angela Göpfert aus der ARD-Finanzredaktion.
8: Die Inflation ist wieder da. Und das deutlich stärker, als es Unternehmen, Verbrauchern und auch der Europäischen Zentralbank lieb sein kann. In Deutschland lag die Teuerungsrate im August bei 2,9%, im Euroraum sogar bei 3,3%. Noch wird der Preisdruck vor allem von den Energiepreisen getrieben. Doch je länger Öl und Gas teuer bleiben, desto größer die Gefahr, dass höhere Kosten auch auf andere Bereiche durchschlagen, etwa auf Lebensmittel oder Dienstleistungen. Für die EZB ist das heikel. Edgar Walk, Chefökonom bei Metzler Asset Management.
9: Ja, ein ölpreisgetriebener Inflationsschub ist immer der Albtraum einer jeden Zentralbank. Also egal, was sie macht, ist wahrscheinlich falsch. Und sie braucht hier ein sehr großes Fingerspitzengefühl, um die Inflation und die Konjunktur gut zu managen.
8: Tatsächlich kann eine Notenbank gegen einen Ölpreisschock mit höheren Zinsen nur wenig ausrichten. Zugleich droht sie damit, das Wachstum zusätzlich zu bremsen. Einfach zuzuschauen ist für die Währungshüter um Christine Lagarde dennoch keine Option. Sonja Marten, Chefvolkswirtin der DZ Bank.
10: Das ist aber kein Argument dafür zu sagen, da macht man es eben gar nicht. Die EZB hat ein Preisstabilitätsmandat, kein duales Mandat, wie zum Beispiel die amerikanische oder die britische Notenbanken das haben. Das heißt, die EZB muss sich an der Preisstabilität messen lassen.
8: Die nächste EZB-Sitzung ist bereits kommende Woche. Unter Investoren gilt eine Zinserhöhung um einen Viertelprozentpunkt auf dann 2,5% inzwischen als nahezu ausgemacht. Schon im Vorfeld haben sich die Finanzierungsbedingungen am Kapitalmarkt spürbar verschärft. Hohe staatliche Ausgaben und hartnäckige Inflationsrisiken treiben die Renditen nach oben. 10- und 30-jährige Bundesanleihen werfen so viel ab wie seit 15 Jahren nicht mehr. Das verteuert nach und nach Kredite für Unternehmen und Haushalte, macht Investitionen unattraktiver und dämpft die Nachfrage, ähnlich wie eine Zinserhöhung der EZB. Wie weit das der Notenbank tatsächlich hilft, erklärt Sonja Marten.
10: Man kann argumentieren, dass dieser Anstieg der Renditen, der im Endeffekt ähnlich wirkt wie eine Anhebung der Leitzinsen, also eine restriktivere geldpolitische Lage simuliert, dass das der EZB einen Teil des Jobs abnimmt. Ich glaube aber nicht, dass es die EZB von der Notwendigkeit entbindet, die Zinsen nochmal anzuheben.
8: Das sieht auch Isabel Schnabel so. Die EZB-Direktorin dringt auf weitere Zinserhöhungen. Ihre Sorge, wartet die Notenbank zu lange, könnte sich der Preisdruck weiter verfestigen. Und eine schnelle Entspannung zeichnet sich ohnehin nicht ab.
10: Wir rechnen damit, dass die Inflation sogar noch mal in Richtung 3,5% steigt, bevor sie dann 2027, ab der Mitte des Jahres, wieder beginnt zu sinken. Wir haben aber auch für 2027 eine Inflationsprognose von 2,4%. Das heißt, die Inflation bleibt jetzt auf absehbare Sicht deutlich oberhalb des Zieles der EZB.
8: Sagt Sonja Marten. Der Inflationsdruck dürfte also so schnell nicht verschwinden. Und damit auch nicht das Dilemma der EZB. Tut sie zu wenig, verliert sie die Kontrolle über die Inflationserwartungen. Tut sie zu viel, bremst sie die Konjunktur womöglich stärker als nötig.
2: Soweit Informationen von Angela Göpfert. 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Die Topmeldung zur Stunde, die Bundesregierung macht Russland für den Drohnenvorfall am Leipziger Flughafen verantwortlich. Innenminister Dobrindt sagte, die Drohnen als Tatmittel, die Konfiguration diverser Teile und der Zündstoff seien bekannt aus anderen hybriden Aktionen Russlands. Weitere Meldungen, die hat jetzt Anne Krambeer für Sie.
11: Mehr als 10 EU-Staaten wollen sich an einer Ausbildungsmission für libanesische Sicherheitskräfte beteiligen. Die EU-Außenbeauftragte Kaya Kallas sagte, damit solle die innere Sicherheit im Libanon gestärkt werden. Dann könne sich die Armee auf die Entwaffnung der Hisbollah-Miliz konzentrieren. Welche Länder die Mission unterstützen, wurde zunächst nicht mitgeteilt. Der frühere britische Premierminister Keir Starmer hat seinen Rückzug aus dem Parlament angekündigt. Der Labour-Politiker sagte in einem Interview, es sei der richtige Zeitpunkt. Er wolle sich nun auf andere Dinge wie internationale Angelegenheiten konzentrieren. Starmer war Mitte Juli von Andy Burnham als Regierungschef abgelöst worden. Die Naturparks Dübener Heide und Zittauer Gebirge erhalten eine zusätzliche Finanzspritze. Beide bekommen nach Angaben von Landwirtschaftsminister Georg Ludwig von Breitenbuch insgesamt 250.000 Euro. Damit soll es beiden Parks ermöglicht werden, ihre Angebote in den Bereichen Bildung, Öffentlichkeitsarbeit und Regionalentwicklung auszubauen. Zum Wetter: am Abend gebietsweise Schauer, 16 bis 19 Grad bei nachlassendem Wind. In der Nacht über Sachsen abziehende Schauer, 13 bis 8 Grad. Morgen mehr Wolken als Sonne. In Sachsen-Anhalt Schauer, 20 bis 23 Grad. MDR Verkehrsdienst, A2 Richtung Hannover, zwischen Kreuz, Magdeburg und Bornstedt, Stau nach einem Unfall im Baustellenbereich. Hier brauchen Sie immer noch eine Dreiviertelstunde mehr Zeit. Vorsicht auf der A71 Richtung Schweinfurt, zwischen Sömmerda Ost und Sömmerda Süd liegt ein Karton auf der linken Spur. Soweit der MDR Verkehrsdienst, die Zeit 18.19 Uhr.
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2: Polen erinnert heute an den Ausbruch des Zweiten Weltkriegs. An der Westerplatte in Danzig fand dazu eine Gedenkveranstaltung statt. Dabei sprachen Präsident Karol Nawrocki und Premierminister Donald Tusk. Paulina Milling mit Eindrücken.
12: Mit Sirenen über der Westerplatte erinnert Polen jedes Jahr an den Überfall Deutschlands am 1. September 1939, an den Ausbruch des Zweiten Weltkriegs, so wie heute. Am frühen Morgen versammelten sich hochrangige polnische Politiker, aber auch einfache Polinnen und Polen auf der Halbinsel in Gdańsk, um zu erinnern, um der Opfer zu gedenken. Jeder sechste Pole starb im Zweiten Weltkrieg. Das dürfen wir nicht vergessen, erklärte der polnische Präsident Karol Nawrocki. Er mahnte in deutlichen Worten die damalige antipolnische Stimmung in Deutschland an. Deutschland brauchte Adolf Hitler nicht, um Polen, polnische Frauen, polnische Männer und alles Polnische zu verachten. In der Weimarer Republik war der Antipolonismus das Zentrum der politischen Kultur. Jetzt sei man mit den westlichen Nachbarn gemeinsam in der Europäischen Union und der NATO. Doch die gute Nachbarschaft brauche Taten und nicht nur schöne Worte, betonte der polnische Präsident. In seiner Rede thematisierte er erneut Reparationen an Polen. Von hier aus, von der Westerplatte, appelliere ich an den deutschen Bundeskanzler, an das deutsche Volk. Lassen Sie uns die Frage der Wiedergutmachung und Entschädigung lösen. Im Sinne der historischen Gerechtigkeit, aber auch mit Blick auf die Zukunft. Statt Kredite aufzunehmen, könnte Polen durch solche Zahlungen sein Militär stärken. Damit würden die Gelder der europäischen Sicherheit dienen, so Nawrocki. Karol Nawrocki, rechtskonservativ, hatte schon zuvor in seinen öffentlichen Reden Reparationen von Deutschland gefordert. Mehr als die Hälfte der polnischen Bevölkerung unterstützt das. Aus deutscher Sicht sei die Angelegenheit rechtlich abgeschlossen, wie das offizielle Berlin schon mehrere Male betont hat. Auch gibt es bisher keine Vorschläge für eventuelle Entschädigungen an die noch 50.000 lebenden Besatzungsopfer. Auch Donald Tusk, der polnische Premierminister, hielt eine Gedenkrede. Darin würdigte er den Mut polnischer Soldaten vor 87 Jahren und mahnte, die Zurückhaltung damaliger Verbündeter Polen zu schützen. Tusk zog Parallelen zum jetzigen russischen Krieg gegen die Ukraine. Wenn wir all das in Erinnerung halten, rufen wir heute von der Westerplatte lautstark in die gesamte freie Welt. Zeigt Solidarität. Heute müssen wir der Ukraine helfen zu überleben. Wenn wir heute sagen, es ist ja nur die Ukraine, dann wird jemand in ein paar Monaten, in einem Jahr, in zwei Jahren wieder sagen, es ist nur Polen. Donald Tusk erklärte, niemand, der von einem Aggressor überfallen werde, dürfe allein gelassen werden. Das sei die Lehre aus den Geschehnissen auf der Westerplatte.

0: Jetzt laden wir Sie ein zu einem Ausflug in eine Landschaft aus Wasser, Felsen und Stränden. Ein Gebiet ist das, mehrere tausend Quadratmeter groß, mit Highlights wie zum Beispiel einem Unterwassertunnel. Wir machen uns auf nach Feuerland. Das ist nämlich heute eröffnet worden, und zwar im Leipziger Zoo. Was es da künftig zu erleben gibt, das kann uns Tobias Bader erzählen. Unser Reporter war bei der feierlichen Eröffnung mit dabei und ich habe mit ihm gesprochen.
1: Hallo.
0: Tobias, was ist das denn für eine Welt, die da im Leipziger Zoo neu entstanden ist?
1: Ja, es ist eine Landschaft, die im Prinzip Feuerland nachempfunden worden ist. Also diesem ganzen, ganz, ganz Südzipfel von Chile, da ist ja diese Region, die sich eben Feuerland nennt. Und der Region ist es nachempfunden worden. Das heißt, es ist sehr viel felsige Landschaft. Es ist Kombination aus Fels und Wasser. Und dann eben Tiere, die es in der Region auch gibt. Vor allen Dingen Pinguine, Seelöwen, Vögel, Wasservögel, Seevögel, die jetzt hier dann durch die Voliere fliegen natürlich. Genau, und all das eben jetzt feierlich eröffnet mit wirklich großem, großem Publikum. Und als Überraschungsgast bei der Eröffnung die Band Keimzeit. Da klingelt es vielleicht bei dem einen oder anderen, weil die ja in ihrem wahrscheinlich bekanntesten Song Klingklang quasi nach Feuerland fahren.
0: Ja, und beschreib uns doch mal, wie kann man die Tiere da erleben? Wie nah kommt man an die Tiere ran da in Feuerland?
1: Ja, man kommt tatsächlich super nah ran. Also man läuft erstmal durch so ein kleines Schiffswrack, das erinnert ein bisschen an so ein riesiges Fass vielleicht, läuft man rein und dann folgt man natürlich den Wegen. Und direkt, wenn man reinläuft, dann läuft man auf die Pinguingewässer zu. Da sind dann nicht nur die Pinguine, da sind Pelikane und eben die Vögel, die da auch dazugehören. Und ja, im Zweifelsfall, die Pelikane fliegen über einen drüber. Ja. Die Pinguine kommen natürlich dann nicht aus dem Wasser bis zu den Füßen. Naja, und dann folgt man diesem Weg eben und dann kommt man in das, was der Zoo selbst als Weltneuheit, als Einzigartigkeit auf der Welt bezeichnet. Das ist ein mehr als 100 Meter langer Tunnel, der unter dem Gewässer durchgeht und wo dann sowohl die Pinguine als auch auf der anderen Seite die Robben sind baulich getrennt voneinander über dem Wasser, die beiden Tierarten. Ja, aber die schwimmen eben um diesen Tunnel drumherum und man kann sie quasi aus einer Perspektive erleben, die man wahrscheinlich sonst tatsächlich nie hat.
0: Also ist das so ein dicker Plexiglastunnel, wo man durchschauen kann?
1: Ja, genau, es ist ein dicker Plexiglastunnel. Am Ende ist es wahrscheinlich, wie wenn man sich eine Taucherbrille aufsetzt und im See tauchen geht. Nur, dass man quasi ganz körper- und trocken da durchlaufen kann und aber genauso klare Sicht hat wie eben durch seine Taucherbrille. Dann gibt es hier bei den Robben noch eine Tribüne, wo man dann, jetzt gerade läuft zum Beispiel eine Fütterung, die erste öffentliche, das mit beobachten kann, dabei sein kann und auch erklärt bekommt, was da passiert, was das für Tiere sind, was sie ausmacht.
0: Wie lange ist denn an Feuerland gebaut worden und was hat das alles gekostet?
1: Es ist ein sehr, sehr langes Projekt gewesen, wobei wahrscheinlich Zooplaner sagen würden, so lang war das gar nicht. Die Planung ging los vor 8 Jahren, die reine Bauzeit waren dann 5 Jahre. Die Kosten waren angesetzt schon sowieso mit mehreren Millionen. Ich habe gerade noch mal erfahren von allen, dass es über die Jahre hinweg immer teurer geworden ist, sodass jetzt das Gesamtbudget rund 50 Millionen Euro war. Also tatsächlich ein Riesenbatzen Geld, der ausgegeben worden ist, um Feuerland hier zu erschaffen. Aber ja, was soll man sagen, überraschenderweise, alle Beteiligten sind heute trotzdem total glücklich und stolz darauf, dass sie es geschafft haben.
0: Und was bedeutet das für die Besucher künftig? Also muss man da vielleicht extra Eintritt zahlen oder ist das alles inklusive in einer Zoo-Eintrittskarte?
1: Nee, das ist tatsächlich alles im Eintritt dabei. Das heißt, also online oder an der Tageskasse das Ticket einfach kaufen und dann hat man auch Zutritt zu Feuerland und kann durch diese Weltneuheit, durch diesen Tunnel laufen, sich das Ganze in Ruhe anschauen, möglicherweise auch bei einer Seelöwenfütterung, bei einer Robbenfütterung zuschauen, die jetzt gerade im Hintergrund passiert. Deswegen applaudieren alle. Genau, alles dabei, wenn man einmal eine Eintrittskarte gekauft hat.
0: Dankeschön, Tobias Bader, für diese Eindrücke von der feierlichen Eröffnung von Feuerland, eine neue Erlebniswelt aus Wasser, Felsen und Stränden, jetzt zu bestaunen im Leipziger Zoo. Ich bedanke mich.
1: Gerne, ciao.
0: Und damit schalten wir jetzt weiter zu Jörg Schröder. Das ist unser Mann heute im MDR-Wetterstudio. Jörg, hier vorm Studiofenster, da haben sich gerade dicke, dunkle Wolken zusammengebraut. Es sieht grau draußen aus. Kommt da heute noch ein Gewitter runter?
2: Ob in Leipzig ein Gewitter runterkommt, kann ich jetzt schwer vorhersagen. Aktuell sehe ich aber die Chance auf alle Fälle vorhanden. Denn aktuell haben wir vor allen Dingen die meisten Schauer und Gewitter in Sachsen-Anhalt. Die ziehen jetzt langsam Richtung Sachsen herein. Es kann also durchaus sein, dass es in Leipzig in den nächsten Stunden poltert bzw. regnet. Allerdings haben wir aktuell in Sachsen Sachsen im Moment gerade den meisten Sonnenschein. Sieht richtig klasse aus. Und in Sachsen werden sich aber in der Nacht noch weitere Schauer und Gewitter tummeln, während wir in Sachsen-Anhalt und Thüringen das Ganze mehr und mehr nachlassen wird. Und in der zweiten Nachthälfte ist es dann überall trocken. Es wird sternklar sein. Ja, die Temperaturen sind schon spätsommerlich. Spätsommerlich frisch, kann man schon sagen. Die Temperaturen liegen in der Nacht zwischen 12 und 7 Grad.
0: Und was heißt das für den Tag morgen? Was ist da noch drin?
2: Temperaturen bis 23, 24 Grad. Im Prinzip eine Kopie des heutigen Tages. Da sind Wolken dabei, da ist Sonne dabei, ein bisschen Nebel in den Frühstunden. Die Schauer halten sich zurück, nur in Sachsen-Anhalt kann es vielleicht mal ein bisschen regnen.
0: Dankeschön, Jörg Schröder, für diesen Ausblick.
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0: Und die Nachrichten, die gibt's gleich in einer knappen Minute. Danach zwei Themen, die wir unter anderem vorbereitet haben. Wir fragen mal, sollte es einen bundesweiten Mietendeckel geben? Pro und Contra können Sie hören. Wir fassen Argumente beider Seiten in Kommentaren zusammen. Und ein US-Rüstungs-Startup plant eine Produktionsstätte für Marschflugkörper in Leipzig. Es gibt viele Fragen dazu, was bisher bekannt ist, was die Stadt sagt. Das fasst unser Kollege zusammen. Mit ihm habe ich gesprochen. Das Gespräch können Sie hören in knapp 15 Minuten.

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1: Um 18.30 Uhr mit Anne Krambeer. Die Bundesregierung macht Russland für den Drohnenvorfall am Leipziger Flughafen verantwortlich. Innenminister Alexander Dobrindt sagte, die Drohnenkonfiguration, der verwendete Sprengstoff und die Zündtechnik seien aus anderen hybriden Aktionen Russlands bekannt. Als Reaktion kündigte Außenminister Johann Wadephohl Strafmaßnahmen an. So solle das russische Generalkonsulat in Bonn geschlossen und der Vertrag über das russische Haus in Berlin gekündigt werden. Zudem sollen Einreisekontrollen für russische Staatsbürger verschärft und der Druck auf die russische Schattenflotte erhöht werden. Auf die Stromversorgung in Südbrandenburg ist ein Sabotageakt verübt worden. Innenminister Jan Redmann sagte, die Täter hätten gezielt die Höchstspannungsleitung am Kraftwerk Jenschwalde ins Visier genommen. Die Ermittler hätten eine zweistellige Zahl an Sprengvorrichtungen gefunden. In zwei Fällen hätten sie für einen Kurzschluss gesorgt. Der Netzbetreiber 50 Hertz sprach von kurzfristigen Abschaltungen an zwei Leitungen. Im Kraftwerk wurde ein Block automatisch abgeschaltet. Die Täter und ihre Motive sind noch unklar. Der Wurstwarenhersteller Wolf plant Entlassungen an seinem Produktionsstandort im thüringischen Schmölln. Das bestätigte das Unternehmen dem MDR. Zur Begründung hieß es, es gebe kurzfristige Änderungen beim Auftragsvolumen. Wie viele der rund 500 Beschäftigten betroffen sind, ließ das Unternehmen offen. Zuvor hatte die Lebensmittelzeitung berichtet, dass in Schmölln und im bayerischen Schwandorf insgesamt 120 Stellen gestrichen werden sollen. Die Staatsanwaltschaft Erfurt ermittelt gegen den früheren Bürgermeister von Plaue, Christian Jannik. Wie eine Sprecherin dem MDR mitteilte, werden ihm unter anderem Betrug, Untreue und Urkundenfälschung vorgeworfen. Jannik war Mitte August nach knapp 5 Jahren im Amt überraschend zurückgetreten und hatte dies mit persönlichen Gründen begründet. Zu den Vorwürfen wollte er sich auf Anfrage nicht äußern. Sachsen hat in diesem Jahr 23 Menschen unterstützt, die in der DDR politisch verfolgt wurden. Wie die Landesbeauftragte zur Aufarbeitung der SED-Diktatur mitteilte, erhielten sie jeweils eine Einmalzahlung von maximal 5.000 Euro. Die Mittel aus dem sächsischen Härtefallfonds seien damit für dieses Jahr ausgeschöpft. Unter den Empfängern der Zahlung sind ehemalige DDR-Heimkinder, politische Häftlinge sowie weitere Betroffene von SED-Unrecht. Insgesamt waren 63 Anträge eingegangen. 36 von ihnen sollen in einer späteren Förderphase berücksichtigt werden. Das waren die Nachrichten. Zum Wetter. Zunächst die Temperaturen. In Artern ist es stark bewölkt bei 24 Grad, Dresden wolkig 22, Eisenach wolkig 21, Erfurt wolkig 22 Grad, stark bewölkt in Gardelegen bei 22, in Hoyerswerda bei 21 und in Magdeburg bei 24 Grad, Neuhaus am Rennweg stark bewölkt 16 Grad, Oschatz fast wolkenlos 22 Grad, Plauen wolkig 23, Wernigerode stark bewölkt 22 und Lutherstadt-Wittenberg bewölkt bei 23. Grad. Am Abend gebietsweise Schauer, 16 bis 19 Grad, nachlassender Wind. In der Nacht über Sachsen abziehende Schauer, 13 bis 8 Grad, morgen mehr Wolken als Sonne. In Sachsen-Anhalt Schauer, 20 bis 23 Grad. Und am Donnerstag unbeständig, windig und kaum Temperaturänderung. MDR-Verkehrsdienst. A2 Richtung Hannover zwischen Kreuz Magdeburg und Bornstedt. Stau nach einem Unfall im Baustellenbereich. 45 Minuten brauchen Sie hier länger. Vorsicht auf der A71 Richtung Schweinfurt. Zwischen Sömmerda Ost und Sömmerda Süd liegt ein Karton auf der linken Spur. Auf der B246A zwischen Stegelitz und Möckern Behinderungen wegen LKW-Bergungsarbeiten. Und auf der B99 zwischen Abzell-Kunnerwitz und Hagenwerder in beiden Richtungen Behinderungen wegen Bergungsarbeiten. Soweit der MDR-Verkehrsdienst, die Zeit 18.34 Uhr.
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2: Noch bis 19 Uhr für Sie hier im Studio Uta Georgi. Hallo und herzlich willkommen nochmal. Die Linke schlägt einen bundesweiten Mietendeckel vor, flankiert von einem jährlichen 20 Milliarden Euro Investitionsprogramm für gemeinnützigen Wohnungsbau. Für einen Mietendeckel spricht sich auch eine Petition aus, die gestern dem Bundestag übergeben wurde. Könnte dieses Instrument das Wohnungsproblem lösen? Ja, sagt Hauptstadtkorrespondent Maximilian Ulrich.
3: Der deutsche Staat deckelt ja schon die Preise für bestimmte Medikamente oder gibt einen Mindestlohn vor. Also einen Preisdeckel von unten. Diese Preisdeckel tragen auch immer eine ethisch-moralische Begründung in sich. Medikamente sollen schließlich keine Frage des Geldbeutels sein. Von Arbeit muss man leben können. Ich finde, das Gleiche sollte auch für Wohnungen gelten. Ihr Preis sollte gedeckelt werden. Natürlich sollen Vermieterinnen und Vermieter weiterhin Geld verdienen dürfen. Und natürlich braucht es dann zusätzlich zum Mietendeckel auch ein großes Investitionsprogramm für bezahlbaren Wohnraum. Aber gerade weil Wohnraum ein begrenztes Gut ist, darf man die Preisentwicklung nicht dem freien Markt überlassen. Denn deutsche Wohnungen sind zu einem weltweiten Spekulationsobjekt geworden. Die Preise sind vor allem in den Städten explodiert. Und die Folgen davon sind für die gesamte Gesellschaft schädlich. Menschen mit niedrigem Einkommen werden aus den Stadtzentren verdrängt. Viele Mieterinnen und Mieter leben mit ständiger Angst im Nacken. Was, wenn ich morgen den Job verliere oder die Wohnung gekündigt wird? Was, wenn wir uns trennen und einer von uns beiden ausziehen muss? Diese permanente Unsicherheit zu bekämpfen, ist für mich Aufgabe der Politik. Schließlich soll der Staat mir die freie Entfaltung meiner Persönlichkeit ermöglichen. So steht es in Artikel 2 des Grundgesetzes. Doch ohne Wohnung, ohne ein Zuhause, sind all meine schönen Grundrechte weitgehend nutzlos. Ein Mietendeckel deckelt also auch den Vertrauensverlust in die Demokratie.
2: Soweit die Meinung von Hauptstadtkorrespondent Maximilian Ulrich. Entsteht durch einen Mietendeckel mehr bezahlbarer Wohnraum? Nein, meint Benjamin Großkopf.
4: In dieser Verbindung aus bezahlbar und Wohnraum, da versteckt sich der Kern des Problems. Nicht in dem unbestimmten Gefühl, dass Vermieter charakterlose Halsabschneider sind, denen man es jetzt einfach mal so richtig zeigen muss. Dass Bauen und Wohnen so teuer sind, hat Gründe. Zum Beispiel, dass Material, Handwerker, Versicherungen, Heizungsanlagen, Energie, eben das Leben gerade teurer werden. Nicht aus böser Absicht meistens, sondern dank einer weltweiten Entwicklung, für die niemand direkt etwas kann, die man schon gar nicht einfach auf den Vermieterhalunken abschieben kann. Mit einem Mietendeckel ist, ein Grundproblem dieser schrägen Idee, noch kein Quadratmeter mehr entstanden. Im Gegenteil. Es gäbe dann vielleicht, also hoffentlich irgendwie, bezahlbaren Wohnraum für die, die eine Wohnung haben. Es würde aber kein einziger Neubau mehr entstehen, egal ob privat oder genossenschaftlich, weil nicht nur die Miete gedeckelt, sondern Unternehmergeist erstickt würde. Wir brauchen aber genau diesen Neubau. Privates Investment wäre aussichtslos, wenn steigende Preise nicht weiterzugeben wären. Es gibt aber jede Menge Menschen, die durch ein solches Invest ihr hart erarbeitetes Geld anlegen, vermieten, fürs Alter vorsorgen, dieser Gesellschaft guttun, also Teil einer sozialen Marktwirtschaft sind, die man immer wieder kalibrieren, neu ausrichten muss. Das geht nicht mit dem Vorschlaghammer, sondern nur mit einem ganzen Werkzeugkasten. Stichwort Mietpreisbremse in ganz schlimmen Märkten, dann aber ohne Schlupflöcher. Für viele, teilweise raffinierte Werkzeuge muss man geschickter sein als für den großen Hammer. Und selbst wenn man die Kraft aufbringt, ihn zu führen, die Chance am Nagel vorbeizuhämmern ist da. Und genau das wäre der Fall mit einem bundesweiten Mietendeckel.
2: Soweit die Meinung von Benjamin Großkopf. Im Osten leben mehr Ruheständler zur Miete und mit weniger Einkommen als in Westdeutschland. Auch darüber hinaus gibt es Unterschiede bei den Finanzen im Alter. Das ergeben aktuelle Erhebungen, die das Statistische Bundesamt veröffentlicht hat. Angeschaut hat die sich Ursula Mayer.
5: Im Mittel verfügen Haushalte mit Menschen im Ruhestand in Deutschland über monatlich 2.330 Euro. Das meldet das Statistische Bundesamt in Wiesbaden. Erfasst wurden Haushalte, in denen ausschließlich Rentnerinnen und Rentner sowie Pensionäre und Pensionärinnen ab 65 Jahren wohnen. Das waren letztes Jahr knapp 14 Millionen Leute. Regional gibt es allerdings Unterschiede. Die Haushalte in den westdeutschen Bundesländern beziehen mit 2.350 Euro pro Monat ein höheres gemeinschaftliches Nettoeinkommen. Dagegen fällt es in den östlichen Bundesländern einschließlich Berlin mit monatlich 2.270 Euro niedriger aus. Dazu besteht dieses Einkommen im Osten fast hauptsächlich aus Renten und Pensionen, während die Menschen im Westen zusätzlich noch etwas mehr Geld, zum Beispiel durch Vermietungen und Geldanlagen, einnehmen. Außerdem wohnen Ruheständler im Westen überwiegend in eigenen Immobilien und müssen deshalb keine Miete zahlen, während die Eigenheimquote bei Ruheständlern im Osten nur 44% beträgt. Allerdings ist im Westen wie im Osten gleichermaßen knapp jeder fünfte Mensch ab 65 Jahren im Ruhestand von Armut bedroht.
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6: Mit Raimo Hinsdorf. Die deutschen Volleyballerinnen haben bei der Europameisterschaft mit dem Sieg im dramatischen Match gegen Belgien ihr Minimalziel Viertelfinale erreicht. In der Runde der letzten 16 siegte die Damenauswahl des Deutschen Volleyballverbandes in Istanbul nach Tiebreak mit 3:2. Es ist das erste Mal seit 2019, dass es die deutschen Frauen ins EM-Viertelfinale geschafft haben. Dort könnte nun ein Duell vor großer Kulisse mit dem Gastgeber und Titelverteidiger warten. Die Türkei trifft am Abend auf Aserbaidschan. Antonio Rüdiger ist beim Neustart der deutschen Fußballnationalmannschaft nach dem WM-Debakel nicht mehr dabei. Der Innenverteidiger besiegelte gut zwei Monate nach dem frühen Turnier aus in den USA selbst das Ende seiner Auswahlkarriere. Tabea Kunze.
7: Fußballnationalspieler Antonio Rüdiger macht Schluss beim DFB. Der gebürtige Berliner hat bei Instagram seinen Rücktritt aus der Nationalmannschaft erklärt. Nach einiger Zeit des Nachdenkens sei für ihn der Zeitpunkt gekommen, den Weg für die junge Generation freizumachen, schrieb der 33-Jährige rund zwei Monate nach dem Aus bei der Fußball-Weltmeisterschaft. Seine ganze Konzentration gelte nun voll und ganz seinem Verein Real Madrid. Dort hat Rüdiger erst vor kurzem seinen Vertrag bis zum kommenden Sommer verlängert. Der Innenverteidiger spielte insgesamt 86 Mal für das deutsche Team. Er hat an 3 Welt- und 2 Europameisterschaften teilgenommen.
6: Gleich am zweiten Spieltag der Handball-Bundesliga bekommt es der SC Magdeburg schon wieder mit den Füchsen zu tun, die man im Supercup bezwingen konnte. Jens Lampe über die Vorbereitung der Magdeburger auf das Top-Duell in heimischer Halle.
8: Die Qual der Wahl hat SCM-Trainer Bennett Wiegert bei der Auswahl des Videomaterials für die Spielvorbereitung. Dabei präsentiert er seinen Spielern Sequenzen aus mehreren Partien mit Beteiligung der Füchse Berlin.
9: Diese Clips, da ist Mäsung drin, da ist Supercup mit drin, da sind auch noch das, was wir davor hatten mit drin und das ist ein Mix aus allem. Und dann kriegen sie spezielle Clips, wo es halt um Angriff, wo es um Abwehr geht oder sonst irgendwas. Ne?
8: Vor knapp 2 Wochen ließ der SCM im Supercup-Finale den Füchsen keine Chance. Aber dieses Duell hat nach Wiegerts Ansicht keine Bedeutung für den Ausgang des bevorstehenden Bundesliga-Gipfels.
9: Ich glaube, dass der Supercup-Erfolg da für beide Mannschaften wenig eine Rolle spielt und nach meiner Ansicht wird eine komplett andere Situation sich hier darstellen.
8: Der Auftritt der Berliner zum Bundesliga-Auftakt erhärtet diese These. Die Füchse zeigten sich gegen Melsungen bestens erholt von der Supercup-Pleite. Das bestätigte auch Bennett Wiegert.
9: Eine tolle Energie gehabt im ersten Heimspiel, das, was ich wahrgenommen habe. Und das hat wieder gezeigt, dass Berlin auch in dieser Saison jeden schlagen kann, wenn sie funktionieren.
8: Den gefürchteten Spielfluss der Berliner will der SCM zum zweiten Mal innerhalb von 13 Tagen unterbrechen. Dabei werden die Elbestädter von der stimmgewaltigen Heimkulisse angetrieben. Die 6.600 Plätze in der Magdeburger Arena waren nur Minuten nach Beginn des freien Kartenvorverkaufs restlos ausverkauft.
6: SCM gegen die Füchse Berlin, Donnerstagabend 20.15 Uhr live im MDR-Fernsehen. Alexander Zverev startet in der kommenden Nacht in die US Open der Tennisprofis. In der ersten Runde steht er dem Italiener Lorenzo Sonego gegenüber und das als Nummer 1 der Setzliste beim letzten Grand Slam Turnier des Jahres. Tim Brockmeier.
10: 35 Jahre ist es her, dass zuletzt ein Deutscher bei einem Grand Slam Turnier an Nummer 1 bei den Männern gesetzt war. 1991 Boris Becker bei den US Open in New York. 35 Jahre. Bei den US Open 2026 ist es wieder soweit. Ich bin auch nur einer der 128 hier, sagt Alexander Zverev im englischen Teil der Auftakt-Pressekonferenz in New York. Ja, aber eben die Nummer 1 von den 128 Männern, die bei den US Open ins Turnier gehen.
11: Das Wichtigste ist, wer am Ende des Turniers im Tableau noch ist.
10: Und das würde er gerne sein. Der am Ende die Trophäe in die Höhe streckt als topgesetzter Spieler, gehört Alexander Zverev automatisch zu den Mitfavoriten. Erst recht jetzt, wo der Topmann der Branche, Jannik Sinner, verletzt fehlt und der andere Topmann der Branche, Carlos Alcaraz, nach über 4 Monaten Verletzungspause zwar zurück ist, aber weit weg von Matchpraxis und Wettkampfhärte. Aber Top-Favorit zu sein, das will Zverev eigentlich gar nicht hören.
11: Dann muss er aber das erste Match spielen. Und dann kann man das mehr so ein bisschen beschreiben.
10: Und das sagt der Deutsche nicht ohne Grund. Der Auftakt gegen den Italiener Sonego klingt machbar, aber guckt man sich an, wie Zverev bei den US Open Vorbereitungsturnieren auf Hartplatz bisher performt hat, ist noch reichlich Luft nach oben.
11: Ich bin relativ glücklich mit den Fortschritten, die ich gemacht habe.
10: Er findet langsam zu seiner Hartplatzform, sagt Zverev, dessen Erstrundengegner Sonego ein bisschen hadert mit der Auslosung und dieser für ihn Monsteraufgabe. Auf der einen Seite freut man sich im großen Ash Stadium spielen zu dürfen bei toller Atmosphäre, aber auf der anderen Seite hätte ich gern noch einen einfacheren Gegner genommen, sagt der Italiener. Ich werde einfach versuchen, es zu genießen und mein Bestes zu geben. Gegen den Grand Slam Champion, French Open Champion Alexander Zverev, der, so verrät er wiederum in besagtem englischen Teil der Pressekonferenz, noch nicht genug hat. Wenn du erstmal einen Grand Slam gewonnen hast, dann willst du auch noch mehr gewinnen, sagt Zverev. Die Chance ist da in New York, wenn Deutschlands Nummer 1 zu seiner Form und gut ins Turnier findet.
6: Heute Nacht in New York, Zverev gegen Sonego in Runde 1 der US Open.
2: Danke für die Sportmeldungen, Raimo Hinsdorf war das. Es wird 18.46 Uhr, Sie hören MDR aktuell. Und das hier ist die Spitzenmeldung bei den Nachrichten zur Stunde. Die Bundesregierung macht Russland für den Drohnenvorfall am Leipziger Flughafen verantwortlich. Innenminister Alexander Dobrindt sagte, die Drohnenkonfiguration, der verwendete Sprengstoff und die Zündtechnik seien aus anderen hybriden Aktionen Russlands bekannt. Als Reaktion wurden Strafmaßnahmen angekündigt. Was sich sonst noch getan hat, das erfahren Sie jetzt von Anne Krambeer.
1: In Thüringen haben sich im ersten Halbjahr etwas weniger Menschen krank gemeldet als im Vorjahreszeitraum. Nach Angaben der AOK Plus lag der Krankenstand bei 7,4%. Das sei 0,2 Prozentpunkte weniger gewesen. Die häufigste Ursache für Krankschreibungen waren demnach Atemwegserkrankungen sowie Muskel- und Skeletterkrankungen. Der Bundesgerichtshof hat eine neue Frau an der Spitze. Die bisherige Präsidentin des Oberlandesgerichts Bamberg, Karin Angerer, trat ihr Amt als Präsidentin des höchsten deutschen Straf- und Zivilgerichts an. Sie folgt auf Bettina Limperg, die nach mehr als 12 Jahren Amtszeit die Altersgrenze erreicht hat und in den Ruhestand geht. Großbritannien hat in diesem Jahr den heißesten Sommer seit Beginn der Aufzeichnungen vor 140 Jahren erlebt. Nach Angaben des Nationalen Wetterdienstes betrug die Durchschnittstemperatur 16,5 Grad. Die höchste Temperatur wurde demnach mit 38,1 Grad Mitte August in London gemessen. Zum Wetter: in der Nacht über Sachsen abziehende Schauer bei 13 bis 8 Grad, morgen mehr Wolken als Sonne, in Sachsen-Anhalt Schauer 20 bis 23 Grad. MDR Verkehrsdienst, A2 Richtung Hannover, zwischen Kreuz Magdeburg und Bornstedt 5 Kilometer Stau nach einem Unfall im Baustellenbereich. Sie brauchen immer noch eine Dreiviertelstunde länger. Vorsicht auf der A9 Richtung Berlin zwischen Naumburg und Weißenfels, steht ein brennendes Fahrzeug und es gibt Sichtbehinderungen durch Rauch. Vorsicht auf der A71 Richtung Schweinfurt zwischen Sömmerda Ost und Sömmerda Süd liegt ein Karton auf der linken Spur. Auf der B246A zwischen Stegelitz und Möckern Behinderungen wegen Lkw-Bergungsarbeiten und auf der B99 zwischen Abzweig-Kunnawitz und Hagenwerder in beiden Richtungen Behinderungen wegen Bergungsarbeiten. Soweit der MDR-Verkehrsdienst, die Zeit 18.48 Uhr.
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2: Wir schauen an dieser Stelle jetzt mal auf den Fernsehabend heute bei MDR aktuell. Meine Kollegin Olenka Pilz ist zu mir gekommen ins Studio. Die kann uns nämlich schon mal verraten, woran sie gerade arbeitet, was die Kollegen so vorbereiten. Wir haben ja auch schon heute hier im Programm darüber berichtet, über die vielen Fragen, die sich um die Pläne eines US-Unternehmens ranken, ein Rüstungswerk hier in Leipzig zu bauen für Marschflugkörper. Es gibt viele Fragen, Olenka, aber ihr werdet es auch aufgreifen, ne?
12: Ganz genau. Wir werden zwar auch nicht auf alles Antworten finden, aber es ist eben einfach auch noch nicht sehr viel dazu bekannt. Aber was wir schon wissen, das wollen wir mal zusammenfassen. Und wir wollen zum Beispiel auch zeigen, es soll ja eben Mittelstreckenraketen sein, die dort gebaut werden sollen. Was sind das eigentlich für Raketen? Und und wie reagieren auch andere darauf? Militärexperten haben wir gefragt. Wie reagiert die Stadt natürlich auch selbst nochmal darauf zu den Plänen? Da soll es ja morgen auch noch weitergehen im Stadtrat. Also all das, was wir wissen, das wollen wir nochmal zusammenfassen. Es sind ja noch ein paar Stündchen. Vielleicht werden wir ja noch ein paar neue Erkenntnisse bis dahin haben. Und wir zeigen aber auch noch was anderes. Wir zeigen eine ganz besondere Beisetzung, die es heute Mittag im Magdeburger Dom gab. Genau genommen ist es ein erneuter Abschied von Kaiser Otto dem Großen. Das ist ja schon eine Weile her, als der gestorben ist. Dessen Gebeine mussten nämlich in einen neuen Sarg, da der alte Risse bekommen hatte. Ja, und Wissenschaftler haben diese Gelegenheit auch genutzt, um die Gebeine nochmal gründlich zu untersuchen. Und was die da Spannendes herausgefunden haben über den Mann, der eben vor über 1000 Jahren gelebt hat. Die Bilder dazu, die gibt es dann bei uns.
2: Also gerne einschalten heute Abend 21.45 Uhr MDR aktuell. Das war Olenka Pilz, sie wird die Sendung moderieren. Danke, dass du dir die Zeit genommen hast und hergekommen bist ins Studio und dann eine gute Sendung schon mal.
12: Dankeschön.
2: Danke für den Ausblick. Nach 15 Jahren an der Spitze von Apple wechselt Tim Cook jetzt in den Verwaltungsrat und der Ingenieur John Ternes, der folgt ihm nach in den Apple-Chefsessel. Wir wollen mal wissen, was muss ein Manager mitbringen, um einen solchen Konzern zu führen? Aus Börsensicht schaut da für uns Bianca von der Au mal auf diese Apple-Personalie.
13: Apple ist nicht irgendein Unternehmen. Der US-amerikanische Technologiekonzern gilt als eines der innovativsten Unternehmen der Welt. Seit Jahren verteidigt der iPhone-Hersteller aus Kalifornien den Spitzenplatz als Most Innovative Company in der regelmäßig erscheinenden Studie der Boston Consulting Group. Mit bahnbrechenden Erfindungen wie dem iPhone vor gut 20 Jahren, mit der Reduktion von Komplexität und einem wiedererkennbaren Design hat sich Apple eine weltweite Fangemeinde erobert, die der neue Chef bei Laune halten muss, meint Börsenexperte Robert Halver von der Baader Bank.
14: Bei Apple wie bei anderen Firmen ist es so wie bei einem berühmten Fußballclub. Man muss einfach die Zuschauer bei Laune halten und muss immer sagen, wir haben das beste Produkt. Guckt mal, was unser Smartphone, unsere Produkte können. Das müsst ihr kaufen.
13: Doch mit Verkaufssprüchen allein lässt sich so ein Weltkonzern natürlich nicht lenken. Der neue John Ternes ist gelernter Ingenieur, kam 2001 zum Produktdesign-Team von Apple und stieg im Laufe der folgenden zwei Jahrzehnte zum Leiter der Hardware-Entwicklung auf. Er trug zu einer Vielzahl von Apple-Produkten bei. Doch als neuer Chef des Milliardenkonzerns muss er mehr bringen, meint Managerberater Kishore Schrider.
15: Aber John Ternes hat natürlich die Herausforderung, dass er Apple auch transformieren muss. Nur weil Apple jetzt die letzten Jahre sehr gut gelaufen ist unter Tim Cook, heißt das nicht, dass es auch weiter der Fall ist. Wir müssen uns das so vorstellen, wir haben im Management der Unternehmensführung immer zwei Felder. Das eine ist die Exploitation, also das heißt das Ausschöpfen der bestehenden Kunden und Produkte und dann eben die Exploration, etwas Neues zu entdecken.
13: Und hier muss der neue Chef aus Sicht von Marktbeobachtern liefern. Denn Apple hat längst Konkurrenz aus Fernost bekommen. Die Verkaufszahlen liefen zuletzt auch nicht mehr so rosig. Und die letzte revolutionäre Erfindung liegt mit dem iPhone auch schon zwei Jahrzehnte zurück. Zudem äußern sich viele Investoren besorgt, dass sich Apple zu zögerlich auf die Zukunftstechnologie KI einlasse.
15: John Ternes wird das eben anstreben müssen. Und jeder Wandel sorgt auch immer dafür, dass Unsicherheit mit reinkommt. Und dann ist die Frage, ob der Vorgänger nicht plötzlich doch noch wieder Worte fallen lässt, die dann vielleicht Börsen zum Beben bringen können, beziehungsweise Aktienkursen beeinflussen, oder er nicht ganz zufrieden ist mit dem, was der Nachfolger macht.
13: Der Vorgänger, das ist Tim Cook. Er wird in den Verwaltungsrat wechseln und beratend für das Unternehmen tätig sein. Unter seiner Führung hat die Apple-Aktie mehr als 2000% an Wert gewonnen. Es ist erst der dritte Chefwechsel bei Apple. Tim Cook folgte auf den Visionär Steve Jobs, dem Erfinder von Apple. Und auf Cook folgt nun Tim.

0: 5 Jahren ist er dicht, der Kanal zwischen Störmthaler und Markkleeberger See. Der Grund waren Böschungsrutschungen in den Tagebauseen. Eins ihrer 3 Ausflugsschiffe hat die Personenschifffahrt im Leipziger Neuseenland deshalb wieder verkauft. Aber die anderen beiden drehen unverdrossen ihre Runden, entweder auf dem Markkleeberger oder dem Störmthaler See. Und das war auch in diesem Sommer erfreulich gefragt, sagt Betriebsleiter Stefan Mann.
1: Naja, die Zahlen haben wir jetzt schon öfters mitgeteilt. Im Verhältnis zu den Kanal- und Schleusenfahrten sind sie ja eingebrochen um 30-40%. Dieses Jahr ist es leicht mehr, aber nicht diese Zahlen, die wir mit den Schleusen- und Kanalfahrten hatten. Also in unseren Augen war das Wetter für uns passend. Wenn es zu heiß ist, kommen die Leute nicht. Wenn es zu regnerisch oder zu stürmisch ist, dann kommen die Leute natürlich auch nicht. Das wechselhafte Wetter war gut für uns und dementsprechend sind viele Leute dieses Jahr bei uns mitgefahren.
0: Über das Sommerwetter möchte man sich auch ein paar Kilometer weiter südwärts keineswegs beklagen. Der Campingplatz am Heiner See war meist ausgebucht, berichtet Antonia Piefke an der Rezeption.
2: Also diesen Sommer war es relativ voll, besonders im August. Da haben wir ja in Sachsen Ferien, deswegen kommen dann ganz viele Familien, auch viele junge Leute, Pärchen zum Beispiel, die dann hier am Heiner See mit dem Stand-Up-Paddle raus wollen oder Fahrrad fahren möchten um die Leipziger Seen. Deswegen, ja, im Sommer ist es immer gut ausgebucht.
0: Die Gäste kommen inzwischen auch von weiter her, aus den Niederlanden etwa oder wie dieses Paar aus Österreich, das weg wollte aus der eigenen Touristenhochburg und gerade die Ruhe an Leipzigs Neuseenland schätzt.
3: Hier am See ist es perfekt. Wir machen hier dann in der Stadt, dann in Leipzig, einige Tage.
4: Na, reizvoll ist speziell, weil wir den Wassersport machen, speziell Wingen. Das ist so eine neue Sportart. Und manchmal, wenn der Winter gut passt, dann geht es da optimal. Und die Ruhe sehr ländlich und entspannend.
0: Positiv fällt auch die Sommerbilanz dieser Familie aus dem Raum Zwickau aus, die für einen Tagesausflug an den Heiner See kamen.
2: Hier ist es schön flach für die Kinder zum Fahrradfahren um den See. Wir können noch mal baden gehen und deswegen sind wir hierher gefahren.
5: Wir sind noch kurz gekleidet. Ist noch ein schöner Sommer.
0: Und bei den derzeitigen Temperaturen bleibt dem Sommer noch eine schöne Nachspielzeit.
6: Das war eine Saisonbilanz für den Leipziger Südraum von Silvia Stadler. 4 von 5 Deutschen haben in diesem Sommer die Folgen der Hitze selbst zu spüren bekommen. Eine Mehrheit erwartet mehr Einsatz von der Bundesregierung. Das zeigt eine repräsentative Online-Umfrage im Auftrag der Stiftung Gesunde Erde, gesunde Menschen. Die Details hat sich Stefanie Peik angeschaut.
7: Die Befragten klagten unter anderem über hitzebedingte Schlafprobleme und Erschöpfung, Einschränkungen bei der Freizeitgestaltung und geringere Produktivität und Konzentration, beispielsweise bei der Arbeit. Jede 5. befragte Person berichtet von Herz-Kreislauf-Problemen wegen der Hitze. Extreme Temperaturen belasten demnach auch junge und gesunde Menschen. Gleichzeitig wächst die Sorge wegen der wirtschaftlichen Folgen des Klimawandels, etwa wenn wegen Niedrigwasser Schiffe nicht fahren können. Rund 2/3 glauben, dass die Bundesregierung zu wenig für den Hitzeschutz tut. Fast die Hälfte findet auch die Klimaschutzmaßnahmen unzureichend. Die Mehrheit wünscht sich beides, Klimaschutz und Klimaanpassung. Für die Untersuchung wurden Mitte August mehr als 1200 Wahlberechtigte online befragt.
6: Soweit Stefanie Peik. Tja, der Sommer, der verabschiedet sich so ganz langsam. Wir wollen deshalb jetzt mal Jörg Schröder in unserem Wetterstudio fragen, was bedeutet denn das für die kommende Nacht?
8: Dass es relativ kühl wird. Wir erwarten Temperaturen so zwischen 12 und 7 Grad. Aktuell haben wir vor allen Dingen über Sachsen noch richtig viel Sonnenschein, aber über Sachsen werden vor allen Dingen in der ersten Nachthälfte noch einige Schauer, vielleicht sogar Gewitter ziehen. In Sachsen-Anhalt und Thüringen die Schauer und Gewitter, die aktuell dort unterwegs sind, die werden so ganz allmählich abklingen. Und in der zweiten Nachthälfte ist es dann überall trocken, die Sterne werden funkeln, aber aufgrund der niedrigen Temperaturen wird sich dann hier und da Nebel bilden.
6: Und was heißt das für den Tag morgen?
8: Ich kann nicht viel Neues berichten, in der Wetterlage hat sich nicht weiter viel verändert. Wir haben weiterhin im Norden Tiefdruckeinfluss, im Süden mehr Hochdruckeinfluss und wir sind genau mittendrin. Und das heißt, wir erleben auch morgens so eine Mischung aus Sonnenschein. Es ziehen zeitweise dicke Wolkenfelder durch. Zum Nachmittag, zum Abend wird es wieder ein Ticken freundlicher. In Sachsen-Anhalt erwarten wir am Nachmittag ein paar Schauer, ansonsten bleibt es trocken. Und die Temperaturen irgendwie auch ähnlich wie heute, bis maximal 23-24 Grad. Der einzige Unterschied, der Wind, der heute zum Teil recht kräftig war, der ist morgen nicht ganz so stark.
6: Dankeschön für diesen Ausblick. Das war Jörg Schröder. Einen schönen Feierabend.

0: Und auch ich sage Tschüss für heute. Das war der Nachmittag hier bei MDR aktuell. Mein Name ist Uta Georgi. Ich bedanke mich fürs Zuhören. Hier im Studio übernimmt gleich nach den Nachrichten meine Kollegin Dorte Hanisch. Sie fasst dann noch einmal das zusammen, was die Bundesregierung am Nachmittag mitgeteilt hat. Sie sieht Russland als Drahtzieher hinter dem Drohnenangriff in Leipzig und hat neue Strafmaßnahmen gegen Moskau angekündigt. Darüber wird sie im Gespräch sein mit unserer Hauptstadtkorrespondentin.
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2: Um 19 Uhr mit Anne Krambeer. Die Bundesregierung macht Russland für den Drohnenvorfall am Leipziger Flughafen verantwortlich. Innenminister Alexander Dobrindt sagte, bei dem versuchten Anschlag seien Sprengstoff und Zündtechnik verwendet worden, die man aus anderen hybriden Aktionen Russlands kenne. Außenminister Johann Wadephul kündigte als Reaktion an, das russische Generalkonsulat in Bonn zu schließen und den Vertrag über das russische Haus in Berlin zu kündigen. Die Einreisekontrollen für russische Staatsbürger würden verschärft und der Druck auf die russische Schattenflotte verstärkt. Auf die Stromversorgung in Südbrandenburg ist ein Sabotageakt verübt worden. Innenminister Jan Redmann sagte, die Täter hätten gezielt die Höchstspannungsleitung am Kraftwerk Jenschwalde ins Visier genommen. Die Ermittler hätten eine zweistellige Zahl an Sprengvorrichtungen gefunden. In zwei Fällen hätten sie für einen Kurzschluss gesorgt. Der Netzbetreiber 50 Hertz sprach von kurzfristigen Abschaltungen an zwei Leitungen. Die allgemeine Stromversorgung war jedoch nicht beeinträchtigt. Die Täter und ihre Motive sind noch unklar. Die Bundesregierung will die umstrittene Reform der Einkommenssteuer schon morgen auf den Weg bringen. Wie das Finanzministerium bestätigte, einigte sich die Koalition auf letzte Details. Konkret sollen die Grundfreibeträge und das Kindergeld erhöht werden. Der steuerfreie Betrag bei Sonn- und Feiertagszuschlägen wird angehoben. Der Bundesverband der deutschen Industrie reagierte enttäuscht. Der Entwurf verdiene den Namen Reform kaum. Die Linke sprach von einer Placebo-Reform. In Magdeburg wird der Bau eines neuen Elbe-Wasserwerks geprüft. Wie das Umweltministerium Sachsen-Anhalt mitteilte, soll die Anlage rund 750.000 Menschen mit Trinkwasser versorgen. Damit reagiert das Land auf einen steigenden Wasserbedarf und längere Trockenperioden. Eine Machbarkeitsstudie soll klären, ob und wie das Vorhaben umgesetzt werden kann. Dafür sind 3,2 Millionen Euro vorgesehen. Im Leipziger Zoo ist eine neue Attraktion eröffnet worden. Feuerland bildet die Küsten- und Wasserlandschaft Südamerikas nach. Zu erleben sind Pinguine, Robben, Seelöwen und Seevögel. Zum Areal gehört auch ein Unterwassertunnel mit 100 Metern, einer der längsten Europas. Der Zoo investiere knapp 50 Millionen Euro. Die Bauarbeiten dauerten 5 Jahre. Das waren die Nachrichten. Zum Wetter zunächst die Temperaturen. Auf dem Brocken stark bewölkt bei 11 Grad, Chemnitz stark bewölkt 19, Dresden leicht bewölkt 22 Grad, Eisenach stark bewölkt 21, Erfurt wolkig 21 Grad, Fichtelberg stark bewölkt 15, Gera fast wolkenlos 22, Görlitz leicht bewölkt 22 Grad, Halle leicht bewölkt 22 Grad, in Leipzig wolkenloser Himmel bei 23 Grad und in Magdeburg bedeckt bei 22, bedeckt auch in Meiningen bei 19. Grad. In der Nacht über Sachsen abziehende Schauer, 13 bis 8 Grad, morgen mehr Wolken als Sonne, in Sachsen-Anhalt Schauer 20 bis 23 Grad, am Donnerstag unbeständig und windig, kaum Temperaturänderung. Sonnenuntergang in Halle ist 19.59 Uhr, Sonnenaufgang morgen 6.26 Uhr. MDR Verkehrsdienst A2 Richtung Hannover zwischen Kreuz Magdeburg und Bornstedt. 5 Kilometer Stau nach einem Unfall im Baustellenbereich. Sie brauchen eine Stunde länger. A4 Richtung Frankfurt zwischen Hohenstein-Ernsthal und Glauchau Ost. Wegen Bauarbeiten ab ca. 19.30 Uhr bis morgen früh 5 Uhr gesperrt. Vorsicht auf der A9 Richtung Berlin zwischen Dessau Süd und Dessau Ost liegen nach einem Unfall Fahrzeugteile auf der Fahrbahn. A17 Dresden-Prag zwischen Dresden-Gorbitz und Dresden-Südvorstadt in beiden Richtungen wegen Tunnelwartungsarbeiten ab 20 Uhr bis morgen früh ca. 5 Uhr gesperrt. Und auf der B99 zwischen Abzweig-Kunnerwitz und Hagenwerder in beiden Richtungen Behinderungen wegen Bergungsarbeiten. Soweit der MDR-Verkehrsdienst. Die Zeit, es ist 19.04 Uhr.
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3: Am Mikrofon ist jetzt Dörte Hanisch. Anfang August, da war am Flughafen Leipzig-Halle eine Drohne mit Sprengstoff gefunden worden, direkt neben in Leipzig geparkten ukrainischen Flugzeugen aus der Antonov-Flotte. Danach wurden dann noch zwei weitere Drohnen gefunden. Offenbar war alles nur ein Zufall, dass der Sprengsatz nicht detonierte. Vor ziemlich genau einer Woche nun hatte Bundeskanzler Friedrich Merz angekündigt, in Kürze zur Herkunft der Drohnen Näheres bekannt zu geben. Heute war es soweit. Innenminister Alexander Dobrindt und Außenminister Johann Wadephul haben auf einer Pressekonferenz am frühen Abend bestätigt, dass es sich um einen russischen Anschlagsversuch gehandelt habe. Dazu kann ich jetzt mit Christina Nagel aus dem Hauptstadtstudio sprechen. Meine Frage wäre die erste, wie deutlich wurden denn die beiden Minister in ihren Aussagen, was die russische Herkunft der Drohnen in Leipzig betrifft?
4: Sie waren da schon sehr klar und sehr eindeutig in ihrer Sprache und man hat schon auch gemerkt, dass sie sehr bemüht waren, es eben so angemessen zu machen, dass es nicht in einer Eskalation endet. Sie haben sich sehr an ihrem Text gehalten, da war wirklich jedes Wort abgewogen, das hat man schon gemerkt. Aber die Aussage war sehr klar, dass das Zusammenspiel der Technik, das hohe Maß an technischer Expertise darauf hat, Innenminister Dobrindt immer wieder zurück gegriffen und auch nochmal gesagt, der Aufwand bei der Tat, dass das alles in Muster passt und dass das Technik ist, die auch anderswo bei hybriden Angriffen verwendet worden ist, die klare Rückschlüsse auf Russland zulassen würde und dass man deshalb eben sehr klar nun sagen könnte, dass der Angreifer Russland war, dass Russland da die staatlichen Stellen ihre Finger im Spiel gehabt haben.
3: Nun hatten sich aber ja die Gerüchte über die russische Herkunft schon in der vergangenen Woche verdichtet. Warum also erst heute diese Informationen an die Medien?
4: Weil man sehr sicher sein wollte, weil man immer wieder gesagt hat, wir können nicht nur einfach einem Reflex folgen und wirklich mit dem Finger dann auf Russland zeigen, auch wenn vieles dafür gesprochen hat, sondern weil man wirklich sicher sein wollte. Und der Innenminister hat heute nochmal darauf verwiesen, dass es eben jetzt nicht nur um Geheimdiensterkenntnisse geht, sondern eben auch um polizeiliche Erkenntnisse und dass man das wirklich sehr genau klären wollte. Und dann hinkt da natürlich immer noch die zweite Frage dran. Wenn man sehr klar sagt, es war Russland, dann müssen natürlich auch direkt Konsequenzen erfolgen und die abzuwägen und genau zu gucken, wie kann man die so austarieren, dass die Antwort, die aus Moskau ja kommen wird, dass die so abgemessen ist, dass es eben nicht zu einer Eskalation kommt, sondern dass es etwas ist, mit dem beide Seiten irgendwie noch leben können. Das gehört zur Diplomatie dann ja noch dazu, zu den Resten, die es noch gibt.
3: Und welche Konsequenzen sind denn das nun, die die Bundesregierung gezogen hat?
4: Es wird das Generalkonsulat in Bonn am 18. September, also schon sehr schnell, geschlossen. Das war das letzte Generalkonsulat, was Russland noch in Deutschland hatte. Dann wird der Vertrag für das russische Haus gekündigt, also für die Kultureinrichtung in Berlin, die ja schon lange umstritten ist, weil man immer sagt, da wird Spionage betrieben, da wird Desinformation und Propaganda betrieben. Dann sollen die Einreisekontrollen für russische Staatsbürger verschärft werden und dann kommen wir auf eine etwas andere Ebene, die nicht mehr so national ist. Man will auf EU-Ebene eben den Druck auf die russische Schattenflotte nochmal erhöhen. Man will noch mehr Einzelpersonen und Organisationen auf die Sanktionsliste auf EU-Ebene setzen. Und das Ganze ist dann eben auch dem russischen Botschafter mitgeteilt worden in Berlin. Der ist ins Auswärtige Amt einbestellt worden.
3: Und sind diese Maßnahmen jetzt ausreichend abschreckend genug, hart genug, wie man es ja wollte?
4: Das ist jetzt immer eine Frage, die wird sehr unterschiedlich hier auch in Berlin beantwortet. Den einen geht sie nicht weit genug, weil zum Beispiel keine Diplomaten ausgewiesen werden. Ich glaube, sie ist insofern so kalkuliert, dass man mit den Gegenmaßnahmen leben kann, sagen wir es mal so, weil in der Regel Moskau spiegelbildlich antwortet. Das heißt, für das russische Haus würden die Goethe-Institute, die eh schon personell sehr stark eingeschränkt gearbeitet haben, dann geschlossen und vermutlich auch das Generalkonsulat in St. Petersburg von deutscher Seite wird dann vermutlich geschlossen. Aber man geht eben nicht an den Diplomatenstamm dran, der eh schon sehr dezimiert war von deutscher Seite in Russland. Das heißt, ich glaube, man hat versucht, es nicht zu eskalieren, aber trotzdem eine deutliche Botschaft an Moskau zu senden.
3: Danke, Christina Nagel nach Berlin. In Brandenburg ist ein Umspannwerk nahe des Braunkohlekraftwerks Jenschwalde in der Lausitz heute offenbar Ziel eines Anschlagsversuchs geworden. Die genauen Hintergründe dafür sind bislang unklar. Am Morgen gegen 7.30 Uhr waren Brand- und Sprengvorrichtungen entdeckt worden. Ziel war offenbar, Kurzschlüsse in den Hochspannungsleitungen zu erzeugen. Dazu Brandenburgs Innenminister Jan Redmann.
5: Das ist in zwei Fällen geglückt. In zwei Fällen ist es gelungen, leitfähiges Material in die Höchstspannungsleitung einzubringen. In einigen weiteren Fällen ist das glücklicherweise nicht gelungen. Und wenn ich von einigen weiteren Fällen rede, dann sage ich das deshalb so unbestimmt, weil die Zahl der weiteren Vorrichtungen, die hier gefunden wurde, sich gegenwärtig noch erhöht. Es wird das Gelände immer noch weiter abgesucht. Man ist bei einer zweistelligen Anzahl von weiteren Vorrichtungen, die man hier gefunden hat, die auch das Ziel hatten, leitfähiges Material in die Höchstspannungsleitungen einzubringen. Und insofern ist der Umstand, dass wir hier keinen Stromausfall zu befürchten hatten, dass es in Anbetracht der zahlreichen Vorkehrungen hier für weitere Einbringungen in die Höchstspannungsleitung, das nicht geglückt ist, kann man feststellen, dass es vergleichsweise glimpflich abgegangen ist im Verhältnis zu dem, was hätte passieren können hier. Aber wir nehmen den Vorfall sehr, sehr ernst, weil die Art und Weise der Tatbegehung natürlich geeignet gewesen wäre, größere Schäden zu verursachen.
3: Sagt Brandenburgs Innenminister Jan Redmann zum Sabotageakt auf die Hochspannungsleitung am Kraftwerk Jenschwalde heute. Die Bundesregierung will morgen eine Steuerreform im Kabinett verabschieden. Aus den Reihen der CDU gibt es Kritik, die Entlastungen für die Bürger seien zu gering. Bundesfinanzminister Klingbeil reagierte am Tag des G20-Treffens in den USA genervt. Philipp Eckstein berichtet.
6: 10 Milliarden Euro Entlastungen. Diese Summe könne sich sehen lassen, sagt Bundesfinanzminister Lars Klingbeil. Und er betont, er hätte sich mehr vorstellen können. Aber die Union sei gegen Erhöhungen beim Spitzensteuersatz oder der Erbschaftssteuer gewesen. Der jetzt vorliegende Entwurf sei in der Regierung abgestimmt.
7: Alle im Koalitionsausschuss, der Bundeskanzler, der CSU-Vorsitzende, die komplette Führung der CDU, der CSU haben diesem Weg zugestimmt. Das haben wir gemeinsam verabredet. Alle Kabinettsmitglieder haben zugestimmt, dass wir morgen jetzt im Kabinett diese Einkommensteuerreform verabschieden werden.
6: Klingbeil rief die Regierung auf, zusammenzuarbeiten und zu den gemeinsamen Entscheidungen zu stehen. Das sei gerade in diesen Zeiten wichtig.
7: Eine Opposition in der Regierung wird am Ende allen schaden. Und das sollten sich alle nochmal ins Stammbuch schreiben.
6: Der SPD-Vorsitzende und Finanzminister reagiert damit auf ein Schreiben aus dem von Katharina Reiche, CDU, geleitetem Wirtschaftsministerium. Darin wird die Steuerreform als nicht ausreichend kritisiert und vor einer inflationsbedingten heimlichen Steuererhöhung gewarnt. Mit Blick auf die Beratungen im Bundestag nach dem Kabinettsbeschluss sagte Klingbeil, er sei offen für weitere Entlastungen. Das Geld dafür müsse dann aber erstmal gefunden werden.
3: Seit vergangenen Freitag hat Norwegen einen neuen König. Nach dem Tod von Harald V. ist sein Sohn Håkon im Amt. Heute nun hat er im Parlament offiziell seinen Eid auf die Verfassung abgelegt. Jana Sinram.
8: Es ist der Moment, auf den er sich sein ganzes Leben lang vorbereitet hat. Gegen 1 Uhr Mittag tritt Håkon der VIII. Gemeinsam mit seiner Tochter, Kronprinzessin Ingrid Alexandra, vor die Abgeordneten des norwegischen Parlaments. Genauso wie sein Vater vor 35 Jahren spricht Håkon den Eid auf die Verfassung.
9: Jeg lover og sverger.
8: Ich verspreche und schwöre, das Königreich Norwegen in Übereinstimmung mit seiner Verfassung und seinen Gesetzen zu regieren, so wahr mir Gott helfe, der Allmächtige und Allwissende. Und verspricht kurz darauf, auch im Namen seiner Frau Mette Marit, die Königin und ich bestätigen, dass wir bereit sind, unsere Pflicht gegenüber dem Land und dem Volk zu erfüllen. Eigentlich hatte Norwegens neue Königin persönlich an der Vereidigung ihres Mannes teilnehmen wollen. Doch kurz vorher die Absage, Mette Marit müsse den ganzen Tag unter ärztlicher Beobachtung bleiben, heißt es in einer Mitteilung des norwegischen Hofes. Die 53-Jährige hatte im Sommer eine neue Lunge bekommen, die Genesung von der Transplantation offenbar nicht ohne Komplikationen.
9: Gud bewahre Konge og Fedreland.
10: Gud sin Gott.
8: Gott schütze den König und das Vaterland, sprechen die Abgeordneten nach wenigen Minuten den traditionellen Wunsch für ihren neuen König und stimmen gemeinsam die norwegische Königshymne an. Inspiriert wurde sie einst von der britischen Hymne. Dann ist die Vereidigung auch schon wieder vorbei. Eine prunkvolle Krönung gibt es in Norwegen nicht. Der Thronwechsel ist typisch skandinavisch, schlicht und bodenständig. Harald V. war am Freitag im Alter von 89 Jahren gestorben. Der langjährige Monarch war bei den Menschen im Land ausgesprochen beliebt. Laut einer aktuellen Umfrage des Fernsehsenders NRK ist der Rückhalt für das Königshaus in Norwegen in den vergangenen Wochen insgesamt wieder gestiegen. Mehr als 70% unterstützen die Monarchie als Staatsform. Wenig überraschend findet der Königshausexperte Roger Lundgren. Das ganze norwegische Volk trauert um den König und steht an der Seite der Königsfamilie. In solchen Momenten wird deutlich, was die Monarchie bedeutet. Der König ist tot, lang lebe der König. Das bedeutet nicht, dass der neue König Håkon nicht einige Herausforderungen zu bewältigen habe, sagt Lundgren, wie den Umgang mit dem Urteil gegen seinen Stiefsohn Marius Borg Høiby, der im Juni zu einer Haftstrafe verurteilt worden war. Aber er ist bereit für die Rolle. Er hat ein großes Herz und er ist ein Mann seiner Zeit, ein moderner König. Alles wird gut in Norwegen. So sehen das an diesem Tag auch viele Menschen in Oslo, die zum Parlament gekommen sind, um ihren neuen König zu erleben. Ich glaube, er hat einiges drauf. Er ist durch eine gute Schule gegangen. Jetzt muss er einfach Zeit bekommen, das zu tun, was er tun soll, finde ich. Ich denke, dass das neue Königspaar ihre Aufgabe genauso gut erfüllen wird wie unser früherer König. Und dass all die Weisheit und das Gute, das er ihnen vermittelt hat, weiterleben und unser Land noch besser machen wird. Norwegens König Håkon VIII. Ist nun also auch ganz offiziell vereidigt. Kommende Woche wartet auf ihn und die Königsfamilie noch ein schwerer Gang. Am 9. September wird sein Vater Harald V. mit einem Staatsbegräbnis in Oslo beigesetzt.
10: Es ist 19.16 Uhr, die wichtigste Meldung zur Stunde. Die Bundesregierung macht Russland für den Drohnenvorfall am Leipziger Flughafen Anfang August verantwortlich. Innenminister Alexander Dobrindt sagt in Berlin, die Drohnen seien als Tatmittel, die Konfiguration, diverse Teile und der Zündstoff seien bekannt aus anderen hybriden Aktionen Russlands. Weitere Meldungen jetzt mit Anne Kramberg.
2: Mehr als 10 EU-Staaten wollen sich an einer Ausbildungsmission für libanesische Sicherheitskräfte beteiligen. Die EU-Außenbeauftragte Kaya Kallas sagte, damit solle die innere Sicherheit im Libanon gestärkt werden. Dann könne sich die Armee auf die Entwaffnung der Hisbollah-Miliz konzentrieren. Welche Länder die Mission unterstützen, wurde zunächst nicht mitgeteilt. Der frühere britische Premierminister Keir Starmer hat seinen Rückzug aus dem Parlament angekündigt. Der Labour-Politiker sagte in einem Interview, es sei der richtige Zeitpunkt. Er wolle sich nun auf andere Dinge wie internationale Angelegenheiten konzentrieren. Starmer war Mitte Juli von Andy Burnham als Regierungschef abgelöst worden. Die Naturparks Dübener Heide und Zittauer Gebirge erhalten eine zusätzliche Finanzspritze. Beide bekommen nach Angaben von Landwirtschaftsminister Georg Ludwig von Breitenbuch insgesamt 250.000 Euro. Damit soll es beiden Parks ermöglicht werden, ihre Angebote in den Bereichen Bildung, Öffentlichkeitsarbeit und Regionalentwicklung auszubauen. Zum Wetter. In der Nacht über Sachsen abziehende Schauer bei 13 bis 8 Grad, dann morgen mehr Wolken als Sonne. In Sachsen-Anhalt Schauer 20 bis 23 Grad. MDR Verkehrsdienst A9 München Richtung, Entschuldigung, A9 München-Berlin ist zwischen Dessau Süd und Dessau Ost in beiden Richtungen nach einem Unfall gesperrt. A2 Richtung Hannover zwischen Kreuz Magdeburg und Bornstedt, 5 Kilometer Stau nach einem Unfall im Baustellenbereich. Sie brauchen hier eine Dreiviertelstunde länger. A4 Richtung Frankfurt zwischen Hohenstein-Ernsthal und Glauchau Ost wegen Bauarbeiten ab ca. 19.30 Uhr bis morgen früh 5 Uhr gesperrt. Und A17 Dresden-Prag wird zwischen Dresden-Gorbitz und Dresden-Südvorstadt in beiden Richtungen wegen Tunnelwartungsarbeiten ab 20 Uhr bis morgen früh ca. 5 Uhr gesperrt. Soweit der MDR-Verkehrsdienst, die Zeit 19.19 Uhr.
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10: Das US-Rüstungsunternehmen Covenant will im Stadtgebiet von Leipzig eine Produktionsstätte für Marschflugkörper bauen. Das ergab eine Recherche von MDR aktuell. Was halten die Leipziger davon? Caroline Tennert hat sich umgehört.
11: Ich bin da strikt dagegen. Sowas gehört erstens nicht in die Stadt und überhaupt nicht in unser Land, finde ich. Weil das irgendwie, ich habe das Gefühl, das wird alles forciert, die Aufrüstung, und dann vielleicht kann man damit dann auch einen Krieg anfangen. So das Gefühl habe ich. Ich habe echt Angst.
12: Finde ich jetzt so erstmal nicht verkehrt. Wirtschaftliches Wachstum zum Beispiel, Arbeitsplätze werden geschaffen.
13: Ich finde das nicht in Ordnung. Die Freude jetzt darüber, dass in Sachsen sich Rüstungsindustrie ansiedelt, mit der Begründung, da wird der Wirtschaftsstandort gestärkt. Das finde ich nicht in Ordnung, weil ich grundsätzlich gegen Rüstung bin.
14: Es ist halt erstmal nicht unbedingt schön, dass in Leipzig Waffen hergestellt werden wahrscheinlich. Und B, finde ich es auch ein bisschen kritisch, wenn ich jetzt denke, mit den ganzen Weltkonflikten wird Leipzig da auch zur größeren Zielscheibe mit.
10: Das waren Stimmen aus Leipzig zur geplanten Fertigung von Marschflugkörpern, die das US-israelische Start-up Covenant offenbar im kommenden Jahr in Leipzig starten will. Die Anthem Cruise Missile hat das Unternehmen Anfang August in Marokko erstmals getestet und die Waffe soll laut Medienberichten eine Art Mischung aus Marschflugkörper und Drohne sein und sie sei vergleichsweise preiswert herzustellen. Damit könnte sie für Deutschland zu einer Alternative zum Tomahawk aus US-Produktion werden. Denn auf die bestellten Marschflugkörper aus den USA wartet man bisher vergeblich. Aber was ist eigentlich so ein Marschflugkörper und was unterscheidet ihn von einer Rakete? Christine Kilon hat nachgefragt.
15: Im Grunde gibt es im modernen Militär zwei Formen von Raketen, sagt Ulrich Kühn, Sicherheitsforscher am Institut für Friedensforschung und Sicherheitspolitik an der Universität Hamburg. Zum einen sei da die ballistische Rakete. Die wird so angetrieben, dass im hinteren Teil Treibstoff verbrannt wird und sie dadurch in die Höhe schießt. Und dann beschreibt sie eine klassische Flugbahn, erklärt Kühn.
16: Man würde eine Pistole in die Luft halten und nach oben schießen. Die Kugel fliegt hoch bis zu einem Scheitelpunkt und dann kommt sie durch die Erdanziehungskraft irgendwann wieder runter. Und diese Bahn nennt man eine ballistische Bahn. So, das ist die eine Variante, wie Raketen funktionieren.
15: Die andere Variante ist die Cruise Missile oder auf Deutsch der Marschflugkörper. Der unterscheidet sich von der ballistischen Rakete vor allem durch seinen Antrieb und sein Flugverhalten.
16: Das heißt, er hat üblicherweise hinten einen Motor dran. Und den schießt man ab und der fliegt dann nicht auf so einer ballistischen Bahn, sondern der fliegt dann meist in einer Höhe von 50 bis 200, 300 Metern parallel zur Oberfläche der Erde.
15: Und diese Waffe lässt sich steuern, programmieren oder kann teilweise sogar autonom agieren. Sensoren tasten dafür das Oberflächenprofil des Bodens ab, sagt Kühn.
16: Angenommen, der fliegt nur in 20 Metern Höhe. Und fliegt jetzt auf ein Hochhaus zu, dann würde das der Marschflugkörper auch erkennen und würde über das Hochhaus drüber fliegen. Und er kann auch nach rechts und links manövrieren. Das alles kann die ballistische Rakete nicht. Der Vorteil der ballistischen Rakete ist, die kann viel, viel schneller sein. Aber so ein Marschflugkörper ist halt steuerbar. Der kann rechts und links, oben und unten fliegen.
15: Ob es sich dabei dann jeweils um eine Mittelstreckenwaffe handelt, hängt daran, wie weit sie reicht. In der Regel spreche man bei Reichweiten von 500 bis 5500 Kilometern von einer Mittelstrecke. Die Marschflugkörper von Covenant sollen den Berichten zufolge 1500 Kilometer schaffen. Dafür würden Elemente von Langstreckendrohnen genutzt, heißt es. Allerdings, bisher hat das Unternehmen selbst noch keine technischen Daten zur Reichweite, Geschwindigkeit oder Präzision veröffentlicht. Aber was unterscheidet einen Marschflugkörper nun wieder von einer bewaffneten Drohne?
16: Der klassische Marschflugkörper ist wirklich eine Rakete, die hinten einen Motor hat, vorne hat sie einen Sprengkopf und das war's. Solche Drohnen sind dann eher so, dass sie natürlich auch noch beispielsweise über dem Gebiet, wo sie eingesetzt werden sollen, dann mehrere Runden drehen können für ein paar Minuten oder Stunden, vielleicht auch manchmal für Tage.
15: Ob bei Covenant nun beides zusammenkommt, ist also noch offen. Ebenso wie die Bestätigung, ob das Startup tatsächlich eine vergleichsweise preiswerte, rein europäische Produktionskette aufbauen will.
10: Anderes Thema. Jetzt soll uns ein Mann beschäftigen, der zwar schon einige Jahrhunderte oder sogar noch ein bisschen länger tot ist, dessen Wirken aber noch heute nachwirkt. Es geht um Otto den Großen. Er lebte von 912 bis 973 und war der Begründer des römisch-deutschen Kaisertums. Außerdem hat er das Erzbistum Magdeburg gegründet. Bis heute ist die Stadt wie keine zweite mit dem Nachleben von Otto dem Großen verbunden. Seine Grabstätte wiederum, die musste er in den letzten Monaten verlassen. Sie wurde aufwendig saniert. Heute aber konnten die Gebeine von Otto dem Großen wieder in einem neuen Sarg zur Ruhe gebettet werden. Wissenschaftler haben die zurückliegenden Monate genutzt, um die Überreste des Kaisers zu untersuchen und mehr über ihn herauszufinden. Einer von ihnen ist Professor Frank Tavasul von der Uni Halle-Wittenberg. Mit ihm hat meine Kollegin Uta Georgi gesprochen.
15: Herr Professor, Sie sind Mund-, Kiefer- und Gesichtschirurg und Sie haben sich den Schädel von Otto dem Großen genauer angeschaut. Was war da für Sie die interessanteste Erkenntnis?
17: Ja, also erstmal war es sowieso sehr spannend, einen knapp 1000 Jahre alten Schädel anzuschauen und auch die einzelnen Befunde zu erheben. Man hatte die Möglichkeit halt entsprechend wirklich die Zähne einzeln sich anzuschauen und wir haben dann auch 3D-Scans gemacht von dem Kopf und auch digitale Volumentomographie, das ist ein Röntgenverfahren, sowie Computertomographie, und haben damit erstmal eine ganze Menge an Befunden erhoben. Anhand dieser Befunde konnte man schon so erstmal, bevor wir es jetzt weiter auswerten, als wichtige Erkenntnis feststellen, dass der Kaiser Otto an einer Parodontitis gelitten hat. Das heißt, es ist zu einer Zahnfleischentzündung mit Knochenabbau gekommen. Und das war eigentlich sozusagen das Besondere erstmal, dass es sehr stark ausgeprägt war. Und er hat auch relativ stark dort Zahnstein praktisch gebildet, gerade im Unterkieferbereich. Da wirklich, den sieht man heute extrem selten. Gelegentlich habe ich in meiner Klinik auch einige wenige Fälle. Aber das war schon ein großes Ausmaß an Zahnstein, der sehr ungewöhnlich war.
15: Und was fangen wir an heutzutage mit solchen Erkenntnissen über den Kaiser?
17: Erst einmal kann man feststellen, praktisch, dass diese Volkskrankheit, die wir hier heutzutage haben, im 20. und 21. Jahrhundert, also die Karies, die war bei dem Kaiser nicht so vorhanden. Das liegt größtenteils, hängt das mit der Ernährung zusammen. Also Karies ist praktisch durch zum Beispiel Zuckermoleküle entsteht das, also was wir in Weißbrot und sowas als Nahrungsmittel haben. Dort können natürlich auch dann, wenn diese Belege bleiben, können da auch entsprechende Kariesbakterien dann erst die Karies bilden. Also dieses Problem war zu seiner Zeit nicht so praktisch umfassend bekannt. Die Parodontitis, das hängt eher mit dem Zähneputzen tatsächlich zusammen. Das heißt, dass die Belege zwischen Zahnfleisch und Zahn bleiben, wenn man nicht putzt, und dann entsprechend andere Art von Bakterien dann in die Tiefe sozusagen die Entzündung vorantreiben und zu einem Verlust der Verbindung zwischen Zahn und Knochen führen und auch zum Knochenabbau.
15: Und wenn man sich den Schädel von Kaiser Otto anschaut und mit Schädeln von Männern heutzutage vergleicht, gibt es da große Unterschiede?
17: Tatsächlich beim Schädel hat man jetzt keine besonders großen Unterschiede gefunden. Was sonst die andere Körperstruktur angeht, da müssten die Kollegen aus der Orthopädie oder Unfallchirurgie entsprechend oder die Anthropologen entsprechend auch Befunde dann weiter auswerten. Im Schädelbereich war das eigentlich ein Schädel, den wir heute auch so finden würden, bis auf vielleicht diesen massiven Zahnstein, den unser, ich sag mal, Patient dort hatte. Und alle anderen Befunde kommen heute genauso vor, wie wir sie bei ihm jetzt auch vor 1000 Jahren dann hatten.
15: Und was passiert jetzt mit Ihren wissenschaftlichen Erkenntnissen? Wo werden die mit einfließen?
17: Also momentan haben wir erstmal in allererster Linie eine große Befunderhebung durchgeführt. Das heißt, alle Wissenschaftlerinnen und Wissenschaftler aus den verschiedensten Bereichen haben erstmal versucht, alle möglichen Befunde zu asservieren. Die Auswertung im Detail, die wird jetzt in der Folge erst stattfinden, wo wir dann auch unsere Befunde miteinander vergleichen in gemeinsamen Sitzungen und daraus dann praktisch Schlüsse über Lebensgewohnheiten, Ernährungsgewohnheiten, vielleicht auch Verletzungen, das werden wir alles noch in der Zukunft herausfinden, dann zusammenfassen und gucken, wie ein Mensch vor 1000 Jahren in seiner Stellung natürlich, man muss natürlich auch vom Stand entsprechend auch ausgehen, gelebt hat.
15: Sagt Professor Frank Tavasol von der Universität Halle-Wittenberg. Er hat den Schädel bzw. die Zähne und den Kiefer von Kaiser Otto unter die Lupe genommen. Ich bedanke mich für das Gespräch.
17: Sehr gerne.
10: Und das Gespräch hat geführt meine Kollegin Uta Georgi, wie gesagt, mit Professor Frank Tavasol von der Uni Halle-Wittenberg. Und 19.29 Uhr gleich schauen wir aufs Wetter. In der Nacht ist es teils klar, teils bewölkt oder neblig trüb. Über Sachsen ziehen die Schauer dann ab und die Tiefstwerte gehen auf 13 bis 8 Grad zurück. Morgen gibt es mehr Wolken als Sonne in Sachsen-Anhalt. Am Nachmittag dann vereinzelt auch wieder ein paar Schauer bei Höchstwerten von 20 bis 23 Grad. Und der Donnerstag, der zeigt sich unbeständig und windig, kaum Temperaturänderung. 19.29 Uhr, das sind die Themen oder das Thema in der nächsten halben Stunde. Denn nach den Nachrichten senden wir einen Ausschnitt aus unserem Politik-Podcast Wahlkreis Ost. Das Thema ist, wie raus aus der Polarisierung? Fragen dazu haben wir dem Soziologen Rai Kollmorgen gestellt von der Hochschule Zittau-Görlitz.

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1: Um 19.30 Uhr mit Anne Krambeer. Die Bundesregierung macht Russland für den Drohnenvorfall am Leipziger Flughafen verantwortlich. Innenminister Alexander Dobrindt sagte, bei dem versuchten Anschlag seien Sprengstoff und Zündtechnik verwendet worden, die man aus anderen hybriden Aktionen Russlands kenne. Außenminister Johann Wadephul kündigte als Reaktion an, das russische Generalkonsulat in Bonn zu schließen und den Vertrag über das russische Haus in Berlin zu kündigen. Die Einreisekontrollen für russische Staatsbürger würden verschärft, der Druck auf die russische Schattenflotte verstärkt. Auf die Stromversorgung in Südbrandenburg ist ein Sabotageakt verübt worden. Innenminister Jan Riedmann sagte, die Täter hätten gezielt die Höchstspannungsleitung am Kraftwerk Jenswalde ins Visier genommen. Die Ermittler hätten eine zweistellige Zahl an Sprengvorrichtungen gefunden. In zwei Fällen hätten sie für einen Kurzschluss gesorgt. Der Netzbetreiber 50 Hertz sprach von kurzfristigen Abschaltungen an zwei Leitungen. Im Kraftwerk wurde ein Block automatisch abgeschaltet. Die Täter und ihre Motive sind noch unklar. Der Wurstwarenhersteller Wolf plant Entlassungen an seinem Produktionsstandort im thüringischen Schmölln. Das bestätigte das Unternehmen dem MDR. Zur Begründung hieß es, es gebe kurzfristige Änderungen beim Auftragsvolumen. Wie viele der rund 500 Beschäftigten betroffen sind, ließ das Unternehmen offen. Zuvor hatte die Lebensmittelzeitung berichtet, dass in Schmölln und im bayerischen Schwandorf insgesamt 120 Stellen gestrichen werden sollen. In Sachsen erhalten 6 weitere Kommunen Geld für die Erneuerung ihrer Ortskerne und Stadtviertel. Wie das Infrastrukturministerium mitteilte, erhalten Boxberg, Merane, Meißen, Neukieritzsch, Penig und Wurzen insgesamt rund 23,6 Millionen Euro. Damit sollen unter anderem Marktplätze und Parks umgestaltet sowie Schulen, Kitas und Freizeiteinrichtungen saniert werden. In Meißen sind etwa Arbeiten am Park des Elblandklinikums und am Freizeitbad Wellen. Spiel bekannt, geplant. Die Staatsanwaltschaft Erfurt ermittelt gegen den früheren Bürgermeister von Plaue, Christian Janik. Wie eine Sprecherin dem MDR mitteilte, werden ihm unter anderem Betrug, Untreue und Urkundenfälschung vorgeworfen. Janik war Mitte August nach knapp 5 Jahren im Amt überraschend zurückgetreten und hatte dies mit persönlichen Gründen begründet. Zu den Vorwürfen wolle er sich auf Anfrage nicht äußern. Das waren die Nachrichten zum Wetter. Zunächst die Temperaturen. In Artern ist es wolkig bei 22 Grad, Dresden leicht bewölkt 22, Eisenach stark bewölkt 21, Erfurt wolkig 21 Grad, Gardelegen nach Regen 19, Hoyerswerda nach Regen 19 Grad, Magdeburg bedeckt 22, Neuhaus am Rennweg nach Regen 14 Grad, Oschatz leicht bewölkt 22, Plauen stark bewölkt 21 Grad, Wernigerode nach Regen 19 und Lutherstadt-Wittenberg bedeckt bei 23 Grad. In der Nacht über Sachsen abziehende Schauer 13 bis 8 Grad, morgen mehr Wolken als Sonne, in Sachsen-Anhalt Schauer 20 bis 23 Grad und am Donnerstag unbeständig und windig bei kaum Temperaturänderung. MDR Verkehrsdienst A2 Richtung Hannover. Zwischen Kreuz Magdeburg und Bornstedt 4 Kilometer Stau wegen Bergungsarbeiten. Eine Dreiviertelstunde brauchen Sie hier länger. Die A4 Richtung Frankfurt ist zwischen Hohenstein-Ernsthal und Glauchau Ost wegen Bauarbeiten bis morgen früh 5 Uhr gesperrt. A9 München-Berlin zwischen Dessau Süd und Dessau Ost in beiden Richtungen nach einem Unfall gesperrt. A9 Richtung München zwischen Bad Dürrenberg und Kreuz Rippachtal Behinderungen wegen LKW-Bergungsarbeiten. Und A17 Dresden-Prag zwischen Dresden-Gorbitz und Dresden-Süd. Südvorstadt in beiden Richtungen wegen Tunnel Wartungsarbeiten ab 20 Uhr bis morgen früh ca. 5 Uhr gesperrt. Soweit der MDR Verkehrsdienst, die Zeit 19.34 Uhr.
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2: Und jetzt wollen wir an dieser Stelle etwas Ungewöhnliches tun, nämlich einen Ausschnitt aus unserem Politik-Podcast Wahlkreis Ost senden. 5 Tage sind es noch bis zur Landtagswahl in Sachsen-Anhalt und alle Umfragen zeigen eines: Das Land ist gespalten zwischen Anhängern einer AfD-Regierung und denen, die das keinesfalls wollen. Wie kommt man da raus? 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
3: Hallo und willkommen zum Ost-West-Ritt durch die deutsche Politikszene. Mein Name ist Malte Pieper, ich bin Redakteur und Moderator bei MDR Aktuell. Es ist schon eine ziemlich einzigartige Situation, die man da kurz vor der Wahl in Sachsen-Anhalt beobachten kann. Die Polarisierung pro Kontra-AfD-Regierung, sie zieht sich quer durch das Land, teilweise quer durch die Familien. Stehen sich beide Seiten, AfD hier, CDU, SPD, Grün und Linke dort, teils unversöhnlich gegenüber. Und bislang ist kein Weg in Sicht, wie beide Seiten nach der Wahl aufeinander zugehen könnten, ohne dass eben noch viel mehr Frust produziert wird. Der Soziologe Ratsch Kollmorgen von der Hochschule Zittau-Görlitz beobachtet die gesellschaftlichen Entwicklungen in Ostdeutschland seit langem. Und seit langem hat er auch gewarnt, dass es genau auf diesen Status quo hinauslaufen könnte. Genau deshalb habe ich ihn eingeladen, über Wege aus der Polarisierung nachzudenken.
4: Das Problem ist eben, dass für solche Konstellationen, jedenfalls längerfristig, unser demokratisches System nicht gebaut ist. Es ist ganz einfach dafür nicht gebaut. Wenn über viele Jahre alle anderen Parteien, die ansonsten ideologisch und politisch-inhaltlich programmatisch nicht sehr viel teilen, sich gezwungen sehen, doch eine Regierung zu bilden, was soll denn das für eine Regierungspolitik werden, gegenüber einer anderen Partei, die, und dann geht ja gleich das nächste los, hat die CDU nicht Nähe. Also diese Spiele sind ja alle durchdekliniert.
3: Jetzt sehen wir ja auch an der jüngsten Infratest-DiMAP-Umfrage, dass wir diese Polarisierung komplett haben. Und es scheint auch nicht so, das sieht man auch in den tieferen Umfragen, soll die CDU mit der AfD 80-85%, selbst der eigenen Anhänger, nein, nein, nein. So, jetzt sind Sie dran, der Soziologe. Wie kommen wir da raus?
4: Also, was man relativ gesichert sagen kann, das, was wir bisher gemacht haben, und das ist immer wichtig, die Kontextbedingungen mit einzubeziehen. Das ist mir auch wichtig, ne? Denn diese Politik auch in den Ländern, in Mitteldeutschland, die findet ja nicht im luftleeren Raum statt. Aber ich würde mir wünschen, dass wir, wenn wir uns umdrehen und feststellen, dass das so wie viele demokratische Kräfte, Akteure sich gedacht haben, dass es sich entwickeln könnte, also Stichwort Halbierung der AfD in den nächsten Jahren. Wenn das jetzt so nicht funktioniert hat, ist es nicht klug, darüber nachzudenken, was kann man und wenn ja, wie anders machen? Und eine Idee wäre ja, dass man mit Blick auf Ausschussvorsitzende, auf Beteiligung, das geht bis in die Präsidien der Parlamente, also dass man versucht, punktuell und anders die AfD doch noch einmal in Verantwortung zu nehmen. Das ist an der einen oder anderen Stelle ist das mal probiert worden. Sie haben sich auch ordentlich, jedenfalls zum Teil, sagen wir mal, nicht mit Ruhm bekleckert. Ich drücke es lieber vorsichtig so aus. Aber ganz generell den Versuch zu starten, mit der AfD und wichtiger wahrscheinlich ja noch mit den Wählerinnen und Wählern, mit den Sympathisanten, systematisch und anders ins Gespräch zu kommen, als wir das bisher gemacht haben. Denn so viel scheint ja festzustehen, also mal abgesehen auch von der Partei, und ich bin zum Beispiel jemand, der auch ganz offen für ein Verbotsverfahren ist, weil der Sinn des Verbotsverfahrens ja nicht ist, zu sagen, ihr seid jetzt verboten, deswegen heißt das Ding ja nicht Verbot, sondern Verbotsverfahren, das wird ja jetzt, würde im Verfahren geklärt, dafür ist das Verfahren da. Und ich teile auch nicht die ganzen Bedenken, was ist, wenn das dann so ausgeht, dass das Bundesverfassungsgericht, ein eigenes Thema. Ich will nur sagen, was ich jetzt sage, heißt überhaupt nicht, dass ich annehme, dass die AfD nicht verboten werden könnte durch das Bundesverfassungsgericht. Dafür gibt es eine Reihe von Indizien. Viele halte ich auch für schwach, soll ich gleich dazu sagen. Aber es gibt auch einige starke, aber das ist nicht meine Aufgabe. Genau dafür gibt es das Bundesverfassungsgericht. Aber davon abgesehen sind in der Tat die Menschen am nächsten Tag mit oder ohne Verbot, werden sie noch da sein. Und es handelt sich ja offensichtlich um Milieus und habitualisierte Überzeugungen, also nicht eine Einstellung, die ich morgen ändere und dann sehe ich die Welt ganz anders, weil jetzt irgendwas glücklich sich gefügt hat, sondern Überzeugungen zum Beispiel im Bereich der Migration, dass man das nicht möchte. Jetzt kann man natürlich versuchen, die zu erziehen, was eigentlich nicht der Sinn einer Demokratie ist, aber sei es drum. Wir haben es ja jetzt 10 Jahre probiert Und viele wollen es weiterhin nicht. Ja, was soll denn jetzt eigentlich der Endpunkt sein? Also wie darf man sich denn die Entwicklung der nächsten 10 Jahre vorstellen? Und wenn man da nicht in diese angesprochene Radikalisierung oder weitere Polarisierung stoßen will, sondern eigentlich die Idee hat, etwas aufzubrechen und nochmal anders zu probieren, dann glaube ich, kann der Weg ja nur darin bestehen, dass man nochmal anders miteinander ins Gespräch kommt. Und das, würde ich sagen, ist auch der Sinn, der tiefste Sinn vermutlich von demokratischer Politik. Das heißt, wir bräuchten Kanäle, Foren bis in die Parlamente hinein, um miteinander zu erkunden und zu fragen, was wollt ihr, was geht, wie kann man die Probleme, die ihr habt, lösen. Im Übrigen immer, das ist mir ein ganz wichtiger Punkt, immer mit im Bewusstsein, dass wir natürlich nicht alles lösen können. Also nicht nur, weil die Politik sowieso nicht alles lösen kann, sondern weil wir uns ja gerade in einer neuen Umbruchperiode befinden, die uns einiges, vieles aufladen wird. Also die Menschen wechselseitig oder dass die Menschen sich wechselseitig darauf vorbereiten, die Politik eingeschlossen, dass es uns in den nächsten Jahren mit ganz hoher Wahrscheinlichkeit nicht besser gehen wird, sondern materiell schlechter, dass die Risiken zunehmen, die Unsicherheiten, das würde ich eine ganz wichtige Aufgabe finden. Und wenn uns das nicht gelingt, weil da tatsächlich etwas auf uns zurollt oder in gewisser Weise stecken wir ja schon mittendrin, sondern wir das weiter sich radikalisieren lassen oder dem noch Vorschub leisten, dann tun wir uns für unsere eigene Politik, für unsere eigene Gesellschaft mit Sicherheit keinen Gefallen.
5: Wie soll denn das laufen mit diesen Gesprächskanälen? Frank Richter, damals als Chef der Landeszentrale für politische Bildung in Sachsen, hat das ja versucht, zu Hochzeiten von Pegida solche Diskussionsrunden einzuführen. Wie stellen Sie sich das konkret vor? Wo sollen diese Gesprächskanäle herkommen? Sehen Sie irgendein Beispiel? Ich meine, Sie lehren in Görlitz und in Zittau. Da ist der Wahlkreis von Tino Chrupalla. Da sind Sie über 50%. Sehen Sie da irgendwo Vorbilder, an denen man sich orientieren kann, wie man wieder ins Gespräch kommt?
4: Mal abgesehen davon, dass es tatsächlich auf der kommunalen und auf der Kreisebene sehr wohl Gespräche gibt. Das ist ja jetzt auch schon hundertfach beschrieben, dass die berühmte Brandmauer auf der lokalen Ebene nicht so funktioniert und auch gar nicht funktionieren kann, wie das auf der Bundes- oder europäischen Ebene der Fall ist.
5: Aber Sie meinen doch mehr. Sie meinen doch wir als Gesellschaft.
4: So ist es. Deswegen würde ich das auch gerne ausklammern über diese kleineren praktischen Fragen. Und manchmal sind es ja gar keine kleinen Fragen, weil es ja tatsächlich auch um die kommunalen Haushalte geht. Und da geht es dann tatsächlich oft auch heute ans Eingemachte. Aber was ich mir wünschte, ist, dass man Formate findet. Und da ist es auch gar nicht an mir, irgendetwas konkret vorzuschlagen. Das machen bitte die politischen Akteure selbst. Denn genau dafür sind sie da. Die brauchen auch nicht die Weisheit der Wissenschaft, sondern sie brauchen ihren eigenen Erfahrungsraum und manchmal vielleicht ein bisschen mehr Mut auch zum Experiment, dass man Formen schafft. Also was könnte denn zum Beispiel konkret denkbar sein? Dass man einen Vorschlag der AfD, bei der man jetzt auch noch weiß, dass eine durch Umfragen, Umfragen und Wissen ist wieder so eine Geschichte, aber lassen wir das mal so stehen, jedenfalls die Vermutung größer ist, dass eine größere Bevölkerungsgruppe das auch mitträgt, ja, zum Beispiel beim Thema der Migration oder beim Thema der Rente. Also uns würden ein paar Themen einfallen, wo das so ist, dass man einen Vorschlag der AfD nochmal deliberativ behandelt, das heißt darüber nochmal ins Gespräch kommt und mit den Kolleginnen und Kollegen der AfD-Fraktion auslotet, was man möglicherweise mittragen kann. Ja, und dass man punktuell, also wie in so einem Minderheitenregierungsmodell, eine bestimmte politische Entscheidung tatsächlich nicht auf Grundlage eines eigenen Antrages, sondern jedenfalls erstmal grundsätzlich des Antrages einer anderen, also hier der AfD-Fraktion oder der Fraktionen auf Landes- und Bundesebene, bearbeitet und das in eine Gesetzesform gießt und schaut, wie man das ja mit vielen anderen Gesetzen auch macht. Also gibt's ja, man kann ja eine 5-Jahres-Regel einbauen, ne, dass das Gesetz wieder außer Kraft tritt, wenn es sich in 5 Jahren oder in 3 Jahren nicht bewährt. So.
5: Also Sie wollen es auch auf der Bühne für das Publikum nachvollziehbar machen. Also weil häufig war es ja bislang so, die AfD schlägt was vor, dann kommt ganz schnell die CDU mit einem Vorschlag, der genau der gleiche ist, nur dass das die Kommata anders gesetzt sind.
4: Exakt. Also das Problem ist doch, dass es viele Gespräche, naja, ob das immer Gespräche waren, sei es dahingestellt, aber jedenfalls Meinungsäußerungen, auch wechselseitige und wechselseitige Kommentierungen, davon haben wir jetzt ja genug gehört. Und das scheint ja zu nichts zu führen. Also diese wechselseitige Abschottung und die Überzeugung, dass man mit der anderen Seite nichts machen kann, wobei man immer dazu sagen muss, die AfD war ja der Meinung, sie würde in der CDU doch so etwas wie einen natürlichen Bündnispartner finden. Und diese geradezu narzisstische Kränkung, die sie erfahren haben, hat sie ja jetzt dazu gebracht, das sozusagen selbst in Bausch und Bogen abzulehnen. Da muss man nur Alice Weidel oder auch in Sachsen-Anhalt der Parteiführung zuhören, die damit jetzt nichts mehr anfangen können, wahrscheinlich auch realistischerweise. Also mir kommt es darauf an, dass ich mir wünschen würde, dass wenn die Situation so ist, wie sie ist, sehe ich ja nur zwei Möglichkeiten. Also entweder man findet Formen des Austausches und einer partiellen Kooperation punktuell, um das auszutesten und zu probieren. Das braucht ein Unterfutter in der Zivilgesellschaft, das will ich ausdrücklich sagen. Denn wie auch die Menschen untereinander haben es ja schwer, offensichtlich miteinander ins Gespräch zu kommen. Und da würde ich mir auch diese nachhaltige Öffnung wünschen. Anders kann ein friedlicher Austausch nicht nur von Meinungen, sondern eine Kompromissfindung ja gar nicht funktionieren. Nochmal, das ist für mich der harte Kern eigentlich von Demokratie.
5: Also quasi vom Baum runterkommen aus der Position heraus, du bist auf der Seite, deshalb bist du schon per se ein Arsch.
4: Ja. Und es gibt, glaube ich, auch tatsächlich einige Überzeugungen, über die man, und das gilt im Übrigen ja nicht nur für die AfD, das gilt auch zwischen FDP und den Grünen, ja, oder CDU und Grünen. Also man muss auch ein bisschen aufpassen, dass man diese Polarisierungstendenz jetzt nicht nur projiziert auf das Thema AfD auf der einen Seite und auf der anderen Seite alle anderen, denn wir haben ja Grundkonflikte auch zwischen anderen Parteien. Und da gilt etwas Ähnliches. Also wenn wir das nicht schaffen, auf der einen Seite das grundsätzliche Wettbewerbs- und Konkurrenzprinzip von Demokratie aufrechtzuerhalten. Und ich bin sehr dafür, dass wir das tun, weil die Interessen zu divers, zu unterschiedlich sind. Und es gibt eben auch die eine Wahrheit nicht. Und das ist das Problem. Also wenn Akteure mit der Vorstellung reingehen, es sei sowieso klar, dass sie Recht haben. Und eigentlich ist in der Koalition die Kompromissfindung, ne, ist nur, man kratzt immer nur, man muss ein bisschen weggeben, weil der andere zwar Unrecht hat, aber man es ohne ihn nicht machen kann. Ne? Also wenn man diese Öffnung des eigenen Denkens nicht hinkriegt, vielleicht hat der andere ja Recht mit dem, was er sagt. Vielleicht ist da ja was dran und wir sollten es anders machen, nicht damit das durchkommt, sozusagen bei der kleinste gemeinsame Nenner, sondern weil es vielleicht klug ist, das anders zu machen. Wie gesagt, dann habe ich tatsächlich ein bisschen Sorge, wie das mit unseren demokratischen Prozessen in den nächsten 15, 20 Jahren, soweit man da blicken kann, weitergeht.
5: Da würde ich jetzt, wenn ich bei den Grünen wäre, zu Ihnen sagen, ja, Herr Professor, haben Sie im Kern recht, klingt alles gut, aber wir müssen doch nur mal auf den Klimawandel schauen. Der Klimawandel kommt und deshalb müssen wir einfach, weil es vollkommen klar ist, das machen. Und damit wäre die Diskussion doch aus Ihrer Sicht schon wieder beendet, weil es auch gar keinen Sinn hat, wenn ich jetzt erkläre, es ist jetzt aber gesetzt so und deshalb muss es jetzt so laufen.
4: Ja, aber der Klimawandel ist ja ein wunderbares Beispiel dafür, wie klug und wichtig das sein könnte, dieses Gespräch zu führen. Also Punkt 1. Ich glaube, man kriegt die AfD sofort, das haben Sie ja selbst schon artikuliert, dass man sich jetzt mit den Folgen des Klimawandels auseinandersetzt. Und da müssen wir deutlich mehr machen. Ich glaube, das haben nun mittlerweile alle verstanden. Da gäbe es schon mal einen gemeinsamen Nenner, denn das weist ja die AfD nicht ab. Also da, wo es die Hitzebelastung gibt und die Notwendigkeit, ob das jetzt Klimaanlagen oder was auch immer ist, einzubauen, das würden Sie verstehen. Zweitens, sich aufeinander zuzubewegen bei der Frage, dass wir in der Bundesrepublik vielleicht die Aufgabe haben, eine bestimmte Vorreiterrolle einzunehmen, aber dass es nicht alles bei uns liegen kann und dass, wie Ulrich Beck schon vor vielen, vielen Jahrzehnten festgestellt hat, dass eben ein globales, ein Weltgesellschaftsproblem ist, was uns im Übrigen in den nächsten Jahren auch noch sehr beschäftigen wird. Aber dass in der Tat, das ist ja oft auch beschrieben, es wirklich nichts bringt, wenn wir noch 0,5, 0,05 machen. Aber wir, weil das bei uns den industriellen, in Anführungsstrichen, Niedergang befördert, dann danach nicht mehr handlungsfähig sind, im Übrigen auch nicht mehr handlungsfähig sind im Bereich der Umweltpolitik und der Begrenzung des Klimawandels, dann könnte man doch mal fragen, ob man da eine Kompromisslinie findet, wenn man runterkommt davon, zu sagen, wir müssen jetzt alles für eine Begrenzung des Klimawandels tun. Denn da würde ich sagen, auch die meisten Wissenschaftlerinnen und Wissenschaftler würden mir recht geben, das kann ein einzelnes Land nicht verantworten. Da wäre es auch völlig überfordert, ne? Sondern das muss man tatsächlich international, transnational organisieren. Und wenn das gerade nicht geht, dann könnte das ja wiederum nochmal eine Kompromisslinie sein. Und ich ahne, dass das auch auf der Ebene der Rentenpolitik, der Gesundheitspolitik, der inneren Sicherheit, dass es da Möglichkeiten gibt. Und nebenbei bemerkt, das haben ja die Gesellschaften der letzten Jahre und Jahrzehnte durchaus auch unter Beweis gestellt. Und ich will aber nochmal den Halbsatz ausdrücklich ergänzen. Mir ist vollkommen klar, dass es jetzt besonders schwer ist, weil wir in dieser neuen Transformationsperiode sind. Und das heißt immer für Menschen, dass sie auf der einen Seite mit der Hälfte ihres Kopfes noch in der alten Zeit sind. Ja, man kann sich da nicht herausnehmen. Das, was man gelernt hat, hat man gelernt. Es ist wirklich schwer anzunehmen, dass die Welt, die man kannte, die Welt von gestern sein wird. Und dass da etwas anders ist, als man es gewohnt ist und auch weiß, wie man damit umgeht. Ich könnte jetzt sagen, die Ostdeutschen können ein Lied davon singen. Also, und das ist auch nicht unrichtig, dass sie da ein Lied singen können, weil sie einen Bruch ja tatsächlich mal mitgemacht haben. Diese Transformationsherausforderungen, mit denen wir es zu tun haben, übrigens auch die in der Tendenz sinkende Wirtschaftskraft im internationalen Vergleich auch der Bundesrepublik. Wir werden diese Extragewinne, die uns früher Verteilungsspielräume zusätzlicher Art beschert haben. Und da konnten wir für viele Gruppen noch etwas tun, die werden so nicht mehr da sein. Und natürlich würde ich mir umgekehrt wünschen, dass man die Vermögenden, die gar nicht wissen, wo das Geld, also wie man es noch in den Taschen halten kann, dass wir die anders zur Kasse bitten. Also ich bleibe dabei, es gibt Möglichkeiten, Kompromisslinien zu finden. Dazu muss man aber dieses Schema, die Disposition verlassen, dass man selbst bereits den richtigen Standpunkt weiß. Sondern die Orientierung wäre, das Richtige, politisch wohlgemerkt, das politisch Richtige ergibt sich erst als Ergebnis des politischen Prozesses selbst. Und das heißt der Kommunikation, dem Argumentenaustausch, aber eben auch einer knallharten Mehrheitsbildung. Das ist völlig richtig.
5: Jetzt haben wir über die politisch Interessierten, über die politisch Engagierten gesprochen. Sie haben eben schon mal gesagt, wie viele das in der Gesellschaft am Ende tatsächlich sind. Ich habe noch zum Schluss ein Bild vor Augen. Ich war vor kurzem in Naumburg, klassische AfD-Kundgebung, mehrere Landesvorsitzende waren da, der Marktplatz war voll. Eine Schlange ging quer über den gesamten Marktplatz. Geduldig haben die Menschen zweieinhalb Stunden angestanden, um sich um Selfies mit dem Spitzenkandidat, mit Ulrich Siegmund, zu machen. Jeder durfte eine Devotionalie mitbringen, entweder den Spiegel mit dem gefährlichsten Mann Deutschland, eine Deutschlandfahne oder ein Fanshirt mit dem Gesicht von Ulrich Siegmund drauf. Der hat mit jedem kurz gesprochen, hat dann das Selfie gemacht. Die Leute hatten, also als ob sie zum Messias gingen, sah man in den Augen. Und ansonsten auf dem Platz zum Teil die üblichen Hetzreden, aber eine Stimmung war anders. Ich kannte das vom letzten Mal noch, dass da schlechte Laune war gegen die Eliten da oben. Und es war genauso, wie Sie es beschrieben haben, da ist Hoffnung. Die Menschen, die da waren, haben die Hoffnung drauf, dass jetzt tatsächlich mal richtig was passiert und sich richtig was verändert. Wenn ich jetzt aber so eine Stimmung habe, ich will quasi die Destruktion, ich habe da meinen Messias gefunden, der mich in die neue Zeit führt. Wie kann ich das, über was wir gerade gesprochen haben, darauf übertragen? Also wie kommen wir auch mit denen wieder ins Gespräch? Also quasi jenseits der politischen Profis oder medialen Profis, wissenschaftlichen Profis. Wie kommt Hans-Peter Hoffmann wieder mit Grit Krause ins Gespräch?
4: Da gibt es ja ganz, ganz viele Formate, die von sehr vielen verschiedenen Akteuren in den letzten Jahren entwickelt worden sind. Das ist ja das Irre. Also da haben sich Zeitungen und Zeitschriften beteiligt. Ja, also wenn ich an das Zeitformat denke, da haben sich öffentlich-rechtliche Rundfunkanstalten mit verschiedenen Formaten beteiligt. Zivilgesellschaftliche Akteure, ich denke jetzt an Mehr Demokratie zum Beispiel. Diese Formate zwischen Erzählsalons,

0: Sie hatten vorhin auch so einen Zungenschlag drin. Naja, die sind auch, die sind ein integraler Bestandteil unseres demokratischen Prozesses, unserer demokratischen Gesellschaft. Und ich könnte es jetzt fast umdrehen und ein bisschen provokativ sagen, ist es nicht schön, dass es da Gruppen gibt, die hoffnungsfroh auf den politischen Prozess blicken? Wir beklagen uns ja immer, dass alle, unser Kanzler hat es gesagt, verdrießlich und mit Verdruss, ja, blicken wir ins Land und was da passiert. Wir brauchen eine bessere Stimmung, einen optimistischen Blick in die Zukunft. Das würde ich jedenfalls grundsätzlich teilen, wenn er dann noch realistisch bleibt. Aber diese Hoffnung aufzunehmen und mit denen ins Gespräch zu kommen, denn das kann ja ein Vehikel sein, ne, um einen Dialog zu initiieren. Und genauso würde ich mir das von denen wünschen, die denken, dass das mit der AfD nicht nur nicht gut gehen kann, sondern dass tatsächlich unmittelbar der Faschismus droht. Was ich aus vielen Gründen so nicht teile, und der wichtigste Grund, warum ich das nicht teile, ist, weil ich auf die Kraft der Bürgerschaft und der zivilgesellschaftlichen Akteure, also auf uns alle hoffe, nee, nicht hoffe, sondern davon überzeugt bin, dass wir die haben. Also die Idee, dass da etwas umkippt geradezu, ja, und manche reden ja, beschreiben ja ein offenes Terrorregime, alle Gesetze werden suspendiert. Also mal abgesehen davon, dass ich nicht glaube, dass das passiert, also dass auch die Akteure das so im Kopf haben. Einige schon, aber ich glaube nicht die Mehrheit der AfD-Verantwortlichen, auch in Sachsen-Anhalt nicht. Aber nochmal, wichtiger ist, dass es viele, viele Menschen in den Behörden, in den Ministerien, in den Schulen, also bei den Lehrerinnen und Lehrern, das ist ja jetzt gerade so ein Kampffeld, ja. Das, also was machen die da mit den Schulen und mit der Schulbildung? Das gilt aber genauso für die Universitäten. Wir sind doch keine Marionetten. Also ich frage mich manchmal, was wir da für komische Vorstellungen haben. Sondern wenn das hart auf hart kommt, ja, dann gibt's das Mittel einer nicht nur Demonstration, sondern eines Generalstreiks. Und dieses Selbstbewusstsein habe ich als Bürger dieser demokratischen Bundesrepublik, und das wünsche ich mir auch von allen anderen, dass wir, wenn so etwas käme, dem etwas auch entgegenzusetzen haben. Aber dass es natürlich politisch viel klüger wäre, wenn man vorher mit den Menschen ins Gespräch kommt, um genau eine solche Situation, wenn irgend möglich, zu vermeiden.
1: Sagt der Soziologe Ratsch Kollmorgen von der Hochschule Zittau-Görlitz. 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
3: Und es ist 19.58 Uhr gleich hier bei MDR Aktuell in Leipzig und wir schauen aufs Wetter. Die Vorhersage: in der Nacht ist es teils klar, teils bewölkt oder neblig trüb. Über Sachsen ziehen die Schauer ab. Bei Tiefstwerten das Ganze von 13 bis 8 Grad. Morgen gibt es dann mehr Wolken als Sonne. In Sachsen-Anhalt am Nachmittag auch vereinzelt Schauer. Die Höchstwerte erreichen 20 bis 23 Grad. Am Donnerstag bleibt alles beim Wetter zumindest unbeständig und windig und kaum Temperaturänderung. Und wir schauen noch auf die Viertelstunde nach 20 Uhr. Konsequenzen nach Drohnenvorfall am Leipziger Flughafen. Die Bundesregierung hat Maßnahmen gegen Russland angekündigt. Mehr dazu dann im Gespräch mit unserer Hauptstadtkorrespondentin. Und Sabotage am Umspannwerk nahe dem Kohlekraftwerk Jenschwalde in Brandenburg. Zum Glück ohne Folgen heute für die Stromversorgung. Einzelheiten dazu in gut 10 Minuten.

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1: Um 20 Uhr mit Anne Krambeer. Die Bundesregierung macht Russland für den Drohnenvorfall am Leipziger Flughafen verantwortlich. Innenminister Alexander Dobrindt sagte, bei dem versuchten Anschlag seien Sprengstoff und Zündtechnik verwendet worden, die man aus anderen hybriden Aktionen Russlands kenne. Außenminister Johann Wadephul kündigte als Reaktion an, das russische Generalkonsulat in Bonn zu schließen und den Vertrag über das russische Haus in Berlin zu kündigen. Die Einreisekontrollen für russische Staatsbürger würden verschärft, der Druck auf die russische Schattenflotte verstärkt. Auf die Stromversorgung in Südbrandenburg ist ein Sabotageakt verübt worden. Innenminister Jan Redmann sagte, die Täter hätten gezielt die Höchstspannungsleitung am Kraftwerk Jenschwalde ins Visier genommen. Die Ermittler hätten eine zweistellige Zahl an Sprengvorrichtungen gefunden. In zwei Fällen hätten sie für einen Kurzschluss gesorgt. Der Netzbetreiber 50 Hertz sprach von kurzfristigen Abschaltungen an zwei Leitungen. Die allgemeine Stromversorgung war jedoch nicht beeinträchtigt. Die Täter und ihre Motive sind noch unklar. Die USA haben erneut Angriffe gegen den Iran gestartet. Das US-Militärkommando CENTCOM sprach auf X von einer Reaktion auf iranische Attacken gegen Handelsschiffe sowie US-Soldaten in der Straße von Hormuz. Am Sonntag hatten die USA erstmals seit einem Monat Ziele im Iran angegriffen. Laut US-Angaben soll damit verhindert werden, dass der Iran weitere Seeminen in der Meerenge deponiert. Die spanische Polizei hat einen von Deutschland gesuchten mutmaßlichen Drogenboss festgenommen. Laut Polizei ist der Mann Kopf einer Bande, die große Mengen Drogen nach Deutschland geschmuggelt haben soll. Er sei mit Hilfe des Bundeskriminalamts im südspanischen Malaga aufgespürt worden. Um den Behörden zu entgehen, habe der Verdächtige alle zwei Wochen seine Telefonnummer und alle drei Monate seine Identität geändert. Die Bundesregierung will die umstrittene Reform der Einkommenssteuer schon morgen auf den Weg bringen. Wie das Finanzministerium bestätigte, einigte sich die Koalition auf letzte Details. Konkret sollen die Grundfreibeträge und das Kindergeld erhöht werden. Der steuerfreie Betrag bei Sonn- und Feiertagszuschlägen wird angehoben. Der Bundesverband der deutschen Industrie sagte, der Entwurf verdiene den Namen Reform kaum. Die Linke sprach von einer Placebo-Reform. Das waren die Nachrichten zum Wetter. In der Nacht im Osten abziehende Schauer, sonst trocken und stellenweise Nebel, 16 bis 10 Grad. Morgen Sonne und dichte Wolken, im Norden und Süden Schauer, 20 bis 25 Grad, im Breisgau bis 27 Grad. Am Donnerstag Wolken und Schauer. Es ist in wenigen Sekunden 20.03 Uhr. MDR Verkehrsdienst. A2 Richtung Hannover, zwischen Kreuz Magdeburg und Bornstedt, 4 Kilometer Stau wegen Bergungsarbeiten. Sie brauchen eine Dreiviertelstunde länger. A4 Richtung Frankfurt, zwischen Hohenstein-Ernsthal und Glaucher Ost wegen Bauarbeiten bis morgen früh 5 Uhr gesperrt. A9 München-Berlin ist zwischen Dessau Süd und Dessau Ost in beiden Richtungen nach einem Lkw-Unfall gesperrt. Vorsicht auf der A9 Richtung München. Zwischen Belitz und Brück liegen mehrere Reifen auf der mittleren Spur. A9 Richtung München zwischen Bad Dürrenberg und Kreuz Rippachtal. Behinderungen wegen Lkw-Bergungsarbeiten. Vorsicht auf der A14 Richtung Magdeburg. Zwischen Gröbers und Halle Ost liegt ein Metallteil auf der Fahrbahn. Und A17 Dresden-Prag zwischen Dresden-Gorbitz und Dresden-Südvorstadt in beiden Richtungen wegen Tunnelwartungsarbeiten bis ca. 5 Uhr gesperrt. Soweit der MDR-Verkehrsdienst, 20.04 Uhr.
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2: Schönen guten Abend, am Mikrofon noch einmal Dörte Hanisch. Anfang August war im Flughafen Leipzig-Halle eine Drohne gefunden worden mit Sprengstoff direkt neben in Leipzig geparkten ukrainischen Flugzeugen aus der Antonov-Flotte. Offenbar war es nur Zufall, dass der Sprengsatz nicht detonierte. Vor ziemlich genau einer Woche hat Bundeskanzler Friedrich Merz angekündigt, in Kürze zur Herkunft der Drohne Näheres bekannt zu geben. Das hat jetzt eine Woche gedauert und heute nun haben Innenminister Alexander Dobrindt und Außenminister Wadephul zu einer Pressekonferenz eingeladen, ohne ein Thema zu benennen. Aber es wurde allseits erwartet, dass es um den Drohnenfund am Flughafen Leipzig gehen wird. Darüber habe ich mit Christina Nagel im ARD-Hauptstadtstudio gesprochen. Wie deutlich wurden denn die beiden Minister in ihren Aussagen, was die russische Herkunft der Drohnen in Leipzig betrifft?
3: Sie waren da schon sehr klar und sehr eindeutig in ihrer Sprache und man hat schon auch gemerkt, dass sie sehr bemüht waren, es eben so angemessen zu machen, dass es nicht in einer Eskalation endet. Sie haben sich sehr an ihrem Text gehalten, da war wirklich jedes Wort abgewogen, das hat man schon gemerkt. Aber die Aussage war sehr klar, dass das Zusammenspiel der Technik, das hohe Maß an technischer Expertise darauf hat, Innenminister Dobrindt immer wieder zurückgegriffen und auch nochmal gesagt, der Aufwand bei der Tat, dass das alles in Muster passt und dass das Technik ist, die auch anderswo bei hybriden Angriffen verwendet worden ist, die klare Rückschlüsse auf Russland zulassen würde und dass man deshalb eben sehr klar nun sagen könnte, dass der Angreifer Russland war, dass Russland da die staatlichen Stellen ihre Finger im Spiel gehabt haben.
2: Nun hatten sich aber ja die Gerüchte über die russische Herkunft schon in der vergangenen Woche verdichtet. Warum also erst heute diese Informationen an die Medien?
3: Weil man sehr sicher sein wollte, weil man immer wieder gesagt hat, wir können nicht nur einfach einem Reflex folgen und wirklich mit dem Finger dann auf Russland zeigen, auch wenn vieles dafür gesprochen hat, sondern weil man wirklich sicher sein wollte. Und der Innenminister hat heute nochmal darauf verwiesen, dass es eben jetzt nicht nur um Geheimdiensterkenntnisse geht, sondern eben auch um polizeiliche Erkenntnisse und dass man das wirklich sehr genau klären wollte. Und dann hing da natürlich immer noch die zweite Frage dran. Wenn man sehr klar sagt, es war Russland, dann müssen natürlich auch direkt Konsequenzen erfolgen. Und die abzuwägen und genau zu gucken, wie kann man die so austarieren, dass die Antwort, die aus Moskau ja kommen wird, dass die so abgemessen ist, dass es eben nicht zu einer Eskalation kommt, sondern dass es etwas ist, mit dem beide Seiten irgendwie noch leben können. Das gehört zur Diplomatie dann ja noch dazu, zu den Resten, die es noch gibt.
2: Und welche Konsequenzen sind denn das nun, die die Bundesregierung gezogen hat?
3: Es wird das Generalkonsulat in Bonn am 18. September, also schon sehr schnell, geschlossen. Das war das letzte Generalkonsulat, was Russland noch in Deutschland hatte. Dann wird der Vertrag für das russische Haus gekündigt, also für die Kultureinrichtung in Berlin, die ja schon lange umstritten ist, weil man immer sagt, da wird Spionage betrieben, da wird Desinformation und Propaganda betrieben. Dann sollen die Einreisekontrollen für russische Staatsbürger verschärft werden und dann kommen wir auf eine etwas andere Ebene, die nicht mehr so national ist. Man will auf EU-Ebene eben den Druck auf die russische Schattenflotte nochmal erhöhen. Man will noch mehr Einzelpersonen und Organisationen auf die Sanktionsliste auf EU-Ebene setzen. Und das Ganze ist dann eben auch dem russischen Botschafter mitgeteilt worden in Berlin. Der ist ins Auswärtige Amt einbestellt worden.
2: Und sind diese Maßnahmen jetzt ausreichend abschreckend genug, hart genug, wie man es ja wollte?
3: Das ist jetzt immer eine Frage, die wird sehr unterschiedlich hier auch in Berlin beantwortet. Den einen geht sie nicht weit genug, weil zum Beispiel keine Diplomaten ausgewiesen werden. Ich glaube, sie ist insofern so kalkuliert, dass man mit den Gegenmaßnahmen leben kann, sagen wir es mal so, weil in der Regel Moskau spiegelbildlich antwortet. Das heißt, für das russische Haus würden die Goethe-Institute, die eh schon personell sehr stark eingeschränkt gearbeitet haben, dann geschlossen und vermutlich auch das Generalkonsulat in St. Petersburg von deutscher Seite wird dann vermutlich geschlossen. Aber man geht eben nicht an den Diplomatenstamm dran, der eh schon sehr dezimiert war von deutscher Seite in Russland. Das heißt, ich glaube, man hat versucht, es nicht zu eskalieren, aber trotzdem eine deutliche Botschaft an Moskau zu senden.
2: Christina Nagel war das aus dem ARD-Hauptstadtstudio. Und es gibt erste Reaktionen aus Moskau auf die deutschen Ankündigungen. Stefan Laak.
4: Die Sprecherin des russischen Außenministeriums Maria Sacharowa hat die Vorwürfe der Bundesregierung zurückgewiesen. Moskau trage die Verantwortung für den versuchten Sprengstoffanschlag auf den Flughafen Leipzig-Halle. Die Anschuldigungen seien konstruiert, sagte Sacharowa im russischen Staatsfernsehen. Zugleich warf sie der Bundesregierung vor, durch ihre Unterstützung der Ukraine selbst zur Eskalation des Konflikts beizutragen. Auch die angekündigte Schließung des russischen Hauses in Berlin kritisierte Sacharowa. Die Einrichtung sei den deutschen Behörden schon lange ein Dorn im Auge gewesen. Nun habe man lediglich einen Vorwand gefunden. Das Außenministerium in Moskau kündigte eine Reaktion auf die aus seiner Sicht antirussischen Entscheidungen an. Beobachter halten eine sogenannte spiegelbildliche Reaktion für wahrscheinlich. Demnach könnte das deutsche Konsulat in St. Petersburg oder kulturelle Einrichtungen in Russland von Einschränkungen oder Schließungen betroffen sein. Die Bundesregierung macht Russland für den versuchten Anschlag mit einer Sprengstoffdrohne auf den Flughafen Leipzig-Halle verantwortlich. Bundesaußenminister Wadephul und Bundesinnenminister Dobrindt hatten daraufhin die Schließung des russischen Konsulats in Bonn sowie die Kündigung des Nutzungsvertrags für das russische Haus in Berlin angekündigt.
2: Von Explosionen war die Rede, sogar von Raketenbeschuss. Lange war nicht klar, was genau da heute Morgen an einem Umspannwerk in der Lausitz in Ostbrandenburg geschehen ist. Nach dem großflächigen Stromausfall in Berlin Anfang des Jahres und auch nach dem Vorfall mit einer sprengstoffbeladenen Drohne am Flughafen Halle Leipzig waren die Befürchtungen aber groß. Jetzt, am Dienstagabend, hat Brandenburgs Innenminister erklärt, dass man offenbar knapp an einem deutlich größeren Schaden vorbeigeschrammt ist. Martin Adam.
5: Glimpflich sei man davongekommen, sagt Brandenburgs CDU-Innenminister. Jan Redmann steht am Dienstagabend in der Lausitz, neben dem Umspannwerk in Turnow-Preilack, nur wenige Kilometer vom Kraftwerk Jenschwalde entfernt. Hinter ihm ziehen sich die Hochspannungsleitungen durch die Landschaft. Auf die habe es am frühen Dienstagmorgen einen Anschlag, einen Sabotageakt gegeben, bestätigt Redmann.
6: Sabotagehandlungen in der Weise, dass versucht wurde, mit Hilfe von Treibsätzen leitfähiges Material in die Höchstspannungsleitungen einzubringen, um damit einen Kurzschluss zu verursachen, um damit auch Auswirkungen auf die Netzstabilität, Auswirkungen auf die Energieversorgung, insbesondere auf die Versorgung des Netzes mit Strom aus dem Kraftwerk Jenschwalde hinter uns zu produzieren.
5: Von selbstgebauten Raketen, vergleichbar mit einer sehr starken Silvesterrakete, war im Vorfeld die Rede. Mit ihnen wurden mutmaßlich Metallseile oder Drähte nach oben geschossen. Wenn sie sich in den Hochspannungsleitungen verfangen haben, kam es zu einem Kurzschluss.
6: Und das ist in zwei Fällen auch gelungen. Und wenn man sich das vor Ort anschaut, dann sieht man, dass bei einer Höchstspannungsleitung ein solcher Kurzschluss so heftig ist, dass dann es beispielsweise am Boden dort, wo dann die Energie in den Boden reingeht, es sogar zu einer Aufwühlung von Erdreich kommt. Also das ist dann schon ein richtig heftiger Schlag. Mitarbeiter haben einer hat sogar selber beobachtet, diesen Feuerball, der da zu sehen war.
5: Daher spricht Redmann von einem glimpflichen Ausgang. Niemand wurde verletzt. Weder Kraftwerk noch Stromleitungen sind beschädigt und es gab auch keinen großflächigen Stromausfall. Glimpflich auch, weil nur zwei Raketen die Hochspannungsleitungen getroffen haben. Eine Vielzahl ähnlicher Vorrichtungen, die offenbar entweder nicht gezündet oder das Ziel verfehlt haben, habe man später gefunden und finde sie immer noch. Redmann spricht von einer zweistelligen Anzahl bisher. Die beiden, die ins Ziel getroffen haben, haben gereicht, damit eine Hochspannungsleitung kurzzeitig abgestellt werden musste und das Kohlekraftwerk Jenschwalde einen 500-Megawatt-Block laut Betreiber genug für die Versorgung von gut 800.000 Personen bis zum Abend vom Netz nehmen musste. Dass davon trotzdem nichts zu spüren war, liegt laut Stefan Kapferer, dem Geschäftsführer des Netzbetreibers 50 Hertz, an redundanten, also doppelten Leitungen und
7: wir hatten heute einen Tag, an dem die Sonne geschienen hat, der Wind geweht hat. Das heißt, wir haben ein hohes Maß an anderen Energieträgern, die heute zur Verfügung gestanden haben. Das heißt, wir hatten ein hohes Maß an Versorgungssicherheit. Deswegen ist es, wie die Verbraucherinnen und Verbraucher gemerkt haben, heute nicht zum Versorgungsausfall gekommen.
5: Wer hinter dem Anschlag steht und wie viel Spezialwissen dafür nötig gewesen sei, ob also auch staatliche Akteure in Frage kommen, sagt Brandenburgs Innenminister, sei im Moment noch völlig offen.
2: In Berlin soll der Bau des geplanten Denkmals für die polnischen Opfer des Zweiten Weltkriegs und der deutschen Besatzung in Polen 2027 beginnen. Das hat Kulturstaatsminister Wolfram Wehmer heute zum 87. Jahrestag des deutschen Überfalls auf Polen bekräftigt. Aus Berlin Isabel Karas.
8: Er sei sehr froh, dass die Errichtung des Denkmals ab 2027 starten soll, sagte Kulturstaatsminister Wolfram Wehmer. Denn nur durch eine lebendige Erinnerung und die konsequente Aufarbeitung der deutschen Verbrechen könnten wir aus unserer Geschichte lernen. Das Denkmal soll an die mehr als 5 Millionen Menschen erinnern, die in Polen infolge des deutschen Angriffskriegs und der Besatzung ihr Leben verloren. Heute vor 87 Jahren hat Nazi-Deutschland Polen überfallen und damit den Zweiten Weltkrieg begonnen. Entstehen soll das Denkmal in Berlin auf dem Gelände der früheren Krolloper in der Nähe von Kanzleramt und Reichstag. Grundlage ist ein Beschluss des Bundestags. Seit dem letzten Jahr gibt es dort bereits einen temporären Gedenkort. Für den dauerhaften Erinnerungsort läuft aktuell noch ein internationaler Gestaltungswettbewerb. Dabei entwickeln Künstlerinnen und Künstler Entwürfe für das künftige Denkmal. Im Dezember entscheidet eine Jury darüber, welcher Entwurf gewinnt. Für die anschließende Umsetzung stellt der Bund 5 Millionen Euro bereit.
2: Und das war MDR aktuell für heute. Vielen Dank fürs Zuhören. Wir geben jetzt ab an die Kollegen vom Norddeutschen Rundfunk zum ARD-Infoabend. Morgen früh ab 6 Uhr sind wir dann wieder hier für Sie da aus Leipzig. Bis dahin verabschieden wir uns im Namen des Teams und einen schönen Abend wünscht Ihnen Dörte Hanisch.

0: ARD aus dem Studio des Norddeutschen Rundfunks in Hamburg mit Gerd Wolf am Mikrofon. Einen schönen guten Abend und einen besonders schönen Abend nach Nordrhein-Westfalen an die Hörerinnen und Hörer von WDR 5, die heute zum ersten Mal beim ARD-Infoabend dabei sind. Herzlich willkommen. Natürlich beschäftigt uns jetzt im Infoabend auch weiterhin, was eben schon großes Thema in der Tagesschau war, die deutsche Reaktion auf den versuchten Drohnenanschlag auf den Flughafen Leipzig vor einem Monat. Die Erklärung des Bundesinnen- und des Außenministers. Christina Nagel in Berlin, die Frage an unsere Korrespondentin war, diese russische Spur, von der in den letzten Tagen so viel die Rede war, nun wirklich belegt?
1: Also so richtig ins Detail und in Beweise ist der Innenminister natürlich nicht gegangen. Und das ist auch durchaus eine Kritik, die jetzt schon von einzelnen Parteien kommt, allen voran von der AfD natürlich. Aber er hat durchaus schon versucht zu erklären, woher man weiß, dass Russland seine Finger im Spiel haben könnte. Er hat da zum Beispiel gesprochen von Bauteilen, von der Zündtechnik. Und die habe man eben durchaus auch schon bei anderen hybriden Angriffen gesehen und hätte sie rausfischen können, auch bei Angriffen auf die Ukraine. Und deshalb könne man sie eben zuordnen und könne eben sagen, ja, die kommt aus Russland. Dann hat er natürlich noch mal darauf hingewiesen, auf das hohe Maß an technischer Expertise, auf den Aufwand für eine solche Tat, von der er übrigens sagt, dass sie ausgeführt worden ist von Low-Level-Agenten, also von Leuten, die eben nicht dem russischen Geheimdienst angehören, sondern die man lediglich bezahlt dafür, dass sie Handlangerjobs machen, also in diesem Fall die Drohnen da auf dem Flugplatz platziert haben. So, und das alles, weil man das in Muster einordnen kann, weil man die Technik rausfiltern kann und polizeiliche Erkenntnisse hat, das alles führt dazu, dass man am Ende sagt, ja, es war Russland.
0: Als Konsequenz wird Deutschland nun das russische Generalkonsulat in Bonn schließen und den Vertrag für das russische Haus, also das Kulturzentrum unter den Linden in Berlin, nicht verlängern. Das ist eine Frage auch an jemanden, der wie Sie lange in Moskau gearbeitet hat für die ARD. Sind das Maßnahmen, von denen ausgegangen werden kann, dass sie in Moskau ernst genommen werden am Ende?
1: Also sie tun schon weh, weil ein Schritt gegangen wird, den man sich bislang ja immer verkniffen hat zu gehen. Also gerade dieser Vertrag mit dem russischen Haus, der auf etwas basiert, was eben eine lange, langjährige Zusammenarbeit im Kultursektor manifestieren sollte. Und deshalb ist man da ja nicht dran gegangen, obwohl eigentlich der Teil des russischen Staates, der dieses Haus führt, unter EU-Sanktionen, hat man sich trotzdem nicht durchgerungen, diesen Vertrag schon früher zu kündigen, sondern hat immer gesagt, wir lassen das offen, weil wir wollen den Kulturaustausch nicht beschädigen. Und zwar nicht den die Russen hier führen, sondern weil man die Goethe-Institute auf der anderen Seite, die Deutschland eben in Russland hat, in Nowosibirsk, in Moskau und in St. Petersburg, weil man gesagt hat, die sind so wichtig, dass die da weiterarbeiten können, weil da gibt es noch Zugang zur Zivilgesellschaft, da kann man eben über deutsche Literatur kommen, da kann man Werte vermitteln. Das ist so wichtig, dass wir dieses Haus eben nicht schließen. Und da geht man jetzt ran und da weiß natürlich auch die Gegenseite, okay, das ist ernst, aber es geht natürlich auch darum, dass man sagt, beide Häuser waren ein Tummelplatz für Spione und da geht man ran und das trifft natürlich auch.
0: Der Bundesinnenminister hat gesagt, er gehe davon aus, dass es weitere hybride Angriffe mit russischem Hintergrund geben werde in Zukunft. Nochmal Ihre Einschätzung, was für eine Spirale zeichnet sich da ab?
1: Also ich glaube, bei den vielen Angriffen, die wir gesehen haben, die ja wirklich unterschiedlichster Art sind und ja auch nicht nur Deutschland treffen, sondern eben auch bei Verbündeten zu sehen sind, bei anderen Ukraine-Unterstützern zu sehen sind. Ja, da gehe ich schon davon aus, dass es weitergehen wird. Was beunruhigend ist, ist halt eben die Schwelle, auf der man angekommen ist. Weil wenn jetzt eben Sprengstoff eingesetzt wird, heißt das ja gleichzeitig, und darauf hat der Innenminister eben nochmal hingewiesen, dass eben bewusst in Kauf genommen wird, dass eben es Sachschäden gibt, dass aber auch möglicherweise Menschen zu Schaden kommen. Und das ist eine Spirale, das ist natürlich sehr, sehr heikel. Und da ist immer die Frage, wie kann man so reagieren, dass man eine Botschaft sendet nach Russland zu sagen, wir sehen das, wir wissen das, wir reagieren auch, wir bleiben aber unterhalb dieser selben Schwelle, wir zahlen nicht mit gleicher Münze zurück, um auch zu signalisieren, wir haben kein Interesse an dieser Eskalation und auch zu signalisieren, ihr könnt uns nicht provozieren. Und das ist, glaube ich, das Signal, was heute auch von dieser Antwort ausgehen sollte, heißt aber nicht, dass die Gegenseite es weiterhin versuchen könnte und vermutlich auch versuchen wird.
0: Die Einschätzung von Christina Nagel in Berlin. Und was machen nun die europäischen Partner aus dieser Berliner Ansage, Russland war schuld? In Irland sitzen die europäischen Verteidigungsminister zusammen und meine Kollegin Birgit Langhammer hat vorhin mit unserer Brüsseler Korrespondentin Sabrina Fritz gesprochen und sie gefragt, als wie ernst man auf EU-Ebene nun die Bedrohung durch Russland sieht. Wo verläuft aus Brüsseler Sicht diese schmale Grenze zwischen konkreter Gefahr und versuchter Einschüchterung?
2: Also die EU hat natürlich schon, ich sag mal, ganz andere Bedrohungen erlebt. Also man kennt ja Länder wie Polen, jetzt auch Rumänien, auch Italien. Da gab es immer mal wieder Drohnenangriffe. Da gab es so Raketen, die in den Ländern den Luftraum eingedrungen sind und dann abgeschossen wurden. Insofern würde ich jetzt mal sagen, ist man in der EU jetzt nicht in Alarmbereitschaft. Natürlich die Sache mit dem Sprengstoff, das hat schon mal eine neue Dimension, aber es ist ja auch gerade das Treffen der EU-Außenminister in Irland und da wird das Thema jetzt, spielt eigentlich keine jetzt so große Rolle. Die Außenbeauftragte hat schon gesagt, naja, deutet alles auf Russland hin, aber ich denke mal, wenn man den ukrainischen Verteidigungsminister mit in der Runde hat, dann relativieren sich trotz allem auch solche Bedrohungen.
3: Russland testet ja ganz offensichtlich auch Grenzen aus. Sie haben es auch schon angesprochen, in anderen EU-Ländern kennt man sich damit auch aus, was Überflugsrechte angeht und solche Dinge. Welche Möglichkeiten hat denn die EU auch bei Sanktionen, um wirklich wirksam abzuschrecken?
2: Ja, wirksam, das ist immer das Schwierige bei Sanktionen. Wir sind ja jetzt beim 21. Sanktionspaket und es gibt sehr viele Untersuchungen, was das gebracht hat, was das vielleicht nicht gebracht hat. Ich denke, ein bisschen was hat es auf jeden Fall gebracht und darum will man da auch weitermachen. Es ist einfach das Instrument, was die EU vor allem in der Hand hat. Das 22. Sanktionspaket soll geschnürt werden. Es soll noch auch stärkere Maßnahmen beinhalten als bislang. Es soll die Rüstungsindustrie des Landes treffen. Da würden immer noch auch Komponenten aus Europa zu finden sein oder auch aus Asien oder anderen Ländern, die dann vielleicht auch auf Umwegen nach Russland ihre Produkte liefern. Also einmal Rüstungsindustrie, nach wie vor die Schattenflotte. Einzelne russische Vertreter könnten sanktioniert werden. Also das ist, glaube ich, nach wie vor das Instrument, was man am meisten hier in der EU auch zu nutzen will.
3: Und vielleicht nochmal Ihre Einschätzung, Frau Fritz, wo steht man denn? Bereitet man sich jetzt auf einen offenen Konflikt vor oder redet man die Gefahr eher doch noch klein?
2: Also einen offenen Konflikt, ich sag mal, wie soll der aussehen? Auch der litauische Präsident hat ja nochmal gesagt, wenn ein Ziel Russlands ist, zu provozieren, dann sollen wir uns eben nicht provozieren lassen. Es gibt, und wir haben es ja gerade gehört, einen großen Malkasten, den man jetzt benutzen kann. Wir haben die Maßnahmen gehört, die Deutschland ergreifen kann, die EU mit ihren Sanktionen. Man ist ja dann schnell bei einem, ich weiß nicht, bei einer militärischen Antwort oder wie man das immer auch dann bezeichnen will. Und davon ist man schon noch sehr, sehr weit entfernt.
0: Sagt unsere Brüsseler Korrespondentin Sabrina Fritz. 20.24 Uhr.
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0: Tja, das waren aufregende Tage für Fußballfunktionäre zuletzt. Aber Punkt 20 Uhr heute Abend ist bei vielen der Stress abgefallen. Mats Nicholson.
5: Ja, seitdem sind die Manager in den europäischen Top-Ligen handlungsunfähig. Das Sommertransferfenster ist geschlossen. Die Dokumente mussten fristgerecht an die FIFA übermittelt werden. Wann die Vereine ihre Transfers verkünden, ist allerdings dann ihre Sache. Max Seib hat den Überblick der wichtigsten Deals, die bisher bekannt sind.
6: Neues Land, neues Glück. Nach einem mittelprächtigen Jahr bei Newcastle United in England zieht es Nick Woltemade jetzt nach Italien und zwar zu Rekordmeister Juventus Turin. Der deutsche Nationalstürmer wird für ein Jahr nach Turin ausgeliehen, die Leihgebühr laut Medienberichten knapp 3 Millionen Euro. Knapp 30 Millionen Euro gibt Bayer Leverkusen für Angreifer Moussa Diaby aus. Der war schon einmal 4 Jahre in Leverkusen, wechselte nach dieser erfolgreichen Zeit 2023 zu Aston Villa. Zuletzt spielte er in Saudi-Arabien. Besonders aktiv am Deadline-Day war der Hamburger SV. Die Hamburger holten gleich 2 WM-Fahrer, den Marokkaner Zakaria El-Wahdi und zur Leihe den Norweger David Möller-Wolfe, beides Außenverteidiger. Dazu Fabio Vieira. Der Portugiese war vergangene Saison bereits nach Hamburg ausgeliehen, überzeugte da Fans und Verantwortliche und die verpflichteten den Offensivmann nun fest von Arsenal, offenbar für eine Ablöse von knapp 10 Millionen Euro.
5: Ja, das ist natürlich nur ein Bruchteil. Alle Transfers am letzten Tag hier aufzuzählen, würde diesen Sportblock sprengen. Aber alles in Ruhe zum Nachlesen natürlich auf sportschau.de. Ein Amateurverein fährt mit einem Linienbus zum größten Spiel seiner Vereinsgeschichte. So haben der Oberligist HEBC aus Eimsbüttel und die Hamburger Hochbahn die Anreise zum DFB-Pokalspiel in den Volkspark gegen Borussia Dortmund inszeniert. Als Ziel zeigt der Linienbus Sonderfahrt Spiel des Lebens an. Gleich um 20.45 Uhr treffen die Hamburger Amateure vor mehr als 40.000 Fans auf Borussia Dortmund. Hendrik Lückhoff ist unser Reporter live im Stadion. Hendrik, wie viele Fotos haben die Oberliga-Fußballer im großen Stadion schon gemacht?
7: Ja, ganz, ganz viele. Ich habe das beobachtet, als sie hier rausgekommen sind zum Aufwärmen bzw. davor, um so mal ein bisschen anzuschmecken, wie das hier ist im großen Volksparkstadion. Da war ein breites Grinsen auf den Gesichtern zu sehen und tatsächlich sehr, sehr viele Selfies wurden dann gemacht. Klar, für die ist das hier das Spiel des Lebens, das größte Spiel der Vereinsgeschichte. Und es geht natürlich einfach nur darum, hier Spaß zu haben, das aufzusaugen, ja, diesen einmaligen Moment im Leben mitzunehmen. Ich glaube, für die geht es hier weniger ums Ergebnis. Dortmund wird hier mit sehr großer Wahrscheinlichkeit klar gewinnen. Da geht es nicht drum, der Champions League-Teilnehmer. Aber einmal gegen diese Profis zu spielen und das vor so einer Kulisse, über 45.000 hier im Volksparkstadion, das wollen sie mitnehmen und vielleicht dann auch mal ein Türchen schießen.
5: Hendrik Lückhoff live mit den ersten Eindrücken aus dem Volkspark. Die Partie gibt's live und in voller Länge ab 20.45 Uhr auf sportschau.de und in der Sportschau-App. Das letzte Tennis-Grand-Slam-Turnier des Jahres steht an, bei den US Open in New York. Unser Reporter Tim Brockmeier war in den vergangenen Stunden vor allem mit dem Wetter beschäftigt. Tim, geht der Fokus so langsam mehr dann Richtung Sport?
8: So langsam. Also tatsächlich könnte es bald soweit sein, dass hier endlich gespielt werden kann auf den Außenplätzen. Wir haben ja zwei große Stadien hier, das Ash Stadium und das Armstrong Stadium, die überdacht sind. Und da wurde und wird schon gespielt. Ein Match von insgesamt 40, die heute eigentlich stattfinden sollen bei den Männern und bei den Frauen, ist durch. Madison Keys, die US-Amerikanerin, als Favoritin in die zweite Runde eingezogen. Dann läuft noch ein mittlerweile Fünfsatzmatch zwischen zwei Herren in Armstrong. Und ja, der Rest kommt dann hoffentlich bald und demnächst auf die Plätze, denn die Außenplätze sind nicht überdacht. Es hat geregnet, es musste immer wieder trocken gepustet werden. Dann kam wieder ein Schauer, dann wurde wieder trocken gepustet. Also echte Sisyphus-Arbeit für die Volunteers hier. Aber jetzt ist auch ein bisschen Sonne da und es könnte so ein Fenster da sein, in dem gespielt werden kann. Und das heißt vor allen Dingen dann für die Hamburgerinnen Eva Lüss und Ella Seidel, dass sie endlich auf den Platz können, die sich jetzt wahrscheinlich ewig lang irgendwie den Hintern platt gesessen haben im Spielerbereich und sich irgendwie beschäftigt haben mit, keine Ahnung, ein bisschen zocken, ein bisschen Karten spielen, ein bisschen Social Media, ein bisschen was essen, behandeln lassen, um jetzt endlich ran zu dürfen zu ihren Erstrunden-Matches. Insgesamt 6 Deutsche heute am Start, allen voran dann natürlich die Nummer 1 der Setzliste, Alexander Zverev, heute in der Night Session, also in der späten deutschen Nacht, dann ist er dran und der wird safe spielen, weil der spielt in Ash im großen Stadion, das hat ein Dach und da wird das Spiel von Zverev auf alle Fälle laufen und auch zu Ende gebracht. Aber bis dahin ist noch Zeit, wir hoffen jetzt mal auf die beiden Frauen Lüss und Seidel, dass die endlich dürfen.
5: Tim Brockmeier live mit Eindrücken aus New York von den US Open. Die deutschen Volleyballerinnen haben das Viertelfinale der Europameisterschaft in der Türkei erreicht. In einem engen Achtelfinale in Istanbul gab es einen 3:2-Sieg gegen Belgien. Zum ersten Mal seit 7 Jahren gehört das deutsche Team wieder zu den besten 8. Gegner im Viertelfinale übermorgen ist der Gastgeber und Favorit Türkei. In der Gruppenphase hatte das deutsche Team bei dieser EM das Duell gegen die starken Türkinnen verloren.
0: Soweit der Sport im ARD-Infoabend mit Mats Nicholson.

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1: Um 20.30 Uhr mit Constanze Semidey. Die Bundesregierung macht Russland für den versuchten Anschlag am Leipziger Flughafen verantwortlich. Innenminister Dobrindt sagte am Abend auf einer Pressekonferenz, Bauteile, Sprengstoff und die Zündtechnik seien aus anderen hybriden Operationen Russlands bekannt und passten in das typische Muster.
2: Die vor Ort festgestellte Technik und das Zusammenspiel der einzelnen Elemente muss als professionell bezeichnet werden und lässt ein hohes Maß an technischer Expertise und erheblichen organisatorischen Aufwand bei der Tatplanung und der Tatdurchführung erkennen. Die abschließende Ausführung des versuchten Anschlags ist dem Bereich von Low-Level-Agenten zuzuordnen.
1: Innenminister Dobrindt. Außenminister Wadephul kündigte auf der Pressekonferenz außerdem mehrere Maßnahmen an, die die Bundesregierung als Reaktion auf den Anschlagsversuch in Leipzig ergreifen wird. So werde unter anderem das russische Generalkonsulat in Bonn in 2,5 Wochen geschlossen und der Vertrag des russischen Hauses in Berlin gekündigt. Auch würden Einreisekontrollen für russische Staatsbürger verschärft und der Druck auf die Schattenflotte erhöht. Bundesfinanzminister Klingbeil hat Kritik aus dem Wirtschaftsministerium an der von ihm ausgearbeiteten Steuerreform zurückgewiesen. Wirtschaftsministerin Reiche hatte deutlich gemacht, dass sie sich stärkere Entlastungen gewünscht hätte. Sie will dem Entwurf aber zustimmen. Klingbeil weilt derzeit in den USA auf einem G20-Treffen. Von dort berichtet Philipp Eckstein.
3: 10 Milliarden Euro Entlastungen. Diese Summe könne sich sehen lassen, sagt Bundesfinanzminister Lars Klingbeil. Und er betont, er hätte sich mehr vorstellen können. Aber die Union sei gegen Erhöhungen beim Spitzensteuersatz oder der Erbschaftssteuer gewesen. Klingbeil rief die Regierung auf, zusammenzuarbeiten und zu den gemeinsamen Entscheidungen zu stehen. Der SPD-Vorsitzende und Finanzminister reagiert damit auf ein Schreiben aus dem von Katharina Reiche, CDU, geleitetem Wirtschaftsministerium. Darin wird die Steuerreform als nicht ausreichend kritisiert.
1: Der Deutsche Mieterbund hat seinen alljährlichen Report vorgelegt und beklagt eine immer größere Wohnungskrise. Der Verband verzeichnet derzeit etwa 1 Million Sozialwohnungen, nötig seien doppelt so viele. Der Mieterbund hat für den Report eine Umfrage durchführen lassen mit dem Ergebnis, fast jeder dritte Mieter hat die Sorge, seine Wohnung künftig nicht mehr bezahlen zu können. Das Wetter in Deutschland. Nachts oft trocken, an der Nordsee etwas Regen, 16 bis 5 Grad. Morgen häufig trocken, vor allem im Nordwesten. Zeitweise Regenschauer, vereinzelt auch Gewitter bei 18 bis 27 Grad. Am Donnerstag im Norden und in der Mitte Schauer, einzelne Gewitter. Sonst bleibt es trocken bei 19 bis 29 Grad. Und am Freitag im Norden zeitweise Regen, im Süden heiter 18 bis 32 Grad. Das waren die Nachrichten.
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4: Von Explosionen war die Rede gewesen, sogar von Raketenbeschuss. Es war aber eben lange nicht klar, was genau da heute Morgen an einem Umspannwerk in der Lausitz im Osten Brandenburgs geschehen ist. Nach dem großflächigen Stromausfall in Berlin Anfang des Jahres, nach dem Vorfall mit einer mit Sprengstoff beladenen Drohne am Flughafen Halle-Leipzig, waren die Befürchtungen aber groß. Und nun heute Abend hat Brandenburgs Innenminister erklärt, dass man offenbar knapp an einem deutlich größeren Schaden vorbeigeschrammt sei. Die Hintergründe aus Potsdam von Martin Adam.
5: Glimpflich sei man davongekommen, sagt Brandenburgs CDU-Innenminister. Jan Redmann steht am Dienstagabend in der Lausitz, neben dem Umspannwerk in Thurnow-Breilack, nur wenige Kilometer vom Kraftwerk Jenschwalde entfernt. Hinter ihm ziehen sich die Hochspannungsleitungen durch die Landschaft. Auf die habe es am frühen Dienstagmorgen einen Anschlag, einen Sabotageakt gegeben, bestätigt Redmann.
6: Sabotagehandlungen in der Weise, dass versucht wurde, mit Hilfe von Treibsätzen leitfähiges Material in die Höchstspannungsleitungen einzubringen, um damit einen Kurzschluss zu verursachen, um damit auch Auswirkungen auf die Netzstabilität, Auswirkungen auf die Energieversorgung, insbesondere auf die Versorgung des Netzes mit Strom aus dem Kraftwerk Jenschwalde hinter uns zu produzieren.
5: Von selbstgebauten Raketen, vergleichbar mit einer sehr starken Silvesterrakete, war im Vorfeld die Rede. Mit ihnen wurden mutmaßlich Metallseile oder Drähte nach oben geschossen. Wenn sie sich in den Hochspannungsleitungen verfangen haben, kam es zu einem Kurzschluss.
6: Und das ist in zwei Fällen auch gelungen. Und wenn man sich das vor Ort anschaut, dann sieht man, dass bei einer Höchstspannungsleitung ein solcher Kurzschluss so heftig ist, dass dann es beispielsweise am Boden dort, wo dann die Energie in den Boden reingeht, es sogar zu einer Aufwühlung von Erdreich kommt. Also das ist dann schon ein richtig heftiger Schlag. Mitarbeiter haben das, einer hat sogar selber beobachtet, diesen Feuerball, der da zu sehen war.
5: Daher spricht Redmann von einem glimpflichen Ausgang. Niemand wurde verletzt, weder Kraftwerk noch Stromleitungen sind beschädigt und es gab auch keinen großflächigen Stromausfall. Glimpflich auch, weil nur zwei Raketen die Hochspannungsleitungen getroffen haben. Eine Vielzahl ähnlicher Vorrichtungen, die offenbar entweder nicht gezündet oder das Ziel verfehlt haben, habe man später gefunden und finde sie immer noch. Redmann spricht von einer zweistelligen Anzahl bisher. Die beiden, die ins Ziel getroffen haben, haben gereicht, damit eine Hochspannungsleitung kurzzeitig abgestellt werden musste und das Kohlekraftwerk Jenschwalde einen 500-Megawatt-Block laut Betreiber genug für die Versorgung von gut 800.000 Personen bis zum Abend vom Netz nehmen musste. Dass davon trotzdem nichts zu spüren war, liegt laut Stefan Kapferer, dem Geschäftsführer des Netzbetreibers 50 Hertz, an redundanten, also doppelten Leitungen und
7: wir hatten heute einen Tag, an dem die Sonne geschienen hat, der Wind geweht hat. Das heißt, wir haben ein hohes Maß an anderen Energieträgern, die heute zur Verfügung gestanden haben. Das heißt, wir hatten ein hohes Maß an Versorgungssicherheit. Deswegen ist es, wie die Verbraucherinnen und Verbraucher gemerkt haben, heute nicht zum Versorgungsausfall gekommen.
5: Wer hinter dem Anschlag steht und wie viel Spezialwissen dafür nötig gewesen sei, ob also auch staatliche Akteure in Frage kommen, sagt Brandenburgs Innenminister, sei im Moment noch völlig offen.
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4: Der chinesische Billig-Online-Modehändler Shein verkauft ja seine Ware in die ganze Welt und er hat damit westliche Modefirmen ziemlich unter Druck gesetzt. Jetzt ist Shein an die Börse gegangen, aber der Start heute war eher eine Enttäuschung. Ist also der Hype um die chinesische Billigmodeanbieterei schon wieder vorbei? Noel Schmidt aus der ARD-Finanzredaktion berichtet.
8: In China gab es diesen Sommer gleich zwei höchst spektakuläre Börsengänge. Die Papiere des Roboterbauers Unitree und des Speicherchip-Herstellers CXMT schossen zum Börsenstart bis zu 600% nach oben. Heute hat der chinesische Online-Händler Shein den Sprung an die Börse in Hongkong gewagt und enttäuschte eher. Chris Oliver Schickentanz, Kapitalmarktstratege der Capital Vermögensmanagement AG, meint:
9: Das ist jetzt sicherlich kein Börsengang, der besonderen Schein entwickelt hat oder besonderen Glanz.
8: Denn während Technologieunternehmen wie Unitree an der Börse gefeiert wurden, bleibt die Euphorie im Fall von Shein aus. Shein wurde mit einem Ausgabepreis von knapp 49 Hongkong-Dollar mit rund 26,5 Milliarden Dollar bewertet. Vor 4 Jahren noch war Shein zeitweise mit rund 100 Milliarden Dollar bewertet worden und wäre damit fast 4-mal so viel wert gewesen wie beim jetzigen Börsengang. Kapitalmarktstratege Schickentanz erklärt, was Shein mit dem Geld vorhat.
9: Shein möchte in Infrastruktur und eine Verbesserung der Lieferketten investieren. Bei Shein, muss man fairerweise sagen, sind die Zeiten des hohen Wachstums vorbei. Das Unternehmen hat sogar aufgrund steigender Kosten einen Verlust erwirtschaftet. Das sind jetzt keine Zahlen, mit denen man viele Anleger hinter dem Ofen hervorlocken kann.
8: Dazu wird das Geschäft von chinesischen Online-Händlern wie Shein, Temu und Co. schwieriger. Die USA und Europa gehen stärker gegen die extrem billigen Direktimporte aus China vor. Um den heimischen Markt vor einer Flut an Billigprodukten aus China zu schützen, gilt seit dem 1. Juli in der EU für kleine Sendungen unter 150 Euro eine pauschale Zollabgabe von 3 Euro. Der Handelsexperte Boris Planer sieht dahingehend allerdings noch keine Veränderungen für den innereuropäischen Markt.
10: Shein verkauft vor allem extrem günstige, schnelle Mode. Temu ist ein Marktplatz für sehr breite Sortimente im Niedrigpreisbereich. Und der Direktversand aus China ermöglicht es, den Plattformen zu besonders niedrigen Preisen zu verkaufen. Der 3-Euro-Zoll schwächt diesen Vorteil, zerstört ihn aber nicht. Und das ist natürlich weiterhin eine Herausforderung für den stationären Handel in Deutschland.
8: Europäische Händler müssten also weiterhin ein gutes Preis-Leistungs-Verhältnis bieten, so der Handelsexperte. Zahlen zur Auswirkung des 3-Euro-Zolls auf Shein gibt es noch nicht. Aber der Gewinn ist im vergangenen Jahr auf gut 2 Milliarden Dollar gesunken. Und im ersten Quartal dieses Jahres hat Shein sogar 99 Millionen Dollar Verlust gemacht. Auch beim Konkurrenten Temu läuft das Geschäft schlechter. Der Umsatz des Mutterkonzerns PDD Holdings stieg zuletzt noch um 8%, der Gewinn sank um 12%. Laut Handelsexperte Planer zeige dies, dass das schnelle Wachstum jetzt woanders zu finden sei.
10: Es wird eine interessante Frage sein, ob Shein als Tech-Aktie mit hohem Wachstumspotenzial behandelt wird oder doch eher als ein Modehändler, der zunehmend mit Margendruck und Marktregulierung zu kämpfen hat.
8: Chris Oliver Schickentanz von Capital Vermögensmanagement sieht das ähnlich und erkennt einen größeren Wandel.
9: Das chinesische Geschäftsmodell ist eigentlich nicht mehr darauf ausgerichtet, billig Produkte zu exportieren, sondern tatsächlich qualitativ hochwertige Produkte zu liefern und damit in Schlüsselindustrien auch zu den Markt- und Innovationsführern zu gehören.
8: Während die chinesische Exportwirtschaft weiterhin stark sei, verschiebe sich der Fokus an den Börsen laut beiden Experten. Weg vom klassischen Onlinehandel hin zu Computerchips, KI und Robotik.
4: Zurück nach Deutschland und in den Süden, um genau zu sein. Es gibt wohl kaum ein Auto, das von den einen so innig geliebt wird und von den anderen so verachtet und so lächerlich gemacht wird wie der Opel Manta. Von 1970 bis 1988 ist er gebaut worden und ist seitdem schon Kult, auch verfilmt worden. Und im Landkreis Neu-Ulm in Bayern ist nun ein verschwundenes Manta-Exemplar wieder aufgetaucht. Peter Allgeier über den Manta aus der Donau.
11: Ein Angler will fischen und nutzt ein Echolot. Im Wasser entdeckt er einen dicken Brocken. Ein gelb-schwarzes Objekt aus längst vergangener Zeit. An manchen Stellen glänzt es metallisch, auch wenn es mit Schlamm bedeckt ist.
12: Wenn man sich vorstellt, dass der aus den 1970er Jahren ist, dann hat er natürlich dementsprechend die Brauchspuren. Da waren Algen. Natürlich hat auch die Verrostung stattgefunden.
11: Sagt Polizist Johannes Stoll. Dennoch geht von dem Objekt eine seltsame Aura aus. Seine Anhänger hegen einen regelrechten Kult. Till Schweiger im Film Manta Manta.
13: Das ist mehr als nur Autofahren. Das ist total geil. Das ist.
14: Ja?
13: Das ist unbeschreiblich.
11: Aber es gab auch Lieder.
15: Denn wir fahren nun mal gerne Manta Manta.
11: Nun steht der Manta vor der Oldtimer-Fabrik. Das Dach hatte nachgegeben, als ein Kran ihn aus der Donau hob. Anderes passierte erst in den vergangenen Tagen, sagt Peter Wirsching.
16: Aber es gibt doch Souvenirjäger, ne, die dann auftauchen. Hier sieht man, da war ja das Manta-Zeichen drauf. Da ist noch zum Beispiel die Zierleiste ist da, hier noch da. Über Nacht ist sie hier jetzt auch verschwunden.
11: Eine reliquienartige Verehrung sozusagen. In sozialen Netzwerken wird die Rückkehr des Mantas von Hunderttausenden gefeiert. Vielleicht gerade, weil er stets für das einfache Volk da war und seine Jünger trotzdem in einen regelrechten Rausch versetzte.
16: Die Durchschnittskutsche fuhr 100, 120 und solche Autos 150, 160, 170. Da sind auch die ganzen Tuner entstanden in dieser Zeit, die dann diese Autos genommen haben und einfach Leistungssteigerungskits von 10, 20 PS gemacht haben. Manchmal nur optisch, manchmal auch am Motor.
11: Der Opel aus der Donau ist zu kaputt, um nochmal zu fahren. Doch wem gehörte er eigentlich?
12: Da hat sich eine Zeugin gemeldet, die einen Mann hatte, der aus den USA stammt und dem wurde 1972 der Opel Manta gestohlen. Dieser Mann ist aber in der Zwischenzeit, auch in den 70er Jahren, wieder zurück in die USA und die Spur ist dann ins Leere verlaufen.
11: Der Fall bleibt mysteriös. Vor ein paar Tagen wurde übrigens ein Vectra bei Leipheim aus der Donau gezogen, doch dieser Fund ließ die Internetgemeinde kalt. Übers Wasser laufen konnte der Opel aus den 70ern zwar auch nicht, doch er hatte viele tiefgelegt berührt.
4: Peter Allgeier und der Opel Manta, der jetzt in der Donau im Landkreis Neu-Ulm entdeckt worden ist.

0: Die Zeit, 20.45 Uhr.
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0: Seit mehr als 10 Monaten gilt eigentlich ein Waffenstillstand zwischen Israel und der Hamas. Und trotzdem greift Israel fast täglich Ziele im Gazastreifen an. Zuletzt sorgte ein eigentlich harmloses Kinderspielzeug für eine erneute Eskalation. Israelische Politiker drohten mit Vergeltung bis hin zu Vertreibungen, weil Papierdrachen von Gaza aus nach Israel rübergeweht waren. Julia Ley berichtet von Eltern aus Gaza, die ihren Kindern jetzt das Drachensteigen lassen verbieten. Und von Bewohnern israelischer Kibbuzim, die nun schlimme Erinnerungen zurückbekommen wegen dieser Drachen.
2: Yasser al-Nawk und sein Sohn sitzen in einem Flüchtlingslager in Gaza-Stadt. Videoaufnahmen der Nachrichtenagentur Reuters zeigen sie in einer Unterkunft aus Zeltplanen. Vor ihnen liegt auf einem kleinen Tisch ein fast fertiger Spielzeugdrachen. Al-Nawk und sein Sohn haben 3 Holzstäbe so übereinander gelegt, dass ihre Enden ein Sechseck bilden. Über das Holzgestell spannen sie gerade Papier. Der Sohn klopft die Nähte mit einem Stein fest. Sein Vater bastelt noch einen Schweif als Deko aus Transparenzpapier. Wir haben ihn fertig gemacht, aber der Drachen wird nicht von den Kindern geflogen werden, weil wir uns an die Entscheidung halten. Denn wie ihr wisst, würde die Besatzungsmacht sie ins Visier nehmen. Daher bleibt dieser Papierdrachen im Zelt, bis die Entscheidung aufgehoben wird. Al-Nawk gehört zum Vorstand des Flüchtlingslagers. Vor einer Woche haben die Komitees aller Flüchtlingslager in Gaza entschieden, den Kindern das Drachensteigen lassen vorerst zu verbieten, obwohl das Spiel lange Tradition hat und es auch sonst für sie gerade wenig zu tun gibt, wie diese Mutter erzählt. Den Kindern ist es verboten zu spielen oder hinauszugehen. Wenn sie hinausgehen, fallen Bomben. Wenn sie einen Drachen steigen lassen, wird bombardiert. Wenn sie zur Schule gehen, wird bombardiert. Es gibt keinen Fernseher, nichts, kein Handy, kein Tablet, absolut gar nichts. Al-Nawks Sohn nimmt das Verbot gefasst auf, aber im Gazastreifen zirkulieren seit einigen Tagen auch Handyvideos wie dieses, in dem ein kleiner Junge wütend seine Drachen zerreißt. Der Grund für den Ärger ist hochpolitisch. Seit dem vorletzten Wochenende waren mehrere Papierdrachen aus Gaza über die Grenze nach Israel geweht. Keiner davon stellte nach Aussage des Militärs eine Gefahr dar. Trotzdem reagierten Premierminister Benjamin Netanyahu und Verteidigungsminister Israel Katz mit scharfen Drohungen in einem schriftlichen Statement. Sollten die Starts in Richtung Israel nicht umgehend eingestellt werden, wird das Militär verstärkt gezielte Angriffe gegen die Verantwortlichen durchführen und die Bevölkerung aus Gebieten evakuieren, die als Startplätze für Drachen, Drohnen und Ballons genutzt werden. In Israel fassten viele die Drachen als gewollte Provokation auf. Die Hamas ermutige Menschen in Gaza dazu, sie steigen zu lassen, hieß es aus Sicherheitskreisen. Und gerade in den Kibbuzim im Süden Israels, in der Nähe zum Gazastreifen, wecken die Drachen bei vielen Menschen unschöne Erinnerungen. Seit 2018 haben Hamas-Kämpfer immer wieder Drachen und Ballons mit brennbarem Material über die Grenze fliegen lassen. Auch Dani Rahamim fühlt sich durch die Drachen zurückversetzt in die Zeit vor dem 7. Oktober, noch bevor die Terrororganisation den Kibbuz verwüstete, 15 Menschen tötete und 8 gefangen nahm. Er ist Sprecher des Kibbuz Nachal Oz, direkt an der Grenze zum Gazastreifen gelegen. Zuerst haben sie harmlose Drachen losgeschickt, doch dann haben sie gesehen, dass sie über unsere Felder fliegen. Also haben sie einen Brandsatz am Drachenschwanz befestigt. Dadurch brannten unsere Weizenfelder ab, tausende von Dunam verbrannten und nun sehen wir, dass sich das wiederholt. Wir kommen damit nicht klar. Auf der anderen Seite der Grenze, im Gazastreifen, will man von diesem Zusammenhang nichts mehr wissen. Israel schiebe Gründe vor, um den Krieg gegen den Gazastreifen fortzusetzen, heißt es in einem Statement der Terrororganisation Hamas. Tatsächlich greifen die israelischen Streitkräfte dort regelmäßig Ziele an, obwohl seit Oktober vergangenen Jahres eigentlich ein Waffenstillstand gilt. Fast 1.300 Menschen sind seither im Gazastreifen getötet worden, darunter auch viele Zivilisten. Bisher hat daran auch ein von US-Präsident Donald Trump eingesetzter Friedensrat wenig ändern können. Für die Kinder in Gaza bleibt somit nur die vage Hoffnung, dass es bald echte Fortschritte gibt und sie ihre Drachen wieder gefahrlos fliegen können.
0: Von der Grenze zu Gaza, 400 Kilometer weiter nördlich, 2 Tage nach dem Fährunglück vor Nordzypern, geht die Suche nach Toten und Vermissten weiter. 8 Menschen waren ja bei diesem Unglück ums Leben gekommen. 20 werden nach wie vor vermisst. Da das Wrack in 500 Metern Tiefe liegt, ist die Suche nach ihnen sehr schwierig. Ein Spezialschiff der türkischen Marine ist jetzt vor Ort, um mit einem Unterwasserroboter zum Wrack zu tauchen. Oliver Bentelmann.
3: Während die Suche nach Vermissten weitergeht, sinkt die Hoffnung auf weitere Überlebende. 20 Menschen werden immer noch vermisst, viele Angehörige sind verzweifelt und fordern Antworten von Politik und Behörden. Türkisch-zyprische Medien berichten, dass am Dienstagmorgen in der Hafenstadt Kyrenia, türkisch Girne, mehrere Angehörige eine Absperrung durchbrochen haben, um auf das Gelände der Sicherheitskräfte zu gelangen. Es kam zu Rangeleien. Mit dabei auch dieser junge Mann, der um seinen Bruder trauert, der an Bord der Fähre war.
4: Mein Bruder ist nicht verunglückt, er ist ermordet worden. Er ist nicht ertrunken, er wurde erstickt. Das ist die Wahrheit, auch wenn es mir wehtut, das zu sagen. Bringt mir den Leichnam meines Bruders, gebt ihn mir. Seit 2 Tagen warte ich hier schon.
3: Manche kritisieren auch, dass die Bergungsarbeiten erst jetzt anlaufen. Doch die sind äußerst schwierig, sagen die Behörden. Das Wrack liegt mehrere Kilometer vor der nordzyprischen Küste in rund 500 Metern Tiefe. Heute hat sich ein Spezialschiff der türkischen Marine mit einem Unterwasserroboter an Bord auf den Weg zum Unglücksort gemacht. Marinekapitän Ulaş Cejur.
5: Bu görevdeki amacımız Filojet gemisinin battığı bölgede.
3: Unser Auftrag besteht darin, in der Zone der gesunkenen Fähre zunächst das Wrack auf dem Meeresgrund zu orten. Danach werden die Bergungsarbeiten in einer Tiefe von 500 Metern mit einem ferngesteuerten Unterwasserroboter beginnen.
5: Detaylı arama ve inceleme faaliyetine başlanacaktır.
3: Ziel sei es, herauszufinden, ob sich die Vermissten noch im Innern des Schiffs befinden. Außerdem sollen Aufzeichnungsgeräte geborgen werden, die Aufschluss über die Unfallursache geben könnten. Inzwischen mehren sich Hinweise auf mögliche technische Mängel des Schiffs. Laut türkisch-zyprischen Medien zeigt ein Video eine Fahrt der Unglücksfähre im Mai diesen Jahres. Darin zu sehen, besorgte Passagiere, die Wasser im Schiffsinneren bemerken und die Besatzungsmitglieder darauf ansprechen. Diese beschwichtigen jedoch nur. Die Fähre war am Sonntag nach einem Wassereinbruch gekentert und gesunken. Der Kapitän und mehrere Besatzungsmitglieder wurden bereits festgenommen. Gegen sie wird wegen fahrlässiger Tötung ermittelt.
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0: Heute vor 20 Jahren wurde das berühmte Grüne Gewölbe in Dresden wieder eröffnet. Die historische Schatzkammer war während des Zweiten Weltkriegs schwer beschädigt worden.
6: Es ist wie das Tor zu einer anderen Welt. Es funkelt, es glänzt und es glitzert. An den grünen Wänden hängen unzählige Spiegel. Geschwungene Goldverzierungen, wohin das Auge reicht. Der Charme des Barocken ist in das Dresdner Residenzschloss zurückgekehrt. Mit einem Festakt wird das Gewölbe 2006 wieder eröffnet.
7: Letztlich verschlägt diese wohl größte barocke Schatzkammer Europas einem aber die Sprache. Hier finden Worte dann auch ihre Grenzen.
6: Eine emotionale Sache auch für die damalige Kanzlerin Angela Merkel. Das grüne Gewölbe, die Schatzkammer August des Starken, zwischen 1723 und 1729 lässt der sächsische Kurfürst die Sammlung der wertvollen Exponate anlegen. Schon damals macht er die Schatzkammer der Öffentlichkeit zugänglich, denn der Herrscher will damit seine Macht und seinen Reichtum zeigen. Das grüne Gewölbe bleibt auch Jahrhunderte nach Augusts Tod unverändert, bis im Februar 1945 Bomben auf Dresden fallen. Dabei werden auch Teile des grünen Gewölbes schwer beschädigt. Doch die Schätze bleiben verschont. Sie sind schon 1942 auf die Festung Königstein südöstlich von Dresden gebracht worden. Es gleicht fast einem Wunder, dass die Sammlung des Kurfürsten noch so gut erhalten ist wie nirgendwo sonst in Europa. Professor Martin Roth, damaliger Generaldirektor der Staatlichen Kunstsammlung Dresden.
8: Es gibt keine Schatzkammer auf der ganzen Welt, die diesen Zustand erreicht hat, dass sozusagen eine Zeit um 1730 herübergerettet wurde. Also hier ist Dresden vollkommen einzigartig in der ganzen Welt.
6: Nach der Zerstörung der Räumlichkeiten der Schatzkammer im Krieg lässt sich an einen Wiederaufbau zunächst gar nicht denken. Erst nach der Wende wird mit der Restauration begonnen. Daran arbeiten ab 1990 rund 300 Restauratoren und Handwerker aus ganz Sachsen. Wiederhergestellt werden aber nicht nur ein paar Räume, findet der damalige Bauherr Ludwig Kulin,

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1: Die Bee Gees gehörten zweifellos zu den erfolgreichsten Bands der 60er bis 90er Jahre. Der Kopf dieser drei Brüder Gibb war Barry und er ist mittlerweile der Einzige, der noch lebt. Als Musiker hatte er nicht nur mit der Familienband Erfolg, sondern auch als Solokünstler und als Songschreiber. Heute ist Barry Gibb 80 Jahre alt geworden.
2: Die Stimme, natürlich. Dieses hohe Flirren. Dazu der dreistimmige Harmoniegesang mit seinen Brüdern, der berühmte Bee Gees Sound. Barrys Falsettgesang, für den die Bee Gees so berühmt werden, wird eher zufällig Mitte der 70er Jahre entdeckt. Ihr Produzent Arif Martin hat die Idee, probier doch mal so zu singen.
3: And Arif said, that's really good, can you actually do it with words? So I tried and I found that I could sing actually a song, found out that I could sing in falsetto.
2: Das war die Wende und unsere Musik ging durch die Decke, erinnert sich Barry. Es passt zu gut zur Disco-Musik, deren Könige die Bee Gees werden. Drei selbstbewusste, grinsende Brüder, Lebemänner. Barry wie ein Löwe in der Mitte. Barry Gibb und seine Brüder haben schon gesungen, seit sie klein waren. Es war ihr Großvater, erinnert er sich, der sie dabei erwischte, wie sie dreistimmig sangen. Der ältere Barry und seine jüngeren Zwillingsbrüder Maurice und Robin.
3: Who heard us singing in the lounge and thought it was a record. And they came in and there's the three of us sitting on the bed singing in three-part harmony.
2: Von da ab ist klar, das ist es, was sie wollen.
4: Robin, Morris and Barry Gibbs are three brothers who started singing in 1958.
2: Auch als die Familie von Manchester nach Australien zieht, fallen sie auf, treten auf. Geben nicht auf.
3: We wanted to be famous more than anything.
2: Auch aus Karrieregründen zieht die Familie zurück nach England. Sie saugen die Stimmung des Swinging London der späten 60er auf. Mit ihren dreistimmig gesungenen, schwerblütigen Balladen kommt der Erfolg. Aber erst einige Jahre später, durch Disco, werden die Bee Gees eine Weltnummer. Es regnet goldene Schallplatten, die Ideen scheinen ihnen, vor allem Barry, nicht auszugehen. Aber die Welt hat auf einmal genug von Disco, vom Falsettgesang, von den Bee Gees. US-Radiostationen feiern Anfang der 80er Bee Gees freie Wochenenden. Die Krise, nicht die erste. Die Brüder zanken sich, betäuben sich mit Ausschweifungen und Drogen, bis sie einen Ausweg finden. Barry und seine Brüder schreiben für andere. Diane Warwick, Diana Ross, Dolly Parton und Kenny Rogers und, da singt Barry auch ab und zu mit, Barbara Streisand. Lieder, die ausdrücken, was man seiner Freundin nicht sagen kann. So beschreibt ein wohlwollender Kritiker die Kunst des Barry Gibb einmal. Viele waren nicht so gnädig. Erst nach dem Comeback Ende der 80er mit zeitgenössischem Pop wird vielen klar, die Bee Gees können es immer noch und haben dauerhafte Musik geschaffen. Doch dann sterben Barrys Brüder Maurice und Robin und er, der Älteste, bleibt zurück.
3: I'm the last man standing, so I'll never be able to understand that because I'm the eldest. How can you stop
2: the rain from... Inzwischen macht ihm sein Gehör Probleme. Der fünffache Vater und siebenfacher Großvater lebt zurückgezogen in Miami. In den wenigen Interviews, die er gibt, klingt er nachdenklich. Man darf den Hype in der Popwelt nicht glauben, sagt er. Immer schön auf dem Boden bleiben.
3: Stay on the ground. Don't believe any of it.
2: Denn alles vergeht.
3: Because everything passes no matter what.
1: Barry Gibb ist heute 80 geworden. Uke Bandixen mit dem Porträt.

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1: Es ist 21 Uhr mit Anne Kramwehr. Der VW-Vorstand hat sich offenbar für die Schließung von 4 Werken in Deutschland ausgesprochen. Das berichtet die Wirtschaftswoche. Demnach soll die Produktion in Zwickau und Emden 2031 eingestellt werden.

0: Am Standort für Nutzfahrzeuge in Hannover sei ein Jahr später Schluss. Der Audi-Standort Neckarsulm folgt 2034. Laut dem Bericht kann der Vorstand das Auslaufen der Produktion am Aufsichtsrat vorbei umsetzen. Das Aufsichtsgremium kommt am Freitag zusammen. NATO-Generalsekretär Mark Rutte hat die geplanten deutschen Maßnahmen nach dem Drohnenvorfall am Flughafen Leipzig-Halle begrüßt. Er sagte, die Beweise seien eindeutig. Die NATO stehe nach dem hybriden russischen Angriff an der Seite Deutschlands. Ähnlich äußerte sich EU-Kommissionspräsidentin Ursula von der Leyen. Die Bundesregierung hat heute Russland für den versuchten Anschlag auf den Flughafen verantwortlich gemacht. Als Reaktion soll das russische Generalkonsulat in Bonn geschlossen und der Vertrag über das russische Haus in Berlin gekündigt werden. Russland wies die Vorwürfe zurück und warf Deutschland einen Eskalationskurs vor. Die USA haben erneut Angriffe gegen den Iran gestartet. Das US-Militärkommando CENTCOM sprach auf X von einer Reaktion auf iranische Attacken gegen Handelsschiffe sowie US-Soldaten in der Straße von Hormuz. Am Sonntag hatten die USA erstmals seit einem Monat Ziele im Iran angegriffen. Laut US-Angaben soll damit verhindert werden, dass der Iran weitere Seeminen in der Meerenge deponiert. Die spanische Polizei hat einen von Deutschland gesuchten mutmaßlichen Drogenboss festgenommen. Laut Polizei ist der Mann Kopf einer Bande, die große Mengen Drogen nach Deutschland geschmuggelt haben soll. Er sei mit Hilfe des Bundeskriminalamts im südspanischen Malaga aufgespürt worden. Um den Behörden zu entgehen, habe der Verdächtige alle 2 Wochen seine Telefonnummer und alle 3 Monate seine Identität geändert. Die Bundesregierung will die umstrittene Reform der Einkommenssteuer schon morgen auf den Weg bringen. Wie das Finanzministerium bestätigte, einigte sich die Koalition auf letzte Details. Konkret sollen die Grundfreibeträge und das Kindergeld erhöht werden. Der steuerfreie Betrag bei Sonn- und Feiertagszuschlägen wird angehoben. Der Bundesverband der deutschen Industrie sagte, der Entwurf verdiene den Namen Reform kaum. Die Linke sprach von einer Placebo-Reform. Das waren die Nachrichten. Zum Wetter. In der Nacht über Sachsen abziehende Schauer 13 bis 8 Grad. Morgen mehr Wolken als Sonne. In Sachsen-Anhalt Schauer 20 bis 23 Grad. Am Donnerstag wird es unbeständig und windig. Und die Temperaturen, die ändern sich kaum. Es ist 21.03 Uhr.
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2: Am ersten Dienstag im vergangenen August, kurz vor Mitternacht, da entdeckte ein Mitarbeiter des Flughafens Leipzig-Halle eine Drohne zwischen 2 ukrainischen Antonov-Transportflugzeugen. Wie sich später herausstellte, war diese Drohne mit Sprengstoff und Zünder bestückt. Glücklicherweise scheiterte dieser erste Anschlag offenbar auf einen deutschen Flughafen mit einer Sprengstoffdrohne. Aber wer steckte dahinter? War es, wie vermutet, Russland? Die Bundesregierung, einen Monat danach, wir haben es gerade in den Nachrichten gehört, ist sich jetzt sicher. Frank Eichmann.
3: Wie ernst die Bundesregierung den Drohnenanschlag von Leipzig nimmt, zeigt dieser Satz von Bundesinnenminister Dobrindt.
4: Wir befinden uns nicht im Krieg, aber wir sind tägliches Ziel hybrider Kriegsführung.
3: Wer greift uns an? Innenminister Dobrindt beschreibt zunächst eine hohe Gefährdungslage durch hybride Aktionen, die die Sicherheitsbehörden in Deutschland und bei unseren Nachbarn beobachteten.
4: Diese Aktionen richten sich gegen kritische Infrastruktur, gegen Rüstungsunternehmen und gegen Unterstützungsleistungen für die Ukraine. Erkenntnisse unserer Dienste und Partnerdienste deuten hierbei klar auf eine russische Involvierung bei den geplanten, durchgeführten und auch vereitelten hybriden Aktionen.
3: Und dann beendet Dobrindt bisherige Vermutungen über die Täterschaft von Leipzig.
4: Zusammen betrachtet belegen polizeiliche Ermittlungen, Tatmuster und nachrichtendienstliche Erkenntnisse eine russische Verantwortung für den versuchten Anschlag am Flughafen Leipzig. Die Bundesregierung kommt deswegen zum Schluss, dass Russland den hybriden Angriff in Leipzig am 4. August zu verantworten hat.
3: Und das bedeutet für die Bundesregierung, es wird deutliche Konsequenzen geben. Der russische Botschafter wird ins Auswärtige Amt einbestellt, wo ihm diese Konsequenzen mitgeteilt werden, während Außenminister Wadefuhl sie gleichzeitig vor den Journalisten verkündet.
5: Das russische Generalkonsulat in Bonn wird zum 18. September geschlossen. Der Vertrag über das russische Haus in Berlin wird gekündigt. Wir werden in der Europäischen Union neue Listungen von Personen aus Russland im Kontext hybrider Angriffe vorschlagen. Wir verschärfen die Einreisekontrollen für russische Staatsangehörige. Wir erhöhen den Druck auf die russische Schattenflotte.
3: Klar ist, die Schließungen von Generalkonsulat und vom russischen Haus in Berlin sowie schärfere Einreisebedingungen werden ähnliche Gegenmaßnahmen Russlands auslösen. Wer Schuld hat an der sich vertiefenden, nicht nur politischen Eiszeit? Keine Frage für den Bundesaußenminister.
5: Russlands Führung tritt unserem Land mit offener Feindseligkeit entgegen. Ich möchte betonen, dieser Zustand unserer Beziehungen liegt nicht im Interesse der Bundesregierung. Wir bedauern ihn ausdrücklich.
3: Welche konkreten, auch gerichtsfesten Beweise der Bundesregierung vorliegen zur russischen Täterschaft in Leipzig, das bleibt offen.
2: Eine, Zitat, Eskalation ohne Beispiel, alles falsche Vorwürfe. Mittlerweile liegen auch erste Reaktionen aus Russland auf die Enthüllungen in Deutschland vor. Stefan Lag für das ARD-Studio Moskau.
6: Die Sprecherin des russischen Außenministeriums Maria Sacharowa hat die Vorwürfe der Bundesregierung zurückgewiesen. Moskau trage die Verantwortung für den versuchten Sprengstoffanschlag auf den Flughafen Leipzig-Halle. Die Anschuldigungen seien konstruiert, sagte Sacharowa im russischen Staatsfernsehen. Zugleich warf sie der Bundesregierung vor, durch ihre Unterstützung der Ukraine selbst zur Eskalation des Konflikts beizutragen. Auch die angekündigte Schließung des russischen Hauses in Berlin kritisierte Sacharowa. Die Einrichtung sei den deutschen Behörden schon lange ein Dorn im Auge gewesen. Nun habe man lediglich einen Vorwand gefunden. Das Außenministerium in Moskau kündigte eine Reaktion auf die aus seiner Sicht antirussischen Entscheidungen an. Beobachter halten eine sogenannte spiegelbildliche Reaktion für wahrscheinlich. Demnach könnte das deutsche Konsulat in St. Petersburg oder kulturelle Einrichtungen in Russland von Einschränkungen oder Schließungen betroffen sein.
2: 21:07 Uhr, der ARD-Infoabend. Der Deutsche Mieterbund hat heute den Mietenreport 2026 vorgestellt. In Deutschland leben ja etwas mehr als die Hälfte der Menschen zur Miete und im EU-Vergleich ist das so ziemlich der Spitzenplatz. Aber umso interessanter ist es, wie sich die Mieten entwickeln und wie viel des Einkommens am Ende fürs Wohnen bezahlt werden muss. Im aktuellen Bericht sagen wieder mehr als die Hälfte aller Befragten, dass die Kosten im vergangenen Jahr angestiegen seien und dass sie sich deswegen bei anderen Ausgaben einschränken würden, also beim Urlaub, bei Kleidung und auch bei gesunder Ernährung, wie es hieß. Anja Dobodinski hat genauere Zahlen und hat dann die Forderungen des Mieterbundes, um gegenzusteuern.
7: Um sich ihre Wohnung noch leisten zu können, sparen immer mehr Menschen bei Altersvorsorge, Urlaub, Kleidung, Möbeln und Haushaltsgeräten, erklärt Melanie Weber-Moritz, die Präsidentin des Deutschen Mieterbundes.
8: Darum geht's längst nicht mehr nur, auf Urlaub oder auf eine neue Waschmaschine zu verzichten. Jeder Vierte spart aufgrund gestiegener Wohnkosten mittlerweile an gesunden Lebensmitteln. Und 15%, das sagt unsere Umfrage, sparen an der eigenen Gesundheit, zum Beispiel bei Medikamenten oder beim Zahnersatz.
7: Jeder neunte Mieter gibt mehr als 40% des Einkommens fürs Wohnen aus. Viele Menschen leben in zu kleinen Wohnungen. 29% der Mieter befürchten, über kurz oder lang ihre Miete nicht mehr zahlen zu können. Die Hälfte sieht keine Chance, in diesem Fall eine Ersatzwohnung zu finden. Es mangelt an bezahlbarem Wohnraum.
8: In Deutschland fehlen bundesweit rund 1,4 Millionen Wohnungen. Gleichzeitig ist der Bestand an Sozialwohnungen im letzten Jahr auf einen historischen Tiefstand von rund 1 Million Sozialwohnungen gesunken.
7: Der Mieterbund fordert deshalb einen bundesweiten Mietenstopp für 6 Jahre. Außerdem müsse eine mit staatlicher Förderung gebaute Sozialwohnung auch für immer eine Sozialwohnung bleiben. Derzeit fallen jedes Jahr 57.000 Wohnungen aus der Sozialbindung heraus und dürfen dann zu marktüblichen Preisen vermietet werden. Gleichzeitig entstehen aber nur 27.000 neue Sozialwohnungen. Die Lücke müsse schnell geschlossen werden. Außerdem müssten jedes Jahr viele Wohnungen für Menschen mit mittlerem Einkommen entstehen.
8: Da müssen wir 60.000 im Jahr bauen. Und für diese Zahlen haben wir eine Berechnung angestellt. Da kommen wir auf 12,5 Milliarden im Jahr, die es bräuchte, um diese Ziele zu erreichen.
7: Melanie Weber-Moritz vom Deutschen Mieterbund hat noch weitere Forderungen. Es müssten mehr Gewerberäume zu Wohnungen umgebaut werden. Das koste einer Studie zufolge nur ein Drittel im Vergleich zum Neubau. Außerdem müsse die Politik die geplanten Kürzungen beim Wohngeld zurücknehmen.
8: Wir brauchen einen Mietwucherparagraphen, der mit Bußgeld auch geahndet werden kann und wirksam verfolgt wird. Wir müssen die Umgehungsmöglichkeiten der Mietpreisbremse, wie die Kurzzeitvermietung, das möblierte Wohnen, viel strenger regulieren.
7: Die Idee einer Bundesbaugesellschaft von Finanzminister Lars Klingbeil begrüßt der Mieterbund. An dieser Gesellschaft soll der Staat die Mehrheit halten. Sie sollen Neubau für weniger als 3.000 Euro pro Quadratmeter ermöglichen. Mindestens ein Drittel der Wohnungen in Deutschland sollte in gemeinwohlorientierter Hand sein, so der Deutsche Mieterbund. Vergesellschaftungen müssten dazu als letztes Mittel erlaubt sein.
2: Der Mietenreport 2026 des Deutschen Mieterbundes, Anja Dobodinsky, berichtete. Ein bisschen Geschichte im ARD-Infoabend. Kaiser Otto war eine der prägendsten Personen im europäischen Mittelalter. War Herzog von Sachsen, König von Ostfrankreich, König von Italien und am Ende römisch-deutscher Kaiser. Viele verglichen ihn mit Karl dem Großen. Sein Machtzentrum war Magdeburg. In keiner anderen Stadt war er offenbar so häufig. Dort begründete er das Erzbistum. Und auch wenn man nicht ganz sicher ist, wo Otto auf die Welt kam, wo er im Jahr 973 im damals ganz ordentlichen Alter von 61 Jahren beigesetzt wurde, ist, das weiß man nämlich im Vorgängerbau des heutigen Magdeburger Doms. Und jetzt, gut 1000 Jahre später, passiert tatsächlich noch einmal, was selten ist, nämlich eine zweite Beisetzung samt Festgottesdienst. Unsere Sachsen-Anhalt-Korrespondentin Dorin Jonas erzählt uns die ganze Geschichte des alten Kaiser Otto.
9: Wenn das Grab eines mittelalterlichen Kaisers angetastet wird, hat das Gründe. Im Fall Ottos war es der steinerne Sarkophag. Der drohte unter einer 300 Kilo schweren Marmorplatte zu zerbrechen. Es herrschte dringender Handlungsbedarf, meinten die obersten Denkmalpfleger des Landes. Etwa 20 Monate ist das jetzt her, erzählt Domprediger Jörg-Ule Wettler.
10: Einzige Bedingung, der Kaiser bleibt in Magdeburg.
9: Und das blieb er auch. Mittlerweile ist der Sarkophag aus Kalkstein saniert und mit Carbon so verstärkt, dass der schwere Marmordeckel kein Problem mehr sein sollte. Er steht auch wieder an seinem Platz im hohen Chor des Magdeburger Doms, wie seit vielen Jahrhunderten schon. Dass es sich tatsächlich um Otto den Großen handelt, darüber herrscht Gewissheit. Harald Meller, Direktor des Landesamtes für Denkmalpflege und Archäologie.
11: 1000 Jahre lang wird dieses Grab nicht so angetastet, dass der Kaiser immer noch da ist. Wir wissen heute, dass das Grab häufig geöffnet wurde. Und wir können heute sagen, und das ist vorher nicht klar, dass Otto tatsächlich Otto ist. Das heißt, dass er wirklich immer noch im Grab liegt und letztlich seit 1000 Jahren mit Respekt behandelt wurde.
9: Den entscheidenden Beweis lieferte ein DNA-Abgleich mit Ottos Neffen Heinrich, dessen Schädel als Reliquie in Bamberg aufbewahrt wird. Ohnehin wurden die sterblichen Überreste des Kaisers gründlich vermessen und untersucht. Das Gleiche gilt für die Grabbeigaben. Der spannendste Teil, sagt Meller, der komme aber noch.
11: Dass wir Otto ins Gesicht sehen werden. Der Schädel ist so perfekt erhalten, dass wir mit modernen kriminologischen Methoden eine perfekte Gesichtsrekonstruktion machen können werden. Und ich bin auch überzeugt, dass wir durch die genetischen Untersuchungen letztlich Hautfarbe, Leberflecken, Haarfarbe, Augenfarbe.
9: Das alles aber wird noch etwas dauern. Zurück zur Beisetzung des Kaisers. Für ihn hat die Künstlerin Silke Trekel einen neuen Sarg aus Titan und Gold geschaffen. Deutlich kleiner als das Original aus Holz, erklärt der Generaldirektor der Kulturstiftung Sachsen-Anhalt, Christian Philipsen.
12: 80 cm etwa in der Länge. Das klingt erstmal verwunderlich, ja, also für einen Toten, der fast 1,80 groß war. Aber natürlich, also wenn man das Bild sieht, als wir den Holztag geöffnet haben, das Skelett ist ja nicht mehr im sozusagen natürlichen Verbund. Das war ja schon sozusagen total durcheinander.
9: So ein kleiner Sarg sei aus konservatorischen Gründen besser und bei Wiederbeisetzungen üblich. Bei Ottos Gemahlin Editha war das Verfahren ähnlich. Auch ihr Grab befindet sich im Magdeburger Dom. Stellt sich die Frage, mit welchem Ritus wird man einem Herrscher des Hochmittelalters im 21. Jahrhundert überhaupt gerecht? Domprediger Ule Wettler sieht das recht gelassen.
10: Die Bibeltexte sind die gleichen. Otto wusste nichts von der Berliner Mauer. Otto wusste nichts vom KZ Auschwitz. Otto wusste nichts von Luther, Schiller oder Goethe. Wusste alles nichts. Aber der kannte die Bibel. War ein großer Fan von Mauritius. Die Texte, die wir lesen am Gottesdienst, die kannte Otto auch alle.
2: Otto wieder vor Ort, Dorin Jonas berichtete.

0: Die Zeit, 21.15 Uhr.
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0: Seit dem vergangenen Freitag hat Norwegen ja einen neuen König. Nach dem Tod von Harald V. ist sein Sohn Håkon im Amt. Und heute hat er im Parlament offiziell den Eid auf die Verfassung abgelegt. ARD-Korrespondentin Jana Simram war dabei.
2: Es ist der Moment, auf den er sich sein ganzes Leben lang vorbereitet hat. Gegen 1 Uhr Mittag tritt Håkon der VIII. Gemeinsam mit seiner Tochter, Kronprinzessin Ingrid Alexandra, vor die Abgeordneten des norwegischen Parlaments. Genauso wie sein Vater vor 35 Jahren spricht Håkon den Eid auf die Verfassung.
3: Jeg lover og sverger.
2: Ich verspreche und schwöre, das Königreich Norwegen in Übereinstimmung mit seiner Verfassung und seinen Gesetzen zu regieren, so wahr mir Gott helfe, der Allmächtige und Allwissende. Und verspricht kurz darauf, auch im Namen seiner Frau Mette Marit, die Königin und ich bestätigen, dass wir bereit sind, unsere Pflicht gegenüber dem Land und dem Volk zu erfüllen. Eigentlich hatte Norwegens neue Königin persönlich an der Vereidigung ihres Mannes teilnehmen wollen. Doch kurz vorher die Absage, Mette Marit müsse den ganzen Tag unter ärztlicher Beobachtung bleiben, heißt es in einer Mitteilung des norwegischen Hofes. Die 53-Jährige hatte im Sommer eine neue Lunge bekommen, die Genesung von der Transplantation offenbar nicht ohne Komplikationen.
4: Gud bewahre Konge og Fedreland.
2: Gott schütze den König und das Vaterland, sprechen die Abgeordneten nach wenigen Minuten den traditionellen Wunsch für ihren neuen König und stimmen gemeinsam die norwegische Königshymne an. Inspiriert wurde sie einst von der britischen Hymne. Dann ist die Vereidigung auch schon wieder vorbei. Eine prunkvolle Krönung gibt es in Norwegen nicht. Der Thronwechsel ist typisch skandinavisch, schlicht und bodenständig. Harald V. war am Freitag im Alter von 89 Jahren gestorben. Der langjährige Monarch war bei den Menschen im Land ausgesprochen beliebt. Laut einer aktuellen Umfrage des Fernsehsenders NRK ist der Rückhalt für das Königshaus in Norwegen in den vergangenen Wochen insgesamt wieder gestiegen. Mehr als 70% unterstützen die Monarchie als Staatsform. Wenig überraschend findet der Königshausexperte Roger Lundgren. Das ganze norwegische Volk trauert um den König und steht an der Seite der Königsfamilie. In solchen Momenten wird deutlich, was die Monarchie bedeutet. Der König ist tot, lang lebe der König. Das bedeutet nicht, dass der neue König Håkon nicht einige Herausforderungen zu bewältigen habe, sagt Lundgren, wie den Umgang mit dem Urteil gegen seinen Stiefsohn Marius Borg Høiby, der im Juni zu einer Haftstrafe verurteilt worden war. Aber er ist bereit für die Rolle. Er hat ein großes Herz und er ist ein Mann seiner Zeit, ein moderner König. Alles wird gut in Norwegen. So sehen das an diesem Tag auch viele Menschen in Oslo, die zum Parlament gekommen sind, um ihren neuen König zu erleben. Ich glaube, er hat einiges drauf. Er ist durch eine gute Schule gegangen. Jetzt muss er einfach Zeit bekommen, das zu tun, was er tun soll, finde ich. Ich denke, dass das neue Königspaar ihre Aufgabe genauso gut erfüllen wird wie unser früherer König. Und dass all die Weisheit und das Gute, das er ihnen vermittelt hat, weiterleben und unser Land noch besser machen wird. Norwegens König Håkon der VIII. Ist nun also auch ganz offiziell vereidigt. Kommende Woche wartet auf ihn und die Königsfamilie noch ein schwerer Gang. Am 9. September wird sein Vater Harald V. mit einem Staatsbegräbnis in Oslo beigesetzt.
0: Zurück nach Deutschland. Morgen geht in Nordrhein-Westfalen die Schule wieder los, aber heute war schon Schulanfang in der Ukraine. Normalerweise wird das gefeiert, aber in diesem Jahr nicht. Wegen der vielen Luftangriffe haben die meisten Kommunen die Feiern abgesagt. Denn in den vergangenen Tagen sind auch immer wieder Schulen bei den russischen Angriffen getroffen und beschädigt worden. Denn der Krieg, den der Kreml gegen die Ukraine führt, ist auch ein Krieg gegen Kultur und Bildung.
5: Natalia Revenko hat sich so auf den ersten Schultag gefreut. Die Lehrerin soll wieder eine erste Klasse übernehmen. Die Eltern waren bereits gekommen und hatten die Schulbücher abgeholt. Doch dann schlug eine russische Rakete ein in der Gesamtschule Nummer 20 in Kiew. Am vergangenen Donnerstag war das. Ich bin froh, dass die Wände, die Decken noch heil sind. Die Fenster werden wieder eingesetzt. Alles wird aufgeräumt, wieder aufgebaut. Ich bin ehrlich froh, dass alle leben. Aber ich bin so traurig, dass wir am 1. September nicht mit den Kindern in dieses Klassenzimmer können. Das tut weh. Jetzt steht Natalia Revenko mit einem Besen in der Hand in dem zerstörten Klassenzimmer und kehrt die Scherben der Fensterscheiben auf, wie viele ihrer Kolleginnen und Kollegen. Die Rakete ist im Schulhof explodiert. Am stärksten zerstört sind die Turnhalle und die Mensa. Von innen sind nur nackte Wände übrig. Militärische Ziele im Umkreis der Schule gibt es nicht. Die Gesamtschule Nummer 20 ist eine von über 4000, die Russland in diesem Krieg beschädigt oder zerstört hat. Auch Eltern sind gekommen, so Mutter Anastasia, die ungläubig auf die Trümmer blickt. Erst vor ein paar Tagen habe sie geholfen, die Fenster zu putzen. Jetzt werde sie auch helfen, die Scherben aufzusammeln. Die Russen sind sehr grausam. Sie wollen uns töten oder psychisch zerstören, uns brechen. Aber das wird ihnen nicht gelingen. Am Ende des Tunnels ist immer ein Licht. Anastasias Tochter Teresa ist mitgekommen. Die Familie hatte den Luftalarm ernst genommen und die Nacht im Schutzkeller verbracht. Ich dachte, dass unsere Schule besonders ist, dass so etwas bei uns nicht passiert. Zuerst habe ich mich ja gefreut, dass wir nicht in die Schule müssen. Aber als ich die Fotos gesehen habe, das, was mit unserer Mensa passiert ist, da ist mir ganz schlecht geworden. Es gibt viele Indizien dafür, dass Russland gezielt Kultur- und Bildungseinrichtungen in der Ukraine angreift. Dafür spricht, dass in den vergangenen Wochen auch Lagerhallen mit Büchern und Druckereien getroffen wurden. Hunderttausende Schulbücher sind kurz vor Schulbeginn verbrannt. Auch Roman Feschuk ist nach dem Angriff zur Gesamtschule Nummer 20 geeilt. Er ist Direktor einer Schule ganz in der Nähe. In unserem Viertel ist es üblich, dass wir uns gegenseitig helfen. Das hier ist wirklich schlimm. Außerdem habe ich ja Erfahrung damit, so etwas wieder in Ordnung zu bringen. Denn auch die Schule von Roman Feschuk wurde von einem russischen Luftangriff zerstört. Im Mai war das. Heute sind dort 21 Klassenzimmer wiederhergestellt, etwa die Hälfte. Und ab heute gibt es dort auch endlich wieder Präsenzunterricht. Ich will das alles eigentlich gar nicht kommentieren. Ich will nicht fluchen. Was haben Kinder damit zu tun? Warum müssen sie leiden? Sie haben doch nichts Schlimmes getan, verstehen Sie? Du bist hier einfach voller Gefühle. In der Gesamtschule Nummer 20, die am Donnerstag getroffen wurde, ist an Präsenzunterricht erstmal nicht zu denken. Lehrerin Natalia Revenko muss die Sechsjährigen übers Internet begrüßen. Aber auch da werde sie ihr Bestes geben, versichert sie. Als der Krieg begonnen hat, hat das zu Stress bei den Kindern geführt. Sie lernen schlechter, ihr Gedächtnis ist schlechter, sie können sich schlechter konzentrieren, sind empfindlicher. Aber wir machen mit ihnen verschiedene Übungen, damit sie lernen, ihre Gefühle zu beherrschen. Und sie lernen. Eine große Herausforderung für die Schulen wird auch der immer häufigere Luftalarm. Denn dann müssen die Lehrerinnen und Lehrer mit den Kindern in den Schutzkeller. Aber auch daran hätten diese sich schon gewöhnt, sagt Natalia.
0: Florian Kellermann berichtet aus Kiew. Heute ist Schulanfang in der Ukraine und der Krieg dort betrifft auch die neuen und jüngsten Schüler.
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0: Normalerweise bestreiten Sie ja Ihre Heimspiele am Professor-Rheinmüller-Platz. Das sind rund 2.500 Plätze dort. Aber heute kicken die Fußballer des HEBC im Hamburger Volkspark vor sage und schreibe 40.000 Fußballfans. Stephanie Lavoie.
16: Es ist Pokalzeit und der Hamburger Fünftligist steht in der Heimstätte des HSV Borussia Dortmund gegenüber. Das Duell winzig klein gegen riesengroß. Hendrik Lückhoff ist unser Reporter vor Ort. Hendrik, beim letzten Abruf hast du geschildert, wie die HEBC-Spieler voller Vorfreude auf dieses für sie historische Ereignis ins Stadion eingelaufen waren. Ist ihnen das Lächeln mittlerweile vergangen?
17: Ja, inzwischen vielleicht so ein bisschen, denn nach 40 Minuten steht es jetzt inzwischen 2:0 für Borussia Dortmund. Leistungsgerecht muss man sagen, die Borussia hier drückend überlegen. Aber der HEBC hat das eine halbe Stunde lang richtig, richtig gut gemacht, hat hinten wenig zugelassen und mit zwei Kontern ist er auch mal richtig gefährlich geworden nach vorne. Also da gab es hier ein richtig großes Raunen im Stadion, aber dann ein ganz bitterer Moment für die Hamburger. Jetzt müssen wir aufpassen, denn die Dortmunder kommen nach vorne und da ist das Tor. Das 3:0 für den BVB. Und damit ist es jetzt endgültig auf dem Weg, den sich alle quasi eingestellt haben. Nämlich, dass es eine eindeutige Sache wird. Und so steht es jetzt eben 3:0 durch dieses Tor von Inacio. Vorher hatte einmal Svensson getroffen und dieser bittere Moment, den ich eben ansprechen wollte, das war das Eigentor in der 33. Minute vom HEBC-Kapitän Wrede. Also der hat das eingeleitet hier und trotzdem ist es bisher ein sehr, sehr mutiger Auftritt der Hamburger. Aber jetzt steht es 0:3.
16: Aus dem Volkspark berichtete Hendrik Lückhoff. 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Apropos Dortmund, auch die Borussia ist beim Deadline Day nochmal aktiv geworden. Gesucht wurde ein Ersatz für den verletzten Yannis Konstantelias. Wen hat der BVB geholt, Max Seib?
18: Ja, auf den allerletzten Drücker, praktisch mit dem Schlussgong, dem Ende dieser Transferperiode, hat der BVB noch einmal zugeschlagen und die Verpflichtung von Ethan Wanneri bekannt gegeben. Der 19-Jährige kommt auf Leihbasis für ein Jahr vom FC Arsenal. Ebenfalls in England zugeschlagen hat RB Leipzig. Die Leipziger holen für rund 15 Millionen Euro das Sturmtalent Mark Yehu vom FC Chelsea. Eine wochenlange Hängepartie hat Bayer Leverkusen ja hinter sich, allerdings jetzt mit einem Happy End am Deadline Day, denn Ex-Spieler Moussa Diaby, der kommt doch. Leverkusen zahlt dafür laut Medienberichten rund 30 Millionen Euro Ablöse an Al-Ittihad aus Saudi-Arabien. Gleich drei Spieler hat der Hamburger SV am Deadline Day noch verpflichtet, darunter den Wunschspieler des HSV, Fabio Vieira. Der Portugiese war vergangene Saison als Leihspieler ja durchaus eine prägende Figur. Jetzt wechselt er für wohl knapp 10 Millionen Euro fest von Arsenal nach Hamburg. Außerdem kommen zwei WM-Fahrer zum HSV, und zwar der Marokkaner Zakaria El-Wahdi und zur Leihe der Norweger David Müller-Wolfe. Von England nach Italien zieht es derweil den deutschen Nationalstürmer Nick Woltemade. Nach einem mittelprächtigen Jahr bei Newcastle United wird Woltemade an den italienischen Rekordmeister Juventus Turin ausgeliehen. Die Leihgebühr laut Medienberichten knapp 3 Millionen Euro.
16: Nachdem der Turniertag in Flushing Meadows mit einem ordentlichen Unwetter begonnen hatte, wird mittlerweile bei den US Open der Tennisprofis auf allen Courts gespielt. Sechs Deutsche sollen dort heute ihr Erstrundenmatch bestreiten. Tim Brockmeier ist für uns dabei. Tim, wem schaust du aktuell zu?
19: Ich gucke auf den Platz Nummer 6, da ist Eva Lüss, die Hamburgerin, die ja aber eigentlich vor ein paar Wochen nach Monaco gezogen ist, weil sie da bessere Bedingungen für sich vorfindet. Steht da auf dem Platz gegen die Tschechin Knutson und hat den ersten Satz mit 6:3 für sich entscheiden können. Die Deutsche hatte ein bisschen Probleme zum Start ins Match, aber jetzt wird sie so langsam ihrer Favoritenrolle gerecht. Es kann endlich gespielt werden, jawohl, es war ja ein Wechsel aus Regen, Plätze trocknen, dann wieder Regen, Plätze trocknen, wieder Regen. Also das Ganze wurde hier immer wieder um eine halbe Stunde verschoben auf den Außenplätzen. Da gibt es eben kein Dach und jetzt läuft das Spiel auch von Ella Seidel, ebenfalls Hamburg, aber die hat es erwartet schwer gegen die favorisierte Ukrainerin Staro Dubceva. Die schlägt jetzt gerade auf zum Satzgewinn, zum Gewinn des ersten Satzes und wir warten dann noch auf vier weitere Deutsche, unter anderem ja dann auch in der Nacht auf Mittwoch Alexander Zverev, die 1 der Setzliste hier.
16: Danke, Tim. In der kommenden Stunde sind wir im Sport wieder live dabei.
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1: Um 21.30 Uhr mit Anne Kramwehr. Der VW-Vorstand hat sich offenbar für die Schließung von 4 Werken in Deutschland ausgesprochen. Das berichtet die Wirtschaftswoche. Demnach soll die Produktion in Zwickau und Emden 2031 eingestellt werden. Am Standort für Nutzfahrzeuge in Hannover sei ein Jahr später Schluss. Der Audi-Standort Neckarsulm folge 2034. Laut dem Bericht kann der Vorstand das Auslaufen der Produktion am Aufsichtsrat vorbei umsetzen. Das Aufsichtsgremium kommt am Freitag zusammen. NATO-Generalsekretär Mark Rutte hat die geplanten deutschen Maßnahmen nach dem Drohnenvorfall am Flughafen Leipzig-Halle begrüßt. Er sagte, die Beweise seien eindeutig. Die NATO stehe nach dem hybriden russischen Angriff an der Seite Deutschlands. Die Bundesregierung hat heute Russland für den versuchten Anschlag auf den Flughafen verantwortlich gemacht. Als Reaktion soll das russische Generalkonsulat in Bonn geschlossen und der Vertrag über das russische Haus in Berlin gekündigt werden. Russland wies die Vorwürfe zurück und warf Deutschland einen Eskalationskurs vor. Die EU will sich künftig verstärkt von Militärexperten aus der Ukraine beraten lassen. Das gab die EU-Außenbeauftragte Kaja Kallas nach einem Treffen der EU-Verteidigungsminister in Irland bekannt. Demnach sollen ab der kommenden Woche Experten aus der Ukraine, Großbritannien und mehreren anderen EU-Staaten gemeinsam Vorschläge für eine bessere europäische Verteidigung erarbeiten. Die europäischen NATO-Staaten seien beim Schließen von Lücken bei ihren konventionellen militärischen Fähigkeiten bislang zu langsam gewesen. Die Internationale Atomenergieorganisation IAEA hat in Syrien eine große Menge geheim gehaltenes Uran sichergestellt. Aus einem Bericht von IAEA-Chef Rafael Grossi handelt es sich um 73 Tonnen aus der Regierungszeit des früheren Präsidenten Bashar al-Assad. 55 Tonnen davon sollten demnach als Brennstäbe für ein geheimes Reaktorprojekt dienen. Das Material sei in den vergangenen Tagen von Fachleuten überprüft und gesichert worden. Auf dem Technologiepark Weinberg Campus in Halle ist ein Neubau für Innovationen eingeweiht worden. Wie das Unternehmen Dögel mitteilte, soll in einem Labor künftig an humanoiden Robotern geforscht werden. Die Entwicklung solle nicht China oder den USA vorbehalten bleiben. Neben dem Labor sollen auch die Stadtwerke Halle und mehrere Start-ups die Flächen des Neubaus nutzen. Das waren die Nachrichten. Zum Wetter. In der Nacht über Sachsen abziehende Schauer bei Temperaturen von 13 bis 8 Grad. Morgen mehr Wolken als Sonne. In Sachsen-Anhalt Schauer 20 bis 23 Grad. Es ist 21.33 Uhr.
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2: Über 40% der Wildbienenarten in Deutschland sind vom Aussterben bedroht, weil ihnen in den zu betonierten Städten schlicht der Platz zum Leben fehlt. Forschende der Uni Stuttgart haben jetzt eine Lösung gefunden. Sie bauen sogenannte Insektenhotels einfach direkt in Hausfassaden ein. Dieses Projekt nennt sich Urban Insects und nach 1,5 Jahren Praxistest mitten in der Stuttgarter Innenstadt gibt es jetzt die ersten Ergebnisse. Hendrik Huber.
3: Jetzt im Spätsommer ist es hier sehr still. Die Insekten sind ausgeflogen. Aber ihre Brut? Die sitzt sicher in den Nistkästen. Dafür sind 40 cm große Quadrate aus Holz direkt eingelassen in die Hauswand. In den Holzblöcken sind zig Bohrlöcher, die Brutkammern für den Insektennachwuchs. Verschlossen sind die Löcher mit einer Art Mörtel, den Bienen zum Beispiel aus ihrem Speichel- und Lehm-Sandgemischen herstellen. So kommen die kleinen Wildbienen oder Wildwespen sicher durch den Winter, um dann im Frühling zu schlüpfen.
4: Insekten sind so unheimlich vielfältig. Insekten sind außerdem super wichtig für unser Ökosystem. Also für uns als Mensch, als Gesellschaft nicht nur die Bestäubung, sondern auch Grün produziert Sauerstoff. Das heißt, auch damit sind Insekten verbunden. Dann räumen sie ganz viel weg, was eben wie so abstirbt im Wald oder auch sonst wo tote Tiere. Pflanzen sind außerdem ja auch Grundlage für Medizin teilweise. Und all das und noch viel mehr hätten wir ohne Insekten gar nicht. Und das ist uns, glaube ich, oftmals nicht bewusst, wie wichtig die sind.
3: Für Daniela Schätzel von der Uni Stuttgart sind Insekten absolute Superhelden. Sie forscht schon Jahre an dem Projekt mit dem Namen Urban Insects. Für die Nistkästen haben sie und ihre Teamkollegen ein Miethaus in einer Straße voller Reihenhäuser ausgewählt. Die Wand wurde aufgeschnitten und die Nistkästen eingesetzt. Das geht überall, auch bei Altbauten und nimmt keinen Platz weg.
4: Die Stadt war auf jeden Fall Fokus. Das sollte im urbanen Raum geschaffen werden, auch um Menschen, die mit Insekten gar nicht so viel Berührung haben, nochmal in Kontakt zu bringen mit Insekten und Insekten nochmal gesellschaftsfähig zu machen.
3: Auch die Biodiversität soll durch das Projekt gefördert werden. Denn rund 30% aller Insekten sind in Deutschland vom Aussterben bedroht. Hier in der Stadt fliegen rund 60 Insektenarten. Einige davon bekommen hier ein neues Zuhause, damit sie sich vermehren, sagt Daniela Schätzel.
4: Ich würde gerne dahin, dass vor allem Menschen nochmal Insekten als Teil des Ökosystems und als Teil ihrer Welt wahrnehmen. Dass wir Bedenken abbauen und Insekten die gleiche Chance bekommen wie der flauschige, knuddelige Eisbär. Und es ist egal, ob es jetzt eine Grabwespe ist oder ein Eisbär ist, dass alles schützenswert ist.
3: Aber die Frage ist ja vielleicht schon auch, wie cool ist das denn eigentlich, wenn ich im Sommer einen Kuchen esse oder gegrillt habe und überall schwirren die Insekten umher. Die Nistkästen sitzen direkt neben den Fenstern der Mieter. Funktioniert diese Mensch-Insekt-WG?
4: Das kommt immer so ein bisschen auf die jeweilige Grundeinstellung, glaube ich, ein bisschen drauf an. Das kann sehr gut funktionieren. Gerade die Wildbienen, die gehen nur an ihre Nahrungsquelle, nur an die Pflanzen, die ihnen die Blüten bieten, die sie brauchen. Also die sind super friedvoll, die wollen wirklich nur ihre nächste Generation produzieren und sonst nichts. Von daher kann das ganz wunderbar funktionieren.
2: Mehr Obacht auf Insekten, Hubert Hendrik berichtete. 21.36 Uhr, Sie hören den ARD-Infoabend. Anfang August fiel am Hanseatischen Oberlandesgericht in Hamburg ein Urteil, das für viel Aufmerksamkeit gesorgt hat. In einem Terrorprozess wurden 8 Jugendliche verurteilt, als Mitglieder und als Unterstützer der rechtsextremistischen Terrorgruppe Letzte Verteidigungswelle. Sie waren unter anderem angeklagt wegen Brandstiftung, Körperverletzung und versuchten Mordes. Thema jetzt in FKM, dem Tagesschau-Podcast mit Elena Kuch und dem NDR-Journalisten Reiko Pinkert, der die jugendliche rechtsextreme Szene schon länger beobachtet.
5: Wir sind im Zuge unserer Recherche an ein Video gekommen, das uns zugespielt wurde. Und dieses Video spielt in Altdöbern. Das ist ein kleiner Ort in Brandenburg in der Nähe von Cottbus.
6: Du bist dir zu 100% sicher, hier gibt es keine Kameras.
5: Und auf diesem Video kann man sehen, wie zwei Personen, eine davon ist vermummt, die andere hält die Kamera, wie die am Kulturzentrum in Altdöbern stehen. Es ist mitten in der Nacht. Und an den Stimmen kann man erkennen, dass es zwei Jugendliche sind. Und sie haben so eine Art Sprühgerät dabei, womit sie immer wieder den Fensterrahmen eines der Fenster besprühen. Und in diesem Sprühgerät ist eine brennbare Flüssigkeit, die sie daraufhin anzünden. Das Fenster fängt nicht sofort Feuer, das Feuer breitet sich anfangs gar nicht aus und deswegen fangen die beiden Jugendlichen dann an, beziehungsweise einer von den beiden, mit einem Hammer die Fensterscheibe einzuhämmern und diese brennbare Flüssigkeit auch im Innenraum zu verteilen und dort dann anzuzünden. Man merkt am Anfang, dass die beiden Jugendlichen schon so ein bisschen aufgeregt sind, allerdings fühlen sie sich gleichzeitig auch ganz sicher. Die Geräusche, die sie verursachen, machen ihnen gar nichts aus. Und ja, je länger sie da vor Ort sind, umso selbstbewusster agieren sie auch. Mit diesem Kulturzentrum verbunden ist ein Wohnhaus, in dem mehrere Menschen wohnen. Unter anderem die Betreiber mit ihrem Kind. Und die haben dort in dieser Nacht auch geschlafen und sind durch einen Zufall aufgewacht und konnten sich nur mit Glück aus diesem Haus retten.
7: Gut, ich halte meine Kamera an. Wie ihr wisst,
5: das ist übrigens Lenny M., ein Gymnasiast aus Altdöbern.
7: Ist die LVW eine radikale Organisation? Fast schon eine Terrororganisation.
5: Und dieser Junge hat sich vorher offenbar in kürzester Zeit in einer WhatsApp-Gruppe radikalisiert und zusammen mit seinem Mitattentäter so aufgeschaukelt und so hineingesteigert, dass sie dieses Haus angezündet haben.
7: Wir müssen wieder radikaler werden und dieser Regierung zeigen, das, was wir von ihnen halten. Dazu kommt, dass wir auch etwas gegen die Linken, Zigeuner, Polacken, Kanaken und nicht.
5: In diesem Bekennervideo beschreiben sie, warum sie das machen, für wen sie das machen, nämlich für die Letzte Verteidigungswelle, kurz LVW, für diese rechtsterroristische Gruppierung, die vor allem aus Minderjährigen bestand.
7: Deshalb, Sieg Heil der LVW, auf in den Kampf, für Führer, Volk und Vaterland.
8: Immer mehr junge Leute radikalisieren sich. Sie sind extrem jung, manche sogar erst 12 oder 13 Jahre alt.
9: Sie vernetzen sich in rechtsextremen Gruppen und sie organisieren Gewalttaten. Wie diesen Brandanschlag in Brandenburg, von dem Reiko gerade schon erzählt hat. Reiko Pinkert ist Journalist im Investigativteam im NDR und er recherchiert seit 20 Jahren zu rechtsextremer Gewalt. Wir gehen mit ihm der Frage nach, wie dominant Rechtsextremismus unter jungen Leuten, vor allem in Ostdeutschland, bereits ist. Für diesen Brandanschlag vor 2 Jahren ist die sogenannte letzte Verteidigungswelle verantwortlich. Mitglieder und Attentäter der Gruppe standen seit März dieses Jahres vor Gericht wegen schwerwiegender Tatvorwürfe. Über die Verurteilung wegen unter anderem Mitgliedschaft in einer terroristischen Vereinigung und versuchten Mordes ist viel berichtet worden. Es ist noch nichts rechtskräftig, aber warum ist dieses Urteil in Bezug auf diese rechtsextreme Gruppe so bemerkenswert?
5: Das Besondere bei der sogenannten letzten Verteidigungswelle ist, dass die Mitglieder bei der Gründung dieser Gruppe allesamt minderjährig waren. Und dass auch ein großer Teil derjenigen, die dann in diese Gruppe gekommen sind, die eingeladen wurden, die hinzugezogen wurden, dass sie ebenfalls minderjährig waren oder knapp 18, 19 Jahre alt. Verurteilt wurde der harte Kern dann ja wegen der Mitgliedschaft in einer terroristischen Vereinigung sowie einige Mitglieder wegen des versuchten Mordes. Und das ist schon sehr besonders, dass so junge Menschen wegen solcher Straftaten zu so hohen Haftstrafen verurteilt werden.
9: Also diese Kombi der Taten und des jungen Alters.
5: Genau, aber auch von wie schnell radikalisiert man sich hin zu solchen Taten wie dem versuchten Mord.
9: Du recherchierst schon sehr lange im rechtsextremen Milieu. Und kannst du sagen, wann hast du da eine Verschiebung in der Szene zum ersten Mal beobachtet? Vor allem bei so extrem jungen Menschen.
5: Gerade im Jahr 2024 konnte man sehen, dass auf einmal die CSDs so angegangen wurden und die Transphobie so ausgelebt wurde. In Ostdeutschland, Bautzen, Görlitz, Oranienburg.
10: Aber besonders in kleineren Städten werden Teilnehmer bedroht und angegriffen. Im sächsischen Bautzen war der CSD heute nur unter Polizeischutz möglich. Die Abschlussparty wurde abgesagt.
5: Und das war so eine neue Auffälligkeit in der Dramatik, wie das damals stattfand. Wo immer wieder dieselben Figuren mit ihren Umfeldern immer wieder zu diesen Christopher Street Days mobilisiert haben, gemeinsam dorthin gefahren sind.
11: Nur wenige Meter hinter den Regenbogenfahnen versammeln sich etwa 680 Rechtsextremisten, massiv, weil in den vergangenen Tagen vor allem im Netz gegen den CSD mobilisiert wurden. Ihre Gesinnung stellen sie offen zur Schau. White Power, eines der Erkennungszeichen der Szene. Die Stimmung ist aggressiv.
5: Und was uns damals aufgefallen ist, als wir diese Demos besucht haben, das war, wie jung diese Menschen waren. Die waren alle teilweise 12, 13, 14, 15. Und das hier fand ich neu. Das war eine neue Entwicklung. Und gleichzeitig das sozusagen im Online-Bereich zu sehen, im Internet zu sehen, im Social-Media-Bereich zu sehen, das fand ich spannend und erschreckend zugleich, weil diese jungen Neonazis auch gar nicht mehr diese Hemmschwelle kannten.
12: Das Ganze war damals über einen Freund.
5: Ja, das ist ein Aussteiger aus der rechten Szene. Wir nennen ihn jetzt hier mal Niklas, um seine Identität zu schützen. Und dieser junge Mann kommt aus Ost-Berlin. Seine Stimme haben wir nachsprechen lassen. Er beschreibt sich im Interview als sehr konservativ und ist dann irgendwie ja auch über Social Media und über den Freundeskreis reingerutscht.
12: Bin dann auf die erste Demonstration nach Leipzig gefahren gegen den Christopher Street Day.
5: Und das hat ihn total elektrisiert und hineingesogen.
12: Und danach war ich so gut wie fester Bestandteil der deutschen Jugend voran.
5: Die deutsche Jugend voran, das war so damals, 2024, ich würde sagen, die größte und bedeutende Jugendgruppe, die im Bundesgebiet so tätig war. Ist mit denen an den Wochenenden zu verschiedenen Demonstrationen gefahren und war sozusagen ab dann Neonazi.
12: Meine Einstellung hat sich damals von konservativen Rechten auf wirklich eine rechtsextreme bis faschistische Meinung geändert. Die Demokratie wollten wir in der deutschen Jugend voran zumindest abschaffen. So gut wie jeder hatte Schlagringe, Messer, also kein Küchenmesser, sondern ein wirkliches Kampfmesser oder halt Baseballschläger.
9: Diese Gruppe, bei der Niklas dann dabei war, hatte ja auch die Bundesanwaltschaft schnell im Visier. Im Mai gab es da zum Beispiel eine bundesweite Razzia gegen mutmaßliche Mitglieder dieser Gruppe. Der Vorwurf lautete unter anderem Mitgliedschaft in einer kriminellen Vereinigung. Was hat dir Niklas erzählt über den, ich sag jetzt mal, Vibe in dieser Gruppe?
5: Na, das war im Prinzip sein Freundeskreis.
12: Die jüngsten Mitglieder waren 13. Die ältesten waren bis hoch zu 25, glaube ich, bei uns. Wir haben auch gesagt, das Führerprinzip, wie damals unter Hitler, war gut. Teilweise kamen dann Aussagen wie, ja, Hitler wäre stolz auf uns, wir wären Hitlers neue Elite.
9: Und hat er erzählt, was ihn so angezogen hat, was fand er attraktiv daran?
5: Also diese gruppendynamischen Prozesse sind ja häufig zusammenhängend mit der Anerkennung, die einem wiedergegeben wird. Ja? Also dass einem gespiegelt wird, das hast du gut gemacht, du bist einer von uns, du bist Teil von etwas. Er sagt auch, das war der Grund, warum das für ihn so schwierig war, da rauszukommen, weil er das Gefühl hatte, dass er anerkannt ist. Und bei ihm war das so, dass seine Mutter zum Beispiel auch versucht hat, ihn davon wegzuziehen. Ja, die hat gesagt, hier, guck doch mal, es gibt Deradikalisierungsprogramme. Ich möchte nicht, dass du weiterhin Teil dieser Gruppe bist, dass du ein Neonazi bist. Ja? Und dieser Abnabelungsprozess war für ihn, so sagt er, ziemlich schwer.
9: Und wie hat er es letztendlich geschafft, auszusteigen?
5: Ja, Niklas hat auch aufgrund von persönlichen Punkten, also seine Freundin wollte nicht, dass er weiterhin Teil der Szene ist. Er wollte wieder ein gutes Verhältnis zu seiner Mutter haben. Er möchte sich beruflich weiterentwickeln. Ja, deswegen hat er sozusagen hauptsächlich die rechte Szene verlassen. Und jetzt ist er in einem Deradikalisierungsprogramm und ja, mal schauen, ob das hält.
12: Im Rückblick schäme ich mich dafür, absolut.
9: Hältst du das für glaubwürdig, dass er sich da distanziert?
5: Das ist immer schwierig zu sagen. Leute, die sozusagen in Deradikalisierungsprogrammen sind, haben natürlich bessere Chancen, als wenn jemand einfach irgendwie nur kurz so ein bisschen aufhört und dann in einem Jahr wieder da erscheint. Dadurch, dass sie auch alle so jung sind und Menschen können sich ändern, gerade in jungen Jahren. Also es kann sein, dass das alles jetzt irgendwie so eine Art Ausrutscher in Anführungszeichen war. Aber es kann auch sein, dass wir Niklas irgendwie in 3 oder 4 Jahren als Kader-Nazi wiedersehen.
9: Also bei einer Gruppe dazugehören zu wollen, sich stark fühlen zu wollen, das ist ja das eine. Aber was ist das für eine Dynamik und woher kommt es, dass sich viele rechtsextreme Jugendliche so radikalisieren, dass sie sogar Anschläge begehen?
5: Also ein gutes Beispiel dafür ist der Lukas F., den wir auch interviewen konnten. Der hat sich relativ jung, so mit 15, 16 schon in bestimmten Gaming-Portalen bewegt, wo er gleichzeitig auch wirklich menschenverachtend sich schon geäußert hat. Und daraus resultierend hat er eine Chatgruppe gegründet, wo verschiedene internationale Akteure dann auch beteiligt waren. Alle unglaublich jung, 11-jährig, 12-jährig, 13-jährig. Und wo sie sich untereinander ausgetauscht haben, Waffen zu bauen, also mit einem 3D-Drucker, Bomben zu bauen, Anschläge zu begehen, wo sie ihr nationalsozialistisches Weltbild auch permanent kundgetan haben, geschärft haben, untereinander sich versucht haben weiterzubilden, wo man gesagt hat, dieses Buch musst du unbedingt lesen und so weiter. Und dieser Lukas F. ist dann auch aufgrund seiner Vorbereitungshandlung irgendwann festgenommen worden. Er hat nämlich, ja, ich sag mal, verschiedene Materialien bestellt im Internet, mit denen er dann auch versucht hat, kleine Bomben zu bauen, die er dann für Anschläge benutzen wollte. Und die Polizei hat ihn dann festgenommen, er ist auch verurteilt worden wegen der Planung einer schweren staatsgefährdenden Straftat. Und er saß 3 Jahre und 8 Monate im Gefängnis und kam dann aus dem Gefängnis raus. Und für die meisten Jugendlichen, der er ja noch war, ist das ja so ein, also nicht nur ein Schuss vor den Bug, sondern so lange ins Gefängnis zu gehen, das macht ja was mit einem. Und man könnte ja hier denken, Mensch, der hat da viel Zeit gehabt, darüber nachzudenken. Aber der ist im Prinzip aus dem Gefängnis gekommen und war radikaler als je zuvor. Ja? Also der hat uns im Interview auch gesagt, dass er weiterhin Nationalsozialist ist, dass er nicht möchte, dass wir uns mit anderen Rassen in Anführungszeichen vermischen, dass es nicht sein kann, dass hier so viele Menschen herkommen aus anderen Nationen, aus anderen Ländern, aus anderen Kulturen.
13: Weil ich endlich mal Veränderungen in diesem Land haben wollte. Ich kann einfach nicht mehr zusehen, wie irgendwelche hier reinströmen oder Juden machen, was sie wollen. Und ich möchte, dass einfach alles weg ist.
5: Hat sich unglaublich antisemitisch geäußert uns gegenüber.
13: Ich möchte, dass wir endlich wieder ein arisches Land sind und es auch so bleibt.
5: Und er hat im Prinzip auch gesagt, auf die Frage, ob er sich einen neuen Holocaust wünscht, dass das schön wäre.
13: Ich sehe den Holocaust als eine kulturelle Säuberung an, als eine Reinigung des Bösen. Davon profitiert nicht nur unser Volk, sondern auch jedes andere Volk.
9: Du hast gesagt, dass du diese sehr schnelle Radikalisierung von Jugendlichen vor allem in den vergangenen 2 Jahren beobachtest. Was genau sagt die Kriminalstatistik dazu, was da im rechten Bereich gerade passiert?
5: Ja, die Polizei hat allein im letzten Jahr rund 4.300 minderjährige Tatverdächtige bundesweit bei rechtsmotivierten Straftaten registriert. Das ist eine Verdopplung gegenüber den Zahlen aus 2023. Die Zahlen von rechten Straftaten unter Jugendlichen steigen seit Jahren an. Und das ist nach Recherchen von Panorama 3 auch ein bundesweiter Trend.
9: Welche Erklärungen haben Ermittlerinnen und Ermittler denn dazu, wie das kommt, dass ausgerechnet so junge Menschen straffällig werden?
5: Die Ermittler gucken vor allen Dingen erstmal in diesen Online-Bereich, wo sie sehen, dass es im Prinzip eine Turboradikalisierung gibt.
14: Wir haben jugendliche Täter, Heranwachsende, die sich ultraschnell ideologisieren und deren Bereitschaft, Gewalt nach außen zu tragen, erstaunlich schnell aufwächst.
5: Wir haben zum Beispiel auch mit Michael Philipzig gesprochen. Er ist Abteilungsleiter vom Staatsschutz des LKA in Mecklenburg-Vorpommern.
14: Das sind Gott sei Dank einzelne Gruppen und eben kein flächendeckendes Problem, aber sie sind ein Synonym dafür, wo die Reise hingehen kann, wenn wir eben als Gesellschaft, als Polizei dort nicht einschreiten.
9: Kann man das irgendwie beziffern? Wie groß ist diese online vernetzte Rechtsterrorszene?
5: Also wir haben mit dem Herrn Köhler vom Landeskriminalamt Baden-Württemberg gesprochen. Und die haben sich ja 37 Fälle von jugendlichen rechtsradikalen Terroristen genauer angeschaut.
15: Die Fälle, die wir uns angeschaut haben, zeigt uns erstmal das Bild von überwiegend sozial sehr stark desintegrierten, familiär vernachlässigten jungen Menschen, die im Grunde Halt, Anerkennung, Status suchen in diesen Chatgruppen, aber eben auch ihren Frust, ihrem Wut, ihren Hass auf die Gesellschaft einen Sprachrohr verleihen wollen.
5: Und die haben das genau analysiert und die schätzen ein, dass eine hohe dreistellige Zahl von Personen in dieser Rechtsterrorszene aktiv ist. Und er sagt auch, dass die Mitglieder nicht nur sehr jung sind, sondern 16 Jahre alt im Durchschnitt.
9: ErmittlerInnen sprechen von einer hohen dreistelligen Zahl von aktiven Personen in der Rechtsterrorszene. Wenn es um den organisierten Rechtsextremismus geht, dann fällt der Blick immer auch auf die Bundesländer im Osten Deutschlands, etwa Sachsen-Anhalt und Mecklenburg-Vorpommern, wo in den nächsten Wochen ja auch gewählt wird, aber auch Sachsen, Thüringen und Brandenburg. Es gibt unfassbar viele Analysen zu Rassismus in Ostdeutschland. Was ist da dein Take? Warum scheint das Problem rechtsradikaler Jugendlicher im Osten besonders groß zu sein?
5: Na, also wir haben es mit einer rechten Subkultur zu tun, die gerade im ländlichen Raum extrem dominant ist. Die in den Schulen dominant ist, die in den Jugendclubs dominant ist und wie gesagt auch einfach im öffentlichen Raum. An Bahnhöfen, auf dem Marktplatz, in Parkhäusern. Das haben wir in vielen Auffälligkeiten, gerade in Ostdeutschland, immer wieder gemerkt in unserer Recherche. Man ist im öffentlichen Raum, man fährt durch eine kleine Stadt, ob das jetzt Brandenburg ist, ob das Sachsen ist, ob es Mecklenburg-Vorpommern ist. Und man trifft immer auf die gleichen Jugendlichen, die man erkennen kann durch bestimmte Szenecodes. Und diese rechte Dominanz, die dort ausgelebt wird, da ist immer die Frage, ab wann ist es einfach nur, ich sag mal, das Vulgärradikale, dass man versucht sozusagen möglichst krass zu sein. Und einzelne von denen kristallisieren sich dann auch raus und wollen mehr machen. Da geht es darum, Transmenschen, schwule Lesben sozusagen das Lebensrecht abzusprechen. Da geht es um Migration. Ja, ganz häufig, gerade in Ostdeutschland, wird einem gesagt, Ausländer, Ausländer, Ausländer, die müssen alle raus. Ja. Ich glaube, einer der großen Triebfedern ist immer wieder das Thema Migration. Bis 2014, bis 2015, bis die Bundesrepublik Deutschland über 1 Million Geflüchtete aufgenommen hat, da war Ostdeutschland de facto weiß. Also man hat wirklich wenig Migrantinnen und Migranten in der Öffentlichkeit gesehen, ich sag mal optisch, also die jetzt keine weiße Hautfarbe hatten. Und also ich habe damals, ich komme selber aus Ostdeutschland, gemerkt, da kippt was. Ja? Also die Leute haben das verstört zur Kenntnis genommen, nicht alle, aber ein wirklich großer Teil. Und die Jugendlichen, mit denen wir sprechen, für die geht es immer um Geflüchtete. Ja? Das ist wirklich das zentrale Thema, diese jungen Neonazis. Und man muss ja auch immer sehen, also die Kinder, Jugendlichen, die jetzt 15, 16, 17, 18 sind, die sind ja in den letzten 10, 11 Jahren genauso in dieser Gesellschaft groß geworden, also in dieser ostdeutschen Gesellschaft, wo dieses Thema dauerpräsent war. Und diese Diskussion und diese Reibung, die da stattfand, die fand ja ganz oft auch in einem sehr menschenverachtenden Ton statt. Und ich glaube ganz fest, dass ein Teil dieser Neonazis in Ostdeutschland jetzt nicht nur das Nachplappern, was die Eltern oder die Oma oder der Onkel oder vielleicht auch irgendwie der Papa vom Klassenkamerad erzählt, sondern dass das dann auch einfach nochmal gepaart mit dem Social-Media-Impuls drastischer, krasser und radikaler werden muss.
9: Und würdest du das

0: identifiziert zu werden. Die war gleich da. Also uns haben Lehrerinnen erzählt, dass sie Angst um Leib und Leben haben. Es gibt aber auch Erzieherinnen und Erzieher, die gemeint haben, wenn sie jetzt mit uns offen reden würden, also vor der Kamera zum Beispiel oder identifizierbar, dass sie dann, also dann würden sie den Zugang zu den Jugendlichen verlieren. Da war einmal eine Lehrerin, die wir anonymisieren mussten, weil sie sozusagen Angst vor einer Identifizierung hatte. Und die sprach zum Beispiel auch davon, dass ja, Hitlers Geburtstag gefeiert wird, dass es seit 2-3 Jahren normal geworden ist, Personenkult um Adolf Hitler zu machen.
1: Heil-Hitler-Rufe begleiten uns fast täglich. Wenn das Thema im Unterricht zur Sprache kommt, wird der Massenmord an der jüdischen Bevölkerung gefeiert, dass man das wieder tun sollte. Der Geburtstag Hitlers wird gefeiert. Das sind so typische Aussagen und Vorfälle, die man in dem Spektrum der Unterrichtseinheit zu hören bekommt.
0: Die sprach zum Beispiel auch davon, dass sie bedroht wird, wenn sie bestimmte Äußerungen macht. Und was ich am erschreckendsten bei der fand, war, dass sie gesagt hat, dass sie sich selbst zensieren würde. Also, dass sie nicht mehr offen im Unterricht spricht.
2: Was meint sie damit?
0: Na, sie ist zum Beispiel einmal bedroht worden, weil sie erwähnt hat, dass die AfD vom Verfassungsschutz als gesichert rechtsextrem eingestuft wurde.
2: Also in Sachsen, dort, wo die Lehrerin unterrichtet.
0: Genau.
1: Daraufhin sprang ein Schüler auf und meinte zu mir vor der gesamten Klasse, dass wenn ich jetzt nicht das Maul halten würde, würde er mir auf die Fresse hauen. Zu dem Zeitpunkt hatte ich bestimmt noch 30 Minuten Unterricht vor mir und das war schon schwer, dann auch an der Stelle die Fassung zu bewahren. Man muss sehr aufpassen, was man sagt.
0: Und das führt dann offensichtlich dann dazu, dass diese Frau sagt, ich zensiere mich, ich rede nicht mehr offen.
2: Was sagen die Lehrerinnen, mit denen ihr gesprochen habt, mit Blick in die Zukunft? Sehen die da Chancen, die ja, Schülerinnen und Schüler oder die Schüler vor allem, da wieder rauszuholen?
0: Also was es ja in den vergangenen Jahren immer gab, das waren diese klassischen, ich sag mal, Beratungsgespräche, also die mobilen Beratungsstellen und auch antirassistische Organisationen, die in den jeweiligen Bundesländern, auch von den Ländern und vom Bund finanziert wurden. Die sind in die Schulklassen gegangen und haben klassische Bildungsarbeit gemacht. Ja. Und das hat immer sehr gut funktioniert, das hat sehr gut geholfen, sagen uns jedenfalls die Lehrkräfte. Und das ist mittlerweile aber schwieriger geworden. Zum einen ist es so, dass dadurch, dass diese Stellen nicht durchfinanziert sind, das heißt, immer wieder müssen sie Anträge stellen, dass es sie überhaupt gibt. Ja, das ist für viele, die dort arbeiten, auch unattraktiv auf lange Sicht. Die dünnen aus im Zweifel. Also wer möchte diesen Job machen, identifizierbar in der ländlichen Region mit Gesicht? Ja, muss man auch immer sagen, es ist gefährlich. Und das andere ist, dass es sozusagen früher so war, dass man relativ schnell, so erzählt uns eine Lehrerin aus Mecklenburg-Vorpommern, relativ schnell diese Beratungsangebote wahrnehmen konnte. Und heute muss man das in einem größeren Vorlauf machen, wo aber im Zweifel so viel Zeit vergeht, dass die Kinder gar nicht mehr gestoppt werden können. Also früher, so erzählt sie uns, hat man bei so kleineren Auffälligkeiten gemerkt, ach, da muss ich mal nachsteuern. Dann hole ich mir eine Beratungshilfe dazu. Und heute vergeht so viel Zeit, bis diese Beratung dann stattfinden kann.
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1: Um 22 Uhr mit Constanze Semidey. Die Bundesregierung macht Russland für den versuchten Anschlag mit einer Sprengstoffdrohne auf dem Flughafen Leipzig-Halle verantwortlich. Das sagten Bundesinnenminister Dobrindt und Außenminister Wadefuhl auf einer Pressekonferenz. Aus Berlin Benjamin Großkopf.
2: Polizeiliche Ermittlungen, Tatmuster und nachrichtendienstliche Erkenntnisse belegten eine russische Verantwortung für den versuchten Anschlag am Flughafen Leipzig, sagte Innenminister Dobrindt. Gemeinsam mit Außenminister Wadefuhl verkündete er die Reaktion der Bundesregierung gegen Russland. So werde das russische Generalkonsulat in Bonn Mitte September geschlossen, ebenso wie das russische Haus in Berlin. Außerdem sind unter anderem verschärfte Einreisekontrollen für russische Staatsbürger geplant.
1: Der Vorstand von Volkswagen hat einem Medienbericht zu

0: zufolge bereits beschlossen, 4 VW-Werke zu schließen. Der Wirtschaftswoche liegt nach eigenen Angaben ein entsprechendes Papier für den Aufsichtsrat vor. Demnach soll die Produktion in Emden, Hannover, Zwickau und Neckarsulm zwischen 2031 und 2034 enden. Dem Magazin zufolge kann der Vorstand das am Aufsichtsrat vorbei umsetzen. Bundesfinanzminister Klingbeil hat Kritik aus dem Wirtschaftsministerium an der von ihm ausgearbeiteten Steuerreform zurückgewiesen. Wirtschaftsministerin Reiche hatte deutlich gemacht, dass sie sich stärkere Entlastungen gewünscht hätte. Sie will dem Entwurf aber zustimmen. Klingbeil weilt derzeit in den USA auf einem G20-Treffen. Von dort berichtet Philipp Eckstein.
1: 10 Milliarden Euro Entlastungen. Diese Summe könne sich sehen lassen, sagt Bundesfinanzminister Lars Klingbeil. Und er betont, er hätte sich mehr vorstellen können. Aber die Union sei gegen Erhöhungen beim Spitzensteuersatz oder der Erbschaftssteuer gewesen. Klingbeil rief die Regierung auf, zusammenzuarbeiten und zu den gemeinsamen Entscheidungen zu stehen. Der SPD-Vorsitzende und Finanzminister reagiert damit auf ein Schreiben aus dem von Katharina Reiche, CDU, geleitetem Wirtschaftsministerium. Darin wird die Steuerreform als nicht ausreichend kritisiert.
0: Der Deutsche Mieterbund hat seinen alljährlichen Report vorgelegt und beklagt eine immer größere Wohnungskrise. Der Verband verzeichnet derzeit etwa 1 Million Sozialwohnungen, nötig seien doppelt so viele. Der Mieterbund hat für den Report eine Umfrage durchführen lassen mit dem Ergebnis, fast jeder dritte Mieter hat die Sorge, seine Wohnung künftig nicht mehr bezahlen zu können. Das waren die Nachrichten. Das Wetter in Deutschland nachts oft trocken, an der Nordsee etwas Regen bei Tiefstwerten von 16 bis 5 Grad. Morgen häufig trocken, vor allem im Nordwesten zeitweise Regenschauer, vereinzelt auch Gewitter bei 18 Grad im Sauerland bis 27 Grad am Kaiserstuhl. Am Donnerstag im Norden und in der Mitte Schauer und einzelne Gewitter, sonst trocken, 19 bis 29 Grad. Und am Freitag im Norden zeitweise Regen, im Süden heiter, 18 bis 32 Grad. Es ist 22:03 Uhr.
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3: Achtung, da ist ein Falschfahrer unterwegs, und zwar auf der A20 Lübeck-Bad Segeberg. Zwischen Geschendorf und dem Übergang zur B206 kommt Ihnen da ein Falschfahrer entgegen. Fahren Sie äußerst rechts und überholen Sie nicht. Auf der A20 Lübeck-Bad Segeberg zwischen Geschendorf und dem Übergang zur B206. Die A1 Hamburg Richtung Lübeck ist zwischen Kreuz Barkter Heide und Bad Oldesloe wegen Bauarbeiten bis morgen 5 Uhr gesperrt. A4 Chemnitz Richtung Erfurt. Die Strecke ist zwischen Hohenstein-Ernsthal und Glauchau Ost wegen Bauarbeiten bis morgen früh 5 Uhr gesperrt. Die Umleitung führt über die U50 und U52. Die A5 Frankfurt-Karlsruhe ist zwischen Kreuz Weinheim und Hirschberg in beiden Richtungen wegen Arbeiten an Hochspannungsleitungen bis morgen 5 Uhr gesperrt. A5 Frankfurt Richtung Karlsruhe zwischen Kronau und Bruchsal 2 Kilometer Stau. A8 Karlsruhe Richtung Stuttgart zwischen Dreieck-Karlsruhe und Karlsbad 2 Kilometer Stau. Die A9 München-Berlin ist zwischen Dessau-Süd und Dessau-Ost in beiden Richtungen nach einem Lkw-Unfall gesperrt. Die A10 Dreieck Spreeau Richtung Schönefelder Kreuz ist zwischen Dreieck Spreeau und Niederlehme nach einem Unfall gesperrt. Dadurch staut es sich dort. Die A17 Dresden-Prag ist zwischen Dresden-Gorbitz und Dresden-Südvorstadt in beiden Richtungen wegen Tunnelwartungsarbeiten bis morgen früh 5 Uhr gesperrt. Die A39 Braunschweig Richtung Wolfsburg ist zwischen Kreuz Braunschweig Süd und Braunschweig Rautheim wegen Bauarbeiten bis Donnerstag jeweils zwischen 18 und 5 Uhr gesperrt. Die A40 Duisburg Richtung Venlo ist zwischen Strählen und Grenzübergang Strählen wegen Bauarbeiten bis morgen 6 Uhr gesperrt. Die A94 München Richtung Passau ist zwischen Schwindeck und Waldkraiburg-Ampfing wegen Wartungsarbeiten ebenfalls bis 5 Uhr morgens gesperrt. Und noch eine Meldung für die A94 München Richtung Passau. Die Einhausung Wimpasing ist wegen Wartungsarbeiten gesperrt. Ihnen eine gute und vor allem sichere Fahrt.
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3: Aus dem Studio von NDR Info in Hamburg. Mein Name ist Reza Wafa. Guten Abend. Vermutet haben es fast alle, aber jetzt spricht es die Bundesregierung auch offen aus. Die Spur des vereitelten Anschlags von Leipzig führt direkt in den Kreml. Das haben Außenminister Wadephul und Innenminister Dobrindt am Abend klargemacht. Der Außenminister sagte:
4: Unsere Botschaft an Russlands Führung ist klar. Wir halten entschlossen Kurs in unserem sicherheitspolitischen Handeln. Der Angriff von Leipzig zeigt, wie dringend das notwendig ist. Wir werden uns durch Russlands Angriffe nicht in unserem gesellschaftlichen Zusammenhalt spalten oder einschüchtern lassen. Wir bleiben bereit, gemeinsam mit unseren starken Partnern entschlossen zu reagieren, wenn der Schutz der Bevölkerung und unserer Partner dies erfordert.
3: Der Außenminister hat zusammen mit dem Innenminister eine Reihe von Strafmaßnahmen gegen Russland angekündigt. Das russische Generalkonsulat in Bonn und das russische Haus in Berlin werden geschlossen. Außerdem sollen die Einreisekontrollen für russische Staatsbürger verschärft und der Druck auf die russische Schattenflotte erhöht werden. Ein Kurs, der den Kreml aber kaum einschüchtern dürfte. Christine Nagel im ARD-Hauptstadtstudio. Sind diese Maßnahmen also ein Zeichen der Hilflosigkeit gegenüber Moskau oder eine Art Aktionismus, um zu zeigen, dass Deutschland sich wehren kann?
5: Ich würde es anders sehen. Ich glaube, es ist eine sehr kalkulierte Antwort auf einen Anschlag, der ja ganz anders hätte enden können, aber eben nicht anders geendet ist. Will sagen, der Sprengstoff ist nicht explodiert, es gab keine Schäden. Und Diplomaten denken ja dann immer einen Schritt weiter und überlegen sich, wenn wir jetzt Sanktionen verhängen und wenn wir ein Generalkonsulat schließen und das russische Haus in Berlin schließen, was heißt das dann, was tut dann die Gegenseite? Die Russen haben in der Regel spiegelbildliche Reaktionen. Das heißt, man muss immer gucken bei dem, was man tut, was tut dann die Gegenseite? Und die Gegenseite wird jetzt im Gegenzug vermutlich sagen, das deutsche Generalkonsulat in St. Petersburg, das letzte, wird dann eben auch geschlossen und für das russische Haus in Berlin werden die Goethe-Institute geschlossen. Davon gibt es 3 in Russland. Das wird vermutlich passieren. Warum hat man zum Beispiel verzichtet darauf, Diplomaten auszuweisen? Da könnte eben dahinter stecken, dass das diplomatische Korps auf der deutschen Seite in Russland schon sehr dezimiert ist durch andere Vergeltungsmaßnahmen, dass man da eben nicht ran wollte. Und dieses Austarieren und einen Weg finden, dass man eine Antwort findet, wo man mit der Gegenantwort leben kann. Das ist das, was hier passiert ist.
3: Die Bundesregierung hat auch gesagt, dass sie den Druck auf die Schattenflotte Russlands erhöhen will. Das ist ja auch nicht wirklich was Konkretes. Oder hat sich da weiter geäußert?
5: Nee, da ist man tatsächlich sehr unkonkret geblieben. Und das klingt dann natürlich so ein bisschen wie, hat man schon oft gehört, ist dann am Ende nichts passiert, ist aber natürlich etwas, was der Außenminister jetzt mit nach Irland nehmen kann. Der Außenminister fliegt ja nach Irland zum informellen Außenministertreffen. Das heißt, da wird er dieses Thema dann auch nochmal aufbringen und kann natürlich dann nochmal konkreter darüber reden, was man denn dann tun könnte, weil das ist etwas, was muss natürlich irgendwo auch auf EU-Ebene passieren. Die Rede ist zum Beispiel davon, dass man versuchen könnte, auf die Länder Einfluss zu nehmen, unter dessen Flagge diese Schattenflotte läuft, also mit denen Russland ja Ölsanktionen zum Beispiel umgeht, dass man auf die Druck ausübt oder dass man eben mehr Kontrollen macht. Und dass das etwas ist, wo Russland sensibel reagiert, merkt man schon daran, dass die Sprecherin des Außenamtes in Russland darauf präventiv reagiert hat und davor gewarnt hat, wirklich diese Schattenflotte noch stärker ins Visier zu nehmen. Und da merkt man, das sind so Punkte, wo man Russland durchaus treffen kann.
3: Eine andere schwammige Formulierung des Außenministers ist, man werde weitere Maßnahmen im nachrichtendienstlichen Bereich ergreifen. Auch da wird es wahrscheinlich Absprachen mit der EU geben müssen, oder?
5: Ja, das kann sein. Vielleicht bezieht sich das aber auch schon ein Stück weit auf die Zukunft. Es gibt ja von Seiten der Bundesregierung schon den Kabinettsbeschluss, dass man die eigenen Nachrichtendienste umbauen will zu echten Geheimdiensten, sodass sie dann auch mehr dürfen, dass sie dann eben zum Beispiel auch selber Angriffe starten können, zum Beispiel im Cyberraum. Und dass man da ein Stück weit antexten wollte, dass das demnächst auch geht. Aber das sind jetzt schon auch Spekulationen. Das kann man da reinlesen, muss man nicht reinlesen. Es ist halt letztlich auch immer etwas, was mit Signalen und Botschaften in alle Richtungen zu tun hat.
3: Hat sich die Bundesregierung eigentlich explizit dazu geäußert, wie stichhaltig die Beweise sind oder sind das eher Indizien?
5: Da hält man sich natürlich ein Stück weit bedeckt. Der Innenminister hat noch mal darauf hingewiesen, dass die Ermittlungen ja noch laufen und dass man deshalb natürlich auch nicht alle Karten auf den Tisch legen kann und das natürlich auch nicht will. Er hat darauf hingewiesen, dass es geheimdienstliche Informationen gibt, dass es aber auch polizeiliche Erkenntnisse gibt. Und dann ist er ein Stück weit mehr ins Detail gegangen als sonst, weil er ja für sich in Anspruch genommen hatte, dass er den Leuten draußen auch eben erklären will, warum man jetzt Russland für verantwortlich hält. Er hat zum Beispiel darauf verwiesen, dass man eben Bauteile oder auch Zündtechnik gefunden hat, die man durchaus aus anderen hybriden Angriffen auch in der Ukraine kennt und die man da zuordnen kann. Und dass man daraus eben ableiten kann, dass Russland da seine Finger im Spiel hat. Und das gilt wohl auch für die Abläufe, für das hohe Maß an Aufwand, was dahinter steckt, dass man da sagt, das kann nicht jeder. Und derjenige, der es kann, der kommt eben aus Russland. Mark Rutte, der NATO-Generalsekretär, hat gesagt, die Beweise sind eindeutig. Das ist eine Haltung, die teilen nicht alle, gerade aus der AfD. Aber auch von den Linken kommt schon Kritik, die sagen, das ist alles nicht stichhaltig genug. Das sind Indizien. Und die AfD verweist immer darauf, dass man bei der Ukraine und der Nord Stream-Sprengung immer sagt, wir warten jetzt erstmal das Verfahren ab und den Gerichtsprozess ab und dann entscheiden wir. Und dass man das bei Russland anders macht, das muss einen jetzt nicht wundern, dass das so gehandhabt wird. Aber das ist eben was, was hier auch noch in Berlin für Diskussionen sorgen wird.
3: Sagt Christina Nagel im ARD-Hauptstadtstudio. Inzwischen gibt es auch Reaktionen aus Russland auf die Vorwürfe aus Deutschland. Alles falsche Vorwürfe und eine Eskalation ohne Beispiel, heißt es. Stefan Lag dazu.
6: Die Sprecherin des russischen Außenministeriums Maria Sacharowa hat die Vorwürfe der Bundesregierung zurückgewiesen. Moskau trage die Verantwortung für den versuchten Sprengstoffanschlag auf den Flughafen Leipzig-Halle. Die Anschuldigungen seien konstruiert, sagte Sacharowa im russischen Staatsfernsehen. Zugleich warf sie der Bundesregierung vor, durch ihre Unterstützung der Ukraine selbst zur Eskalation des Konflikts beizutragen. Auch die angekündigte Schließung des russischen Hauses in Berlin kritisierte Sacharowa. Die Einrichtung sei den deutschen Behörden schon lange ein Dorn im Auge gewesen. Nun habe man lediglich einen Vorwand gefunden. Das Außenministerium in Moskau kündigte eine Reaktion auf die aus seiner Sicht antirussischen Entscheidungen an. Beobachter halten eine sogenannte spiegelbildliche Reaktion für wahrscheinlich. Demnach könnte das deutsche Konsulat in St. Petersburg oder kulturelle Einrichtungen in Russland von Einschränkungen oder Schließungen betroffen sein.
3: Stefan Lag berichtete.
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0: Die Zeit. Es ist 22 Uhr und 15.
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0: Die steigenden Mietpreise, die sorgen schon lange für Diskussionen und immer mehr Menschen machen sich deswegen Sorgen. Wie sehr? Das zeigt jetzt der Mietenreport 2026. Der Deutsche Mieterbund hat für den Bericht 1000 Menschen zu ihrer Wohnsituation und den Kosten befragen lassen. Dazu aus Berlin Anja Dobrodinsky.
2: Um sich ihre Wohnung noch leisten zu können, sparen immer mehr Menschen bei Altersvorsorge, Urlaub, Kleidung, Möbeln und Haushaltsgeräten, erklärt Melanie Weber-Moritz, die Präsidentin des Deutschen Mieterbundes.
3: Darum geht es längst nicht mehr nur, auf Urlaub oder auf eine neue Waschmaschine zu verzichten. Jeder Vierte spart aufgrund gestiegener Wohnkosten mittlerweile an gesunden Lebensmitteln. Und 15%, das sagt unsere Umfrage, sparen an der eigenen Gesundheit, zum Beispiel bei Medikamenten oder beim Zahnersatz.
2: Jeder neunte Mieter gibt mehr als 40% des Einkommens fürs Wohnen aus. Viele Menschen leben in zu kleinen Wohnungen. 29% der Mieter befürchten, über kurz oder lang ihre Miete nicht mehr zahlen zu können. Die Hälfte sieht keine Chance, in diesem Fall eine Ersatzwohnung zu finden. Es mangelt an bezahlbarem Wohnraum.
3: In Deutschland fehlen bundesweit rund 1,4 Millionen Wohnungen. Gleichzeitig ist der Bestand an Sozialwohnungen im letzten Jahr auf einen historischen Tiefstand von rund 1 Million Sozialwohnungen gesunken.
2: Der Mieterbund fordert deshalb einen bundesweiten Mietenstopp für 6 Jahre. Außerdem müsse eine mit staatlicher Förderung gebaute Sozialwohnung auch für immer eine Sozialwohnung bleiben. Derzeit fallen jedes Jahr 57.000 Wohnungen aus der Sozialbindung heraus und dürfen dann zu marktüblichen Preisen vermietet werden. Gleichzeitig entstehen aber nur 27.000 neue Sozialwohnungen. Die Lücke müsse schnell geschlossen werden. Außerdem müssten jedes Jahr viele Wohnungen für Menschen mit mittlerem Einkommen entstehen.
3: Da müssen wir 60.000 im Jahr bauen. Und für diese Zahlen haben wir eine Berechnung angestellt. Da kommen wir auf 12,5 Milliarden im Jahr, die es bräuchte, um diese Ziele zu erreichen.
2: Melanie Weber-Moritz vom Deutschen Mieterbund hat noch weitere Forderungen. Es müssten mehr Gewerberäume zu Wohnungen umgebaut werden. Das koste einer Studie zufolge nur ein Drittel im Vergleich zum Neubau. Außerdem müsse die Politik die geplanten Kürzungen beim Wohngeld zurücknehmen.
3: Wir brauchen einen Mietwucherparagrafen, der mit Bußgeld auch geahndet werden kann und wirksam verfolgt wird. Wir müssen die Umgehungsmöglichkeiten der Mietpreisbremse, wie die Kurzzeitvermietung, das möblierte Wohnen, viel strenger regulieren.
2: Die Idee einer Bundesbaugesellschaft von Finanzminister Lars Klingbeil begrüßt der Mieterbund. An dieser Gesellschaft soll der Staat die Mehrheit halten. Sie sollen Neubau für weniger als 3.000 Euro pro Quadratmeter ermöglichen. Mindestens ein Drittel der Wohnungen in Deutschland sollte in gemeinwohlorientierter Hand sein, so der Deutsche Mieterbund. Vergesellschaftungen müssten dazu als letztes Mittel erlaubt sein.
0: Ja, was hilft noch gegen steigende Mieten? Die Mietpreisbremse gibt es schon, haben wir gerade gehört, da gibt es Nachbesserungsbedarf. Die Linke schlägt einen bundesweiten Mietendeckel vor. Also eine gesetzlich festgelegte Obergrenze, die es Vermietern verbietet, die Miete über einen bestimmten Betrag hinaus zu erhöhen oder zu teuer anzubieten. Und für einen solchen Mietendeckel spricht sich auch eine Petition aus, die gerade erst dem Bundestag übergeben worden ist. Könnte ein solcher Mietendeckel das Wohnungsproblem lösen? Dazu jetzt zwei unterschiedliche Meinungen. Ja, der Mietendeckel hilft, findet Hauptstadtkorrespondent Maximilian Ulrich.
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4: Der deutsche Staat deckelt ja schon die Preise für bestimmte Medikamente oder gibt einen Mindestlohn vor, also einen Preisdeckel von unten. Diese Preisdeckel tragen auch immer eine ethisch-moralische Begründung in sich. Medikamente sollen schließlich keine Frage des Geldbeutels sein, von Arbeit muss man leben können. Ich finde, das Gleiche sollte auch für Wohnungen gelten. Ihr Preis sollte gedeckelt werden. Natürlich sollen Vermieterinnen und Vermieter weiterhin Geld verdienen dürfen. Und natürlich braucht es dann zusätzlich zum Mietendeckel auch ein großes Investitionsprogramm für bezahlbaren Wohnraum. Aber gerade weil Wohnraum ein begrenztes Gut ist, darf man die Preisentwicklung nicht dem freien Markt überlassen. Denn deutsche Wohnungen sind zu einem weltweiten Spekulationsobjekt geworden. Die Preise sind vor allem in den Städten explodiert und die Folgen davon sind für die gesamte Gesellschaft schädlich. Menschen mit niedrigem Einkommen werden aus den Stadtzentren verdrängt. Viele Mieterinnen und Mieter leben mit ständiger Angst im Nacken. Was, wenn ich morgen den Job verliere oder die Wohnung gekündigt wird? Was, wenn wir uns trennen und einer von uns beiden ausziehen muss? Diese permanente Unsicherheit zu bekämpfen, ist für mich Aufgabe der Politik. Schließlich soll der Staat mir die freie Entfaltung meiner Persönlichkeit ermöglichen. So steht es in Artikel 2 des Grundgesetzes. Doch ohne Wohnung, ohne ein Zuhause, sind all meine schönen Grundrechte weitgehend nutzlos. Ein Mietendeckel, deckelt also auch den Vertrauensverlust in die Demokratie.
0: Also ja zum Mietendeckel, sagt Maximilian Ulrich. Nein, meint der Kollege Benjamin Großkopf. Mietendeckel, dadurch entsteht kein bezahlbarer Wohnraum aus seiner Sicht.
5: In Deutschland, das ist Fakt, stehen deutlich mehr Wohnungen leer als gebraucht werden. Also Problem gelöst. Natürlich nicht, weil die Wohnungen nicht dort sind, wo Menschen leben wollen oder müssen, weil sie dort arbeiten können. Und genauso wenig ist das Problem bezahlbarer Wohnraum mit einem bundesweiten Mietendeckel in den Griff zu kriegen. In dieser Verbindung aus bezahlbar und Wohnraum, da versteckt sich der Kern des Problems. Nicht in dem unbestimmten Gefühl, dass Vermieter charakterlose Halsabschneider sind, denen man es jetzt einfach mal so richtig zeigen muss. Dass Bauen und Wohnen so teuer sind, hat Gründe. Zum Beispiel das Material, Handwerker, Versicherungen, Heizungsanlagen, Energie, eben das Leben gerade teurer werden. Nicht aus böser Absicht meistens, sondern dank einer weltweiten Entwicklung, für die niemand direkt etwas kann, die man schon gar nicht einfach auf den Vermieterhalunken abschieben kann. Mit einem Mietendeckel ist, ein Grundproblem dieser schrägen Idee, noch kein Quadratmeter mehr entstanden. Im Gegenteil. Es gäbe dann vielleicht, also hoffentlich irgendwie, bezahlbaren Wohnraum für die, die eine Wohnung haben. Es würde aber kein einziger Neubau mehr entstehen, egal ob privat oder genossenschaftlich, weil nicht nur die Miete gedeckelt, sondern Unternehmergeist erstickt würde. Wir brauchen aber genau diesen Neubau. Privates Investment wäre aussichtslos, wenn steigende Preise nicht weiterzugeben wären. Es gibt aber jede Menge Menschen, die durch ein solches Invest ihr hart erarbeitetes Geld anlegen, vermieten, fürs Alter vorsorgen, dieser Gesellschaft guttun, also Teil einer sozialen Marktwirtschaft sind, die man immer wieder kalibrieren, neu ausrichten muss. Das geht nicht mit dem Vorschlaghammer, sondern nur mit einem ganzen Werkzeugkasten. Stichwort Mietpreisbremse in ganz schlimmen Märkten, dann aber ohne Schlupflöcher. Für viele, teilweise raffinierte Werkzeuge muss man geschickter sein als für den großen Hammer. Und selbst wenn man die Kraft aufbringt, ihn zu führen, die Chance am Nagel vorbeizuhämmern ist da. Und genau das wäre der Fall mit einem bundesweiten Mietendeckel.
0: Die Meinung von Benjamin Großkopf war das. Die ARD-Infonacht jetzt mit einem Verkehrshinweis. Da ist ein Falschfahrer unterwegs auf der A3 Köln-Frankfurt. Achtung zwischen Dietz und Bad Camberg. Da kommt Ihnen ein Falschfahrer entgegen. Fahren Sie äußerst rechts und überholen Sie nicht. Auf der A3 Köln-Frankfurt zwischen Dietz und Bad Camberg ist ein Falschfahrer unterwegs. Vorsicht da in beiden Richtungen. In zwei Bundesländern können Schüler und Schülerinnen noch entspannt die Sommerferien genießen, nämlich in Baden-Württemberg und in Bayern. In allen anderen Bundesländern ist die Schule schon gestartet, seit heute auch in Nordrhein-Westfalen. Ja, gar nicht so leicht, sich wieder für den Alltag zu motivieren, auch für die Erwachsenen natürlich. Wie kann man sich nach einer längeren Auszeit wieder für die Arbeit motivieren? Johannes Hoppe hat einige in Nordrhein-Westfalen gefragt.
6: Erster Tag nach dem Sommerurlaub. Gerade ist mal die Sonne rausgekommen über dem Bermuda-Dreieck in der Bochumer Innenstadt. Für Anna die perfekte Gelegenheit, die erste Zigarettenpause nach dem Urlaub zu machen.
7: Der erste Tag so nach dem Urlaub ist immer erstmal, okay, man muss wieder arbeiten, man muss wieder aufstehen, den Wecker stellen. Aber ja, jetzt ist man halt wieder drin.
6: Tim kommt gerade erst rein. Er ist Restaurantleiter einer Sportsbar und konnte sich nach 3 Wochen Urlaub dann doch recht leicht motivieren.
8: Ach, alles noch gut. Meine Tochter war noch zu Hause. Wir haben Sachen gepackt, gemeinsam gefrühstückt und jetzt Übergabe gemacht. Und jetzt geht's wieder los an die Arbeit.
6: In seiner Sportsbar haben, wie in vielen anderen Betrieben und Unternehmen auch, die Mitarbeitenden mit Kindern Vorrang für Urlaub in den Sommerferien.
8: Geht ja nicht anders. Also die 6 Wochen müssen überbrückt werden und da kann ich eben nur raten, der kein Kind hat, fahr außerhalb der Ferien, ist günstiger.
6: Noch herrscht bei Tim also Entspannung. Bei vielen anderen ist die allerdings schon wieder dem Stress gewichen, weil sie ihre Kinder rechtzeitig nach dem ersten Arbeitstag, nach dem Urlaub aus der Kita holen müssen. Da ist einfach keine Zeit, kurz vorm Mikro stehen zu bleiben. Für Sandra schon. Sie arbeitet bei einer Bank und ist schon vor 2 Wochen wieder in den Alltag gestartet.
9: Wir waren, glaube ich, noch viel im Urlaub. War ausnahmsweise nicht so viel Stress, wie ich es gewohnt war.
6: Während der Ferien und in der Urlaubszeit zu arbeiten, bringt für diesen Mitarbeiter aus der Bochumer Stadtverwaltung sogar echte Vorteile.
10: Völlig unproblematisch. Ja, man hat doch endlich mal einen Parkplatz, die Straßen sind frei.
6: Alles hat eben 2 Seiten. Und wo für viele aktuell die Urlaubszeit endet, fängt sie vermutlich für genauso viele erst gerade an. Busfahrer Ali zum Beispiel, der war in den vergangenen 6 Wochen auf Bochums Straßen unterwegs und hat gearbeitet. Er hat Feierabend, steigt auf sein Fahrrad und radelt einem langen Urlaub entgegen.
11: Tatsächlich bis zum 4.10. Der Kollege, der mich gerade sogar abgelöst hat, hat heute seinen ersten Arbeitstag und ich meinen ersten Urlaubstag quasi. Ja, da meinte halt viel Spaß, schönen Urlaub, das war's. Also das Erste, was ich jetzt nach Hause mache, erstmal direkt duschen, mich fertig machen, ja, und dann mal gucken.
6: Sich nach so einer langen Pause dann wieder für die Arbeit zu motivieren, fällt Ali aus Bochum nach eigener Aussage leicht. Und Motivation? Die kann ja auch ganz unterschiedlich aussehen.
11: Einfach arbeiten. Was muss, das muss.
9: Ja, man sollte schon Spaß an seinem Job haben, ne? Und dann kommt es, glaube ich, von alleine. Und nette Kollegen.
7: Das motiviert tatsächlich auch dann wiederzukommen, wenn man weiß, dass man mit guten Leuten zusammenarbeitet.
0: Johannes Hoppe berichtete.
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0: Hamburger Fußballamateure aus dem Stadtteil Eimsbüttel, die haben heute das Spiel ihres Lebens in einem großen Stadion, ein großer Gegner. Alles Weitere von Mats Nicholson.
12: Es geht gegen Borussia Dortmund im DFB-Pokal im Volksparkstadion. Mitspielen und genießen, denn sportlich ist das Duell Oberliga gegen Bundesliga klar. Der BVB führt locker mit 5:0, kurz knapp 10 Minuten vor dem Ende. Hendrik Lückhoff live im Volksparkstadion. Haben die Amateure vom HEBC aus Eimsbüttel die Chance auf den Ehrentreffer?
13: Ja, glaube ich schon, weil sie fahren in den letzten Minuten doch den ein oder anderen Konter. Und dann geht immer ein lautes Raunen hier durchs Stadion. Das war ja eines der Ziele, was sie sich vorher gesetzt haben. Dass hier mal so ein bisschen, ja, Stimmung aufkommt, dass sie die Fans hier mitnehmen können. Und das haben sie hier schon 5-6 Mal geschafft, auch wenn es nur zu einem einzigen Torschuss bisher gereicht hat. Der war auch in der ersten Hälfte viel durchgewechselt, dass möglichst viele Spieler jetzt nochmal die Chance bekommen, gegen Dortmund zu spielen, unter anderem auch den Torwart gewechselt. Also eindeutige Sache, 5-0. Aber ich glaube, die HEBC-Spieler, die genießen das hier schon.
12: Hendrik Lückhoff live aus dem Volksparkstadion. Es waren aufregende Tage für Fußballfunktionäre. Um Punkt 20 Uhr ist bei vielen der Stress abgefallen. Seitdem ist in den europäischen Top-Ligen, außer der Premier League, da geht's noch bis Mitternacht, das Sommertransferfenster geschlossen. Die Dokumente mussten fristgerecht an die FIFA übermittelt werden. Max Seib hat den Überblick der wichtigsten Deals mit deutscher Beteiligung.
14: Neues Land, neues Glück. Nach einem mittelprächtigen Jahr bei Newcastle United in England zieht es Nick Woltemade jetzt nach Italien und zwar zu Rekordmeister Juventus Turin. Der deutsche Nationalstürmer wird für ein Jahr nach Turin ausgeliehen, die Leihgebühr laut Medienberichten knapp 3 Millionen Euro. Knapp 30 Millionen Euro gibt Bayer Leverkusen für Angreifer Moussa Diaby aus. Der war schon einmal 4 Jahre in Leverkusen, wechselte nach dieser erfolgreichen Zeit 2023 zu Aston Villa. Zuletzt spielte er in Saudi-Arabien. Besonders aktiv am Deadline-Day war der Hamburger SV. Die Hamburger holten gleich 2 WM-Fahrer, den Marokkaner Zakaria El-Wahdi und zur Leihe den Norweger David Möller-Wolfe, beides Außenverteidiger. Dazu Fabio Vieira. Der Portugiese war vergangene Saison bereits nach Hamburg ausgeliehen, überzeugte da Fans und Verantwortliche und die verpflichteten den Offensivmann nun fest von Arsenal, offenbar für eine Ablöse von knapp 10 Millionen Euro.
12: Und ausführlicher gibt's das Ganze zum Nachlesen jederzeit im Netz. Sportschau.de. Das letzte Grand-Slam-Turnier des Tennisjahres steht an, bei den US Open in New York. Eine lange Regenpause hatte die Profis genervt. Inzwischen wird aber auch auf den Außenplätzen ohne Dach gespielt. Tim Brockmeier ist unser Reporter. Tim, wie fällt denn die deutsche Bilanz bisher aus?
15: Ja, gemischt, muss man sagen. Eva Lüss, lange Jahr in Hamburg gelebt. Die Frau, die in Kiew geboren wurde, mittlerweile ist sie nach Monaco gezogen, hat ihre Erstrundenaufgabe erledigt. 2 Sätze gegen die Tschechin Knutson, hatte in beiden Durchgängen, Eva Lüss, so ein bisschen Probleme, ins Spiel reinzukommen. Aber dann machte sie das Ganze doch relativ souverän und hat sich richtig gefreut, mehrfach die Faust geballt, so ein bisschen getanzt auf dem Außenplatz, der dann endlich tatsächlich mal trocken war, es nicht regnet. Freut sich also sehr über den Einzug in ihre zweite Runde. Die andere Hamburgerin, Ella Seidel, bei ihrer allerersten US Open Hauptfeldteilnahme, ja, hat ziemlich Lehrgeld bezahlt. 2 ganz glatte und klare Sätze, die sie verloren hat gegen die favorisierte Ukrainerin Staro Dubceva. Also raus, Ella Seidel. Aktuell steht Jan-Lennard Struff auf dem Platz gegen den Argentinier Carabelli. Macht das sehr gut, der Struffi aus Warstein, hat den ersten Satz gewonnen. Und dann warten wir natürlich auf die legendäre Night Session, wenn es hier dunkel wird, wenn die Flutlichter angehen. Denn dann kommt Alexander Zverev zu seinem ersten Auftritt hier bei den US Open.
12: Tim Brockmeier live aus New York. Die deutschen Volleyballerinnen haben das Viertelfinale der EM in der Türkei erreicht. In einem engen Achtelfinale in Istanbul gab es einen 3:2-Sieg gegen Belgien. Gegner im Viertelfinale übermorgen ist der Gastgeber und Favorit Türkei. In der Gruppenphase hatte das deutsche Team das Duell gegen die starken Türkinnen verloren.
0: Und das war der Sport mit Mats Nicholson.
14: Neues Land, neues Glück. Nach einem Mittel...

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1: Um 22.30 Uhr mit Constanze Semidey. Die Bundesregierung macht Russland für den versuchten Anschlag am Leipziger Flughafen verantwortlich. Innenminister Dobrindt sagte am Abend auf einer Pressekonferenz, Bauteile, Sprengstoff und die Zündtechnik seien aus anderen hybriden Operationen Russlands bekannt und passten in das typische Muster.
2: Die vor Ort festgestellte Technik und das Zusammenspiel der einzelnen Elemente muss als professionell bezeichnet werden und lässt ein hohes Maß an technischer Expertise und erheblichen organisatorischen Aufwand bei der Tatplanung und der Tatdurchführung erkennen. Die abschließende Ausführung des versuchten Anschlags ist dem Bereich von Low-Level-Agenten zuzuordnen.
1: Innenminister Dobrindt. Die Europäische Union hat der Bundesregierung mit Blick auf den Drohnenvorfall in Leipzig Unterstützung zugesichert. Die EU stehe angesichts des russischen Angriffs voll und ganz an der Seite Deutschlands, schrieb Kommissionspräsidentin von der Leyen. NATO-Generalsekretär Rutte betonte, das Bündnis werde seine Mitglieder gegen jegliche Bedrohung verteidigen. Im Süden Brandenburgs hat es offenbar einen Versuch gegeben, ein Umspannwerk lahmzulegen. Laut Polizei wurden kleine, selbstgebastelte Sprengkörper gefunden und entschärft. In dem Umspannwerk wird Strom verteilt, der im benachbarten Kohlekraftwerk Jenschwalde produziert wird. Wie unsere Reporterin Theresa Wunderlich berichtet, ist noch unklar, wie groß die Schäden an dem Umspannwerk sind.
3: Zu den genauen Schäden an den Leitungen selbst gibt es noch keine Informationen. Die Polizei ermittelt dort auch noch weiter. Was wir wissen, ist, dass es eine kurze Unterbrechung der Stromversorgung gegeben hat. Das ist aber keine so große Sache, sagte uns der Sprecher von 50 Hertz. Das gibt es auch zum Beispiel, wenn Äste auf Leitungen fallen. Und da gibt es dann einen automatischen Wiedereinschaltprozess. Also eine Gefährdung der gesamten Stromversorgung habe es zu keinem Zeitpunkt gegeben. Der Betreiber bittet die Bevölkerung aber trotzdem, wachsam zu sein, insbesondere im Umfeld der kritischen Infrastruktur, wie etwa in der Nähe von Stromleitungen.
1: Die Spritpreise sind im vergangenen Monat erneut deutlich erhöht worden. Das zeigt eine Auswertung des ADAC. Super E10 war im August demnach sogar so teuer wie noch nie. Ein Liter kostete im Durchschnitt 2,14 Euro. Das waren fast 5 Cent mehr als noch im Juli. Bei Diesel waren es im Schnitt sogar knapp 13 Cent mehr als im Vormonat, und zwar 2,22 Euro. Das Wetter in Deutschland, nachts oft trocken, an der Nordsee etwas Regen bei 16 bis 5 Grad. Morgen häufig trocken, vor allem im Nordwesten, aber Regenschauer und vereinzelte Gewitter bei Höchstwerten von 18 Grad im Sauerland und bis 27 Grad am Kaiserstuhl. Am Donnerstag im Norden und in der Mitte Schauer, einzelne Gewitter, sonst aber trocken bei 19 bis 29 Grad. Und am Freitag zeitweise Regen bei 18 bis 32 Grad. Das waren die Nachrichten.
0: Sport.
4: DFB-Pokal, erste Runde. Heute Abend die Hamburger Fußballamateure aus der Oberliga, nämlich der HBC, spielt im Volksparkstadion gegen Borussia Dortmund, Mads Nicholson.
5: Ja, und es geht in die letzten Minuten in diesem ungleichen Duell. Oberliga gegen Champions League, und Borussia Dortmund führt auch mit 5:0. Ganz kurz vor Schluss im Hamburger Volksparkstadion. Wir sind gleich dabei bei den letzten Eindrücken dieser Partie. Bei unserem Reporter: Es ist eine erste Runde im DFB-Pokal ohne die ganz großen Überraschungen. Jetzt mit Borussia Dortmund kommt der 17. von 18 Bundesligisten weiter. Morgen näher dann noch die Bayern. Dann sieht es so aus, als ob wahrscheinlich alle Bundesligisten sich schadlos halten in dieser ersten Runde des DFB-Pokals. Hendrik Lückhoff hat dieses Pokalspiel im Hamburger Volksparkstadion gesehen, und er schildert uns jetzt nochmal, wie sich die Amateure gegen den großen BVB geschlagen haben.
6: Das Spiel ist schon zu Ende in Hamburg. Der Schiedsrichter hat überpünktlich Schluss gemacht. Keine Nachspielzeit in dieser zweiten Hälfte. Und das, obwohl wir ein Tor gesehen haben, eine Verletzungsunterbrechung und noch einen Flitzer auf dem Platz. Aber so ist es nur einmal. Und der BVB, Borussia Dortmund, hat 5:0 gewonnen beim HEBC, beim Fünftligisten. Am Ende standesgemäß dieser Sieg aber. Lange Zeit tat sich Borussia Dortmund schwer. Eine halbe Stunde lang hielt der Fünftligist, hielt der Hamburg-Eimsbütteler Ballspielclub die Null. Dann ein Eigentor vom HEBC-Kapitän Wrede in der 33. Minute. Ganz bitter für den HEBC, der gut gekämpft hat. Und danach ging es dann in die Richtung der Dortmunder. Das 2:0 von Svensson, ein Doppelschlag von Inacio vor der Pause. Da stand es dann also 4:0. Nach dem Wechsel legte noch Fabio Silva einen Treffer obendrauf. Das war in der 59. Viele Wechsel danach beim HEBC bekamen viele Spieler die Gelegenheit, nochmal hier dieses Spiel des Lebens zu erleben gegen Borussia Dortmund. Und das vor knapp 46.000 Zuschauern. Sie haben sich wacker geschlagen gegen den Champions League-Teilnehmer. Und am Ende verlieren sie aber auch in der Höhe verdient mit 0-5.
5: Hendrik Lückhoff live aus dem Hamburger Volksparkstadion. Dann fehlt nur noch eine Partie in der ersten Runde des DFB-Pokals. Morgen Abend der VfL Osnabrück aus der zweiten Liga trifft auf den großen Favoriten, den FC Bayern München. Auch da geht es um 20.45 Uhr los.
4: Das war der Sport mit Mats Nicholson.
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4: Bei Apple ist eine Ära zu Ende gegangen. Nach 15 Jahren an der Spitze hat Tim Cook den Chefsessel freigemacht und wechselt jetzt in den Verwaltungsrat. Der Ingenieur John Ternus ist ab sofort neuer Apple-Chef. Cook hatte den Posten damals von Steve Jobs übernommen. Seither hat sich der Aktienkurs des Tech-Riesen mehr als verzwanzigfacht. Ja, was für Qualitäten muss eigentlich ein Manager mitbringen, um in so riesige Fußstapfen zu treten? Dazu Bianca von der Au.
7: Apple ist nicht irgendein Unternehmen. Der US-amerikanische Technologiekonzern gilt als eines der innovativsten Unternehmen der Welt. Seit Jahren verteidigt der iPhone-Hersteller aus Kalifornien den Spitzenplatz als Most Innovative Company in der regelmäßig erscheinenden Studie der Boston Consulting Group. Mit bahnbrechenden Erfindungen wie dem iPhone vor gut 20 Jahren, mit der Reduktion von Komplexität und einem wiedererkennbaren Design hat sich Apple eine weltweite Fangemeinde erobert, die der neue Chef bei Laune halten muss, meint Börsenexperte Robert Halver von der Baader Bank.
8: Bei Apple wie bei anderen Firmen ist es so wie bei einem berühmten Fußballclub. Man muss einfach die Zuschauer bei Laune halten und muss immer sagen, wir haben das beste Produkt. Guckt mal, was unser Smartphone, unsere Produkte können. Das müsst ihr kaufen.
7: Doch mit Verkaufssprüchen allein lässt sich so ein Weltkonzern natürlich nicht lenken. Der neue John Ternus ist gelernter Ingenieur, kam 2001 zum Produktdesign-Team von Apple und stieg im Laufe der folgenden zwei Jahrzehnte zum Leiter der Hardware-Entwicklung auf. Er trug zu einer Vielzahl von Apple-Produkten bei. Doch als neuer Chef des Milliardenkonzerns muss er mehr bringen, meint Managerberater Kishore Schrider.
9: Aber John Ternus hat natürlich die Herausforderung, dass er Apple auch transformieren muss. Nur weil Apple jetzt die letzten Jahre sehr gut gelaufen ist unter Tim Cook, heißt das nicht, dass es auch weiter der Fall ist. Wir müssen uns das so vorstellen, wir haben im Management der Unternehmensführung immer zwei Felder. Das eine ist die Exploitation, also das heißt das Ausschöpfen der bestehenden Kunden und Produkte und dann eben die Exploration, etwas Neues zu entdecken.
7: Und hier muss der neue Chef aus Sicht von Marktbeobachtern liefern. Denn Apple hat längst Konkurrenz aus Fernost bekommen. Die Verkaufszahlen liefen zuletzt auch nicht mehr so rosig. Und die letzte revolutionäre Erfindung liegt mit dem iPhone auch schon zwei Jahrzehnte zurück. Zudem äußern sich viele Investoren besorgt, dass sich Apple zu zögerlich auf die Zukunftstechnologie KI einlasse.
9: John Ternus wird das eben anstreben müssen. Und jeder Wandel sorgt auch immer dafür, dass Unsicherheit mit reinkommt. Und dann ist die Frage, ob der Vorgänger nicht plötzlich doch noch wieder Worte fallen lässt, die dann vielleicht Börsen zum Beben bringen können, beziehungsweise Aktienkursen beeinflussen, oder er nicht ganz zufrieden ist mit dem, was der Nachfolger macht.
7: Der Vorgänger, das ist Tim Cook. Er wird in den Verwaltungsrat wechseln und beratend für das Unternehmen tätig sein. Unter seiner Führung hat die Apple-Aktie mehr als 2000% an Wert gewonnen. Es ist erst der dritte Chefwechsel bei Apple. Tim Cook folgte auf den Visionär Steve Jobs, dem Erfinder von Apple. Und auf Cook folgt nun Ternus, von dem nichts weniger erwartet wird als die nächste Sensation.
4: Die ARD Infonacht mit einer wichtigen Meldung. Achtung, Falschfahrer auf der A66 Wiesbaden-Frankfurt. Zwischen Nordwestkreuz Frankfurt und der Landmannstraße kommt Ihnen ein Falschfahrer entgegen. Fahren Sie äußerst rechts und überholen Sie nicht. Auf der A66 Wiesbaden-Frankfurt zwischen Nordwestkreuz Frankfurt und der Landmannstraße ist ein Falschfahrer unterwegs. Vorsicht in beiden Richtungen. Und es gibt eine Entwarnung für die A3 Köln-Frankfurt. Da ist kein Falschfahrer mehr zwischen Dietz und Bad Camberg unterwegs. Und auch eine Entwarnung für die A20 Lübeck-Bad Segeberg. Auch da kein Falschfahrer mehr zwischen Geschendorf und der Übergang zur B206. Wo Kaiser Otto geboren wurde, das bleibt ein Rätsel. Aber seine letzte Ruhestätte ist weltberühmt und stand heute im Rampenlicht, im Magdeburger Dom. Da wurde Kaiser Otto der Große mehr als 1000 Jahre nach seinem Tod ein zweites Mal beigesetzt. Nach einer aufwendigen Sanierung des Grabmals fand der wohl prägendste europäische Herrscher des Mittelalters in einem neuen Titansarg seine ewige Ruhe. Warum Magdeburg seinem alten Kaiser heute noch einmal die letzte Ehre erwiesen hat, dazu Doreen Jonas.
10: Wenn das Grab eines mittelalterlichen Kaisers angetastet wird, hat das Gründe. Im Fall Ottos war es der steinerne Sarkophag. Der drohte unter einer 300 Kilo schweren Marmorplatte zu zerbrechen. Es herrschte dringender Handlungsbedarf, meinten die obersten Denkmalpfleger des Landes. Etwa 20 Monate ist das jetzt her, erzählt Domprediger Jörg-Ule Wettler.
11: Einzige Bedingung, der Kaiser bleibt in Magdeburg.
10: Und das blieb er auch. Mittlerweile ist der Sarkophag aus Kalkstein saniert und mit Carbon so verstärkt, dass der schwere Marmordeckel kein Problem mehr sein sollte. Er steht auch wieder an seinem Platz im hohen Chor des Magdeburger Doms, wie seit vielen Jahrhunderten schon. Dass es sich tatsächlich um Otto den Großen handelt, darüber herrscht Gewissheit. Harald Meller, Direktor des Landesamtes für Denkmalpflege und Archäologie.
12: 1000 Jahre lang wird dieses Grab nicht so angetastet, dass der Kaiser immer noch da ist. Wir wissen heute, dass das Grab häufig geöffnet wurde. Und wir können heute sagen, und das ist vorher nicht klar, dass Otto tatsächlich Otto ist. Das heißt, dass er wirklich immer noch im Grab liegt und letztlich seit 1000 Jahren mit Respekt behandelt wurde.
10: Den entscheidenden Beweis lieferte ein DNA-Abgleich mit Ottos Neffen Heinrich, dessen Schädel als Reliquie in Bamberg aufbewahrt wird. Ohnehin wurden die sterblichen Überreste des Kaisers gründlich vermessen und untersucht. Das Gleiche gilt für die Grabbeigaben. Der spannendste Teil, sagt Meller, der komme aber noch.
12: Dass wir Otto ins Gesicht sehen werden. Der Schädel ist so perfekt erhalten, dass wir mit modernen kriminologischen Methoden eine perfekte Gesichtsrekonstruktion machen können werden. Und ich bin auch überzeugt, dass wir durch die genetischen Untersuchungen letztlich Hautfarbe, Leberflecken, Haarfarbe, Augenfarbe.
10: Das alles aber wird noch etwas dauern. Zurück zur Beisetzung des Kaisers. Für ihn hat die Künstlerin Silke Trekel einen neuen Sarg aus Titan und Gold geschaffen. Deutlich kleiner als das Original aus Holz, erklärt der Generaldirektor der Kulturstiftung Sachsen-Anhalt, Christian Philipsen.
13: 80 Zentimeter etwa in der Länge. Das klingt erstmal verwunderlich, ja, also für einen Toten, der fast 1,80 groß war. Aber natürlich, also wenn man das Bild sieht, als wir den Holztag geöffnet haben, das Skelett ist ja nicht mehr im sozusagen natürlichen Verbund. Das war ja schon sozusagen total durcheinander.
10: So ein kleiner Sarg sei aus konservatorischen Gründen besser und bei Wiederbeisetzungen üblich. Bei Ottos Gemahlin Editha war das Verfahren ähnlich. Auch ihr Grab befindet sich im Magdeburger Dom. Stellt sich die Frage, mit welchem Ritus wird man einem Herrscher des Hochmittelalters im 21. Jahrhundert überhaupt gerecht? Domprediger Ule Wettler sieht das recht gelassen.
14: Die Bibeltexte sind die gleichen. Otto wusste nichts von der Berliner Mauer. Otto wusste nichts vom KZ Auschwitz. Otto wusste nichts von Luther, Schiller oder Goethe. Wusste alles nichts. Aber der kannte die Bibel. War ein großer Fan von Mauritius. Die Texte, die wir lesen am Gottesdienst, die kannte Otto auch alle.
4: Kaiser Otto ist im Magdeburger Dom erneut beigesetzt worden. Doreen Jonas war das. Sie haben den richtigen Riecher und sind im Einsatz auf die letzte Rettung. Polizeihunde, die sind weit mehr als nur Begleiter im Streifenwagen. Sie jagen Drogen und auch andere Verbrecher. Doch hinter diesem Erfolg steckt eine extrem präzise und harte Ausbildung. Ein Einblick in das Training der mittelfränkischen Polizeihunde hat Konstanze Schulze bekommen.
15: Ich will hier angeln, verpisst euch!
16: Die Schutzhunde der mittelfränkischen Polizei sind schnell und wachsam. Heute müssen sie sich überwinden. Die Aufgabe, vom fahrenden Boot ins Wasser springen, an Land schwimmen und dort den Störer und Angreifer attackieren. Vor allem für die Junghunde in Ausbildung völliges Neuland. Tobias Eckmüller, selbst Hundeführer, spielt den Angreifer, der gleich von dem Hund an Land überwältigt und gebissen wird.
17: Der Hund lernt dabei auch vielleicht über Hürden, über seine Grenzen ein bisschen hinauszugehen. Und dann am Schluss bin ich einfach die Belohnung in dem Fall. Das ist eine große Beißwurst und die bekommt er dann, wenn er das Ganze gemeistert hat.
16: Scully, ein belgischer Schäferhund, ist einer der Jungen bei der Truppe. Erste Hürde, aufs Boot springen. Das wackelt und wankt, ungewohntes Terrain für das Tier. Der Schutzhund in Ausbildung traut sich.
18: Jawohl, Digga!
16: Ein Erfolg für Tier- und Hundeführer Heiko Blei.
18: Alles neu. Er ist ja noch jung, der ist jetzt gerade mal ein Jahr alt. Also er will noch Polizeihund werden.
16: 40 Hunde gehören zur mittelfränkischen Diensthundestaffel. Sie jagen Verbrecher, nehmen die Fährte auf, können Rauschgift, Sprengstoff oder Leichen aufspüren. Heute lernen sie auch auf dem Wasser ihren Job zu machen. Marco Differenz, der Leiter der Diensthundestaffel, ist beim heutigen Training dabei. Er findet es wichtig, dass sie hier mit Unterstützung der Wasserwacht am Obernzenner See üben können.
19: Wir machen es, weil wir viel Wasserflächen haben, Brombachsee, Rotsee, wir haben den Kanal, wir haben auch hier den See. Da kann es sein, dass wir mit ran müssen als Polizei, wenn es um Streitigkeiten geht, wenn es um Körperverletzungsdelikte geht, wenn zum Beispiel auf dem anderen Ufer drüben irgendeine Straftat passiert, lassen Sie es ein Raub sein, dass wir schnell von A nach B kommen, nicht groß um den See rumfahren müssen, sondern mit Hilfe eines Bootes von A nach B zum Tatort kommen.
15: Müsst ihr da so schnell rumfahren?
16: Jetzt ist der einjährige Scully wieder dran. Vom fahrenden Boot in den See springen. Der erste Versuch zögerlich, aber dann Scully in Bestform. Er springt und schwimmt, so soll es im echten Einsatz laufen.
20: Es sind halt immer diese Situationen dann, ob ich jetzt aus dem Boot rausspringe oder ja, von einem Steg ins Wasser springe. Das ist einfach schwierig für einen Hund. Und ihm das so beizubringen, das ist dann halt Spaß für ihn und Spaß für uns natürlich auch.
16: Scully und Hundeführer Heiko Blei sind eine Einheit. Was nach Spiel aussieht, bedarf viel Vertrauen. Mensch und Hund sind Partner in der Freizeit und im Dienst, um Verbrecher zur Strecke zu bringen.
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4: In Norwegen folgt seit Ende vergangener Woche ein historisches Ereignis auf das nächste. Nach dem Tod des sehr beliebten Königs Harald V. stand jetzt bereits der feierliche Verfassungseid seines Sohnes an. König Håkon VIII. Hat im Parlament offiziell die Regierungsgeschäfte übernommen. Über einen emotionalen Staatsakt, der das Land mitten in der Staatstrauer bewegt. Jana Sinram.
21: Es ist der Moment, auf den er sich sein ganzes Leben lang vorbereitet hat. Gegen 1 Uhr Mittag tritt Håkon VIII. Gemeinsam mit seiner Tochter, Kronprinzessin Ingrid Alexandra, vor die Abgeordneten des norwegischen Parlaments. Genauso wie sein Vater vor 35 Jahren spricht Håkon den Eid auf die Verfassung.
22: Jeg lover og sverger.
21: Ich verspreche und schwöre, das Königreich Norwegen in Übereinstimmung mit seiner Verfassung und seinen Gesetzen zu regieren, so wahr mir Gott helfe, der Allmächtige und Allwissende. Und verspricht kurz darauf, auch im Namen seiner Frau Mette Marit, die Königin und ich bestätigen, dass wir bereit sind, unsere Pflicht gegenüber dem Land und dem Volk zu erfüllen. Eigentlich hatte Norwegens neue Königin persönlich an der Vereidigung ihres Mannes teilnehmen wollen. Doch kurz vorher die Absage, Mette Marit müsse den ganzen Tag unter ärztlicher Beobachtung bleiben, heißt es in einer Mitteilung des norwegischen Hofes. Die 53-Jährige hatte im Sommer eine neue Lunge bekommen, die Genesung von der Transplantation offenbar nicht ohne Komplikationen.
22: Gud bewahre Konge und Väterland.
21: Gott schütze den König und das Vaterland, sprechen die Abgeordneten nach wenigen Minuten den traditionellen Wunsch für ihren neuen König und stimmen gemeinsam die norwegische Königshymne an. Inspiriert wurde sie einst von der britischen Hymne. Dann ist die Vereidigung auch schon wieder vorbei. Eine prunkvolle Krönung gibt es in Norwegen nicht. Der Thronwechsel ist typisch skandinavisch, schlicht und bodenständig. Harald V. war am Freitag im Alter von 89 Jahren gestorben. Der langjährige Monarch war bei den Menschen im Land ausgesprochen beliebt. Laut einer aktuellen Umfrage des Fernsehsenders NRK ist der Rückhalt für das Königshaus in Norwegen in den vergangenen Wochen insgesamt wieder gestiegen. Mehr als 70% unterstützen die Monarchie als Staatsform. Wenig überraschend findet der Königshausexperte Roger Lundgren. Das ganze norwegische Volk trauert um den König und steht an der Seite der Königsfamilie. In solchen Momenten wird deutlich, was die Monarchie bedeutet. Der König ist tot, lang lebe der König. Das bedeutet nicht, dass der neue König Håkon nicht einige Herausforderungen zu bewältigen habe, sagt Lundgren, wie den Umgang mit dem Urteil gegen seinen Stiefsohn Marius Borg Høiby, der im Juni zu einer Haftstrafe verurteilt worden war. Aber er ist bereit für die Rolle. Er hat ein großes Herz und er ist ein Mann seiner Zeit, ein moderner König. Alles wird gut in Norwegen. So sehen das an diesem Tag auch viele Menschen in Oslo, die zum Parlament gekommen sind, um ihren neuen König zu erleben. Ich glaube, er hat einiges drauf. Er ist durch eine gute Schule gegangen. Jetzt muss er einfach Zeit bekommen, das zu tun, was er tun soll, finde ich. Ich denke, dass das neue Königspaar ihre Aufgabe genauso gut erfüllen wird wie unser früherer König. Und dass all die Weisheit und das Gute, das er ihnen vermittelt hat, weiterleben und unser Land noch besser machen wird. Norwegens König Håkon VIII. Ist nun also auch ganz offiziell vereidigt. Kommende Woche wartet auf ihn und die Königsfamilie noch ein schwerer Gang. Am 9. September wird sein Vater Harald V. mit einem Staatsbegräbnis in Oslo beigesetzt.
4: Ein Angriff auf einen gilt als Angriff auf alle. Dieser Grundsatz gilt in der NATO und diesem Grundsatz hat sich auch die Türkei verpflichtet. Seit kurzem hat das Land eine solche Abmachung auch mit Saudi-Arabien und Pakistan, den sogenannten Mekka-Pakt. Warum eine Mitgliedschaft in beiden Abkommen kein Interessenskonflikt sein muss und die Türkei nicht nur sicherheitspolitisch vom Mekka-Pakt profitiert, dazu unser Korrespondent Moritz Batschneider.
1: Die Marinewerft Gölcük am Golf von Izmit, 2 Autostunden südöstlich von Istanbul. Es ist Technofest, eine Art Tag der offenen Tür des türkischen Militärs und der Rüstungsindustrie. Eines der Highlights, der Überflug der Kampfdrohnen der Firma Baykar, dem Exportschlager der Branche. Technikchef Selçuk Bayraktar, Schwiegersohn von Präsident Erdogan, gibt Interviews. Gerade hat die Türkei einen Verteidigungspakt mit Saudi-Arabien und Pakistan geschlossen. Bayraktar sieht seine Branche dabei nicht als Profiteur, sondern als Wegbereiter. Insbesondere der globale Anspruch, den unser Land in der Rüstungsindustrie entwickelt hat, öffnet auch solchen diplomatischen Bereichen den Weg. Saudi-Arabien und Pakistan setzen Baykar-Drohnen längst ein. Mit der Mekka-Verteidigungsallianz soll die wirtschaftliche Zusammenarbeit vertieft werden. Es geht aber um mehr, um eine neue Sicherheitsinfrastruktur im Nahen Osten. Was die 3 Staaten genau vereinbart haben, ist bis heute nicht bekannt, mit einer Ausnahme. Ein Angriff auf einen Vertragspartner soll künftig als Angriff auf alle gelten, eine Klausel, wie man sie aus der NATO kennt. Die Türkei betont, der Pakt berühre ihre NATO-Verpflichtungen nicht. Sie habe die westlichen Partner auch vorab informiert, bestätigt ein NATO-Vertreter auf ARD-Anfrage. Für Ricardo Gasco vom Istanbul Political Research Institute ergänzt die neue Allianz die türkische Abschreckung. Die NATO ist nicht wirklich dafür gemacht worden, jede Krise am Golf, im Roten Meer, am Horn von Afrika oder in Südasien zu managen. Der Mekka-Pakt gibt der Türkei deshalb ein flexibles Instrument, um direkt mit regionalen Partnern zusammenzuarbeiten. Im Detail unterscheiden sich die Sicherheitsinteressen der 3 Staaten. Besonders die Türkei und Saudi-Arabien teilen aber eine Auffassung. Die USA sind nicht mehr die Ordnungsmacht im Nahen Osten. Es soll kein Machtvakuum entstehen, in das ein neuer Hegemon wie Israel oder Iran stoßen könnte. Pakistan wiederum kann politische Rückendeckung gegenüber Indien brauchen und wirtschaftliche Unterstützung aus Saudi-Arabien. Am Montag hat sich in Istanbul erstmals der neue strategische, politische und Verteidigungsausschuss der Mekka-Partner getroffen. Ergebnis: Ein Sekretariat entsteht in der saudi-arabischen Hauptstadt Riad. Erster Generalsekretär soll ein Vertreter Pakistans werden. Der türkische Außenminister Hakan Fidan betont: Dieses Bündnis richtet sich gegen keinen Staat. Im Gegenteil, es steht allen Staaten unserer Region offen, die unsere grundlegenden Prinzipien respektieren. Die Region soll Verantwortung für ihre eigenen Probleme übernehmen, so Fidan. Beobachter trauen der Allianz zu, die Sicherheitsarchitektur zu verändern, aber nicht bald. Der Aufbau gemeinsamer Strukturen dürfte Jahre dauern.
4: Die ARD-Infonacht jetzt mit einem wichtigen Verkehrshinweis. Achtung, Falschfahrer auf der A20 Bad Segeberg-Lübeck zwischen Geschendorf und Mönckhagen kommt Ihnen ein Falschfahrer entgegen. Fahren Sie äußerst rechts und überholen Sie nicht. Auf der A20 Bad Segeberg-Lübeck zwischen Geschendorf und Mönckhagen ist ein Falschfahrer unterwegs. Vorsicht da also in beiden Richtungen. Fast 1 Milliarde Euro hätte Rumänien von der EU haben können. Hätte. Hat aber nicht geklappt. Genau geht es um 870 Millionen Euro, die Rumänien aus dem EU-Topf hätte bekommen können. Das Land hat aber Fristen und Vorgaben nicht erfüllt. Warum? Dazu David Freches.
2: Der 31. August war für Rumänien ein wichtiger Stichtag, um Geld aus dem EU-Wiederaufbaufonds zu bekommen. Aber mittlerweile ist klar, in 2 Fällen hat das nicht geklappt. Der eine Fall betrifft den Kohleausstieg und umfasst rund 100 Millionen Euro. Rumänien hat hier die Frist verpasst, den schrittweisen Ausstieg aus der Kohlekraft gesetzlich verbindlich festzulegen. Im zweiten Fall geht es um das Besoldungsgesetz und die Löhne von staatlichen Angestellten. Die Personalkosten im öffentlichen Dienst, die gelten in Rumänien bereits als sehr hoch und drohen ohne Anpassungen weiter zu steigen. Aber verschiedene Parteien wollten bestimmte Lohnkürzungen nicht akzeptieren, die mit diesem Gesetz gekommen wären. Hätte es eine Einigung gegeben, wären 770 Millionen Euro geflossen. Nico Jordan ist der Präsident Rumäniens. Er forderte die Parteien dazu auf, Zitat, das politische Handeln vom politischen Lärm zu trennen. Bei allen anderen Gesetzen, die an das EU-Geld gekoppelt waren und die für das Land Milliardenhilfen bedeuten, konnte sich schließlich geeinigt werden.
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4: Staying Alive, Night Fever oder Tragedy. Diese Welthits wären ohne ihn undenkbar. Barry Gibb, der legendäre Kopf der Bee Gees, ist 80 Jahre alt geworden. Mittlerweile ist er der einzige der drei Gibb-Brüder, der noch lebt. Seine Musik bleibt unsterblich.

0: Es war die Wende und unsere Musik ging durch die Decke, erinnert sich Barry. Es passt zu gut zur Disco-Musik, deren Könige die Bee Gees werden. Drei selbstbewusste, grinsende Brüder, Lebemänner. Barry wie ein Löwe in der Mitte. Barry Gibb und seine Brüder haben schon gesungen, seit sie klein waren. Es war ihr Großvater, erinnert er sich, der sie dabei erwischte, wie sie dreistimmig sangen. Der ältere Barry und seine jüngeren Zwillingsbrüder Maurice und Robin.
1: Who heard us singing in the lounge and thought it was a record. And they came in and there's the three of us sitting on the bed singing in three-part harmony.
0: Von da ab ist klar, das ist es, was sie wollen.
2: Robin, Maurice and Barry Gibbs are three brothers who started singing in 1958.
3: Die ARD Infonacht mit einem wichtigen Verkehrshinweis, deswegen unterbreche ich mal an dieser Stelle kurz. Da ist ein Falschfahrer unterwegs auf der A31 Leer-Emden zwischen Emden-Wolthusen und Mitte. Kommt Ihnen ein Falschfahrer entgegen, fahren Sie da äußerst rechts und überholen Sie nicht. Auf der A31 Leer-Emden zwischen Emden-Wolthusen und Mitte ist ein Falschfahrer unterwegs. Vorsicht in beiden Richtungen. Jetzt geht's weiter mit, damit das Barry Gibb heute 80 Jahre alt geworden ist.
0: Auch als die Familie von Manchester nach Australien zieht, fallen sie auf, treten auf, geben nicht auf.
1: We wanted to be famous more than anything.
0: Auch aus Karrieregründen zieht die Familie zurück nach England. Sie saugen die Stimmung des Swinging London der späten 60er auf. Mit ihren dreistimmig gesungenen, schwerblütigen Balladen kommt der Erfolg. Aber erst einige Jahre später, durch Disco, werden die Bee Gees eine Weltnummer. Es regnet goldene Schallplatten, die Ideen scheinen ihnen, vor allem Barry, nicht auszugehen. Aber die Welt hat auf einmal genug von Disco, vom Falsettgesang, von den Bee Gees. US-Radiostationen feiern Anfang der 80er Bee Gees freie Wochenenden. Die Krise, nicht die erste. Die Brüder zanken sich, betäuben sich mit Ausschweifungen und Drogen, bis sie einen Ausweg finden. Barry und seine Brüder schreiben für andere. Diane Warwick, Diana Ross, Dolly Parton und Kenny Rogers und, da singt Barry auch ab und zu mit, Barbara Streisand. Lieder, die ausdrücken, was man seiner Freundin nicht sagen kann. So beschreibt ein wohlwollender Kritiker die Kunst des Barry Gibb einmal. Viele waren nicht so gnädig. Erst nach dem Comeback Ende der 80er mit zeitgenössischem Pop wird vielen klar, die Bee Gees können es immer noch und haben dauerhafte Musik geschaffen. Doch dann sterben Barrys Brüder Maurice und Robin und er, der Älteste, bleibt zurück.
1: I'm the last man standing, so I'll never be able to understand that because I'm the eldest. How can you
0: stop the rain? Inzwischen macht ihm sein Gehör Probleme. Der fünffache Vater und siebenfache Großvater lebt zurückgezogen in Miami. In den wenigen Interviews, die er gibt, klingt er nachdenklich. Man darf den Hype in der Popwelt nicht glauben, sagt er. Immer schön auf dem Boden bleiben. Stay on the ground.
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5: Um 23 Uhr mit Konstanze Semidey. Die Bundesregierung macht Russland für den versuchten Drohnenanschlag am Flughafen Leipzig-Halle verantwortlich. Bundesinnenminister Dobrindt sagte, polizeiliche Ermittlungen, Tatmuster und nachrichtendienstliche Erkenntnisse belegten dies. Außenminister Wadephul kündigte eine ganze Reihe von Gegenmaßnahmen an. Aus Berlin Birte Sönnigsen mit den Einzelheiten.
6: Der russische Botschafter wurde einbestellt als offizielles Zeichen des Protests. Dann soll das russische Generalkonsulat in Bonn geschlossen werden, Mitte des Monats. Das ist das letzte, das es noch gibt. Auch das russische Haus soll geschlossen werden. Das ist eine Kultureinrichtung des russischen Staates mitten in Berlin. Da gab es immer wieder Vorwürfe, dass Russland das nutzt, um Propaganda zu machen und auch für Spionage. Und dann soll es auch noch verschärfte Einreisekontrollen für russische Staatsbürger geben, die eben nach Deutschland reisen.
5: Der Vorstand von Volkswagen hat einem Medienbericht zufolge bereits beschlossen, 4 VW-Werke zu schließen. Der Wirtschaftswoche liegt nach eigenen Angaben ein entsprechendes Papier für den Aufsichtsrat vor. Demnach soll die Produktion in Emden, Hannover, Zwickau und Neckarsulm zwischen 2031 und 2034 enden. Dem Magazin zufolge kann der Vorstand das am Aufsichtsrat vorbei umsetzen. In den vergangenen Tagen hatte es bei Volkswagen eine Reihe von Betriebsversammlungen gegeben.

0: Hintergrund sind die Sparpläne des Unternehmens. Am Freitag kommt der Aufsichtsrat zusammen, dann könnten Entscheidungen fallen. Die USA haben neue Angriffe auf den Iran gestartet. Explosionen wurden unter anderem von der Insel Keshem in der Straße von Hormuz und aus der Stadt Bandar Abbas gemeldet. Vom US-Militär hieß es, die Angriffe seien eine Reaktion auf die jüngsten Attacken des Iran auf die Handelsschifffahrt. Bereits am Sonntag hatte die US-Armee Stellung in einer Minenlegeeinheit der Revolutionsgarden auf der Insel Larak in der Straße von Hormuz bombardiert. Teheran feuerte daraufhin Raketen auf US-Einrichtungen in Jordanien ab, die aber abgefangen wurden. Borussia Dortmund hat die erste Hürde im DFB-Pokal genommen. Der deutsche Vizemeister setzte sich mit 5:0 beim Fußball-Oberligisten HEBC durch. Der Hamburger Stadtteilverein durfte sich immerhin über einen Rekord freuen. Dank des Umzugs ins Volksparkstadion kamen fast 46.000 Zuschauer. So viele Besucher waren noch nie bei einem DFB-Pokalspiel mit Beteiligung eines Fünftligisten. Das waren die Nachrichten. Das Wetter in Deutschland: nachts oft trocken, an der Nordsee etwas Regen, 16 bis 5 Grad. Morgen häufig trocken, vor allem im Nordwesten, teils Regenschauer und Gewitter, 18 Grad im Sauerland, 27 Grad am Kaiserstuhl. Am Donnerstag im Norden und in der Mitte Schauer und einzelne Gewitter, sonst trocken bei 19 bis 29 Grad. Und am Freitag im Norden zeitweise Regen, im Süden heiter, 18 bis 32 Grad. Es ist 23.03 Uhr.
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2: Und da ist eine Menge los. Und zwar sind auch viele Falschfahrer unterwegs. Erstmal Achtung, Falschfahrer auf der A20 Bad Segeberg-Lübeck zwischen Geschendorf und Münkhagen. Kommt Ihnen weiterhin ein Falschfahrer entgegen, fahren Sie da äußerst rechts und überholen Sie nicht. Auch ein Falschfahrer ist auf der A31 Leer-Emden unterwegs zwischen Emden-Wolthusen und Mitte. Auch da kommt Ihnen ein Falschfahrer entgegen. Auch da äußerst rechts fahren und nicht überholen. Eine Entwarnung gibt es für die A3 Köln-Frankfurt. Da ist kein Falschfahrer mehr zwischen Diez und Bad Camberg unterwegs. Eine Entwarnung auf die A20 Lübeck-Bad Segeberg. Kein Falschfahrer mehr zwischen Geschendorf und der Übergang zur B206. Und eine Entwarnung für die A66 Wiesbaden-Frankfurt. Auch da kein Falschfahrer mehr zwischen Nordwestkreuz Frankfurt und der L-Landmannstraße. Dann gucken wir jetzt auf das, was sonst auf den Straßen los ist. Die A1 Hamburg Richtung Lübeck ist zwischen Kreuzberg der Heide und Bad Oldesloe wegen Bauarbeiten bis morgen 5 Uhr gesperrt. A4 Chemnitz Richtung Erfurt. Die Strecke ist zwischen Hohenstein-Ernsthal und Glauchau-Ost wegen Bauarbeiten bis morgen früh 5 Uhr gesperrt. Die Umleitung führt über die U50 und U52. Die A5 Frankfurt-Karlsruhe ist zwischen Kreuzweinheim und Hirschberg in beiden Richtungen wegen Arbeiten an Hochspannungsleitungen bis morgen 5 Uhr gesperrt. Die A10 Dreieck Spreeau Richtung Schönefelder Kreuz ist zwischen Dreieck Spreeau und Niederlehme nach einem Unfall gesperrt, dadurch staut es sich dort. A12 Autobahn Freiheit Berliner Ring Richtung Frankfurt-Oder zwischen Fürstenwalde Ost und Briesen 2 Kilometer stockender Verkehr. Die A17 Dresden-Prag ist zwischen Dresden-Gorbitz und Dresden-Südvorstadt in beiden Richtungen wegen Tunnelwartungsarbeiten bis morgen früh 5 Uhr gesperrt. Die A24 Hamburg Richtung Berlin ist zwischen Herzsprung und Neuruppin nach einem Unfall gesperrt. Die A39 Braunschweig Richtung Wolfsburg ist zwischen Kreuz Braunschweig Süd und Braunschweig Rautheim wegen Bauarbeiten bis Donnerstag jeweils zwischen 18 und 5 Uhr gesperrt. Die A40 Duisburg Richtung Venlo ist zwischen Strählen und Grenzübergang Strählen wegen Bauarbeiten bis morgen 6 Uhr gesperrt. Die A46 Düsseldorf Richtung Heinsberg ist zwischen Kreuz Holz und Dreieck Mönchengladbach-Wanlo nach einem Unfall gesperrt. Und noch eine Meldung, die betrifft die A94 München Richtung Passau. Die Einhausung Wimpasing ist wegen Wartungsarbeiten gesperrt. Ihnen eine gute und vor allem sichere Fahrt.
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2: Aus dem Studio von NDR Info in Hamburg. Mein Name ist Reza Waffa. Guten Abend. Jetzt ist sie raus. Eine klare Ansage der Bundesregierung in Richtung Kreml. Nach dem misslungenen Anschlag auf den Leipziger Flughafen Anfang August macht Berlin jetzt offiziell Russland für die Tat verantwortlich. Das haben Innenminister Dobrindt und Außenminister Wadefuhl am Abend klargemacht. Und die Bundesregierung hat mehrere Strafmaßnahmen angekündigt. Frank Eichmann.
3: Wie ernst die Bundesregierung den Drohnenanschlag von Leipzig nimmt, zeigt dieser Satz von Bundesinnenminister Dobrindt.
4: Wir befinden uns nicht im Krieg. Aber wir sind tägliches Ziel hybrider Kriegsführung.
3: Wer greift uns an? Innenminister Dobrindt beschreibt zunächst eine hohe Gefährdungslage durch hybride Aktionen, die die Sicherheitsbehörden in Deutschland und bei unseren Nachbarn beobachteten.
4: Diese Aktionen richten sich gegen kritische Infrastruktur, gegen Rüstungsunternehmen und gegen Unterstützungsleistungen für die Ukraine. Erkenntnisse unserer Dienste und Partnerdienste deuten hierbei klar auf eine russische Involvierung bei den geplanten, durchgeführten und auch vereitelten hybriden Aktionen.
3: Und dann beendet Dobrindt bisherige Vermutungen über die Täterschaft von Leipzig.
4: Zusammen betrachtet belegen polizeiliche Ermittlungen, Tatmuster und nachrichtendienstliche Erkenntnisse eine russische Verantwortung für den versuchten Anschlag am Flughafen Leipzig. Die Bundesregierung kommt deswegen zum Schluss, dass Russland den hybriden Angriff in Leipzig am 4. August zu verantworten hat.
3: Und das bedeutet für die Bundesregierung, es wird deutliche Konsequenzen geben. Der russische Botschafter wird ins Auswärtige Amt einbestellt, wo ihm diese Konsequenzen mitgeteilt werden, während Außenminister Wadefuhl sie gleichzeitig vor den Journalisten verkündet.
5: Das russische Generalkonsulat in Bonn wird zum 18. September geschlossen. Der Vertrag über das russische Haus in Berlin wird gekündigt. Wir werden in der Europäischen Union neue Listungen von Personen aus Russland im Kontext hybrider Angriffe vorschlagen. Wir verschärfen die Einreisekontrollen für russische Staatsangehörige. Wir erhöhen den Druck auf die russische Schattenflotte.
3: Klar ist, die Schließungen von Generalkonsulat und vom russischen Haus in Berlin sowie schärfere Einreisebedingungen werden ähnliche Gegenmaßnahmen Russlands auslösen. Wer Schuld hat an der sich vertiefenden, nicht nur politischen Eiszeit? Keine Frage für den Bundesaußenminister.
5: Russlands Führung tritt unserem Land mit offener Feindseligkeit entgegen. Ich möchte betonen, dieser Zustand unserer Beziehungen liegt nicht im Interesse der Bundesregierung. Wir bedauern ihn ausdrücklich.
3: Welche konkreten, auch gerichtsfesten Beweise der Bundesregierung vorliegen zur russischen Täterschaft in Leipzig, das bleibt offen.
2: Tagesthemen-Moderatorin Jessi Wellmer hat am Abend die Gelegenheit gehabt, nochmal bei Außenminister Wadefuhl nachzuhaken. Und sie hat ihn gefragt, ob das jetzt die neue Zeitenwende ist.
6: Das ist Teil der Zeitenwende, die ja seit einiger Zeit angebrochen ist, bedauerlicherweise. Wir sind ja unglücklich darüber, dass Russland einen derart feindseligen Kurs gegenüber Europa, gegenüber Deutschland eingeschlagen hat. Aber wir müssen uns darauf einstellen und wir müssen darauf Antworten geben. Wir dürfen einen derartigen Angriff auf unsere Sicherheit hier in Deutschland nicht unbeantwortet lassen und deswegen heute diese Reaktion.
7: Gehen wir mal auf ein paar Punkte ein. Sie schließen das Generalkonsulat in Bonn und das russische Haus. Was genau bringt das für die deutsche Sicherheit?
6: Naja, das Generalkonsulat in Bonn ist schon eine Institution, die Russland, die Regierung, die verschiedene Institutionen in Russland, nicht nur das Außenministerium, umfänglich nutzt. Und wo wir nicht ganz sicher sind, dass von dort aus auch manches gemacht wird, was der Sicherheit von Deutschland schaden könnte. Es ist vor allen Dingen eine Reaktion, die zeigt, dass wir nicht einfach weiter in unseren Beziehungen so machen können wie bisher. Wenn Russland einen derart schweren Angriff auf Deutschland vorträgt, der ist ja glücklicherweise nicht erfolgreich gewesen, aber wenn man sich vorstellt, dass dieses explosive Material wirklich das Flugzeug beschädigt hätte, dass es zu einem Absturz gekommen wäre oder dass es einen größeren Schaden auf dem Flughafen auch von Menschen gegeben hätte, dann wäre natürlich der Aufschrei groß gewesen. Und deswegen müssen wir Russland jetzt deutlich machen, wer so etwas beabsichtigt, dem zeigen wir deutlich, dass das in unseren Beziehungen Folgen hat. Und das betrifft jetzt hier die diplomatischen Beziehungen, aber das betrifft auch das russische Haus, was längst nicht mehr den eigentlichen Zweck einer kulturellen Verbindung zwischen Russland und Deutschland aufrechterhält.
7: Sondern?
6: Ich weiß nicht, was dort im Einzelnen noch gemacht wird. Auf jeden Fall ist es in dieser Zeit nicht zu rechtfertigen, einen derartigen Vertrag weiterlaufen zu lassen. Im Rahmen der rechtlichen Möglichkeiten, die wir geprüft haben, schließen wir dieses Haus jetzt oder verlängern den Vertrag nicht. Es wird eine Zeit dauern, das abzuwickeln. Aber die wesentliche Maßnahme ist natürlich das Generalkonsulat, von dem staatliches Handeln russischer Seite hier in Deutschland organisiert wird. Also ich glaube, eine angemessene, eine notwendige Reaktion, die der russischen Regierung deutlich machen soll, dass sie damit rechnen muss, dass die Bundesrepublik Deutschland angemessen reagiert. Mhm. Wir bleiben bereit zu einem konstruktiven Verhältnis, aber dazu muss Russland seine Politik deutlich ändern.
7: Sie wollen auch verstärkt gegen die Schattenflotte vorgehen. Sie waren da etwas allgemein in Ihren Ausführungen. Was heißt denn das konkret?
6: Konkret heißt es heute noch gar nichts, aber wir erhöhen den Druck. Wir sprechen ja mit vielen Staaten, wo die Schattenflotte vor Anker geht, wo sie Öl bezieht oder wo sie Öl abliefert. Also es gibt schon viele Staaten, die leider es zulassen, dass Russland damit Sanktionen umgeht. Diesen außenpolitischen Druck werden wir erhöhen und wir behalten uns natürlich auch weitere Maßnahmen vor. Frau Wellmer, in dieser Situation, da ging es der Bundesregierung um eine angemessene Reaktion, das heißt eine klare, eine harte, aber nicht eine überzogene Reaktion.
7: Herr Wadefuhl, wenn Russland, ich noch mal nachfragen darf bei der Schattenflotte. Natürlich. Es gibt ja auch Staaten, die machen schon deutlich mehr, siehe Schweden. Ist das etwas, woran Sie sich orientieren würden, also auch Schiffe möglicherweise festzusetzen?
6: Das bleibt eine Option für Deutschland, die ich zum jetzigen Zeitpunkt nicht ausschließen kann. Vieles hängt insgesamt von dem russischen Verhalten in der Zukunft ab. Wenn Russland bereit wäre, endlich Verhandlungen mit der Ukraine aufzunehmen, dann ist all das nicht notwendig. Wenn Russland seinen Aggressionskrieg gegen die Ukraine fortsetzt und auch seine hybriden Angriffe gegen Europa und Deutschland vorträgt, dann ist das eine Option für die Zukunft.
7: Den einen geht das nicht weit genug. Die wollen NATO-Beratungen nach Artikel 4 auslösen. Die anderen haben nun große Sorgen vor einer Eskalation. Wie begegnen Sie wachsenden Ängsten auf beiden Seiten?
6: Indem wir eben angemessen reagieren, aber in der Tat auch derartige Maßnahmen, wie Sie sie gerade eben angesprochen haben, nicht ergreifen. Sie sind auch nicht notwendig in dieser Situation. Es ging darum, Russland sehr klar zu zeigen, dass wir reagieren oder dass wir auch hart reagieren, aber jetzt nicht unsererseits einen zu weiten Schritt zu gehen. Ich möchte nochmal klar machen, wir reagieren auf Russland, auf eine Eskalation, die Russland vorgetragen hat. Russland hat einen Sprengsatz in Deutschland auf dem Leipziger Flughafen installiert und der hätte möglicherweise großen Schaden anrichten können. Darauf reagieren wir, weiteres tun wir nicht und es ist jetzt an Russland innezuhalten und bereit zu sein, mit uns vernünftig über die Zukunft in Europa zu reden. Und dazu gehört, dass dieser Krieg gegen die Ukraine beendet wird. Und wenn wir etwas dazu beitragen können, sind wir dazu bereit. Aber wir sind auch jederzeit bereit, die Sicherheit Deutschlands und unseres Bündnisses zu verteidigen.
2: Der deutsche Außenminister Johann Wadefuhl in den ARD-Tagesthemen.

0: Die Zeit. Es ist 23 Uhr und 15.
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0: Erst hieß es Explosionen, sogar von Raketenbeschuss war die Rede. Jetzt bringt Brandenburgs Innenminister Rethmann Licht ins Dunkel. Saboteure haben in Ostbrandenburg versucht, das Kraftwerk Jenschenwalde lahmzulegen. Die Täter feuerten speziell konstruierte Raketen ab, um den Kurzschluss an den Hochspannungsleitungen zu provozieren. Zweimal gelang der Angriffsplan. In weiteren Fällen versagt die Technik. Alles Weitere aus Potsdam von Martin Adam.
2: Glimpflich sei man davongekommen, sagt Brandenburgs CDU-Innenminister. Jan Rethmann steht am Dienstagabend in der Lausitz, neben dem Umspannwerk in Turnow-Preilack, nur wenige Kilometer vom Kraftwerk Jenschwalde entfernt. Hinter ihm ziehen sich die Hochspannungsleitungen durch die Landschaft. Auf die habe es am frühen Dienstagmorgen einen Anschlag, einen Sabotageakt gegeben, bestätigt Rethmann.
3: Sabotagehandlungen in der Weise, dass versucht wurde, mit Hilfe von Treibsätzen leitfähiges Material in die Höchstspannungsleitungen einzubringen, um damit einen Kurzschluss zu verursachen, um damit auch Auswirkungen auf die Netzstabilität, Auswirkungen auf die Energieversorgung, insbesondere auf die Versorgung des Netzes mit Strom aus dem Kraftwerk Jenschwalde hinter uns zu produzieren.
2: Von selbstgebauten Raketen, vergleichbar mit einer sehr starken Silvesterrakete, war im Vorfeld die Rede. Mit ihnen wurden mutmaßlich Metallseile oder Drähte nach oben geschossen. Wenn sie sich in den Hochspannungsleitungen verfangen haben, kam es zu einem Kurzschluss.
3: Und das ist in zwei Fällen auch gelungen. Und wenn man sich das vor Ort anschaut, dann sieht man, dass bei einer Höchstspannungsleitung ein solcher Kurzschluss so heftig ist, dass dann es beispielsweise am Boden dort, wo dann die Energie in den Boden reingeht, es sogar zu einer Aufwühlung von Erdreich kommt. Also das ist dann schon ein richtig heftiger Schlag. Mitarbeiter haben das, einer hat sogar selber beobachtet, diesen Feuerball, der da zu sehen war.
2: Daher spricht Rethmann von einem glimpflichen Ausgang. Niemand wurde verletzt, weder Kraftwerk noch Stromleitungen sind beschädigt und es gab auch keinen großflächigen Stromausfall. Glimpflich auch, weil nur zwei Raketen die Hochspannungsleitungen getroffen haben. Eine Vielzahl ähnlicher Vorrichtungen, die offenbar entweder nicht gezündet oder das Ziel verfehlt haben, habe man später gefunden und finde sie immer noch. Rethmann spricht von einer zweistelligen Anzahl bisher. Die beiden, die ins Ziel getroffen haben, haben gereicht, damit eine Hochspannungsleitung kurzzeitig abgestellt werden musste und das Kohlekraftwerk Jenschwalde einen 500-Megawatt-Block laut Betreiber genug für die Versorgung von gut 800.000 Personen bis zum Abend vom Netz nehmen musste. Dass davon trotzdem nichts zu spüren war, liegt laut Stefan Kapferer, dem Geschäftsführer des Netzbetreibers 50 Hertz, an redundanten, also doppelten Leitungen und
4: wir hatten heute einen Tag, an dem die Sonne geschienen hat, der Wind geweht hat. Das heißt, wir haben ein hohes Maß an anderen Energieträgern, die heute zur Verfügung gestanden haben. Das heißt, wir hatten ein hohes Maß an Versorgungssicherheit. Deswegen ist es, wie die Verbraucherinnen und Verbraucher gemerkt haben, nicht zum Versorgungsausfall gekommen.
2: Wer hinter dem Anschlag steht und wie viel Spezialwissen dafür nötig gewesen sei, ob also auch staatliche Akteure in Frage kommen, sagt Brandenburgs Innenminister, sei im Moment noch völlig offen.
0: Kurz vor dem morgigen Beschluss zur Steuerreform liegen die Nerven in der Regierungskoalition offenbar blank. Weil die CDU nämlich die geplanten Entlastungen als zu gering kritisiert, reißt bei Finanzminister Klingbeil der Geduldsfaden. Er ist gerade bei einem G20-Vorbereitungstreffen in den USA und wies den Ärger aus Deutschland genervt zurück. Wie genau? Dazu Philipp Eckstein.
5: 10 Milliarden Euro Entlastungen. Diese Summe könne sich sehen lassen, sagt Bundesfinanzminister Lars Klingbeil. Und er betont, er hätte sich mehr vorstellen können. Aber die Union sei gegen Erhöhungen beim Spitzensteuersatz oder der Erbschaftssteuer gewesen. Der jetzt vorliegende Entwurf sei in der Regierung abgestimmt.
6: Alle im Koalitionsausschuss, der Bundeskanzler, der CSU-Vorsitzende, die komplette Führung der CDU, der CSU haben diesem Weg zugestimmt. Das haben wir gemeinsam verabredet. Alle Kabinettsmitglieder haben zugestimmt, dass wir morgen jetzt im Kabinett diese Einkommensteuerreform verabschieden werden.
5: Klingbeil rief die Regierung auf, zusammenzuarbeiten und zu den gemeinsamen Entscheidungen zu stehen. Das sei gerade in diesen Zeiten wichtig.
6: Eine Opposition in der Regierung wird am Ende allen schaden. Und das sollten sich alle nochmal ins Stammbuch schreiben.
5: Der SPD-Vorsitzende und Finanzminister reagiert damit auf ein Schreiben aus dem von Katharina Reiche, CDU, geleitetem Wirtschaftsministerium. Darin wird die Steuerreform als nicht ausreichend kritisiert und vor einer inflationsbedingten heimlichen Steuererhöhung gewarnt. Mit Blick auf die Beratungen im Bundestag nach dem Kabinettsbeschluss sagte Klingbeil, er sei offen für weitere Entlastungen. Das Geld dafür müsse dann aber erstmal gefunden werden.
0: Die SPD in Sachsen-Anhalt, die kämpft im laufenden Wahlkampf um politische Sichtbarkeit und den Verbleib im Landtag. Sollte die Partei am Wochenende unter der 5%-Marke bleiben, drohen personelle Debatten und zwar weit über Magdeburg hinaus. In diesem Fall dürfte die Kritik der Parteibasis an der Führung durch Bärbel Baas und Lars Klingbeil deutlich zunehmen, wie Georg Schwarte berichtet.
7: Treibgut heißt das Restaurant, ausgerechnet. Passt irgendwie zu einer getriebenen SPD hier in Sachsen-Anhalt. Direkt an der Gotsche, einem See geboren aus den Resten des Braunkohletagebaus. Hier kommt gleich Lars Klingbeil zum Wahlkampf. Vizekanzler, SPD-Co-Vorsitzender, ein großer Redner.
8: Ja gut, aber ich glaube, in der langen Geschichte, die wir hatten, hatten wir immer mehr oder weniger talentierte Rednerinnen und Redner.
7: Chris Henze ist SPD-Kreisvorsitzender, hat einiges erlebt. Jetzt kämpfen seine Sozis hier um jeden Prozentpunkt. Die Stimmung geht so.
8: In der Bevölkerung ist, ich will jetzt nicht sagen alle, aber so eine diffuse, es läuft nicht rund, es ist schlecht, es wird alles irgendwie nicht mehr gut werden. Man kann nur reden mit den Leuten.
7: Dafür haben sie Klingbeil eingeladen. Ein gutes Dutzend Menschen sind gekommen, immerhin. Hier in Bitterfeld-Wolfen holte die AfD bei der Bundestagswahl über 50%. Und dann sitzt er da, der Vizekanzler. Er sei nicht zimperlich, nur los, sagt er.
9: Als SPD-Vorsitzender bist du sowieso alles gewöhnt, aber mir ist das wichtiger, als dass ich immer nur mit Leuten zusammen bin, die mir irgendwie sagen, was alles gut läuft.
7: Aber sie sind gar nicht wütend. Es geht um Sachfragen. Warum kürzt ihr den Wohngeldzuschuss? Klingbeil macht da den Rücken gerade.
9: Das ist nichts, worauf ich stolz bin, sondern nichts, was ich irgendwie feiere oder auf Plakate oder Sharepics drucke. Aber das ist eben die Verantwortung, die ich trage und da darf ich mir auch nicht wegducken.
7: 8,4% hat seine SPD beim letzten Mal in Sachsen-Anhalt geholt und jetzt? Chris Henze, der Kreisvorsitzende, bleibt Optimist.
8: Es wird nicht berauschend, aber es wird auch nicht eine Vollkatastrophe am 6. September.
7: Aber was ist für diese 12% Umfragen SPD auf Bundesebene noch eine Vollkatastrophe? Die Stimmung in der Partei irgendwo zwischen Rebellion und Resignation. Katja Pähle, die Fraktionschefin der SPD im Landtag von Sachsen-Anhalt, ist da anders, stur, hoffnungsfroh. Sie hat Klingbeil später am Abend nach Halle eingeladen, nicht auf den Marktplatz, nicht als Redner, als Gesprächspartner.
10: Und er wird nicht versteckt, sondern wir sind mit ihm unterwegs und wir machen Wahlkampf mit ihm und laden aber genau zu diesen Gesprächen ein. Politik ist kein Bestellservice. Ich sitze zu Hause auf meiner Couch und finde irgendeine Entscheidung schlecht und kann dann einfach sagen, dass es diesen alle doof.
7: Klingbeil weiß, dass manche seiner Genossen ihn, die SPD-Spitze, auch doof finden. Brandbriefe kursieren, aber jetzt muss er ran und er bemüht in Bitterfeld-Wolfen die Geschichte, den großen Bogen.
9: Alle, die gerade politische Verantwortung tragen, müssen in 5 oder 10 Jahren auf diese Phase des Landes zurückgucken und müssen sich fragen, was habt ihr eigentlich damals gemacht, als die Rechtsextremen kurz davor standen, die Macht wieder zu übernehmen?
7: Was habt ihr gemacht? Er hat, als er am Stadtrand mit dem Auto ankam, als erstes das Riesenplakat des AfD-Spitzenkandidaten Siegmund gesehen. Alles wird gut, stand da. Alles wird gut? Katja Pähle, die SPD-Kandidatin aus Halle, wird da wütend.
10: Wie kann es sein, dass jemand, der zur Wendezeit quasi noch in den Windeln lag, durch dieses Land fahren kann und kann den Menschen eine Vergangenheit verkaufen als die glorreiche Zukunft, die er selber nie erlebt hat?
7: Wie kann das alles sein? Klingbeil hatte auch keine letzten Antworten, aber Respekt hat er für jeden seiner Sozis, die hier kämpfen.
9: Ich habe in meinem Wahlkreis nicht so eine starke extreme Partei. Ich ziehe vor jeder und vor jedem, der hier sagt, ich trete für die Demokratie ein und ich wirklich vor jedem den Hut.
7: Und was sagen seine Sozialdemokraten zur Bundespartei SPD? Sie sagen tatsächlich Danke, weil aus der ganzen Republik gerade Sozis hier beim Wahlkampf helfen. Plakate kleben, Flyer verteilen und muss die SPD-Spitze im Herbst weg? Chris Henze winkte ab.
8: Was würde es denn an grundlegenden Problemen ändern?
7: 6 Tage haben sie noch und dann geht's weiter in Mecklenburg-Vorpommern und Berlin. Und dann kann Klingbeil wieder das hier sagen.
9: Ich bin da überhaupt nicht zimperlich und jeder soll hier die Kritik loswerden, die man mir sagen will.
0: Georg Schwarte berichtete.
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11: Mit Stefanie Lavour. Borussia Dortmund steht in der zweiten Runde des DFB-Pokals. Der Erstrundengegner, Fünftligist Hamburg-Eimsbütteler Ballspielclub, erwies sich am Abend allerdings als hartnäckiger Gegner. Henrik Lückhoff hat die Partie gesehen.
12: Am Ende war es standesgemäß das 5:0 von Borussia Dortmund vom Bundesligisten beim Fünftligisten, dem HEBC. Aber eine halbe Stunde lang hielt der Amateurclub aus Hamburg-Eimsbüttel die Null. Dann war es ein Eigentor des Eimsbütteler Kapitäns Wrede mit dem ersten Tor, also für die Dortmunder. Und danach Svensson und ein Doppelschlag von Inacio vor der Pause. Die Eimsbüttler gaben sich auch danach nicht auf, kämpften, auch wenn es ja quasi ein Spiel auf ein Tor war. Fabio Silva erhöhte in der 59. Minute auf 5:0. Beim HEBC bekamen viele Spieler noch die Chance, dieses Spiel des Lebens hier gegen den BVB mitzumachen. Unter anderem auch der zweite Torhüter. Er konnte sich noch ein, zweimal auszeichnen. Am Ende 5:0 für Borussia Dortmund, der BVB in der zweiten Runde. Und der HEBC hat ein Spiel des Lebens vor fast 46.000 Zuschauern erlebt.
11: Abgeschlossen wird diese erste Pokalrunde mit der morgigen Partie VfL Osnabrück gegen Bayern München. Anpfiff ist erneut um 8:45. Apropos Dortmund, die Borussia ist wie viele andere Clubs beim Deadline Day nochmal aktiv geworden. Gesucht wurde ein Ersatz für den verletzten Jannis Konstantelias. Wen hat der BVB geholt, Max Seib?
13: Ja, auf den allerletzten Drücker, praktisch mit dem Schlussgong, dem Ende dieser Transferperiode, hat der BVB noch einmal zugeschlagen und die Verpflichtung von Ethan Wanneri bekannt gegeben. Der 19-Jährige kommt auf Leihbasis für ein Jahr vom FC Arsenal. Ebenfalls in England zugeschlagen hat RB Leipzig. Die Leipziger holen für rund 15 Millionen Euro das Sturmtalent Marky Hu vom FC Chelsea. Eine wochenlange Hängepartie hat Bayer Leverkusen ja hinter sich, allerdings jetzt mit einem Happy End am Deadline Day, denn Ex-Spieler Moussa Diaby, der kommt doch. Leverkusen zahlt dafür laut Medienberichten rund 30 Millionen Euro Ablöse an Al-Ittihad aus Saudi-Arabien. Gleich drei Spieler hat der Hamburger SV am Deadline Day noch verpflichtet, darunter den Wunschspieler des HSV, Fabio Vieira. Der Portugiese war vergangene Saison als Leihspieler ja durchaus eine prägende Figur. Jetzt wechselt er für wohl knapp 10 Millionen Euro fest von Arsenal nach Hamburg. Außerdem kommen zwei WM-Fahrer zum HSV, und zwar der Marokkaner Zakaria El-Wahdi und zur Leihe der Norweger David Müller-Wolfe. Von England nach Italien zieht es derweil den deutschen Nationalstürmer Nick Woltemade. Nach einem mittelprächtigen Jahr bei Newcastle United wird Woltemade an den italienischen Rekordmeister Juventus Turin ausgeliehen. Die Leihgebühr laut Medienberichten knapp 3 Millionen Euro.
11: Die deutschen Volleyballerinnen haben bei der Europameisterschaft ihr Minimalziel erreicht und sich in einem Tiebreak-Krimi in die Runde der letzten 8 gekämpft. Die DVV-Frauen setzten sich in einem intensiven Achtelfinale in Istanbul gegen Belgien durch. Raimo Hinsdorf berichtet.
14: Erstmals seit 7 Jahren stehen Deutschlands Volleyballerinnen auf europäischer Ebene wieder in der Runde der besten 8. Ein 3:2 im hochspannenden Match gegen Belgien öffnete die Tür ins EM-Viertelfinale. Gruppensieger Belgien startete gegen die deutschen Frauen überragend. Die belgischen Angreiferinnen dominierten zunächst am Netz, holten sich gegen noch fehlerhaft spielende deutsche Frauen den Satz Nummer 1 mit 25:20. Die deutschen Schmetterlinge im zweiten Abschnitt von Beginn an viel präsenter. Leana Grosser macht mit dem 25:21 den Satzausgleich fix. Den dritten Abschnitt entschied auch eine starke Aufschlagserie von Lina Alsmeier zugunsten des DVV-Teams. Drama dann in Satz 4. Deutschland holt einen 6-Punkte-Rückstand auf, versemmelt aber 2 Matchbälle. Der Tiebreak muss entscheiden und in diesen verwandelt Leana Grosser den 2. von 7 Matchbällen zum 15:8 und damit zum Sieg.
11: Im Viertelfinale, das am Donnerstag ebenfalls in Istanbul stattfindet, kommt es zum Wiedersehen mit Gastgeber Türkei.
0: Und das war der Sport mit Stefanie Lavoie.

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1: Um 23.30 Uhr mit Milat Kupay. Die Bundesregierung macht Russland für den versuchten Anschlag mit einer Sprengstoffdrohne auf dem Flughafen Leipzig-Halle verantwortlich. Das sagten Bundesinnenminister Dobrindt und Außenminister Wadevoll auf einer Pressekonferenz. Aus Berlin Benjamin Großkopf.
2: Polizeiliche Ermittlungen, Tatmuster und nachrichtendienstliche Erkenntnisse belegten eine russische Verantwortung für den versuchten Anschlag am Flughafen Leipzig, sagte Innenminister Dobrindt. Gemeinsam mit Außenminister Wadevoll verkündete er die Reaktion der Bundesregierung gegen Russland. So werde das russische Generalkonsulat in Bonn Mitte September geschlossen, ebenso wie das russische Haus in Berlin. Außerdem sind unter anderem verschärfte Einreisekontrollen für russische Staatsbürger geplant.
3: Die ARD-Infonacht hier mit einer wichtigen Verkehrsmeldung. Achtung, Falschfahrer auf der A81. Stuttgart-Singen zwischen Kreuz Stuttgart und Kreuz Böbling-Hulb kommt Ihnen ein Falschfahrer entgegen. Fahren Sie äußerst rechts und überholen Sie nicht auf der A81. Stuttgart-Singen zwischen Kreuz Stuttgart und Kreuz Böbling-Hulb ist ein Falschfahrer unterwegs. Vorsicht in beiden Richtungen. Jetzt weiter mit den Nachrichten.
1: Der ukrainische Präsident Selenskyj warnt vor Flügen über Russland. In einer Videobotschaft sagte er, der russische Luftraum werde faktisch geschlossen. Er drohe nicht der zivilen Luftfahrt oder einzelnen Flugzeugen, so Selenskyj. Es werde aber so viele Drohnen im russischen Luftraum geben, dass man dies berücksichtigen müsse. Die Ukraine hatte zuletzt ihre Gegenangriffe auf die russische Infrastruktur verstärkt. Kiew nahm unter anderem Raffinerien, Öldepots und Häfen ins Visier, um die Einnahmen Russlands aus dem Ölgeschäft zu reduzieren. In Brandenburg hat es heute eine versuchte Sabotageaktion an einem Umspannwerk gegeben. Zu einem größeren Stromausfall war es nicht gekommen. Wer hinter dem Vorfall steckt, ist noch unklar. Aus Berlin, Steve Neuwirth.
4: Brandenburgs Innenminister Rethmann informierte am späten Nachmittag über Details der Sabotage. Mit speziell hergestellten Raketen sei versucht worden, leitfähiges Material auf die Hochspannungsleitungen zu bringen, um einen Kurzschluss zu verursachen. In zwei Fällen sei das bislang unbekannten Tätern gelungen, in weiteren Fällen nicht. Einen explodierenden Sprengsatz, wie zwischenzeitlich berichtet, habe es ersten Erkenntnissen nach nicht gegeben. Allerdings hat der Kurzschluss laut Rethmann in den Hochspannungsleitungen zu einem heftigen Schlag und einem Feuerball geführt.
1: Der Deutsche Mieterbund hat seinen alljährlichen Report vorgelegt und beklagt eine immer größere Wohnungskrise. Der Verband verzeichnet derzeit etwa 1 Million Sozialwohnungen. Nötig seien doppelt so viele. Der Mieterbund hat für den Report eine Umfrage durchführen lassen, mit dem Ergebnis, fast jeder dritte Mieter hat die Sorge, seine Wohnung künftig nicht mehr bezahlen zu können. Und das Wetter in Deutschland. Nachts oft trocken, an der Nordsee etwas Regen, Tiefstwerte 16 bis 5 Grad. Morgen häufig trocken, vor allem im Nordwesten zeitweise Regenschauer, vereinzelt Gewitter, Höchstwerte 18 Grad im Sauerland bis 27 Grad am Kaiserstuhl. Am Donnerstag im Norden und in der Mitte Schauer, einzelne Gewitter, sonst trocken 19 bis 29 Grad. Am Freitag im Norden zeitweise Regen, im Süden heiter bei 18 bis 32 Grad. Das waren die Nachrichten.
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3: Erstmal zwei ganz wichtige Meldungen mit Falschfahrern. Und zwar zum einen auf der A20 Bad Segeberg-Lübeck zwischen Geschendorf und Mönkhagen. Kommt Ihnen weiterhin ein Falschfahrer entgegen, fahren Sie äußerst rechts und überholen Sie nicht. Gleiches gilt auch für die A81 Stuttgart-Singen. Auch da ist ein Falschfahrer unterwegs zwischen Kreuz Stuttgart und Kreuz Böblingen-Hulb. Fahren Sie da auch äußerst rechts und nicht überholen. Die A4 Chemnitz Richtung Erfurt ist zwischen Hohenstein-Ernsthal und Glaucher Ost wegen Bauarbeiten gesperrt. Die Umleitung führt über die U50 und U52. Die A9 Halle-Leipzig Richtung Berlin ist zwischen Dessau-Süd und Dessau-Ost nach einem Unfall mit zwei Lkw gerade gesperrt. Die A10 Dreieck-Spreeau Richtung Schönefelder Kreuz ist zwischen Dreieck-Spreeau und Niederlehme nach einem Unfall gesperrt. Auch da staut es sich gerade. A12 Autobahn der Freiheit, Berliner Ring Richtung Frankfurt-Oder zwischen Fürstenwald-Ost und Briesen. 2 Kilometer stockender Verkehr. Die A24 Hamburg Richtung Berlin ist zwischen Herzsprung und Neuruppin nach einem Unfall gesperrt. Und die A94 München Richtung Passau, die Einhausung Wimpasing ist wegen Wartungsarbeiten gesperrt. Das war's, gute Fahrt.
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3: Mit Reza Waffa, guten Abend. 2 Tage ist das Fährunglück vor Nordzypern her, bei dem mindestens 8 Menschen gestorben sind. Die Arbeit der Einsatzkräfte gestaltet sich extrem kompliziert, denn das Wrack liegt in gut 500 Metern Tiefe. Die türkische Marine setzt jetzt ein Spezialschiff ein, um mit Hilfe eines Unterwasserroboters zu dem Schiff vorzustoßen. Über den aktuellen Stand der schwierigen Operation berichtet Oliver Bentelmann.
5: Während die Suche nach Vermissten weitergeht, sinkt die Hoffnung auf weitere Überlebende. 20 Menschen werden immer noch vermisst, viele Angehörige sind verzweifelt und fordern Antworten von Politik und Behörden. Türkisch-zyprische Medien berichten, dass am Dienstagmorgen in der Hafenstadt Kyrenia, türkisch Girne, mehrere Angehörige eine Absperrung durchbrochen haben, um auf das Gelände der Sicherheitskräfte zu gelangen. Es kam zu Rangeleien. Mit dabei auch dieser junge Mann, der um seinen Bruder trauert, der an Bord der Fähre war.
6: Mein Bruder ist nicht verunglückt, er ist ermordet worden. Er ist nicht ertrunken, er wurde erstickt. Das ist die Wahrheit, auch wenn es mir wehtut, das zu sagen. Bringt mir den Leichnam meines Bruders, gebt ihn mir. Seit 2 Tagen warte ich hier schon.
5: Manche kritisieren auch, dass die Bergungsarbeiten erst jetzt anlaufen. Doch die sind äußerst schwierig, sagen die Behörden. Das Wrack liegt mehrere Kilometer vor der nordzyprischen Küste in rund 500 Metern Tiefe. Ein Spezialschiff der türkischen Marine mit einem Unterwasserroboter an Bord hat sich auf den Weg zum Unglücksort gemacht. Marinekapitän Ulaş Cejur.
7: Bu görevdeki amacımız Filojet gemisinin battığı bölgede.
5: Unser Auftrag besteht darin, in der Zone der gesunkenen Fähre zunächst das Wrack auf dem Meeresgrund zu orten. Danach werden die Bergungsarbeiten in einer Tiefe von 500 Metern mit einem ferngesteuerten Unterwasserroboter beginnen.
7: Detaylı arama ve inceleme faaliyetine başlanacak.
5: Ziel sei es, herauszufinden, ob sich die Vermissten noch im Innern des Schiffs befinden. Außerdem sollen Aufzeichnungsgeräte geborgen werden, die Aufschluss über die Unfallursache geben könnten. Inzwischen mehren sich Hinweise auf mögliche technische Mängel des Schiffs. Laut türkisch-zyprischen Medien zeigt ein Video eine Fahrt der Unglücksfähre im Mai diesen Jahres. Darin zu sehen, besorgte Passagiere, die Wasser im Schiffsinneren bemerken und die Besatzungsmitglieder darauf ansprechen. Diese beschwichtigen jedoch nur. Die Fähre war am Sonntag nach einem Wassereinbruch gekentert und gesunken. Der Kapitän und mehrere Besatzungsmitglieder wurden bereits festgenommen. Gegen sie wird wegen fahrlässiger Tötung ermittelt.
0: Wirtschaft.
3: Die Inflation in Europa bleibt hartnäckig hoch. Im August stieg die Teuerungsrate auf 3,3%. Weit mehr als der Europäischen Zentralbank lieb ist. Die Folge: Kredite werden teurer, was die Wirtschaft spürbar ausbremst. Mit welchen Maßnahmen die Notenbank jetzt gegensteuern könnte, berichtet Angela Göpfert aus der ARD-Finanzredaktion.
8: In Deutschland lag die Teuerungsrate im August bei 2,9%, im Euroraum sogar bei 3,3%. Noch wird der Preisdruck vor allem von den Energiepreisen getrieben. Doch je länger Öl und Gas teuer bleiben, desto größer die Gefahr, dass höhere Kosten auch auf andere Bereiche durchschlagen, etwa auf Lebensmittel oder Dienstleistungen. Für die EZB ist das heikel. Edgar Walk, Chefökonom bei Metzler Asset Management.
9: Ja, ein ölpreisgetriebener Inflationsschub ist immer der Albtraum einer jeden Zentralbank. Also egal, was sie macht, ist wahrscheinlich falsch. Und sie braucht hier ein sehr großes Fingerspitzengefühl, um die Inflation und die Konjunktur gut zu managen.
8: Tatsächlich kann eine Notenbank gegen einen Ölpreisschock mit höheren Zinsen nur wenig ausrichten. Zugleich droht sie damit, das Wachstum zusätzlich zu bremsen. Einfach zuzuschauen ist für die Währungshüter um Christine Lagarde dennoch keine Option. Sonja Marten, Chefvolkswirtin der DZ Bank.
10: Das ist aber kein Argument dafür zu sagen, da macht man es eben gar nicht. Die EZB hat ein Preisstabilitätsmandat, kein duales Mandat, wie zum Beispiel die amerikanische oder die britische Notenbanken das haben. Das heißt, die EZB muss sich an der Preisstabilität messen lassen.
8: Die nächste EZB-Sitzung ist bereits kommende Woche. Unter Investoren gilt eine Zinserhöhung um 0,25 Prozentpunkt auf dann 2,5% inzwischen als nahezu ausgemacht. Schon im Vorfeld haben sich die Finanzierungsbedingungen am Kapitalmarkt spürbar verschärft. Hohe staatliche Ausgaben und hartnäckige Inflationsrisiken treiben die Renditen nach oben. 10- und 30-jährige Bundesanleihen werfen so viel ab wie seit 15 Jahren nicht mehr. Das verteuert nach und nach Kredite für Unternehmen und Haushalte, macht Investitionen unattraktiver und dämpft die Nachfrage, ähnlich wie eine Zinserhöhung der EZB. Wie weit das der Notenbank tatsächlich hilft, erklärt Sonja Marten.
10: Man kann argumentieren, dass dieser Anstieg der Renditen, der im Endeffekt ähnlich wirkt wie eine Anhebung der Leitzinsen, also eine restriktivere geldpolitische Lage simuliert, dass das der EZB einen Teil des Jobs abnimmt. Ich glaube aber nicht, dass es die EZB von der Notwendigkeit entbindet, die Zinsen nochmal anzuheben.
8: Das sieht auch Isabel Schnabel so. Die EZB-Direktorin dringt auf weitere Zinserhöhungen. Ihre Sorge, wartet die Notenbank zu lange, könnte sich der Preisdruck weiter verfestigen. Und eine schnelle Entspannung zeichnet sich ohnehin nicht ab.
10: Wir rechnen damit, dass die Inflation sogar noch mal in Richtung 3,5% steigt, bevor sie dann 2027 ab der Mitte des Jahres wieder beginnt zu sinken. Wir haben aber auch für 2027 eine Inflationsprognose von 2,4%. Das heißt, die Inflation bleibt jetzt auf absehbare Sicht deutlich oberhalb des Zieles der EZB.
8: Der Inflationsdruck dürfte also so schnell nicht verschwinden. Und damit auch nicht das Dilemma der EZB. Tut sie zu wenig, verliert sie die Kontrolle über die Inflationserwartungen. Tut sie zu viel, bremst sie die Konjunktur womöglich stärker als nötig.
3: Dieses Auto, um das es jetzt geht, ist Kult. Eindeutig. Der Opel Manta. Geliebt, belächelt und längst Kinostoff. Jetzt sorgt ein ganz besonderes Exemplar im Landkreis Neu-Ulm im Westen von Bayern für Aufsehen. Ein vor Jahren spurlos verschwundener Manta ist da plötzlich wieder aufgetaucht. Und zwar am Grund der Donau. Die ganze Geschichte zu diesem skurrilen Fund von Peter Allgeier.
11: Ein Angler will fischen und nutzt ein Echolot. Im Wasser entdeckt er einen dicken Brocken. Ein gelb-schwarzes Objekt aus längst vergangener Zeit. An manchen Stellen glänzt es metallisch, auch wenn es mit Schlamm bedeckt ist.
12: Wenn man sich vorstellt, dass der aus den 1970er Jahren ist, dann hat er natürlich dementsprechend die Brauchspuren. Da waren Algen. Natürlich hat auch die Verrostung stattgefunden.
11: Sagt Polizist Johannes Stoll. Dennoch geht von dem Objekt eine seltsame Aura aus. Seine Anhänger hegen einen regelrechten Kult. Till Schweiger im Film Manta Manta.
13: Das ist mehr als nur Autofahren. Das ist total geil. Das ist unbeschreiblich.
11: Aber es gab auch Lieder.
14: Denn wir fahren nun mal gerne Manta Manta.
11: Nun steht der Manta vor der Oldtimer-Fabrik. Das Dach hatte nachgegeben, als ein Kran ihn aus der Donau hob. Anderes passierte erst in den vergangenen Tagen, sagt Peter Wirsching.
15: Aber es gibt doch Souvenirjäger, ne, die dann auftauchen. Hier sieht man, da war ja das Manta-Zeichen drauf. Da ist noch zum Beispiel die Zierleiste ist da, hier noch da. Über Nacht ist sie hier jetzt auch verschwunden.
11: Eine reliquienartige Verehrung sozusagen. In sozialen Netzwerken wird die Rückkehr des Mantas von Hunderttausenden gefeiert. Vielleicht gerade, weil er stets für das einfache Volk da war und seine Jünger trotzdem in einen regelrechten Rausch versetzte.
15: Die Durchschnittskutsche fuhr 100, 120 und solche Autos 150, 160, 170. Da sind auch die ganzen Tuner entstanden in dieser Zeit, die dann diese Autos genommen haben und einfach Leistungssteigerungskits von 10, 20 PS gemacht haben. Manchmal nur optisch, manchmal auch am Motor.
11: Der Opel aus der Donau ist zu kaputt, um nochmal zu fahren. Doch wem gehörte er eigentlich?
12: Da hat sich eine Zeugin gemeldet, die einen Mann hatte, der aus den USA stammt. Und dem wurde 1972 der Opel Manta gestohlen. Dieser Mann ist aber in der Zwischenzeit, auch in den 70er Jahren, wieder zurück in die USA. Und die Spur ist dann ins Leere verlaufen.
11: Der Fall bleibt mysteriös. Vor ein paar Tagen wurde übrigens ein Vectra bei Leipheim aus der Donau gezogen. Doch dieser Fund ließ die Internetgemeinde kalt. Übers Wasser laufen konnte der Opel aus den 70ern zwar auch nicht, doch er hatte viele tiefgelegt berührt.
3: Die ARD-Infonacht mit einer Entwarnung für die A20 Bad Segeberg-Lübeck. Da ist kein Falschfahrer mehr unterwegs zwischen Geschendorf und Münkhagen.
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3: Überall in Deutschland beginnen in diesen Tagen viele junge Menschen ihre Ausbildung. Nach der ersten großen Welle im August legen viele Betriebe erst jetzt im September so richtig los. Das Problem aber, bundesweit suchen Firmen oft vergeblich nach Nachwuchs. In Ostwestfalen, genauer in Brakel im Kreis Höxter, gehen Unternehmen deshalb einen neuen Weg. Sie arbeiten mit der ökonomischen Flüchtlingshilfe zusammen, um ihre freien Plätze zu besetzen. Wie das klappt, zeigt uns Matthias Münzel am Beispiel einer Bäckerei.
16: Mehl, Butter, Eier und
17: ein bisschen Rum.
16: Gemeinsam setzen Bäckermeister Reinhard Pape und sein Azubi Ahmed Suleiman Said den Teig für die Schweineohren an. Eine riesige Maschine knetet ihn durch. Dann muss der Teig noch mehrfach gefalten werden. Der Chef lässt den Azubi einfach machen. Er ist schließlich schon im zweiten Lehrjahr. Dass Ahmed mal in einer Bäckerei im ländlichen Brakel in Ostwestfalen deutsche Gebäckspezialitäten backt, hätte er vor 10 Jahren wahrscheinlich noch nicht gedacht. Damals, mit 16 Jahren, hatte er sich gerade auf den Weg gemacht. Zu Fuß, von Ägypten nach Deutschland, auf der Suche nach einem guten Leben.
18: Ja, also ich wollte herkommen, ich wollte ein neues Gottleben haben, etwas machen, egal was.
16: An die Bäckerlehre ist er durch die ökumenische Flüchtlingshilfe Brakel gekommen. Ehrenamtler arbeiten hier eng mit der Stadt Brakel zusammen, helfen bei Anträgen, Deutschkursen und eben auch dabei, einen Arbeitsplatz zu finden. Meinolf Schulte von der Flüchtlingshilfe sagt, das Wichtigste sei erstmal der Kontakt zum Arbeitgeber.
19: Da muss ja jemand einstellen, der auch eine gewisse Fähigkeit hat oder ob der Betreffende in der Lage ist, die Fähigkeiten im Laufe der Zeit zu erwerben. Weil ich könnte jetzt Beispiele nennen von Firmen, die also Metallverarbeitung sehen, wo sehr schwere Arbeit ist, die froh waren, dass überhaupt einer die Arbeit gemacht hat. Denn viele Deutsche sagen, das ist mir zu laut oder zu dreckig, ich mache das nicht so gerne. Und dann gibt es viele, die das gerne machen.
16: Auch Hogir Ali aus dem Nachbarort Villabadessen mag körperliche Arbeit. Er ist seit dem vergangenen Ausbildungsjahr in einem Landschaftsbaubetrieb. Da fährt er Bagger, pflanzt Bäume und jätet Unkraut. Sein Chef Ulrich Müller ist froh, dass sie ihn haben. 6 Ausbildungsplätze haben sie eigentlich, nur 2 konnten sie besetzen.
20: Also ich bin immer wieder überrascht, wie gut er sich die Deutschkenntnisse angeeignet hat. Ein Hauptpunkt ist immer die Gehölzkunde, das ist den Leuten sehr fremd, die lateinischen Namen und so, da tun sie sich dann schwer, dann lernen sie erst die Sprache und müssen dann diese lateinischen Namen sich noch einprägen. Das bringt die schon manchmal an die Grenze des Möglichen, aber der junge Mann ist clever, da bin ich guter Dinge, dass wir den auch durch die Prüfung kriegen.
16: Hogir kam mit seiner Familie aus dem Irak nach Deutschland. 8 Monate waren sie unterwegs, die meiste Zeit zu Fuß, sagt er. Seine 2 Töchter besuchen den Kindergarten und seine Frau fängt auch bald eine Ausbildung an. Ihr Lebensmittelpunkt ist Ostwestfalen. Deswegen hat er Angst vor einem politischen Rechtsruck.
18: Ich habe Angst mit der AfD, die alles Ausländer zurückschicken nach deiner Heimat. Ich möchte auch hier bleiben und hier arbeiten und hier mein Leben, zum Beispiel diese Ausbildung fertig machen.
16: Was Ahmed und Hogir gemeinsam haben, ist ihr Aufenthaltsstatus. Sie haben eine sogenannte Ausbildungsduldung. Sie könnten also jederzeit abgeschoben werden. Für sie wäre das der absolute Super-GAU. Sie leben hier, sie arbeiten hier. Ahmed spielt Fußball im Verein, hat dort viele Freunde. Und Hogir versteht sich super mit seinen Arbeitskollegen. Und auch in ihren Betrieben will man nicht auf sie verzichten. Hier auf dem Dorf werden sie gebraucht.
3: Trotz der seit 10 Monaten geltenden Waffenruhe greift Israel immer wieder und fast täglich den Gazastreifen an. Zuletzt sorgte ein eigentlich harmloses Kinderspielzeug für vermutlich gefährlichen Zorn auf israelischer Seite, nämlich Papierdrachen, die von Gaza nach Israel rübergeweht sind. Israelische Politiker drohen deswegen mit Vergeltung bis hin zu Vertreibung und Eltern aus Gaza verbieten vorsorglich ihren Kindern, die eh schon vieles durchmachen müssen, jetzt vorsorglich das Drachen steigen lassen, wie Julia Lei berichtet.
21: Yasser al-Nawk und sein Sohn sitzen in einem Flüchtlingslager in Gaza-Stadt. Videoaufnahmen der Nachrichtenagentur Reuters zeigen sie in einer Unterkunft aus Zeltplanen. Vor ihnen liegt auf einem kleinen Tisch ein fast fertiger Spielzeugdrachen. Al-Nawk und sein Sohn haben 3 Holzstäbe so übereinander gelegt, dass ihre Enden ein Sechseck bilden. Über das Holzgestell spannen sie gerade Papier. Der Sohn klopft die Nähte mit einem Stein fest. Sein Vater bastelt noch einen Schweif als Deko aus Transparenzpapier. Wir haben ihn fertig gemacht, aber der Drachen wird nicht von den Kindern geflogen werden, weil wir uns an die Entscheidung halten. Denn wie ihr wisst, würde die Besatzungsmacht sie ins Visier nehmen. Daher bleibt dieser Papierdrachen im Zelt, bis die Entscheidung aufgehoben wird. Al-Nauk gehört zum Vorstand des Flüchtlingslagers. Vor einer Woche haben die Komitees aller Flüchtlingslager in Gaza entschieden, den Kindern das Drachensteigen lassen vorerst zu verbieten, obwohl das Spiel lange Tradition hat und es auch sonst für sie gerade wenig zu tun gibt, wie diese Mutter erzählt. Den Kindern ist es verboten zu spielen oder hinauszugehen. Wenn sie hinausgehen, fallen Bomben. Wenn sie einen Drachen steigen lassen, wird bombardiert. Wenn sie zur Schule gehen, wird bombardiert. Es gibt keinen Fernseher, nichts, kein Handy, kein Tablet, absolut gar nichts. Al-Nauk's Sohn nimmt das Verbot gefasst auf, aber im Gazastreifen zirkulieren seit einigen Tagen auch Handyvideos wie dieses, in dem ein kleiner Junge wütend seine Drachen zerreißt. Der Grund für den Ärger ist hochpolitisch. Seit dem vorletzten Wochenende waren mehrere Papierdrachen aus Gaza über die Grenze nach Israel geweht. Keiner davon stellte nach Aussage des Militärs eine Gefahr dar. Trotzdem reagierten Premierminister Benjamin Netanyahu und Verteidigungsminister Israel Katz mit scharfen Drohungen in einem schriftlichen Statement. Sollten die Starts in Richtung Israel nicht umgehend eingestellt werden, wird das Militär verstärkt gezielte Angriffe gegen die Verantwortlichen durchführen und die Bevölkerung aus Gebieten evakuieren, die als Startplätze für Drachen, Drohnen und Ballons genutzt werden. In Israel fassten viele die Drachen als gewollte Provokation auf. Die Hamas ermutige Menschen in Gaza dazu, sie steigen zu lassen, hieß es aus Sicherheitskreisen. Und gerade in den Kibbuzim im Süden Israels, in der Nähe zum Gazastreifen, wecken die Drachen bei vielen Menschen unschöne Erinnerungen. Seit 2018 haben Hamas-Kämpfer immer wieder Drachen und Ballons mit brennbarem Material über die Grenze fliegen lassen. Auch Dani Rahamim fühlt sich durch die Drachen zurückversetzt in die Zeit vor dem 7. Oktober, noch bevor die Terrororganisation den Kibbuz verwüstete, 15 Menschen tötete und 8 gefangen nahm. Er ist Sprecher des Kibbuz Nachal Oz, direkt an der Grenze zum Gazastreifen gelegen. Zuerst haben sie harmlose Drachen losgeschickt, doch dann haben sie gesehen, dass sie über unsere Felder fliegen. Also haben sie einen Brandsatz am Drachenschwanz befestigt. Dadurch brannten unsere Weizenfelder ab, tausende von Dunam verbrannten und nun sehen wir, dass sich das wiederholt. Wir kommen damit nicht klar. Auf der anderen Seite der Grenze, im Gazastreifen, will man von diesem Zusammenhang nichts mehr wissen. Israel schiebe Gründe vor, um den Krieg gegen den Gazastreifen fortzusetzen, heißt es in einem Statement der Terrororganisation Hamas. Tatsächlich greifen die israelischen Streitkräfte dort regelmäßig Ziele an, obwohl seit Oktober vergangenen Jahres eigentlich ein Waffenstillstand gilt. Fast 1300 Menschen sind seither im Gazastreifen getötet worden, darunter auch viele Zivilisten. Bisher hat daran auch ein von US-Präsident Donald Trump eingesetzter Friedensrat wenig ändern können. Für die Kinder in Gaza bleibt somit nur die vage Hoffnung, dass es bald echte Fortschritte gibt und sie ihre Drachen wieder gefahrlos fliegen können.
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3: Russland steckt hinter den Drohnenangriffen am Flughafen Leipzig-Halle Anfang August. Das haben Innenminister Dobrindt und Außenminister Wadefuhl am Abend mitgeteilt. Außerdem soll es Strafmaßnahmen gegeben. So soll etwa das russische Generalkonsulat in Bonn geschlossen werden und der Vertrag des russischen Hauses in Berlin gekündigt werden. Gastautor ist heute Lars Heidam, Chefredakteur des Hamburger Abendblatts. Und er meint, als Mensch, der einfach nur in Frieden leben will, zucke man bei den Aussagen des Innen- und Außenministers zusammen.
17: Weil sich das, was sie sagen, anhört, als sei Deutschland mit Russland tatsächlich in einer Art Krieg. Es ist normal, dass man sich wünscht, es wäre anders. Aber weil es leider nicht so ist, bleibt der Bundesregierung nichts übrig, als das zu tun, was sie getan hat, Tat und Täter klar benennen und zur Rechenschaft ziehen. Denn Russlands Präsident Wladimir Putin hat mit all dem, was man verharmlosend hybride Kriegsführung nennt, was aber in Wahrheit Bestandteil seines Krieges gegen den Westen ist, nur ein Ziel. Er will uns einschüchtern. Er rechnet damit, dass ein Land wie Deutschland ihm alles Mögliche durchgehen lässt, weil es aus seiner Sicht schwach und ängstlich ist. Dieser Eindruck darf gar nicht erst entstehen, im Gegenteil. Putin muss die Kraft und Widerstandsfähigkeit einer Demokratie und eines Rechtsstaats schon bei vermeintlich kleineren Attacken spüren, damit er sich größerer Angriffe auf keinen Fall traut.
3: Die Meinung von Lars Haider vom Hamburger Abendblatt. Die Frankfurter Rundschau meint, die Bundesregierung gebe zu Recht ihre Zurückhaltung gegenüber dem Putin-Regime auf.
2: Die hybriden russischen Attacken werden nicht mehr verschwiegen, nur nebenbei erwähnt oder abstrakt als Bedrohung beschrieben, sondern sanktioniert. Schwarz-Rot setzt abgestimmt mit den anderen europäischen Partnern ein überfälliges Stoppschild gegen den russischen hybriden Krieg. Und vergisst nicht, die Hand erneut in Richtung Moskau auszustrecken für eine Deeskalation.
3: Die Neue Osnabrücker Zeitung zeichnet eine düstere Prognose und hält die angekündigten Konsequenzen für wenig effektiv. Natürlich versuche die Bundesregierung in der Öffentlichkeit tapfer Stärke zu zeigen.
2: Diese Rhetorik ist so erwartbar wie das Dementi aus dem Kreml, gar nichts mit dem Drohnenvorfall in Leipzig zu tun zu haben. In Wirklichkeit hat Deutschland nichts in der Hinterhand, womit es Putin wirklich das Fürchten lehren kann. Zudem, wie würde die Bevölkerung in Deutschland reagieren, wenn eine Anschlagsserie erfolgt? Erst auf militärische, dann auch auf zivile Ziele. Ist das abwegig? Nein, so bitter das klingt, Putin hat leider viele Trümpfe in der Hand, um weiter zu eskalieren.
3: Das waren die Standpunkte. Zusammengestellt hat sie Marei Beermann. 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
3: Interpol. So heißt nicht nur die internationale Polizeibehörde. Interpol heißt auch eine Band aus New York, die für düsteren Indie-Rock steht. Die Band hat jetzt ihr neuestes Werk veröffentlicht. Das Album heißt The Mirror Weighs a Ton. Der Kollege Christoph Möller hat es nicht nur gehört, sondern auch direkt mit dem Sänger gesprochen.
22: No, I don't think it's really about joy.
23: Nein, um Spaß geht es wirklich nicht, sagt Paul Banks, Sänger von Interpol.
24: So.

0: Verwundete Seele, verwundeter Soldat, ich träume von Gewalt, singt Banks. Auf ihrem 8. Album This Mirror Race a Ton kehren Interpol zurück zum Sound ihrer ersten beiden Alben. Alles ist ziemlich düster. Doch in dieser Musik liegt nicht nur Schwermut, hier ist auch Hoffnung. Da sind die Worte, sagt Banks, aber da ist ja auch die Art, wie er die Worte singt. Mit seinem typischen Bariton, der häufig an Ian Curtis von Joy Division erinnert.
1: Even though the words are just all dark.
0: Auch wenn die Worte düster singt, schwingt in der Stimme etwas mit. Es geht nicht nur um Resignation oder etwas rein Negatives. Klar ist da diese existenzielle Last des Lebens, aber wir kämpfen uns trotzdem durch. Wir machen weiter, wenn man so möchte.
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2: in Central Park, when nothing seems to happen.
0: Allein im Central Park, nichts scheint zu passieren. Banks wirkt auf diesem Album wie ein Einzelgänger, der mit den Mitteln des Pop in Alltagsbeobachtungen nach Erkenntnissen über das Leben sucht. Sein Blick ist kühl, aber sein Herz ist warm. Selbst wenn er von New York, der Gründungsstadt der Band, als eiserner Stadt singt. Outsider Art, so nennt Banks die Kunst seiner Band. Er streckt die Hand aus nach allen, die sich von Zeit zu Zeit seltsam und ausgestoßen fühlen, in einer Welt, die aus den Fugen geraten scheint. Komm, triff mich in der Dunkelheit, singt er. Es geht hier auch darum, Hoffnung zu finden in der Hoffnungslosigkeit. Auch deshalb ist This Mirror Weighs a Ton ein gelungenes Album. Und am Ende ist der schwere Spiegel, in den man eben noch hineingeblickt hat, etwas leichter geworden.

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1: Um 0 Uhr mit Milat Kupay. Russlands Präsident Putin hat die von Deutschland angekündigten Sanktionen als schweren Fehler bezeichnet. Auf einer Pressekonferenz sagte Putin, seiner Meinung nach laufe das eindeutig den Interessen des deutschen Volkes zuwider. Außenminister Wadephul hatte zuvor angekündigt, dass das russische Generalkonsulat in Bonn und das russische Haus in Berlin geschlossen werden. Außerdem sollen die Einreisekontrollen für russische Staatsbürger verschärft und der Druck auf die russische Schattenflotte erhöht werden. Grund ist, dass die Bundesregierung Russland für die Sprengstoffdrohne am Leipziger Flughafen verantwortlich macht. Innenminister Dobrindt sagte am Abend, Bauteile, Sprengstoff und die Zündtechnik seien aus anderen hybriden Operationen Russlands bekannt.
2: Die vor Ort festgestellte Technik und das Zusammenspiel der einzelnen Elemente muss als professionell bezeichnet werden und lässt ein hohes Maß an technischer Expertise und erheblichen organisatorischen Aufwand bei der Tatplanung und der Tatdurchführung erkennen. Die abschließende Ausführung des versuchten Anschlags ist dem Bereich von Low-Level-Agenten zuzuordnen.
1: Die Europäische Union hat der Bundesregierung unterdessen Unterstützung zugesichert. Die EU stehe angesichts des russischen Angriffs voll und ganz an der Seite Deutschlands, schrieb Kommissionspräsidentin von der Leyen. NATO-Generalsekretär Rutte betonte, das Bündnis werde seine Mitglieder gegen jegliche Bedrohung verteidigen. Der Vorstand von Volkswagen hat einem Medienbericht zufolge bereits beschlossen, 4 VW-Werke zu schließen. Der Wirtschaftswoche liegt nach eigenen Angaben ein entsprechendes Papier für den Aufsichtsrat vor. Demzufolge soll die Produktion in Emden, Hannover, Zwickau und Neckarsulm zwischen 2031 und 2034 enden. Dem Magazin zufolge

0: Folge kann der Vorstand das am Aufsichtsrat vorbei umsetzen. In den vergangenen Tagen hatte es bei Volkswagen eine Reihe von Betriebsversammlungen gegeben. Hintergrund sind die Sparpläne des Unternehmens. Am Freitag kommt der Aufsichtsrat zusammen, dann könnten Entscheidungen fallen. Borussia Dortmund hat die erste Hürde im DFB-Pokal genommen. Der deutsche Vizemeister setzte sich mit 5:0 beim Fußball-Oberligisten HEBC durch. Der Hamburger Stadtteilverein durfte sich immerhin über einen Rekord freuen. Dank des Umzugs ins Volksparkstadion kamen fast 46.000 Zuschauer. So viele Besucher waren noch nie bei einem DFB-Pokalspiel mit Beteiligung eines Fünftligisten. Das waren die Nachrichten. Und das Wetter in Deutschland, tagsüber vor allem im Nordwesten zeitweise Regenschauer, sonst bei Sonne und Wolken meist trocken, die Temperaturen 18 bis 27 Grad. Und die Zeit, es ist 0:03 Uhr.
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2: Und da ist immer noch so einiges los auf den Autobahnen. Die A1 Hamburg Richtung Lübeck ist zwischen Kreuz Parkterheide und Bad Oldesloe wegen Bauarbeiten bis 5 Uhr gesperrt. Die A4 Chemnitz Richtung Erfurt ist zwischen Hohenstein-Ernsthal und Glauchau-Ost wegen Bauarbeiten bis 5 Uhr gesperrt. Die Umleitung führt über die U50 und U52. Die A5 Frankfurt-Karlsruhe ist zwischen Kreuz-Weinheim und Hirschberg in beiden Richtungen wegen Arbeiten an Hochspannungsleitungen ebenfalls bis 5 Uhr gesperrt. Die A9 Halle-Leipzig Richtung Berlin ist zwischen Dessau-Süd und Dessau-Ost nach einem Unfall mit 2 Lkw gesperrt. Die A10 Dreieck Spreeau Richtung Schönefelder Kreuz ist zwischen Dreieck Spreeau und Niederlehme nach einem Unfall gesperrt, dadurch staut es sich dort. A12 Autobahn der Freiheit Berliner Ring Richtung Frankfurt-Oder zwischen Fürstenwalde Ost und Briesen, 2 Kilometer stockender Verkehr. Die A17 Dresden-Prag ist zwischen Dresden-Gorbitz und Dresden-Südvorstadt in beiden Richtungen wegen Tunnelwartungsarbeiten bis 5 Uhr gesperrt. Die A39 Braunschweig Richtung Wolfsburg ist zwischen Kreuz Braunschweig-Süd und Braunschweig-Rautheim wegen Bauarbeiten bis Donnerstag jeweils zwischen 18 und 5 Uhr gesperrt. Die A40 Duisburg Richtung Venlo ist zwischen Strahlen und Grenzübergang Strahlen wegen Bauarbeiten bis 6 Uhr gesperrt. A94 München Richtung Passau, die Einhausung Wimpasing ist wegen Wartungsarbeiten gesperrt. Und noch eine Meldung für München, die Brudermühlenstraße ist zwischen B11, Klinganser Straße und Brudermühlentunnel in beiden Richtungen bis ca. 5 Uhr gesperrt. Ihnen eine gute und vor allem sichere Fahrt.
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2: Aus dem Studio von NDR Info aus Hamburg. Mein Name ist Reza Waffer. Willkommen. Vermutet haben es fast alle, aber jetzt spricht es die Bundesregierung offen aus. Die Spur des vereitelten Anschlags von Leipzig führt direkt in den Kreml. Das haben Außenminister Wadephul und Innenminister Dobrindt am Abend klargemacht. Der Außenminister sagte:
3: Unsere Botschaft an Russlands Führung ist klar. Wir halten entschlossen Kurs in unserem sicherheitspolitischen Handeln. Der Angriff von Leipzig zeigt, wie dringend das notwendig ist. Wir werden uns durch Russlands Angriffe nicht in unserem gesellschaftlichen Zusammenhalt spalten oder einschüchtern lassen. Wir bleiben bereit, gemeinsam mit unseren starken Partnern entschlossen zu reagieren, wenn der Schutz der Bevölkerung und unserer Partner dies erfordert.
2: Der Außenminister hat zusammen mit dem Innenminister eine Reihe von Strafmaßnahmen gegen Russland angekündigt. Das russische Generalkonsulat in Bonn und das russische Haus in Berlin werden geschlossen. Außerdem sollen die Einreisekontrollen für russische Staatsbürger verschärft und der Druck auf die russische Schattenflotte erhöht werden. Ein Kurs, der den Kreml aber trotzdem kaum einschüchtern dürfte. Christina Nagel, im ARD-Hauptstadtstudio, sind diese Maßnahmen also ein Zeichen der Hilflosigkeit gegenüber Moskau oder eine Art Aktionismus, um zu zeigen, dass Deutschland sich wehren kann?
4: Ich würde es anders sehen. Ich glaube, es ist eine sehr kalkulierte Antwort auf einen Anschlag, der ja ganz anders hätte enden können, aber eben nicht anders geendet ist. Will sagen, der Sprengstoff ist nicht explodiert, es gab keine Schäden. Und Diplomaten denken ja dann immer einen Schritt weiter und überlegen sich, wenn wir jetzt Sanktionen verhängen und wenn wir ein Generalkonsulat schließen und das russische Haus in Berlin schließen, was heißt das dann, was tut dann die Gegenseite? Die Russen haben in der Regel spiegelbildliche Reaktionen. Das heißt, man muss immer gucken bei dem, was man tut, was tut dann die Gegenseite? Und die Gegenseite wird jetzt im Gegenzug vermutlich sagen, das deutsche Generalkonsulat in St. Petersburg, das letzte, wird dann eben auch geschlossen und für das russische Haus in Berlin werden die Goethe-Institute geschlossen. Davon gibt es 3 in Russland. Das wird vermutlich passieren. Warum hat man zum Beispiel verzichtet darauf, Diplomaten auszuweisen? Da könnte eben dahinter stecken, dass das diplomatische Korps auf der deutschen Seite in Russland schon sehr dezimiert ist durch andere Vergeltungsmaßnahmen, dass man da eben nicht ran wollte. Und dieses Austarieren und einen Weg finden, dass man eine Antwort findet, wo man mit der Gegenantwort leben kann. Das ist das, was hier passiert ist.
2: Die Bundesregierung hat auch gesagt, dass sie den Druck auf die Schattenflotte Russlands erhöhen will. Das ist ja auch nicht wirklich was Konkretes. Oder hat sich da weiter geäußert?
4: Nee, da ist man tatsächlich sehr unkonkret geblieben. Und das klingt dann natürlich so ein bisschen wie, hat man schon oft gehört, ist dann am Ende nichts passiert. Ist aber natürlich etwas, was der Außenminister jetzt mit nach Irland nehmen kann. Der Außenminister fliegt ja nach Irland zum informellen Außenministertreffen. Das heißt, da wird er dieses Thema dann auch nochmal aufbringen und kann natürlich dann nochmal konkreter darüber reden, was man denn dann tun könnte. Weil das ist etwas, was muss natürlich irgendwo auch auf EU-Ebene passieren. Die Rede ist zum Beispiel davon, dass man versuchen könnte, auf die Länder Einfluss zu nehmen, unter dessen Flagge diese Schattenflotte läuft, also mit denen Russland ja Ölsanktionen zum Beispiel umgeht, dass man auf die Druck ausübt oder dass man eben mehr Kontrollen macht. Und dass das etwas ist, wo Russland sensibel reagiert, merkt man schon daran, dass die Sprecherin des Außenamtes in Russland darauf präventiv reagiert hat und davor gewarnt hat, wirklich diese Schattenflotte noch stärker ins Visier zu nehmen. Und da merkt man, das sind so Punkte, wo man Russland durchaus treffen kann.
2: Eine andere schwammige Formulierung des Außenministers ist, man werde weitere Maßnahmen im nachrichtendienstlichen Bereich ergreifen. Auch da wird es wahrscheinlich Absprachen mit der EU geben müssen, oder?
4: Ja, das kann sein. Vielleicht bezieht sich das aber auch schon ein Stück weit auf die Zukunft. Es gibt ja von Seiten der Bundesregierung schon den Kabinettsbeschluss, dass man die eigenen Nachrichtendienste umbauen will zu echten Geheimdiensten, sodass sie dann auch mehr dürfen, dass sie dann eben zum Beispiel auch selber Angriffe starten können, zum Beispiel im Cyberraum. Und dass man da ein Stück weit antexten wollte, dass das demnächst auch geht. Aber das sind jetzt schon auch Spekulationen. Das kann man da reinlesen, muss man nicht reinlesen. Es ist halt letztlich auch immer etwas, was mit Signalen und Botschaften in alle Richtungen zu tun hat.
2: Hat sich die Bundesregierung eigentlich explizit dazu geäußert, wie stichhaltig die Beweise sind oder sind das eher Indizien?
4: Da hält man sich natürlich ein Stück weit bedeckt. Der Innenminister hat noch mal darauf hingewiesen, dass die Ermittlungen ja noch laufen und dass man deshalb natürlich auch nicht alle Karten auf den Tisch legen kann und das natürlich auch nicht will. Er hat darauf hingewiesen, dass es geheimdienstliche Informationen gibt, dass es aber auch polizeiliche Erkenntnisse gibt. Und dann ist er ein Stück weit mehr ins Detail gegangen als sonst, weil er ja für sich in Anspruch genommen hatte, dass er den Leuten draußen auch eben erklären will, warum man jetzt Russland für verantwortlich hält. Er hat zum Beispiel darauf verwiesen, dass man eben Bauteile oder auch Zündtechnik gefunden hat, die man durchaus aus anderen hybriden Angriffen auch in der Ukraine kennt und die man da zuordnen kann. Und dass man daraus eben ableiten kann, dass Russland da seine Finger im Spiel hat. Und das gilt wohl auch für die Abläufe, für das hohe Maß an Aufwand, was dahinter steckt, dass man da sagt, das kann nicht jeder. Und derjenige, der es kann, der kommt eben aus Russland. Mark Rutte, der NATO-Generalsekretär, hat gesagt, die Beweise sind eindeutig. Das ist eine Haltung, die teilen nicht alle, gerade aus der AfD. Aber auch von den Linken kommt schon Kritik, die sagen, das ist alles nicht stichhaltig genug, das sind Indizien. Und die AfD verweist immer darauf, dass man bei der Ukraine und der Nord Stream-Sprengung immer sagt, wir warten jetzt erstmal das Verfahren ab und den Gerichtsprozess ab und dann entscheiden wir. Und dass man das bei Russland anders macht, das muss einen jetzt nicht wundern, dass das so gehandhabt wird. Aber das ist eben was, was hier auch noch in Berlin für Diskussionen sorgen wird.
2: Aus Berlin, aus dem ARD-Hauptstadtstudio war das Christina Nagel. Eine der Maßnahmen der Bundesregierung gegen Russland ist, wie erwähnt, dass das russische Haus in Berlin geschlossen wird. Denn es wird vermutet, dass eine der wichtigsten täglichen Aufgaben dort Spionage ist. Offiziell ist es ein Kulturinstitut.
5: In der Friedrichstraße im Herzen von Berlin steht das Russische Haus.
6: So wirbt das Russische Haus in der Berliner Friedrichstraße für sich selbst. Ein 29.000 Quadratmeter großer Betonklotz, beste City-Lage.
5: Ich wollte euch einfach mal zeigen, wie das Russische Haus so funktioniert. Wie es eine Brücke zwischen Deutschland und Russland schafft.
6: Kritiker sehen das anders. Sie sagen, das Russische Haus ist nicht nur Hort russischer Propaganda, sondern auch Plattform für russische Spione. Katharina Rietz-Rakul, Direktorin des Ukraine-Instituts in Berlin, sagt:
7: Also ich würde vermuten, dass es auch unter anderem ein Spionagehub ist, denn die haben ja einen direkten Bezug zu der russischen Botschaft und der russischen Regierung.
6: Den Betrieb des Hauses gewährleistet die staatliche Agentur Rossotrudnicheztwo des Moskauer Außenministeriums. Die ist seit Beginn des Krieges gegen die Ukraine 2022 mit EU-Sanktionen belegt. Roderich Kiesewetter, CDU-Außenpolitiker, meinte dazu im rbb24-Inforadio:
8: Das russische Haus hat einen Betreiber, der von der Europäischen Union sanktioniert ist, aber wir lassen trotzdem diesen Betreiber in Deutschland agieren. In dem Haus leben erstaunlicherweise über 100 Menschen. Der Energieverbrauch ist deutlich höher als das, was 100 Menschen brauchen. Wir gehen von technischen Ausrüstungsgegenständen aus und wir gehen davon aus, dass eine Reihe von Spionageakten von dort koordiniert werden.
6: Hoher Stromverbrauch, für ihn ein Indiz für Spionagetätigkeiten. Eine Nähe zum russischen Militärgeheimdienst GRU, sagt das Ukraine-Institut in Berlin in einer Studie dem langjährigen Direktor des russischen Hauses Pavel Izvorsky nach. Christa Maria Lebe vom Vorstand der Deutsch-Ukrainischen Gesellschaft dazu:
9: Bei dem früheren Direktor war es eben so, also wir wissen nicht 100%, dass er beim GRU war, Spionagevergangenheit hat, aber er ist halt auf eine Schule gegangen in Moskau und hatte da laut Recherchen seinen Wohnsitz in der Nähe, wo normalerweise die Leute, die bei diesen Institutionen arbeiten, auf der russischen Seite unterwegs sind.
6: Eine Plattform für Spione, den Vorwurf hatte jüngst auch die französische Regierung erhoben. Das russische Haus diene der Vernetzung mit Deutschen und der russischen Diaspora, so das Ukraine-Institut in seiner Studie, das geschehe über russische Kultur und Sprache. Man vernetze sich auch mit Politikern, die russische Narrative verbreiteten, sagt die Direktorin des Ukraine-Instituts Berlin, Rietz-Rakul.
7: Ich denke, BSW ist interessant, genauso wie AfD, weil populistische Parteien sind sehr gute Vermehrer für so populistische Propagandageschichten.
6: AfD und BSW machen sich für das russische Haus stark. Nein zu einer Schließung, sagte etwa Alexander King, Berliner BSW-Spitzenkandidat dem RBB.
10: Es macht für mich keinen Sinn, in einer Zeit von Konflikt, Krise, von Krieg, auch noch jeden Gesprächsfaden abzuschneiden, egal auf welcher Ebene.
6: Das russische Haus und die Goethe-Institute in Russland sind über Abkommen verknüpft. Aus für das eine, gleich aus für die anderen, so die Befürchtung.
2: Über das russische Haus in Berlin, das geschlossen wird, war das Stefan Oschwart.
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2: Die steigenden Mietpreise, die sorgen schon lange für Diskussionen. Immer mehr Menschen machen sich deswegen Sorgen. Wie sehr? Das zeigt jetzt der Mietenreport 2026. Der Deutsche Mieterbund hat für den Bericht 1000 Menschen zu ihrer Wohnsituation und den Kosten befragen lassen. Aus Berlin dazu Anja Dobrodinsky.
11: Um sich ihre Wohnung noch leisten zu können, sparen immer mehr Menschen bei Altersvorsorge, Urlaub, Kleidung, Möbeln und Haushaltsgeräten, erklärt Melanie Weber-Moritz, die Präsidentin des Deutschen Mieterbundes.
12: Darum geht's längst nicht mehr nur, auf Urlaub oder auf eine neue Waschmaschine zu verzichten. Jeder Vierte spart aufgrund gestiegener Wohnkosten mittlerweile an gesunden Lebensmitteln. Und 15%, das sagt unsere Umfrage, sparen an der eigenen Gesundheit, zum Beispiel bei Medikamenten oder beim Zahnersatz.
11: Jeder neunte Mieter gibt mehr als 40% des Einkommens fürs Wohnen aus. Viele Menschen leben in zu kleinen Wohnungen. 29% der Mieter befürchten, über kurz oder lang ihre Miete nicht mehr zahlen zu können. Die Hälfte sieht keine Chance, in diesem Fall eine Ersatzwohnung zu finden. Es mangelt an bezahlbarem Wohnraum.
12: In Deutschland fehlen bundesweit rund 1,4 Millionen Wohnungen. Gleichzeitig ist der Bestand an Sozialwohnungen im letzten Jahr auf einen historischen Tiefstand von rund 1 Million Sozialwohnungen gesunken.
11: Der Mieterbund fordert deshalb einen bundesweiten Mietenstopp für 6 Jahre. Außerdem müsse eine mit staatlicher Förderung gebaute Sozialwohnung auch für immer eine Sozialwohnung bleiben. Derzeit fallen jedes Jahr 57.000 Wohnungen aus der Sozialbindung heraus und dürfen dann zu marktüblichen Preisen vermietet werden. Gleichzeitig entstehen aber nur 27.000 neue Sozialwohnungen. Die Lücke müsse schnell geschlossen werden. Außerdem müssten jedes Jahr viele Wohnungen für Menschen mit mittlerem Einkommen entstehen.
12: Da müssen wir 60.000 im Jahr bauen. Und für diese Zahlen haben wir eine Berechnung angestellt. Da kommen wir auf 12,5 Milliarden im Jahr, die es bräuchte, um diese Ziele zu erreichen.
11: Melanie Weber-Moritz vom Deutschen Mieterbund hat noch weitere Forderungen. Es müssten mehr Gewerberäume zu Wohnungen umgebaut werden. Das koste einer Studie zufolge nur ein Drittel im Vergleich zum Neubau. Außerdem müsse die Politik die geplanten Kürzungen beim Wohngeld zurücknehmen.
12: Wir brauchen einen Mietwucherparagraphen, der mit Bußgeld auch geahndet werden kann und wirksam verfolgt wird. Wir müssen die Umgehungsmöglichkeiten der Mietpreisbremse, wie die Kurzzeitvermietung, das möblierte Wohnen, viel strenger regulieren.
11: Die Idee einer Bundesbaugesellschaft von Finanzminister Lars Klingbeil begrüßt der Mieterbund. An dieser Gesellschaft soll der Staat die Mehrheit halten. Sie sollen Neubau für weniger als 3.000 Euro pro Quadratmeter ermöglichen. Mindestens ein Drittel der Wohnungen in Deutschland sollte in gemeinwohlorientierter Hand sein, so der Deutsche Mieterbund. Vergesellschaftungen müssten dazu als letztes Mittel erlaubt sein.
2: Ja, was hilft gegen steigende Mieten? Die Mietpreisbremse, die gibt's schon, die wird noch weiter kritisiert. Da gibt's noch Forderungen, die auszubauen. Und die Linke schlägt einen bundesweiten Mietendeckel vor. Also eine gesetzlich festgelegte Obergrenze, die es Vermietern verbietet, die Miete über einen bestimmten Betrag hinaus zu erhöhen oder zu teuer anzubieten. Für einen solchen Mietendeckel spricht sich auch eine Petition aus, die gerade erst dem Bundestag übergeben worden ist. Könnte ein solcher Mietendeckel das Wohnungsproblem lösen? Dazu jetzt zwei unterschiedliche Meinungen.
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2: Ja, der Mietendeckel hilft, findet Hauptstadtkorrespondent Maximilian Ulrich.
13: Der deutsche Staat deckelt ja schon die Preise für bestimmte Medikamente oder gibt einen Mindestlohn vor, also einen Preisdeckel von unten. Diese Preisdeckel tragen auch immer eine ethisch-moralische Begründung in sich. Medikamente sollen schließlich keine Frage des Geldbeutels sein, von Arbeit muss man leben können. Ich finde, das Gleiche sollte auch für Wohnungen gelten. Ihr Preis sollte gedeckelt werden. Natürlich sollen Vermieterinnen und Vermieter weiterhin Geld verdienen dürfen. Und natürlich braucht es dann zusätzlich zum Mietendeckel auch ein großes Investitionsprogramm für bezahlbaren Wohnraum. Aber gerade weil Wohnraum ein begrenztes Gut ist, darf man die Preisentwicklung nicht dem freien Markt überlassen. Denn deutsche Wohnungen sind zu einem weltweiten Spekulationsobjekt geworden. Die Preise sind vor allem in den Städten explodiert. Und die Folgen davon sind für die gesamte Gesellschaft schädlich. Menschen mit niedrigem Einkommen werden aus den Stadtzentren verdrängt. Viele Mieterinnen und Mieter leben mit ständiger Angst im Nacken. Was, wenn ich morgen den Job verliere oder die Wohnung gekündigt wird? Was, wenn wir uns trennen und einer von uns beiden ausziehen muss? Diese permanente Unsicherheit zu bekämpfen, ist für mich Aufgabe der Politik. Schließlich soll der Staat mir die freie Entfaltung meiner Persönlichkeit ermöglichen. So steht es in Artikel 2 des Grundgesetzes. Doch ohne Wohnung, ohne ein Zuhause, sind all meine schönen Grundrechte weitgehend nutzlos. Ein Mietendeckel deckelt also auch den Vertrauensverlust in die Demokratie.
2: Also pro Mietendeckel Maximilian Ulrich. Kontra Mietendeckel ist Hauptstadtkorrespondent Benjamin Großkopf.
14: In Deutschland, das ist Fakt, stehen deutlich mehr Wohnungen leer, als gebraucht werden. Also Problem gelöst. Natürlich nicht, weil die Wohnungen nicht dort sind, wo Menschen leben wollen oder müssen, weil sie dort arbeiten können. Und genauso wenig ist das Problem bezahlbarer Wohnraum mit einem bundesweiten Mietendeckel in den Griff zu kriegen. In dieser Verbindung aus bezahlbar und Wohnraum, da versteckt sich der Kern des Problems. Nicht in dem unbestimmten Gefühl, dass Vermieter charakterlose Halsabschneider sind, denen man es jetzt einfach mal so richtig zeigen muss. Dass Bauen und Wohnen so teuer sind, hat Gründe. Zum Beispiel das Material, Handwerker, Versicherungen, Heizungsanlagen, Energie, eben das Leben gerade teurer werden. Nicht aus böser Absicht meistens, sondern dank einer weltweiten Entwicklung, für die niemand direkt etwas kann, die man schon gar nicht einfach auf den Vermieterhalunken abschieben kann. Mit einem Mietendeckel ist, ein Grundproblem dieser schrägen Idee, noch kein Quadratmeter mehr entstanden. Im Gegenteil. Es gäbe dann vielleicht, also hoffentlich irgendwie, bezahlbaren Wohnraum für die, die eine Wohnung haben. Es würde aber kein einziger Neubau mehr entstehen, egal ob privat oder genossenschaftlich, weil nicht nur die Miete gedeckelt, sondern Unternehmergeist erstickt würde. Wir brauchen aber genau diesen Neubau. Privates Investment wäre aussichtslos, wenn steigende Preise nicht weiterzugeben wären. Es gibt aber jede Menge Menschen, die durch ein solches Invest ihr hart erarbeitetes Geld anlegen, vermieten, fürs Alter vorsorgen, dieser Gesellschaft guttun, also Teil einer sozialen Marktwirtschaft sind, die man immer wieder kalibrieren, neu ausrichten muss. Das geht nicht mit dem Vorschlaghammer, sondern nur mit einem ganzen Werkzeugkasten. Stichwort Mietpreisbremse in ganz schlimmen Märkten, dann aber ohne Schlupflöcher. Für viele, teilweise raffinierte Werkzeuge muss man geschickter sein als für den großen Hammer. Und selbst wenn man die Kraft aufbringt, ihn zu führen, die Chance am Nagel vorbeizuhämmern ist da. Und genau das wäre der Fall mit einem bundesweiten Mietendeckel.
2: Das war die Meinung von Benjamin Großkopf hier in der ARD-Infonacht. In zwei Bundesländern können Schüler und Schülerinnen noch entspannt die Sommerferien genießen. Nämlich in Baden-Württemberg und Bayern. In allen anderen Bundesländern ist die Schule gestartet, seit gestern auch in Nordrhein-Westfalen. Gar nicht so leicht, sich wieder für den Alltag zu motivieren, auch für die Erwachsenen natürlich. Wie kann man sich nach einer längeren Auszeit wieder für die Arbeit motivieren? Johannes Hoppe hat einige in Nordrhein-Westfalen gefragt.
15: Erster Tag nach dem Sommerurlaub. Gerade ist mal die Sonne rausgekommen über dem Bermuda-Dreieck in der Bochumer Innenstadt. Für Anna die perfekte Gelegenheit, die erste Zigarettenpause nach dem Urlaub zu machen.
16: Der erste Tag so nach dem Urlaub ist immer erstmal, okay, man muss wieder arbeiten, man muss wieder aufstehen, den Wecker stellen. Aber ja, jetzt ist man halt wieder drin.
15: Tim kommt gerade erst rein. Er ist Restaurantleiter einer Sportsbar und konnte sich nach 3 Wochen Urlaub dann doch recht leicht motivieren.
17: Ach, alles noch gut. Meine Tochter war noch zu Hause. Wir haben Sachen gepackt, gemeinsam gefrühstückt und jetzt Übergabe gemacht. Und jetzt geht's wieder los an die Arbeit.
15: In seiner Sportsbar haben, wie in vielen anderen Betrieben und Unternehmen auch, die Mitarbeitenden mit Kindern Vorrang für Urlaub in den Sommerferien.
17: Geht ja nicht anders. Also die 6 Wochen müssen überbrückt werden und da kann ich eben nur raten, der kein Kind hat, fahr außerhalb der Ferien, ist günstiger.
15: Noch herrscht bei Tim also Entspannung. Bei vielen anderen ist die allerdings schon wieder dem Stress gewichen, weil sie ihre Kinder rechtzeitig nach dem ersten Arbeitstag, nach dem Urlaub aus der Kita holen müssen. Da ist einfach keine Zeit, kurz vorm Mikro stehen zu bleiben. Für Sandra schon. Sie arbeitet bei einer Bank und ist schon vor 2 Wochen wieder in den Alltag gestartet.
18: Waren, glaube ich, noch viel im Urlaub. War ausnahmsweise nicht so viel Stress, wie ich es gewohnt war.
15: Während der Ferien und in der Urlaubszeit zu arbeiten, bringt für diesen Mitarbeiter aus der Bochumer Stadtverwaltung sogar echte Vorteile.
19: Völlig unproblematisch. Ja, man hat doch endlich mal einen Parkplatz, die Straßen sind frei.
15: Alles hat eben 2 Seiten. Und wo für viele aktuell die Urlaubszeit endet, fängt sie vermutlich für genauso viele erst gerade an. Busfahrer Ali zum Beispiel, der war in den vergangenen 6 Wochen auf Bochums Straßen unterwegs und hat gearbeitet. Er hat Feierabend, steigt auf sein Fahrrad und radelt einem langen Urlaub entgegen.
20: Tatsächlich bis zum 4.10. Der Kollege, der mich gerade sogar abgelöst hat, hat heute seinen ersten Arbeitstag und ich meinen ersten Urlaubstag quasi. Ja, da meinte halt viel Spaß, schönen Urlaub, das war's. Also das Erste, was ich jetzt nach Hause mache, erstmal direkt duschen, mich fertig machen, ja, und dann mal gucken.
15: Sich nach so einer langen Pause dann wieder für die Arbeit zu motivieren, fällt Ali aus Bochum nach eigener Aussage leicht. Und Motivation? Die kann ja auch ganz unterschiedlich aussehen.
20: Einfach arbeiten. Was muss, das muss.
18: Ja, man sollte schon Spaß an seinem Job haben, ne? Und dann kommt es, glaube ich, von alleine. Und nette Kollegen.
16: Das motiviert tatsächlich auch, dann wiederzukommen, wenn man weiß, dass man mit guten Leuten zusammenarbeitet.
2: Ferienende in Nordrhein-Westfalen. Johannes Hoppe war das.
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21: Mit Mats Nicholson. Großes Stadion, großer Gegner. Die Amateure des HEBC aus dem Hamburger Stadtteil Eimsbüttel durften im Volksparkstadion gegen Borussia Dortmund spielen. Sportlich waren sie wie erwartet chancenlos in der ersten Runde des DFB-Pokals. Der BVB gewann mit 5:0 vor 45.000 Fans. Ein Abend, den die Oberliga-Fußballer nie vergessen werden. Und bis zum ersten Gegentor dauerte es immerhin mehr als eine halbe Stunde. HEBC-Kapitän Yannick Wrede traf ins falsche Tor.
22: Schönste 0:5 und schönstes Eigentor. Passiert auch selten mir, aber ja, unfassbar. Also ganz viel Gänsehaut heute gehabt. Riesendank an jeden, wirklich, der gekommen ist. unfassbare Atmosphäre. Ich habe ganz häufig, auch wenn man es nicht machen sollte, im Spiel mal mich ein bisschen umgeguckt, ein bisschen genossen, alles aufgesogen und unglaublich Spaß gemacht, auch wenn es unfassbar anstrengend war.
21: Die Kulisse mit 45.000 Fans war absolut einzigartig für die Amateure. Für die Dortmunder von Trainer Niko Kovac Alltag. Aber trotzdem für die erste Runde im DFB-Pokal durchaus ungewöhnlich.
0: Ja, ich denke, heute hat der Fußball gewonnen. Wir haben heute eine tolle Atmosphäre erlebt. Der Gegner hat sich in alles reingeworfen, wo man sich reinwerfen konnte. Aufopferung gearbeitet, gespielt. Also es hat Spaß gemacht. Letzten Endes hat man dann auch zum Schluss das Gruppenfoto gesehen. Tolle Atmosphäre hier. Ich habe es selbst 2 Jahre erleben dürfen. Also ich liebe diese Stadt, ich liebe dieses Stadion und von daher sind wir froh, dass wir weiter sind.
21: Ein Spiel fehlt jetzt noch in der ersten Runde. Der FC Bayern reist nach Osnabrück. Anstoß ist um 20.45 Uhr. Die Kollegen der Sportschau übertragen die Partie live im Ersten. Bisher sind alle Bundesligisten weitergekommen. Das ist außergewöhnlich. Wenn auch die Bayern ihr Spiel in Osnabrück gewinnen, stehen zum ersten Mal seit 18 Jahren alle Erstligisten in der zweiten Runde. Es waren aufregende Tage für Fußballfunktionäre. Um Punkt 20 Uhr ist bei vielen der Stress abgefallen. Seitdem ist in den meisten europäischen Ligen das Sommertransferfenster geschlossen. Die Dokumente mussten fristgerecht an die FIFA übermittelt werden. Max Seib hat den Überblick der wichtigsten Deals mit deutscher Beteiligung.
3: Neues Land, neues Glück. Nach einem mittelprächtigen Jahr bei Newcastle United in England zieht es Nick Woltemade jetzt nach Italien und zwar zu Rekordmeister Juventus Turin. Der deutsche Nationalstürmer wird für ein Jahr nach Turin ausgeliehen, die Leihgebühr laut Medienberichten knapp 3 Millionen Euro. Knapp 30 Millionen Euro gibt Bayer Leverkusen für Angreifer Moussa Diaby aus. Der war schon einmal 4 Jahre in Leverkusen, wechselte nach dieser erfolgreichen Zeit 2023 zu Aston Villa. Zuletzt spielte er in Saudi-Arabien. Besonders aktiv am Deadline-Day war der Hamburger SV. Die Hamburger holten gleich 2 WM-Fahrer, den Marokkaner Zakaria El-Wahdi und zur Leihe den Norweger David Möller-Wolfe, beides Außenverteidiger. Dazu Fabio Vieira. Der Portugiese war vergangene Saison bereits nach Hamburg ausgeliehen, überzeugte da Fans und Verantwortliche und die verpflichteten den Offensivmann nun fest von Arsenal, offenbar für eine Ablöse von knapp 10 Millionen Euro.
21: Das natürlich nur eine kleine Auswahl. Alle Wechsel am letzten Transfertag aufzuzählen, würde diesen Sportblock sprengen. In Ruhe zum Nachlesen gibt's das Wichtigste aber natürlich auf sportschau.de. Die deutschen Volleyballerinnen haben das Viertelfinale der Europameisterschaft in der Türkei erreicht. In einem engen Achtelfinale in Istanbul gab es einen 3:2-Sieg gegen Belgien. Zum ersten Mal seit 7 Jahren gehört das deutsche Team wieder zu den besten 8. Gegner im Viertelfinale am Donnerstagabend ist Gastgeber und Favorit Türkei. In der Gruppenphase hatte das deutsche Team das Duell gegen die starken Türkinnen verloren.
2: Das war der Sport mit Mats Nicholsen.

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1: Um 0.30 Uhr mit Milat Kupay. Die Bundesregierung macht Russland für den versuchten Anschlag auf den Leipziger Flughafen Anfang August verantwortlich. Die Entscheidung basiere auf einer klaren Beweiskette aus polizeilichen Ermittlungen und nachrichtendienstlichen Erkenntnissen, sagte Innenminister Dobrindt am Abend in Berlin. Außenminister Wadephul kündigte neue Strafmaßnahmen gegen Russland an.
2: Das russische Generalkonsulat in Bonn wird zum 18. September geschlossen. Der Vertrag über das russische Haus in Berlin wird gekündigt. Wir werden in der Europäischen Union neue Listungen von Personen aus Russland im Kontext hybrider Angriffe vorschlagen. Wir verschärfen die Einreisekontrollen für russische Staatsangehörige. Wir erhöhen den Druck auf die russische Schattenflotte.
1: Außenminister Wadephul. Russlands Präsident Putin hat bereits auf die von Deutschland angekündigten Sanktionen reagiert. Sie seien ein schwerer Fehler und liefen eindeutig den Interessen des deutschen Volkes zuwider, sagte Putin auf einer Pressekonferenz. Bisher vorgelegte Belege dafür, dass Russland für die Sprengstoffdrohne auf dem Flughafen Leipzig-Halle verantwortlich sei, bezeichnete der Präsident als gefälscht. In Brandenburg hat es eine versuchte Sabotageaktion an einem Umspannwerk gegeben. Zu einem größeren Stromausfall ist es nicht gekommen. Wer hinter dem Vorfall steckt, ist noch unklar. Aus Berlin Steve Neuwirth.
3: Brandenburgs Innenminister Redmann informierte am späten Nachmittag über Details der Sabotage. Mit speziell hergestellten Raketen sei versucht worden, leitfähiges Material auf die Hochspannungsleitungen zu bringen, um einen Kurzschluss zu verursachen. In zwei Fällen sei das bislang unbekannten Tätern gelungen, in weiteren Fällen nicht. Einen explodierenden Sprengsatz, wie zwischenzeitlich berichtet, habe es ersten Erkenntnissen nach nicht gegeben. Allerdings hat der Kurzschluss laut Redmann in den Hochspannungsleitungen zu einem heftigen Schlag und einem Feuerball geführt.
1: Die USA haben neue Angriffe auf den Iran gestartet. Explosionen wurden unter anderem von der Insel Keschm in der Straße von Hormus und aus der Stadt Bandar Abbas gemeldet. Vom US-Militär hieß es, die Angriffe seien eine Reaktion auf die jüngsten Attacken des Iran auf die Handelsschifffahrt. Bereits am Sonntag hatte die US-Armee Stellungen einer Minenlegeeinheit der Revolutionsgarden auf der Insel Larak in der Straße von Hormus bombardiert. Teheran feuerte daraufhin Raketen auf US-Einrichtungen in Jordanien ab, die aber abgefangen wurden. Und das Wetter in Deutschland: oft trocken, an der Nordsee etwas Regen, Tiefstwerte 16 bis 5 Grad. Tagsüber häufig trocken, vor allem im Nordwesten zeitweise Regenschauer, vereinzelt Gewitter, Höchstwerte 18 Grad im Sauerland bis 27 Grad am Kaiserstuhl. Am Donnerstag im Norden und in der Mitte Schauer, einzelne Gewitter, sonst trocken, 19 bis 29 und am Freitag im Norden zeitweise Regen, im Süden heiter, 18 bis 32 Grad. Das waren die Nachrichten.
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4: Die A9 Halle-Leipzig Richtung Berlin ist zwischen Dessau-Süd und Dessau-Ost nach einem Unfall gesperrt. Und zwar zwei Lkw waren daran beteiligt. Die A10 Dreieck Spreeau Richtung Schönefelder Kreuz ist zwischen Dreieck Spreeau und Niederlehme ebenfalls nach einem Unfall gesperrt. Dadurch staut es sich dort. Und die A12 Autobahn der Freiheit Berliner Ring Richtung Frankfurt-Oder zwischen Fürstenwalde Ost und Briesen 2 Kilometer stockender Verkehr. Gute Fahrt.
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4: Mit Theresa Waffer. Hallo. Wo Kaiser Otto geboren wurde, das bleibt ein Rätsel. Aber seine letzte Ruhestätte ist weltberühmt und stand heute bzw. gestern im Rampenlicht. Im Magdeburger Dom nämlich wurde Kaiser Otto der Große mehr als 1000 Jahre nach seinem Tod ein zweites Mal beigesetzt. Nach einer aufwendigen Sanierung des Grabmals fand der wohl prägendste europäische Herrscher des Mittelalters in einem neuen Titansarg seine ewige Ruhe. Warum Magdeburg seinen alten Kaiser noch einmal die letzte Ehre erwiesen hat, dazu Doreen Jonas.
5: Wenn das Grab eines mittelalterlichen Kaisers angetastet wird, hat das Gründe. Im Fall Ottos war es der steinerne Sarkophag. Der drohte unter einer 300 Kilo schweren Marmorplatte zu zerbrechen. Es herrschte dringender Handlungsbedarf, meinten die obersten Denkmalpfleger des Landes. Etwa 20 Monate ist das jetzt her, erzählt Domprediger Jörg-Ule Wettler.
6: Einzige Bedingung, der Kaiser bleibt in Magdeburg.
5: Und das blieb er auch. Mittlerweile ist der Sarkophag aus Kalkstein saniert und mit Carbon so verstärkt, dass der schwere Marmordeckel kein Problem mehr sein sollte. Er steht auch wieder an seinem Platz im hohen Chor des Magdeburger Doms, wie seit vielen Jahrhunderten schon. Dass es sich tatsächlich um Otto den Großen handelt, darüber herrscht Gewissheit. Harald Meller, Direktor des Landesamtes für Denkmalpflege und Archäologie.
7: 1000 Jahre lang wird dieses Grab nicht so angetastet, dass der Kaiser immer noch da ist. Wir wissen heute, dass das Grab häufig geöffnet wurde. Und wir können heute sagen, und das ist vorher nicht klar, dass Otto tatsächlich Otto ist. Das heißt, dass er wirklich immer noch im Grab liegt und letztlich seit 1000 Jahren mit Respekt behandelt wurde.
5: Den entscheidenden Beweis lieferte ein DNA-Abgleich mit Ottos Neffen Heinrich, dessen Schädel als Reliquie in Bamberg aufbewahrt wird. Ohnehin wurden die sterblichen Überreste des Kaisers gründlich vermessen und untersucht. Das Gleiche gilt für die Grabbeigaben. Der spannendste Teil, sagt Meller, der komme aber noch.
7: Dass wir Otto ins Gesicht sehen werden. Der Schädel ist so perfekt erhalten, dass wir mit modernen kriminologischen Methoden eine perfekte Gesichtsrekonstruktion machen können werden. Und ich bin auch überzeugt, dass wir durch die genetischen Untersuchungen letztlich Hautfarbe, Leberflecken, Haarfarbe, Augenfarbe.
5: Das alles aber wird noch etwas dauern. Zurück zur Beisetzung des Kaisers. Für ihn hat die Künstlerin Silke Trekel einen neuen Sarg aus Titan und Gold geschaffen. Deutlich kleiner als das Original aus Holz, erklärt der Generaldirektor der Kulturstiftung Sachsen-Anhalt, Christian Philipsen.
8: 80 Zentimeter etwa in der Länge. Das klingt erstmal verwunderlich, ja, also für einen Toten, der fast 1,80 groß war. Aber natürlich, also wenn man das Bild sieht, als wir den Holztag geöffnet haben, das Skelett ist ja nicht mehr im sozusagen natürlichen Verbund. Das war ja schon sozusagen total durcheinander.
5: So ein kleiner Sarg sei aus konservatorischen Gründen besser und bei Wiederbeisetzungen üblich. Bei Ottos Gemahlin Editha war das Verfahren ähnlich. Auch ihr Grab befindet sich im Magdeburger Dom. Stellt sich die Frage, mit welchem Ritus wird man einem Herrscher des Hochmittelalters im 21. Jahrhundert überhaupt gerecht? Domprediger Ule Wettler sieht das recht gelassen.
6: Die Bibeltexte sind die gleichen. Otto wusste nichts von der Berliner Mauer. Otto wusste nichts vom KZ Auschwitz. Otto wusste nichts von Luther, Schiller oder Goethe. Wusste alles nichts. Aber der kannte die Bibel. War ein großer Fan von Mauritius. Die Texte, die wir lesen am Gottesdienst, die kannte Otto auch alle.
4: Doreen Jonas berichtete.
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4: Zigaretten, die für viele wahrscheinlich unerschwinglich sind, die gibt es jetzt in Australien. Das Land schraubt nämlich den Preis für eine Schachtel Zigaretten auf umgerechnet 40 Euro hoch. Mit diesem Steuerhammer will die Regierung den Tabakkonsum im Land endgültig austrocknen. Das Problem bei der Sache: je teurer die legalen Glimmstängel werden, desto härter blüht da und ander der illegale Schwarzmarkt. Florian Barth dazu.
9: Wir sind unterwegs in Melbourne. Was uns auffällt, viele kleine Tabakläden. Legale Zigaretten sind hier sehr teuer, aber was für welche werden tatsächlich verkauft? Im ersten Laden fragt uns der Verkäufer, welche Marke es denn sein soll. Er greift in eine Schublade und legt eine Packung für nur 20 Dollar hin. Legale Zigaretten müssten mindestens doppelt so teuer sein. Keine Steuerbanderole, fehlende Gesundheitshinweise, offensichtlich illegale Ware. Und kein Zufallstreffer. In weiteren Läden machen wir ähnliche Erfahrungen. In Australien rauchen verhältnismäßig wenige, nur 5-10%, je nach Studie. Allerdings laut aktuellen Studien zu 80% die illegalen Zigaretten vom Schwarzmarkt. Am Rande von Melbourne liegt der größte Containerhafen Australiens. Jeden Tag landen hier rund 10.000 Container mit Lebensmitteln, Technik, Industrieprodukten. Und mit illegalen Zigaretten, vor allem aus dem Nahen Osten und aus China. Unkontrolliert und oft mit noch mehr giftigen Schadstoffen. Das erzählt uns Rowan Pike. Vor dem Ruhestand war er Polizist bei der Grenzschutzbehörde und Chef der Spezialeinheit zur Bekämpfung illegalen Tabakhandels. Wenn die Kriminellen den Hafen regelrecht bombardieren mit 100 Containern, dann sind die Behörden einfach überfordert. Viele Container rutschen durch bei den Kontrollen. Das ist Teil des Geschäftsmodells der Schmuggler. Die Gewinnspanne ist so hoch. Selbst wenn sie ein paar Container verlieren, machen sie trotzdem riesige Gewinne. Weil kriminelle Banden in den letzten Jahren den Markt für illegale Zigaretten für sich entdeckt haben, liefern sie sich einen erbitterten Kampf um Einfluss und Reviere. Mit Brandanschlägen und Einschüchterungen. Auch Unbeteiligte sind dabei schon gestorben. Boomt der Schwarzmarkt in Australien, weil die Steuern auf Zigaretten so hoch sind und die Kunden darum auf billige Ware zurückgreifen? Diese Frage stellen Kritiker der Tobacco Tax immer häufiger und lauter. Zuständig für die Bekämpfung des Tabakschwarzmarktes ist das australische Innenministerium. Schriftlich verweist ein Sprecher uns gegenüber auf eine der niedrigsten Raucherraten weltweit, harte Strafen und verstärkte Durchsetzung der Gesetze und hohe Preise als Motivation zum Aufhören. Weil der Schwarzmarkt boomt, wächst der Druck auf die Regierung. Die will härter durchgreifen, die Tabaksteuer aber hochhalten. Der Streit um die richtige Strategie im Kampf gegen illegale Zigaretten schwelt weiter in Australien.
4: Sie haben den richtigen Riecher und sind im Einsatz auf die letzte Rettung. Polizeihunde sind weit mehr als nur Begleiter im Streifenwagen. Sie jagen Drogen und jagen Verbrecher. Hinter diesem Erfolg steckt eine präzise und harte Ausbildung. Ein Einblick in das Training der mittelfränkischen Polizeihunde hat Constanze Schulze bekommen.
10: Ich will hier angeln, verpisst euch!
11: Die Schutzhunde der mittelfränkischen Polizei sind schnell und wachsam. Heute müssen sie sich überwinden. Die Aufgabe, vom fahrenden Boot ins Wasser springen, an Land schwimmen und dort den Störer und Angreifer attackieren. Vor allem für die Junghunde in Ausbildung völliges Neuland. Tobias Eckmüller, selbst Hundeführer, spielt den Angreifer, der gleich von dem Hund an Land überwältigt und gebissen wird.
12: Der Hund lernt dabei auch vielleicht über Hürden, über seine Grenzen ein bisschen hinauszugehen. Und dann am Schluss bin ich einfach die Belohnung in dem Fall. Das ist eine große Beißwurst und die bekommt er dann, wenn er das Ganze gemeistert hat.
11: Scully, ein belgischer Schäferhund, ist einer der Jungen bei der Truppe. Erste Hürde, aufs Boot springen. Das wackelt und wankt, ungewohntes Terrain für das Tier. Der Schutzhund in Ausbildung traut sich.
13: Jawohl, egal.
11: Ein Erfolg für Tier- und Hundeführer Heiko Blei.
13: Alles neu. Er ist ja noch jung, der ist jetzt gerade mal ein Jahr alt. Also er will noch Polizeihund werden.
11: 40 Hunde gehören zur mittelfränkischen Diensthundestaffel. Sie jagen Verbrecher, nehmen die Fährte auf, können Rauschgift, Sprengstoff oder Leichen aufspüren. Heute lernen sie auch auf dem Wasser ihren Job zu machen. Marco Differenz, der Leiter der Diensthundestaffel, ist beim heutigen Training dabei. Er findet es wichtig, dass sie hier mit Unterstützung der Wasserwacht am Obernzenner See üben können.
14: Wir machen es, weil wir viel Wasserflächen haben, Brombachsee, Rotsee, wir haben den Kanal, wir haben auch hier den See. Da kann es sein, dass wir mit ran müssen als Polizei, wenn es um Streitigkeiten geht, wenn es um Körperverletzungsdelikte geht, wenn zum Beispiel auf dem anderen Ufer drüben irgendeine Straftat passiert, lassen Sie es ein Raub sein, dass wir schnell von A nach B kommen, nicht groß um den See rumfahren müssen, sondern mit Hilfe eines Bootes von A nach B zum Tatort kommen.
10: Müsst ihr da so schnell rumfahren?
11: Jetzt ist der einjährige Scully wieder dran. Vom fahrenden Boot in den See springen. Der erste Versuch zögerlich, aber dann Scully in Bestform. Er springt und schwimmt, so soll es im echten Einsatz laufen.
13: Es sind halt immer diese Situationen dann, ob ich jetzt aus dem Boot rausspringe oder ja, von einem Steg ins Wasser springe. Das ist einfach schwierig für einen Hund. Und ihm das so beizubringen, das ist dann halt Spaß für ihn und Spaß für uns natürlich auch.
11: Scully und Hundeführer Heiko Blei sind eine Einheit. Was nach Spiel aussieht, bedarf viel Vertrauen. Mensch und Hund sind Partner in der Freizeit und im Dienst, um Verbrecher zur Strecke zu bringen.
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4: In Norwegen folgt seit Ende vergangener Woche ein historisches Ereignis auf das nächste. Nach dem Tod des sehr beliebten Königs Harald V. stand jetzt bereits der feierliche Verfassungseid seines Sohnes an. König Håkon VIII. Hat im Parlament offiziell die Regierungsgeschäfte übernommen. Über einen emotionalen Staatsakt, der das Land mitten in der Staatstrauer bewegt, berichtet Jana Sinnram.
15: Es ist der Moment, auf den er sich sein ganzes Leben lang vorbereitet hat. Gegen 1 Uhr Mittag tritt Håkon VIII. Gemeinsam mit seiner Tochter, Kronprinzessin Ingrid Alexandra, vor die Abgeordneten des norwegischen Parlaments. Genauso wie sein Vater vor 35 Jahren spricht Håkon den Eid auf die Verfassung.
16: Jeg lover og sverger.
15: Ich verspreche und schwöre, das Königreich Norwegen in Übereinstimmung mit seiner Verfassung und seinen Gesetzen zu regieren, so wahr mir Gott helfe, der Allmächtige und Allwissende. Und verspricht kurz darauf, auch im Namen seiner Frau Mette Marit, die Königin und ich bestätigen, dass wir bereit sind, unsere Pflicht gegenüber dem Land und dem Volk zu erfüllen. Eigentlich hatte Norwegens neue Königin persönlich an der Vereidigung ihres Mannes teilnehmen wollen. Doch kurz vorher die Absage, Mette Marit müsse den ganzen Tag unter ärztlicher Beobachtung bleiben, heißt es in einer Mitteilung des norwegischen Hofes. Die 53-Jährige hatte im Sommer eine neue Lunge bekommen, die Genesung von der Transplantation offenbar nicht ohne Komplikationen.
16: Gud bewahre Konge und Väterland.
15: Gott schütze den König und das Vaterland, sprechen die Abgeordneten nach wenigen Minuten den traditionellen Wunsch für ihren neuen König und stimmen gemeinsam die norwegische Königshymne an. Inspiriert wurde sie einst von der britischen Hymne. Dann ist die Vereidigung auch schon wieder vorbei. Eine prunkvolle Krönung gibt es in Norwegen nicht. Der Thronwechsel ist typisch skandinavisch, schlicht und bodenständig. Harald V. war am Freitag im Alter von 89 Jahren gestorben. Der langjährige Monarch war bei den Menschen im Land ausgesprochen beliebt. Laut einer aktuellen Umfrage des Fernsehsenders NRK ist der Rückhalt für das Königshaus in Norwegen in den vergangenen Wochen insgesamt wieder gestiegen. Mehr als 70% unterstützen die Monarchie als Staatsform. Wenig überraschend findet der Königshausexperte Roger Lundgren. Das ganze norwegische Volk trauert um den König und steht an der Seite der Königsfamilie. In solchen Momenten wird deutlich, was die Monarchie bedeutet. Der König ist tot, lang lebe der König. Das bedeutet nicht, dass der neue König Håkon nicht einige Herausforderungen zu bewältigen habe, sagt Lundgren, wie den Umgang mit dem Urteil gegen seinen Stiefsohn Marius Borg Høiby, der im Juni zu einer Haftstrafe verurteilt worden war. Aber er ist bereit für die Rolle. Er hat ein großes Herz und er ist ein Mann seiner Zeit, ein moderner König. Alles wird gut in Norwegen. So sehen das an diesem Tag auch viele Menschen in Oslo, die zum Parlament gekommen sind, um ihren neuen König zu erleben. Ich glaube, er hat einiges drauf. Er ist durch eine gute Schule gegangen. Jetzt muss er einfach Zeit bekommen, das zu tun, was er tun soll, finde ich. Ich denke, dass das neue Königspaar ihre Aufgabe genauso gut erfüllen wird wie unser früherer König. Und dass all die Weisheit und das Gute, das er ihnen vermittelt hat, weiterleben und unser Land noch besser machen wird. Norwegens König Håkon VIII. Ist nun also auch ganz offiziell vereidigt. Kommende Woche wartet auf ihn und die Königsfamilie noch ein schwerer Gang. Am 9. September wird sein Vater Harald V. mit einem Staatsbegräbnis in Oslo beigesetzt.
4: Ein Angriff auf einen gilt als Angriff auf alle. Dieser Grundsatz gilt in der NATO. Und diesem Grundsatz hat sich auch die Türkei verpflichtet. Jetzt hat das Land eine solche Abmachung auch mit Saudi-Arabien und Pakistan, den sogenannten Mekka-Pakt. Warum eine Mitgliedschaft in beiden Abkommen kein Interessenskonflikt sein muss und die Türkei nicht nur sicherheitspolitisch vom Mekka-Pakt profitiert, dazu unser Korrespondent Moritz Batschneider.
17: Die Marinewerft Gölcük am Golf von Izmit, 2 Autostunden südöstlich von Istanbul. Es ist Technofest, eine Art Tag der offenen Tür des türkischen Militärs und der Rüstungsindustrie. Eines der Highlights, der Überflug der Kampfdrohnen der Firma Baykar, dem Exportschlager der Branche. Technikchef Selçuk Bayraktar, Schwiegersohn von Präsident Erdogan, gibt Interviews. Gerade hat die Türkei einen Verteidigungspakt mit Saudi-Arabien und Pakistan geschlossen. Bayraktar sieht seine Branche dabei nicht als Profiteur, sondern als Wegbereiter. Insbesondere der globale Anspruch, den unser Land in der Rüstungsindustrie entwickelt hat, öffnet auch solchen diplomatischen Bereichen den Weg. Saudi-Arabien und Pakistan setzen Baykar-Drohnen längst ein. Mit der Mekka-Verteidigungsallianz soll die wirtschaftliche Zusammenarbeit vertieft werden. Es geht aber um mehr. um eine neue Sicherheitsinfrastruktur im Nahen Osten. Was die drei Staaten genau vereinbart haben, ist bis heute nicht bekannt, mit einer Ausnahme. Ein Angriff auf einen Vertragspartner soll künftig als Angriff auf alle gelten, eine Klausel, wie man sie aus der NATO kennt. Die Türkei betont, der Pakt berühre ihre NATO-Verpflichtungen nicht. Sie habe die westlichen Partner auch vorab informiert, bestätigt ein NATO-Vertreter auf ARD-Anfrage. Für Ricardo Gasco vom Istanbul Political Research Institute ergänzt die neue Allianz die türkische Abschreckung. Die NATO ist nicht wirklich dafür gemacht worden, jede Krise am Golf, im Roten Meer, am Horn von Afrika oder in Südasien zu managen. Der Mekka-Pakt gibt der Türkei deshalb ein flexibles Instrument, um direkt mit regionalen Partnern zusammenzuarbeiten. Im Detail unterscheiden sich die Sicherheitsinteressen der drei Staaten. Besonders die Türkei und Saudi-Arabien teilen aber eine Auffassung. Die USA sind nicht mehr die Ordnungsmacht im Nahen Osten. Es soll kein Machtvakuum entstehen, in das ein neuer Hegemon wie Israel oder Iran stoßen könnte. Pakistan wiederum kann politische Rückendeckung gegenüber Indien brauchen und wirtschaftliche Unterstützung aus Saudi-Arabien. Am Montag hat sich in Istanbul erstmals der neue strategische, politische und Verteidigungsausschuss der Mekka-Partner getroffen. Ergebnis: Ein Sekretariat entsteht in der saudi-arabischen Hauptstadt Riad. Erster Generalsekretär soll ein Vertreter Pakistans werden. Der türkische Außenminister Hakan Fidan betont: Dieses Bündnis richtet sich gegen keinen Staat. Im Gegenteil, es steht allen Staaten unserer Region offen, die unsere grundlegenden Prinzipien respektieren. Die Region soll Verantwortung für ihre eigenen Probleme übernehmen, so Fidan. Beobachter trauen der Allianz zu, die Sicherheitsarchitektur zu verändern, aber nicht bald. Der Aufbau gemeinsamer Strukturen dürfte Jahre dauern.
4: Kultur. Die Abende, die werden langsam aber sicher wieder kürzer. Die perfekte Zeit für ein gutes Buch auf dem Sofa. Comic-Experte Matthias Heller empfiehlt Graphic Novels, die nicht nur spannend, sondern auch lehrreich sind. Den Anfang macht da ein packender Politthriller.
18: Russland braucht einen anderen Politikertyp. Er ist jung, athletisch, er ist ein Spion. KGB. Wladimir Putin.
19: Vor einem Jahr feierte der Film Der Magier im Kreml mit Jude Law als Wladimir Putin bei den Filmfestspielen in Venedig Premiere. Nun ist der gleichnamige Comic auf Deutsch erschienen, der auf dem Roman des Italieners Giuliano da Empoli beruht. Erzählt wird die Geschichte des jungen, aufstrebenden, wenn auch fiktiven, Regisseurs Vadim Baranov, der für Theater und Film arbeitet. Durch Mentoren gerät er immer weiter in den Dunstkreis der russischen Machthaber Ende der 90er Jahre in Moskau. Mit dem überraschenden Ausscheiden von Boris Jelzin Silvester 1999 rückt ein bis dahin unbekannter Mann aus dem Inlandsgeheimdienst FSB nach. Baranov, geübt in der Inszenierung, soll ihn unterstützen. Und wie heißt es im Film?
18: Es ist ein Spiel. Politik ist das einzige Spiel, das sich lohnt.
19: Der Franzose Luc Jacquemont schafft mit seinen Zeichnungen schnell ein Gefühl von Weite, Kraft, Bedrohlichkeit oder auch Intensität. Ob bei einer Bärenjagd in der Tundra oder dem ersten Treffen mit Putin in einem Café. Detailreiche Perspektiven aus der Totalen wechseln sich mit Nahaufnahmen ab, die jede Regung einzufrieren scheinen. Der Magier im Kreml erzählt nicht nur einen spannenden Politthriller in Großformat, sondern blickt auch hinter die Türen von Machtapparatmütterchen Russlands. Rasant, aufregend, nachdenklich stimmend. Aufregend und nachdenklich geht es auch bei Crossplay zu. Eine Gruppe von Freunden trifft sich für ein paar Tage bei einer großen Convention für Gaming und Manga. Jung sind sie alle, irgendwie auf der Suche nach sich, der Liebe und Zugehörigkeit. Die aus den USA stammende und in München lebende Zeichnerin Nikki Smith, die für ihre queeren Comics gefeiert wird, erzählt mit einem kompromisslos klaren und unkonventionellem Stil in teilweise leuchtendem Rosa von den Wünschen der Truppe. Da geht es schon mal so heiß zur Sache, dass der Verlag das Buch erst ab 18 empfiehlt. Trotzdem besticht die Geschichte durch die jugendliche Kraft der Selbstbestimmung in einer Welt, die sich wie eine Waschtrommel zu drehen scheint. Mutig, lebendig und authentisch. Wenn Haare im Spiel sind, wird es schnell emotional. Im Essen stören sie, wer sie nicht mehr auf dem Kopf hat, vermisst sie. Wer sie da aber hat, würde gerne eine andere Frisur haben. Haare sind Schönheitsmerkmal, Ausdruck von Persönlichkeit oder ein Zeichen für die Zugehörigkeit zu einer Gruppe. Diese Erfahrung macht Rosa schon sehr früh. Geboren auf der Insel La Réunion, einem französischen Überseedepartement im Schatten Madagaskars, mit dem krausen Haarschopf ihrer Mutter. Wild und nur mit Tricks zähmbar. Je älter Rosa wird, desto mehr hinterfragt sie die Notwendigkeit, ihre Haare einem Schönheits- und Gesellschaftsideal unterzuordnen. Die Französin Lou Luby zeichnet mit viel Liebe zu ihren Figuren die Torturen, die Rosa über sich und ihren Haaren ergehen lassen muss, mit irrsinnig viel Witz und Humor. Zudem hebt sie leicht wie Eiweißschaum Wissenswertes über Haare, Kosmetik, Industrie und Gesellschaft in kleinen Infoportionen unter. Lou Lubis, alias Rosas, Reise handelt nicht nur von ihren Haaren, sondern geht tiefer zu ihren sprichwörtlichen Wurzeln. Identität und Selbstwert spielen eine große Rolle. Meine Wurzeln, so der Titel, ist eine leichte wie tiefgründige Graphic Novel und die Entdeckung des Sommers.
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4: Experten haben ja schon lange vermutet, jetzt ist auch die Bundesregierung überzeugt, Russland steckt hinter den Drohnenangriffen am Flughafen Leipzig-Halle Anfang August. Das hat Innenminister Dobrindt auf einer gemeinsamen Pressekonferenz mit Außenminister Wadefuhl mitgeteilt. Wadefuhl kündigte außerdem Strafmaßnahmen an. So soll etwa das russische Generalkonsulat in Bonn geschlossen und der Vertrag des russischen Hauses in Berlin gekündigt werden. Unser Gastautor ist Lars Haider, Chefredakteur des Hamburger Abendblatts. Er meint, als Mensch, der einfach nur in Frieden leben will, zucke man bei den Aussagen des Innen- und Außenministers zusammen.
20: Weil sich das, was sie sagen, anhört, als sei Deutschland mit Russland tatsächlich in einer Art Krieg. Es ist normal, dass man sich wünscht, es wäre anders. Aber weil es leider nicht so ist, bleibt der Bundesregierung nichts übrig, als das zu tun, was sie getan hat, Tat und Täter klar benennen und zur Rechenschaft ziehen. Denn Russlands Präsident Wladimir Putin hat mit all dem, was man verharmlosend hybride Kriegsführung nennt, was aber in Wahrheit Bestandteil seines Krieges gegen den Westen ist, nur ein Ziel. Er will uns einschüchtern. Er rechnet damit, dass ein Land wie Deutschland ihm alles Mögliche durchgehen lässt, weil es aus seiner Sicht schwach und ängstlich ist. Dieser Eindruck darf gar nicht erst entstehen, im Gegenteil. Putin muss die Kraft und Widerstandsfähigkeit einer Demokratie und eines Rechtsstaats schon bei vermeintlich kleineren Attacken spüren, damit er sich größerer Angriffe auf keinen Fall traut.
4: Die Meinung von Lars Haider vom Hamburger Abendblatt. Die Frankfurter Rundschau meint, die Bundesregierung gebe zu Recht ihre Zurückhaltung gegenüber dem Putin-Regime auf.
21: Die hybriden russischen Attacken werden nicht mehr verschwiegen, nur nebenbei erwähnt oder abstrakt als Bedrohung beschrieben, sondern sanktioniert. Schwarz-Rot setzt abgestimmt mit den anderen europäischen Partnern ein überfälliges Stoppschild gegen den russischen hybriden Krieg.

0: trifft auf den geschlossenen Widerstand eines vereinten Europas.
1: Markus Pindor vom Deutschlandfunk beleuchtet den Vorwurf, die Bundesregierung habe nach den Drohnenattacken zu zögerlich reagiert. Zu Unrecht, meint er.
2: Die Kritik daran, dass Innenminister Dobrindt erst jetzt Russland als Drahtzieher des versuchten Anschlages in Leipzig-Halle benennt, ist jedoch wohlfeil. Ein solcher Vorwurf hat in den internationalen Beziehungen ein erhebliches Gewicht. Da liegt es auf der Hand, dass der Bundesinnenminister den Vorgang so weit wie möglich von den Sicherheitsdiensten ausermitteln lassen wollte.
1: Meint Markus Pindor vom Deutschlandfunk. Die neue Osnabrücker Zeitung zeichnet eine düstere Prognose und hält die angekündigten Konsequenzen für wenig effektiv. Natürlich versuche die Bundesregierung, in der Öffentlichkeit Stärke zu zeigen.
0: Diese Rhetorik ist so erwartbar wie das Dementi aus dem Kreml, gar nichts mit dem Drohnenvorfall in Leipzig zu tun zu haben. In Wirklichkeit hat Deutschland nichts in der Hinterhand, womit es Putin wirklich das Fürchten lehren kann. Zudem, wie würde die Bevölkerung in Deutschland reagieren, wenn eine Anschlagsserie erfolgt? Erst auf militärische, dann auch auf zivile Ziele. Ist das abwegig? Nein, so bitter das klingt, Putin hat leider viele Trümpfe in der Hand, um weiter zu eskalieren.
1: Das waren die Standpunkte. Zusammengestellt hat sie Marei Beermann. 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
1: Um 1 Uhr mit Milat Kupay. Die Bundesregierung macht Russland für den versuchten Drohnenanschlag am Flughafen Leipzig-Halle verantwortlich. Bundesinnenminister Dobrindt sagte, polizeiliche Ermittlungen, Tatmuster und nachrichtendienstliche Erkenntnisse belegten dies. Außenminister Wadephul kündigte eine ganze Reihe von Gegenmaßnahmen an. Aus Berlin bitte Sönnigsen mit Einzelheiten.
2: Der russische Botschafter wurde einbestellt als offizielles Zeichen des Protests. Dann soll das russische Generalkonsulat in Bonn geschlossen werden, Mitte des Monats. Das ist das letzte, das es noch gibt. Auch das russische Haus soll geschlossen werden. Das ist eine Kultureinrichtung des russischen Staates mitten in Berlin. Da gab es immer wieder Vorwürfe, dass Russland das nutzt, um Propaganda zu machen und auch für Spionage. Und dann soll es auch noch verschärfte Einreisekontrollen für russische Staatsbürger geben, die eben nach Deutschland reisen.
1: Der Vorstand von Volkswagen hat einem Medienbericht zufolge bereits beschlossen, 4 VW-Werke zu schließen. Der Wirtschaftswoche liegt nach eigenen Angaben ein entsprechendes Papier für den Aufsichtsrat vor. Demzufolge soll die Produktion in Emden, Hannover, Zwickau und Neckarsulm zwischen 2031 und 2034 enden. Dem Magazin zufolge kann der Vorstand das am Aufsichtsrat vorbei umsetzen. In den vergangenen Tagen hatte es bei Volkswagen eine Reihe von Betriebsversammlungen gegeben. Hintergrund sind die Sparpläne des Unternehmens. Am Freitag kommt der Aufsichtsrat zusammen, dann könnten Entscheidungen fallen. Der ukrainische Präsident Selenskyj warnt vor Flügen über Russland. In einer Videobotschaft sagte er, der russische Luftraum werde faktisch geschlossen. Er drohe nicht der zivilen Luftfahrt oder einzelnen Flugzeugen, so Selenskyj. Es werde aber so viele Drohnen im russischen Luftraum geben, dass man dies berücksichtigen müsse. Die Ukraine hatte zuletzt ihre Gegenangriffe auf die russische Infrastruktur verstärkt. Kiew nahm unter anderem Raffinerien, Öldepots und Häfen ins Visier, um die Einnahmen Russlands aus dem Ölgeschäft zu reduzieren. Borussia Dortmund hat die erste Hürde im DVB-Pokal genommen. Der deutsche Vizemeister setzte sich mit 5:0 beim Fußball-Oberligisten HEBC durch. Der Hamburger Stadtteilverein durfte sich immerhin über einen Rekord freuen. Dank des Umzugs ins Volksparkstadion kamen fast 46.000 Zuschauer. So viele Besucher waren noch nie bei einem DFB-Pokal mit Beteiligung eines Fünftligisten. Das waren die Nachrichten.

0: Das Wetter in Deutschland: oft trocken, an der Nordsee etwas Regen, Tiefstwerte 16 bis 5 Grad, tagsüber häufig trocken, vor allem im Nordwesten zeitweise Regenschauer, vereinzelt Gewitter, Höchstwerte 18 Grad im Sauerland bis 27 Grad am Kaiserstuhl. Und die Zeit, es ist 1.03 Uhr.
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2: Mit so einigen Sperrungen fangen wir an mit der A1 Hamburg Richtung Lübeck. Die Strecke ist zwischen Kreuz Bagdaheide und Bad Oldesloe wegen Bauarbeiten noch voraussichtlich bis 5 Uhr gesperrt. Die A4 Chemnitz Richtung Erfurt ist zwischen Hohenstein-Ernsttal und Glauchau Ost wegen Bauarbeiten ebenfalls bis 5 Uhr gesperrt. Die Umleitung führt über die U50 und U52. Die A5 Frankfurt-Karlsruhe ist zwischen Kreuz-Weinheim und Hirschberg in beiden Richtungen wegen Arbeiten an Hochspannungsleitungen ebenfalls bis 5 Uhr gesperrt. Die A9 Halle-Leipzig Richtung Berlin ist zwischen Dessau-Süd und Dessau-Ost nach einem Unfall mit 2 Lkw gesperrt. Die A10 Dreieck Spreeau Richtung Schönefelder Kreuz ist zwischen Dreieck Spreeau und Niederlehme nach einem Unfall gesperrt, dadurch staut es sich dort. Die A17 Dresden-Prag ist zwischen Dresden-Gorbitz und Dresden-Südvorstadt in beiden Richtungen wegen Tunnelwartungsarbeiten bis 5 Uhr gesperrt. Die A39 Braunschweig Richtung Wolfsburg ist zwischen Kreuz Braunschweig-Süd und Braunschweig-Rautheim wegen Bauarbeiten bis Donnerstag jeweils zwischen 18 und 5 Uhr gesperrt. Die A40 Duisburg Richtung Venlo ist zwischen Strahlen und Grenzübergang Strahlen wegen Bauarbeiten bis 6 Uhr gesperrt. Und die A94 München Richtung Passau, die Einhausung Wimpasing ist wegen Wartungsarbeiten gesperrt. Eine gute und vor allem sichere Fahrt.
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2: Aus dem Studio von NDR Info in Hamburg, mein Name ist Reza Waffer. Willkommen. Jetzt ist sie raus. Eine klare Ansage der Bundesregierung in Richtung Kreml. Nach dem misslungenen Anschlag auf den Leipziger Flughafen Anfang August macht Berlin jetzt offiziell Russland für die Tat verantwortlich. Das haben Innenminister Dobrindt und Außenminister Wadephul am Abend klargemacht. Und die Bundesregierung hat mehrere Strafmaßnahmen gekündigt. Frank Eichmann.
3: Wie ernst die Bundesregierung den Drohnenanschlag von Leipzig nimmt, zeigt dieser Satz von Bundesinnenminister Dobrindt.
4: Wir befinden uns nicht im Krieg. Aber wir sind tägliches Ziel hybrider Kriegsführung.
3: Wer greift uns an? Innenminister Dobrindt beschreibt zunächst eine hohe Gefährdungslage durch hybride Aktionen, die die Sicherheitsbehörden in Deutschland und bei unseren Nachbarn beobachteten.
4: Diese Aktionen richten sich gegen kritische Infrastruktur, gegen Rüstungsunternehmen und gegen Unterstützungsleistungen für die Ukraine. Erkenntnisse unserer Dienste und Partnerdienste deuten hierbei klar auf eine russische Involvierung bei den geplanten, durchgeführten und auch vereitelten hybriden Aktionen.
3: Und dann beendet Dobrindt bisherige Vermutungen über die Täterschaft von Leipzig.
4: Zusammen betrachtet belegen polizeiliche Ermittlungen, Tatmuster und nachrichtendienstliche Erkenntnisse eine russische Verantwortung für den versuchten Anschlag am Flughafen Leipzig. Die Bundesregierung kommt deswegen zum Schluss, dass Russland den hybriden Angriff in Leipzig am 4. August zu verantworten hat.
3: Und das bedeutet für die Bundesregierung, es wird deutliche Konsequenzen geben. Der russische Botschafter wird ins Auswärtige Amt einbestellt, wo ihm diese Konsequenzen mitgeteilt werden, während Außenminister Wadephul sie gleichzeitig vor den Journalisten verkündet.
5: Das russische Generalkonsulat in Bonn wird zum 18. September geschlossen. Der Vertrag über das russische Haus in Berlin wird gekündigt. Wir werden in der Europäischen Union neue Listungen von Personen aus Russland im Kontext hybrider Angriffe vorschlagen. Wir verschärfen die Einreisekontrollen für russische Staatsangehörige. Wir erhöhen den Druck auf die russische Schattenflotte.
3: Klar ist, die Schließungen von Generalkonsulat und vom russischen Haus in Berlin sowie schärfere Einreisebedingungen werden ähnliche Gegenmaßnahmen Russlands auslösen. Wer Schuld hat an der sich vertiefenden, nicht nur politischen Eiszeit? Keine Frage für den Bundesaußenminister.
5: Russlands Führung tritt unserem Land mit offener Feindseligkeit entgegen. Ich möchte betonen, dieser Zustand unserer Beziehungen liegt nicht im Interesse der Bundesregierung. Wir bedauern ihn ausdrücklich.
3: Welche konkreten, auch gerichtsfesten Beweise der Bundesregierung vorliegen zur russischen Täterschaft in Leipzig, das bleibt offen.
2: Tagesthemen-Moderatorin Jessi Wellmer hat am Abend die Gelegenheit gehabt, nochmal beim Außenminister nachzuhaken. Sie hat Außenminister Wadefuhr gefragt, ob das jetzt die neue Zeitenwende ist.
6: Das ist Teil der Zeitenwende, die ja seit einiger Zeit angebrochen ist, bedauerlicherweise. Wir sind ja unglücklich darüber, dass Russland einen derart feindseligen Kurs gegenüber Europa, gegenüber Deutschland eingeschlagen hat. Aber wir müssen uns darauf einstellen und wir müssen darauf Antworten geben. Wir dürfen einen derartigen Angriff auf unsere Sicherheit hier in Deutschland nicht unbeantwortet lassen. Und deswegen heute diese Reaktion.
7: Gehen wir mal auf ein paar Punkte ein. Sie schließen das Generalkonsulat in Bonn und das russische Haus. Was genau bringt das für die deutsche Sicherheit?
6: Naja, das Generalkonsulat in Bonn ist schon eine Institution, die Russland, die Regierung, die verschiedenen Institutionen in Russland, nicht nur das Außenministerium, umfänglich nutzt. Und wo wir nicht ganz sicher sind, dass von dort aus auch manches gemacht wird, was der Sicherheit von Deutschland schaden könnte. Es ist vor allen Dingen eine Reaktion, die zeigt, dass wir nicht einfach weiter in unseren Beziehungen so machen können wie bisher. Wenn Russland einen derart schweren Angriff auf Deutschland vorträgt, der ist ja glücklicherweise nicht erfolgreich gewesen, aber wenn man sich vorstellt, dass dieses explosive Material wirklich das Flugzeug beschädigt hätte, dass es zu einem Absturz gekommen wäre oder dass es einen größeren Schaden auf dem Flughafen auch von Menschen gegeben hätte, dann wäre natürlich der Aufschrei groß gewesen. Und deswegen müssen wir Russland jetzt deutlich machen, wer so etwas beabsichtigt, dem zeigen wir deutlich, dass das in unseren Beziehungen Folgen hat. Und das betrifft jetzt hier die diplomatischen Beziehungen, aber das betrifft auch das russische Haus, was längst nicht mehr den eigentlichen Zweck einer kulturellen Verbindung zwischen Russland und Deutschland aufrechterhält.
7: Sondern?
6: Ich weiß nicht, was dort im Einzelnen noch gemacht wird. Auf jeden Fall ist es in dieser Zeit nicht zu rechtfertigen, einen derartigen Vertrag weiterlaufen zu lassen. Im Rahmen der rechtlichen Möglichkeiten, die wir geprüft haben, schließen wir dieses Haus jetzt oder verlängern den Vertrag nicht. Es wird eine Zeit dauern, das abzuwickeln. Aber die wesentliche Maßnahme ist natürlich das Generalkonsulat, von dem staatliches Handeln russischer Seite hier in Deutschland organisiert wird. Also ich glaube, eine angemessene, eine notwendige Reaktion, die der russischen Regierung deutlich machen soll, dass sie damit rechnen muss, dass die Bundesrepublik Deutschland angemessen reagiert. Mhm. Wir bleiben bereit zu einem konstruktiven Verhältnis, aber dazu muss Russland seine Politik deutlich ändern.
7: Sie wollen auch verstärkt gegen die Schattenflotte vorgehen. Sie waren da etwas allgemein in Ihren Ausführungen. Was heißt denn das konkret?
6: Konkret heißt es heute noch gar nichts, aber wir erhöhen den Druck. Wir sprechen ja mit vielen Staaten, wo die Schattenflotte vor Anker geht, wo sie Öl bezieht oder wo sie Öl abliefert. Also es gibt schon viele Staaten, die leider es zulassen, dass Russland damit Sanktionen umgeht. Diesen außenpolitischen Druck werden wir erhöhen und wir behalten uns natürlich auch weitere Maßnahmen vor. Frau Wellmer, in dieser Situation, da ging es der Bundesregierung um eine angemessene Reaktion, das heißt eine klare, eine harte, aber nicht eine überzogene Reaktion.
7: Herr Wadefuhl, wenn Russland, ich noch mal nachfragen darf bei der Schattenflotte, natürlich. Es gibt ja auch Staaten, die machen schon deutlich mehr, siehe Schweden. Ist das etwas, woran Sie sich orientieren würden, also auch Schiffe möglicherweise festzusetzen?
6: Das bleibt eine Option für Deutschland, die ich zum jetzigen Zeitpunkt nicht ausschließen kann. Vieles hängt insgesamt von dem russischen Verhalten in der Zukunft ab. Wenn Russland bereit wäre, endlich Verhandlungen mit der Ukraine aufzunehmen, dann ist all das nicht notwendig. Wenn Russland seinen Aggressionskrieg gegen die Ukraine fortsetzt und auch seine hybriden Angriffe gegen Europa und Deutschland vorträgt, dann ist das eine Option für die Zukunft.
7: Den einen geht das nicht weit genug. Die wollen NATO-Beratungen nach Artikel 4 auslösen. Die anderen haben nun große Sorgen vor einer Eskalation. Wie begegnen Sie wachsenden Ängsten auf beiden Seiten?
6: Indem wir eben angemessen reagieren, aber in der Tat auch derartige Maßnahmen, wie Sie sie gerade eben angesprochen haben, nicht ergreifen. Sie sind auch nicht notwendig in dieser Situation. Es ging darum, Russland sehr klar zu zeigen, dass wir reagieren und dass wir auch hart reagieren. aber jetzt nicht unsererseits einen zu weiten Schritt zu gehen. Ich möchte nochmal klar machen, wir reagieren auf Russland, auf eine Eskalation, die Russland vorgetragen hat. Russland hat einen Sprengsatz in Deutschland auf dem Leipziger Flughafen installiert und der hätte möglicherweise großen Schaden anrichten können. Darauf reagieren wir. Weiteres tun wir nicht. Und es ist jetzt an Russland, innezuhalten und bereit zu sein, mit uns vernünftig über die Zukunft in Europa zu reden. Und dazu gehört, dass dieser Krieg gegen die Ukraine beendet wird. Und wenn wir etwas dazu beitragen können, sind wir dazu bereit. Aber wir sind auch jederzeit bereit, die Sicherheit Deutschlands und unseres Bündnisses zu verteidigen.
7: So bedeutend die Ankündigung heute sein mag, auch über die Landesgrenzen hinaus, der Kanzler hat sich nicht blicken lassen. Was ist das für ein Signal auch an die internationalen Partner, an die Leute im Land, dass Friedrich Merz das nicht zur Chefsache macht?
6: Hier haben jetzt die zwei Minister gesprochen, die für die innere und die für die äußere Sicherheit eine gewisse Verantwortung tragen. Das ist übrigens sehr eng abgestimmt, auch mit dem Bundesverteidigungsminister. Aber Frau Wörmer, wir haben ja gerade eben über Angemessenheit miteinander gesprochen. Und das ist auch ein Ausdruck der Angemessenheit unserer Reaktion. Deutschland kann jederzeit eine stärkere Reaktion zeigen. Das ist zum jetzigen Zeitpunkt nicht notwendig. Jeder weiß das. Russland wird das jetzt auch anders einschätzen als vielleicht in der Vergangenheit. Und deswegen haben wir jetzt so reagiert, wie wir reagiert haben. Und ich kann nur allen Bürgerinnen und Bürgern versichern, wir werden ruhig bleiben, wir werden gelassen bleiben, aber wir sind entschlossen, Frieden und Freiheit für Deutschland und für das NATO-Gebiet zu verteidigen. Und dazu sind wir auch in der Lage.
2: Sagt der deutsche Außenminister Johann Badefuhl in den ARD-Tagesthemen.
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2: Erst hieß es Explosionen. Sogar von Raketenbeschuss ist die Rede gewesen. Jetzt steht fest, Saboteure haben in Ostbrandenburg versucht, das Kraftwerk Jänscherwalde lahmzulegen. Die Täter feuerten speziell konstruierte Raketen ab, um einen Kurzschluss an den Hochspannungsleitungen zu provozieren. Zweimal gelang der Angriffsplan, in weiteren Fällen versagte die Technik. Alles Weitere aus Potsdam von Martin Adam.
8: Glimpflich sei man davongekommen, sagt Brandenburgs CDU-Innenminister. Jan Redmann steht am Dienstagabend in der Lausitz, neben dem Umspannwerk in Turnow-Preilack, nur wenige Kilometer vom Kraftwerk Jänschwalde entfernt. Hinter ihm ziehen sich die Hochspannungsleitungen durch die Landschaft. Auf die habe es am frühen Dienstagmorgen einen Anschlag, einen Sabotageakt gegeben, bestätigt Redmann.
9: Sabotagehandlungen in der Weise, dass versucht wurde, mit Hilfe von Treibsätzen leitfähiges Material in die Höchstspannungsleitungen einzubringen, um damit einen Kurzschluss zu verursachen, um damit auch Auswirkungen auf die Netzstabilität, Auswirkungen auf die Energieversorgung, insbesondere auf die Versorgung des Netzes mit Strom aus dem Kraftwerk Jänschwalde hinter uns zu produzieren.
8: Von selbstgebauten Raketen, vergleichbar mit einer sehr starken Silvesterrakete, war im Vorfeld die Rede. Mit ihnen wurden mutmaßlich Metallseile oder Drähte nach oben geschossen. Wenn sie sich in den Hochspannungsleitungen verfangen haben, kam es zu einem Kurzschluss.
9: Und das ist in zwei Fällen auch gelungen. Und wenn man sich das vor Ort anschaut, dann sieht man, dass bei einer Höchstspannungsleitung ein solcher Kurzschluss so heftig ist, dass dann es beispielsweise am Boden dort, wo dann die Energie in den Boden reingeht, es sogar zu einer Aufwühlung von Erdreich kommt. Also das ist dann schon ein richtig heftiger Schlag. Mitarbeiter haben das, einer hat sogar selber beobachtet, diesen Feuerball, der da zu sehen war.
8: Daher spricht Redmann von einem glimpflichen Ausgang. Niemand wurde verletzt, weder Kraftwerk noch Stromleitungen sind beschädigt und es gab auch keinen großflächigen Stromausfall. Glimpflich auch, weil nur zwei Raketen die Hochspannungsleitungen getroffen haben. Eine Vielzahl ähnlicher Vorrichtungen, die offenbar entweder nicht gezündet oder das Ziel verfehlt haben, habe man später gefunden und finde sie immer noch. Redmann spricht von einer zweistelligen Anzahl bisher. Die beiden, die ins Ziel getroffen haben, haben gereicht, damit eine Hochspannungsleitung kurzzeitig abgestellt werden musste und das Kohlekraftwerk Jänschwalde einen 500-Megawatt-Block laut Betreiber genug für die Versorgung von gut 800.000 Personen bis zum Abend vom Netz nehmen musste. Dass davon trotzdem nichts zu spüren war, liegt laut Stefan Kapferer, dem Geschäftsführer des Netzbetreibers 50 Hertz, an redundanten, also doppelten Leitungen Und?
10: Wir hatten heute einen Tag, an dem die Sonne geschienen hat, der Wind geweht hat. Das heißt, wir haben ein hohes Maß an anderen Energieträgern, die heute zur Verfügung gestanden haben. Das heißt, wir hatten ein hohes Maß an Versorgungssicherheit. Deswegen ist es, wie die Verbraucherinnen und Verbraucher gemerkt haben, nicht zum Versorgungsausfall gekommen.
8: Wer hinter dem Anschlag steht und wie viel Spezialwissen dafür nötig gewesen sei, ob also auch staatliche Akteure in Frage kommen, sagt Brandenburgs Innenminister, sei im Moment noch völlig offen.
2: Der Verkehrsservice in der ARD Infonacht um genau 1:18 Uhr. Achtung, Falschfahrer auf der A293. Stadtautobahn Oldenburg, Oldenburg-West, Oldenburg-Nord zwischen Oldenburg-Nadorst und Oldenburg-Etzhorn. Kommt Ihnen ein Falschfahrer entgegen, fahren Sie äußerst rechts und überholen Sie nicht. Auf der A293 Stadtautobahn Oldenburg, Oldenburg-West, Oldenburg-Nord zwischen Oldenburg-Nadorst und Oldenburg-Etzhorn ist ein Falschfahrer unterwegs. Vorsicht da in beiden Richtungen. Wenige Stunden vor dem Beschluss zur Steuerreform liegen die Nerven in der Regierungskoalition offenbar blank. Weil die CDU die geplanten Entlastungen als zu gering kritisiert, reißt bei Finanzminister Klingbeil der Geduldsfaden. Er ist gerade bei einem G20-Vorbereitungstreffen in den USA und wies den Ärger aus Deutschland genervt zurück. Wie genau? Dazu aus den USA Philipp Eckstein.
11: 10 Milliarden Euro Entlastungen. Diese Summe könne sich sehen lassen, sagt Bundesfinanzminister Lars Klingbeil. Und er betont, er hätte sich mehr vorstellen können. Aber die Union sei gegen Erhöhungen beim Spitzensteuersatz oder der Erbschaftssteuer gewesen. Der jetzt vorliegende Entwurf sei in der Regierung abgestimmt.
12: Alle im Koalitionsausschuss, der Bundeskanzler, der CSU-Vorsitzende, die komplette Führung der CDU, der CSU haben diesem Weg zugestimmt. Das haben wir gemeinsam verabredet. Alle Kabinettsmitglieder haben zugestimmt, dass wir morgen jetzt im Kabinett diese Einkommensteuerreform verabschieden werden.
11: Klingbeil rief die Regierung auf, zusammenzuarbeiten und zu den gemeinsamen Entscheidungen zu stehen. Das sei gerade in diesen Zeiten wichtig.
12: Eine Opposition in der Regierung wird am Ende allen schaden. Und das sollten sich alle nochmal ins Stammbuch schreiben.
11: Der SPD-Vorsitzende und Finanzminister reagiert damit auf ein Schreiben aus dem von Katharina Reiche, CDU, geleitetem Wirtschaftsministerium. Darin wird die Steuerreform als nicht ausreichend kritisiert und vor einer inflationsbedingten heimlichen Steuererhöhung gewarnt. Mit Blick auf die Beratungen im Bundestag nach dem Kabinettsbeschluss sagte Klingbeil, er sei offen für weitere Entlastungen. Das Geld dafür müsse dann aber erstmal gefunden werden.
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2: Es war ein verheerender Brand, der heute vor 360 Jahren in London ausbrach. Das mittelalterliche Zentrum der Stadt, das wurde dabei fast vollständig zerstört. Sven Weingärtner blickt zurück.
13: 1666 war der Sommer lang und trocken. In London wird das Wasser knapp. Die dicht an dicht stehenden Holzhäuser sind ausgetrocknet. Viele mit gut brennbarem Pech bestrichen und mit Stroh bedeckt. In einer Bäckerei beginnt die Katastrophe. Mitten in der Nacht wacht der Gehilfe des königlichen Bäckers Thomas Farrinder auf. Überall ist Rauch. Das Haus steht in Flammen. Der Bäcker, seine Familie und der Gehilfe entkommen durch ein Fenster im Obergeschoss. Sie fliehen übers Dach zum Nachbarhaus. Eine Dienstmagd traut sich nicht. Sie bleibt zurück und wird das erste Todesopfer. Das Feuer ist bald meilenweit zu sehen.
14: Some of our maids sitting up late last night.
15: Einige unserer Mägde waren lange aufgeblieben. Nachts gegen 3 weckte uns Jane und erzählte von einem gewaltigen Feuer, das sie in der Stadt gesehen hatte. Ich schaute aus dem Fenster, hielt das Feuer aber für weit genug entfernt und legte mich wieder schlafen.
13: So beschreibt der Londoner Samuel Pepys in seinem Tagebuch den Beginn des Great Fire of London. Viel Schlaf wird Pepys in den nächsten Tagen nicht mehr kriegen.
14: Having stayed,
15: eine Stunde schaute ich zu, wie das Feuer nach allen Seiten wütete und niemand, soweit ich es erkennen konnte, versuchte es zu löschen. Alle brachten nur ihre Habe in Sicherheit und überließen den Rest den Flammen, während ein heftiger Wind das Feuer in die Stadt hineintrieb.
14: Nothing could stop the fire.
13: Der Bürgermeister der Stadt, Lord Mayor Bloodworth, zögert lange, Häuser einreißen zu lassen, um den Brand aufzuhalten. An seinen Satz, Das ist nur ein kleines Feuer. Das kann auch eine Frau wegpinkeln, will er sich später nicht mehr erinnern.
16: Lord, what can I do?
17: Gott, was soll ich tun? Die Leute gehorchen mir nicht, ich habe Häuser abgerissen, aber das Feuer breitet sich schneller aus, als wir es schaffen.
13: Er müsse sich jetzt selbst erst einmal erholen, da er die ganze Nacht wach gewesen sei. So notiert Pieps eine Aussage des völlig überforderten Bürgermeisters, der zugleich auch fürchtet, für abgerissene Häuser bezahlen zu müssen. Holt die Feuerwehr, gießt Wasser drauf, heißt es in einem Kinderlied über den großen Brand. Aber weder Wasser noch geeignete Hilfsmittel sind damals vorhanden. Das Feuer wütet tagelang. Erst als der Wind dreht, hört es auf zu brennen. In London ist nach dem Brand nichts mehr wie vorher. Nach offiziellen Angaben sind zwar nur wenige Menschen gestorben, aber mehr als 13.000 Häuser zerstört. Der Wiederaufbau beginnt. Mit Stein statt mit Holz. Feuerwehren und Feuerversicherungen entstehen. London bekommt eine neue Form der öffentlichen Verwaltung, sagt die Historikerin Hazel Forsyth.
18: London war in eine neue Phase getreten. Es war im Grunde keine mittelalterliche Stadt mehr und bewegte sich auf etwas zu, was Historiker die frühe Moderne nennen.
13: Erhalten bleibt zum großen Teil nur das alte und chaotische Straßennetz. Es neu zu ordnen, scheitert daran, dass die Londoner Kaufleute und Grundbesitzer schnell bauen und wieder eröffnen wollen. Begonnen hatte der große Brand am 2. September 1666. Das war heute vor 360 Jahren.
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19: Mit Stefanie Lavoie. Borussia Dortmund steht in der zweiten Runde des DFB-Pokals. Der Erstrundengegner, Fünftligist Hamburg-Eimsbütteler Ballspielclub, erwies sich am Abend allerdings als hartnäckiger Gegner. Henrik Lückhoff hat die Partie gesehen.
20: Am Ende war es der erwartete Spielausgang, aber gerade in der ersten halben Stunde war ein Vierklassenunterschied nicht zu erkennen. Der HEBC ließ wenig zu und machte Dortmund das Leben schwer. Dann führte ausgerechnet ein Eigentor von HEBC-Kapitän Wrede zum 1:0 für Dortmund. Danach trafen noch Svensson und Inacio mit einem Doppelpack vor der Pause für den BVB. Aber auch im zweiten Durchgang kämpfte der Fünftligist mit viel Herz und Leidenschaft. So traf nur noch Fabio Silva zum standesgemäßen 5:0 Endstand für Dortmund. Der BVB erfüllt damit seine Pflichtaufgabe. Die Hamburger Fünftligisten konnten sich vor fast 46.000 Zuschauern für einen mutigen Auftritt in ihrem Spiel des Lebens feiern lassen.
19: Abgeschlossen wird diese erste Pokalrunde mit der heutigen Partie VfL Osnabrück gegen Bayern München. Anpfiff ist erneut um 20.45 Uhr. Apropos Dortmund, die Borussia ist wie viele andere Clubs beim Deadline Day nochmal aktiv geworden. Gesucht wurde ein Ersatz für den verletzten Jannis Konstantelias. Wen hat der BVB geholt, Max Seib?
21: Ja, auf den allerletzten Drücker, praktisch mit dem Schlussgong, dem Ende dieser Transferperiode, hat der BVB noch einmal zugeschlagen und die Verpflichtung von Ethan Wanneri bekannt gegeben. Der 19-Jährige kommt auf Leihbasis für ein Jahr vom FC Arsenal. Ebenfalls in England zugeschlagen hat RB Leipzig. Die Leipziger holen für rund 15 Millionen Euro das Sturmtalent Mark Yehu vom FC Chelsea. Eine wochenlange Hängepartie hat Bayer Leverkusen ja hinter sich, allerdings jetzt mit einem Happy End am Deadline Day, denn Ex-Spieler Moussa Diaby, der kommt doch. Leverkusen zahlt dafür laut Medienberichten rund 30 Millionen Euro Ablöse an Al-Ittihad aus Saudi-Arabien. Gleich drei Spieler hat der Hamburger SV am Deadline Day noch verpflichtet, darunter den Wunschspieler des HSV, Fabio Vieira. Der Portugiese war vergangene Saison als Leihspieler ja durchaus eine prägende Figur. Jetzt wechselt er für wohl knapp 10 Millionen Euro fest von Arsenal nach Hamburg. Außerdem kommen zwei WM-Fahrer zum HSV, und zwar der Marokkaner Zakaria El-Wahdi und zur Leihe der Norweger David Müller-Wolfe. Von England nach Italien zieht es derweil den deutschen Nationalstürmer Nick Woltemade. Nach einem mittelprächtigen Jahr bei Newcastle United wird Woltemade an den italienischen Rekordmeister Juventus Turin ausgeliehen. Die Leihgebühr laut Medienberichten knapp 3 Millionen Euro.
19: Die deutschen Volleyballerinnen haben bei der Europameisterschaft ihr Minimalziel erreicht und sich in einem Tiebreak-Krimi in die Runde der letzten acht gekämpft. Die DVV-Frauen setzten sich in einem intensiven Achtelfinale in Istanbul gegen Belgien durch. Raimo Hinsdorf berichtet.
0: Erstmals seit 7 Jahren stehen Deutschlands Volleyballerinnen auf europäischer Ebene wieder in der Runde der besten 8. Ein 3:2 im hochspannenden Match gegen Belgien öffnete die Tür ins EM-Viertelfinale. Gruppensieger Belgien startete gegen die deutschen Frauen überragend. Die belgischen Angreiferinnen dominierten zunächst am Netz, holten sich gegen noch fehlerhaft spielende deutsche Frauen den Satz Nummer 1 mit 25:20. Die deutschen Schmetterlinge im zweiten Abschnitt von Beginn an viel präsenter. Leana Grosser macht mit dem 25:21 den Satzausgleich fix. Den dritten Abschnitt entschied auch eine starke Aufschlagserie von Lina Alsmeier zugunsten des DVV-Teams. Drama dann in Satz 4. Deutschland holt einen 6-Punkte-Rückstand auf, versemmelt aber 2 Matchbälle. Der Tiebreak muss entscheiden und in diesem verwandelt Leana Grosser den 2. von 7 Matchbällen zum 15:8 und damit zum Sieg.
19: Im Viertelfinale, das am Donnerstag ebenfalls in Istanbul stattfindet, kommt es zum Wiedersehen mit Gastgeber Türkei.
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1: Um 1.30 Uhr mit Milat Kupay. Die Bundesregierung macht Russland für den versuchten Anschlag mit einer Sprengstoffdrohne auf dem Flughafen Leipzig-Halle verantwortlich. Das sagten Bundesinnenminister Dobrindt und Außenminister Wadephul auf einer Pressekonferenz. Aus Berlin Benjamin Großkopf.
2: Polizeiliche Ermittlungen, Tatmuster und nachrichtendienstliche Erkenntnisse belegten eine russische Verantwortung für den versuchten Anschlag am Flughafen Leipzig, sagte Innenminister Dobrindt. Gemeinsam mit Außenminister Wadephul verkündete er die Reaktion der Bundesregierung gegen Russland. So werde das russische Generalkonsulat in Bonn Mitte September geschlossen, ebenso wie das russische Haus in Berlin. Außerdem sind unter anderem verschärfte Einreisekontrollen für russische Staatsbürger geplant.
1: Russlands Präsident Putin hat bereits auf die von Deutschland angekündigten Sanktionen reagiert. Sie seien ein schwerer Fehler und liefen eindeutig den Interessen des deutschen Volkes zuwider, sagte Putin auf einer Pressekonferenz. Bisher vorgelegte Belege dafür, dass Russland für die Sprengstoffdrohne auf dem Flughafen Leipzig-Halle verantwortlich sei, bezeichnete der russische Präsident als gefälscht. In Brandenburg hat es heute eine versuchte Sabotageaktion an einem Umspannwerk gegeben. Zu einem größeren Stromausfall war es nicht gekommen. Wer hinter dem Vorfall steckt, ist noch unklar. Aus Berlin Steve Neuwirth.
3: Brandenburgs Innenminister Redmann informierte am späten Nachmittag über Details der Sabotage. Mit speziell hergestellten Raketen sei versucht worden, leitfähiges Material auf die Hochspannungsleitungen zu bringen, um einen Kurzschluss zu verursachen. In zwei Fällen sei das bislang unbekannten Tätern gelungen, in weiteren Fällen nicht. Einen explodierenden Sprengsatz, wie zwischenzeitlich berichtet, habe es ersten Erkenntnissen nach nicht gegeben. Allerdings hat der Kurzschluss laut Redmann in den Hochspannungsleitungen zu einem heftigen Schlag und einem Feuerball geführt.
1: Der Deutsche Mieterbund hat seinen alljährlichen Report vorgelegt und beklagt eine immer größere Wohnungskrise. Der Verband verzeichnet derzeit etwa 1 Million Sozialwohnungen. Nötig seien doppelt so viele. Der Mieterbund hat für den Report eine Umfrage durchführen lassen, mit dem Ergebnis, fast jeder dritte Mieter hat die Sorge, seine Wohnung künftig nicht mehr bezahlen zu können. Der Mieterbund forderte zum Beispiel Mietererhöhungen gesetzlich und dauerhaft zu begrenzen. Der Eigentümerverband Haus und Grund bezeichnete dies als falsche Medizin. Es müssten mehr Wohnungen gebaut werden. Und das Wetter in Deutschland, oft trocken, an der Nordsee etwas Regen, Tiefstwerte 16 bis 5 Grad. Tagsüber häufig trocken, vor allem im Nordwesten zeitweise Regenschauer, vereinzelt Gewitter, Höchstwerte 18 Grad im Sauerland bis 27 Grad am Kaiserstuhl. Am Donnerstag im Norden und in der Mitte Schauer, einzelne Gewitter, sonst trocken 19 bis 29 und am Freitag im Norden zeitweise Regen, im Süden heiter 18 bis 32 Grad. Das waren die Nachrichten.
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4: Zunächst mit einer Entwarnung für die A293 Stadtautobahn Oldenburg, Oldenburg West, Oldenburg Nord. Da ist kein Falschfahrer mehr zwischen Oldenburg-Nadost und Oldenburg-Etzorn unterwegs. Die A9 Halle Leipzig Richtung Berlin ist zwischen Dessau Süd und Dessau Ost nach einem Unfall mit zwei Lkw gerade gesperrt. Und die A10 Dreieck Spreeau Richtung Schönefelder Kreuz ist zwischen Dreieck Spreeau und Niederlehme nach einem Unfall gesperrt. Dadurch staut es sich dort. Ihnen eine gute Fahrt.
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4: Mit Reza Waffa. Hallo. 2 Tage ist das Fährunglück von Nordzypern her, bei dem mindestens 8 Menschen gestorben sind. Die Arbeit für die Einsatzkräfte gestaltet sich extrem kompliziert, denn das Wrack liegt in gut 500 Metern Tiefe. Die türkische Marine setzt jetzt ein Spezialschiff ein, um mithilfe eines Unterwasserroboters zu dem Schiff vorzustoßen. Über den aktuellen Stand Oliver Bentelmann.
5: Während die Suche nach Vermissten weitergeht, sinkt die Hoffnung auf weitere Überlebende. 20 Menschen werden immer noch vermisst, viele Angehörige sind verzweifelt und fordern Antworten von Politik und Behörden. Türkisch-zyprische Medien berichten, dass am Dienstagmorgen in der Hafenstadt Kyrenia, türkisch Girne, mehrere Angehörige eine Absperrung durchbrochen haben, um auf das Gelände der Sicherheitskräfte zu gelangen. Es kam zu Rangeleien. Mit dabei auch dieser junge Mann, der um seinen Bruder trauert. der an Bord der Fähre war.
6: Mein Bruder ist nicht verunglückt, er ist ermordet worden. Er ist nicht ertrunken, er wurde erstickt. Das ist die Wahrheit, auch wenn es mir wehtut, das zu sagen. Bringt mir den Leichnam meines Bruders, gebt ihn mir. Seit 2 Tagen warte ich hier schon.
5: Manche kritisieren auch, dass die Bergungsarbeiten erst jetzt anlaufen. Doch die sind äußerst schwierig, sagen die Behörden. Das Wrack liegt mehrere Kilometer vor der nordzyprischen Küste in rund 500 Metern Tiefe. Ein Spezialschiff der türkischen Marine mit einem Unterwasserroboter an Bord hat sich auf den Weg zum Unglücksort gemacht. Marinekapitän Ulaş Cejur.
7: Bu görevdeki amacımız Filojet gemisinin battığı bölgede.
5: Unser Auftrag besteht darin, in der Zone der gesunkenen Fähre zunächst das Wrack auf dem Meeresgrund zu orten. Danach werden die Bergungsarbeiten in einer Tiefe von 500 Metern mit einem ferngesteuerten Unterwasserroboter beginnen.
7: Detaylı arama ve inceleme faaliyetine başlanacaktır.
5: Ziel sei es herauszufinden, ob sich die Vermissten noch im Innern des Schiffs befinden. Außerdem sollen Aufzeichnungsgeräte geborgen werden, die Aufschluss über die Unfallursache geben könnten. Inzwischen mehren sich Hinweise auf mögliche technische Mängel des Schiffs. Laut türkisch-zyprischen Medien zeigt ein Video eine Fahrt der Unglücksfähre im Mai diesen Jahres. Darin zu sehen, besorgte Passagiere, die Wasser im Schiffsinneren bemerken und die Besatzungsmitglieder darauf ansprechen. Diese beschwichtigen jedoch nur. Die Fähre war am Sonntag nach einem Wassereinbruch gekentert und gesunken. Der Kapitän und mehrere Besatzungsmitglieder wurden bereits festgenommen. Gegen sie wird wegen fahrlässiger Tötung ermittelt.
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4: Bei Apple ist eine Ära zu Ende gegangen. Nach 15 Jahren an der Spitze hat Tim Cook den Chefsessel freigemacht und wechselt in den Verwaltungsrat. Der Ingenieur John Ternus ist ab sofort neuer Apple-Chef. Cook hatte den Posten damals von Steve Jobs übernommen. Und seither hat sich der Aktienkurs des Tech-Riesen mehr als verzwanzigfacht. Was für Qualität muss eigentlich ein Manager mitbringen, um in so riesige Fußstapfen zu treten? Dazu Bianca von der Au.
8: Apple ist nicht irgendein Unternehmen. Der US-amerikanische Technologiekonzern gilt als eines der innovativsten Unternehmen der Welt. Seit Jahren verteidigt der iPhone-Hersteller aus Kalifornien den Spitzenplatz als Most Innovative Company in der regelmäßig erscheinenden Studie der Boston Consulting Group. Mit bahnbrechenden Erfindungen wie dem iPhone vor gut 20 Jahren, mit der Reduktion von Komplexität und einem wiedererkennbaren Design hat sich Apple eine weltweite Fangemeinde erobert, die der neue Chef bei Laune halten muss, meint Börsenexperte Robert Halver von der Baader Bank.
9: Bei Apple wie bei anderen Firmen ist es so wie bei einem berühmten Fußballclub. Man muss einfach die Zuschauer bei Laune halten und muss immer sagen, wir haben das beste Produkt. Guckt mal, was unser Smartphone, unsere Produkte können. Das müsst ihr kaufen.
8: Doch mit Verkaufssprüchen allein lässt sich so ein Weltkonzern natürlich nicht lenken. Der neue John Ternus ist gelernter Ingenieur, kam 2001 zum Produktdesign-Team von Apple und stieg im Laufe der folgenden 2 Jahrzehnte zum Leiter der Hardware-Entwicklung auf. Er trug zu einer Vielzahl von Apple-Produkten bei. Doch als neuer Chef des Milliardenkonzerns muss er mehr bringen, meint Managerberater Kishore Schrieder.
10: Aber John Ternus hat natürlich die Herausforderung, dass er Apple auch transformieren muss. Nur weil Apple jetzt die letzten Jahre sehr gut gelaufen ist unter Tim Cook, heißt das nicht, dass es auch weiter der Fall ist. Wir müssen uns das so vorstellen, wir haben im Management der Unternehmensführung immer 2 Felder. Das eine ist die Exploitation, also das heißt das Ausschöpfen der bestehenden Kunden und Produkte und dann eben die Exploration, etwas Neues zu entdecken.
8: Und hier muss der neue Chef aus Sicht von Marktbeobachtern liefern. Denn Apple hat längst Konkurrenz aus Fernost bekommen. Die Verkaufszahlen liefen zuletzt auch nicht mehr so rosig. Und die letzte revolutionäre Erfindung liegt mit dem iPhone auch schon 2 Jahrzehnte zurück. Zudem äußern sich viele Investoren besorgt, dass sich Apple zu zögerlich auf die Zukunftstechnologie KI einlasse.
10: John Ternus wird das eben anstreben müssen. Und jeder Wandel sorgt auch immer dafür, dass Unsicherheit mit reinkommt. Und dann ist die Frage, ob der Vorgänger nicht plötzlich doch noch wieder Worte fallen lässt, die dann vielleicht Börsen zum Beben bringen können, beziehungsweise Aktienkursen beeinflussen, oder er nicht ganz zufrieden ist mit dem, was der Nachfolger macht.
8: Der Vorgänger, das ist Tim Cook. Er wird in den Verwaltungsrat wechseln und beratend für das Unternehmen tätig sein. Unter seiner Führung hat die Apple-Aktie mehr als 2000% an Wert gewonnen. Es ist erst der dritte Chefwechsel bei Apple. Tim Cook folgte auf den Visionär Steve Jobs, dem Erfinder von Apple. Und auf Cook folgt nun Turnus, von dem nichts weniger erwartet wird als die nächste Sensation.
4: Jetzt geht es um ein Auto, hier in der ARD-Infonacht, das Kult ist. Der Opel Manta. Geliebt, belächelt und längst Kinostoff. Jetzt sorgt ein ganz besonderes Exemplar im Landkreis Neu-Ulm im Westen von Bayern für Aufsehen. Ein vor Jahren spurlos verschwundener Manta ist plötzlich wieder aufgetaucht, und zwar am Grund der Donau. Die ganze Geschichte zu diesem skurrilen Fund von Peter Allgeier.
11: Ein Angler will fischen und nutzt ein Echolot. Im Wasser entdeckt er einen dicken Brocken. Ein gelb-schwarzes Objekt aus längst vergangener Zeit. An manchen Stellen glänzt es metallisch, auch wenn es mit Schlamm bedeckt ist.
12: Wenn man sich vorstellt, dass der aus den 1970er Jahren ist, dann hat er natürlich dementsprechend die Brauchspuren. Da waren Algen. Natürlich hat auch die Verrostung stattgefunden.
11: Sagt Polizist Johannes Stoll. Dennoch geht von dem Objekt eine seltsame Aura aus. Seine Anhänger hegen einen regelrechten Kult. Till Schweiger im Film Manta Manta.
13: Das ist mehr als nur Autofahren. Das ist total geil. Das ist.
14: Ja?
13: Das ist unbeschreiblich.
11: Aber es gab auch Lieder.
15: Denn wir fahren nun mal gerne Manta Manta.
11: Nun steht der Manta vor der Oldtimer-Fabrik. Das Dach hatte nachgegeben, als ein Kran ihn aus der Donau hob. Anderes passierte erst in den vergangenen Tagen, sagt Peter Wirsching.
16: Aber es gibt auch Souvenirjäger, ne, die dann auftauchen. Hier sieht man, da war ja das Manta-Zeichen drauf. Da ist noch zum Beispiel die Zierleiste ist da, hier noch da. Über Nacht ist sie hier jetzt auch verschwunden.
11: Eine reliquienartige Verehrung sozusagen. In sozialen Netzwerken wird die Rückkehr des Mantas von Hunderttausenden gefeiert. Vielleicht gerade, weil er stets für das einfache Volk da war und seine Jünger trotzdem in einen regelrechten Rausch versetzte.
16: Die Durchschnittskutsche fuhr 100, 120 und solche Autos 150, 160, 170. Da sind auch die ganzen Tuner entstanden in dieser Zeit, die dann diese Autos genommen haben und einfach Leistungssteigerungskits von 10, 20 PS gemacht haben. Manchmal nur optisch, manchmal auch am Motor.
11: Der Opel aus der Donau ist zu kaputt, um nochmal zu fahren. Doch wem gehörte er eigentlich?
12: Da hat sich eine Zeugin gemeldet, die einen Mann hatte, der aus der USA stammt, und dem wurde 1972 der Opel Manta gestohlen. Dieser Mann ist aber in der Zwischenzeit, auch in den 70er Jahren, wieder zurück in die USA. Und die Spur ist dann ins Leere verlaufen.
11: Der Fall bleibt mysteriös. Vor ein paar Tagen wurde übrigens ein Vectra bei Leipheim aus der Donau gezogen. Doch dieser Fund ließ die Internetgemeinde kalt. Übers Wasser laufen konnte der Opel aus den 70ern zwar auch nicht, doch er hatte viele tiefgelegt berührt.
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4: Die SPD in Sachsen-Anhalt kämpft im laufenden Wahlkampf um politische Sichtbarkeit und den Verbleib im Landtag. Sollte die Partei am Wochenende unter der 5%-Marke bleiben, drohen personelle Debatten weit über Magdeburg hinaus. In diesem Fall dürfte die Kritik der Parteibasis an der Führung durch Bärbel Baas und Lars Klingbeil deutlich zunehmen, wie Georg Schwarte berichtet.
17: Treibgut heißt das Restaurant, ausgerechnet, passt irgendwie, zu einer getriebenen SPD hier in Sachsen-Anhalt, direkt an der Gotsche, einem See geboren aus den Resten des Braunkohletagebaus. Hier kommt gleich Lars Klingbeil zum Wahlkampf, Vizekanzler, SPD-Co-Vorsitzender, ein großer Redner.
18: Ja gut, aber ich glaube, in der langen Geschichte, die wir hatten, hatten wir immer mehr oder weniger talentierte Rednerinnen und Redner.
17: Chris Henze ist SPD-Kreisvorsitzender, hat einiges erlebt. Jetzt kämpfen seine Sozis hier um jeden Prozentpunkt. Die Stimmung geht so.
18: In der Bevölkerung ist, ich will jetzt nicht sagen alle, aber so eine diffuse, es läuft nicht rund, es ist schlecht, es wird alles irgendwie nicht mehr gut werden. Man kann nur reden mit den Leuten.
17: Dafür haben sie Klingbeil eingeladen. Ein gutes Dutzend Menschen sind gekommen, immerhin. Hier in Bitterfeld-Wolfen holte die AfD bei der Bundestagswahl über 50%. Und dann sitzt er da, der Vizekanzler. Er sei nicht zimperlich, nur los, sagt er.
14: Als SPD-Vorsitzender bist du sowieso alles gewöhnt, aber mir ist das wichtiger, als dass ich immer nur mit Leuten zusammen bin, die mir irgendwie sagen, was alles gut läuft.
17: Aber sie sind gar nicht wütend. Es geht um Sachfragen. Warum kürzt ihr den Wohngeldzuschuss? Klingbeil macht da den Rücken gerade.
14: Das ist nichts, worauf ich stolz bin, sondern nichts, was ich irgendwie feiere oder auf Plakate oder Sharepics drucke. Aber das ist eben die Verantwortung, die ich trage und da darf ich mir auch nicht wegducken.
17: 8,4% hat seine SPD beim letzten Mal in Sachsen-Anhalt geholt und jetzt? Chris Henze, der Kreisvorsitzende, bleibt Optimist.
18: Es wird nicht berauschend, aber es wird auch nicht eine Vollkatastrophe am 6. September.
17: Aber was ist für diese 12% Umfragen SPD auf Bundesebene noch eine Vollkatastrophe? Die Stimmung in der Partei, irgendwo zwischen Rebellion und Resignation, Katja Pähle. Die Fraktionschefin der SPD im Landtag von Sachsen-Anhalt ist da anders, stur, hoffnungsfroh. Sie hat Klingbeil später am Abend nach Halle eingeladen, nicht auf den Marktplatz, nicht als Redner, als Gesprächspartner.
19: Und er wird nicht versteckt, sondern wir sind mit ihm unterwegs und wir machen Wahlkampf mit ihm und laden aber genau zu diesen Gesprächen ein. Politik ist kein Bestellservice. Ich sitze zu Hause auf meiner Couch und finde irgendeine Entscheidung schlecht und kann dann einfach sagen, dass es diesen alle doof.
17: Klingbeil weiß, dass manche seiner Genossen ihn, die SPD-Spitze, auch doof finden. Brandbriefe kursieren, aber jetzt muss er ran und er bemüht in Bitterfeld-Wolfen die Geschichte, den großen Bogen.
14: Alle, die gerade politische Verantwortung tragen, müssen in 5 oder 10 Jahren auf diese Phase des Landes zurückgucken und müssen sich fragen, was habt ihr eigentlich damals gemacht, als die Rechtsextremen kurz davor standen, die Macht wieder zu übernehmen?
17: Was habt ihr gemacht? Er hat, als er am Stadtrand mit dem Auto ankam, als erstes das Riesenplakat des AfD-Spitzenkandidaten Siegmund gesehen. Alles wird gut, stand da. Alles wird gut? Katja Pähle, die SPD-Kandidatin aus Halle, wird da wütend.
19: Wie kann es sein, dass jemand, der zur Wendezeit quasi noch in den Windeln lag, durch dieses Land fahren kann und kann den Menschen eine Vergangenheit verkaufen als die glorreiche Zukunft, die er selber nie erlebt hat?
17: Wie kann das alles sein? Klingbeil hatte auch keine letzten Antworten, aber Respekt hat er für jeden seiner Sozis, die hier kämpfen.
14: Ich habe in meinem Wahlkreis nicht so eine starke extreme Partei. Ich ziehe vor jeder und vor jedem, der hier sagt, ich trete für die Demokratie ein und ich wirklich vor jedem den Hut.
17: Und was sagen seine Sozialdemokraten zur Bundespartei SPD? Sie sagen tatsächlich Danke, weil aus der ganzen Republik gerade Sozis hier beim Wahlkampf helfen. Plakate kleben, Flyer verteilen und muss die SPD-Spitze im Herbst weg? Chris Henze winkte ab.
18: Was würde es denn an grundlegenden Problemen ändern?
17: 6 Tage haben sie noch und dann geht's weiter in Mecklenburg-Vorpommern und Berlin. Und dann kann Klingbeil wieder das hier sagen.
14: Ich bin da überhaupt nicht zimperlich und jeder soll hier die Kritik loswerden, die man mir sagen will.
4: Georg Schwarte berichtete. Seit 10 Monaten gilt offiziell eine Waffenruhe. Trotzdem greift Israel immer wieder und wieder und fast täglich den Gazastreifen an. Zuletzt sorgte ein eigentlich harmloses Kinderspielzeug für vermutlich gefährlichen Zorn auf israelischer Seite, nämlich Papierdrachen, die von Gaza nach Israel rübergeweht sind. Israelische Politiker drohen deswegen mit Vergeltung bis hin zu Vertreibung. Eltern aus Gaza verbieten vorsorglich ihren Kindern, die eh schon vieles durchmachen müssen, jetzt vorsorglich auch das Drachen steigen lassen, wie Julia Lei berichtet.
20: Yasser al-Nawk und sein Sohn sitzen in einem Flüchtlingslager in Gaza-Stadt. Videoaufnahmen der Nachrichtenagentur Reuters zeigen sie in einer Unterkunft aus Zeltplanen. Vor ihnen liegt auf einem kleinen Tisch ein fast fertiger Spielzeugdrachen. Al-Nawk und sein Sohn haben 3 Holzstäbe so übereinander gelegt, dass ihre Enden ein Sechseck bilden. Über das Holzgestell spannen sie gerade Papier. Der Sohn klopft die Nähte mit einem Stein fest. Sein Vater bastelt noch einen Schweif als Deko aus Transparenzpapier. Wir haben ihn fertig gemacht, aber der Drachen wird nicht von den Kindern geflogen werden, weil wir uns an die Entscheidung halten. Denn wie ihr wisst, würde die Besatzungsmacht sie ins Visier nehmen. Daher bleibt dieser Papierdrachen im Zelt, bis die Entscheidung aufgehoben wird. Al-Nawk gehört zum Vorstand des Flüchtlingslagers. Vor einer Woche haben die Komitees aller Flüchtlingslager in Gaza entschieden, den Kindern das Drachensteigenlassen vorerst zu verbieten, obwohl das Spiel lange Tradition hat und es auch sonst für sie gerade wenig zu tun gibt, wie diese Mutter erzählt. Den Kindern ist es verboten zu spielen oder hinauszugehen. Wenn sie hinausgehen, fallen Bomben. Wenn sie einen Drachen steigen lassen, wird bombardiert. Wenn sie zur Schule gehen, wird bombardiert. Es gibt keinen Fernseher, nichts, kein Handy, kein Tablet, absolut gar nichts. Al-Nauk's Sohn nimmt das Verbot gefasst auf, aber im Gazastreifen zirkulieren seit einigen Tagen auch Handyvideos wie dieses, in dem ein kleiner Junge wütend seine Drachen zerreißt. Der Grund für den Ärger ist hochpolitisch. Seit dem vorletzten Wochenende waren mehrere Papierdrachen aus Gaza über die Grenze nach Israel geweht. Keiner davon stellte nach Aussage des Militärs eine Gefahr dar. Trotzdem reagierten Premierminister Benjamin Netanyahu und Verteidigungsminister Israel Katz mit scharfen Drohungen in einem schriftlichen Statement. Sollten die Starts in Richtung Israel nicht umgehend eingestellt werden, wird das Militär verstärkt gezielte Angriffe gegen die Verantwortlichen durchführen und die Bevölkerung aus Gebieten evakuieren, die als Startplätze für Drachen, Drohnen und Ballons genutzt werden. In Israel fassten viele die Drachen als gewollte Provokation auf. Die Hamas ermutige Menschen in Gaza dazu, sie steigen zu lassen, hieß es aus Sicherheitskreisen. Und gerade in den Kibbuzim im Süden Israels, in der Nähe zum Gazastreifen, wecken die Drachen bei vielen Menschen unschöne Erinnerungen. Seit 2018 haben Hamas-Kämpfer immer wieder Drachen und Ballons mit brennbarem Material über die Grenze fliegen lassen. Auch Dani Rahamim fühlt sich durch die Drachen zurückversetzt in die Zeit vor dem 7. Oktober, noch bevor die Terrororganisation den Kibbuz verwüstete, 15 Menschen tötete und 8 gefangen nahm. Er ist Sprecher des Kibbuz Nachal Oz, direkt an der Grenze zum Gazastreifen gelegen. Zuerst haben sie harmlose Drachen losgeschickt, doch dann haben sie gesehen, dass sie über unsere Felder fliegen. Also haben sie einen Brandsatz am Drachenschwanz befestigt. Dadurch brannten unsere Weizenfelder ab, tausende von Dunam verbrannten und nun sehen wir, dass sich das wiederholt. Wir kommen damit nicht klar. Auf der anderen Seite der Grenze, im Gazastreifen, will man von diesem Zusammenhang nichts mehr wissen. Israel schiebe Gründe vor, um den Krieg gegen den Gazastreifen fortzusetzen, heißt es in einem Statement der Terrororganisation Hamas. Tatsächlich greifen die israelischen Streitkräfte dort regelmäßig Ziele an, obwohl seit Oktober vergangenen Jahres eigentlich ein Waffenstillstand gilt. Fast 1300 Menschen sind seither im Gazastreifen getötet worden, darunter auch viele Zivilisten. Bisher hat daran auch ein von US-Präsident Donald Trump eingesetzter Friedensrat wenig ändern können. Für die Kinder in Gaza bleibt somit nur die vage Hoffnung, dass es bald echte Fortschritte gibt und sie ihre Drachen wieder gefahrlos fliegen können.
2: Standpunkte.
4: Experten haben es schon lange vermutet, jetzt ist auch die Bundesregierung überzeugt, Russland steckt hinter den Drohnenangriffen am Flughafen Leipzig-Halle Anfang August. Das hat Innenminister Dobrindt auf einer gemeinsamen Pressekonferenz mit Außenminister Wadephul mitgeteilt. Wadephul kündigte außerdem Strafmaßnahmen an. So soll etwa das russische Generalkonsulat in Bonn geschlossen und der Vertrag des russischen Hauses in Berlin gekündigt werden. Unser Gastautor ist Lars Heider, Chefredakteur des Hamburger Abendblatts. Er meint, als Mensch, der einfach nur in Frieden leben will, zucke man bei den Aussagen des Innen- und Außenministers zusammen.
21: Weil sich das, was sie sagen, anhört, als sei Deutschland mit Russland tatsächlich in einer Art Krieg. Es ist normal, dass man sich wünscht, es wäre anders. Aber weil es leider nicht so ist, bleibt der Bundesregierung nichts übrig, als das zu tun, was sie getan hat, Tat und Täter klar benennen und zur Rechenschaft ziehen. Denn Russlands Präsident Wladimir Putin hat mit all dem, was man verharmlosend hybride Kriegsführung nennt, was aber in Wahrheit Bestandteil seines Krieges gegen den Westen ist, nur ein Ziel. Er will uns einschüchtern. Er rechnet damit, dass ein Land wie Deutschland ihm alles Mögliche durchgehen lässt, weil es aus seiner Sicht schwach und ängstlich ist. Dieser Eindruck darf gar nicht erst entstehen, im Gegenteil. Putin muss die Kraft und Widerstandsfähigkeit einer Demokratie und eines Rechtsstaats schon bei vermeintlich kleineren Attacken spüren, damit er sich größere Angriffe auf keinen Fall traut.
4: Die Meinung von Lars Heider vom Hamburger Abendblatt. Die Frankfurter Rundschau meint, die Bundesregierung gebe zu Recht ihre Zurückhaltung gegenüber dem Putin-Regime auf.
2: Die hybriden russischen Attacken werden nicht mehr verschwiegen, nur nebenbei erwähnt oder abstrakt als Bedrohung beschrieben, sondern sanktioniert. Schwarz-Rot setzt abgestimmt mit den anderen europäischen Partnern ein überfälliges Stoppschild gegen den russischen hybriden Krieg. Und vergisst nicht, die Hand erneut in Richtung Moskau auszustrecken für eine Deeskalation.
4: Die Neue Osnabrücker Zeitung zeichnet eine düstere Prognose und hält die angekündigten Konsequenzen für wenig effektiv. Natürlich versuche die Bundesregierung, in der Öffentlichkeit Stärke zu zeigen.
2: Diese Rhetorik ist so erwartbar wie das Dementi aus dem Kreml, gar nichts mit dem Drohnenvorfall in Leipzig zu tun zu haben. In Wirklichkeit hat Deutschland nichts in der Hinterhand, womit es Putin wirklich das Fürchten lehren kann. Zudem, wie würde die Bevölkerung in Deutschland reagieren, wenn eine Anschlagsserie erfolgt? Erst auf militärische, dann auch auf zivile Ziele. Ist das abwegig? Nein, so bitter das klingt, Putin hat leider viele Trümpfe in der Hand, um weiter zu eskalieren.
4: Das waren die Standpunkte, zusammengestellt hat sie Mareile Beermann.
0: Kultur.
4: Interpol, so heißt nicht nur die internationale Polizeibehörde. Interpol heißt auch eine Band aus New York, die für düsteren Indie-Rock steht. Die Band hat jetzt ihr neuestes Werk veröffentlicht. Das Album heißt The Mirror Weighs a Ton. Der Kollege Christoph Müller hat es gehört und mit dem Sänger gesprochen.
3: No, I don't think it's really about joy.
22: Nein, um Spaß geht es wirklich nicht, sagt Paul Banks, Sänger von Interpol.
23: This

0: Dieser Spiegel ist tonnenschwer, singt der 48-jährige Musiker. Der Blick hinein noch viel schwerer. In dem Song geht es darum, wie anstrengend es ist, sich ständig mit sich selbst zu beschäftigen. Doch statt wegzuschauen, blicken Interpol noch viel tiefer in den Spiegel. Es gehe ihnen darum, ein authentisches Bild der menschlichen Psyche zu zeigen, sagt Banks. Das unterscheide sie von anderen.
1: So much of like popular media is often this kind of like fabricated package.
0: So viel Popmusik wirkt künstlich, weil sie nach den immer gleichen Mustern funktioniert. Ich hingegen war immer ziemlich verwirrt, vielleicht sogar depressiv. Die Welt kam mir chaotisch und unsicher vor. Mir fehlte Musik, die das widerspiegelt.
1: Uncertain and a lot of very, you know, strange emotions that weren't being reflected to me, at least in popular music.

0: Verwundete Seele, verwundeter Soldat, ich träume von Gewalt, singt Banks. Auf ihrem 8. Album This Mirror Weighs a Ton kehren Interpol zurück zum Sound ihrer ersten beiden Alben. Alles ist ziemlich düster. Doch in dieser Musik liegt nicht nur Schwermut, hier ist auch Hoffnung. Da sind die Worte, sagt Banks, aber da ist ja auch die Art, wie er die Worte singt. Mit seinem typischen Bariton, der häufig an Ian Curtis von Joy Division erinnert.
1: Even though the words are just all dark,
0: auch wenn die Worte düster singt, schwingt in der Stimme etwas mit. Es geht nicht nur um Resignation oder etwas rein Negatives. Klar ist da diese existenzielle Last des Lebens, aber wir kämpfen uns trotzdem durch. Wir machen weiter.

0: Nutestraße zwischen der A115 Potsdam-Babelsberg und Wetzlarer Straße kommt Ihnen ein Falschfahrer entgegen. Fahren Sie da äußerst rechts und überholen Sie nicht in Potsdam auf der Nutestraße zwischen der A115 Potsdam-Babelsberg und Wetzlarer Straße ist ein Falschfahrer unterwegs. Vorsicht in beiden Richtungen.
1: Komm, triff mich in der Dunkelheit, singt er. Es geht hier auch darum, Hoffnung zu finden in der Hoffnungslosigkeit. Auch deshalb ist This Mirror Weighs a Ton ein gelungenes Album. Und am Ende ist der schwere Spiegel, in den man eben noch hineingeblickt hat, etwas leichter geworden.
0: Tschüss.

Musik von Interpol. Das neue Album heißt This Mirror Waits a Ton. Christoph Miller hat es ihm vorgestellt. Gleich die Nachrichten hier in der ARD Infonacht. Dann übernimmt die Kollegin Maja Weber und informiert sie bis zum Frühmorgen. Mein Name ist Theresa Waffer. Ich wünsche Ihnen einen schönen Abend.

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1: Mit Milat Kupay. Russlands Präsident Putin hat die von Deutschland angekündigten Sanktionen als schweren Fehler bezeichnet. Auf einer Pressekonferenz sagte Putin, seiner Meinung laufe das eindeutig den Interessen des deutschen Volkes zuwider. Die Bundesregierung plant, das russische Generalkonsulat in Bonn und das russische Haus in Berlin zu schließen. Außerdem sollen die Einreisekontrollen für russische Staatsbürger verschärft und der Druck auf die russische Schattenflotte erhöht werden. Die Bundesregierung macht Russland für die Sprengstoffdrohne am Leipziger Flughafen verantwortlich. Innenminister Dobrindt sagte am Abend, Bauteile und Sprengstoff seien aus anderen hybriden Operationen Russlands bekannt.
2: Die vor Ort festgestellte Technik und das Zusammenspiel der einzelnen Elemente muss als professionell bezeichnet werden und lässt ein hohes Maß an technischer Expertise und erheblichen organisatorischen Aufwand bei der Tatplanung und der Tatdurchführung erkennen. Die abschließende Ausführung des versuchten Anschlags ist dem Bereich von Low-Level-Agenten zuzuordnen.
1: Der Vorstand von Volkswagen hat einem Medienbericht zufolge bereits beschlossen, 4 VW-Werke zu schließen. Der Wirtschaftswoche liegt nach eigenen Angaben ein entsprechendes Papier vor. Demnach soll die Produktion in Emden, Hannover, Zwickau und Neckarsulm zwischen 2031 und 2034 enden. Laut Magazin kann der Vorstand das am Aufsichtsrat vorbei umsetzen. In den vergangenen Tagen hatte es bei Volkswagen eine Reihe von Betriebsversammlungen gegeben. Hintergrund sind die Sparpläne des Unternehmens. Am Freitag kommt der Aufsichtsrat zusammen, dann könnten Entscheidungen fallen. Als Vergeltung für vorangegangene US-Attacken hat der Iran wieder mehrere Ziele im Nahen Osten und der Golfregion angegriffen. Jordanien fing nach eigenen Angaben 10 ballistische Raketen ab. Auch der mit den USA verbündete Golfstaat Kuwait berichtet von iranischen Drohnen, die von der Luftverteidigung abgewehrt wurden. Zuvor hatten die US-Streitkräfte iranische Militäranlagen ins Visier genommen. Borussia Dortmund hat die erste Hürde im DFB-Pokal genommen. Der deutsche Vizemeister setzte sich mit 5:0 beim Fußball-Oberligisten HEBC durch. Der Hamburger Stadtteilverein durfte sich immerhin über einen Rekord freuen. Dank des Umzugs ins Volksparkstadion kamen fast 46.000 Zuschauer. So viele Besucher waren noch nie bei einem DFB-Pokalspiel mit Beteiligung eines Fünftligisten. Das waren die Nachrichten. Und das Wetter in Deutschland, tagsüber vor allem im Nordwesten, zeitweise Regenschauer, sonst bei Sonne und Wolken meist trocken, die Temperaturen 18 bis 27 Grad, 2:03.
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3: Und wir haben immer noch den Falschfahrer in Potsdam auf der Nutestraße zwischen der